0: bereits zum 5. Neptunfest ins Mühlenbad nach Großörner wurde am 29. Juli geladen. Pünktlich zum Start hatten sich auch die Wolken am Himmel verzogen, sodass die kleinen und großen Wasserratten bei strahlendem Sonnenschein den Spaß im Nass genießen konnten. Mit vor Ort die TLRG mit Maskottchen und spielen alles rund ums Thema Schwimmen. Ortsbürgermeister Bernd Rojenski eröffnete das Fest.
1: Heute feiern wir das 5. Neptunfest in Großörner. Neptun ist der Herrscher aller Meere. Ne? Ein ganz, ganz großer, wichtiger Mann. Und den begrüßen wir jetzt mit einem lauten Ruf. Neptun!
2: Meine schönen Gewässer zu verunstalten. Deswegen bin ich hier. Vom Meer über die Ostsee, durch die Flüsse, an der Wipper entlang, bis hier ins Mühlenbad nach Großörner. Freut ihr euch alle auf mich?
3: Ja!
2: Prima, und ich freue mich auf euch. Ihr seht, ich habe 4 Hübsche. Nichts von euch mitgebracht. So. Nun lasst Neptun mal die Qualität des Wassers zeigen und gucken. Du musst auch mal sehen, ich muss doch die Qualität des Wassers prüfen hier. Das ist richtig sauber, ist das nicht hier. Ich muss euch doch mal fragen, wer von euch putzt denn im Wasser? Keiner von euch. Oder wer hat schon einmal in das Wasser gebullert? Keiner, das will ich auch nicht hören. Oh, das tue ich aber so.
0: Mit einer Bitte wandte sich Neptun an den Bürgermeister. Man möge doch ein Hinweisschild für auswärtige Badegäste anbringen, damit diese nicht immer so lange im Ort nach dem Mühlenbad suchen müssen. Meeresschaum und Trank waren angerichtet und Neptun vollzog mit seinen Helfern das Taufritual.
2: Das ist ja prima! So, und ihr sollt nicht drumherum kommen, die Neptun-Taufe zu bekommen. Ein Schluck von meiner Brühe. Nicht ausspucken! Nicht ausspucken! Ich, Neptun, der Herrscher über alle 7 Meere, der Bewahrer des Lebens in jedem Gewässer der Welt, der Schicksalsgott, der Seeleute und Kreuzfahrturlauber, taufe dich heute, lieber Bernd, auf den glorreichen Unterwasser-Vietnamen geselliger Wahl. Bitte schön.
4: Danke, lieber Neptun.
2: So.
0: Auch des Ortsbürgermeisters Stellvertreter Andreas Koch erhielt seine Taufe als Schrimp in Cocktailsoße.
5: Getauft, das dritte Mal in meinem Leben, jetzt mit Badewasser.
6: Neptun weiß, dass du schwimmen gelernt hast. Ja, das hat mich der Herr Bademeister gesagt. Und da hat sich Neptun gedacht, naja, wenn die Sophie Huber das Seepferdchen gemacht hat, das Zeugnis für Frühschwimmer, das überreicht natürlich der Neptun. Ja, mal herzlichen Glückwunsch. Hier hast du dein Seepferdchen und immer fleißig schwimmen gehen, damit du es nicht wieder verlernst. Ja? So, ihr dürft auch ruhig mal klatschen. Ja? So, prima. Und jetzt lässt du dich laufen und du bekommst, was ist die Oma? Da freue ich mich aber. Prima. Ja? So. Maria!
0: Mit Torwandschießen, Büchsen und Ringe werfen sowie Sackhüpfen sorgte die Schwimmgruppe der Großörnerschen Damen für weiteren Spaß bei Groß und Klein. Überall im Landkreis feiern derzeit die Gemeinden ihre Stadt- und Dorffeste. Am vergangenen Wochenende luden die Vaterröder wieder dazu ein. Fester Bestandteil in dem Mansfelder Ortsteil ist ein Schulprogramm, an dem sich Kindergarten, Feuerwehr sowie die Frauengruppe und Jugendliche beteiligen. Viel Zeit und Geschick investierten die Aktiven bei der Vorbereitung der Show. So wurden die Requisiten und Kostüme selbst angefertigt. Hier ein kleiner Einblick.

vielleicht aufgefallen ist, sind unsere Kostüme selbst genäht. Und zwar von der Lena, ihrer Oma Gerda Zinke. Und da wollten wir uns nochmal ganz herzlich dafür bedanken, weil sie keine Mühe und Arbeit gescheut haben und sich diese Kostüme genäht haben. Dafür wollen wir eine kleine Arbeitsentschädigung.

0: Nach dem Erfolg der ersten Dragshow Südharz im vergangenen Jahr war der Entschluss von Rebecca Graul und Thomas Klimek schnell gefasst. Auch 2016 soll die Show wieder stattfinden. Das Feedback der Teilnehmer und Besucher war so groß, dass das Limit für den Standort Waldmühle in Sangerhausen schnell überschritten war. Ein neuer Veranstaltungsort musste her. Wollte man keinen Bewerber absagen. So wurde das Angebot der Eigenbetriebe Märkte der Lutherstadt Eisleben, die zweite Auflage auf dem Wiesengelände durchzuführen, gern angenommen.
1: Frau Jutta Fischer, die Bürgermeisterin, alles locker, alles top. Die hat nach kurzen Gesprächen oder beziehungsweise nach kurzem Einblick in die Truckshow hat sie die Schirmherrschaft dafür übernommen, zusammen mit Herrn Norbert Schulze. Das läuft alles Hand in Hand. Heute haben wir knapp 180 LKWs hier zur zweiten Auflage des LKWs-Treffen und ist ja noch ein bisschen Zeit. Da denken wir, der ein oder andere verläuft sich noch hierhin. Wir haben als Highlights haben wir den WM-Liner der deutschen Nationalmannschaft. Wir haben den Peter Maffay Tattoo Truck.
2: Oldtimer.
1: Wir haben eine Reihe oder eine gute Handvoll Oldtimer hier, wo vielleicht der ein oder andere, der in der älteren Generation ist, sich noch an die Jugend erinnert oder mit dem Opa damals selber losgefahren ist auf der Autobahn.
0: Immer mehr Fahrzeuge rollen auf das Wiesengelände. Darunter auch der Mockingjay, der sofort ins Visier der Besucher gerät. Selbst die Radmutterabdeckungen sind hier ganz passend zum Kinofilm Die Tribute von Panem. Mit dem Bildungszentrum Weber aus Hettstedt und der Eislebener Firma Hallock bestand für die Besucher die Möglichkeit, einmal selbst einen LKW zu fahren. Absolut beeindruckend, die gemeinsamen Hubkonzerte der Brummis.

0: Wir fangen nächste Woche an, um
1: nächstes Jahr zu planen. Wir hoffen wieder auf regen Zuspruch der Sponsoren bzw. der ortsansässigen Unternehmen, die uns ja dieses Jahr auch groß unterstützen. Nicht nur in finanzieller Hinsicht, sondern zum Beispiel auch materiell, wie mit Bauzaun, Eintrittskarten, Pavillons. Ganz einfache Dinge, die eine Großveranstaltung in dem Maße auch braucht. Da müssen wir aber sagen, wir sitzen nicht den ganzen Tag im Büro und planen das, sondern ich selber bin Berufskraftfahrer, der Bäcker ist Köchin und wir machen das alles nur vom Handy aus. Das ist wirklich, ich sitze abends oder tagsüber im LKW, telefoniere rum, rede mit dem Unternehmen, mit dem anderen Unternehmen. Rebecca kümmert sich meistens um die Werbung der einzelnen Sachen, um das Materielle, wie zum Beispiel Termine vor Ort, Flyer, Plakate.
2: Also das ist nicht Job, sondern Hobby?
0: Wir würden es gern zum Job machen.
1: Wir würden es gern zum Beruf machen, aber wir wollen jetzt auch mal auf dem Boden der Tatsachen bleiben, dass es einfach noch zu jung ist, die Truckshow jetzt so hoch zu heben, dass wir sagen können, wir können davon leben. Also wir wollen bodenständig bleiben und wir wollen mit einem Niveau auf den Fahrern bleiben. Wie gesagt, wir kennen beide den Beruf des Kraftfahrers und wissen, wie stressig manchmal der Beruf auch sein kann. Und sich dann noch die Zeit zu nehmen, Chapeau, da ziehe ich meinen Hut vor meinen Arbeitskollegen, dass sie echt sagen, hör zu, ich helfe dir bei der guten Sache und ich opfer meine Freizeit und stelle mich bei dir auf die Veranstaltung.
2: Also die Bereitschaft der Fahrer bzw. der Firmen ist groß, sich hier dran zu beteiligen.
1: Ja. Richtig, also wir haben, wie gesagt, 14 Firmen haben wir angeschrieben und wir haben über 20 Firmen im Endeffekt gehabt, die uns finanziell und materiell ausgestattet haben.
3: Nicht ganz so viele PS gibt es beim Oldtimer- und Traktortreffen am 20. August in Holtenstedt.
4: Im Juli fand beim PS-Lotteriesparen der Sparkassen eine Sonderauslosung statt. Neben PKWs und Reisen wurden 40 iPad Air von Apple verlost. Eine der Gewinnerinnen war eine Kundin aus Mansfeld. Am 1. August wurde die nichtsahnende Renate Jungmann in die Filiale Teichstraße 3b eingeladen und von Centerleiter Steffen Einicke begrüßt.
5: Genau, Frau Jungmann, Sie sind ja sozusagen glückliche PS-Los-Spielerin seit vielen, vielen Jahren.
6: Ja, ab und zu 2,50 Euro gewonnen.
5: Richtig, und Sie wissen das ja bei uns.

0: Uns im Hause neben Geldpreisen auch Sachpreise gibt. Und ihre Losnummer hat in der Sachpreisauslosung jetzt im Juli, in der Sondereislosung, gewonnen. Und ich darf Sie sozusagen sehr, sehr herzlich gratulieren oder Ihnen gratulieren. Sie haben gewonnen und Ihre Losnummer hat gewonnen, ein iPad Air für Sie von uns, von Ihrer Sparkasse Mansfeld Südharz. Aller, aller, aller, aller herzlichsten Glückwunsch.
1: Ich danke.
0: Jetzt dürfen Sie vor.
1: Ja. Das hier selten, dass ich was hier gewinne. Eigentlich noch nie was gewonnen, bis über 2,50 €. Und da freue ich mich sehr drüber.
0: Schön.
1: Gut.
2: 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Für 5 € gibt es ein PS-Los. Von diesem werden 4 angespart und 1 € geht in die Verlosung mit wertvollen Sach- und Geldpreisen. Passend begrüßt wurden die Teilnehmer an einem Pressegespräch im Hof der Mansfelder Gewerke in Bendorf von einem Elektromobil der Bendorfer Wohnungsbaugesellschaft. War doch der Anlass für die Veranstaltung der Umstand, dass die Agentur für erneuerbare Energien in Berlin für den Monat Juli die Gemeinde Bendorf in der Verbandsgemeinde Mansfelder Grundhelbra zur Energiekommune des Monats Juli ernannte. Der Geschäftsführer der Landesenergieagentur Sachsen-Anhalt GmbH Lena, Marco Mühlstein, begrüßte dazu die Anwesenden. Er verwies darauf, dass die Gemeinde in der energetischen Modellregion Energieallianz Mansfeld-Südharz eine führende Rolle spielt und sich schon seit Jahren auf erneuerbare Energien und die Steigerung der Energieeffizienz konzentriert. Die Landesenergieagentur Sachsen-Anhalt GmbH begleitet die Gemeinde Bendorf auf dem Weg zu einer nachhaltigen Energieversorgung. Die bundesweite Auszeichnung Energiekommune des Monats sei eine wunderbare Anerkennung der Pionierleistungen vor Ort. Er gratulierte den Bendorfern in der energetischen Modellregion Energieallianz Mansfeld-Südharz und wünschte ihnen weiterhin viel Erfolg. Besonders wandte er sich dabei an Landrätin Frau Dr. Klein, den Verbandsgemeindebürgermeister Herr Skrüppek, den Ortsbürgermeister Herrn Zanirato und den Geschäftsführer der Bendorfer Wohnungsbau GmbH, Herrn Blume. Ebenfalls vor Ort der Abteilungsleiter im Landesministerium für Landwirtschaft, Umwelt und Energie, Herr Dörfler. Auch er würdigte die Arbeit der Bendorfer. Schließlich ist Sachsen-Anhalt Nummer 1 in Deutschland, was die installierte Leistung von Photovoltaikanlagen im Vergleich zur Landesfläche betrifft. Und dabei ist die Gemeinde Bendorf Vorreiter. Schließlich hatte die BWB schon 2007 eine Solaranlage im Bereich der Bergarbeiterwohnsiedlung mit 650 Wohnungen errichtet. 2009 erfolgte die zweite und schließlich 2012 eine dritte Anlage. Insgesamt nutzen sie 6.150 Quadratmeter Dachfläche und die Leistung beträgt zusammen 873 Kilowatt. 30% des vor Ort erzeugten Solarstroms werden auch vor Ort verbraucht, der Rest geht ins öffentliche Netz. Die Gewinne werden für die weitere energetische Ertüchtigung der Wohnsiedlung eingesetzt. Ein weiterer Baustein ist die kommunale Energiewende Med in Bendorf. Die Abwärme einer Biogasanlage gelangt über ein Nahwärmenetz in die Wohnsiedlung und versorgt 2/3 der Bendorfer klimafreundlich und kostengünstig mit jährlich 4.000 Megawattstunden Heizungswärme und Warmwasser. Es besteht außerdem das Ziel in der Gemeinde, die Treibhausemissionen bis zum Jahr 2020 um 45% gegenüber 1990 zu reduzieren. Im Herbst wird die Verbandsgemeinde ein integriertes Energie- und Klimaschutzkonzept veröffentlichen, das zukünftige Maßnahmen für die lokale Energiewende vorschlagen wird. So viel Engagement und als Anerkennung für die Pionierleistungen vor Ort gab es eine offizielle Urkunde. Sie bescheinigt Bendorf den Titel Energiekommune des Monats Juli.
3: Im großen Saal des Eisleber Rathauses wurden am 1. August die neuen Auszubildenden der Klemme AG, die seit einigen Monaten Arista AG heißt, begrüßt. 36 junge Damen und Herren verfolgten gespannt, was ihnen Ausbildungsleiter Matthias Nolte und seine Mitarbeiterin Kathleen Siegel zu sagen hatten.

0: Da ist zum Beispiel der umfangreiche Ausbildungshefter mit Schulplänen, Bücherzetteln und Zugangscodes. Unterschriften müssen geleistet und Termine beachtet werden. Es ist viel, was in den ersten Tagen der 3 bis 3,5 Jahre dauernden Ausbildung auf die Neulinge einprasselt. Doch die Verantwortlichen sind vorbereitet.
1: Ja, wir haben was ganz Neues in diesem Jahr für die Auszubildenden kreiert. Im Grunde eine ganze Auftaktwoche, wo wir zum einen die Pflicht absolvieren, Belehrung durchführen, aber eben auch die Kür, wo sich die Azubis kennenlernen sollen, wo wir Workshops mit eingebaut haben, wo wir einen Grillabend mit eingebaut haben. Wir werden für 2 Tage nach Gorenzen in die Jugendherberge fahren, wo sich die Jugendlichen kennenlernen sollen, wo wir sie besser kennenlernen können. So, das ist ein sehr sanfter, gut organisierter Einstieg für die Jugendlichen ist.
0: Auch Hausherrin Jutta Fischer war es wichtig, die jungen Leute persönlich zu begrüßen. Die Oberbürgermeisterin von Eisleben sagte wörtlich: "Ich kann Ihnen allen nur gratulieren zu Ihrem künftigen Arbeitsplatz." Dabei bezeichnete sie Arista Eisleben als sehr starken Standort und ergänzte: "Hier sind Fördermittel hineingeflossen und das ist auch gut so. Wir brauchen jeden Arbeitsplatz." Arista-Personalchefin Kathleen Schlüter erinnerte in der Feierstunde daran, dass die einstige Klemme AG vor genau 20 Jahren in Eisleben mit 2 oder 3 Azubis ihr Ausbildungsangebot begonnen habe. Heute seien am Standort knapp 1.900 Mitarbeiterinnen und Mitarbeiter beschäftigt. Derzeit würden auch wieder neue Mitarbeiter eingestellt. Schlüter verwies außerdem auf die zahlreichen Chancen, die der führende Hersteller von Tiefkühlbackwaren in Europa bieten würde. Wer die weite Welt sehen will, kann sich bei uns auch weltweit bewerben, sagte sie.
2: Also das ist jedes Mal ein Neubeginn. Und wenn man in diese aufgeregten, fragenden Gesichter guckt, der jungen Menschen, das ist schon für mich auch jedes Mal ein sehr, sehr schöner Moment. Und wenn man die dann auch begleiten kann durch die 3 Jahre Ausbildung oder die Mechatroniker noch länger, das ist richtig schön. Und wir freuen uns, dass wir doch wieder so zahlreiche Azubis gefunden haben. Toll.
3: Erinnern Sie sich noch an Ihren ersten Tag?
2: An meinen ersten Studientag erinnere ich mich noch. Da war ich genauso aufgeregt, glaube ich, wie die jungen Leute, die heute vor mir sitzen. Und es ist natürlich ein Neustart und es ist eine neue Ära, die man anfängt. Und ja, man ist zum Teil auch fragend, blickt man in die Zukunft. Aber ich glaube, die Spannung und Aufregung überwiegt.
3: Arista braucht jede Menge Leute, es fehlen ja auch noch ein paar Lehrlinge. Was wollen Sie noch unternehmen, um die noch zu gewinnen?
2: In diesem Jahr wird es schwierig werden, die Zielzahl voll zu bekommen. Wir sind natürlich weiterhin auf der Suche. Jeder, der noch keinen Ausbildungsplatz hat, kann sich gerne noch an uns wenden, vor allen Dingen im Bereich Fachkraft für Lebensmitteltechnik. Dort suchen wir noch ganz akut, beziehungsweise auch im Bereich des Fachlageristen. Und gerne Bewerbungen an uns senden, auch nach dem Ausbildungsstart können noch junge Leute bei uns ihre Ausbildung starten.
0: Bevor sich Rick Alfiado für eine Ausbildung bei Arista bewarb, sammelte er bereits als Leiharbeiter 1 Jahr Erfahrungen.
4: Ein bisschen, aber eigentlich cool drauf.
3: Was erwartest du in den nächsten Wochen und Monaten?
4: Dass ich mit einem guten Team zusammenarbeiten kann, dass die Arbeit auch Spaß macht und dass alles gut werden wird, die 3 Jahre.
3: Welchen Beruf hast du ausgesucht?
4: Fachkraft für Lebensmitteltechnik. Aber dadurch, dass ich schon seit 1 Jahr da bin, durch die Leihfirma, denke ich mal, haben wir schon ein paar Pluspunkte.
3: Und jetzt wirst du nochmal richtig durchstarten.
4: Richtig.
3: Und von Grund auf alles richtig lernen.
4: Genau, weil ich will auch mal ein bisschen aufsteigen, irgendwann mal im späteren Leben. Ein bisschen verdienen, was in der Tasche haben. Aber es wird schon gut werden.
0: Und schließlich nahmen die neuen Azubis noch Aufstellung zum Gruppenbild. Fotografiert von Katrin Thun.
5: Jawohl.
6: Der 20. Sachsen-Anhalt-Tag unter dem Motto Sachsen-Anhalt trifft Rose rückt immer näher. 120.000 bis 150.000 Besucher werden vom 9. bis 11. September in der Berg- und Rosenstadt erwartet. Am 1. August lud Oberbürgermeister Ralf Poschmann in seine Räumlichkeiten ein, um auf eine weitere Aktion im Zusammenhang mit diesem Großereignis hinzuweisen. Der MZZ-Briefdienst hat nämlich dem Sachsen-Anhalt-Tag in Sangerhausen eine Briefmarke gewidmet. Die

0: Der Mansfelder Geschichts- und Heimatverein hat heute zu seinem Sommergespräch eingeladen und im Rahmen dieses Sommergespräches haben wir heute eine kleine Bücherbörse organisiert. Es sind noch nicht so ganz viele da, aber wir hoffen, dass noch welche kommen. Vielleicht habe ich auch oder ich habe die Hoffnung, dass auch Jugendliche oder Kinder kommen, vielleicht ein bisschen Literatur tauschen. Also es sind Gäste da aus Wimmelburg, vom Heimatverein, der Berg- und Hüttenverein ist da und natürlich unser Heimatverein ist ebenfalls vertreten mit Herrn Lindner, der ganz viel selbst publiziert hat für unseren Verein. Der Verein hat ganz viel Literatur mitgebracht, unter anderem wirklich vom Heimatverein, wo vieles geschrieben wurde von Frau Dr. Ebreu, von Herrn Dr. Launroth, von Herrn Enke, von Herrn Lindner und vielen anderen, die da kleine Heftchen und Bücher geschrieben haben. Wir haben zwei Tagungsbände dabei, von der Tagung Rössler und von der letzten Tagung Bild und Bibel. Und ganz aktuell aus der heutigen Pressekonferenz können wir den Comic präsentieren zu Luther, zu der Luther-Geschichte. Er überlegt an einem Tag, also kurz vor seinem Tod, und er spiegelt praktisch sein ganzes Leben wieder, im Besonderen das, was er auch in Eisleben und Mansfeld hier erlebt hat. Der Mansfelder Berg- und Hüttenverein ist heute ebenfalls hier mit im Hotel Graf Mansfeld und präsentiert seinen vierten Band. Und ich denke, es ist ein besonderer Preis für dieses ja fast wissenschaftliche Werk, für 10 Euro. Die anderen Bände sind vergriffen und sind für viel, viel Geld im Internet nur noch zu haben. Also heute Sonderthema dieses Buch. Und ich denke, die Interessierten können sich auch an den Berg- und Hüttenverein wenden, um dieses Buch für diesen Sonderpreis zu kaufen.
1: Zu Tisch bei Luthers in Wittenberg. Martin Luther als Mönch, Reformator und Familienmensch. So der Titel eines Comics, erschienen im Ostfalia Verlag, der am 3. August im Rathaus der Lutherstadt Eisleben der Presse vorgestellt wurde. Oberbürgermeisterin Jutta Fischer begrüßte dazu an ihrer Seite den Autor Dr. Thomas Dahms. Er nutzte natürlich die Gelegenheit, den Comic, der Luthers Lebensweg beinhaltet, selbst vorzustellen.
2: Es ist mir eine Freude und eine Ehre, heute hier in Eisleben den Luther-Comic vorstellen zu dürfen. Dies tue ich auch stellvertretend für den Zeichner Tobias Wagner, der heute nicht dabei sein kann, aber von ihm auch herzliche Grüße. Und zum Hintergrund dieses Geschichtscomics, denn es ist ein Comic, der Geschichte reflektiert. Man könnte auch sagen, es sind 390 oder 400 Seiten eines Sachbuches runtergebrochen, reduziert auf 39 oder 40 Seiten eines Comics. Es ist viel Literatur und schon viel geschrieben worden über Martin Luther. Und jedes Jahrhundertjubiläum hat seine Zeit und seine Berechtigung und seine Fragen und seine Aufhänger. Und wir begehen jetzt das 500. Jubiläum. Aus diesem Grund trägt auch Katharina von Bora eine Torte mit der 500 auf der Torte. Was aber nicht heißt, dass dieser Comic nun plötzlich nächstes Jahr oder übernächstes Jahr oder danach nicht mehr aktuell wäre. Die Zusammenhänge, die hier aufgezeigt werden, sind eigentlich zeitlos, im Sinne, dass man sich auch noch Jahre später auf den Weg machen könnte. Und das ist der Gedanke, der dahinter steht, sich tatsächlich auf den Weg zu machen. Wir kennen berühmte Orte, die mit Martin Luther verbunden sind und auch mit seinem Umfeld. Also nicht nur Martin Luther, sondern auch mit Bugenhagen oder mit Justus Jonas oder von Amsdorf, Katharina von Bora und vielen anderen. Und vor diesem Hintergrund ist dieser Geschichtscomic auch eine Einladung, sich tatsächlich auf den Weg zu machen, zum Beispiel rein chronologisch gesehen bei der Geburt anzufangen.
1: Der Comic richtet sich übrigens an Jung und Alt, an geschichtlich Vorgebildete und Leute, die nicht so tief in der Materie stecken. Dabei wird ein buntes Bild der Reformationszeit entworfen. Kaiser, Könige, Fürsten, Ritter, Stadtbürger und Bauern im Heiligen Römischen Reich deutscher Nationen ringen miteinander, aber auch direkte Wegbegleiter von Martin Luther wie Melanchthon, Bugenhagen.

0: Hagen, Spalatin und Friedrich der Weise werden in geschichtlichen Zusammenhängen dem Leser präsentiert. Der Comic ist ab sofort im Buchhandel, aber auch in der Stadtbibliothek der Lutherstadt Eisleben verfügbar. Anfang August fand in Eisleben das diesjährige Jugendzeltlager der Freiwilligen Feuerwehr Eisleben statt. Nicht nur Anziehungspunkt für den Feuerwehrnachwuchs aus der Lutherstadt, weiß Mitorganisator Marcel Winkler.
1: Ja, wir veranstalten vom 30.07. bis zum 6.08. hier in der Lutherstadt Eisleben ein Jugendzeltlager, wo mehrere Jugendfeuerwehren aus dem Kreisgebiet von Mansfeld-Südort und auch darüber hinaus, von zum Beispiel von Weißwasser, die Jugendfeuerwehren hier, eine Woche voller Spaß und Tollerei erleben. Wir haben zum Beispiel an den gestrigen Tag einen Ausflug in den Landespark gehabt, dann Geländerallyes. Heute findet diese Lagerolympiade statt. Dann natürlich auch die Freizeitgestaltung ohne direkten Plan, zum Beispiel im Stadtbad oder Stadt Eisleben oder halt diversen Einrichtungen, die wie Gobertbahn und sowas genutzt werden kann. Wir haben hier einen Quizabend vollzogen, wo so spaßige Fragen aufgekommen sind. Dort wird dann die dementsprechende Auswertung mit einfließen. Ein Tischtennisturnier hatten wir hier mit. Diese Lagerolympiade heute, die dort mit einfließt, und ein Wissenstest hatten wir noch mit drin. Ja, dieses Sommerlager ist jetzt zum 9. Mal seit 1998, glaube ich, läuft das hier in der Lutherstadt Eisleben. Und im letzten Jahr wäre es eigentlich laut Plan dran gewesen. Wir machen das immer alle 2 Jahre, aber im letzten Jahr hatten wir unser 140-jähriges Bestehen, sodass wir das auf das diese Jahr verschoben haben.
0: Bei der angesprochenen Lagerolympiade stand der Spaß ganz im Mittelpunkt. Allerlei skurrile Wettkämpfe hier ja im Bild wurden absolviert. Dabei spielte Wasser fast immer eine Hauptrolle. Es musste auf die unterschiedlichste Art und Weise nach Zeit transportiert werden. Dabei ging es nicht nur um persönliche Geschicklichkeit und Schnelligkeit, sondern auch darum, als Team zu agieren. Unbestritten ein Riesengaudi für alle Beteiligten. Wenn in dieser Woche das Wetter mehr oder weniger gar nicht so richtig mitspielte, war es doch trotzdem ein gelungenes Jugendzeltlager der Feuerwehr Eisleben, das als besonderes Ferienerlebnis sicherlich noch allen lange in Erinnerung bleiben wird.

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1: Der Schützenverein Mansfelder Land e.V. 1990 Bendorf veranstaltet das 10. Modellkanonenschießen um den Luther-Wanderpokal auf der Schießanlage Katzenwinkel in Bendorf. Als weiterer sportlicher Höhepunkt wurde am Samstag die 5. Deutsche Meisterschaft der Großschützen des Deutschen Modellkanonenverbandes ausgetragen. Begrüßt wurden die Kanoniere, unter ihnen auch Gäste aus der Schweiz sowie der Innenminister von Sachsen-Anhalt, Klaus Jesorski, der Bürgermeister der Gemeinde Bendorf, Mario Zanirato, sowie der Landrat Hans-Peter Sommer vom Vorsitzenden des Vereins Winfried Hennecke.
2: Der heutige Tag ist für mich eigentlich auch was Besonderes, nämlich 10 Jahre lang Modellkanonenschießen in Bendorf. Das ist eine lange Zeit gewesen. Auch ich möchte Sie im Namen des Präsidiums des Deutschen Modellkanonenverbandes und der Organisatoren des Lutherpokals recht herzlich in Bendorf begrüßen. 10 Jahre Organisation des Lutherpokals in Bendorf war eine lange Zeit, mit Höhen und Tiefen. Er hat Schützen, die das gleiche Hobby betreiben, aus der gesamten Bundesrepublik und darüber hinaus zusammengebracht. Darüber können wir sehr stolz sein. Als 1996 der erste Wettkampf mit Modellkanonenschießen in Bendorf durchgeführt wurde, waren die Meinungen verschieden. Die einen sagten, das ist eine gute Sache, die anderen meinten, das funktioniert nicht. Nur allein das Wort Kanone sorgte bei einigen für wahre Aufregung und Bauchschmerzen. Man hatte das Wort Modell einfach überlesen, denn eine Vorderlader Modellkanone ist und bleibt ein Vorderlader. Eben auf Rädern. Natürlich ist die Anzahl der Personen, die diesen Sport betreiben, nicht mit denen anderer Sportverbände zu vergleichen. Das ist auch nicht möglich. Wie heißt es aber so schön, je kleiner, umso feiner. Doch gleiches Recht für alle ist ein oberstes Grundgesetz. Wer sich den Schießen mit Vorderlader Modellkanonen verschrieben hat, pflegt den Umgang mit den ursprünglichsten Typen der Feuerwaffen. Das Schießen mit Modellkanonen entspricht aus einer sehr alten Gepflogenheit. Die Glockengießer oder die Büchsenmacher im Mittelalter führten den Fürsten oder Stadtherren ihre Modelle, ihre Kanonen visuell und praktisch vor. Das bedeutete, dass sie in Brauch, Treffsicherheit und Form dem Original entsprachen.
1: Im Anschluss daran überreichte der Schützenkönig des vergangenen Jahres die Schützenkette an den diesjährigen Schützenkönig Volker Gabrow. Als nächstes wurde der erste und zweite Ritter geehrt. Mit dem 3. Platz setzte sich Alfred Döring durch und erlangte so den Titel des 2. Ritters. Der 2. Platz ging an den Vereinsvorsitzenden des Schützenvereins Mansfelder Land e.V. Bendorf, Winfried Hennecke, der als erster Ritter gekürt wurde.
3: Wenn wir heute den 5. Modellkanonen die Deutsche Meisterschaft Modellkanonenverband schießen und den 10. Martin-Luther-Pokal, dann spricht das genug für sich. Er ist ein verdienstvoller Kamerad und wir möchten ihn heute auszeichnen.
1: Er, damit ist der Vizepräsident des Deutschen Modellkanonenverbandes Volker Gabrow gemeint. Der erste Schützenmeister Klaus Woltacker übernahm es selbst persönlich, die Ehrennadel in Silber an Volker Gabrow zu überreichen. Auch der Vorsitzende des Mansfelder Gebirgsschützenbundes überbrachte herzlichste Glückwünsche und überreichte stellvertretend ein kleines Präsent. Und weitere Vereine schlossen sich den Gratulanten an.
4: Des Lutherpokals, eine kleine Ehrenscheibe überreichen, als Frankpokals. Mach weiter so.
5: Ich bedanke mich im Namen meiner Kameraden.
6: Sieht das dem Otto Henning ähnlich, als er noch ein bisschen hübscher war?
7: Wir sprechen von Gästen, die uns immer lieb gewonnen haben und die hier sind. Bei manchen ist es ja schon, dass wir sagen, ändert euren Pass und zieht nach Bendorf, so oft sind die schon hier. Aber dieses wirklich mit Freude. Ich möchte auch meine Freude Ausdruck geben dessen, dass wir heute auch Schweizer Kanoniere in dieser Vielzahl begrüßen können und wünsche euch natürlich auch, da ihr aus diesem kleinen Bergland kommt,

0: optimale Erfolge. Ihr habt es ja mit großer Konkurrenz zu tun.
1: Herr Brandes, wurde durch das Präsidium des DMKV, Herr Hans-E. Hostetter, die Ehrennadel des DMKV verliehen?
2: Wir haben eine ganz besondere Ehrung noch vorzunehmen. Und zwar für Herr Volker Grabow, der ja all dies ermöglicht hat, der auch im Präsidium des DMKV hervorragend mitgearbeitet hat. Und wir würdigen seine Treue mit dem Ehrenkreuz des, mit dem Kreuz des Deutschen Modellkanonenverbandes.
3: Das Blatt Gastgebers.
2: Volker, herzlichen Glückwunsch und dir alles Gute.
3: Liebe Freunde des Modellkanonensports, es ist immer schön, es hier zu stehen, in Bendorf zu hören, dass eine Anlage im Mansfelder Land international Anerkennung genießt und dabei so ein bisschen von dem zu wissen, was nötig war, damit die Anlage und die Menschen, die sie hergerichtet haben, sich so entwickelt haben, wie das heute ist. Ich sehe das seit vielen Jahren mit großem Respekt und mit großer Anerkennung und ich meine, dass hier außerordentlich gut zusammentrifft. Da sind Leute, die die Lokomotive darstellen, die Ideen haben, die ziehen und da sind viele, die mit tun. Dass das gut ist, dass das ausstrahlt, das macht die Entwicklung hier in Bendorf deutlich. Und dafür möchte ich sowohl dem Schützenverein zu seinem 15-Jährigen ganz herzlich gratulieren und alles Gute wünschen, wie auch dem Modellkanonensport, der nun zum 10-Jährigen eingeladen hat, hier auch weiter so ein breites Interesse von sowohl denen, die mitschießen, als auch denen, die mitfiebern, wenn es um Erfolge geht, wünschen. Ich meine schon, dass die heute hier aufgezeigten Erfolge Meilensteine sind. Meilensteine, die deutlich machen, wir sind in Bendorf auf dem guten Wege. Das hat auch der Bürgermeister deutlich gemacht. Und natürlich bin ich Lokalpatriot genug, um zu sagen, wenn der Bürgermeister sagt, die Kreisstadt für unseren Landkreis muss auch zukünftig Lutherstadt Eisleben sein, dann kann auch ich nur sagen, jawohl, wo sollte sie denn sonst liegen? Ich denke, dass Herr Minister Jeziorski heute hier ist, ist auch ein Zeichen dafür, dass er sich ein Bild davon machen will, wie das so zugeht in den einzelnen Städten und Landkreisen. Und ich will auch die Gelegenheit hier gerne nutzen, um zu sagen, ich vertraue schon darauf, dass man nicht von Kriterien, die gar nicht als solche eingestuft werden können, ausgeht, sondern dass man abwägt und alle einbezieht in die Entscheidung. Mehr verlangen wir gar nicht und dass das bei Herrn Jeziorski und unserer Landesregierung in guten Händen ist, das weiß ich wohl. Ich sehe der weiteren Entwicklung also optimistisch ins Auge. Ins Auge blicken würde ich jetzt aber auch gern zwei konkreten Personen. Dem einen, das ist der Vorsitzende des Vereins, dem ich eine kleine Ehrenurkunde übergeben möchte, mit dem Text zum 15-jährigen Bestehen des Schützenvereins Mansfelder Land e.V. 1990 Bendorf, übermittelt der Landkreis Mansfelder Land die herzlichsten Glückwünsche, verbunden mit Dank und Anerkennung für das hohe Engagement der Tradition im Mansfelder Land. Ich wünsche Ihnen alles Gute mit allen Vereinsmitgliedern natürlich und würde mich freuen, wenn wir noch oft so gute Anlässe hier in Bendorf feiern können. Herzlichen Glückwunsch und alles Gute. Und der zweite, meine Damen und Herren, ist der schon oft hier vorn gestandene Volker Grabow.
4: Begeistert von den Ideen und für die Umsetzung dieser, überreichte Landrat Hans-Peter Sommer den zweiten Umschlag, den er an diesem Tag dabei hatte, an den Vizepräsidenten des Modellkanonenschießens Volker Grabow.
5: Es ist für mich als aktiver Schweizer Kanonier eine Herausforderung, an einem Schwarzpulverschießen mit einem so hohen Stellenwert im friedlichen Wettkampf neben deutschen Schützen ein möglichst gutes Resultat zu erzielen. Was würde wohl Luther als Reformator zu diesem Volksfest der Kanoniere sagen? Zum Glück bleibt das für immer ein Geheimnis. Wenn ich so zurückblicke in Gedanken an das Schützenfest 204, wo ich die deutschen Kanoniere so richtig kennenlernen konnte, wird dieses Jubiläum des Deutschen Modellkanonenverbands sicher ein großer Erfolg werden. Ich wünsche dem sehr aktiven Verband weiterhin alles Gute und wünsche allen Teilnehmern einen guten Schuss. Merci.
4: Und dann verteilte der Schweizer Vereinschef leckere, echte Schweizer Schokolade an die Anwesenden.
6: Ja, meine sehr verehrten Damen und Herren, als ich so im Dezember vergangenen Jahres gefragt worden bin, ob ich in diesem Jahr wieder die Schirmherrschaft für diese Veranstaltung an diesem Wochenende übernehme, habe ich spontan

0: zugesagt. Erstens, weil es dreimal, ja, wenn man so will, ein Ereignis gibt, 5 Jahre, 10 Jahre, 15 Jahre, auch darüber schon gesprochen worden, aber nicht nur deshalb, sondern weil das Anliegen im Schützenwesen und hier dann eben im speziellen Schießen mit Modellkanonen auch mir ein Anliegen ist, weil ordentlicher Umgang auch mit Waffen, auch mit Schwarzpulver, dann in geordneten Bahnen, auch behördlich kontrolliert und überwacht, ist besser als irgendwelcher Unfug ohne Organisation. Insoweit ist alles das, was das Schützenwesen anbietet, aus meiner Sicht ein wichtiger Beitrag, um ja letztendlich Angebote zu machen, auch für Leute, die Spaß haben, mit Kanonen umzugehen, aber dann in geordneten Bahnen. Deswegen war es keine Frage, hier die Schirmherrschaft für diese Veranstaltung zu übernehmen. Es ist ja etwas besonders vorhin gesagt worden, das sind Vorderlader auf Rädern. Ich selber schieße auch mit Vorderlader und deswegen darf ich es mal sagen, das Geld ist das eine. Für mich war es fast anstrengender und für meine Kameraden auch, die notwendigen Lehrgänge und Prüfungen, unabhängig mal von den Gebühren, zu bestehen. Dann ist es nicht ganz so einfach, eine Berechtigung zu bekommen, dass man mit Schwarzpulver umgehen darf. Aber es muss, glaube ich, so sein, damit nichts passiert. Aber Vorderlader auf Rädern heißt ja, man kann es im Laden nicht kaufen. Neben dem eigentlichen Skisport gehört auch handwerkliches Geschick dazu, solche Modelle nachzubauen. Und allen, die sich mit dieser Art, ja, der Freizeitbeschäftigung widmen.
1: Und dann ging es an die Kanonen auf der Schießanlage und es wurde aus allen Rohren gefeuert.

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0: bereits zum 5. Neptunfest ins Mühlenbad nach Großörner wurde am 29. Juli geladen. Pünktlich zum Start hatten sich auch die Wolken am Himmel verzogen, sodass die kleinen und großen Wasserratten bei strahlendem Sonnenschein den Spaß im Nass genießen konnten. Mit vor Ort die TLRG mit Maskottchen und spielen alles rund ums Thema Schwimmen. Ortsbürgermeister Bernd Rojenski eröffnete das Fest.
1: Heute feiern wir das 5. Neptunfest in Großörner. Neptun ist der Herrscher aller Meere. Ne? Ein ganz, ganz großer, wichtiger Mann. Und den begrüßen wir jetzt mit einem lauten Ruf. Neptun!
2: Meine schönen Gewässer zu verunstalten. Deswegen bin ich hier, vom Meer über die Ostsee, durch die Flüsse, an der Wipper entlang, bis hier ins Mühlenbad nach Großörner. Freut ihr euch alle auf mich?
3: Ja!
2: Prima, und ich freue mich auf euch. Ihr seht, ich habe vier Hübsche. Nichts für euch mitgebracht. So. Nun lasst Neptun mal die Qualität des Wassers zeigen und gucken. Du musst auch mal sehen, ich muss doch die Qualität des Wassers prüfen hier. Das ist so richtig sauber, ist das nicht hier. Ich muss euch doch mal fragen, wer von euch putzt denn im Wasser? Keiner von euch. Oder wer hat schon einmal in das Wasser gebullert?

0: Mit einer Bitte wandte sich Neptun an den Bürgermeister. Man möge doch ein Hinweisschild für auswärtige Badegäste anbringen, damit diese nicht immer so lange im Ort nach dem Mühlenbad suchen müssen. Meeresschaum und Trank waren angerichtet und Neptun vollzog mit seinen Helfern das Taufritual.
1: Das ist ja prima! So, und ihr sollt nicht drumherum kommen, die Neptun-Taufe zu bekommen. Ein Schluck von meiner Brühe. Nicht ausspucken. Nicht ausspucken. Ich, Neptun, der Herrscher über alle sieben Meere, der Bewahrer des Lebens in jedem Gewässer der Welt, der Schicksalsgott, der Seeleute und Kreuzfahrturlauber, taufe dich heute, lieber Bernd, auf den chlorreinen Unterwasserweltnamen geselliger Wahl. Bitte schön.
2: Danke, lieber Neptun.
1: So.
0: Auch des Ortsbürgermeisters Stellvertreter Andreas Koch erhielt seine Taufe als Schrimp in Cocktailsoße.
3: Getauft, das dritte Mal in meinem Leben, jetzt mit Badewasser.
1: Neptun weiß, dass du schwimmen gelernt hast. Ja, das hat mich der Herr Bademeister gesagt. Und da hat sich Neptun gedacht, naja, wenn die Sophie Huber das Seepferdchen gemacht hat, das Zeugnis für Frühschwimmer, das überreicht natürlich der Neptun. Ja, mein herzlichen Glückwunsch. Hier hast du dein Seepferdchen und immer fleißig schwimmen gehen, damit du es nicht wieder verlernst. Ja, so, ihr dürft auch ruhig mal klatschen. Ja, so, prima. Und jetzt lässt du dich laufen und du bekommst, müssen die Oma. Da freue ich mich aber, prima. Ja, so. Maria!
0: Mit Torwandschießen, Büchsen und Ringe werfen sowie Sackhüpfen sorgte die Schwimmgruppe der Großörnerschen Damen für weiteren Spaß bei Groß und Klein. Überall im Landkreis feiern derzeit die Gemeinden ihre Stadt- und Dorffeste. Am vergangenen Wochenende luden die Vaterröder wieder dazu ein. Fester Bestandteil in dem Mansfelder Ortsteil ist ein Schulprogramm, an dem sich Kindergarten, Feuerwehr sowie die Frauengruppe und Jugendliche beteiligen. Viel Zeit und Geschick investierten die Aktiven bei der Vorbereitung der Show. So wurden die Requisiten und Kostüme selbst angefertigt. Hier ein kleiner Einblick.

vielleicht aufgefallen ist, sind unsere Kostüme selbst genäht. Und zwar von der Lena, ihrer Oma Gerda Zinke. Und da wollten wir uns nun mal ganz herzlich dafür bedanken, weil sie keine Mühe und Arbeit gescheut haben und sich diese Kostüme genäht haben. Dafür wollen wir eine kleine Arbeitsentschädigung.

0: Nach dem Erfolg der ersten Dragshow Südharz im vergangenen Jahr war der Entschluss von Rebecca Graul und Thomas Klimek schnell gefasst. Auch 2016 soll die Show wieder stattfinden. Das Feedback der Teilnehmer und Besucher war so groß, dass das Limit für den Standort Walkmühle in Sangerhausen schnell überschritten war. Ein neuer Veranstaltungsort musste her. Wollte man keinem Bewerber absagen. So wurde das Angebot der Eigenbetriebe Märkte der Lutherstadt Eisleben, die zweite Auflage auf dem Wiesengelände durchzuführen, gern angenommen.
1: Frau Jutta Fischer, die Bürgermeisterin, alles locker, alles top. Die hat nach kurzen Gesprächen oder beziehungsweise nach kurzem Einblick in die Truckshow hat sie die Schirmherrschaft dafür übernommen, zusammen mit Herrn Norbert Schulze. Das läuft alles Hand in Hand. Heute haben wir knapp 180 LKWs hier zur zweiten Auflage des LKWs treffen und ist ja noch ein bisschen Zeit. Da denken wir, der ein oder andere verläuft sich noch hierhin. Wir haben als Highlights haben wir den WM-Liner der deutschen Nationalmannschaft. Wir haben den Peter Maffay Tattoo Truck.
2: Oldtimer.
1: Wir haben eine Reihe oder eine gute Handvoll Oldtimer hier, wo vielleicht der ein oder andere, der in der älteren Generation ist, sich noch an die Jugend erinnert oder mit dem Opa damals selber losgefahren ist auf der Autobahn.
0: Immer mehr Fahrzeuge rollen auf das Wiesengelände. Darunter auch der Mockingjay, der sofort ins Visier der Besucher gerät. Selbst die Radmutterabdeckungen sind hier ganz passend zum Kinofilm Die Tribute von Panem. Mit dem Bildungszentrum Weber aus Hettstedt und der Eislebener Firma Hallock bestand für die Besucher die Möglichkeit, einmal selbst einen LKW zu fahren. Absolut beeindruckend, die gemeinsamen Hubkonzerte der Brummis.

0: Wir fangen nächste Woche an, um
1: nächstes Jahr zu planen. Wir hoffen wieder auf regen Zuspruch der Sponsoren bzw. der ortsansässigen Unternehmen, die uns ja dieses Jahr auch groß unterstützen. Nicht nur in finanzieller Hinsicht, sondern zum Beispiel auch materiell, wie mit Bauzaun, Eintrittskarten, Pavillons, ganz einfache Dinge, die eine Großveranstaltung in dem Maße auch braucht. Da müssen wir aber sagen, wir sitzen nicht den ganzen Tag im Büro und planen das, sondern ich selber bin Berufskraftfahrer, Rebecca ist Köchin und wir machen das alles nur vom Handy aus. Das ist wirklich, ich sitze abends oder tagsüber im LKW, telefoniere rum, rede mit dem Unternehmen, mit dem anderen Unternehmen. Rebecca kümmert sich meistens um die Werbung der einzelnen Sachen, um das Materielle, wie zum Beispiel Termine vor Ort, Flyer, Plakate.
2: Also das ist nicht Job, sondern Hobby?
0: Wir würden es gern zum Job machen.
1: Wir würden es gern zum Beruf machen, aber wir wollen jetzt auch mal auf dem Boden der Tatsachen bleiben, dass es einfach noch zu jung ist, die Truckshow jetzt so hoch zu heben, dass wir sagen können, wir können davon leben. Also wir wollen bodenständig bleiben und wir wollen mit einem Niveau auf den Fahrern bleiben. Wie gesagt, wir kennen beide den Beruf des Kraftfahrers und wissen, wie stressig manchmal der Beruf auch sein kann. Und sich dann noch die Zeit zu nehmen, Chapeau, da ziehe ich meinen Hut vor meinen Arbeitskollegen, dass sie echt sagen, hör zu, ich helfe dir bei der guten Sache und ich opfer meine Freizeit und stelle mich bei dir auf die Veranstaltung.
2: Also die Bereitschaft der Fahrer bzw. der Firmen ist groß, sich hier dran zu beteiligen.
1: Ja. Richtig, also wir haben, wie gesagt, 14 Firmen haben wir angeschrieben und wir haben über 20 Firmen im Endeffekt gehabt, die uns finanziell und materiell ausgestattet haben.
3: Nicht ganz so viele PS gibt es beim Oldtimer- und Traktortreffen am 20. August in Holtenstedt.
4: Im Juli fand beim PS-Lotteriesparen der Sparkassen eine Sonderauslosung statt. Neben PKWs und Reisen wurden 40 iPad Air von Apple verlost. Eine der Gewinnerinnen war eine Kundin aus Mansfeld. Am 1. August wurde die nichtsahnende Renate Jungmann in die Filiale Teichstraße 3b eingeladen und von Centerleiter Steffen Einicke begrüßt.
5: Genau, Frau Jungmann, Sie sind ja sozusagen glückliche PS-Los-Spielerin seit vielen, vielen Jahren.
6: Ja, ab und zu 2,50 Euro gewonnen.
5: Richtig, und Sie wissen, dass ja bei uns im Hause neben Geldpreisen auch Sachpreise gibt. Und Ihre Losnummer hat in der Sachpreisauslosung jetzt im Juli in der Sonderauslosung gewonnen. Und ich darf Sie sozusagen sehr, sehr herzlich gratulieren oder Ihnen gratulieren. Sie haben gewonnen und Ihre Losnummer hat gewonnen ein iPad Air für Sie von uns, von Ihrer Sparkasse Mansfeld Südharz. Aller herzlichsten Glückwunsch.
6: Ich danke.
5: Jetzt dürfen Sie sich freuen.
6: Ja. Das hier selten, dass ich was hier gewinne. Eigentlich noch nie was hier gewonnen, bis über 2,50 Euro. Mhm. Und da freue ich mich sehr drüber.
5: Mhm. Schön.
6: Gut.
4: Beim PS-Sparen der Sparkassen kann man übrigens sparen und gewinnen. Für 5 Euro gibt es ein PS los. Von diesem werden 4 angespart und 1 Euro geht in die Verlosung mit wertvollen Sach- und Geldpreisen. Passend begrüßt wurden die Teilnehmer an einem Pressegespräch im Hof der Mansfelder Gewerke in Bendorf von einem Elektromobil der Bendorfer Wohnungsbaugesellschaft. War doch der Anlass für die Veranstaltung der Umstand, dass die Agentur für erneuerbare Energien in Berlin für den Monat Juli die Gemeinde Bendorf in der Verbandsgemeinde Mansfelder Grundhelbra zur Energiekommune des Monats Juli ernannte. Der Geschäftsführer der Landesenergieagentur Sachsen-Anhalt GmbH Lena, Marco Mühlstein, begrüßte dazu die Anwesenden. Er verwies darauf, dass die Gemeinde in der energetischen Modellregion Energieallianz Mansfeld-Südharz eine führende Rolle spielt und sich schon seit Jahren auf erneuerbare Energien und die Steigerung der Energieeffizienz konzentriert. Die Landesenergieagentur Sachsen-Anhalt GmbH begleitet die Gemeinde Bendorf auf dem Weg zu einer nachhaltigen Energieversorgung. Die bundesweite Auszeichnung Energiekommune des Monats sei eine wunderbare Anerkennung der Pionierleistungen vor Ort. Er gratulierte den Bendorfern in der energetischen Modellregion Energieallianz Mansfeld-Südharz und wünschte ihnen weiterhin viel Erfolg. Besonders wandte er sich dabei an Landrätin Frau Dr. Klein, den Verbandsgemeindebürgermeister Herr Skrüppek, den Ortsbürgermeister Herrn Zanirato und den Geschäftsführer der Bendorfer Wohnungsbau GmbH Herrn Blume. Ebenfalls vor Ort der Abteilungsleiter im Landesministerium für Landwirtschaft, Umwelt und Energie, Herr Dörfler. Auch er würdigte die Arbeit der Bendorfer. Schließlich ist Sachsen-Anhalt Nummer 1 in Deutschland, was die installierte Leistung von Photovoltaikanlagen im Vergleich zur Landesfläche betrifft. Und dabei ist die Gemeinde Bendorf Vorreiter. Schließlich hatte die BWB schon 2007 eine Solaranlage im Bereich der Bergarbeiterwohnsiedlung mit 650 Wohnungen errichtet. 2009 erfolgte die zweite und schließlich 2012 eine dritte Anlage. Insgesamt nutzen sie 6150 Quadratmeter Dachfläche und die Leistung beträgt zusammen 873 Kilowatt. 30% des vor Ort erzeugten Solarstroms werden auch vor Ort verbraucht, der Rest geht ins öffentliche Netz. Die Gewinne werden für die weitere energetische Ertüchtigung der Wohnsiedlung eingesetzt. Ein weiterer Baustein ist die kommunale Energiewende Made in Bendorf. Die Abwärme einer Biogasanlage gelangt über ein Nahwärmenetz in die Wohnsiedlung und versorgt 2/3 der Bendorfer klimafreundlich und kostengünstig mit jährlich 4000 Megawattstunden Heizungswärme und Warmwasser. Es besteht außerdem das Ziel in der Gemeinde, die Treibhausemissionen bis zum Jahr 2020 um 45% gegenüber 1990 zu reduzieren. Im Herbst wird die Verbandsgemeinde ein integriertes Energie- und Klimaschutzkonzept veröffentlichen, das zukünftige Maßnahmen für die lokale Energiewende vorschlagen wird. So viel Engagement und als Anerkennung für die Pionierleistungen vor Ort gab es eine offizielle Urkunde. Sie bescheinigt Bendorf den Titel Energiekommune des Monats Juli.
7: Im großen Saal des Eisleber Rathauses wurden am 1. August die neuen Auszubildenden der Klemme AG, die seit einigen Monaten Arista AG heißt, begrüßt. 36 junge Damen und Herren verfolgten gespannt, was ihnen Ausbildungsleiter Matthias Nolte und seine Mitarbeiterin Kathleen Siegel zu sagen hatten. Da ist zum Beispiel der umfangreiche Ausbildungshefter mit Schulplänen, Bücherzetteln und Zugangscodes. Unterschriften müssen geleistet und Termine beachtet werden. Es ist viel, was in den ersten Tagen der 3 bis 3,5 Jahre dauernden Ausbildung auf die Neulinge einprasselt. Doch die Verantwortlichen sind vorbereitet.
8: Ja, wir haben was ganz Neues in diesem Jahr für die Auszubildenden kreiert. Im Grunde eine ganze Auftaktwoche, wo wir zum einen die Pflicht absolvieren, Belehrung durchführen, aber eben auch die Kür, wo sich die Azubis kennenlernen sollen, wo wir Workshops mit eingebaut haben, wo wir einen Grillabend mit eingebaut haben. Wir werden für 2 Tage nach Gorenzen in die Jugendherberge fahren, wo sich die Jugendlichen kennenlernen sollen, wo wir sie besser kennenlernen können. So, dass es ein sehr sanfter, gut organisierter Einstieg für die Jugendlichen ist.
7: Auch Hausherrin Jutta Fischer war es wichtig, die jungen Leute persönlich zu begrüßen. Die Oberbürgermeisterin von Eisleben sagte wörtlich: "Ich kann Ihnen allen nur gratulieren zu Ihrem künftigen Arbeitsplatz." Dabei bezeichnete sie Arista Eisleben als sehr starken Standort und ergänzte: "Hier sind Fördermittel hineingeflossen und das ist auch gut so. Wir brauchen jeden Arbeitsplatz." Arista-Personalchefin Kathleen Schlüter erinnerte in der Feierstunde daran, dass die einzige Klemme AG vor genau 20 Jahren in Eisleben mit 2 oder 3 Azubis ihr Ausbildungsangebot begonnen habe. Heute seien am Standort knapp 1900 Mitarbeiterinnen und Mitarbeiter beschäftigt. Derzeit würden auch wieder neue Mitarbeiter eingestellt. Schlüter verwies außerdem auf die zahlreichen Chancen, die der führende Hersteller von Tiefkühlbackwaren in Europa bieten würde. Wer die weite Welt sehen will, kann sich bei uns auch weltweit bewerben, sagte sie.
9: Also das ist jedes Mal ein Neubeginn. Und wenn man in die

0: diese aufgeregten, fragenden Gesichter guckt, der jungen Menschen, das ist schon für mich auch jedes Mal ein sehr, sehr schöner Moment. Und wenn man die dann auch begleiten kann durch die 3 Jahre Ausbildung oder die Mechatroniker noch länger, das ist richtig schön. Und wir freuen uns, dass wir doch wieder so zahlreiche Azubis gefunden haben. Toll.
1: Erinnern Sie sich noch an Ihren ersten Tag?
0: An meinen ersten Studientag erinnere ich mich noch. Da war ich genauso aufgeregt, glaube ich, wie die jungen Leute, die heute vor mir sitzen. Und es ist natürlich ein Neustart und es ist eine neue Ära, die man anfängt. Und ja, man ist zum Teil auch fragend, blickt man in die Zukunft. Aber ich glaube, die Spannung und Aufregung überwiegt.
1: Aber es ist auch jede Menge Leute, es fehlen ja auch noch ein paar Lehrlinge. Was wollen Sie noch unternehmen, um die noch zu gewinnen?
0: In diesem Jahr wird es schwierig werden, die Zielzahl voll zu bekommen. Wir sind natürlich weiterhin auf der Suche. Jeder, der noch keinen Ausbildungsplatz hat, kann sich gerne noch an uns wenden, vor allen Dingen im Bereich Fachkraft für Lebensmitteltechnik. Dort suchen wir noch ganz akut, beziehungsweise auch im Bereich des Fachlageristen. Und gerne Bewerbungen an uns senden, auch nach dem Ausbildungsstart können noch junge Leute bei uns ihre Ausbildung starten.
2: Bevor sich Rick Alfiado für eine Ausbildung bei Arista bewarb, sammelte er bereits als Leiharbeiter 1 Jahr Erfahrungen.
3: Ein bisschen, aber eigentlich cool drauf.
1: Was erwartest du in den nächsten Wochen und Monaten?
3: Dass ich mit einem guten Team zusammenarbeiten kann, die Arbeit auch Spaß macht und dass alles gut werden wird, die 3 Jahre.
1: Welchen Beruf hast du ausgesucht?
3: Fachkraft für Lebensmitteltechnik. Aber dadurch, dass ich schon seit 1 Jahr da bin, durch die Leihfirma, denke ich mal, habe ich schon ein paar Pluspunkte.
1: Und jetzt wirst du noch richtig durchstarten.
3: Richtig.
1: Und von Grund auf alles richtig lernen.
3: Genau, weil ich will auch mal bis aufsteigen, irgendwann mal im späteren Leben. Ein bisschen verdienen, was in der Tasche haben. Aber es wird schon gut werden.
2: Und schließlich nahmen die neuen Azubis noch Aufstellung zum Gruppenbild. Fotografiert von Katrin Thun.
4: Jawohl.
5: Der 20. Sachsen-Anhalt-Tag unter dem Motto Sachsen-Anhalt trifft Rose rückt immer näher. 120.000 bis 150.000 Besucher werden vom 9. bis 11. September in der Berg- und Rosenstadt erwartet. Am 1. August lud Oberbürgermeister Ralf Poschmann in seine Räumlichkeiten ein, um auf eine weitere Aktion im Zusammenhang mit diesem Großereignis hinzuweisen. Der MZZ-Briefdienst hat nämlich dem Sachsen-Anhalt-Tag in Sangerhausen eine Briefmarke gewidmet. Die ersten Exemplare hatten der Geschäftsführer des MZZ-Briefdienstes, Lars Preuß, und der Leiter Verkauf, Hans-Jürgen Wilke, an diesem Tag mit dabei. Sie werden ab dem 8. August im Bereich des MZZ-Briefdienstes in Umlauf gebracht und haben eine Erstauflage, die aber jederzeit erweiterbar ist, von 1500 Stück. Über die Vertriebspartner des Briefdienstes wird die Briefmarke allerdings Verbreitung im gesamten Bundesgebiet finden. Selbstverständlich sind sie mit dem Motiv des Sachsen-Anhalt-Tages in Sangerhausen bedruckt. Nach den Ausrichterstädten Köthen im Jahr 2015 und Weißenfels im Jahr 2010 ist Sangerhausen die 3. Stadt, die mit einer eigenen Briefmarke für das Landesfest werben kann.

0: viel Geld im Internet nur noch zu haben. Also heute Sonderthema dieses Buch. Und ich denke, die Interessierten können sich auch an den Berg- und Hüttenverein wenden, um dieses Buch für diesen Sonderpreis zu kaufen.
1: Zu Tisch bei Luthers in Wittenberg. Martin Luther als Mönch, Reformator und Familienmensch. So der Titel eines Comics, erschienen im Ostfalia Verlag, der am 3. August im Rathaus der Lutherstadt Eisleben der Presse vorgestellt wurde. Oberbürgermeisterin Jutta Fischer begrüßte dazu an ihrer Seite den Autor Dr. Thomas Dahms. Er nutzte natürlich die Gelegenheit, den Comic, der Luthers Lebensweg beinhaltet, selbst vorzustellen.
2: Es ist mir eine Freude und eine Ehre, heute hier in Eisleben den Luther-Comic vorstellen zu dürfen. Dies tue ich auch stellvertretend für den Zeichner Tobias Wagner, der heute nicht dabei sein kann, aber von ihm auch herzliche Grüße. Und zum Hintergrund dieses Geschichtscomics, denn es ist ein Comic, der Geschichte reflektiert. Man könnte auch sagen, es sind 390 oder 400 Seiten eines Sachbuches runtergebrochen, reduziert auf 39 oder 40 Seiten eines Comics. Es ist viel Literatur und schon viel geschrieben worden über Martin Luther. Und jedes Jahrhundertjubiläum hat seine Zeit und seine Berechtigung und seine Fragen und seine Aufhänger. Und wir begehen jetzt das 500. Jubiläum. Aus diesem Grund trägt auch Katharina von Bora eine Torte mit der 500 auf der Torte. Was aber nicht heißt, dass dieser Comic nun plötzlich nächstes Jahr oder übernächstes Jahr oder danach nicht mehr aktuell wäre. Die Zusammenhänge, die hier aufgezeigt werden, sind eigentlich zeitlos, im Sinne, dass man sich auch noch Jahre später auf den Weg machen könnte. Und das ist der Gedanke, der dahinter steht, sich tatsächlich auf den Weg zu machen. Wir kennen berühmte Orte, die mit Martin Luther verbunden sind und auch mit seinem Umfeld. Also nicht nur Martin Luther, sondern auch mit Bugenhagen oder mit Justus Jonas oder von Amsdorf, Katharina von Bora und vielen anderen. Und vor diesem Hintergrund ist dieser Geschichtscomic auch eine Einladung, sich tatsächlich auf den Weg zu machen, zum Beispiel rein chronologisch gesehen bei der Geburt anzufangen.
1: Der Comic richtet sich übrigens an Jung und Alt, an geschichtlich Vorgebildete und Leute, die nicht so tief in der Materie stecken. Dabei wird ein buntes Bild der Reformationszeit entworfen. Kaiser, Könige, Fürsten, Ritter, Stadtbürger und Bauern im Heiligen Römischen Reich deutscher Nationen ringen miteinander, aber auch direkte Wegbegleiter von Martin Luther wie Melanchthon, Bugenhagen, Spalatin und Friedrich der Weise werden in geschichtlichen Zusammenhängen dem Leser präsentiert. Der Comic ist ab sofort im Buchhandel, aber auch in der Stadtbibliothek der Lutherstadt Eisleben verfügbar. Anfang August fand in Eisleben das diesjährige Jugendzeltlager der Freiwilligen Feuerwehr Eisleben statt. Nicht nur Anziehungspunkt für den Feuerwehrnachwuchs aus der Lutherstadt, weiß Mitorganisator Marcel Winkler.
3: Ja, wir veranstalten vom 30.07. bis zum 6.08. hier in der Lutherstadt Eisleben ein Jugendzeltlager, wo mehrere Jugendfeuerwehren aus dem Kreisgebiet von Mansfeld-Südort und auch darüber hinaus, von zum Beispiel von Weißwasser, die Jugendfeuerwehren hier, eine Woche voller Spaß und Tollerei erleben. Wir haben zum Beispiel an den gestrigen Tag einen Ausflug in den Landespark gehabt, dann Geländerallyes. Heute findet dieser Lagerolympiade statt. Dann natürlich auch die Freizeitgestaltung ohne direkten Plan, zum Beispiel im Stadtbad oder der Stadt Eisleben oder halt diversen Einrichtungen, die wie Gobertbahn und sowas hier genutzt werden kann. Wir haben hier einen Quizabend vollzogen, wo so spaßige Fragen aufgekommen sind. Dort wird dann die dementsprechende Auswertung mit einfließen. Ein Tischtennisturnier hatten wir hier mit. Diese Lagerolympiade heute, die dort mit einfließt. Und Ein Wissenstest hatten wir noch mit dran. Ja, dieses Sommerlager ist jetzt zum 9. Mal seit 1998, glaube ich, läuft das hier in der Lutherstadt Eisleben. Und im letzten Jahr wäre es eigentlich laut Plan dran gewesen.

0: Wir machen das immer alle 2 Jahre, aber letzten Jahr hatten wir unser 140-jähriges Bestehen, sodass wir das auf das diese Jahr verschoben haben.
1: Bei der angesprochenen Lager-Olympiade stand der Spaß ganz im Mittelpunkt. Allerlei skurrile Wettkämpfe hier ja im Bild wurden absolviert. Dabei spielte Wasser fast immer eine Hauptrolle. Es musste auf die unterschiedlichste Art und Weise nach Zeit transportiert werden. Dabei ging es nicht nur um persönliche Geschicklichkeit und Schnelligkeit, sondern auch darum, als Team zu agieren. Unbestritten ein Riesengaudi für alle Beteiligten. Wenn in dieser Woche das Wetter mehr oder weniger gar nicht so richtig mitspielte, war es doch trotzdem ein gelungenes Jugendzeltlager der Feuerwehr Eisleben, das als besonderes Ferienerlebnis sicherlich noch allen lange in Erinnerung bleiben wird.

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4: Der Schützenverein Mansfelder Land e.V. 1990 Bendorf veranstaltete das 10. Modellkanonenschießen um den Luther-Wanderpokal auf der Schießanlage Katzenwinkel in Bendorf. Als weiterer sportlicher Höhepunkt wurde am Samstag die 5. Deutsche Meisterschaft der Großschützen des Deutschen Modellkanonenverbandes ausgetragen. Begrüßt wurden die Kanoniere, unter ihnen auch Gäste aus der Schweiz sowie der Innenminister von Sachsen-Anhalt, Klaus Jesorski, der Bürgermeister der Gemeinde Bendorf, Mario Zanirato, sowie der Landrat Hans-Peter Sommer vom Vorsitzenden des Vereins Winfried Hennicke.
5: Der heutige Tag ist für mich eigentlich auch was Besonderes, nämlich 10 Jahre lang Modellkanonenschießen in Bendorf. Das ist eine lange Zeit gewesen. Auch ich möchte Sie im Namen des Präsidiums des Deutschen Modellkanonenverbandes und der Organisatoren des Lutherpokals recht herzlich in Bendorf begrüßen. 10 Jahre Organisation des Lutherpokals in Bendorf war eine lange Zeit, mit Höhen und Tiefen. Er hat Schützen, die das gleiche Hobby betreiben, aus der gesamten Bundesrepublik und darüber hinaus zusammengebracht. Darüber können wir sehr stolz sein. Als 1996 der erste Wettkampf mit Modellkanonenschießen in Bendorf durchgeführt wurde, waren die Meinungen verschieden. Die einen sagten, das ist eine gute Sache, die anderen meinten, das funktioniert nicht. Nur allein das Wort Kanone sorgte bei einigen für wahre Aufregung und Bauchschmerzen.

0: Man hätte das Wort Modell einfach überlesen. Denn eine Vorderlader-Modellkanone ist und bleibt ein Vorderlader, eben auf Rädern. Natürlich ist die Anzahl der Personen, die diesen Sport betreiben, nicht mit denen anderer Sportverbände zu vergleichen. Das ist auch nicht möglich. Wie heißt es aber so schön? Je kleiner, umso feiner. Doch gleiches Recht für alle ist ein oberstes Grundgesetz. Wer sich dem Schießen mit Vorderlader-Modellkanonen verschrieben hat, pflegt den Umgang mit den ursprünglichsten Typen der Feuerwaffen. Das Schießen mit Modellkanonen entspricht aus einer sehr alten Gepflogenheit. Die Glockengießer oder die Büchsenmacher im Mittelalter führten den Fürsten oder Stadtherren ihre Modelle ihrer Kanonen visuell und praktisch vor. Das bedeutete, dass sie in Brauch, Treffsicherheit und Form dem Original entsprachen.
1: Im Anschluss daran überreichte der Schützenkönig des vergangenen Jahres die Schützenkette an den diesjährigen Schützenkönig Volker Gabro. Als nächstes wurde der erste und zweite Ritter geehrt. Mit dem dritten Platz setzte sich Alfred Döring durch und erlangte so den Titel des zweiten Ritters. Der zweite Platz ging an den Vereinsvorsitzenden des Schützenvereins Mansfelder Land e.V. Bendorf, Winfried Hennecke, der als erster Ritter gekürt wurde.
2: Wenn wir heute den 5 Modellkanonen, die Deutsche Meisterschaft Modellkanonenverband schießen und den 10. Martin-Luther-Pokal, dann spricht das genug für sich. Er ist ein verdienstvoller Kamerad und wir möchten ihn heute auszeichnen.
1: Er, damit ist der Vizepräsident des Deutschen Modellkanonenverbandes Volker Gabro gemeint. Der erste Schützenmeister Klaus Woltacker übernahm es selbst persönlich, die Ehrennadel in Silber an Volker Gabro zu überreichen. Auch der Vorsitzende des Mansfelder Gebirgsschützenbundes überbrachte herzlichste Glückwünsche und überreichte stellvertretend ein kleines Präsent. Und weitere Vereine schlossen sich den Gratulanten an.
3: Des Ritterpokals eine kleine Ehrenscheibe überreichen, als Dankpokals. Mach weiter so.
4: Ich bedanke mich im Namen meiner Kameraden. Sieht fast dem Otto Henning ähnlich, als er noch ein bisschen hübscher war.
5: Wir sprechen von Gästen, die uns immer lieb, die wir lieb gewonnen haben und die hier sind. Bei manchen ist es ja schon, dass wir sagen, ändert euren Pass und zieht nach Bendorf, so oft sind die schon hier. Aber dies ist wirklich mit Freude. Ich möchte auch meine Freude Ausdruck geben dessen, dass wir heute auch Schweizer Kanoniere in dieser Vielzahl begrüßen können und wünsche euch natürlich auch, da ihr aus diesem kleinen Bergland kommt, optimale Erfolge. Ihr habt es ja mit großer Konkurrenz zu tun.
0: Verbandes wurde durch das Präsidium des DMKV Herr Hans E. Hostetter die Ehrennadel des DMKV verliehen.
6: Wir haben eine ganz besondere Ehrung noch vorzunehmen, und zwar für Volker Grabow, der ja all dies ermöglicht hat, der auch im Präsidium des DMKV hervorragend mitgearbeitet hat. Und wir würdigen seine Treue mit dem Ehrenkreuz des, mit dem Kreuz des Deutschen Modellkanonenverbandes.
7: Des Gastgebers.
8: Volker, herzlichen Glückwunsch und dir alles Gute.
7: Liebe Freunde des Modellkanonensports, es ist schon was Schönes hier zu stehen, in Bendorf zu hören, dass eine Anlage im Mansfelder Land international Anerkennung genießt und dabei so ein bisschen von dem zu wissen, was nötig war, damit die Anlage und die Menschen, die sie hergerichtet haben, sich so entwickelt haben, wie das heute ist. Ich sehe das seit vielen Jahren mit großem Respekt und mit großer Anerkennung und ich meine, dass hier außerordentlich gut zusammentrifft. Da sind Leute, die die Lokomotive darstellen, die Ideen haben, die ziehen. Und da sind viele, die mittun. Dass das gut ist, dass das ausstrahlt, das macht die Entwicklung hier in Bendorf deutlich. Und dafür möchte ich sowohl dem Schützenverein zu seinem 15-Jährigen ganz herzlich gratulieren und alles Gute wünschen, wie auch dem Modellkanonensport, der nun zum 10-Jährigen eingeladen hat, hier auch weiter so ein breites Interesse von sowohl denen, die mitschießen, als auch denen, die mitfiebern, wenn es um Erfolge geht, wünschen. Ich meine schon, dass die heute hier aufgezeigten Erfolge

0: Meilensteine sind. Meilensteine, die deutlich machen, wir sind in Bendorf auf dem guten Wege. Das hat auch der Bürgermeister deutlich gemacht. Und natürlich bin ich Lokalpatriot genug, um zu sagen, wenn der Bürgermeister sagt, die Kreisstadt für unseren Landkreis muss auch zukünftig Lutherstadt Eisleben sein, dann kann auch ich nur sagen, jawohl, wo sollte sie denn sonst liegen? Ich denke, dass Herr Minister Jeziorski heute hier ist, ist auch ein Zeichen dafür, dass er sich ein Bild davon machen will, wie das so zugeht in den einzelnen Städten und Landkreisen. Und ich will auch die Gelegenheit hier gerne nutzen, um zu sagen, ich vertraue schon darauf, dass man nicht von Kriterien, die gar nicht als solche eingestuft werden können, ausgeht, sondern dass man abwägt und alle einbezieht in die Entscheidung. Mehr verlangen wir gar nicht, und dass das bei Herrn Jeziorski und unserer Landesregierung in guten Händen ist, das weiß ich wohl. Ich sehe der weiteren Entwicklung also optimistisch ins Auge. Ins Auge blicken würde ich jetzt aber auch gern zwei konkreten Personen. Dem einen, das ist der Vorsitzende des Vereins, dem ich eine kleine Ehrenurkunde übergeben möchte, mit dem Text zum 15-jährigen Bestehen des Schützenvereins Mansfelder Land e.V. 1990 Bendorf, übermittelt der Landkreis Mansfelder Land die herzlichsten Glückwünsche, verbunden mit Dank und Anerkennung für das hohe Engagement der Tradition im Mansfelder Land. Ich wünsche Ihnen alles Gute mit allen Vereinsmitgliedern natürlich und würde mich freuen, wenn wir noch oft so gute Anlässe hier in Bendorf feiern können. Herzlichen Glückwunsch und alles Gute. Und der zweite, meine Damen und Herren, ist der schon oft hier vorn gestandene Volker Grabow.
1: Begeistert von den Ideen und für die Umsetzung dieser, überreichte Landrat Hans-Peter Sommer den zweiten Umschlag, den er an diesem Tag dabei hatte, an den Vizepräsidenten des Modellkanonenschießens Volker Grabow.
2: Es ist für mich als aktiver Schweizer Kanonier eine Herausforderung, an einem Schwarzpulverschießen mit einem so hohen Stellenwert im friedlichen Wettkampf neben deutschen Schützen ein möglichst gutes Resultat zu erzielen. Was würde wohl Luther als Reformator zu diesem Volksfest der Kanoniere sagen? Zum Glück bleibt das für immer ein Geheimnis. Wenn ich so zurückblicke in Gedanken an das Schützenfest 204, wo ich die deutschen Kanoniere so richtig kennenlernen konnte, wird dieses Jubiläum des Deutschen Modellkanonenverbands sicher ein großer Erfolg werden. Ich wünsche dem sehr aktiven Verband weiterhin alles Gute und wünsche allen Teilnehmern einen guten Schuss. Merci.
1: Und dann verteilte der Schweizer Vereinschef leckere, echte Schweizer Schokolade an die Anwesenden.
3: Oh. Ja, meine sehr verehrten Damen und Herren, als ich so im Dezember vergangenen Jahres gefragt worden bin, ob ich in diesem Jahr wieder die Schirmherrschaft für diese Veranstaltung an diesem Wochenende übernehme, habe ich spontan zugesagt. Erstens, weil es dreimal, ja, wenn man so will, ein Ereignis gibt, 15 Jahre auch darüber schon gesprochen worden, aber nicht nur deshalb, sondern weil das Anliegen im Schützenwesen und hier dann eben im speziellen Schießen mit Modellkanonen auch mir ein Anliegen ist, weil ordentlicher Umgang auch mit Waffen, auch mit Schwarzpulver, dann in geordneten Bahnen, auch behördlich kontrolliert und überwacht, ist besser als irgendwelcher Unfug ohne Organisation. Insoweit ist alles das, was das Schützenwesen anbietet, aus meiner Sicht ein wichtiger Beitrag, um ja letztendlich Angebote zu machen, auch für Leute, die Spaß haben, mit Kanonen umzugehen, aber dann in geordneten Bahnen. Deswegen war es keine Frage, hier die Schirmherrschaft für diese Veranstaltung zu übernehmen. Es ist ja etwas besonders vorhin gesagt worden, das sind Vorderlader auf Rädern. Ich selber schieße auch mit Vorderlader und deswegen darf ich es mal sagen, das Geld ist das eine. Für mich war es fast anstrengender und für meine Kameraden auch, die notwendigen Lehrgänge und Prüfungen, unabhängig mal von den Gebühren, zu bestehen. Denn es ist nicht ganz so einfach, eine Berechtigung zu bekommen, dass man mit Schwarzpulver umgehen darf. Aber es muss, glaube ich, so sein, damit nichts passiert. Aber Vorderlader auf Rädern heißt ja, man kann es im Laden nicht kaufen. Neben dem eigentlichen Skisport gehört auch handwerkliches Geschick dazu, solche Modelle nachzubauen. Und allen, die sich mit dieser Art ja, der Freizeitbeschäftigung widmen.
1: Und dann ging es an die Kanonen auf der Schießanlage und es wurde aus allen Rohren gefeuert.

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0: bereits zum 5. Neptunfest ins Mühlenbad nach Großonno wurde am 29. Juli geladen. Pünktlich zum Start hatten sich auch die Wolken am Himmel verzogen, sodass die kleinen und großen Wasserratten bei strahlendem Sonnenschein den Spaß im Nass genießen konnten. Mit vor Ort die TLRG mit Maskottchen und spielen alles rund ums Thema Schwimmen. Ortsbürgermeister Bernd Rojenski eröffnete das Fest.
1: Heute feiern wir das 5. Neptunfest in Großonno. Neptun ist der Herrscher aller Meere. Ein ganz, ganz großer, wichtiger Mann. Und den begrüßen wir jetzt mit einem lauten Ruf. Neptun!
2: Meine schönen Gewässer zu verunstalten. Deswegen bin ich hier, vom Meer über die Ostsee, durch die Flüsse, an der Wipper entlang, bis hier ins Mühlenbad nach Großonno. Freut ihr euch alle auf mich?
3: Ja!
2: Prima, und ich freue mich auf euch. Ihr seht, ich habe 4 Hübsche. Nichts von euch mitgebracht. So. Nun lasst Neptun mal die Qualität des Wassers zeigen und gucken. Du musst auch mal sehen, wie wird die Qualität des Wassers prüfen hier. Das ist richtig sauber, ist das nicht hier. Ich muss einfach mal fragen, wer von euch nutzt denn im Wasser? Keiner von euch. Oder wer hat schon einmal das Wasser gebullert? Keiner, das will ich auch nicht hören. So, das tue ich aber so.
0: Mit einer Bitte wandte sich Neptun an den Bürgermeister. Man möge doch ein Hinweisschild für auswärtige Badegäste anbringen, damit diese nicht immer so lange im Ort nach dem Mühlenbad suchen müssen. Meeresschaum und Trank waren angerichtet und Neptun vollzog mit seinen Helfern das Taufritual.
2: Das ist ja prima! So, und ihr sollt nicht drumherum kommen, die Neptun-Taufe zu bekommen. Ein Schluck von meiner Brühe. Nicht ausspucken! Nicht ausspucken! Ich, Neptun, der Herrscher über alle 7 Meere, der Bewahrer des Lebens in jedem Gewässer der Welt, der Schicksalsgott, der Seeleute und Kreuzfahrturlauber, taufe dich heute, lieber Bernd, auf den chlorreinen Unterwasserweltnamen geselliger Wahl. Bitte schön.
4: Danke, lieber Neptun.
2: So.
0: Auch des Ortsbürgermeisters Stellvertreter Andreas Koch erhielt seine Taufe als Schrimp in Cocktailsoße.
5: Getauft, das dritte Mal in meinem Leben, jetzt mit Badewasser.
6: Neptun weiß, dass du schwimmen gelernt hast. Ja, das hat mich der Herr Bademeister gesagt. Und da hat sich Neptun gedacht, naja, wenn die Sophie Huber das Seepferdchen gemacht hat, das Zeugnis für Frühschwimmer, das überreicht natürlich der Neptun. Ja, mein herzlichen Glückwunsch. Hier hast du dein Seepferdchen und immer fleißig schwimmen gehen, damit du es nicht wieder verlernst. Ja? So, ihr dürft auch ruhig mal klatschen. Ja? So, prima. Und jetzt lässt du dich laufen und du bekommst, das ist die Oma. Da freue ich mich aber. Prima. Ja? So. Maria.
0: Mit Torwandschießen, Büchsen und Ringe werfen sowie Sackhüpfen sorgte die Schwimmgruppe der Großonnerschen Damen für weiteren Spaß bei Groß und Klein. Überall im Landkreis feiern derzeit die Gemeinden ihre Stadt- und Dorffeste. Am vergangenen Wochenende luden die Vaterröder wieder dazu ein. Fester Bestandteil in dem Mansfelder Ortsteil ist ein Schulprogramm, an dem sich Kindergarten, Feuerwehr sowie die Frauengruppe und Jugendliche beteiligen. Viel Zeit und Geschick investierten die Aktiven bei der Vorbereitung der Show. So wurden die Requisiten und Kostüme selbst angefertigt. Hier ein kleiner Einblick.

vielleicht aufgefallen ist, sind unsere Kostüme selbst genäht. Und zwar von der Lena, ihrer Oma Gerda Zinke. Und da wollten wir uns nochmal ganz herzlich dafür bedanken, weil sie keine Mühe und Arbeit gescheut haben und sich diese Kostüme genäht haben. Dafür wollen wir eine kleine Arbeitsentschädigung.

0: Nach dem Erfolg der ersten Dragshow Südharz im vergangenen Jahr war der Entschluss von Rebecca Graul und Thomas Klimek schnell gefasst. Auch 2016 soll die Show wieder stattfinden. Das Feedback der Teilnehmer und Besucher war so groß, dass das Limit für den Standort Waldmühle in Sangerhausen schnell überschritten war. Ein neuer Veranstaltungsort musste her. Wollte man keinen Bewerber absagen. So wurde das Angebot der Eigenbetriebe Märkte der Lutherstadt Eisleben, die zweite Auflage auf dem Wiesengelände durchzuführen, gern angenommen.
1: Frau Jutta Fischer, die Bürgermeisterin, alles locker, alles top. Die hat nach kurzen Gesprächen oder beziehungsweise nach kurzem Einblick in die Truckshow hat sie die Schirmherrschaft dafür übernommen, zusammen mit Herrn Norbert Schulze. Das läuft alles Hand in Hand. Heute haben wir knapp 180 LKWs hier zur zweiten Auflage des LKWs-Treffen und ist ja noch ein bisschen Zeit. Da denken wir, der ein oder andere verläuft sich noch hierhin. Wir haben als Highlights den WM-Liner der deutschen Nationalmannschaft. Wir haben den Peter Maffay Tattoo Truck.
2: Oldtimer.
1: Wir haben gute Handvoll Oldtimer hier, wo vielleicht der ein oder andere, der in der älteren Generation ist, sich noch an die Jugend erinnert oder mit dem Opa damals selber losgefahren ist auf der Autobahn.
0: Immer mehr Fahrzeuge rollen auf das Wiesengelände. Darunter auch der Mockingjay, der sofort ins Visier der Besucher gerät. Selbst die Radmutterabdeckungen sind hier ganz passend zum Kinofilm Die Tribute von Panem. Mit dem Bildungszentrum Weber aus Hettstedt und der Eislebener Firma Hallock bestand für die Besucher die Möglichkeit, einmal selbst einen LKW zu fahren. Absolut beeindruckend, die gemeinsamen Hubkonzerte der Brummis.

0: Wir also, fangen nächste Woche an.
1: Wir fangen nächste Woche an, um nächstes Jahr zu planen. Wir hoffen wieder auf regen Zuspruch der Sponsoren bzw. der ortsansässigen Unternehmen, die uns ja dieses Jahr auch groß unterstützen. Nicht nur in finanzieller Hinsicht, sondern zum Beispiel auch materiell, wie mit Bauzaun, Eintrittskarten, Pavillons, ganz einfache Dinge, die eine Großveranstaltung in dem Maße auch braucht. Da müssen wir aber sagen, wir sitzen nicht den ganzen Tag im Büro und planen das, sondern ich selber bin Berufskraftfahrer, Rebecca ist Köchin und wir machen das alles nur vom Handy aus. Das ist wirklich, ich sitze abends oder tagsüber im LKW, telefoniere rum, rede mit dem Unternehmen, mit dem anderen Unternehmen. Rebecca kümmert sich meistens um die Werbung der einzelnen Sachen, um das Materielle, wie zum Beispiel Termine vor Ort, Flyer, Plakate.
2: Also das ist nicht Job, sondern Hobby?
0: Wir würden es gern zum Job machen.
1: Wir würden es gern zum Beruf machen, aber wir wollen jetzt auch mal auf dem Boden der Tatsachen bleiben, dass es einfach noch zu jung ist, die Truckshow jetzt so hoch zu heben, dass wir sagen können, wir können davon leben. Also wir wollen bodenständig bleiben, wir wollen mit einem Niveau auf den Fahrern bleiben. Wie gesagt, wir kennen beide den Beruf des Kraftfahrers und wissen, wie stressig manchmal der Beruf auch sein kann. Und sich dann noch die Zeit zu nehmen, Chapeau, da ziehe ich meinen Hut vor meinen Arbeitskollegen, dass sie echt sagen, hör zu, ich helfe dir bei der guten Sache und ich opfer meine Freizeit und stelle mich bei dir auf die Veranstaltung.
2: Also die Bereitschaft der Fahrer bzw. der Firmen ist groß, sich hier dran zu beteiligen.
1: Ja. Richtig, also wir haben, wie gesagt, 14 Firmen haben wir angeschrieben und wir haben über 20 Firmen im Endeffekt gehabt, die uns finanziell und materiell ausgestattet haben.
3: Nicht ganz so viele PS gibt es beim Oldtimer- und Traktortreffen am 20. August in Holtenstedt.
4: Im Juli fand beim PS-Lotteriesparen der Sparkassen eine Sonderauslosung statt. Neben PKWs und Reisen wurden 40 iPad Air von Apple verlost. Eine der Gewinnerinnen war eine Kundin aus Mansfeld. Am 1. August wurde die nichtsahnende Renate Jungmann in die Filiale Teichstraße 3B eingeladen und von Centerleiter Steffen Einicke begrüßt.
5: Genau, Frau Jungmann, Sie sind ja sozusagen glückliche PS-Los-Spielerin seit vielen, vielen Jahren.
6: Ja, ab und zu 2,50 Euro gewonnen.
5: Richtig, und Sie wissen, dass ja bei uns im Hause neben Geldpreisen auch Sachpreise gibt. Und Ihre Losnummer hat in der Sachpreisauslosung jetzt im Juli in der Sondereislosung gewonnen. Und ich darf Sie sozusagen sehr, sehr herzlich gratulieren oder Ihnen gratulieren. Sie haben gewonnen und Ihre Losnummer hat gewonnen, ein iPad Air für Sie von uns, von Ihrer Sparkasse Mansfeld Südharz. Aller herzlichsten Glückwunsch.
6: Ich danke.
5: Jetzt dürfen Sie vor.
6: Ja. Das hier selten, dass ich was gewinne. Eigentlich noch nie was gewonnen, bis über 2,50 Euro. Mhm. Und da freue ich mich sehr drüber.
5: Mhm. Schön.
6: Gut.
4: Beim PS-Sparen der Sparkassen kann man übrigens sparen und gewinnen. Für 5 Euro gibt es ein PS los. Von diesem werden 4 angespart und 1 Euro geht in die Verlosung mit wertvollen Sach- und Geldpreisen. Passend begrüßt wurden die Teilnehmer an einem Pressegespräch im Hof der Mansfelder Gewerke in Bendorf von einem Elektromobil der Bendorfer Wohnungsbaugesellschaft. War doch der Anlass für die Veranstaltung der Umstand, dass die Agentur für erneuerbare Energien in Berlin für den Monat Juli die Gemeinde Bendorf in der Verbandsgemeinde Mansfelder Grundhelbra zur Energiekommune des Monats Juli ernannte. Der Geschäftsführer der Landesenergieagentur Sachsen-Anhalt GmbH Lena, Marco Mühlstein, begrüßte dazu die Anwesenden. Er verwies darauf, dass die Gemeinde in der energetischen Modellregion Energieallianz Mansfeld-Südharz eine führende Rolle spielt und sich schon seit Jahren auf erneuerbare Energien und die Steigerung der Energieeffizienz konzentriert. Die Landesenergieagentur Sachsen-Anhalt GmbH begleitet die Gemeinde Bendorf auf dem Weg zu einer nachhaltigen Energieversorgung. Die bundesweite Auszeichnung Energiekommune des Monats sei eine wunderbare Anerkennung der Pionierleistungen vor Ort. Er gratulierte den Bendorfern in der energetischen Modellregion Energieallianz Mansfeld-Südharz und wünschte ihnen weiterhin viel Erfolg. Besonders wandte er sich dabei an Landrätin Frau Dr. Klein, den Verbandsgemeindebürgermeister Herr Skrüppek, den Ortsbürgermeister Herrn Zanirato und den Geschäftsführer der Bendorfer Wohnungsbau GmbH Herrn Blume. Ebenfalls vor Ort der Abteilungsleiter im Landesministerium für Landwirtschaft, Umwelt und Energie, Herr Dörfler. Auch er würdigt

0: Geschichte die Arbeit der Benndorfer. Schließlich ist Sachsen-Anhalt Nummer 1 in Deutschland, was die installierte Leistung von Photovoltaikanlagen im Vergleich zur Landesfläche betrifft. Und dabei ist die Gemeinde Benndorf Vorreiter. Schließlich hatte die BWB schon 2007 eine Solaranlage im Bereich der Bergarbeiterwohnsiedlung mit 650 Wohnungen errichtet. 2009 erfolgte die zweite und schließlich 2012 eine dritte Anlage. Insgesamt nutzen sie 6150 Quadratmeter Dachfläche und die Leistung beträgt zusammen 873 Kilowatt. 30% des vor Ort erzeugten Solarstroms werden auch vor Ort verbraucht, der Rest geht ins öffentliche Netz. Die Gewinne werden für die weitere energetische Ertüchtigung der Wohnsiedlung eingesetzt. Ein weiterer Baustein ist die kommunale Energiewende Med in Benndorf. Die Abwärme einer Biogasanlage gelangt über ein Nahwärmenetz in die Wohnsiedlung und versorgt 2/3 der Benndorfer klimafreundlich und kostengünstig mit jährlich 4000 Megawattstunden Heizungswärme und Warmwasser. Es besteht außerdem das Ziel in der Gemeinde, die Treibhausemissionen bis zum Jahr 2020 um 45% gegenüber 1990 zu reduzieren. Im Herbst wird die Verbandsgemeinde ein integriertes Energie- und Klimaschutzkonzept veröffentlichen, das zukünftige Maßnahmen für die lokale Energiewende vorschlagen wird. So viel Engagement und als Anerkennung für die Pionierleistungen vor Ort gab es eine offizielle Urkunde. Sie bescheinigt Benndorf den Titel Energiekommune des Monats Juli.
1: Im großen Saal des Eisleber Rathauses wurden am 1. August die neuen Auszubildenden der Klemme AG, die seit einigen Monaten Arista AG heißt, begrüßt. 36 junge Damen und Herren verfolgten gespannt, was ihnen Ausbildungsleiter Matthias Nolte und seine Mitarbeiterin Kathleen Siegel zu sagen hatten. Da ist zum Beispiel der umfangreiche Ausbildungshefter mit Schulplänen, Bücherzetteln und Zugangscodes. Unterschriften müssen geleistet und Termine beachtet werden. Es ist viel, was in den ersten Tagen der 3 bis 3,5 Jahre dauernden Ausbildung auf die Neulinge einprasselt. Doch die Verantwortlichen sind vorbereitet.
2: Ja, wir haben was ganz Neues in diesem Jahr für die Auszubildenden kreiert. Im Grunde eine ganze Auftaktwoche, wo wir zum einen die Pflicht absolvieren, Belehrung durchführen, aber eben auch die Kür, wo sich die Azubis kennenlernen sollen, wo wir Workshops mit eingebaut haben, wo wir einen Grillabend mit eingebaut haben. Wir werden für 2 Tage nach Gorenzen in die Jugendherberge fahren, wo sich die Jugendlichen kennenlernen sollen, wo wir sie besser kennenlernen können. So, das ist ein sehr sanfter, gut organisierter Einstieg für die Jugendlichen ist.
1: Auch Hausherrin Jutta Fischer war es wichtig, die jungen Leute persönlich zu begrüßen. Die Oberbürgermeisterin von Eisleben sagte wörtlich: Ich kann Ihnen allen nur gratulieren zu Ihrem künftigen Arbeitsplatz. Dabei bezeichnete sie Arista Eisleben als sehr starken Standort und ergänzte: Hier sind Fördermittel hineingeflossen und das ist auch gut so. Wir brauchen jeden Arbeitsplatz. Arista-Personalchefin Kathleen Schlüter erinnerte in der Feierstunde daran, dass die einzige Klemme AG vor genau 20 Jahren in Eisleben mit 2 oder 3 Azubis ihr Ausbildungsangebot begonnen habe. Heute seien am Standort knapp 1900 Mitarbeiterinnen und Mitarbeiter beschäftigt. Derzeit würden auch wieder neue Mitarbeiter eingestellt. Schlüter verwies außerdem auf die zahlreichen Chancen, die der führende Hersteller von Tiefkühlbackwaren in Europa bieten würde. Wer die weite Welt sehen will, kann sich bei uns auch weltweit bewerben, sagte sie.
3: Also das ist jedes Mal ein Neubeginn. Und wenn man in diese aufgeregten, fragenden Gesichter guckt, der jungen Menschen, das ist schon für mich auch jedes Mal ein sehr, sehr schöner Moment. Und wenn man die dann auch begleiten kann durch die 3 Jahre Ausbildung oder die Mechatroniker noch länger, das ist richtig schön. Und wir freuen uns, dass wir doch wieder so zahlreiche Azubis gefunden haben. Toll.
4: Erinnern Sie sich noch an Ihren ersten Tag?
3: An meinen ersten Studientag erinnere ich mich noch. Da war ich genauso aufgeregt, glaube ich, wie die jungen Leute, die heute vor mir sitzen. Und es ist natürlich ein Neustart und es ist eine neue Ära, die man anfängt. Und ja, man ist zum Teil auch fragend, blickt man in die Zukunft. Aber ich glaube, die Spannung und Aufregung überwiegt.
4: Arista braucht jede Menge Leute. Es fehlen ja auch noch ein paar Lehrlinge. Was wollen Sie noch unternehmen, um die noch...

0: zu gewinnen?
1: In diesem Jahr wird es schwierig werden, die Zielzahl voll zu bekommen. Wir sind natürlich weiterhin auf der Suche. Jeder, der noch keinen Ausbildungsplatz hat, kann sich gerne noch an uns wenden, vor allen Dingen im Bereich Fachkraft für Lebensmitteltechnik. Dort suchen wir noch ganz akut, beziehungsweise auch im Bereich des Fachlageristen. Und gerne Bewerbungen an uns senden, auch nach dem Ausbildungsstart können noch junge Leute bei uns ihre Ausbildung starten.
2: Bevor sich Rick Alfiado für eine Ausbildung bei Arista bewarb, sammelte er bereits als Leiharbeiter ein Jahr Erfahrungen.
3: Ein bisschen, aber eigentlich cool drauf.
0: Was erwartest du in den nächsten Wochen und Monaten?
3: Dass ich mit einem guten Team zusammenarbeiten kann, die Arbeit auch Spaß macht und dass alles gut werden wird, die 3 Jahre.
0: Welchen Beruf hast du ausgesucht?
3: Fachkraft für Lebensmitteltechnik. Aber dadurch, dass ich schon seit einem Jahr da bin, durch die Leihfirma, denke ich mal, haben wir schon ein paar Pluspunkte.
0: Und jetzt wirst du nochmal richtig durchstarten.
3: Richtig.
0: Und von Grund auf alles hinterher.
3: Genau, weil ich will auch mal bis aufsteigen, irgendwann mal im späteren Leben. Ein bisschen verdienen, was in der Tasche haben. Aber es wird schon gut werden.
2: Und schließlich nahmen die neuen Azubis noch Aufstellung zum Gruppenbild. Fotografiert von Katrin Thun.
4: Jawohl.
5: Der 20. Sachsen-Anhalt-Tag unter dem Motto Sachsen-Anhalt trifft Rose rückt immer näher. 120.000 bis 150.000 Besucher werden vom 9. bis 11. September in der Berg- und Rosenstadt erwartet. Am 1. August lud Oberbürgermeister Ralf Poschmann in seine Räumlichkeiten ein, um auf eine weitere Aktion im Zusammenhang mit diesem Großereignis hinzuweisen. Der MZZ-Briefdienst hat nämlich dem Sachsen-Anhalt-Tag in Sangerhausen eine Briefmarke gewidmet. Die ersten Exemplare hatten der Geschäftsführer des MZZ-Briefdienstes, Lars Preuß, und der Leiter Verkauf, Hans-Jürgen Wilke, an diesem Tag mit dabei. Sie werden ab dem 8. August im Bereich des MZZ-Briefdienstes in Umlauf gebracht und haben eine Erstauflage, die aber jederzeit erweitbar ist, von 1500 Stück. Über die Vertriebspartner des Briefdienstes wird die Briefmarke allerdings Verbreitung im gesamten Bundesgebiet finden. Selbstverständlich sind sie mit dem Motiv des Sachsen-Anhalt-Tages in Sangerhausen bedruckt. Nach den Ausrichterstädten Köthen im Jahr 2015 und Weißenfels im Jahr 2010 ist Sangerhausen die dritte Stadt, die mit einer eigenen Briefmarke für das Landesfest werben kann. Interessant in diesem Zusammenhang, dass Oberbürgermeister Ralf Poschmann in der Runde verkündete, dass er selber Briefmarken sammelt und deshalb einen besonderen Bezug zu dieser Aktion hat. Und so präsentierte er sich gemeinsam mit dem Geschäftsführer des MZZ-Briefdienstes, Lars Preuß, der Presse mit der Sangerhausen-Briefmarke.

Der Mansfelder Geschichts- und Heimatverein hat heute zu seinem Sommergespräch eingeladen und im Rahmen dieses Sommergespräches haben wir heute eine kleine Bücherbörse organisiert. Es sind noch nicht so ganz viele da, aber wir hoffen, dass noch welche kommen. Vielleicht habe ich auch oder ich habe die Hoffnung, dass auch Jugendliche oder Kinder kommen, vielleicht ein bisschen Literatur tauschen. Also es sind Gäste da aus Wimmelburg, vom Heimatverein, der Berg- und Hüttenverein ist da und natürlich unser Heimatverein ist ebenfalls vertreten mit Herrn Lindner, der ganz viel selbst publiziert hat für unseren Verein. Der Verein hat ganz viel Literatur mitgebracht, unter anderem wirklich vom Heimatverein, wo vieles geschrieben wurde von Frau Dr. Ebreu, von Herrn Dr. Launroth, von Herrn Enke, von Herrn Lindner und vielen anderen, die da kleine Heftchen und Bücher geschrieben haben. Wir haben zwei Tagungsbände dabei, von der Tagung Grössler und von der letzten Tagung Bild und Bibel. Und ganz aktuell aus der heutigen Pressekonferenz können wir den Comic präsentieren zu Luther. Zu der Luther-Geschichte. Er überlegt an einem Tag, also kurz vor seinem Tod, und er spiegelt praktisch sein ganzes Leben wieder, im Besonderen das, was er auch in Eisleben und Mansfeld hier erlebt hat. Ja. Der Mansfelder Berg- und Hüttenverein ist heute ebenfalls hier mit im Hotel Graf Mansfeld und präsentiert seinen vierten Band. Und ich denke, es ist ein besonderer Preis für dieses ja fast wissenschaftliche Werk, für 10 Euro. Die anderen Bände sind vergriffen und sind für viel

0: selbst vorzustellen.
1: Es ist mir eine Freude und eine Ehre, heute hier in Eisleben den Luther-Comic vorstellen zu dürfen. Dies tue ich auch stellvertretend für den Zeichner Tobias Wagner, der heute nicht dabei sein kann, aber von ihm auch herzliche Grüße. Und zum Hintergrund dieses Geschichtscomics, denn es ist ein Comic, der Geschichte reflektiert. Man könnte auch sagen, es sind 390 oder 400 Seiten eines Sachbuches runtergebrochen, reduziert auf 39 oder 40 Seiten eines Comics. Es ist viel Literatur und schon viel geschrieben worden über Martin Luther. Und jedes Jahrhundertjubiläum hat seine Zeit und seine Berechtigung und seine Fragen und seine Aufhänger. Und wir begehen jetzt das 500. Jubiläum. Aus diesem Grund trägt auch Katharina von Bora eine Torte mit der 500 auf der Torte. Was aber nicht heißt, dass dieser Comic nun plötzlich nächstes Jahr oder übernächstes Jahr oder danach nicht mehr aktuell wäre. Die Zusammenhänge, die hier aufgezeigt werden, sind eigentlich zeitlos. Im Sinne, dass man sich auch noch Jahre später auf den Weg machen könnte. Und das ist der Gedanke, der dahinter steht, sich tatsächlich auf den Weg zu machen. Wir kennen berühmte Orte, die mit Martin Luther verbunden sind und auch mit seinem Umfeld. Also nicht nur Martin Luther, sondern auch mit Bugenhagen oder mit Justus Jonas oder von Amsdorf, Katharina von Bora und vielen anderen. Und vor diesem Hintergrund ist dieser Geschichtscomic auch eine Einladung, sich tatsächlich auf den Weg zu machen, zum Beispiel rein chronologisch gesehen bei der Geburt anzufangen.
0: Der Comic richtet sich übrigens an Jung und Alt, an geschichtlich Vorgebildete und Leute, die nicht so tief in der Materie stecken. Dabei wird ein buntes Bild der Reformationszeit entworfen. Kaiser, Könige, Fürsten, Ritter, Stadtbürger und Bauern im Heiligen Römischen Reich deutscher Nationen ringen miteinander, aber auch direkte Wegbegleiter von Martin Luther wie Melanchthon, Bugenhagen, Spalatin und Friedrich der Weise werden in geschichtlichen Zusammenhängen dem Leser präsentiert. Der Comic ist ab sofort im Buchhandel, aber auch in der Stadtbibliothek der Lutherstadt Eisleben verfügbar. Anfang August fand in Eisleben das diesjährige Jugendzeltlager der Freiwilligen Feuerwehr Eisleben statt. Nicht nur Anziehungspunkt für den Feuerwehrnachwuchs aus der Lutherstadt, weiß Mitorganisator Marcel Winkler.
2: Ja, wir veranstalten vom 30.07. bis zum 6.08. hier in der Lutherstadt Eisleben ein Jugendzeltlager, wo mehrere Jugendfeuerwehren aus dem Kreisgebiet von Mansfeld-Südorts und auch darüber hinaus von zum Beispiel von Weißwasser, die Jugendfeuerwehren hier, eine Woche voller Spaß und Tollerei erleben. Wir haben zum Beispiel an den gestrigen Tagen einen Ausflug in den Landespark gehabt, dann Geländerallyes. Heute findet diese Lagerolympiade statt. Dann natürlich auch die Freizeitgestaltung ohne direkten Plan, zum Beispiel im Stadtbad oder der Stadt Eisleben oder halt diversen Einrichtungen, die wie Gobertbahn und sowas hier genutzt werden kann. Wir haben hier einen Quizabend vollzogen, wo so spaßige Fragen aufgekommen sind. Dort wird dann die dementsprechende Auswertung mit einfließen. Ein Tischtennisturnier hatten wir hier mit. Diese Lagerolympiade heute, die dort mit einfließt. Und ein Wissenstest hatten wir noch mit dran. Ja, dieses Sommerlager ist jetzt zum 9. Mal seit 1998, glaube ich, läuft das hier in der Lutherstadt Eisleben. Und im letzten Jahr wäre es eigentlich laut Plan dran gewesen. Wir machen das immer alle 2 Jahre, aber im letzten Jahr hatten wir unser 140-jähriges Bestehen, sodass wir das auf das diese Jahr verschoben haben.
0: Bei der angesprochenen Lagerolympiade stand der Spaß ganz im Mittelpunkt. Allerlei skurrile Wettkämpfe, hier ja im Bild, wurden absolviert. Dabei spielte Wasser fast immer eine Hauptrolle. Es musste auf die unterschiedlichste Art und Weise nach Zeit transportiert werden. Dabei ging es nicht nur um persönliche Geschicklichkeit und Schnelligkeit, sondern auch darum, als Team zu agieren. Unbestritten ein Riesengaudi für alle Beteiligten. Wenn in dieser Woche das Wetter mehr oder weniger gar nicht so richtig mitspielte, war es doch trotzdem ein gelungenes Jugendzeltlager der Feuerwehr Eisleben.

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4: Der Schützenverein Mansfelder Land e.V. 1990 Bendorf veranstaltete das 10. Modellkanonenschießen um den Luther-Wanderpokal auf der Schießanlage Katzenwinkel in Bendorf. Als weiterer sportlicher Höhepunkt wurde am Samstag die 5. Deutsche Meisterschaft der Großschützen des Deutschen Modellkanonenverbandes ausgetragen. Begrüßt wurden die Kanoniere, unter ihnen auch Gäste aus der Schweiz sowie der Innenminister von Sachsen-Anhalt, Klaus Jesorski, der Bürgermeister der Gemeinde Bendorf, Mario Zanirato, sowie der Landrat Hans-Peter Sommer vom Vorsitzenden des Vereins, Winfried Hennicke.
5: Der heutige Tag ist für mich eigentlich auch was Besonderes, nämlich 10 Jahre lang Modellkanonenschießen in Bendorf. Das ist eine lange Zeit gewesen. Auch ich möchte Sie im Namen des Präsidiums des Deutschen Modellkanonenverbandes und der Organisatoren des Lutherpokals recht herzlich in Bendorf begrüßen. 10 Jahre Organisation des Lutherpokals in Bendorf war eine lange Zeit, mit Höhen und Tiefen. Er hat Schützen, die das gleiche Hobby betreiben, aus der gesamten Bundesrepublik und darüber hinaus zusammengebracht. Darüber können wir sehr stolz sein. Als 1996 der erste Wettkampf mit Modellkanonenschießen in Bendorf fortgeführt wurde, waren die Meinungen verschieden. Die einen sagten, das ist eine gute Sache, die anderen meinten, das funktioniert nicht. Nur allein das Wort Kanone sorgte bei einigen für wahre Aufregung und Bauchschmerzen. Man hatte das Wort Modell einfach überlesen. Denn eine Vorderlader Modellkanone ist und bleibt ein Vorderlader. Eben auf Rädern. Natürlich ist die Anzahl der Personen, die diesen Sport betreiben, nicht mit denen anderer Sportverbände zu vergleichen. Das ist auch nicht möglich. Wie heißt es aber so schön? Je kleiner, umso feiner. Doch gleiches Recht für alle ist ein oberstes Grundgesetz. Wer sich den Schießen mit Vorderlader Modellkanonen verschrieben hat, pflegt den Umgang mit den ursprünglichsten Typen der Feuerwaffen. Das Schießen mit Modellkanonen entspricht aus einer sehr alten Gepflogenheit. Die Glockengießer oder die Büchsenmacher im Mittelalter

0: führt den Fürsten oder Stadtherren ihre Modelle, ihre Kanonen visuell und praktisch vor. Das bedeutete, dass sie in Brauch, Treffsicherheit und Form dem Original entsprachen.
1: Im Anschluss daran überreichte der Schützenkönig des vergangenen Jahres die Schützenkette an den diesjährigen Schützenkönig Volker Gabro. Als nächstes wurde der erste und zweite Ritter geehrt. Mit dem dritten Platz setzte sich Alfred Döring durch und erlangte so den Titel des zweiten Ritters. Der zweite Platz ging an den Vereinsvorsitzenden des Schützenvereins Mansfelder Land e.V. Bendorf, Winfried Hennicke, der als erster Ritter gekürt wurde.
2: Wenn wir heute den 5 Modellkanonen, die Deutsche Meisterschaft Modellkanonenverband schießen und den 10. Martin-Luther-Pokal, dann spricht das genug für sich. Er ist ein verdienstvoller Kamerad und wir möchten ihn heute auszeichnen.
1: Er, damit ist der Vizepräsident des Deutschen Modellkanonenverbandes Volker Gabro gemeint. Der erste Schützenmeister Klaus Woltacker übernahm es selbst persönlich, die Ehrennadel in Silber an Volker Gabro zu überreichen. Auch der Vorsitzende des Mansfelder Gebirgsschützenbundes überbrachte herzlichste Glückwünsche und überreichte stellvertretend ein kleines Präsent. Und weitere Vereine schlossen sich den Gratulanten an.
3: Des Luther-Pokals eine kleine Ehrenscheibe überreichen, als Dankpokals. Auf weiter so.
4: Ich bedanke mich im Namen meiner Kameraden. Sieht das dem Otto Henning ähnlich, als er noch ein bisschen hübscher war?
0: Wir sprechen von Gästen, die uns immer lieb, die wir lieb gewonnen haben und die hier sind. Bei manchen ist es ja schon, dass wir sagen, ändert euren Pass und zieht nach Bendorf. So oft sind die schon hier. Aber dieses wirklich mit Freude. Ich möchte auch meine Freude Ausdruck geben dessen, dass wir heute auch Schweizer Kanoniere in dieser Vielzahl begrüßen können. Und wünsche euch natürlich auch, da ihr aus diesem kleinen Bergland kommt, optimale Erfolge. Ihr habt es ja mit großer Konkurrenz zu tun.
5: Verbandes wurde durch das Präsidium des DMKV Herr Hans-E. Hostetter, die Ehrennadel des DMKV verliehen.
6: Wir haben eine ganz besondere Ehrung noch vorzunehmen, und zwar für Volker Grabow, der ja all dies ermöglicht hat, der auch im Präsidium des DMKV hervorragend mitgearbeitet hat. Und wir würdigen seine Treue mit dem Ehrenkreuz des, mit dem Kreuz des Deutschen Modellkanonenverbandes.
7: Des Gastgebers.
8: Volker, herzlichen Glückwunsch und dir alles Gute.
7: Liebe Freunde des Modellkanonensports, es ist schon was Schönes, hier zu stehen, in Bendorf zu hören, dass eine Anlage im Mansfelder Land international Anerkennung genießt und dabei so ein bisschen von dem zu wissen, was nötig war, damit die Anlage und die Menschen, die sie hergerichtet haben, sich so entwickelt haben, wie das heute ist. Ich sehe das seit vielen Jahren mit großem Respekt und mit großer Anerkennung und ich meine, dass hier außerordentlich gut zusammentrifft. Da sind Leute, die die Lokomotive darstellen, die Ideen haben, die ziehen. Und da sind viele, die mit tun. Dass das gut ist, dass das ausstrahlt, das macht die Entwicklung hier in Bendorf deutlich. Und dafür möchte ich sowohl dem Schützenverein zu seinem 15-Jährigen ganz herzlich gratulieren und alles Gute wünschen, wie auch dem Modellkanonensport, der nun zum 10-Jährigen eingeladen hat, hier auch weiter so ein breites Interesse von sowohl denen, die mitschießen, als auch denen, die mitfiebern, wenn es um Erfolge geht, wünschen. Ich meine schon, dass die heute hier aufgezeigten Erfolge Meilensteine sind. Meilensteine, die deutlich machen, wir sind in Bendorf auf dem guten Wege. Das hat auch der Bürgermeister deutlich gemacht. Und natürlich bin ich Lokalpatriot genug, um zu sagen, wenn der Bürgermeister sagt, die Kreisstadt für unseren Landkreis muss auch zukünftig Lutherstadt Eisleben sein, dann kann auch ich nur sagen, jawohl, wo sollte sie denn sonst liegen? Ich denke, dass Herr Minister Jesiorski heute hier ist, ist auch ein Zeichen dafür, dass er sich ein Bild davon machen will, wie das so zugeht in den einzelnen Städten und Landkreisen. Und ich will auch die Gelegenheit hier gerne nutzen, um zu sagen, ich vertraue schon darauf, dass man nicht von Kriterien, die gar nicht als solche eingestuft werden können, ausgeht, sondern dass man abwägt. und alle einbezieht in die Entscheidung.

0: Mehr verlangen wir gar nicht. Und dass das bei Herrn Jezioski und unserer Landesregierung in guten Händen ist, das weiß ich wohl. Ich sehe der weiteren Entwicklung also optimistisch ins Auge. Ins Auge blicken würde ich jetzt aber auch gern zwei konkreten Personen. Dem einen, das ist der Vorsitzende des Vereins, dem ich eine kleine Ehrenurkunde übergeben möchte, mit dem Text zum 15-jährigen Bestehen des Schützenvereins Mansfelder Land e.V. 1990 Bendorf, übermittelt der Landkreis Mansfelder Land die herzlichsten Glückwünsche, verbunden mit Dank und Anerkennung für das hohe Engagement der Tradition im Mansfelder Land. Ich wünsche Ihnen alles Gute mit allen Vereinsmitgliedern natürlich und würde mich freuen, wenn wir noch oft so gute Anlässe hier in Bendorf feiern können. Herzlichen Glückwunsch und alles Gute. Und der zweite, meine Damen und Herren, ist der schon oft hier vorgestandene Volker Grabo.
1: Begeistert von den Ideen und für die Umsetzung dieser, überreichte Landrat Hans-Peter Sommer den zweiten Umschlag, den er an diesem Tag dabei hatte, an den Vizepräsidenten des Modellkanonenschießens Volker Capro.
2: Es ist für mich als aktiver Schweizer Kanonier eine Herausforderung, an einem Schwarzpulverschießen mit einem so hohen Stellenwert im friedlichen Wettkampf neben deutschen Schützen ein möglichst gutes Resultat zu erzielen. Was würde wohl Luther als Reformator zu diesem Volksfest der Kanoniere sagen? Zum Glück bleibt das für immer ein Geheimnis. Wenn ich so zurückblicke in Gedanken an das Schützenfest 204, wo ich die deutschen Kanoniere so richtig kennenlernen konnte, wird dieses Jubiläum des Deutschen Modellkanonenverbands sicher ein großer Erfolg werden. Ich wünsche dem sehr aktiven Verband weiterhin alles Gute und wünsche allen Teilnehmern einen guten Schuss. Merci.
1: Und dann verteilte der Schweizer Vereinschef leckere echte Schweizer Schokolade an die Anwesenden.
0: Ja, meine sehr verehrten Damen und Herren, als ich so im Dezember vergangenen Jahres gefragt worden bin, ob ich in diesem Jahr wieder die Schirmherrschaft für diese Veranstaltung an diesem Wochenende übernehme, habe ich spontan zugesagt. Erstens, weil es dreimal, ja, wenn man so will, ein Ereignis gibt, 5 Jahre, 10 Jahre, 15 Jahre, auch darüber schon gesprochen worden, aber nicht nur deshalb, sondern weil das Anliegen im Schützenwesen und hier dann eben im speziellen Schießen mit Modellkanonen auch mir ein Anliegen ist, weil ordentlicher Umgang auch mit Waffen, auch mit Schwarzpulver, dann in geordneten Bahnen, auch behördlich kontrolliert und überwacht, ist besser als irgendwelcher Unfug ohne Organisation. Insoweit ist alles das, was das Schützenwesen anbietet, aus meiner Sicht ein wichtiger Beitrag, um ja letztendlich Angebote zu machen, auch für Leute, die Spaß haben, mit Kanonen umzugehen, aber dann in geordneten Bahnen. Deswegen war es keine Frage, hier die Schirmherrschaft für diese Veranstaltung zu übernehmen. Es ist ja etwas besonders vorhin gesagt worden, das sind Vorderlader auf Rädern. Ich selber schieße auch mit Vorderlader und deswegen darf ich es mal sagen, das Geld ist das eine. Für mich war es fast anstrengender und für meine Kameraden auch, die notwendigen Lehrgänge und Prüfungen, unabhängig mal von den Gebühren zu bestehen, dann ist nicht ganz so einfach, eine Berechtigung zu bekommen, dass man mit Schwarzpulver umgehen darf. Aber es muss, glaube ich, so sein, damit nichts passiert. Aber Vorderlader auf Rädern heißt ja, man kann es im Laden nicht kaufen. Neben dem eigentlichen Skisport gehört auch handwerkliches Geschick dazu, solche Modelle nachzubauen. Und allen, die sich mit dieser Art ja, der Freizeitbeschäftigung widmen.
1: Und dann ging es an die Kanonen auf der Schießanlage und es wurde aus allen Rohren gefeuert.

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0: bereits zum 5. Neptunfest ins Mühlenbad nach Großonno wurde am 29. Juli geladen. Pünktlich zum Start hatten sich auch die Wolken am Himmel verzogen, sodass die kleinen und großen Wasserratten bei strahlendem Sonnenschein den Spaß im Nass genießen konnten. Mit vor Ort die TLRG mit Maskottchen und spielen alles rund ums Thema Schwimmen. Ortsbürgermeister Bernd Rojenski eröffnete das Fest.
1: Heute feiern wir das 5. Neptunfest in Großonno. Neptun ist der Herrscher aller Meere. Ein ganz, ganz großer, wichtiger Mann. Und den begrüßen wir jetzt mit einem lauten Ruf. Neptun!
2: Meine schönen Gewässer zu verunstalten. Deswegen bin ich hier. Vom Meer über die Ostsee, durch die Flüsse, an der Wipper entlang, bis hier ins Mühlenbad nach Großonno. Freut ihr euch alle auf mich?
3: Ja!
2: Prima, und ich freue mich auf euch. Ihr seht, ich habe 4 Hübsche. Nichts euch mitgebracht. So. Nun lasst Neptun mal die Qualität des Wassers zeigen und gucken. Du musst auch mal sehen, wie wird er die Qualität des Wassers prüfen hier. Das ist richtig sauber, ist das nicht hier. Ich muss euch doch mal fragen, wer von euch putzt denn im Wasser? Keiner von euch. Oder wer hat schon einmal das Wasser gebullert? Keiner, das will ich auch nicht hören. Oh, das tue ich aber so.
0: Mit einer Bitte wandte sich Neptun an den Bürgermeister. Man möge doch ein Hinweisschild für auswärtige Badegäste anbringen, damit diese nicht immer so lange im Ort nach dem Mühlenbad suchen müssen. Meeresschaum und Trank waren angerichtet und Neptun vollzog mit seinen Helfern das Taufritual.
2: Das ist ja prima! So, und ihr sollt nicht drumherum kommen, die Neptun-Taufe zu bekommen. Ein Schluck von meiner Brühe. Nicht ausspucken! Nicht ausspucken! Ich, Neptun, der Herrscher über alle 7 Meere, der Bewahrer des Lebens in jedem Gewässer der Welt, der Schicksalsgott, der Seeleute und Kreuzfahrturlauber, taufe dich heute, lieber Bernd, auf den glorreichen Unterwasser-Vietnamen geselliger Wahl. Bitte schön.
4: Danke, lieber Neptun.
2: So.
0: Auch des Ortsbürgermeisters Stellvertreter Andreas Koch erhielt seine Taufe als Schrimp in Cocktailsoße.
5: Getauft, das dritte Mal in meinem Leben, jetzt mit Badewasser.
6: Neptun weiß, dass du schwimmen gelernt hast. Ja, das hat mich der Herr Bademeister gesagt. Und da hat sich Neptun gedacht, naja, wenn die Sophie Huber das Seepferdchen gemacht hat, das Zeugnis für Frühschwimmer, das überreicht natürlich.

0: natürlich der Neptun. Ja? Mal herzlichen Glückwunsch. Hier hast du dein Seepferdchen. Und immer fleißig schwimmen gehen, damit du es nicht wieder verlernst. Ja? So, ihr dürft auch ruhig mal klatschen. Ja? So, prima. Und jetzt lässt du dich laufen und du bekommst müssen die Oma. Da freue ich mich aber. Prima. Ja? So. Maria!
1: Mit Torwandschießen, Büchsen und Ringe werfen sowie Sackhüpfen sorgte die Schwimmgruppe der Großörnerschen Damen für weiteren Spaß bei Groß und Klein. Überall im Landkreis feiern derzeit die Gemeinden ihre Stadt- und Dorffeste. Am vergangenen Wochenende luden die Vaterröder wieder dazu ein. Fester Bestandteil in dem Mansfelder Ortsteil ist ein Schulprogramm, an dem sich Kindergarten, Feuerwehr sowie die Frauengruppe und Jugendliche beteiligen. Viel Zeit und Geschick investierten die Aktiven bei der Vorbereitung der Show. So wurden die Requisiten und Kostüme selbst angefertigt. Hier ein kleiner Einblick.

vielleicht aufgefallen ist, sind unsere Kostüme selbst genäht. Und zwar von der Lena, ihrer Oma Gerda Zinke. Und da wollten wir uns nun mal ganz herzlich dafür bedanken, weil sie keine Mühe und Arbeit gescheut haben und sich diese Kostüme genäht haben. Dafür wollen wir eine kleine Arbeitsentschädigung.

0: Nach dem Erfolg der ersten Dragshow Südharz im vergangenen Jahr war der Entschluss von Rebecca Graul und Thomas Klimek schnell gefasst. Auch 2016 soll die Show wieder stattfinden. Das Feedback der Teilnehmer und Besucher war so groß, dass das Limit für den Standort Walkmühle in Sangerhausen schnell überschritten war. Ein neuer Veranstaltungsort musste her, wollte man keinem Bewerber absagen. So wurde das Angebot der Eigenbetriebe Märkte der Lutherstadt Eisleben, die zweite Auflage auf dem Wiesengelände durchzuführen, gern angenommen.
1: Frau Jutta Fischer, die Bürgermeisterin, alles locker, alles top. Die hat nach kurzen Gesprächen oder beziehungsweise nach kurzem Einblick in die Truckshow hat sie die Schirmherrschaft dafür übernommen, zusammen mit Herrn Norbert Schulze. Das läuft alles Hand in Hand. Heute haben wir knapp 180 LKWs hier zur zweiten Auflage des LKWs-Treffen und ist ja noch ein bisschen Zeit. Da denken wir, der ein oder andere verläuft sich noch hierhin. Wir haben als Highlights haben wir den WM-Liner der deutschen Nationalmannschaft. Wir haben den Peter Maffay Tattoo Truck.
2: Oldtimer.
1: Wir haben eine Reihe oder eine gute Handvoll Oldtimer hier, wo vielleicht der ein oder andere, der in der älteren Generation ist, sich noch an die Jugend erinnert oder mit dem Opa damals selber losgefahren ist auf der Autobahn.
0: Immer mehr Fahrzeuge rollen auf das Wiesengelände. Darunter auch der Mockingjay, der sofort ins Visier der Besucher gerät. Selbst die Radmutterabdeckungen sind hier ganz passend zum Kinofilm Die Tribute von Panem. Mit dem Bildungszentrum Weber aus Hettstedt und der Eislebener Firma Hallock bestand für die Besucher die Möglichkeit, einmal selbst einen LKW zu fahren. Absolut beeindruckend, die gemeinsamen Hubkonzerte der Brummis.

0: Wir fangen nächste Woche an, um
1: nächstes Jahr zu planen. Wir hoffen wieder auf regen Zuspruch der Sponsoren bzw. der ortsansässigen Unternehmen, die uns ja dieses Jahr auch groß unterstützen. Nicht nur in finanzieller Hinsicht, sondern zum Beispiel auch materiell, wie mit Bauzaun, Eintrittskarten, Pavillons, ganz einfache Dinge, die eine Großveranstaltung in dem Maße auch braucht. Da müssen wir aber sagen, wir sitzen nicht den ganzen Tag im Büro und planen das, sondern ich selber bin Berufskraftfahrer, Rebecca ist Köchin und wir machen das alles nur vom Handy aus. Das ist wirklich, ich sitze abends oder tagsüber im LKW, telefoniere rum, rede mit dem Unternehmen, mit dem anderen Unternehmen. Rebecca kümmert sich meistens um die Werbung der einzelnen Sachen, um das Materielle, wie zum Beispiel Termine vor Ort, Flyer, Plakate.
2: Also das ist nicht Job, sondern Hobby?
0: Wir würden es gerne zum Job machen.
1: Wir würden es gerne zum Beruf machen, aber wir wollen jetzt auch mal auf dem Boden der Tatsachen bleiben, dass es einfach noch zu jung ist, die Truckshow jetzt so hoch zu heben, dass wir sagen können, wir können davon leben. Also wir wollen bodenständig bleiben und wir wollen mit einem Niveau auf den Fahrern bleiben. Wie gesagt, wir kennen beide den Beruf des Kraftfahrers und wissen, wie stressig manchmal der

0: Beruf auch sein kann. Und sich dann noch die Zeit zu nehmen, Chapeau, da ziehe ich meinen Hut vor meinen Arbeitskollegen, dass sie echt sagen, hör zu, ich helfe dir bei der guten Sache und ich opfer meine Freizeit und stelle mich bei dir auf die Veranstaltung.
1: Also die Bereitschaft der Fahrer bzw. der Firmen ist groß, sich hier dran zu beteiligen.
0: Ja. Richtig, also wir haben, wie gesagt, 14 Firmen haben wir angeschrieben und wir haben über 20 Firmen im Endeffekt gehabt, die uns finanziell und materiell ausgestattet haben.
2: Nicht ganz so viele PS gibt es beim Oldtimer- und Traktortreffen am 20. August in Holtenstedt.
3: Im Juli fand beim PS-Lotteriesparen der Sparkassen eine Sonderauslosung statt. Neben PKWs und Reisen wurden 40 iPad Air von Apple verlost. Eine der Gewinnerinnen war eine Kundin aus Mansfeld. Am 1. August wurde die nichtsahnende Renate Jungmann in die Filiale Teichstraße 3B eingeladen und von Centerleiter Steffen Einicke begrüßt.
4: Genau, Frau Jungmann, Sie sind ja sozusagen glückliche PS-Los-Spielerin seit vielen, vielen Jahren.
5: Ja, ab und zu 2,50 € gewonnen.
4: Richtig, und Sie wissen, dass ja bei uns im Hause neben Geldpreisen auch Sachpreise gibt. Und Ihre Losnummer hat in der Sachpreisauslosung jetzt im Juli in der Sonderauslosung gewonnen. Und ich darf Sie sozusagen sehr, sehr herzlich gratulieren oder Ihnen gratulieren. Sie haben gewonnen und Ihre Losnummer hat gewonnen ein iPad Air für Sie von uns, von Ihrer Sparkasse Mansfeld Südharz. Aller herzlichsten Glückwunsch.
5: Ich danke.
4: Jetzt dürfen Sie sich freuen.
5: Ja. Passiert selten, dass ich was gewinne. Eigentlich noch nie was gewonnen, bis bei 2,50 €. Mhm. Und da freue ich mich sehr drüber.
4: Mhm. Schön.
5: Gut.
3: Beim PS-Sparen der Sparkassen kann man übrigens sparen und gewinnen. Für 5 € gibt es ein PS los. Von diesem werden 4 angespart und 1 € geht in die Verlosung mit wertvollen Sach- und Geldpreisen. Passend begrüßt wurden die Teilnehmer an einem Pressegespräch im Hof der Mansfelder Gewerke in Bendorf von einem Elektromobil der Bendorfer Wohnungsbaugesellschaft. War doch der Anlass für die Veranstaltung der Umstand, dass die Agentur für erneuerbare Energien in Berlin für den Monat Juli die Gemeinde Bendorf in der Verbandsgemeinde Mansfelder Grundhelbra zur Energiekommune des Monats Juli ernannte. Der Geschäftsführer der Landesenergieagentur Sachsen-Anhalt GmbH Lena, Marco Mühlstein, begrüßte dazu die Anwesenden. Er verwies darauf, dass die Gemeinde in der energetischen Modellregion Energieallianz Mansfeld-Südharz eine führende Rolle spielt und sich schon seit Jahren auf erneuerbare Energien und die Steigerung der Energieeffizienz konzentriert. Die Landesenergieagentur Sachsen-Anhalt GmbH begleitet die Gemeinde Bendorf auf dem Weg zu einer nachhaltigen Energieversorgung. Die bundesweite Auszeichnung Energiekommune des Monats sei eine wunderbare Anerkennung der Pionierleistungen vor Ort. Er gratulierte den Bendorfern in der energetischen Modellregion Energieallianz Mansfeld-Südharz und wünschte ihnen weiterhin viel Erfolg. Besonders wandte er sich dabei an Landrätin Frau Dr. Klein, den Verbandsgemeindebürgermeister Herr Skrüppek, den Ortsbürgermeister Herrn Zanirato und den Geschäftsführer der Bendorfer Wohnungsbau GmbH Herrn Blume. Ebenfalls vor Ort der Abteilungsleiter im Landesministerium für Landwirtschaft, Umwelt und Energie, Herr Dörfler. Auch er würdigte die Arbeit der Bendorfer. Schließlich ist Sachsen-Anhalt Nummer 1 in Deutschland, was die installierte Leistung von Photovoltaikanlagen im Vergleich zur Landesfläche betrifft. Und dabei ist die Gemeinde Bendorf Vorreiter. Schließlich hatte die BWB schon 2007 eine Solaranlage im Bereich der Bergarbeiterwohnsiedlung mit 650 Wohnungen errichtet. 2009 erfolgte die zweite und schließlich 2012 eine dritte Anlage. Insgesamt nutzen sie 6.150 Quadratmeter Dachfläche und die Leistung beträgt zusammen 873 Kilowatt. 30% des vor Ort erzeugten Solarstroms werden auch vor Ort verbraucht, der Rest geht ins öffentliche Netz. Die Gewinne werden für die weitere energetische Ertüchtigung

0: Ertüchtigung der Wohnsiedlung eingesetzt. Ein weiterer Baustein ist die kommunale Energiewende Miet in Bendorf. Die Abwärme einer Biogasanlage gelangt über ein Nahwärmenetz in die Wohnsiedlung und versorgt 2/3 der Bendorfer klimafreundlich und kostengünstig mit jährlich 4000 Megawattstunden Heizungswärme und Warmwasser. Es besteht außerdem das Ziel in der Gemeinde, die Treibhausemissionen bis zum Jahr 2020 um 45% gegenüber 1990 zu reduzieren. Im Herbst wird die Verbandsgemeinde ein integriertes Energie- und Klimaschutzkonzept veröffentlichen, das zukünftige Maßnahmen für die lokale Energiewende vorschlagen wird. So viel Engagement und als Anerkennung für die Pionierleistungen vor Ort gab es eine offizielle Urkunde. Sie bescheinigt Bendorf den Titel Energiekommune des Monats Juli.
1: Im großen Saal des Eisleber Rathauses wurden am 1. August die neuen Auszubildenden der Klemme AG, die seit einigen Monaten Arista AG heißt, begrüßt. 36 junge Damen und Herren verfolgten gespannt, was ihnen Ausbildungsleiter Matthias Neute und seine Mitarbeiterin Kathleen Siegel zu sagen hatten. Da ist zum Beispiel der umfangreiche Ausbildungshefter mit Schulplänen, Bücherzetteln und Zugangscodes. Unterschriften müssen geleistet und Termine beachtet werden. Es ist viel, was in den ersten Tagen der 3 bis 3,5 Jahre dauernden Ausbildung auf die Neulinge einprasselt. Doch die Verantwortlichen sind vorbereitet.
2: Ja, wir haben was ganz Neues in diesem Jahr für die Auszubildenden kreiert. Im Grunde eine ganze Auftaktwoche, wo wir zum einen die Pflicht absolvieren, Belehrung durchführen, aber eben auch die Kür, wo sich die Azubis kennenlernen sollen, wo wir Workshops mit eingebaut haben, wo wir einen Grillabend mit eingebaut haben. Wir werden für 2 Tage nach Gorenzen in die Jugendherberge fahren, wo sich die Jugendlichen kennenlernen sollen, wo wir sie besser kennenlernen können. So, das ist ein sehr sanfter, gut organisierter Einstieg für die Jugendlichen ist.
1: Auch Hausherrin Jutta Fischer war es wichtig, die jungen Leute persönlich zu begrüßen. Die Oberbürgermeisterin von Eisleben sagte wörtlich: Ich kann Ihnen allen nur gratulieren zu Ihrem künftigen Arbeitsplatz. Dabei bezeichnete sie Arista Eisleben als sehr starken Standort und ergänzte: Hier sind Fördermittel hineingeflossen und das ist auch gut so. Wir brauchen jeden Arbeitsplatz. Arista-Personalchefin Kathleen Schlüter erinnerte in der Feierstunde daran, dass die einzige Klemme AG vor genau 20 Jahren in Eisleben mit 2 oder 3 Azubis ihr Ausbildungsangebot begonnen habe. Heute seien am Standort knapp 1900 Mitarbeiterinnen und Mitarbeiter beschäftigt. Derzeit würden auch wieder neue Mitarbeiter eingestellt. Schlüter verwies außerdem auf die zahlreichen Chancen, die der führende Hersteller von Tiefkühlbackwaren in Europa bieten würde. Wer die weite Welt sehen will, kann sich bei uns auch weltweit bewerben, sagte sie.
3: Also das ist jedes Mal ein Neubeginn. Und wenn man in diese aufgeregten, fragenden Gesichter guckt, der jungen Menschen, das ist schon für mich auch jedes Mal ein sehr, sehr schöner Moment. Und wenn man die dann auch begleiten kann durch die 3 Jahre Ausbildung oder die Mechatroniker noch länger, das ist richtig schön. Und wir freuen uns, dass wir doch wieder so zahlreiche Azubis gefunden haben. Toll.
4: Erinnern Sie sich noch an Ihren ersten Tag?
3: An meinen ersten Studientag erinnere ich mich noch. Da war ich genauso aufgeregt, glaube ich, wie die jungen Leute, die heute vor mir sitzen. Und es ist natürlich ein Neustart und es ist eine neue Ära, die man anfängt. Und ja, man ist zum Teil auch fragend, blickt man in die Zukunft. Aber ich glaube, die Spannung und Aufregung überwiegt.
4: Arista braucht jede Menge Leute, es fehlen ja auch noch ein paar Lehrlinge. Was wollen Sie noch unternehmen, um die noch zu gewinnen?
3: In diesem Jahr wird es schwierig werden, die Zielzahl voll zu bekommen. Wir sind natürlich weiterhin auf der Suche. Jeder, der noch keinen Ausbildungsplatz hat, kann sich gerne noch an uns wenden, vor allen Dingen im Bereich Fachkraft für Lebensmitteltechnik. Dort suchen wir noch ganz akut, beziehungsweise auch im Bereich des Fachlageristen. Und gerne Bewerbungen an uns senden. Auch nach dem Ausbildungsstart können noch junge Leute bei uns ihre Ausbildung starten.
1: Bevor sich Rick Alfiado für eine Ausbildung bei Arista bewarb, sammelte er bereits als Leiharbeiter 1 Jahr Erfahrungen.
5: Ein bisschen, aber eigentlich gut drauf.

0: gehen in den nächsten Wochen und Monaten?
1: Dass ich mit einem guten Team zusammenarbeiten kann und die Arbeit auch Spaß macht und dass alles gut werden wird, die 3 Jahre.
0: Welchen Beruf hast du ausgesucht?
1: Fachkraft für Lebensmitteltechnik. Aber dadurch, dass ich schon seit 1 Jahr da bin, durch die Leihfirma, denke ich mal, haben wir schon ein paar Pluspunkte.
0: Und jetzt wirst du nochmal richtig durchstarten?
1: Richtig.
0: Und von Grund auf alles richtig lernen?
1: Genau, weil ich will auch mal bis aufsteigen, irgendwann mal im späteren Leben, ein bisschen verdienen, was in der Tasche haben. Aber es wird schon gut werden.
2: Und schließlich nahmen die neuen Azubis noch Aufstellung zum Gruppenbild. Fotografiert von Katrin Thun.
3: Jawohl.
4: Der 20. Sachsen-Anhalt-Tag unter dem Motto Sachsen-Anhalt trifft Rose rückt immer näher. 120.000 bis 150.000 Besucher werden vom 9. bis 11. September in der Berg- und Rosenstadt erwartet. Am 1. August lud Oberbürgermeister Ralf Poschmann in seine Räumlichkeiten ein, um auf eine weitere Aktion im Zusammenhang mit diesem Großereignis hinzuweisen. Der MZZ-Briefdienst hat nämlich dem Sachsen-Anhalt-Tag in Sangerhausen eine Briefmarke gewidmet. Die ersten Exemplare hatten der Geschäftsführer des MZZ-Briefdienstes, Lars Preuß, und der Leiter Verkauf, Hans-Jürgen Wilke, an diesem Tag mit dabei. Sie werden ab dem 8. August im Bereich des MZZ-Briefdienstes in Umlauf gebracht und haben eine Erstauflage, die aber jederzeit erweiterbar ist, von 1500 Stück. Über die Vertriebspartner des Briefdienstes wird die Briefmarke allerdings Verbreitung im gesamten Bundesgebiet finden. Selbstverständlich sind sie mit dem Motiv des Sachsen-Anhalt-Tages in Sangerhausen bedruckt. Nach den Ausrichterstädten Köthen im Jahr 2015 und Weißenfels im Jahr 2010 ist Sangerhausen die dritte Stadt, die mit einer eigenen Briefmarke für das Landesfest werben kann. Interessant in diesem Zusammenhang, dass Oberbürgermeister Ralf Poschmann in der Runde verkündete, dass er selber Briefmarken sammelt und deshalb einen besonderen Bezug zu dieser Aktion hat. Und so präsentierte er sich gemeinsam mit dem Geschäftsführer des MZZ-Briefdienstes, Lars Preuß, der Presse mit der Sangerhausen-Briefmarke.

0: Der Mansfelder Geschichts- und Heimatverein hat heute zu seinem Sommergespräch eingeladen und im Rahmen dieses Sommergespräches haben wir heute eine kleine Bücherbörse organisiert. Es sind noch nicht so ganz viele da, aber wir hoffen, dass noch welche kommen. Vielleicht habe ich auch oder ich habe die Hoffnung, dass auch Jugendliche oder Kinder kommen, vielleicht ein bisschen Literatur tauschen. Also es sind Gäste da aus Wimmelburg, vom Heimatverein, der Berg- und Hüttenverein ist da und natürlich unser Heimatverein ist ebenfalls vertreten mit Herrn Lindner, der ganz viel selbst publiziert hat für unseren Verein. Der Verein hat ganz viel Literatur mitgebracht, unter anderem wirklich vom Heimatverein, wo vieles geschrieben wurde von Frau Dr. Ebreu, von Herrn Dr. Launroth, von Herrn Enke, von Herrn Lindner und vielen anderen, die da kleine Heftchen und Bücher geschrieben haben. Wir haben zwei Tagungsbände dabei, von der Tagung Grössler und von der letzten Tagung Bild und Bibel. Und ganz aktuell aus der heutigen Pressekonferenz können wir den Comic präsentieren zu Luther. Zu der Luther-Geschichte. Er überlegt an einem Tag, also kurz vor seinem Tod, und er spiegelt praktisch sein ganzes Leben wieder, im Besonderen das, was er auch in Eisleben und Mansfeld hier erlebt hat. Ja. Der Mansfelder Berg- und Hüttenverein ist heute ebenfalls hier mit im Hotel Graf Mansfeld und präsentiert seinen vierten Band. Und ich denke, es ist ein besonderer Preis für dieses ja fast wissenschaftliche Werk, für 10 Euro. Die anderen Bände sind vergriffen und sind für viel, viel Geld im Internet nur noch zu haben. Also heute Sonderthema dieses Buch. Und ich denke, die Interessierten können sich auch an den Berg- und Hüttenverein wenden, um dieses Buch für diesen Sonderpreis zu kaufen.
1: Zu Tisch bei Luthers in Wittenberg. Martin Luther als Mönch, Reformator und Familienmensch. So der Titel eines Comics, erschienen im Ostfalia Verlag, der am 3. August im Rathaus der Lutherstadt Eisleben der Presse vorgestellt wurde. Oberbürgermeisterin Jutta Fischer begrüßte dazu an ihrer Seite den Autor Dr. Thomas Dahms. Er nutzte natürlich die Gelegenheit, den Comic, der Luthers Lebensweg beinhaltet,

0: und auch mit seinem Umfeld. Also nicht nur Martin Luther, sondern auch mit Bugenhagen oder mit Justus Jonas oder von Amsdorf, Katharina von Bora und vielen anderen. Und vor diesem Hintergrund ist dieser Geschichtscomic auch eine Einladung, sich tatsächlich auf den Weg zu machen, zum Beispiel rein chronologisch gesehen bei der Geburt anzufangen.
1: Der Comic richtet sich übrigens an Jung und Alt, an geschichtlich Vorgebildete und Leute, die nicht so tief in der Materie stecken. Dabei wird ein buntes Bild der Reformationszeit entworfen. Kaiser, Könige, Fürsten, Ritter, Stadtbürger und Bauern im Heiligen Römischen Reich deutscher Nationen ringen miteinander, aber auch direkte Wegbegleiter von Martin Luther wie Melanchthon, Bugenhagen, Spalatin und Friedrich der Weise werden in geschichtlichen Zusammenhängen dem Leser präsentiert. Der Comic ist ab sofort im Buchhandel, aber auch in der Stadtbibliothek der Lutherstadt Eisleben verfügbar. Anfang August fand in Eisleben das diesjährige Jugendzeltlager der Freiwilligen Feuerwehr Eisleben statt. Nicht nur Anziehungspunkt für den Feuerwehrnachwuchs aus der Lutherstadt, weiß Mitorganisator Marcel Winkler.
2: Ja, wir veranstalten vom 30.07. bis zum 6.08. hier in der Lutherstadt Eisleben ein Jugendzeltlager, wo mehrere Jugendfeuerwehren aus dem Kreisgebiet von Mansfeld-Südharz und auch darüber hinaus, von zum Beispiel von Weißwasser, die Jugendfeuerwehren hier, eine Woche voller Spaß und Tollerei erleben. Wir haben zum Beispiel an den gestrigen Tag einen Ausflug in den Landespark gehabt, dann Geländerallyes. Heute findet diese Lagerolympiade statt. Dann natürlich auch die Freizeitgestaltung ohne direkten Plan, zum Beispiel im Stadtbad oder der Stadt Eisleben oder halt diversen Einrichtungen, die wie Go-Kart-Bahn und sowas ja, genutzt werden kann. Wir haben hier einen Quizabend vollzogen, wo so spaßige Fragen aufgekommen sind. Dort wird dann die dementsprechende Auswertung mit einfließen. Ein Tischtennisturnier hatten wir hier mit. Diese Lagerolympiade heute, die dort mit einfließt. Und ein Wissenstest hatten wir noch mit dran. Ja, dieses Sommerlager ist jetzt zum 9. Mal seit 1998, glaube ich, läuft das hier in der Lutherstadt Eisleben. Und im letzten Jahr wäre es eigentlich laut Plan dran gewesen. Wir machen das immer alle 2 Jahre, aber im letzten Jahr hatten wir unser 140-jähriges Bestehen, sodass wir das auf das diese Jahr verschoben haben.
1: Bei der angesprochenen Lagerolympiade stand der Spaß ganz im Mittelpunkt. Allerlei skurrile Wettkämpfe hier ja im Bild wurden absolviert. Dabei spielte Wasser fast immer eine Hauptrolle. Es musste auf die unterschiedlichste Art und Weise nach Zeit transportiert werden. Dabei ging es nicht nur um persönliche Geschicklichkeit und Schnelligkeit, sondern auch darum, als Team zu agieren. Unbestritten ein Riesengaudi für alle Beteiligten. Wenn in dieser Woche das Wetter mehr oder weniger gar nicht so richtig mitspielte, war es doch trotzdem ein gelungenes Jugendzeltlager der Feuerwehr Eisleben, das als besonderes Ferienerlebnis sicherlich noch allen lange in Erinnerung bleiben wird.

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3: Der Schützenverein Mansfelder Land e.V. 1990 Bendorf veranstaltete das 10. Modellkanonenschießen um den Luther-Wanderpokal auf der Schießanlage Katzenwinkel in Bendorf. Als weiterer sportlicher Höhepunkt wurde am Samstag die 5. Deutsche Meisterschaft der Großschützen des Deutschen Modellkanonenverbandes ausgetragen. Begrüßt wurden die Kanoniere, unter ihnen auch Gäste aus der Schweiz sowie der Innenminister von Sachsen-Anhalt, Klaus Jesorski, der Bürgermeister der Gemeinde Bendorf, Mario Zanirato, sowie der Landrat Hans-Peter Sommer vom Vorsitzenden des Vereins Winfried Hennicke.
4: Der heutige Tag ist für mich eigentlich auch was Besonderes, nämlich 10 Jahre lang Modellkanonenschießen in Bendorf. Das ist eine lange Zeit gewesen. Auch ich möchte Sie im Namen des Präsidiums des Deutschen Modellkanonenverbandes und der Organisatoren des Lutherpokals recht herzlich in Bendorf begrüßen. 10 Jahre Organisation des Lutherpokals in Bendorf war eine lange Zeit, mit Höhen und Tiefen. Er hat Schützen, die das gleiche Hobby betreiben, aus der gesamten Bundesrepublik und darüber hinaus zusammengebracht. Darüber können wir sehr stolz sein. Als 1996 der erste Wettkampf mit Modellkanonenschießen in Bendorf fortgeführt wurde, waren die Meinungen verschieden. Die einen sagten, das ist eine gute Sache, die anderen meinten, das funktioniert nicht. Nur allein das Wort Kanone sorgte bei einigen für wahre Aufregung und Bauchschmerzen. Man hatte das Wort Modell einfach überlesen. Denn eine Vorderlader Modellkanone ist und bleibt ein Vorderlader. Eben auf Rädern. Natürlich ist die Anzahl der Personen, die diesen Sport betreiben, nicht mit denen anderer Sportverbände zu vergleichen. Das ist auch nicht möglich. Wie heißt es aber so schön, je kleiner, umso feiner. Doch gleiches Recht für alle ist ein oberstes Grundgesetz. Wer sich den Schießen mit Vorderlader Modellkanonen verschrieben hat, pflegt den Umgang mit den ursprünglichsten Typen der Feuerwaffen. Das Schießen mit Modellkanonen entspricht aus einer sehr alten Gepflogenheit. Die Glockengießer oder die Büchsenmacher im Mittelalter führten den Fürsten oder Stadtherren ihre Modelle, ihre Kanonen visuell und praktisch vor. Das bedeutete, dass sie in Brauch, Treffsicherheit und Form dem Original entsprachen.
3: Im Anschluss daran überreichte der Schützenkönig des vergangenen Jahres die Schützenkette an den diesjährigen Schützenkönig Volker Gabro. Als nächstes wurde der erste und zweite Ritter geehrt. Mit dem 3. Platz setzte sich Alfred Döring durch und erlangte so den Titel des 2. Ritters. Der 2. Platz ging an den Vereinsvorsitzenden des Schützenvereins Mansfelder Land e.V. Bendorf, Winfried Hennicke, der als erster Ritter gekürt wurde.
5: Wenn wir heute den 5. Modellkanonen die Deutsche Meisterschaft Modellkanonenverband schießen und den 10. Martin-Luther-Pokal, dann spricht das genug für sich. Er ist ein verdienstvoller Kamerad und wir möchten ihn heute auszeichnen.
3: Er, damit ist der Vizepräsident des Deutschen Modellkanonenverbandes Volker Gabro gemeint. Der erste Schützenmeister Klaus Woltacker übernahm es selbst persönlich, die Ehrennadel in Silber an Volker Gabro zu überreichen. Auch der Vorsitzende des Mansfelder Gebirgsschützenbundes überbrachte herzlichste Glückwünsche und überreichte stellvertretend ein kleines Präsent. Und weitere Vereine schlossen sich den Gratulanten an.

0: Bogowitz. Hopp, weiter so.
1: Ich bedanke mich. Im Namen meiner Kameraden. Sieht das dem Otto Henning ähnlich, als er noch ein bisschen hübscher war.
2: Wir sprechen von Gästen, die uns immer lieb, die wir lieb gewonnen haben und die hier sind. Bei manchen ist es ja schon, dass wir sagen, ändert euren Pass und zieht nach Bendorf. So oft sind die schon hier. Aber dieses wirklich mit Freude. Ich möchte auch meine Freude Ausdruck geben dessen, dass wir heute auch Schweizer Kanoniere in dieser Vielzahl begrüßen können und wünsche euch natürlich auch, da ihr aus diesem kleinen Bergland kommt, optimale Erfolge. Ihr habt es ja mit großer Konkurrenz zu tun.
3: Verbandes wurde durch das Präsidium des DMKV Herr Hans-E. Hostetter die Ehrennadel des DMKV verliehen.
4: Wir haben eine ganz besondere Ehrung noch vorzunehmen, und zwar für Volker Grabow, der ja all dies ermöglicht hat, der auch im Präsidium des DMKV hervorragend mitgearbeitet hat. Und wir würdigen seine Treue mit dem Ehrenkreuz des, mit dem Kreuz des Deutschen Modellkanonenverbandes.
5: Des Gastgebers.
4: Volker, herzlichen Glückwunsch und dir alles Gute.
5: Liebe Freunde des Modellkanonensports, es ist schon was Schönes, hier zu stehen, in Bendorf zu hören, dass eine Anlage im Mansfelder Land international Anerkennung genießt und dabei so ein bisschen von dem zu wissen, was nötig war, damit die Anlage und die Menschen, die sie hergerichtet haben, sich so entwickelt haben, wie das heute ist. Ich sehe das seit vielen Jahren mit großem Respekt und mit großer Anerkennung und ich meine, dass hier außerordentlich gut zusammentrifft. Da sind Leute, die die Lokomotive darstellen, die Ideen haben, die ziehen. Und da sind viele, die mittun, dass das gut ist, dass das ausstrahlt. Das macht die Entwicklung hier in Bendorf deutlich. Und dafür möchte ich sowohl dem Schützenverein zu seinem 15-Jährigen ganz herzlich gratulieren und alles Gute wünschen, wie auch dem Modellkanonensport, der nun zum 10-Jährigen eingeladen hat, hier auch weiter so ein breites Interesse von sowohl denen, die mitschießen, als auch denen, die mitfiebern, wenn es um Erfolge geht, wünschen. Ich meine schon, dass die heute hier aufgezeigten Erfolge Meilensteine sind. Meilensteine, die deutlich machen, wir sind in Bendorf auf dem guten Wege. Das hat auch der Bürgermeister deutlich gemacht. Und natürlich bin ich Lokalpatriot genug, um zu sagen, wenn der Bürgermeister sagt, die Kreisstadt für unseren Landkreis muss auch zukünftig Lutherstadt Eisleben sein, dann kann auch ich nur sagen, jawohl, wo sollte sie denn sonst liegen? Ich denke, dass Herr Minister Jesiorski heute hier ist, ist auch ein Zeichen dafür, dass er sich ein Bild davon machen will, wie das so zugeht in den einzelnen Städten und Landkreisen. Und ich will auch die Gelegenheit hier gerne nutzen, um zu sagen, ich vertraue schon darauf, dass man nicht von Kriterien, die gar nicht als solche eingestuft werden können, ausgeht, sondern dass man abwägt und alle einbezieht in die Entscheidung. Mehr verlangen wir gar nicht und dass das bei Herrn Jesiorski und unserer Landesregierung in guten Händen ist, das weiß ich wohl. Ich sehe der weiteren Entwicklung also optimistisch ins Auge. Ins Auge blicken würde ich jetzt aber auch gern zwei konkreten Personen. Dem einen, das ist der Vorsitzende des Vereins, dem ich eine kleine Ehrenurkunde übergeben möchte, mit dem Text zum 15-jährigen Bestehen des Schützenvereins Mansfelder Land e.V. 1990 Bendorf übermittelt der Landkreis Mansfelder Land die herzlichsten Glückwünsche, verbunden mit Dank und Anerkennung für das hohe Engagement der Tradition im Mansfelder Land. Ich wünsche Ihnen alles Gute mit allen Vereinsmitgliedern natürlich und würde mich freuen, wenn wir noch oft so gute Anlässe hier in Bendorf feiern können. Herzlichen Glückwunsch und alles Gute. Und der zweite, meine Damen und Herren, ist der schon oft hier vorn gestandene Volker Grabow.
6: Begeistert von den Ideen und für die Umsetzung dieser, überreichte Landrat Hans-Peter Sommer den zweiten Umschlag, den er an diesem Tag dabei hatte, an den Vizepräsidenten des Modellkanonenschießens Volker Capro.
7: Es ist für mich als aktiver Schweizer Kanonier eine Herausforderung, an einem Schwarzpulverschießen mit einem so hohen Stellenwert im friedlichen Wettkampf neben deutschen Schützen ein möglichst gutes Resultat zu erzielen. Was würde wohl Luther als Reformator zu diesem Volksfest der Kanoniere sagen?

0: Zum Glück bleibt das für immer ein Geheimnis. Wenn ich so zurückblicke in Gedanken an das Schützenfest 204, wo ich die deutschen Kanoniere so richtig kennenlernen konnte, wird dieses Jubiläum des Deutschen Modellkanonenverbands sicher ein großer Erfolg werden. Ich wünsche dem sehr aktiven Verband weiterhin alles Gute und wünsche allen Teilnehmern einen guten Schuss. Merci.
1: Und dann verteilte der Schweizer Vereinschef leckere echte Schweizer Schokolade an die Anwesenden.
2: Ja, meine sehr verehrten Damen und Herren, als ich so im Dezember vergangenen Jahres gefragt worden bin, ob ich in diesem Jahr wieder die Schirmherrschaft für diese Veranstaltung an diesem Wochenende übernehme, habe ich spontan zugesagt. Erstens, weil es dreimal, ja, wenn man so will, ein Ereignis gibt, 15 Jahre, auch darüber schon gesprochen worden, aber nicht nur deshalb, sondern weil das Anliegen im Schützenwesen und hier dann eben im speziellen Schießen mit Modellkanonen auch mir ein Anliegen ist, weil ordentlicher Umgang auch mit Waffen, auch mit Schwarzpulver, dann in geordneten Bahnen, auch behördlich kontrolliert und überwacht, ist besser als irgendwelcher Unfug ohne Organisation. Insoweit ist alles das, was das Schützenwesen anbietet, aus meiner Sicht ein wichtiger Beitrag, um ja letztendlich Angebote zu machen, auch für Leute, die Spaß haben, mit Kanonen umzugehen, aber dann in geordneten Bahnen. Deswegen war es keine Frage, hier die Schirmherrschaft für diese Veranstaltung zu übernehmen. Es ist ja etwas besonders vorhin gesagt worden, das sind Vorderlader auf Rädern. Ich selber schieße auch mit Vorderlader und deswegen darf ich es mal sagen, das Geld ist das eine. Für mich war es fast anstrengender und für meine Kameraden auch, die notwendigen Lehrgänge und Prüfungen, unabhängig mal von den Gebühren zu bestehen, dann ist nicht ganz so einfach, eine Berechtigung zu bekommen, dass man mit Schwarzpulver umgehen darf. Aber es muss, glaube ich, so sein, damit nichts passiert. Aber Vorderlader auf Rädern heißt ja, man kann es im Laden nicht kaufen. Neben dem eigentlichen Skisport gehört auch handwerkliches Geschick dazu, solche Modelle nachzubauen. Und all die sich mit dieser Art ja, der Freizeitbeschäftigung widmen.
1: Und dann ging es an die Kanonen auf der Schießanlage und es wurde aus allen Rohren gefeuert.

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0: bereits zum 5. Neptunfest ins Mühlenbad nach Großonne wurde am 29. Juli geladen. Pünktlich zum Start hatten sich auch die Wolken am Himmel verzogen, sodass die kleinen und großen Wasserratten bei strahlendem Sonnenschein den Spaß im Nass genießen konnten. Mit vor Ort die TLRG mit Maskottchen und spielen alles rund ums Thema Schwimmen. Ortsbürgermeister Bernd Rojenski eröffnete das Fest.
1: Heute feiern wir das 5. Neptunfest in Großonne. Neptun ist der Herrscher aller Meere. Ein ganz, ganz großer, wichtiger Mann. Und den begrüßen wir jetzt mit einem lauten Ruf. Neptun!
2: Meine schönen Gewässer zu verunstalten. Deswegen bin ich hier vom Meer über die Ostsee durch die Flüsse an der Wipper entlang bis hier ins Mühlenbad nach Großonne. Freut ihr euch alle auf mich?
3: Ja!
2: Prima, und ich freue mich auf euch. Ihr seht, ich habe 4 Hübsche. Nichts von euch mitgebracht. So. Nun lasst Neptun mal die Qualität des Wassers zeigen und gucken. Du musst auch mal sehen. Ich muss doch die Qualität des Wassers prüfen hier. Das ist so richtig sauber, ist das nicht hier. Ich muss euch doch mal fragen, wer von euch nutzt denn im Wasser? Keiner von euch. Oder wer hat schon einmal in das Wasser gebullert? Keiner, das will ich auch nicht hören. Oh, das tue ich aber so.
0: Mit einer Bitte wandte sich Neptun an den Bürgermeister. Man möge doch ein Hinweisschild für auswärtige Badegäste anbringen, damit diese nicht immer so lange im Ort nach dem Mühlenbad suchen müssen. Meeresschaum und Trank waren angerichtet und Neptun vollzog mit seinen Helfern das Taufritual.
2: Das ist ja prima! So, und ihr sollt nicht drumherum kommen, die Neptun-Taufe zu bekommen. Ein Schluck von meiner Brühe. Nicht ausspucken. Nicht ausspucken. Ich, Neptun, der Herrscher über alle 7 Meere, der Bewahrer des Lebens in jedem Gewässer der Welt, der Schicksalsgott, der Seeleute und Kreuzfahrturlauber, taufe dich heute, lieber Bernd, auf den glorreichen Unterwasserweltnamen geselliger Wahl. Bitte schön.
4: Danke, lieber Neptun.
2: So.
0: Auch des Ortsbürgermeisters Stellvertreter Andreas Koch erhielt seine Taufe als Schrimp in Cocktailsoße.
5: Getauft, das dritte Mal in meinem Leben, jetzt mit Badewasser.
2: Neptun weiß, dass du schwimmen gelernt hast. Ja, das hat mich der Herr Bademeister gesagt. Und da hat sich Neptun gedacht, naja, wenn die Sophie Huber das Seepferdchen gemacht hat, das Zeugnis für Frühschwimmer, das überreicht natürlich der Neptun. Ja, mal herzlichen Glückwunsch, hier hast du dein Seepferdchen und immer fleißig schwimmen gehen, damit du es nicht wieder verlernst. Ja, so, ihr dürft auch ruhig mal klatschen, ja. So, prima. Und jetzt lässt du dich laufen und du bekommst, wissen die Oma. Da freue ich mich aber. Prima. Ja? So. Maria.
0: Mit Torwandschießen, Büchsen und Ringe werfen sowie Sackhüpfen sorgte die Schwimmgruppe der Großonnerschen Damen für weiteren Spaß bei Groß und Klein. Überall im Landkreis feiern derzeit die Gemeinden ihre Stadt- und Dorffeste. Am vergangenen Wochenende luden die Vaterröder wieder dazu ein. Fester Bestandteil in dem Mansfelder Ortsteil ist ein Schulprogramm, an dem sich Kindergarten, Feuerwehr sowie die Frauengruppe und Jugendliche beteiligen. Viel Zeit und Geschick investierten die Aktiven bei der Vorbereitung der Show. So wurden die Requisiten und Kostüme selbst angefertigt. Hier ein kleiner Einblick.

vielleicht aufgefallen ist, sind unsere Kostüme selbst genäht. Und zwar von der Lena ihrer Oma Gerda Zinke. Und da wollten wir uns nochmal ganz herzlich dafür bedanken, weil sie keine Mühe und Arbeit gescheut haben und sich diese Kostüme genäht haben. Dafür wollen wir eine kleine Arbeitsentschädigung.

0: Nach dem Erfolg der ersten Dragshow Südharz im vergangenen Jahr war der Entschluss von Rebecca Graul und Thomas Klimek schnell gefasst. Auch 2016 soll die Show wieder stattfinden. Das Feedback der Teilnehmer und Besucher war so groß, dass das Limit für den Standort Waldmühle in Sangerhausen schnell überschritten war. Ein neuer Veranstaltungsort musste her. Wollte man keinem Bewerber absagen. So wurde das Angebot der Eigenbetriebe Märkte der Lutherstadt Eisleben, die zweite Auflage auf dem Wiesengelände durchzuführen, gern angenommen.
1: Frau Jutta Fischer, die Bürgermeisterin, alles locker, alles top. Die hat nach kurzen Gesprächen oder beziehungsweise nach kurzem Einblick in die Truckshow hat sie die Schirmherrschaft dafür übernommen, zusammen mit Herrn Norbert Schulze. Das läuft alles Hand in Hand. Heute haben wir knapp 180 LKWs hier zur zweiten Auflage des LKWs-Treffen und ist ja noch ein bisschen Zeit. Da denken wir, der ein oder andere verläuft sich noch hierhin. Wir haben als Highlights haben wir den WM-Liner der deutschen Nationalmannschaft. Wir haben den Peter Maffay Tattoo Truck.
2: Oldtimer.
1: Wir haben eine Reihe oder eine gute Handvoll Oldtimer hier, wo vielleicht der ein oder andere, der in der älteren Generation ist, sich noch an die Jugend erinnert oder mit dem Opa damals selber losgefahren ist auf der Autobahn.
0: Immer mehr Fahrzeuge rollen auf das Wiesengelände. Darunter auch der Mockingjay, der sofort ins Visier der Besucher gerät. Selbst die Radmutterabdeckungen sind hier ganz passend zum Kinofilm Die Tribute von Panem. Mit dem Bildungszentrum Weber aus Hettstedt und der Eislebener Firma Hallock bestand für die Besucher die Möglichkeit, einmal selbst einen LKW zu fahren. Absolut beeindruckend, die gemeinsamen Hubkonzerte der Promis.

0: Wir also, fangen nächste Woche an.
1: Wir fangen nächste Woche an, um nächstes Jahr zu planen. Wir hoffen wieder auf regen Zuspruch der Sponsoren bzw. der ortsansässigen Unternehmen, die uns ja dieses Jahr auch groß unterstützen. Nicht nur in finanzieller Hinsicht, sondern zum Beispiel auch materiell, wie mit Bauzaun, Eintrittskarten, Pavillons. Ganz einfache Dinge, die eine Großveranstaltung in dem Maße auch braucht. Da müssen wir aber sagen, wir sitzen nicht den ganzen Tag im Büro und planen das, sondern ich selber bin Berufskraftfahrer, Rebecca ist Köchin und wir machen das alles nur vom Handy aus. Das ist wirklich, ich sitze abends oder tagsüber im LKW, telefoniere rum, rede mit dem Unternehmen, mit dem anderen Unternehmen. Rebecca kümmert sich meistens um die Werbung der einzelnen Sachen, um das Materielle, wie zum Beispiel Termine vor Ort, Flyer, Plakate.
2: Also das ist nicht Job, sondern Hobby?
0: Wir würden es gern zum Job machen.
1: Wir würden es gern zum Beruf machen, aber wir wollen jetzt auch mal auf dem Boden der Tatsachen bleiben, dass es einfach noch zu jung ist, die Truckshow jetzt so hoch zu heben, dass wir sagen können, wir können davon leben. Also wir wollen bodenständig bleiben, wir wollen mit einem Niveau auf den Fahrern bleiben. Wie gesagt, wir kennen beide den Beruf des Kraftfahrers und wissen, wie stressig manchmal der Beruf auch sein kann. Und sich dann noch die Zeit zu nehmen, Chapeau, da ziehe ich meinen Hut vor meinen Arbeitskollegen, dass sie echt sagen, hör zu, ich helfe dir bei der guten Sache und ich opfer meine Freizeit und stelle mich bei dir auf die Veranstaltung.
2: Also die Bereitschaft der Fahrer bzw. der Firmen ist groß, sich hier dran zu beteiligen.
1: Ja. Richtig, also wir haben, wie gesagt, 14 Firmen haben wir angeschrieben und wir haben über 20 Firmen im Endeffekt gehabt, die uns finanziell und materiell ausgestattet haben.
3: Nicht ganz so viele PS gibt es beim Oldtimer- und Traktortreffen am 20. August in Holtenstedt.
4: Im Juli fand beim PS-Lotteriesparen der Sparkassen eine Sonderauslosung statt. Neben PKWs und Reisen wurden 40 iPad Air von Apple verlost. Eine der Gewinnerinnen war eine Kundin aus Mansfeld. Am 1. August wurde die nichtsahnende Renate Jungmann in die Filiale Teichstraße 3B eingeladen und von Centerleiter Steffen Einicke begrüßt.
5: Genau, Frau Jungmann, Sie sind ja sozusagen glückliche PS-Los-Spielerin seit vielen, vielen Jahren.
6: Ja. Ab und zu 2,50 Euro gewonnen.
5: Richtig, und Sie wissen, dass ja bei uns im Hause neben Geldpreisen auch Sachpreise gibt. Mhm. Und Ihre Losnummer hat in der Sachpreisauslosung jetzt im Juli in der Sondereislosung gewonnen. Und ich darf Sie sozusagen sehr, sehr herzlich gratulieren oder Ihnen gratulieren. Sie haben gewonnen und Ihre Losnummer hat gewonnen ein iPad Air für Sie von uns, von Ihrer Sparkasse Mansfeld Südharz. Aller herzlichsten Glückwunsch.
6: Ich danke.
5: Jetzt dürfen Sie vor. Ja.
6: Das hier selten, dass ich was gewinne. Eigentlich noch nie was gewonnen, bis über 2,50 Euro. Mhm. Und da freue ich mich sehr drüber.
5: Mhm. Schön.
6: Gut.
4: Beim PS-Sparen der Sparkassen kann man übrigens sparen und gewinnen. Für 5 Euro gibt es ein PS los. Von diesem werden 4 angespart und 1 Euro geht in die Verlosung mit wertvollen Sach- und Geldpreisen. Passend begrüßt wurden die Teilnehmer an einem Pressegespräch im Hof der Mansfelder Gewerke in Bendorf von einem Elektromobil der Bendorfer Wohnungsbaugesellschaft. War doch der Anlass für die Veranstaltung der Umstand, dass die Agentur für erneuerbare Energien in Berlin für den Monat Juli die Gemeinde Bendorf in der Verbandsgemeinde Mansfelder Grundhelbra zur Energiekommune des Monats Juli ernannte. Der Geschäftsführer der Landesenergieagentur Sachsen-Anhalt GmbH Lena, Marco Mühlstein, begrüßte dazu die Anwesenden. Er verwies darauf, dass die Gemeinde in der energetischen Modellregion Energieallianz Mansfeld-Südharz eine führende Rolle spielt und sich schon seit Jahren auf erneuerbare Energien und die Steigerung der Energieeffizienz konzentriert. Die Landesenergieagentur Sachsen-Anhalt GmbH begleitet die Gemeinde Bendorf auf dem Weg zu einer nachhaltigen Energieversorgung. Die bundesweite Auszeichnung Energiekommune des Monats sei eine wunderbare Anerkennung der Pionierleistungen vor Ort. Er gratulierte den Bendorfern in der energetischen Modellregion Energieallianz Mansfeld-Südharz und wünscht ihnen weiterhin viel Erfolg. Besonders wandte er sich dabei an Landrätin Frau Dr. Klein, den Verbandsgemeindebürgermeister Herr Skrüppek, den Ortsbürgermeister Herrn Zanirato und den Geschäftsführer der Bendorfer Wohnungsbau GmbH Herrn Blume. Ebenfalls vor Ort der Abteilungsleiter im Landesministerium für Landwirtschaft, Umwelt und Energie, Herr Dörfler. Auch er würdigte die Arbeit der Bendorfer. Schließlich ist Sachsen-Anhalt Nummer 1 in Deutschland, was die installierte Leistung von Photovoltaikanlagen im Vergleich zur Landesfläche betrifft. Und dabei ist die Gemeinde Bendorf Vorreiter. Schließlich hatte die BWB schon 2007 eine Solaranlage im Bereich der Bergarbeiterwohnsiedlung mit 650 Wohnungen errichtet. 2009 erfolgte die zweite und schließlich 2012 eine dritte Anlage. Insgesamt nutzen sie 6150 Quadratmeter Dachfläche und die Leistung beträgt zusammen 873 Kilowatt. 30% des vor Ort erzeugten Solarstroms werden auch vor Ort verbraucht, der Rest geht ins öffentliche Netz. Die Gewinne werden für die weitere energetische Ertüchtigung der Wohnsiedlung eingesetzt. Ein weiterer Baustein ist die kommunale Energiewende Med in Bendorf. Die Abwärme einer Biogasanlage gelangt über ein Nahwärmenetz in die Wohnsiedlung, versorgt 2/3 der Bendorfer klimafreundlich und kostengünstig mit jährlich 4000 Megawattstunden Heizungswärme und Warmwasser. Es besteht außerdem das Ziel in der Gemeinde, die Treibhausemissionen bis zum Jahr 2020 um 45% gegenüber 1990 zu reduzieren. Im Herbst wird die Verbandsgemeinde ein integriertes Energie- und Klimaschutzkonzept veröffentlichen, das zukünftige Maßnahmen für die lokale Energiewende vorschlagen wird. So viel Engagement und als Anerkennung für die Pionierleistungen vor Ort gab es eine offizielle Urkunde. Sie bescheinigt Bendorf den Titel Energiekommune des Monats Juli.
3: Im großen Saal des Eisleber Rathauses wurden am 1. August die neuen Auszubildenden der Klemme AG, die seit einigen Monaten Arista AG heißt, begrüßt. 36 junge Damen und Herren verfolgten gespannt, was ihnen Ausbildungsleiter Matthias Nolte und seine Mitarbeiterin Kathleen Siegel zu sagen hatten. Da ist zum Beispiel der umfangreiche Ausbildungshefter mit Schulplänen, Bücherzetteln und Zugangscodes. Unterschriften müssen geleistet und Termine beachtet werden. Es ist viel, was in den ersten Tagen der 3 bis 3,5 Jahre dauernden Ausbildung auf die Neulinge einprasselt. Doch die Verantwortlichen sind vorbereitet.
7: Ja, wir haben was ganz Neues in diesem Jahr für die Auszubildenden kreiert. Im Grunde eine ganze Auftaktwoche, wo wir zum einen die Pflicht absolvieren, Belehrung durchführen, aber eben auch die Kür, wo sich die Azubis kennenlernen sollen, wo wir Workshops mit eingebaut haben, wo wir einen Grillabend mit eingebaut haben. Wir werden für 2 Tage nach Gorenzen in die Jugendherberge fahren, wo sich die Jugendlichen kennenlernen sollen, wo wir sie besser kennenlernen können, sodass es ein sehr sanfter, gut organisierter Einstieg für die Jugendlichen ist.
3: Auch Hausherrin Jutta Fischer war es wichtig, die jungen Leute persönlich zu begrüßen. Die Oberbürgermeisterin von Eisleben sagte wörtlich: "Ich kann Ihnen allen nur gratulieren zu Ihrem künftigen Arbeitsplatz." Dabei bezeichnete sie Arista Eisleben als sehr starken Standort und ergänzte: "Hier sind Fördermittel hineingeflossen und das ist auch gut so. Wir brauchen jeden Arbeitsplatz." Arista-Personalchefin Kathleen Schlüter erinnerte in der Feierstunde daran, dass die einzige Klemme AG vor genau 20 Jahren in Eisleben mit 2 oder 3 Azubis ihr Ausbildungsangebot begonnen habe. Heute seien am Standort knapp 1900 Mitarbeiterinnen und Mitarbeiter beschäftigt. Derzeit würden auch wieder neue Mitarbeiter eingestellt. Schlüter verwies außerdem auf die zahlreichen Chancen, die der führende Hersteller von Tiefkühlbackwaren in Europa bieten würde. Wer die weite Welt sehen will, kann sich bei uns auch weltweit bewerben, sagte sie.
8: Also das ist jedes Mal ein Neubeginn. Und wenn man in diese aufgeregten, fragenden Gesichter guckt, der jungen Menschen, das ist schon für mich auch jedes Mal ein sehr, sehr schöner Moment. Und wenn man die dann auch begleiten kann durch die 3 Jahre Ausbildung oder die Mechatroniker noch länger, das ist richtig schön. Und wir freuen uns, dass wir doch wieder so zahlreiche Azubis gefunden haben. Toll.
9: Erinnern Sie sich noch an Ihren ersten Tag?
8: An meinen ersten Studientag erinnere ich mich noch. Da war ich genauso aufgeregt, glaube ich, wie die jungen Leute, die heute vor mir sitzen. Und es ist natürlich ein Neustart und es ist eine neue Ära, die man anfängt. Und ja, man ist zum Teil auch fragend, blickt man in die Zukunft. Aber ich glaube, die Spannung und Aufregung überwiegt.
9: Herr Rister, braucht jede Menge Leute. Es fehlen ja auch noch ein paar Lehrlinge. Was wollen Sie noch unternehmen, um die noch zu gewinnen?
8: In diesem Jahr wird es schwierig werden, die Zielzahl voll zu bekommen. Wir sind natürlich weiterhin auf der Suche. Jeder, der noch keinen Ausbildungsplatz hat, kann sich gerne noch an uns wenden, vor allen Dingen im Bereich Fachkraft für Lebensmitteltechnik. Dort suchen wir noch ganz akut, beziehungsweise auch im Bereich des Fachlageristen. Und gerne Bewerbungen an uns senden. Auch nach dem Ausbildungsstart können noch junge Leute bei uns ihre Ausbildung starten.
3: Bevor sich Rick Alfiado für eine Ausbildung bei Arista bewarb, sammelte er bereits als Leiharbeiter 1 Jahr Erfahrungen.
10: Ein bisschen, aber eigentlich cool drauf.
9: Was erwartest du in den nächsten Wochen und Monaten?
10: Dass ich mit einem guten Team zusammenarbeiten kann, dass die Arbeit auch Spaß macht und dass alles gut werden wird, die 3 Jahre.
9: Welchen Beruf hast du ausgesucht?
10: Fachkraft für Lebensmitteltechnik. Aber dadurch, dass ich schon seit 1 Jahr da bin, durch die Leihfirma, denke ich mal, habe ich schon ein paar Pluspunkte.
9: Und jetzt wirst du nochmal richtig durchstarten.
10: Richtig.
9: Und von Grund auf alles richtig lernen.
10: Genau, weil ich will auch mal ein bisschen aufsteigen, irgendwann mal im späteren Leben. Ein bisschen verdienen, was in der Tasche haben. Aber es wird schon gut werden.
3: Und schließlich nahmen die neuen Azubis noch Aufstellung zum Gruppenbild. Fotografiert von Katrin Thun.
11: Jawohl.
4: Der 20. Sachsen-Anhalt-Tag unter dem Motto Sachsen-Anhalt trifft Rose rückt immer näher. 120.000 bis 150.000 Besucher werden vom 9. bis 11. September in der Berg- und Rosenstadt erwartet. Am 1. August lud Oberbürgermeister Ralf Poschmann in seine Räumlichkeiten ein, um auf eine weitere Aktion im Zusammenhang mit diesem Großereignis hinzuweisen. Der MZZ-Briefdienst hat nämlich dem Sachsen-Anhalt-Tag in Sangerhausen eine Briefmarke gewidmet. Die ersten Exemplare hatten der Geschäftsführer des MZZ-Briefdienstes Lars Preuß und der Leiter Verkauf Hans-Jürgen Wilke an diesem Tag mit dabei. Sie werden ab dem 8. August im Bereich des MZZ-Briefdienstes in Umlauf gebracht und haben eine Erstauflage, die aber jederzeit erweitbar ist, von 1500 Stück. Über die Vertriebspartner des Briefdienstes wird die Briefmarke allerdings Verbreitung im gesamten Bundesgebiet finden. Selbstverständlich sind sie mit dem Motiv des Sachsen-Anhalt-Tages in Sangerhausen bedruckt. Nach den Ausrichterstädten Köthen im Jahr 2015 und Weißenfels im Jahr 2010 ist Sangerhausen die dritte Stadt, die mit einer eigenen Briefmarke für das Landesfest werben kann. Interessant in diesem Zusammenhang, dass Oberbürgermeister Ralf Poschmann in der Runde verkündete, dass er selber Briefmarken sammelt und deshalb einen besonderen Bezug zu dieser Aktion hat. Und so präsentierte er sich gemeinsam mit dem Geschäftsführer des MZZ-Briefdienstes Lars Preuß der Presse mit der Sangerhausen-Briefmarke.

0: Der Mansfelder Geschichts- und Heimatverein hat heute zu seinem Sommergespräch eingeladen und im Rahmen dieses Sommergespräches haben wir heute eine kleine Bücherbörse organisiert. Es sind noch nicht so ganz viele da, aber wir hoffen, dass noch welche kommen. Vielleicht habe ich auch oder ich habe die Hoffnung, dass auch Jugendliche oder Kinder kommen, vielleicht ein bisschen Literatur tauschen. Also es sind Gäste da aus Wimmelburg, vom Heimatverein, der Berg- und Hüttenverein ist da und natürlich unser Heimatverein ist ebenfalls vertreten mit Herrn Lindner, der ganz viel selbst publiziert hat für unseren Verein. Der Verein hat ganz viel Literatur mitgebracht, unter anderem wirklich vom Heimatverein, wo vieles geschrieben wurde von Frau Dr. Ebreu, von Herrn Dr. Launroth, von Herrn Enke, von Herrn Lindner und vielen anderen, die da kleine Heftchen und Bücher geschrieben haben. Wir haben zwei Tagungsbände dabei, von der Tagung Grössler und von der letzten Tagung Bild und Bibel. Und ganz aktuell aus der heutigen Pressekonferenz können wir den Comic präsentieren zu Luther, zu der Luther-Geschichte. Er überlegt an einem Tag, also kurz vor seinem Tod, und er spiegelt praktisch sein ganzes Leben wieder, im Besonderen das, was er auch in Eisleben und Mansfeld hier erlebt hat. Ja. Der Mansfelder Berg- und Hüttenverein ist heute ebenfalls hier mit im Hotel Graf Mansfeld und präsentiert seinen vierten Band. Und ich denke, es ist ein besonderer Preis für dieses ja fast wissenschaftliche Werk, für 10 Euro. Die anderen Bände sind vergriffen und sind für viel, viel Geld im Internet nur noch zu haben. Also heute Sonderthema dieses Buch. Und ich denke, die Interessierten können sich auch an den Berg- und Hüttenverein wenden, um dieses Buch für diesen Sonderpreis zu kaufen.
1: Zu Tisch bei Luthers in Wittenberg. Martin Luther als Mönch, Reformator und Familienmensch. So der Titel eines Comics, erschienen im Ostfalia Verlag, der am 3. August im Rathaus der Lutherstadt Eisleben der Presse vorgestellt wurde. Oberbürgermeisterin Jutta Fischer begrüßte dazu an ihrer Seite den Autor Dr. Thomas Dahms. Er nutzte natürlich die Gelegenheit, den Comic, der Luthers Lebensweg beinhaltet, selbst vorzustellen.
2: Es ist mir eine Freude und eine Ehre, heute hier in Eisleben den Luther-Comic vorstellen zu dürfen. Dies tue ich auch stellvertretend für den Zeichner Tobias Wagner, der heute nicht dabei sein kann, aber von ihm auch herzliche Grüße. Und zum Hintergrund dieses Geschichtscomics, denn es ist ein Comic, der Geschichte reflektiert. Man könnte auch sagen, es sind 390 oder 400 Seiten eines Sachbuches runtergebrochen, reduziert auf 39 oder 40 Seiten eines Comics. Es ist viel Literatur und schon viel geschrieben worden über Martin Luther. Und jedes Jahrhundertjubiläum hat seine Zeit und seine Berechtigung und seine Fragen und seine Aufhänger.

0: der Materie stecken. Dabei wird ein buntes Bild der Reformationszeit entworfen. Kaiser, Könige, Fürsten, Ritter, Stadtbürger und Bauern im Heiligen Römischen Reich deutscher Nationen ringen miteinander, aber auch direkte Wegbegleiter von Martin Luther wie Melanchthon, Bugenhagen, Spalatin und Friedrich der Weise werden in geschichtlichen Zusammenhängen dem Leser präsentiert. Der Comic ist ab sofort im Buchhandel, aber auch in der Stadtbibliothek der Lutherstadt Eisleben verfügbar. Anfang August fand in Eisleben das diesjährige Jugendzeltlager der Freiwilligen Feuerwehr Eisleben statt. Nicht nur Anziehungspunkt für den Feuerwehrnachwuchs aus der Lutherstadt, weiß Mitorganisator Marcel Winkler.
1: Ja, wir veranstalten vom 30.07. bis zum 6.08. hier in der Lutherstadt Eisleben ein Jugendzeltlager, wo mehrere Jugendfeuerwehren aus dem Kreisgebiet von Mansfeld-Südorts und auch darüber hinaus von zum Beispiel von Weißwasser, die Jugendfeuerwehren hier eine Woche voller Spaß und Tollerei erleben. Wir haben zum Beispiel an den gestrigen Tagen einen Ausflug in den Landespark gehabt, dann Geländerallyes. Heute findet diese Lagerolympiade statt. Dann natürlich auch die Freizeitgestaltung ohne direkten Plan, zum Beispiel im Stadtbad oder der Stadt Eisleben oder halt diversen Einrichtungen, die wie Gobertbahn und sowas hier genutzt werden kann. Wir haben einen Quizabend vollzogen, wo so spaßige Fragen aufgekommen sind. Dort wird dann die dementsprechende Auswertung mit einfließen. Ein Tischtennisturnier hatten wir hier mit. Diese Lagerolympiade heute, die dort mit einfließt. Und ein Wissenstest hatten wir noch mit dran. Ja, dieses Sommerlager ist jetzt zum 9. Mal seit 1998, glaube ich, läuft das hier in der Lutherstadt Eisleben. Und im letzten Jahr wäre es eigentlich laut Plan dran gewesen. Wir machen das immer alle 2 Jahre, aber im letzten Jahr hatten wir unser 140-jähriges Bestehen, sodass wir das auf das diese Jahr verschoben haben.
0: Bei der angesprochenen Lagerolympiade stand der Spaß ganz im Mittelpunkt. Allerlei skurrile Wettkämpfe, hier ja im Bild, wurden absolviert. Dabei spielte Wasser fast immer eine Hauptrolle. Es musste auf die unterschiedlichste Art und Weise nach Zeit transportiert werden. Dabei ging es nicht nur um persönliche Geschicklichkeit und Schnelligkeit, sondern auch darum, als Team zu agieren. Unbestritten ein Riesengaudi für alle Beteiligten. Wenn in dieser Woche das Wetter mehr oder weniger gar nicht so richtig mitspielte, war es doch trotzdem ein gelungenes Jugendzeltlager der Feuerwehr Eisleben, das als besonderes Ferienerlebnis sicherlich noch allen lange in Erinnerung bleiben wird.

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3: Der Schützenverein Mansvetterland e.V. 1990 Bendorf veranstaltet das 10. Modellkanonenschießen um den Luther-Wanderpokal auf der Schießanlage Katzenwinkel in Bendorf. Als weiterer sportlicher Höhepunkt wurde am Samstag die 5. Deutsche Meisterschaft der Großschützen des Deutschen Modellkanonenverbandes ausgetragen. Begrüßt wurden die Kanoniere, unter ihnen auch Gäste aus der Schweiz sowie der Innenminister von Sachsen-Anhalt, Klaus Jesorski, der Bürgermeister der Gemeinde Bendorf, Mario Zanirato, sowie der Landrat Hans-Peter Sommer vom Vorsitzenden des Vereins, Winfried Hennicke.
4: Der heutige Tag ist für mich eigentlich auch was Besonderes, nämlich 10 Jahre lang Modellkanonenschießen in Bendorf. Das ist eine lange Zeit gewesen. Auch ich möchte Sie im Namen des Präsidiums des Deutschen Modellkanonenverbandes und der Organisatoren des Lutherpokals recht herzlich in Bendorf begrüßen. 10 Jahre Organisation des Lutherpokals in Bendorf war eine lange Zeit, mit Höhen und Tiefen. Er hat Schützen, die das gleiche Hobby betreiben, aus der gesamten Bundesrepublik und darüber hinaus zusammengebracht. Darüber können wir sehr stolz sein. Als 1996 der erste Wettkampf mit Modellkanonenschießen in Bendorf durchgeführt wurde, waren die Meinungen verschieden. Die einen sagten, das ist eine gute Sache, die anderen meinten, das funktioniert nicht. Nur allein das Wort Kanone sorgte bei einigen für wahre Aufregung und Bauchschmerzen. Man hatte das Wort Modell einfach überlesen. Denn eine Vorderlader Modellkanone ist und bleibt ein Vorderlader. Eben auf Rädern. Natürlich ist die Anzahl der Personen, die diesen Sport betreiben, nicht mit denen anderer Sportverbände zu vergleichen. Das ist auch nicht möglich. Wie heißt es aber so schön, je kleiner, umso feiner. Doch gleiches Recht für alle ist ein oberstes Grundgesetz. Wer sich dem Schießen mit Vorderlader Modellkanonen verschrieben hat, pflegt den Umgang mit den ursprünglichsten Typ der Feuerwaffen. Das Schießen mit Modellkanonen entspricht aus einer sehr alten Gepflogenheit. Die Glockengießer oder die Büchsenmacher im Mittelalter führten den Fürsten oder Stadtherren ihre Modelle, ihrer Kanonen visuell und praktisch vor. Das bedeutete, dass sie in Brauch, Treffsicherheit und Form dem Original entsprachen.
3: Im Anschluss daran überreichte der Schützenkönig des vergangenen Jahres die Schützenkette an den diesjährigen Schützenkönig Volker Gabro. Als nächstes wurde der erste und zweite Ritter geehrt. Mit dem 3. Platz setzte sich Alfred Döring durch und erlangte so den Titel des 2. Ritters. Der 2. Platz ging an den Vereinsvorsitzenden des Schützenvereins Mansvetterland e.V. Bendorf, Winfried Hennicke, der als erster Ritter gekürt wurde.
5: Wenn wir heute in den 5 Modellkanonen die Deutsche Meisterschaft Modellkanonenverband schießen und den 10. Martin-Luther-Pokal, dann spricht das genug für sich. Er ist ein verdienstvoller Kamerad und wir möchten ihn heute auszeichnen.
3: Er, damit ist der Vizepräsident des Deutschen Modellkanonenverbandes Volker Gabro gemeint. Der erste Schützenmeister Klaus Woltacker übernahm es selbst persönlich, die Ehrennadel in Silber an Volker Gabro zu überreichen. Auch der Vorsitzende des Mansfelder Gebirgsschützenbundes überbrachte herzlichste Glückwünsche und überreichte stellvertretend ein kleines Präsent. Und weitere Vereine schlossen sich den Gratulanten an.
6: Das Lutherpokal, eine kleine Ehrenscheibe überreichen, als Dankpokal. Noch weiter so.
7: Ich bedanke mich im Namen meiner Kameraden.
8: Sieht fast dem Otto Henning ähnlich, als er noch ein bisschen hübscher war.
9: Wir sprechen von Gästen, die uns immer lieb, die wir lieb gewonnen haben und die hier sind. Bei manchen ist es ja schon, dass wir sagen, ändert euren Pass und zieht nach Bendorf. So oft sind die schon hier.

0: aber dieses wirklich mit Freude. Ich möchte auch meine Freude Ausdruck geben dessen, dass wir heute auch Schweizer Kanoniere in dieser Vielzahl begrüßen können und wünsche euch natürlich auch, da ihr aus diesem kleinen Bergland kommt, optimale Erfolge. Ihr habt es ja mit großer Konkurrenz zu tun.
1: Frau Brandes, wurde durch das Präsidium des DMKV Herr Hans-E. Hostetter die Ehrennadel des DMKV verliehen?
2: Wir haben eine ganz besondere Ehrung noch vorzunehmen, und zwar für Volker Grabow, der ja all dies ermöglicht hat, der auch im Präsidium des DMKV hervorragend mitgearbeitet hat. Und wir würdigen seine Treue mit dem Ehrenkreuz des, mit dem Kreuz des Deutschen Modellkanonenverbandes.
3: Des Gastgebers.
2: Volker, herzlichen Glückwunsch und dir alles Gute.
3: Liebe Freunde des Modellkanonensports, es ist schon was Schönes, hier zu stehen, in Bendorf zu hören, dass eine Anlage im Mansfelder Land international Anerkennung genießt und dabei so ein bisschen von dem zu wissen, was nötig war, damit die Anlage und die Menschen, die sie hergerichtet haben, sich so entwickelt haben, wie das heute ist. Ich sehe das seit vielen Jahren mit großem Respekt und mit großer Anerkennung und ich meine, dass hier außerordentlich gut zusammentrifft. Da sind Leute, die die Lokomotive darstellen, die Ideen haben, die ziehen. Und da sind viele, die mittun. Dass das gut ist, dass das ausstrahlt, das macht die Entwicklung hier in Bendorf deutlich. Und dafür möchte ich sowohl dem Schützenverein zu seinem 15-Jährigen ganz herzlich gratulieren und alles Gute wünschen, wie auch dem Modellkanonensport, der nun zum 10-Jährigen eingeladen hat, hier auch weiter so ein breites Interesse von sowohl denen, die mitschießen, als auch denen, die mitfiebern, wenn es um Erfolge geht, wünschen. Ich meine schon, dass die heute hier aufgezeigten Erfolge Meilensteine sind. Meilensteine, die deutlich machen, wir sind in Bendorf auf dem guten Wege. Das hat auch der Bürgermeister deutlich gemacht. Und natürlich bin ich Lokalpatriot genug, um zu sagen, wenn der Bürgermeister sagt, die Kreisstadt für unseren Landkreis muss auch zukünftig Lutherstadt Eisleben sein, dann kann auch ich nur sagen, jawohl, wo sollte sie denn sonst liegen? Ich denke, dass Herr Minister Jesiorski heute hier ist, ist auch ein Zeichen dafür, dass er sich ein Bild davon machen will, wie das so zugeht in den einzelnen Städten und Landkreisen. Und ich will auch die Gelegenheit hier gerne nutzen, um zu sagen, ich vertraue schon darauf, dass man nicht von Kriterien, die gar nicht als solche eingestuft werden können, ausgeht, sondern dass man abwägt und alle einbezieht in die Entscheidung. Mehr verlangen wir gar nicht und dass das bei Herrn Jesiorski und unserer Landesregierung in guten Händen ist, das weiß ich wohl. Ich sehe der weiteren Entwicklung also optimistisch ins Auge. Ins Auge blicken würde ich jetzt aber auch gern zwei konkreten Personen. Dem einen, das ist der Vorsitzende des Vereins, dem ich eine kleine Ehrenurkunde übergeben möchte, mit dem Text zum 15-jährigen Bestehen des Schützenvereins Mansfelder Land e.V. 1990 Bendorf übermittelt der Landkreis Mansfelder Land die herzlichsten Glückwünsche, verbunden mit Dank und Anerkennung für das hohe Engagement der Tradition im Mansfelder Land. Ich wünsche Ihnen alles Gute mit allen Vereinsmitgliedern natürlich und würde mich freuen, wenn wir noch oft so gute Anlässe hier in Bendorf feiern können. Herzlichen Glückwunsch und alles Gute. Und der zweite, meine Damen und Herren, ist der schon oft hier vorn gestandene Volker Grabow.
4: Begeistert von den Ideen und für die Umsetzung dieser, überreichte Landrat Hans-Peter Sommer den zweiten Umschlag, den er an diesem Tag dabei hatte, an den Vizepräsidenten des Modellkanonenschießens Volker Grabow.
5: Es ist für mich als aktiver Schweizer Kanonier eine Herausforderung, an einem Schwarzpulverschießen mit einem so hohen Stellenwert im friedlichen Wettkampf neben deutschen Schützen ein möglichst gutes Resultat zu erzielen. Was würde wohl Luther als Reformator zu diesem Volksfest der Kanoniere sagen? Zum Glück bleibt das für immer ein Geheimnis. Wenn ich so zurückblicke in Gedanken an das Schützenfest 204, wo ich die deutschen Kanoniere so richtig kennenlernen konnte, wird dieses Jubiläum des Deutschen Modellkanonenverbands sicher ein großer Erfolg werden. Ich wünsche dem sehr aktiven Verband weiterhin alles Gute und wünsche allen Teilnehmern einen guten Schuss. Merci.
4: Und dann verteilte der Schweizer Vereinschef leckere, echte Schweizer Schokolade an die Anwesenden.
6: Ja, meine sehr verehrten Damen und Herren, als ich so im Dezember vergangenen Jahres gefragt worden bin, ob ich in diesem Jahr wieder die Schirmherrschaft für diese Veranstaltung an diesem Wochenende übernehme, habe ich spontan zugesagt. Erstens, weil es dreimal, ja, wenn man so will, ein Ereignis gibt, 5 Jahre, 10 Jahre, 15 Jahre, auch darüber schon gesprochen worden, aber nicht nur deshalb, sondern weil das Anliegen im Schützenwesen und hier dann eben im speziellen Schießen mit Modellkanonen auch mir ein Anliegen ist, weil ordentlicher Umgang auch mit Waffen, auch mit Schwarzpulver, dann in geordneten Bahnen, auch behördlich kontrolliert und überwacht, ist besser als irgendwelcher Unfug ohne Organisation. Insoweit ist alles das, was das Schützenwesen anbietet, aus meiner Sicht ein wichtiger Beitrag, um ja letztendlich Angebote zu machen, auch für Leute, die Spaß haben, mit Kanonen umzugehen, aber dann in geordneten Bahnen. Deswegen war es keine Frage, hier die Schirmherrschaft für diese Veranstaltung zu übernehmen. Es ist ja etwas besonders vorhin gesagt worden, das sind Vorderlader auf Rädern. Ich selber schieße auch mit Vorderlader und deswegen darf ich mal sagen, das Geld ist das eine. Für mich war es fast anstrengender und für meine Kameraden auch, die notwendigen Lehrgänge und Prüfungen, unabhängig mal von den Gebühren zu bestehen, denn es ist nicht ganz so einfach, eine Berechtigung zu bekommen, dass man mit Schwarzpulver umgehen darf. Aber es muss, glaube ich, so sein, damit nichts passiert. Aber Vorderlader auf Rädern heißt ja, man kann es im Laden nicht kaufen. Neben dem eigentlichen Skisport gehört auch handwerkliches Geschick dazu, solche Modelle nachzubauen. Und allen, die sich mit dieser Art ja, der Freizeitbeschäftigung widmen.
4: Und dann ging es an die Kanonen auf der Schießanlage und es wurde aus allen Rohren gefeuert.

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0: bereits zum 5. Neptunfest ins Mühlenbad nach Großörner wurde am 29. Juli geladen. Pünktlich zum Start hatten sich auch die Wolken am Himmel verzogen, sodass die kleinen und großen Wasserratten bei strahlendem Sonnenschein den Spaß im Nass genießen konnten. Mit vor Ort die TLRG mit Maskottchen und spielen alles rund ums Thema Schwimmen. Ortsbürgermeister Bernd Rojenski eröffnete das Fest.
1: Heute feiern wir das 5. Neptunfest in Großörner. Neptun ist der Herrscher aller Meere. Ein ganz, ganz großer, wichtiger Mann.

0: Und den begrüßen wir jetzt mit einem lauten Ruf. Neptun!
1: Neptun!
2: Und nochmal!
3: Ihr dreckigen Landratten! Meine schönen Gewässer zu verunstalten! Deswegen bin ich hier, vom Meer über die Ostsee, durch die Flüsse, an der Wipper entlang, bis hier ins Mühlenbad nach Großammer. Freut ihr euch alle auf mich?
1: Ja!
3: Prima, und ich freue mich auf euch. Ihr seht, ich habe vier Hübsche. Nichts von euch mitgebracht. So, nun lasst Neptun mal die Qualität des Wassers zeigen und gucken. Du musst doch mal sehen. Ich muss doch die Qualität des Wassers prüfen hier. Das ist so richtig sauber, ist das nicht hier. Ich muss einfach mal fragen, wer von euch putzt denn im Wasser? Keiner von euch. Oder wer hat schon einmal in das Wasser gebullert? Keiner, das will ich auch nicht hören.
4: Mit einer Bitte wandte sich Neptun an den Bürgermeister. Man möge doch ein Hinweisschild für auswärtige Badegäste anbringen, damit diese nicht immer so lange im Ort nach dem Mühlenbad suchen müssen. Meeresschaum und Trank waren angerichtet und Neptun vollzog mit seinen Helfern das Taufritual.
3: Das ist ja prima! So, und ihr sollt nicht drumherum kommen. Die Neptun-Taufe zu bekommen. Ein Schluck von meiner Brühe. Nicht ausspucken. Nicht ausspucken. Ich, Neptun, der Herrscher über alle sieben Meere, der Bewahrer des Lebens in jedem Gewässer der Welt, der Schicksalsgott, der Seeleute und Kreuzfahrturlauber, taufe dich heute, lieber Bernd, auf den glorreichen Unterwasser-Vietnamen geselliger Wahl. Bitte schön.
5: Danke, lieber Neptun.
3: So.
4: Auch des Ortsbürgermeisters Stellvertreter Andreas Koch erhielt seine Taufe als Schrimp in Cocktailsoße.
6: Getauft, das dritte Mal in meinem Leben, jetzt mit Badewasser.
7: Neptun weiß, dass du schwimmen gelernt hast. Ja, das hat mich der Herr Bademeister gesagt. Und da hat sich Neptun gedacht, naja, wenn die Sophie Huber das Seepferdchen gemacht hat, das Zeugnis für Frühschwimmer, das überreicht natürlich der Neptun. Ja, mein herzlichen Glückwunsch, hier hast du dein Seepferdchen und immer fleißig schwimmen gehen, damit du es nicht wieder verlernst. Ja, so, ihr dürft auch ruhig mal klatschen, ja. So, prima. Und jetzt lässt du dich laufen und du bekommst, wissen die Oma, da freue ich mich aber. Prima. Ja? So. Maria.
4: Mit Torwandschießen, Büchsen und Ringe werfen sowie Sackhüpfen sorgte die Schwimmgruppe der Großörnerschen Damen für weiteren Spaß bei Groß und Klein.
8: So, prima.
4: Überall im Landkreis feiern derzeit die Gemeinden ihre Stadt- und Dorffeste. Am vergangenen Wochenende luden die Vaterröder wieder dazu ein. Fester Bestandteil in dem Mansfelder Ortsteil ist ein Schulprogramm, an dem sich Kindergarten, Feuerwehr sowie die Frauengruppe und Jugendliche beteiligen. Viel Zeit und Geschick investierten die Aktiven bei der Vorbereitung der Show. So wurden die Requisiten und Kostüme selbst angefertigt. Hier ein kleiner Einblick.

vielleicht aufgefallen ist, sind unsere Kostüme selbst genäht. Und zwar von der Lena ihrer Oma Gerda Zinke. Und da wollten wir uns nochmal ganz herzlich dafür bedanken, weil sie keine Mühe und Arbeit gescheut haben und sich diese Kostüme genäht haben. Dafür wollen wir eine kleine Arbeitsentschädigung.

0: Nach dem Erfolg der ersten Dragshow Südharz im vergangenen Jahr war der Entschluss von Rebecca Kraul und Thomas Klimek schnell gefasst. Auch 2016 soll die Show wieder stattfinden. Das Feedback der Teilnehmer und Besucher war so groß, dass das Limit für den Standort Waldmühle in Sangerhausen schnell überschritten war. Ein neuer Veranstaltungsort musste her. Wollte man keinem Bewerber absagen. So wurde das Angebot der Eigenbetriebe Märkte der Lutherstadt Eisleben, die zweite Auflage auf dem Wiesengelände durchzuführen, gern angenommen.
1: Frau Jutta Fischer, die Bürgermeisterin, alles locker, alles top. Die hat nach kurzen Gesprächen oder beziehungsweise nach kurzem Einblick in die Truckshow hat sie die Schirmherrschaft dafür übernommen, zusammen mit Herrn Norbert Schulze. Das läuft alles Hand in Hand. Heute haben wir knapp 180 LKWs hier zur zweiten Auflage des LKWs-Treffen und ist ja noch ein bisschen Zeit. Da denken wir, der ein oder andere verläuft sich noch hierhin. Wir haben als Highlights haben wir den WM-Liner der deutschen Nationalmannschaft. Wir haben den Peter Maffay Tattoo Truck. Wir haben eine Reihe oder eine gute Handvoll Oldtimer hier, wo vielleicht der ein oder andere, der in der älteren Generation ist, sich noch an die Jugend erinnert oder mit dem Opa damals selber losgefahren ist auf der Autobahn.
0: Immer mehr Fahrzeuge rollen auf das Wiesengelände. Darunter auch der Mockingjay, der sofort ins Visier der Besucher gerät. Selbst die Radmutterabdeckungen sind hier ganz passend zum Kinofilm Die Tribute von Panem. Mit dem Bildungszentrum Weber aus Hettstedt und der Eislebener Firma Hallock bestand für die Besucher die Möglichkeit, einmal selbst einen LKW zu fahren. Absolut beeindruckend, die gemeinsamen Hubkonzerte der Brummis.

0: Wir also, fangen nächste Woche an für nächstes Jahr.
1: Wir fangen nächste Woche an, um nächstes Jahr zu planen. Wir hoffen wieder auf regen Zuspruch der Sponsoren bzw. der ortsansässigen Unternehmen, die uns ja dieses Jahr auch groß unterstützen. Nicht nur in finanzieller Hinsicht, sondern zum Beispiel auch materiell, wie mit Bauzaun, Eintrittskarten, Pavillons. Ganz einfache Dinge, die eine Großveranstaltung in dem Maße auch braucht. Da müssen wir aber sagen, wir sitzen nicht den ganzen Tag im Büro und planen das, sondern ich selber bin Berufskraftfahrer, Rebecca ist Köchin und wir machen das alles nur vom Handy aus. Das ist wirklich, ich sitze abends oder tagsüber im LKW, telefoniere rum, rede mit dem Unternehmen, mit dem anderen Unternehmen. Rebecca kümmert sich meistens um die Werbung der einzelnen Sachen, um das Materielle, wie zum Beispiel Termine vor Ort, Flyer, Plakate.
2: Also das ist nicht Job, sondern Hobby?
0: Wir würden es gerne zum Job
1: wir
0: machen.
1: Wir würden es gerne zum Beruf machen, aber wir wollen jetzt auch mal auf dem Boden der Tatsachen bleiben, dass es einfach noch zu jung ist, die Truckshow jetzt so hoch zu heben, dass wir sagen können, wir können davon leben. Also wir wollen bodenständig bleiben und wir wollen mit einem Niveau auf den Fahrern bleiben. Wie gesagt, wir kennen beide den Beruf des Kraftfahrers und wissen, wie stressig manchmal der Beruf auch sein kann. Und sich dann noch die Zeit zu nehmen, Chapeau, da ziehe ich meinen Hut vor meinen Arbeitskollegen, dass sie echt sagen, hör zu, ich helfe dir bei der guten Sache und ich opfer meine Freizeit und stelle mich bei dir auf die Veranstaltung.
2: Also die Bereitschaft der Fahrer bzw. der Firmen ist groß, sich hier dran zu beteiligen.
1: Ja. Richtig, also wir haben, wie gesagt, 14 Firmen haben wir angeschrieben und wir haben über 20 Firmen im Endeffekt gehabt, die uns finanziell und materiell ausgestattet haben.
3: Nicht ganz so viele PS gibt es beim Oldtimer- und Traktortreffen am 20. August in Holtenstedt.
4: Im Juli fand beim PS-Lotteriesparen der Sparkassen eine Sonderauslosung statt. Neben PKWs und Reisen wurden 40 iPad Air von Apple verlost. Eine der Gewinnerinnen war eine Kundin aus Mansfeld. Am 1. August wurde die nichtsahnende Renate Jungmann in die Filiale Teichstraße 3B eingeladen und von Centerleiter Steffen Einicke begrüßt.
5: Genau, Frau Jungmann, Sie sind ja sozusagen glückliche PS-Los-Spielerin seit vielen, vielen Jahren.
6: Ja, ab und zu 2,50 Euro gewonnen.
5: Richtig, und Sie wissen das ja bei uns im Hause neben Geldpreisen auch Sachpreise gibt. Und Ihre Losnummer hat in der Sachpreisauslosung jetzt im Juli in der Sondereislosung gewonnen. Und ich darf Sie sozusagen sehr, sehr herzlich gratulieren oder Ihnen gratulieren. Sie haben gewonnen und Ihre Losnummer hat gewonnen ein iPad Air für Sie von uns, von Ihrer Sparkasse Mansfeld Südharz. Aller herzlichsten Glückwunsch.
6: Ich danke.
5: Jetzt dürfen Sie freuen.
6: Ja. Passiert selten, dass ich was gewinne. Eigentlich noch nie was gewonnen, bis heute.

0: 50. Mhm. Und da freue ich mich sehr drüber.
1: Mhm. Schön.
0: Gut.
2: Beim PS-Sparen der Sparkassen kann man übrigens sparen und gewinnen. Für 5 Euro gibt es ein PS-Los. Von diesem werden 4 angespart und 1 Euro geht in die Verlosung mit wertvollen Sach- und Geldpreisen. Passend begrüßt wurden die Teilnehmer an einem Pressegespräch im Hof der Mansfelder Gewerke in Bendorf von einem Elektromobil der Bendorfer Wohnungsbaugesellschaft. War doch der Anlass für die Veranstaltung der Umstand, dass die Agentur für erneuerbare Energien in Berlin für den Monat Juli die Gemeinde Bendorf in der Verbandsgemeinde Mansfelder Grundhelbra zur Energiekommune des Monats Juli ernannte. Der Geschäftsführer der Landesenergieagentur Sachsen-Anhalt GmbH Lena, Marco Mühlstein, begrüßte dazu die Anwesenden. Er verwies darauf, dass die Gemeinde in der energetischen Modellregion Energieallianz Mansfeld-Südharz eine führende Rolle spielt und sich schon seit Jahren auf erneuerbare Energien und die Steigerung der Energieeffizienz konzentriert. Die Landesenergieagentur Sachsen-Anhalt GmbH begleitet die Gemeinde Bendorf auf dem Weg zu einer nachhaltigen Energieversorgung. Die bundesweite Auszeichnung Energiekommune des Monats sei eine wunderbare Anerkennung der Pionierleistungen vor Ort. Er gratulierte den Bendorfern in der energetischen Modellregion Energieallianz Mansfeld-Südharz und wünschte ihnen weiterhin viel Erfolg. Besonders wandte er sich dabei an Landrätin Frau Dr. Klein, den Verbandsgemeindebürgermeister Herr Skrüppek, den Ortsbürgermeister Herrn Zanirato und den Geschäftsführer der Bendorfer Wohnungsbau GmbH Herrn Blume. Ebenfalls vor Ort der Abteilungsleiter im Landesministerium für Landwirtschaft, Umwelt und Energie, Herr Dörfler. Auch er würdigte die Arbeit der Bendorfer. Schließlich ist Sachsen-Anhalt Nummer 1 in Deutschland, was die installierte Leistung von Photovoltaikanlagen im Vergleich zur Landesfläche betrifft. Und dabei ist die Gemeinde Bendorf Vorreiter. Schließlich hatte die BWB schon 2007 eine Solaranlage im Bereich der Bergarbeiterwohnsiedlung mit 650 Wohnungen errichtet. 2009 erfolgte die zweite und schließlich 2012 eine dritte Anlage. Insgesamt nutzen sie 6150 Quadratmeter Dachfläche und die Leistung beträgt zusammen 873 Kilowatt. 30% des vor Ort erzeugten Solarstroms werden auch vor Ort verbraucht, der Rest geht ins öffentliche Netz. Die Gewinne werden für die weitere energetische Ertüchtigung der Wohnsiedlung eingesetzt. Ein weiterer Baustein ist die kommunale Energiewende Med in Bendorf. Die Abwärme einer Biogasanlage gelangt über ein Nahwärmenetz in die Wohnsiedlung und versorgt 2/3 der Bendorfer klimafreundlich und kostengünstig mit jährlich 4000 Megawattstunden Heizungswärme und Warmwasser. Es besteht außerdem das Ziel in der Gemeinde, die Treibhausemissionen bis zum Jahr 2020 um 45% gegenüber 1990 zu reduzieren. Im Herbst wird die Verbandsgemeinde ein integriertes Energie- und Klimaschutzkonzept veröffentlichen, das zukünftige Maßnahmen für die lokale Energiewende vorschlagen wird. So viel Engagement und als Anerkennung für die Pionierleistungen vor Ort gab es eine offizielle Urkunde. Sie bescheinigt Bendorf den Titel Energiekommune des Monats Juli.
3: Im großen Saal des Eisleber Rathauses wurden am 1. August die neuen Auszubildenden der Klemme AG, die seit einigen Monaten Arista AG heißt, begrüßt. 36 junge Damen und Herren verfolgten gespannt, was ihnen Ausbildungsleiter Matthias Nolte und seine Mitarbeiterin Kathleen Siegel zu sagen hatten. Da ist zum Beispiel der umfangreiche Ausbildungshefter mit Schulplänen, Bücherzetteln und Zugangscodes. Unterschriften müssen geleistet und Termine beachtet werden. Es ist viel, was in den ersten Tagen der 3 bis 3,5 Jahre dauernden Ausbildung auf die Neulinge einprasselt. Doch die Verantwortlichen sind vorbereitet.
4: Ja, wir haben was ganz Neues in diesem Jahr für die Auszubildenden kreiert. Im Grunde eine ganze Auftaktwoche, wo wir zum einen die Pflicht absolvieren, Belehrung durchführen, aber eben auch die Kür, wo sich die Azubis kennenlernen sollen, wo wir Workshops mit eingebaut haben, wo wir einen Grillabend mit eingebaut haben. Wir werden für 2 Tage nach Gorenz.

0: müssen in die Jugendherberge fahren, wo sich die Jugendlichen kennenlernen sollen, wo wir sie besser kennenlernen können, sodass es ein sehr sanfter, gut organisierter Einstieg für die Jugendlichen ist.
1: Auch Hausherrin Jutta Fischer war es wichtig, die jungen Leute persönlich zu begrüßen. Die Oberbürgermeisterin von Eisleben sagte wörtlich: "Ich kann Ihnen allen nur gratulieren zu Ihrem künftigen Arbeitsplatz." Dabei bezeichnete sie Arista Eisleben als sehr starken Standort und ergänzte: "Hier sind Fördermittel hineingeflossen und das ist auch gut so. Wir brauchen jeden Arbeitsplatz." Arista-Personalchefin Kathleen Schlüter erinnerte in der Feierstunde daran, dass die einzige Klemme AG vor genau 20 Jahren in Eisleben mit 2 oder 3 Azubis ihr Ausbildungsangebot begonnen habe. Heute seien am Standort knapp 1900 Mitarbeiterinnen und Mitarbeiter beschäftigt. Derzeit würden auch wieder neue Mitarbeiter eingestellt. Schlüter verwies außerdem auf die zahlreichen Chancen, die der führende Hersteller von Tiefkühlbackwaren in Europa bieten würde. Wer die weite Welt sehen will, kann sich bei uns auch weltweit bewerben, sagte sie.
2: Also das ist jedes Mal ein Neubeginn. Und wenn man in diese aufgeregten, fragenden Gesichter guckt, der jungen Menschen, das ist schon für mich auch jedes Mal ein sehr, sehr schöner Moment. Und wenn man die dann auch begleiten kann durch die 3 Jahre Ausbildung oder die Mechatroniker noch länger, das ist richtig schön. Und wir freuen uns, dass wir doch wieder so zahlreiche Azubis gefunden haben. Toll.
3: Erinnern Sie sich noch an Ihren ersten Tag?
2: An meinen ersten Studientag erinnere ich mich noch. Da war ich genauso aufgeregt, glaube ich, wie die jungen Leute, die heute vor mir sitzen. Und es ist natürlich ein Neustart und es ist eine neue Ära, die man anfängt. Und ja, man ist zum Teil auch fragend, blickt man in die Zukunft. Aber ich glaube, die Spannung und Aufregung überwiegt.
3: Herr Rista, braucht jede Menge Leute, es fehlen ja auch noch ein paar Lehrlinge. Was wollen Sie noch unternehmen, um die noch zu gewinnen?
2: In diesem Jahr wird es schwierig werden, die Zielzahl voll zu bekommen. Wir sind natürlich weiterhin auf der Suche. Jeder, der noch keinen Ausbildungsplatz hat, kann sich gerne noch an uns wenden, vor allen Dingen im Bereich Fachkraft für Lebensmitteltechnik. Dort suchen wir noch ganz akut, beziehungsweise auch im Bereich des Fachlageristen. Und gerne Bewerbungen an uns senden. Auch nach dem Ausbildungsstart können noch junge Leute bei uns ihre Ausbildung starten.
1: Bevor sich Rick Alfiado für eine Ausbildung bei Arista bewarb, sammelte er bereits als Leiharbeiter 1 Jahr Erfahrungen.
4: Ein bisschen, aber eigentlich gut drauf.
3: Was erwartest du in den nächsten Wochen und Monaten?
4: Dass ich mit einem guten Team zusammenarbeiten kann, und die Arbeit auch Spaß macht und dass alles gut werden wird, die 3 Jahre.
3: Welchen Beruf hast du ausgesucht?
4: Fachkraft für Lebensmitteltechnik. Aber dadurch, dass ich schon seit 1 Jahr da bin, durch die Leihfirma, denke ich mal, haben wir schon ein paar Pluspunkte.
3: Und jetzt wirst du nochmal richtig durchstarten.
4: Richtig.
3: Und von Grund auf alles nicht lernen.
4: Genau, weil ich will ja auch mal bis aufsteigen, irgendwann mal im späteren Leben. Ein bisschen verdienen, was in der Tasche haben. Aber es wird schon gut werden.
1: Und schließlich nahmen die neuen Azubis noch Aufstellung zum Gruppenbild. Fotografiert von Katrin Thun.
5: Jawohl.
6: Der 20. Sachsen-Anhalt-Tag unter dem Motto Sachsen-Anhalt trifft Rose rückt immer näher. 120.000 bis 150.000 Besucher werden vom 9. bis 11. September in der Berg- und Rosenstadt erwartet. Am 1. August lud Oberbürgermeister Ralf Poschmann in seine Räumlichkeiten ein, um auf eine weitere Aktion im Zusammenhang mit diesem Großereignis hinzuweisen. Der MZZ-Briefdienst hat nämlich dem Sachsen-Anhalt-Tag in Sangerhausen eine Briefmarke gewidmet. Die ersten Exemplare hatten der Geschäftsführer des MZZ-Briefdienstes, Lars Preuß, und der Leiter Verkauf, Hans-Jürgen Wilke, an diesem Tag mit dabei. Sie werden ab dem 8. August im Bereich des MZZ-Briefdienstes in Umlauf gebracht und haben eine Erstauflage, die aber jederzeit erweiterbar ist, von 1500 Stück. Über die Vertriebspartner des Briefdienstes wird die Briefmarke allerdings Verbreitung im gesamten Bundesgebiet finden. Selbstverständlich sind sie mit dem Motiv des Sachsen-Anhalt-Tages in Sangerhausen bedruckt. Nach den Ausrichterstädten Köthen im Jahr 2015 und Weißenfels im Jahr 2010 ist Sangerhausen die 3. Stadt, die mit einer eigenen Briefmarke für

das Landesfest werben kann. Interessant in diesem Zusammenhang, dass Oberbürgermeister Ralf Poschmann in der Runde verkündete, dass er selber Briefmarken sammelt und deshalb einen besonderen Bezug zu dieser Aktion hat. Und so präsentierte er sich gemeinsam mit dem Geschäftsführer des MZZ-Briefdienstes, Lars Preuß, der Presse mit der Sangerhausen-Briefmarke.

0: Der Mansfelder Geschichts- und Heimatverein hat heute zu seinem Sommergespräch eingeladen und im Rahmen dieses Sommergespräches haben wir heute eine kleine Bücherbörse organisiert. Es sind noch nicht so ganz viele da, aber wir hoffen, dass noch welche kommen. Vielleicht habe ich auch oder ich habe die Hoffnung, dass auch Jugendliche oder Kinder kommen, vielleicht ein bisschen Literatur tauschen. Also es sind Gäste da aus Wimmelburg, vom Heimatverein, der Berg- und Hüttenverein ist da und natürlich unser Heimatverein ist ebenfalls vertreten mit Herrn Lindner, der ganz viel selbst publiziert hat für unseren Verein. Der Verein hat ganz viel Literatur mitgebracht, unter anderem wirklich vom Heimatverein, wo vieles geschrieben wurde von Frau Dr. Ebreu, von Herrn Dr. Launroth, von Herrn Enke, von Herrn Lindner und vielen anderen, die da kleine Heftchen und Bücher geschrieben haben. Wir haben zwei Tagungsbände dabei, von der Tagung Grössler und von der letzten Tagung Bild und Bibel. Und ganz aktuell aus der heutigen Pressekonferenz können wir den Comic präsentieren zu Luther, zu der Luther-Geschichte. Er überlegt an einem Tag, also kurz vor seinem Tod, und er spiegelt praktisch sein ganzes Leben wieder, im Besonderen das, was er auch in Eisleben und Mansfeld hier erlebt hat. Ja. Der Mansfelder Berg- und Hüttenverein ist heute ebenfalls hier mit im Hotel Graf Mansfeld und präsentiert seinen vierten Band. Und ich denke, es ist ein besonderer Preis für dieses ja fast wissenschaftliche Werk, für 10 Euro. Die anderen Bände sind vergriffen und sind für viel, viel Geld im Internet nur noch zu haben. Also heute Sonderthema dieses Buch. Und ich denke, die Interessierten können sich auch an den Berg- und Hüttenverein wenden, um dieses Buch für diesen Sonderpreis zu kaufen.
1: Zu Tisch bei Luthers in Wittenberg. Martin Luther als Mönch, Reformator und Familienmensch. So der Titel eines Comics, erschienen im Ostfalia Verlag, der am 3. August im Rathaus der Lutherstadt Eisleben der Presse vorgestellt wurde. Oberbürgermeisterin Jutta Fischer begrüßte dazu an ihrer Seite den Autor Dr. Thomas Dahms. Er nutzte natürlich die Gelegenheit, den Comic, der Luthers Lebensweg beinhaltet, selbst vorzustellen.
2: Es ist mir eine Freude und eine Ehre, heute hier in Eisleben den Luther-Comic vorstellen zu dürfen. Dies tue ich auch stellvertretend für den Zeichner Tobias Wagner, der heute nicht dabei sein kann, aber von ihm auch herzliche Grüße. Und zum Hintergrund dieses Geschichtscomics, denn es ist ein Comic, der Geschichte reflektiert. Man könnte auch sagen, es sind 390 oder 400 Seiten eines Sachbuches runtergebrochen, reduziert auf 39 oder 40 Seiten eines Comics. Es ist viel Literatur und schon viel geschrieben worden über Martin Luther. Und jedes Jahrhundertjubiläum hat seine Zeit und seine Berechtigung und seine Fragen und seine Aufhänger. Und wir begehen jetzt das 500. Jubiläum. Aus diesem Grund trägt auch Katharina von Bora eine Torte mit der 500 auf der Torte. Was aber nicht heißt, dass dieser Comic nun plötzlich nächstes Jahr oder übernächstes Jahr oder danach nicht mehr aktuell wäre. Die Zusammenhänge, die hier aufgezeigt werden, sind eigentlich zeitlos, im Sinne, dass man sich auch noch Jahre später auf den Weg machen könnte. Und das ist der Gedanke, der dahinter steht, sich tatsächlich auf den Weg zu machen. Wir kennen berühmte Orte, die mit Martin Luther verbunden sind und auch mit seinem Umfeld. Also nicht nur Martin Luther, sondern auch mit Bugenhagen oder mit Justus Jonas oder von Amsdorf, Katharina von Bora und vielen anderen. Und vor diesem Hintergrund ist dieser Geschichtscomic auch eine Einladung, sich tatsächlich auf den Weg zu machen, zum Beispiel rein chronologisch gesehen bei der Geburt anzufangen.
1: Der Comic richtet sich übrigens an Jung und Alt, an geschichtlich Vorgebildete und Leute, die nicht so tief in

0: zum 6.8. hier in der Lutherstadt Eislem ein Jugendzeitlager, wo mehrere Jugendfeuerwehren aus dem Kreisgebiet von Mansfeld-Südorz und auch darüber hinaus, von zum Beispiel von Weißwasser, die Jugendfeuerwehren hier, eine Woche voller Spaß und Bullerei erleben. Wir haben zum Beispiel an den gestrigen Tag einen Ausflug in den Landespark gehabt, dann Geländerallyes. Heute findet diese Lagerolympiade statt. Dann natürlich auch die Freizeitgestaltung ohne direkten Plan, zum Beispiel im Stadtbad oder Stadt Eisleben oder halt diversen Einrichtungen, die wie Go-Kart-Bahn und sowas genutzt werden kann. Wir haben hier einen Quizabend vollzogen, wo so spaßige Fragen aufgekommen sind. Dort wird dann die dementsprechende Auswertung mit einfließen. Ein Tischtennisturnier hatten wir hier mit. Diese Lagerolympiade heute, die dort mit einfließt. Und ein Wissenstest hatten wir noch mit dran. Ja, dieses Sommerlager ist jetzt zum 9. Mal seit 1998, glaube ich, läuft das hier in der Lutherstadt Eisleben. Und im letzten Jahr wäre es eigentlich laut Plan dran gewesen. Wir machen das immer alle 2 Jahre, aber im letzten Jahr hatten wir unser 140-jähriges Bestehen, sodass wir das auf das diese Jahr verschoben haben.
1: Bei der angesprochenen Lagerolympiade stand der Spaß ganz im Mittelpunkt. Allerlei skurrile Wettkämpfe hier ja im Bild wurden absolviert. Dabei spielte Wasser fast immer eine Hauptrolle. Es musste auf die unterschiedlichste Art und Weise nach Zeit transportiert werden. Dabei ging es nicht nur um persönliche Geschicklichkeit und Schnelligkeit, sondern auch darum, als Team zu agieren. Unbestritten ein Riesengaudi für alle Beteiligten. Wenn in dieser Woche das Wetter mehr oder weniger gar nicht so richtig mitspielte, war es doch trotzdem ein gelungenes Jugendzeltlager der Feuerwehr Eisleben, das als besonderes Ferienerlebnis sicherlich noch allen lange in Erinnerung bleiben wird.

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4: Der Schützenverein Mansfelder Land e.V. 1990 Bendorf veranstaltete das 10. Modellkanonenschießen um den Luther-Wanderpokal auf der Schießanlage Katzenwinkel in Bendorf. Als weiterer sportlicher Höhepunkt wurde am Samstag die 5. Deutsche Meisterschaft der Großschützen des Deutschen Modellkanonenverbandes ausgetragen. Begrüßt wurden die Kanoniere, unter ihnen auch Gäste aus der Schweiz sowie der Innenminister

0: von Sachsen-Anhalt Klaus Jesorski, der Bürgermeister der Gemeinde Bendorf Mario Zanirato sowie der Landrat Hans-Peter Sommer vom Vorsitzenden des Vereins Winfried Hennicke.
1: Der heutige Tag ist für mich eigentlich auch was Besonderes, nämlich 10 Jahre lang Hotelkanonenschießen in Bendorf. Das ist eine lange Zeit gewesen. Auch ich möchte Sie im Namen des Präsidiums des Deutschen Hotelkanonenverbandes und der Organisatoren des Lutherpokals recht herzlich in Bendorf begrüßen. 10 Jahre Organisation des Lutherpokals in Bendorf war eine lange Zeit, mit Höhen und Tiefen. Er hat Schützen, die das gleiche Hobby betreiben, aus der gesamten Bundesrepublik und darüber hinaus zusammengebracht. Darüber können wir sehr stolz sein. Als 1996 der erste Wettkampf mit Modellkanonenschießen in Bendorf fortgeführt wurde, waren die Meinungen verschieden. Die einen sagten, das ist eine gute Sache, die anderen meinten, das funktioniert nicht. Nur allein das Wort Kanone sorgte bei einigen für wahre Aufregung und Bauchschmerzen. Man hätte das Wort Modell einfach überlesen. Denn eine Vorderlader-Modellkanone ist und bleibt ein Vorderlader, eben auf Rädern. Natürlich ist die Anzahl der Personen, die diesen Sport betreiben, nicht mit denen anderer Sportverbände zu vergleichen. Das ist auch nicht möglich. Wie heißt es aber so schön, je kleiner, umso feiner. Doch gleiches Recht für alle ist ein oberstes Grundgesetz. Wer sich dem Schießen mit Vorderlader Modellkanonen verschrieben hat, pflegt den Umgang mit dem ursprünglichsten Typ der Feuerwaffen. Das Schießen mit Modellkanonen entspricht aus einer sehr alten Gepflogenheit. Die Glockengießer oder die Büchsenmacher im Mittelalter führten den Fürsten oder Stadtherren ihre Modelle, ihrer Kanonen visuell und praktisch vor. Das bedeutete, dass sie in Brauch, Treffsicherheit und Form dem Original entsprachen.
0: Im Anschluss daran überreichte der Schützenkönig des vergangenen Jahres die Schützenkette an den diesjährigen Schützenkönig Volker Capro. Als nächstes wurde der erste und zweite Ritter geehrt. Mit dem dritten Platz setzte sich Alfred Döring durch und erlangte so den Titel des zweiten Ritters. Der zweite Platz ging an den Vereinsvorsitzenden des Schützenvereins Mansfelder Land e.V. Bendorf, Winfried Hennicke, der als erster Ritter gekürt wurde.
2: Wenn wir heute den 5 Modellkanonen die Deutsche Meisterschaft Modellkanonenverband schießen und den 10. Martin-Luther-Pokal, dann spricht das genug für sich. Er ist ein verdienstvoller Kamerad und wir möchten ihn heute auszeichnen.
0: Er, damit ist der Vizepräsident des Deutschen Modellkanonenverbandes Volker Capro gemeint. Der erste Schützenmeister Klaus Woltacker übernahm es selbst persönlich, die Ehrennadel in Silber an Volker Capro zu überreichen. Auch der Vorsitzende des Mansfelder Gebirgsschützenbundes überbrachte herzlichste Glückwünsche und überreichte stellvertretend ein kleines Präsent. Und weitere Vereine schlossen sich den Gratulanten an.
3: Ich bedanke mich im Namen meiner Kameraden. Sie passt dem Otto Henning ähnlich, als er noch ein bisschen hübscher war.
4: Wir sprechen von Gästen, die uns immer lieb, die wir lieb gewonnen haben und die hier sind. Bei manchen ist es ja schon, dass wir sagen, ändert euren Pass und zieht nach Bendorf. So oft sind die schon hier. Aber dieses wirklich mit Freude. Ich möchte auch meine Freude Ausdruck geben dessen, dass wir heute auch Schweizer Kanoniere in dieser Vielzahl begrüßen können und wünsche euch natürlich auch, da ihr aus diesem kleinen Bergland kommt, optimale Erfolge. Ihr habt es ja mit großer Konkurrenz zu tun.
1: Verbandes wurde durch das Präsidium des DMKV, Herr Hans-Eli Hostetter, die Ehrennadel des DMKV verliehen.
5: Wir haben eine ganz besondere Ehrung noch vorzunehmen, und zwar für Volker Grabow, der ja all dies ermöglicht hat, der auch im Präsidium des DMKV hervorragend mitgearbeitet hat. Und wir würdigen seine Treue mit dem Ehrenkreuz des, mit dem Kreuz des Deutschen Modellkanonenverbandes.
3: Des Gastgebers.
5: Brücke, herzlichen Glückwunsch.
1: Dankeschön.
5: Und dir alles Gute.
1: Danke.
6: Liebe Freunde des Modellkanonensports, es ist schon was Schönes, hier zu stehen, in Bendorf zu hören, dass eine Anlage im Mansfelder Land international Anerkennung genießt und dabei so ein bisschen von dem zu wissen, was nötig war, damit die Anlage und die Menschen, die sie hergerichtet haben, sich so entwickelt haben, wie das heute ist. Ich sehe das seit vielen Jahren mit großem Respekt und mit großer Anerkennung. Und ich meine, dass hier außerordentlich gut zusammentrifft. Da sind Leute, die die Lokomotive darstellen, die Ideen haben, die ziehen. Und da sind viele, die mit tun. Dass das gut ist, dass das ausstrahlt, das macht die Entwicklung hier in Bendorf deutlich. Und dafür möchte ich sowohl dem Schützenverein zu seinem 15-Jährigen ganz herzlich gratulieren und alles Gute wünschen, wie auch dem Modellkanonensport, der nun zum 10-Jährigen eingeladen hat, hier auch weiter so ein breites Interesse von sowohl denen, die mitschießen, als auch denen, die mitfiebern, wenn es um Erfolge geht, wünschen. Ich meine schon, dass die heute hier aufgezeigten Erfolge Meilensteine sind. Meilensteine, die deutlich machen, wir sind in Bendorf auf dem guten Wege. Das hat auch der Bürgermeister deutlich gemacht. Und natürlich bin ich Lokalpatriot genug, um zu sagen, wenn der Bürgermeister sagt, die Kreisstadt für unseren Landkreis muss auch zukünftig Lutherstadt Eisleben sein, dann kann auch ich nur sagen, jawohl, wo sollte sie denn sonst liegen? Ich denke, dass Herr Minister Jesiorski heute hier ist, ist auch ein Zeichen dafür, dass er sich ein Bild davon machen will, wie das so zugeht in den einzelnen Städten und Landkreisen. Und ich will auch die Gelegenheit hier gerne nutzen, um zu sagen, ich vertraue schon darauf, dass man nicht von Kriterien, die gar nicht als solche eingestuft werden können, ausgeht, sondern dass man abwägt und alle einbezieht in die Entscheidung. Mehr verlangen wir gar nicht und dass das bei Herrn Jesiorski und unserer Landesregierung in guten Händen ist, das weiß ich wohl. Ich sehe der weiteren Entwicklung also optimistisch ins Auge. Ins Auge blicken würde ich jetzt aber auch gern zwei konkreten Personen. Dem einen, das ist der Vorsitzende des Vereins, dem ich eine kleine Ehrenurkunde übergeben möchte, mit dem Text zum 15-jährigen Bestehen des Schützenvereins Mansfelder Land e.V. 1990 Bendorf, übermittelt der Landkreis Mansfelder Land die herzlichsten Glückwünsche, verbunden mit Dank und Anerkennung für das hohe Engagement der Tradition im Mansfelder Land. Ich wünsche Ihnen alles Gute mit allen Vereinsmitgliedern natürlich und würde mich freuen, wenn wir noch oft so gute Anlässe hier in Bendorf feiern können. Herzlichen Glückwunsch und alles Gute. Und der zweite, meine Damen und Herren, ist der schon oft hier vorn gestandene Volker Grabo.
0: Begeistert von den Ideen und für die Umsetzung dieser, überreichte Landrat Hans-Peter Sommer den zweiten Umschlag, den er an diesem Tag dabei hatte, an den Vizepräsidenten des Modellkanonenschießens Volker Capro.
7: Es ist für mich als aktiver Schweizer Kanonier eine Herausforderung, an einem Schwarzpulverschießen mit einem so hohen Stellenwert im friedlichen Wettkampf neben deutschen Schützen ein möglichst gutes Resultat zu erzielen. Was würde wohl Luther als Reformator zu diesem Volksfest der Kanoniere sagen? Zum Glück bleibt das für immer ein Geheimnis. Wenn ich so zurückblicke in Gedanken an das Schützenfest 204, wo ich die deutschen Kanoniere so richtig kennenlernen konnte, wird dieses Jubiläum des Deutschen Modellkanonenverbands sicher ein großer Erfolg werden. Ich wünsche dem sehr aktiven Verband weiterhin alles Gute und wünsche allen Teilnehmern einen guten Schuss. Merci.
0: Und dann verteilte der Schweizer Vereinschef leckere, echte Schweizer Schokolade an die Anwesenden.
8: Ja, meine sehr verehrten Damen und Herren, als ich so im Dezember vergangenen Jahres gefragt worden bin, ob ich in diesem Jahr wieder die Schirmherrschaft für diese Veranstaltung an diesem Wochenende übernehme, habe ich spontan zugesagt. Erstens, weil es dreimal, ja, wenn man so will, ein Ereignis gibt, 15 Jahre, auch darüber schon gesprochen worden, aber nicht nur deshalb, sondern weil das Anliegen im Schützenwesen und hier dann eben im speziellen Schießen mit Modellkanonen auch mir ein Anliegen ist, weil ordentlicher Umgang auch mit Waffen, auch mit Schwarzpulver, dann in geordneten Bahnen, auch behördlich kontrolliert und überwacht, ist besser als irgendwelcher Unfug ohne Organisation. Insoweit ist alles das, was das Schützenwesen anbietet, aus meiner Sicht ein wichtiger Beitrag, um ja letztendlich Angebote zu machen.

0: auch für Leute, die Spaß haben, mit Kanonen umzugehen, aber dann in geordneten Bahnen. Deswegen war es keine Frage, hier die Schirmherrschaft für diese Veranstaltung zu übernehmen. Es ist ja etwas Besonderes vorhin gesagt worden, das sind Vorderlader auf Rädern. Ich selber schieße auch mit Vorderlader und deswegen darf ich es mal sagen, das Geld ist das eine. Für mich war es fast anstrengender und für meine Kameraden auch, die notwendigen Lehrgänge und Prüfungen, unabhängig mal von den Gebühren zu bestehen, dann ist es nicht ganz so einfach, eine Berechtigung zu bekommen, dass man mit Schwarzpulver umgehen darf. Aber es muss, glaube ich, so sein, damit nichts passiert. Aber Vorderlader auf Rädern heißt ja, man kann es im Laden nicht kaufen. Neben dem eigentlichen Skisport gehört auch handwerkliches Geschick dazu, solche Modelle nachzubauen. Und allen, die sich mit dieser Art ja, der Freizeitbeschäftigung widmen.
1: Und dann ging es an die Kanonen auf der Schießanlage und es wurde aus allen Rohren gefeuert.

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0: bereits zum 5. Neptunfest ins Mühlenbad nach Großörner wurde am 29. Juli geladen. Pünktlich zum Start hatten sich auch die Wolken am Himmel verzogen, sodass die kleinen und großen Wasserratten bei strahlendem Sonnenschein den Spaß im Nass genießen konnten. Mit vor Ort die TLRG mit Maskottchen und spielen alles rund ums Thema Schwimmen. Ortsbürgermeister Bernd Rojenski eröffnete das Fest.
1: Heute feiern wir das 5. Neptunfest in Großörner. Neptun ist der Herrscher aller Meere. Ne? Ein ganz, ganz großer, wichtiger Mann. Und den begrüßen wir jetzt mit einem lauten Ruf. Neptun!
2: Meine schönen Gewässer zu verunstalten. Deswegen bin ich hier. Vom Meer über die Ostsee, durch die Flüsse, an der Wipper entlang, bis hier ins Mühlenbad nach Großörner. Freut ihr euch alle auf mich?
3: Ja!
2: Prima, und ich freue mich auf euch. Ihr seht, ich habe vier Hübsche. Nichts von euch mitgebracht. So. Nun lasst Neptun mal die Qualität des Wassers zeigen und gucken. Du musst auch mal sehen. Ich muss doch die Qualität des Wassers prüfen hier.

0: das nicht hier. Ich muss euch doch mal fragen, wer von euch putzt denn im Wasser? Keiner von euch. Oder wer hat schon einmal in das Wasser gebullert? Keiner, das will ich auch nicht hören.
1: Mit einer Bitte wandte sich Neptun an den Bürgermeister. Man möge doch ein Hinweisschild für auswärtige Badegäste anbringen, damit diese nicht immer so lange im Ort nach dem Mühlenbad suchen müssen. Meeresschaum und Trank waren angerichtet und Neptun vollzog mit seinen Helfern das Taufritual.
0: Das ist ja prima! So, und ihr sollt nicht drumherum kommen. Die Neptun-Taufe zu bekommen. Ein Schluck von meiner Brühe. Nicht ausspucken. Nicht ausspucken. Ich, Neptun, der Herrscher über alle sieben Meere, der Bewahrer des Lebens in jedem Gewässer der Welt, der Schicksalsgott, der Seeleute und Kreuzfahrturlauber, taufe dich heute, lieber Bernd, auf den glorreichen Unterwasserweltnamen geselliger Wahl. Bitte schön.
2: Danke, lieber Neptun.
0: So.
1: Auch des Ortsbürgermeisters Stellvertreter Andreas Koch erhielt seine Taufe als Schrimp in Cocktailsoße.
3: Getauft, das dritte Mal in meinem Leben, jetzt mit Badewasser.
0: Neptun weiß, dass du schwimmen gelernt hast. Ja, das hat mich der Herr Bademeister gesagt. Und da hat sich Neptun gedacht, naja, wenn die Sophie Huber das Seepferdchen gemacht hat, das Zeugnis für Frühschwimmer, das überreicht natürlich der Neptun. Ja, mein herzlichen Glückwunsch, hier hast du dein Seepferdchen und immer fleißig schwimmen gehen, damit du es nicht wieder verlernst. Ja, so, ihr dürft auch ruhig mal klatschen, ja. So, prima. Jetzt lässt du dich laufen und du bekommst, wissen Sie, Oma, da freue ich mich aber. Prima. Ja? So. Maria.
1: Mit Torwand schießen, Büchsen und Ringe werfen sowie Sackhüpfen sorgte die Schwimmgruppe der Großörnerschen Damen für weiteren Spaß bei Groß und Klein. Überall im Landkreis feiern derzeit die Gemeinden ihre Stadt- und Dorffeste. Am vergangenen Wochenende luden die Vaterröder wieder dazu ein. Fester Bestandteil in dem Mansfelder Ortsteil ist ein Schulprogramm, an dem sich Kindergarten, Feuerwehr sowie die Frauengruppe und Jugendliche beteiligen. Viel Zeit und Geschick investierten die Aktiven bei der Vorbereitung der Show. So wurden die Requisiten und Kostüme selbst angefertigt. Hier ein kleiner Einblick.

vielleicht aufgefallen ist, sind unsere Kostüme selbst genäht. Und zwar von der Lena, ihrer Oma Gerda Zinke. Und da wollten wir uns nochmal ganz herzlich dafür bedanken, weil sie keine Mühe und Arbeit gescheut haben und sich diese Kostüme genäht haben. Dafür wollen wir eine kleine Arbeitsentschädigung.

0: Nach dem Erfolg der ersten Dragshow Südharz im vergangenen Jahr war der Entschluss von Rebecca Graul und Thomas Klimek schnell gefasst. Auch 2016 soll die Show wieder stattfinden. Das Feedback der Teilnehmer und Besucher war so groß, dass das Limit für den Standort Waldmühle in Sangerhausen schnell überschritten war. Ein neuer Veranstaltungsort musste her, wollte man keinem Bewerber absagen. So wurde das Angebot der Eigenbetriebe Märkte der Lutherstadt Eisleben, die zweite Auflage auf dem Wiesengelände durchzuführen, gern angenommen.
1: Frau Jutta Fischer, die Bürgermeisterin, alles locker, alles top. Die hat nach kurzen Gesprächen oder beziehungsweise nach kurzem Einblick in die Truckshow hat sie die Schirmherrschaft dafür übernommen, zusammen mit Herrn Norbert Schulze. Das läuft alles Hand in Hand. Heute haben wir knapp 180 LKWs hier zur zweiten Auflage des LKWs-Treffen und ist ja noch ein bisschen Zeit. Da denken wir, der ein oder andere verläuft sich noch hierhin. Wir haben als Highlights haben wir den WM-Liner der deutschen Nationalmannschaft. Wir haben den Peter Maffay Tattoo Truck.
2: Oldtimer.
1: Wir haben eine Reihe oder eine gute Handvoll Oldtimer hier, wo vielleicht der ein oder andere, der in der älteren Generation ist, sich noch an die Jugend erinnert oder mit dem Opa damals selber losgefahren ist auf der Autobahn.
0: Immer mehr Fahrzeuge rollen auf das Wiesengelände. Darunter auch der Mockingjay, der sofort ins Visier der Besucher geriet. Selbst die Radmutterabdeckungen sind hier ganz passend zum Kinofilm Die Tribute von Panem. Mit dem Bildungszentrum Weber aus Hettstedt und der Eislebener Firma Hallock bestand für die Besucher die Möglichkeit, einmal selbst einen LKW zu fahren. Absolut beeindruckend, die gemeinsamen Hubkonzerte der Brummis.

0: Wir also, fangen nächste Woche an.
1: Wir fangen nächste Woche an, um nächstes Jahr zu planen. Wir hoffen wieder auf regen Zuspruch der Sponsoren bzw. der ortsansässigen Unternehmen, die uns ja dieses Jahr auch groß unterstützen. Nicht nur in finanzieller Hinsicht, sondern zum Beispiel auch materiell, wie mit Bauzaun, Eintrittskarten, Pavillons, ganz einfache Dinge, die eine Großveranstaltung in dem Maße auch braucht. Da müssen wir aber sagen, wir sitzen nicht den ganzen Tag im Büro und planen das, sondern ich selber bin Berufskraftfahrer, Rebecca ist Köchin und wir machen das alles nur vom Handy aus. Das ist wirklich, ich sitze abends oder tagsüber im LKW, telefoniere rum, rede mit dem Unternehmen, mit dem anderen Unternehmen. Rebecca kümmert sich meistens um die Werbung der einzelnen Sachen, um das Materielle, wie zum Beispiel Termine vor Ort, Flyer, Plakate.
2: Also das ist nicht Job, sondern Hobby?
0: Wir würden es gern zum Job machen.
1: Wir würden es gern zum Beruf machen, aber wir wollen jetzt auch mal auf dem Boden der Tatsachen bleiben, dass es einfach noch zu jung ist, die Truckshow jetzt so hoch zu heben, dass wir sagen können, wir können davon leben. Also wir wollen bodenständig bleiben und wir wollen mit einem Niveau auf den Fahrern bleiben. Wie gesagt, wir kennen beide den Beruf des Kraftfahrers und wissen, wie stressig manchmal der Beruf auch sein kann. Und sich dann noch die Zeit zu nehmen, Chapeau, da ziehe ich meinen Hut vor meinen Arbeitskollegen, dass sie echt sagen, hör zu, ich helfe dir bei der guten Sache und ich opfer meine Freizeit und stelle mich bei dir auf die Veranstaltung.
2: Also die Bereitschaft der Fahrer bzw. der Firmen ist groß, sich hier dran zu beteiligen.
1: Ja. Richtig, also wir haben, wie gesagt, 14 Firmen haben wir angeschrieben und wir haben über 20 Firmen im Endeffekt gehabt, die uns finanziell und materiell ausgestattet haben.
3: Nicht ganz so viele PS gibt es beim Oldtimer- und Traktortreffen am 20. August in Holtenstedt.
4: Im Juli fand beim PS-Lotteriesparen der Sparkassen eine Sonderauslosung statt. Neben PKWs und Reisen wurden 40 iPad Air von Apple verlost. Eine der Gewinnerinnen war eine Kundin aus Mansfeld. Am 1. August wurde die nichtsahnende Renate Jungmann in die Filiale Teichstraße 3B eingeladen und von Centerleiter Steffen Einicke begrüßt.
5: Genau, Frau Jungmann, Sie sind ja sozusagen glückliche PS-Los-Spielerin seit vielen, vielen Jahren.
6: Ja, ab und zu 2,50 Euro gewonnen.
5: Richtig, und Sie wissen, dass ja bei uns im Hause neben Geldpreisen auch Sachpreise gibt. Und Ihre Losnummer hat in der Sachpreisauslosung jetzt im Juli in der Sonderauslosung gewonnen. Und ich darf Sie sozusagen sehr, sehr herzlich gratulieren oder Ihnen gratulieren. Sie haben gewonnen und Ihre Losnummer hat gewonnen ein iPad Air für Sie von uns, von Ihrer Sparkasse Mansfeld Südharz. Aller herzlichsten Glückwunsch.
6: Ich danke.
5: Jetzt dürfen Sie sich freuen.
6: Ja. Das ist ja selten, dass ich was gewinne. Eigentlich noch nie was gewonnen, bis über 2,50 Euro. Und da freue ich mich sehr drüber.
5: Schön.
6: Gut.
4: Beim PS-Sparen der Sparkassen kann man übrigens sparen und gewinnen. Für 5 Euro gibt es ein PS los. Von diesem werden 4 angespart und 1 Euro geht in die Verlosung mit wertvollen Sach- und Geldpreisen. Passend begrüßt wurden die Teilnehmer an einem Pressegespräch im Hof der Mansfelder Gewerke in Bendorf von einem Elektromobil der Bendorfer Wohnungsbaugesellschaft. War doch der Anlass für die Veranstaltung der Umstand, dass die Agentur für erneuerbare Energien in Berlin für den Monat Juli die Gemeinde Bendorf in der Verbandsgemeinde Mansfelder Grundhelbra zur Energiekommune des Monats Juli ernannte. Der Geschäftsführer der Landesenergieagentur Sachsen-Anhalt GmbH Lena, Marco Mühlstein, begrüßte dazu die Anwesenden. Er verwies darauf, dass die Gemeinde in der energetischen Modellregion Energieallianz Mansfeld-Südharz eine führende Rolle spielt und sich schon seit Jahren auf erneuerbare Energien und die Steigerung der Energieeffizienz konzentriert. Die Landesenergieagentur Sachsen-Anhalt GmbH begleitet die Gemeinde Bendorf auf dem Weg zu einer nachhaltigen Energieversorgung. Die bundesweite Auszeichnung Energiekommune des Monats sei eine wunderbare Anerkennung der Pionierleistungen vor Ort. Er gratulierte den Bendorfern in der energetischen Modellregion Energieallianz Mansfeld-Südharz und wünschte ihnen weiterhin viel Erfolg. Besonders wandte er sich dabei an Landrätin Frau Dr. Klein, den Verbandsgemeindebürgermeister Herr Skrüppek, den Ortsbürgermeister Herrn Zanirato und den Geschäftsführer der Bendorfer Wohnungsbau GmbH Herrn Blume. Ebenfalls vor Ort der Abteilungsleiter im Landesministerium für Landwirtschaft, Umwelt und Energie, Herr Dörfler. Auch er würdigte die Arbeit der Bendorfer. Schließlich ist Sachsen-Anhalt Nummer 1 in Deutschland, was die installierte Leistung von Photovoltaikanlagen im Vergleich zur Landesfläche betrifft. Und dabei ist die Gemeinde Bendorf Vorreiter. Schließlich hatte die BWB schon 2007 eine Solaranlage im Bereich der Bergarbeiterwohnsiedlung mit 650 Wohnungen errichtet. 2009 erfolgte die zweite und schließlich 2012 eine dritte Anlage. Insgesamt nutzen sie 6150 Quadratmeter Dachfläche und die Leistung beträgt zusammen 873 Kilowatt. 30% des vor Ort erzeugten Solarstroms werden auch vor Ort verbraucht, der Rest geht ins öffentliche Netz. Die Gewinne werden für die weitere energetische Ertüchtigung der Wohnsiedlung eingesetzt. Ein weiterer Baustein ist die kommunale Energiewende Med in Bendorf. Die Abwärme einer Biogasanlage gelangt über ein Nahwärmenetz in die Wohnsiedlung und versorgt 2/3 der Bendorfer klimafreundlich und kostengünstig mit jährlich 4000 Megawattstunden Heizungswärme und Warmwasser. Es besteht außerdem das Ziel in der Gemeinde, die Treibhausemissionen bis zum Jahr 2020 um 45% gegenüber 1990 zu reduzieren. Im Herbst wird die Verbandsgemeinde ein integriertes Energie- und Klimaschutzkonzept veröffentlichen, das zukünftige Maßnahmen für die lokale Energiewende vorschlagen wird. So viel Engagement und als Anerkennung für die Pionierleistungen vor Ort gab es eine offizielle Urkunde. Sie bescheinigt Bendorf den Titel Energiekommune des Monats Juli.
7: Im großen Saal des Eisleber Rathauses wurden am 1. August die neuen Auszubildenden der Klemme AG, die seit einigen Monaten Arista AG heißt, begrüßt. 36 junge Damen und Herren verfolgten gespannt, was ihnen Ausbildungsleiter Matthias Nolte und seine Mitarbeiterin Kathleen Siegel zu sagen hatten. Da ist zum Beispiel der umfangreiche Ausbildungshefter mit Schulplänen, Bücherzetteln und Zugangscodes. Unterschriften müssen geleistet und Termine beachtet werden. Es ist viel, was in den ersten Tagen der 3 bis 3,5 Jahre dauernden Ausbildung auf die Neulinge einprasselt. Doch die Verantwortlichen sind vorbereitet.
8: Ja, wir haben was ganz Neues in diesem Jahr für die Auszubildenden kreiert. Im Grunde eine ganze Auftaktwoche, wo wir zum einen die Pflicht absolvieren, Belehrung durchführen, aber eben auch die Kür, wo sich die Azubis kennenlernen sollen, wo wir Workshops mit eingebaut haben, wo wir einen Grillabend mit eingebaut haben. Wir werden für 2 Tage nach Gorenzen in die Jugendherberge fahren, wo sich die Jugendlichen kennenlernen sollen, wo wir sie besser kennenlernen können. So, das ist ein sehr sanfter, gut organisierter Einstieg für die Jugendlichen ist.
7: Auch Hausherrin Jutta Fischer war es wichtig, die jungen Leute persönlich zu begrüßen. Die Oberbürgermeisterin von Eisleben sagte wörtlich: Ich kann Ihnen allen nur gratulieren zu Ihrem künftigen Arbeitsplatz. Dabei bezeichnete sie Arista Eisleben als sehr starken Standort und ergänzte: Hier sind Fördermittel hineingeflossen und das ist auch gut so. Wir brauchen jeden Arbeitsplatz. Arista-Personalchefin Kathleen Schlüter erinnerte in der Feierstunde daran, dass die einstige Klemme AG vor genau 20 Jahren in Eisleben mit 2 oder 3 Azubis ihr Ausbildungsangebot begonnen habe. Heute seien am Standort knapp 1900 Mitarbeiterinnen und Mitarbeiter beschäftigt. Derzeit würden auch wieder neue Mitarbeiter eingestellt. Schlüter verwies außerdem auf die zahlreichen Chancen, die der führende Hersteller von Tiefkühlbackwaren in Europa bieten würde. Wer die weite Welt sehen will, kann sich bei uns auch weltweit bewerben, sagte sie.
9: Also das ist jedes Mal ein Neubeginn. Und wenn man in diese aufgeregten, fragenden Gesichter guckt, der jungen Menschen, das ist schon für mich auch jedes Mal ein sehr, sehr schöner Moment. Und wenn man die dann auch begleiten kann durch die 3 Jahre Ausbildung oder die Mechatroniker noch länger, das ist richtig schön. Und wir freuen uns, dass wir doch wieder so zahlreiche Azubis gefunden haben. Toll.
10: Erinnern Sie sich noch an Ihren ersten Tag?
9: An meinen ersten Studientag erinnere ich mich noch. Da war ich genauso aufgeregt, glaube ich, wie die jungen Leute, die heute vor mir sitzen. Und es ist natürlich ein Neustart und es ist eine neue Ära, die man anfängt. Und ja, man ist zum Teil auch fragend, blickt man in die Zukunft. Aber ich glaube, die Spannung und Aufregung überwiegt.
10: Aber das ist aber auch jede Menge Leute. Es fehlen ja auch noch ein paar Lehrlinge. Was wollen Sie noch unternehmen, um die noch zu gewinnen?
9: In diesem Jahr wird es schwierig werden, die Zielzahl voll zu bekommen. Wir sind natürlich weiterhin auf der Suche. Jeder, der noch keinen Ausbildungsplatz hat, kann sich gerne noch an uns wenden, vor allen Dingen im Bereich Fachkraft für Lebensmitteltechnik. Dort suchen wir noch ganz akut, beziehungsweise auch im Bereich des Fachlageristen. Und gerne Bewerbungen an uns senden. Auch nach dem Ausbildungsstart können noch junge Leute bei uns ihre Ausbildung starten.
7: Bevor sich Rick Alfiado für eine Ausbildung bei Arista bewarb, sammelte er bereits als Leiharbeiter 1 Jahr Erfahrungen.
11: Ein bisschen, aber eigentlich gut drauf.
10: Was erwartest du in den nächsten Wochen und Monaten?
11: Dass ich mit einem guten Team zusammenarbeiten kann, und die Arbeit auch Spaß macht und dass alles gut werden wird, die 3 Jahre.
10: Welchen Beruf hast du ausgesucht?
11: Fachkraft für Lebensmitteltechnik. Aber dadurch, dass ich schon seit 1 Jahr da bin, durch die Leihfirma, denke ich mal, haben wir schon ein paar Pluspunkte.
10: Und jetzt wirst du nochmal richtig durchstarten.
11: Richtig.
10: Und von Grund auf alles richtig lernen.
11: Genau, weil ich will auch mal bis aufsteigen, irgendwann mal im späteren Leben. Ein bisschen verdienen, was in der Tasche haben. Aber es wird schon gut werden.
7: Und schließlich nahmen die neuen Azubis noch Aufstellung zum Gruppenbild. Fotografiert von Katrin Thun.
12: Jawohl.
4: Der 20. Sachsen-Anhalt-Tag unter dem Motto Sachsen-Anhalt trifft Rose rückt immer näher. 120.000 bis 150.000 Besucher werden vom 9. bis 11. September in der Berg- und Rosenstadt erwartet. Am 1. August lud Oberbürgermeister Ralf Poschmann in seine Räumlichkeiten ein, um auf eine weitere Aktion im Zusammenhang mit diesem Großereignis hinzuweisen. Der MZZ-Briefdienst hat nämlich dem Sachsen-Anhalt-Tag in Sangerhausen eine Briefmarke gewidmet. Die ersten Exemplare hatten der Geschäftsführer des MZZ-Briefdienstes Lars Preuß und der Leiter Verkauf Hans-Jürgen Wilke an diesem Tag mit dabei. Sie werden ab dem 8. August im Bereich des MZZ-Briefdienstes in Umlauf gebracht und haben eine Erstauflage, die aber jederzeit erweiterbar ist, von 1500 Stück. Über die Vertriebspartner des Briefdienstes wird die Briefmarke allerdings Verbreitung im gesamten Bundesgebiet finden. Selbstverständlich sind sie mit dem Motiv des Sachsen-Anhalt-Tages in Sangerhausen bedruckt. Nach den Ausrichterstädten Köthen im Jahr 2015 und Weißenfels im Jahr 2010 ist Sangerhausen die dritte Stadt, die mit einer eigenen Briefmarke für das Landesfest werben kann. Interessant in diesem Zusammenhang, dass Oberbürgermeister Ralf Poschmann in der Runde verkündete, dass er selber Briefmarken sammelt und deshalb einen besonderen Bezug zu dieser Aktion hat. Und so präsentierte er sich gemeinsam mit dem Geschäftsführer des MZZ-Briefdienstes, Lars Preuß, der Presse mit der Sangerhausen-Briefmarke.

0: Der Mansfelder Geschichts- und Heimatverein hat heute zu seinem Sommergespräch eingeladen und im Rahmen dieses Sommergespräches haben wir heute eine kleine Bücherbörse organisiert. Es sind noch nicht so ganz viele da, aber wir hoffen, dass noch welche kommen. Vielleicht habe ich auch oder ich habe die Hoffnung, dass auch Jugendliche oder Kinder kommen, vielleicht ein bisschen Literatur tauschen. Also es sind Gäste da aus Wimmelburg, vom Heimatverein, der Berg- und Hüttenverein ist da und natürlich unser Heimatverein ist ebenfalls vertreten mit Herrn Lindner, der ganz viel selbst publiziert hat für unseren Verein. Der Verein hat ganz viel Literatur mitgebracht, unter anderem wirklich vom Heimatverein, wo vieles geschrieben wurde von Frau Dr. Ebreu, von Herrn Dr. Lauenrott, von Herrn Enke, von Herrn Lindner und vielen anderen, die da kleine Heftchen und Bücher geschrieben haben. Wir haben zwei Tagungsbände dabei, von der Tagung Grössler und von der letzten Tagung Bild und Bibel. Und ganz aktuell aus der heutigen Pressekonferenz können wir den Comic präsentieren zu Luther, zu der Luther-Geschichte. Er überlegt an einem Tag, also kurz vor seinem Tod, und er spiegelt praktisch sein ganzes Leben wieder, im Besonderen das, was er auch in Eisleben und Mansfeld hier erlebt hat. Der Mansfelder Berg- und Hüttenverein ist heute ebenfalls hier mit im Hotel Graf Mansfeld und präsentiert seinen vierten Band. Und ich denke, es ist ein besonderer Preis für dieses ja fast wissenschaftliche Werk, für 10 Euro. Die anderen Bände sind vergriffen und sind für viel, viel Geld im Internet nur noch zu haben. Also heute Sonderthema dieses Buch. Und ich denke, die Interessierten können sich auch an den Berg- und Hüttenverein wenden, um dieses Buch für diesen Sonderpreis zu kaufen.
1: Zu Tisch bei Luthers in Wittenberg. Martin Luther als Mönch, Reformator und Familienmensch. So der Titel eines Comics, erschienen im Ostfalia Verlag, der am 3. August im Rathaus der Lutherstadt Eisleben der Presse vorgestellt wurde. Oberbürgermeisterin Jutta Fischer begrüßte dazu an ihrer Seite den Autor Dr. Thomas Dahms. Er nutzte natürlich die Gelegenheit, den Comic, der Luthers Lebensweg beinhaltet, selbst vorzustellen.
2: Es ist mir eine Freude und eine Ehre, heute hier in Eisleben den Luther-Comic vorstellen zu dürfen. Dies tue ich auch stellvertretend für den Zeichner Tobias Wagner, der heute nicht dabei sein kann, aber von ihm auch herzliche Grüße. Und zum Hintergrund dieses Geschichtscomics, denn es ist ein Comic, der Geschichte reflektiert. Man könnte auch sagen, es sind 390 oder 400 Seiten eines Sachbuches runtergebrochen, reduziert auf 39 oder 40 Seiten eines Comics. Es ist viel Literatur und schon viel geschrieben worden über Martin Luther. Und jedes Jahrhundertjubiläum hat seine Zeit und seine Berechtigung und seine Fragen und seine Aufhänger. Und wir begehen jetzt das 500. Jubiläum. Aus diesem Grund trägt auch Katharina von Bora eine Torte mit der 500 auf der Torte. Was aber nicht heißt, dass dieser Comic nun plötzlich nächstes Jahr oder übernächstes Jahr oder danach nicht mehr aktuell wäre. Die Zusammenhänge, die hier aufgezeigt werden, sind eigentlich zeitlos, im Sinne, dass man sich auch noch Jahre später auf den Weg machen könnte. Und das ist der Gedanke, der dahinter steht, sich tatsächlich auf den Weg zu machen. Wir kennen berühmte Orte, die mit Martin Luther verbunden sind und auch mit seinem Umfeld. Also nicht nur Martin Luther, sondern auch mit Bugenhagen oder mit Justus Jonas oder von Amsdorf, Katharina von Bora und vielen anderen. Und vor diesem Hintergrund ist dieser Geschichtscomic auch eine Einladung, sich tatsächlich auf den Weg zu machen, zum Beispiel rein chronologisch gesehen bei der Geburt anzufangen.
1: Der Comic richtet sich übrigens an Jung und Alt, an geschichtlich Vorgebildete und Leute, die nicht so tief in der Materie stecken. Dabei wird ein buntes Bild der Reformationszeit entworfen. Kaiser, Könige, Fürsten, Ritter, Stadtbürger und Bauern im Heiligen Römischen Reich deutscher Nationen ringen miteinander, aber auch direkte Wegbegleiter von Martin Luther wie Melanchthon, Bugenhagen, Spalatin und Friedrich der Weise werden in geschichtlichen Zusammenhängen dem Leser präsentiert. Der Comic ist ab sofort im Buchhandel, aber auch in der Stadtbibliothek der Lutherstadt Eisleben verfügbar. Anfang August fand in Eisleben das diesjährige Jugendzeltlager der Freiwilligen Feuerwehr Eisleben statt. Nicht nur Anziehungspunkt für den Feuerwehrnachwuchs aus der Lutherstadt, weiß Mitorganisator Marcel Winkler.
3: Ja, wir veranstalten vom 30.07.

0: viel drin. Ja, dieses Sommerlager ist jetzt zum 9. Mal seit 1998, glaube ich, läuft das hier in der Lutherstadt Eisleben. Und im letzten Jahr wäre es eigentlich laut Plan dran gewesen. Wir machen das immer alle 2 Jahre, aber im letzten Jahr hatten wir unser 140-jähriges Bestehen, sodass wir das auf das diese Jahr verschoben haben.
1: Bei der angesprochenen Lagerolympiade stand der Spaß ganz im Mittelpunkt. Allerlei skurrile Wettkämpfe hier ja im Bild wurden absolviert. Dabei spielte Wasser fast immer eine Hauptrolle. Es musste auf die unterschiedlichste Art und Weise nach Zeit transportiert werden. Dabei ging es nicht nur um persönliche Geschicklichkeit und Schnelligkeit, sondern auch darum, als Team zu agieren. Unbestritten ein Riesengaudi für alle Beteiligten. Wenn in dieser Woche das Wetter mehr oder weniger gar nicht so richtig mitspielte, war es doch trotzdem ein gelungenes Jugendzeltlager der Feuerwehr Eisleben, das als besonderes Ferienerlebnis sicherlich noch allen lange in Erinnerung bleiben wird.

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4: Der Schützenverein Mansfelder Land e.V. 1990 Bendorf veranstaltet das 10. Modellkanonenschießen um den Luther-Wanderpokal auf der Schießanlage Katzenwinkel in Bendorf. Als weiterer sportlicher Höhepunkt wurde am Samstag die 5. Deutsche Meisterschaft der Großschützen des Deutschen Modellkanonenverbandes ausgetragen. Begrüßt wurden die Kanoniere, unter ihnen auch Gäste aus der Schweiz sowie der Innenminister von Sachsen-Anhalt, Klaus Jesorski, der Bürgermeister der Gemeinde Bendorf, Mario Zanirato, sowie der Landrat Hans-Peter Sommer vom Vorsitzenden des Vereins, Winfried Hennicke.
5: Der heutige Tag ist für mich eigentlich auch was Besonderes, nämlich 10 Jahre lang Modellkanonenschießen in Bendorf. Das ist eine lange Zeit gewesen. Auch ich möchte Sie im Namen des Präsidiums des Deutschen Modellkanonenverbandes und der Organisatoren des Lutherpokals recht herzlich in Bendorf begrüßen. 10 Jahre Organisation des Lutherpokals in Bendorf war eine lange Zeit, mit Höhen und Tiefen. Er hat Schützen, die das gleiche Hobby betreiben, aus der gesamten Bundesrepublik und darüber hinaus zusammengebracht. Darüber können wir sehr stolz sein. Als 1996 der erste Wettkampf mit Modellkanonenschießen in Bendorf durchgeführt wurde,

0: waren die Meinungen verschieden. Die einen sagten, das ist eine gute Sache. Die anderen meinten, das funktioniert nicht. Nur allein das Wort Kanone sorgte bei einigen für wahre Aufregung und Bauchschmerzen. Man hätte das Wort Modell einfach überlesen. Denn eine Vorderlader-Modellkanone ist und bleibt ein Vorderlader, eben auf Rädern. Natürlich ist die Anzahl der Personen, die diesen Sport betreiben, nicht mit denen anderer Sportverbände zu vergleichen. Das ist auch nicht möglich. Wie heißt es aber so schön, je kleiner, umso feiner. Doch gleiches Recht für alle ist ein oberstes Grundgesetz. Wer sich den Schießen mit Vorderlader-Modellkanonen verschrieben hat, pflegt den Umgang mit den ursprünglichsten Typen der Feuerwaffen. Das Schießen mit Modellkanonen entspricht aus einer sehr alten Gepflogenheit. Die Glockengießer oder die Büchsenmacher im Mittelalter führten den Fürsten oder Stadtherren ihre Modelle, ihre Kanonen visuell und praktisch vor. Das bedeutete, dass sie in Brauch, Treffsicherheit und Form dem Original entsprachen.
1: Im Anschluss daran überreichte der Schützenkönig des vergangenen Jahres die Schützenkette an den diesjährigen Schützenkönig Volker Gabro. Als nächstes wurde der erste und zweite Ritter geehrt. Mit dem dritten Platz setzte sich Alfred Döring durch und erlangte so den Titel des zweiten Ritters. Der zweite Platz ging an den Vereinsvorsitzenden des Schützenvereins Mansfelder Land e.V. Bendorf, Winfried Hennicke, der als erster Ritter gekürt wurde.
2: Wenn wir heute den 5 Modellkanonen die Deutsche Meisterschaft Modellkanonenverband schießen und den 10. Martin-Luther-Pokal, dann spricht das genug für sich. Er ist ein verdienstvoller Kamerad und wir möchten ihn heute auszeichnen.
1: Er, damit ist der Vizepräsident des Deutschen Modellkanonenverbandes Volker Gabro gemeint. Der erste Schützenmeister Klaus Woltacker übernahm es selbst persönlich, die Ehrennadel in Silber an Volker Gabro zu überreichen. Auch der Vorsitzende des Mansfelder Gebirgsschützenbundes überbrachte herzlichste Glückwünsche und überreichte stellvertretend ein kleines Präsent. Und weitere Vereine schlossen sich den Gratulanten an.
3: Das Lutherpokal, eine kleine Ehrenscheibe überreichen, als Dankpokal.
4: Mach weiter so. Ich bedanke mich im Namen meiner Kameraden. Sieht das dem Otto Henning ähnlich, als er noch ein bisschen hübscher war?
5: Wir sprechen von Gästen, die uns immer lieb, die wir lieb gewonnen haben und die hier sind. Bei manchen ist es ja schon, dass wir sagen, ändert euren Pass und zieht nach Bendorf, so oft sind die schon hier. Aber dieses wirklich mit Freude. Ich möchte auch meine Freude Ausdruck geben dessen, dass wir heute auch Schweizer Kanoniere in dieser Vielzahl begrüßen können und wünsche euch natürlich auch, da ihr aus diesem kleinen Bergland kommt, optimale Erfolge. Ihr habt es ja mit großer Konkurrenz zu tun.
0: Verbandes wurde durch das Präsidium des DMKV, Herr Hans-E. Hostetter, die Ehrennadel des DMKV verliehen.
6: Wir haben eine ganz besondere Ehrung noch vorzunehmen. Und zwar für Volker Grabow, der ja all dies ermöglicht hat, der auch im Präsidium des DMKV hervorragend mitgearbeitet hat. Und wir würdigen seine Treue mit dem Ehrenkreuz des, mit dem Kreuz des Deutschen Modellkanonenverbandes.
7: Des Gastgebers.
6: Volker, herzlichen Glückwunsch und dir alles Gute.
7: Liebe Freunde des Modellkanonensports, es ist schon was Schönes, hier zu stehen, in Bendorf zu hören, dass eine Anlage im Mansfelder Land international Anerkennung genießt und dabei so ein bisschen von dem zu wissen, was nötig war, damit die Anlage und die Menschen, die sie hergerichtet haben, sich so entwickelt haben, wie das heute ist. Ich sehe das seit vielen Jahren mit großem Respekt und mit großer Anerkennung. Und ich meine, dass hier außerordentlich gut zusammentrifft. Da sind Leute, die die Lokomotive darstellen, die Ideen haben, die ziehen. Und da sind viele, die mittun. Dass das gut ist, dass das ausstrahlt, das macht die Entwicklung hier in Bendorf deutlich. Und dafür möchte ich sowohl dem Schützenverein zu seinem 15-Jährigen ganz herzlich gratulieren und alles Gute wünschen. wie auch dem Modellkanonensport, der nun zum 10-Jährigen eingeladen hat, hier auch weiter so ein breites Interesse von sowohl denen, die mitschießen, als auch denen, die mitfiebern, wenn es um Erfolge geht, wünschen. Ich meine schon, dass die heute hier aufgezeigten Erfolge Meilensteine sind. Meilensteine, die deutlich machen, wir sind in Bendorf auf dem guten Wege. Das hat auch der Bürgermeister deutlich gemacht. Und natürlich bin ich Lokalpatriot genug, um zu sagen, wenn der Bürgermeister sagt, die Kreisstadt für unseren Landkreis muss auch zukünftig Lutherstadt Eisleben sein, dann kann auch ich nur sagen, jawohl, wo sollte sie denn sonst liegen? Ich denke, dass Herr Minister Jeziorski heute hier ist, ist auch ein Zeichen dafür, dass er sich ein Bild davon machen will, wie das so zugeht in den einzelnen Städten und Landkreisen. Und ich will auch die Gelegenheit hier gerne nutzen, um zu sagen, ich vertraue schon darauf, dass man nicht von Kriterien, die gar nicht als solche eingestuft werden können, ausgeht, sondern dass man abwägt und alle einbezieht in die Entscheidung. Mehr verlangen wir gar nicht, und dass das bei Herrn Jeziorski und unserer Landesregierung in guten Händen ist, das weiß ich wohl. Ich sehe der weiteren Entwicklung also optimistisch ins Auge. Ins Auge blicken würde ich jetzt aber auch gern zwei konkreten Personen. Dem einen, das ist der Vorsitzende des Vereins, dem ich eine kleine Ehrenurkunde übergeben möchte, mit dem Text zum 15-jährigen Bestehen des Schützenvereins Mansfelder Land e.V. 1990 Bendorf, übermittelt der Landkreis Mansfelder Land die herzlichsten Glückwünsche, verbunden mit Dank und Anerkennung für das hohe Engagement der Tradition im Mansfelder Land. Ich wünsche Ihnen alles Gute mit allen Vereinsmitgliedern natürlich und würde mich freuen, wenn wir noch oft so gute Anlässe hier in Bendorf feiern können. Herzlichen Glückwunsch und alles Gute. Und der zweite, meine Damen und Herren, ist der schon oft hier vorn gestandene Volker Grabo.
1: Begeistert von den Ideen und für die Umsetzung dieser, überreichte Landrat Hans-Peter Sommer den zweiten Umschlag, den er an diesem Tag dabei hatte, an den Vizepräsidenten des Modellkanonenschießens, Volker Capro.
8: Es ist für mich als aktiver Schweizer Kanonier eine Herausforderung, an einem Schwarzpulverschießen mit einem so hohen Stellenwert im friedlichen Wettkampf neben deutschen Schützen ein möglichst gutes Resultat zu erzielen. Was würde wohl Luther als Reformator zu diesem Volksfest der Kanoniere sagen? Zum Glück bleibt das für immer ein Geheimnis. Wenn ich so zurückblicke in Gedanken an das Schützenfest 204, wo ich die deutschen Kanoniere so richtig kennenlernen konnte, wird dieses Jubiläum des Deutschen Modellkanonenverbands sicher ein großer Erfolg werden. Ich wünsche dem sehr aktiven Verband weiterhin alles Gute und wünsche allen Teilnehmern einen guten Schuss. Merci.
1: Und dann verteilte der Schweizer Vereinschef leckere, echte Schweizer Schokolade an die Anwesenden.
9: Oh. Ja, meine sehr verehrten Damen und Herren, als ich so im Dezember vergangenen Jahres gefragt worden bin, ob ich in diesem Jahr wieder die Schirmherrschaft für diese Veranstaltung an diesem Wochenende übernehme, habe ich spontan zugesagt. Erstens, weil es dreimal, ja, wenn man so will, ein Ereignis gibt, 15 Jahre auch darüber schon gesprochen worden, aber nicht nur deshalb, sondern weil das Anliegen im Schützenwesen und hier dann eben im speziellen Schießen mit Modellkanonen auch mir ein Anliegen ist, weil ordentlicher Umgang auch mit Waffen, auch mit Schwarzpulver, dann in geordneten Bahnen, auch behördlich kontrolliert und überwacht, ist besser als irgendwelcher Unfug ohne Organisation. Insoweit ist alles das, was das Schützenwesen anbietet, aus meiner Sicht ein wichtiger Beitrag, um ja letztendlich Angebote zu machen, auch für Leute, die Spaß haben, mit Kanonen umzugehen, aber dann in geordneten Bahnen. Deswegen war es keine Frage, hier die Schirmherrschaft für diese Veranstaltung zu übernehmen. Es ist ja etwas besonders vorhin gesagt worden, das sind Vorderlader auf Rädern. Ich selber schieße auch mit Vorderlader und deswegen darf ich es mal sagen, das Geld ist das eine. Für mich war es fast anstrengender und für meine Kameraden auch, die notwendigen Lehrgänge und Prüfungen, unabhängig mal von den Gebühren, zu bestehen. Denn es ist nicht ganz so einfach, eine Berechtigung zu bekommen, dass man mit Schwarzpulver umgehen darf. Aber es muss, glaube ich, so sein, damit nichts passiert. Aber Vorderlader auf Rädern heißt ja, man kann es im Laden nicht kaufen. Neben dem eigentlichen Skisport gehört auch handwerkliches Geschick dazu, solche Modelle nachzubauen. Und allen, die sich mit dieser Art ja, der Freizeitbeschäftigung widmen.
1: Und dann ging es an die Kanonen auf der Schießanlage und es wurde aus allen Rohren gefeuert.

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0: bereits zum 5. Neptunfest ins Mühlenbad nach Großörner wurde am 29. Juli geladen. Pünktlich zum Start hatten sich auch die Wolken am Himmel verzogen, sodass die kleinen und großen Wasserratten bei strahlendem Sonnenschein den Spaß im Nass genießen konnten. Mit vor Ort die TLRG mit Maskottchen und spielen alles rund ums Thema Schwimmen. Ortsbürgermeister Bernd Rojenski eröffnete das Fest.
1: Heute feiern wir das 5. Neptunfest in Großörner. Neptun ist der Herrscher aller Meere. Ein ganz, ganz großer, wichtiger Mann. Und den begrüßen wir jetzt mit einem lauten Ruf. Neptun!
2: Meine schönen Gewässer zu verunstalten. Deswegen bin ich hier, vom Meer über die Ostsee, durch die Flüsse, an der Wipper entlang, bis hier ins Mühlenbad nach Großörner. Freut ihr euch alle auf mich?
3: Ja!
2: Prima, und ich freue mich auf euch. Ihr seht, ich habe 4 Hübsche. Nichts von euch mitgebracht. So. Nun lasst Neptun mal die Qualität des Wassers zeigen und gucken. Du musst auch mal sehen. Ich muss doch die Qualität des Wassers prüfen hier. Das ist richtig sauber, ist das nicht hier. Ich muss euch doch mal fragen, wer von euch putzt denn im Wasser? Keiner von euch. Oder wer hat schon mal in das Wasser gebullert? Keiner, das will ich auch nicht hören. Oh, das tut es aber so.
0: Mit einer Bitte wandte sich Neptun an den Bürgermeister. Man möge doch ein Hinweisschild für auswärtige Badegäste anbringen, damit diese nicht immer so lange im Ort nach dem Mühlenbad suchen müssen. Meeresschaum und Trank waren angerichtet und Neptun vollzog mit seinen Helfern das Taufritual.
2: Das ist ja prima! So, und ihr sollt nicht drumherum kommen, die Neptun-Taufe zu bekommen. Ein Schluck von meiner Brühe. Nicht ausspucken! Nicht ausspucken! Ich, Neptun, der Herrscher über alle 7 Meere, der Bewahrer des Lebens in jedem Gewässer der Welt, der Schicksalsgott, der Seeleute und Kreuzfahrturlauber, taufe dich heute, lieber Bernd, auf den glorreichen Unterwasser-Vietnamen geselliger Wahl. Bitte schön.
4: Danke, lieber Neptun.
2: So.
0: Auch des Ortsbürgermeisters Stellvertreter Andreas Koch erhielt seine Taufe als Schrimp in Cocktailsoße.
5: Getauft, das dritte Mal in meinem Leben, jetzt mit Badewasser.
6: Neptun weiß, dass du schwimmen gelernt hast. Ja, das hat mich der Herr Bademeister gesagt. Und da hat sich Neptun gedacht, naja, wenn die Sophie Huber das Seepferdchen gemacht hat, das Zeugnis für Frühschwimmer, das überreicht natürlich der Neptun. Ja, mein herzlichen Glückwunsch. Hier hast du dein Seepferdchen und immer fleißig schwimmen gehen, damit du es nicht wieder verlernst. Ja? So, ihr dürft auch ruhig mal klatschen. Ja? So, prima. Und jetzt lässt du dich laufen und du bekommst, wissen Sie, Oma. Da freue ich mich aber. Prima. Ja? So. Maria.
0: Mit Torwandschießen, Büchsen und Ringe werfen sowie Sackhüpfen sorgte die Schwimmgruppe der Großörnerschen Damen für weiteren Spaß bei Groß und Klein. Überall im Landkreis feiern derzeit die Gemeinden ihre Stadt- und Dorffeste. Am vergangenen Wochenende luden die Vaterröder wieder dazu ein. Fester Bestandteil in dem Mansfelder Ortsteil ist ein Schulprogramm, an dem sich Kindergarten, Feuerwehr sowie die Frauengruppe und Jugendliche beteiligen. Viel Zeit und Geschick investierten die Aktiven bei der Vorbereitung der Show. So wurden die Requisiten und Kostüme selbst angefertigt. Hier ein kleiner Einblick.

vielleicht aufgefallen ist, sind unsere Kostüme selbst genäht. Und zwar von der Lena, ihrer Oma Gerda Zinke. Und da wollten wir uns nun mal ganz herzlich dafür bedanken, weil sie keine Mühe und Arbeit gescheut haben und sich diese Kostüme genäht haben. Dafür wollen wir eine kleine Arbeitsentschädigung.

0: Nach dem Erfolg der ersten Dragshow Südharz im vergangenen Jahr war der Entschluss von Rebecca Graul und Thomas Klimek schnell gefasst. Auch 2016 soll die Show wieder stattfinden. Das Feedback der Teilnehmer und Besucher war so groß, dass das Limit für den Standort Walkmühle in Sangerhausen schnell überschritten war. Ein neuer Veranstaltungsort musste her. Wollte man keinen Bewerber absagen. So wurde das Angebot der Eigenbetriebe Märkte der Lutherstadt Eisleben, die zweite Auflage auf dem Wiesengelände durchzuführen, gern angenommen.
1: Frau Jutta Fischer, die Bürgermeisterin, alles locker, alles top. Die hat nach kurzen Gesprächen oder beziehungsweise nach kurzen Einblick in die Truckshow hat sie die Schirmherrschaft davon.

0: Oldtimer hier, wo vielleicht der ein oder andere, der in der älteren Generation ist, sich noch an die Jugend erinnert oder mit dem Opa damals selber losgefahren ist auf der Autobahn.
1: Immer mehr Fahrzeuge rollen auf das Wiesengelände. Darunter auch der Mockingjay, der sofort ins Visier der Besucher gerät. Selbst die Radmutterabdeckungen sind hier ganz passend zum Kinofilm Die Tribute von Panem. Mit dem Bildungszentrum Weber aus Hettstedt und der Eisliebener Firma Hallock bestand für die Besucher die Möglichkeit, einmal selbst einen LKW zu fahren. Absolut beeindruckend, die gemeinsamen Hubkonzerte der Brummis.

0: Wir fangen nächste Woche an,
1: um nächstes Jahr zu planen. Wir hoffen wieder auf regen Zuspruch der Sponsoren bzw. der ortsansässigen Unternehmen, die uns ja dieses Jahr auch groß unterstützen. Nicht nur in finanzieller Hinsicht, sondern zum Beispiel auch materiell, wie mit Bauzaun, Eintrittskarten, Pavillons. Ganz einfache Dinge, die eine Großveranstaltung in dem Maße auch braucht. Da müssen wir aber sagen, wir sitzen nicht den ganzen Tag im Büro und planen das, sondern ich selber bin Berufskraftfahrer, Rebecca ist Köchin und wir machen das alles nur vom Handy aus. Das ist wirklich, ich sitze abends oder tagsüber im LKW, telefoniere rum, rede mit dem Unternehmen, mit dem anderen Unternehmen. Rebecca kümmert sich meistens um die Werbung der einzelnen Sachen, um das Materielle, wie zum Beispiel Termine vor Ort, Flyer, Plakate.
2: Also das ist nicht Job, sondern Hobby?
0: Wir würden es gern zum Job machen.
1: Wir würden es gern zum Beruf machen, aber wir wollen jetzt auch mal auf dem Boden der Tatsachen bleiben, dass es einfach noch zu jung ist, die Truckshow jetzt so hoch zu heben, dass wir sagen können, wir können davon leben. Also wir wollen bodenständig bleiben und wir wollen mit einem Niveau auf den Fahrern bleiben. Wie gesagt, wir kennen beide den Beruf des Kraftfahrers und wissen, wie stressig manchmal der Beruf auch sein kann. Und sich dann noch die Zeit zu nehmen, Chapeau, da ziehe ich meinen Hut vor meinen Arbeitskollegen, dass sie echt sagen, hör zu, ich helfe dir bei der guten Sache und ich opfer meine Freizeit und stelle mich bei dir auf die Veranstaltung.
2: Also die Bereitschaft der Fahrer bzw. der Firmen ist groß, sich hier dran zu beteiligen.
1: Ja. Richtig, also wir haben, wie gesagt, 14 Firmen haben wir angeschrieben und wir haben über 20 Firmen im Endeffekt gehabt, die uns finanziell und materiell ausgestattet haben.
3: Nicht ganz so viele PS gibt es beim Oldtimer- und Traktortreffen am 20. August in Holtenstedt.
4: Im Juli fand beim PS-Lotteriesparen der Sparkassen eine Sonderauslosung statt. Neben PKWs und Reisen wurden 40 iPad Air von Apple verlost. Eine der Gewinnerinnen war eine Kundin aus Mansfeld. Am 1. August wurde die nichtsahnende Renate Jungmann in die Filiale Teichstraße 3B eingeladen und von Centerleiter Steffen Einicke begrüßt.
5: Genau, Frau Jungmann, Sie sind ja sozusagen glückliche PS-Los-Spielerin seit vielen, vielen Jahren.
6: Ja. Ab und zu 2,50 Euro gewonnen.
5: Richtig, und Sie wissen, dass ja bei uns im Hause neben Geldpreisen auch Sachpreise gibt. Und Ihre Losnummer hat in der Sachpreisauslosung jetzt im Juli in der Sonderauslosung gewonnen. Und ich darf Sie sozusagen sehr, sehr herzlich gratulieren oder Ihnen gratulieren. Sie haben gewonnen und Ihre Losnummer hat gewonnen ein iPad Air für Sie von uns, von Ihrer Sparkasse Mansfeld Südharz. Aller herzlichsten Glückwunsch.
6: Ich danke.
5: Jetzt dürfen Sie freuen.
6: Ja. Passiert selten, dass ich was gewinne. Eigentlich noch nie was gewonnen, bis über 2,50 Euro. Mhm. Und da freue ich mich sehr drüber.
5: Mhm. Schön.
6: Gut.
4: Beim PS-Sparen der Sparkassen kann man übrigens sparen und gewinnen. Für 5 Euro gibt es ein PS-Los. Von diesem

0: werden 4 angespart und 1 Euro geht in die Verlosung mit wertvollen Sach- und Geldpreisen. Passend begrüßt wurden die Teilnehmer an einem Pressegespräch im Hof der Mansfelder Gewerke in Bendorf von einem Elektromobil der Bendorfer Wohnungsbaugesellschaft. War doch der Anlass für die Veranstaltung der Umstand, dass die Agentur für erneuerbare Energien in Berlin für den Monat Juli die Gemeinde Bendorf in der Verbandsgemeinde Mansfelder Grundhelbra zur Energiekommune des Monats Juli ernannte. Der Geschäftsführer der Landesenergieagentur Sachsen-Anhalt GmbH Lena, Marco Mühlstein, begrüßte dazu die Anwesenden. Er verwies darauf, dass die Gemeinde in der energetischen Modellregion Energieallianz Mansfeld-Südharz eine führende Rolle spielt und sich schon seit Jahren auf erneuerbare Energien und die Steigerung der Energieeffizienz konzentriert. Die Landesenergieagentur Sachsen-Anhalt GmbH begleitet die Gemeinde Bendorf auf dem Weg zu einer nachhaltigen Energieversorgung. Die bundesweite Auszeichnung Energiekommune des Monats sei eine wunderbare Anerkennung der Pionierleistungen vor Ort. Er gratulierte den Bendorfern in der energetischen Modellregion Energieallianz Mansfeld-Südharz und wünschte ihnen weiterhin viel Erfolg. Besonders wandte er sich dabei an Landrätin Frau Dr. Klein, den Verbandsgemeindebürgermeister Herr Skrüppek, den Ortsbürgermeister Herrn Zanirato und den Geschäftsführer der Bendorfer Wohnungsbau GmbH Herrn Blume. Ebenfalls vor Ort der Abteilungsleiter im Landesministerium für Landwirtschaft, Umwelt und Energie, Herr Dörfler. Auch er würdigte die Arbeit der Bendorfer. Schließlich ist Sachsen-Anhalt Nummer 1 in Deutschland, was die installierte Leistung von Photovoltaikanlagen im Vergleich zur Landesfläche betrifft. Und dabei ist die Gemeinde Bendorf Vorreiter. Schließlich hatte die BWB schon 2007 eine Solaranlage im Bereich der Bergarbeiterwohnsiedlung mit 650 Wohnungen errichtet. 2009 erfolgte die zweite und schließlich 2012 eine dritte Anlage. Insgesamt nutzen sie 6150 Quadratmeter Dachfläche und die Leistung beträgt zusammen 873 Kilowatt. 30% des vor Ort erzeugten Solarstroms werden auch vor Ort verbraucht, der Rest geht ins öffentliche Netz. Die Gewinne werden für die weitere energetische Ertüchtigung der Wohnsiedlung eingesetzt. Ein weiterer Baustein ist die kommunale Energiewende Med in Bendorf. Die Abwärme einer Biogasanlage gelangt über ein Nahwärmenetz in die Wohnsiedlung und versorgt 2/3 der Bendorfer klimafreundlich und kostengünstig mit jährlich 4000 Megawattstunden Heizungswärme und Warmwasser. Es besteht außerdem das Ziel in der Gemeinde, die Treibhausemissionen bis zum Jahr 2020 um 45% gegenüber 1990 zu reduzieren. Im Herbst wird die Verbandsgemeinde ein integriertes Energie- und Klimaschutzkonzept veröffentlichen, das zukünftige Maßnahmen für die lokale Energiewende vorschlagen wird. So viel Engagement und als Anerkennung für die Pionierleistungen vor Ort gab es eine offizielle Urkunde. Sie bescheinigt Bendorf den Titel Energiekommune des Monats Juli.
1: Im großen Saal des Eisleber Rathauses wurden am 1. August die neuen Auszubildenden der Klemme AG, die seit einigen Monaten Arista AG heißt, begrüßt. 36 junge Damen und Herren verfolgten gespannt, was ihnen Ausbildungsleiter Matthias Nolte und seine Mitarbeiterin Kathleen Siegel zu sagen hatten. Da ist zum Beispiel der umfangreiche Ausbildungshefter mit Schulplänen, Bücherzetteln und Zugangscodes. Unterschriften müssen geleistet und Termine beachtet werden. Es ist viel, was in den ersten Tagen der 3 bis 3,5 Jahre dauernden Ausbildung auf die Neulinge einprasselt. Doch die Verantwortlichen sind vorbereitet.
2: Ja, wir haben was ganz Neues in diesem Jahr für die Auszubildenden kreiert. Im Grunde eine ganze Auftaktwoche, wo wir zum einen die Pflicht absolvieren, Belehrung durchführen, aber eben auch die Kür, wo sich die Azubis kennenlernen sollen, wo wir Workshops mit eingebaut haben, wo wir einen Grillabend mit eingebaut haben. Wir werden für 2 Tage nach Gorenzen in die Jugendherberge fahren, wo sich die Jugendlichen kennenlernen sollen, wo wir sie besser kennenlernen können. So, dass es ein sehr sanfter, gut organisierter Einstieg für die Jugendlichen ist.
1: Auch Hausherrin Jutta Fischer war es wichtig, die jungen Leute persönlich zu begrüßen.

0: Die Oberbürgermeisterin von Eisleben sagt wörtlich: Ich kann Ihnen allen nur gratulieren zu Ihrem künftigen Arbeitsplatz. Dabei bezeichnete sie Arista Eisleben als sehr starken Standort und ergänzte: Hier sind Fördermittel hineingeflossen und das ist auch gut so. Wir brauchen jeden Arbeitsplatz. Arista-Personalchefin Kathleen Schlüter erinnerte in der Feierstunde daran, dass die einzige Klemme AG vor genau 20 Jahren in Eisleben mit 2 oder 3 Azubis ihr Ausbildungsangebot begonnen habe. Heute seien am Standort knapp 1900 Mitarbeiterinnen und Mitarbeiter beschäftigt. Derzeit würden auch wieder neue Mitarbeiter eingestellt. Schlüter verwies außerdem auf die zahlreichen Chancen, die der führende Hersteller von Tiefkühlbackwaren in Europa bieten würde. Wer die weite Welt sehen will, kann sich bei uns auch weltweit bewerben, sagte sie.
1: Also das ist jedes Mal ein Neubeginn. Und wenn man in diese aufgeregten, fragenden Gesichter guckt, der jungen Menschen, das ist schon für mich auch jedes Mal ein sehr, sehr schöner Moment. Und wenn man die dann auch begleiten kann durch die 3 Jahre Ausbildung oder die Mechatroniker noch länger, das ist richtig schön. Und wir freuen uns, dass wir doch wieder so zahlreiche Azubis gefunden haben. Toll.
2: Erinnern Sie sich noch an Ihren ersten Tag?
1: An meinen ersten Studientag erinnere ich mich noch. Da war ich genauso aufgeregt, glaube ich, wie die jungen Leute, die heute vor mir sitzen. Und es ist natürlich ein Neustart und es ist eine neue Ära, die man anfängt. Und ja, man ist zum Teil auch fragend, blickt man in die Zukunft. Aber ich glaube, die Spannung und Aufregung überwiegt.
2: Arista braucht jede Menge Leute, es fehlen ja auch noch ein paar Lehrlinge. Was wollen Sie noch unternehmen, um die noch zu gewinnen?
1: In diesem Jahr wird es schwierig werden, die Zielzahl voll zu bekommen. Wir sind natürlich weiterhin auf der Suche. Jeder, der noch keinen Ausbildungsplatz hat, kann sich gerne noch an uns wenden, vor allen Dingen im Bereich Fachkraft für Lebensmitteltechnik. Dort suchen wir noch ganz akut, beziehungsweise auch im Bereich des Fachlageristen. Und gerne Bewerbungen an uns senden, auch nach dem Ausbildungsstart können noch junge Leute bei uns ihre Ausbildung starten.
0: Bevor sich Rick Alfiado für eine Ausbildung bei Arista bewarb, sammelte er bereits als Leiharbeiter 1 Jahr Erfahrungen.
3: Ein bisschen, aber eigentlich cool drauf.
2: Was erwartest du in den nächsten Wochen und Monaten?
3: Dass ich mit einem guten Team zusammenarbeiten kann, dass die Arbeit auch Spaß macht und dass alles gut werden wird, die 3 Jahre.
2: Welchen Beruf hast du ausgesucht?
3: Fachkraft für Lebensmitteltechnik. Aber dadurch, dass ich schon seit 1 Jahr da bin, durch die Leihfirma, denke ich mal, haben wir schon ein paar Pluspunkte.
2: Und jetzt wirst du noch richtig durchstarten.
3: Richtig.
2: Und von Grund auf alles richtig lernen.
3: Genau, weil ich will ja auch mal bis aufsteigen, irgendwann mal im späteren Leben. Ein bisschen verdienen, was in der Tasche haben. Aber es wird schon gut werden.
0: Und schließlich nahmen die neuen Azubis noch Aufstellung zum Gruppenbild. Fotografiert von Katrin Thun.
4: Jawohl.
5: Der 20. Sachsen-Anhalt-Tag unter dem Motto Sachsen-Anhalt trifft Rose rückt immer näher. 120.000 bis 150.000 Besucher werden vom 9. bis 11. September in der Berg- und Rosenstadt erwartet. Am 1. August lud Oberbürgermeister Ralf Poschmann in seine Räumlichkeiten ein, um auf eine weitere Aktion im Zusammenhang mit diesem Großereignis hinzuweisen. Der MZZ-Briefdienst hat nämlich dem Sachsen-Anhalt-Tag in Sangerhausen eine Briefmarke gewidmet. Die ersten Exemplare hatten der Geschäftsführer des MZZ-Briefdienstes, Lars Preuß, und der Leiter Verkauf, Hans-Jürgen Wilke, an diesem Tag mit dabei. Sie werden ab dem 8. August im Bereich des MZZ-Briefdienstes in Umlauf gebracht und haben eine Erstauflage, die aber jederzeit erweitbar ist, von 1500 Stück. Über die Vertriebspartner des Briefdienstes wird die Briefmarke allerdings Verbreitung im gesamten Bundesgebiet finden. Selbstverständlich sind sie mit dem Motiv des Sachsen-Anhalt-Tages in Sangerhausen bedruckt. Nach den Ausrichterstädten Köthen im Jahr 2015 und Weißenfels im Jahr 2010 ist Sangerhausen die dritte Stadt, die mit einer eigenen Briefmarke für das Landesfest werben kann. Interessant in diesem Zusammenhang, dass Oberbürgermeister Ralf Poschmann in der Runde verkündete, dass er selber Briefmarken sammelt und deshalb einen besonderen Bezug zu dieser Aktion hat. Und so präsentierte er sich gemeinsam mit dem Geschäftsführer des MZZ-Briefdienstes, Lars Preuß, der Presse mit der Sangerhausen-Briefmarke.

0: Der Mansfelder Geschichts- und Heimatverein hat heute zu seinem Sommergespräch eingeladen und im Rahmen dieses Sommergespräches haben wir heute eine kleine Bücherbörse organisiert. Es sind noch nicht so ganz viele da, aber wir hoffen, dass noch welche kommen. Vielleicht habe ich auch oder ich habe die Hoffnung, dass auch Jugendliche oder Kinder kommen, vielleicht ein bisschen Literatur tauschen. Also es sind Gäste da aus Wimmelburg, vom Heimatverein, der Berg- und Hüttenverein ist da und natürlich unser Heimatverein ist ebenfalls vertreten mit Herrn Lindner, der ganz viel selbst publiziert hat für unseren Verein. Der Verein hat ganz viel Literatur mitgebracht, unter anderem wirklich vom Heimatverein, wo vieles geschrieben wurde von Frau Dr. Ebreu, von Herrn Dr. Launroth, von Herrn Enke, von Herrn Lindner und vielen anderen, die da kleine Heftchen und Bücher geschrieben haben. Wir haben zwei Tagungsbände dabei, von der Tagung Grössler und von der letzten Tagung Bild und Bibel. Und ganz aktuell aus der heutigen Pressekonferenz können wir den Comic präsentieren zu Luther. Zu der Luther-Geschichte. Er überlegt an einem Tag, also kurz vor seinem Tod, und er spiegelt praktisch sein ganzes Leben wieder, im Besonderen das, was er auch in Eisleben und Mansfeld hier erlebt hat. Ja. Der Mansfelder Berg- und Hüttenverein ist heute ebenfalls hier mit im Hotel Graf Mansfeld und präsentiert seinen vierten Band. Und ich denke, es ist ein besonderer Preis für dieses ja fast wissenschaftliche Werk, für 10 Euro. Die anderen Bände sind vergriffen und sind für viel, viel Geld im Internet nur noch zu haben. Also heute Sonderthema dieses Buch. Und ich denke, die Interessierten können sich auch an den Berg- und Hüttenverein wenden, um dieses Buch für diesen Sonderpreis zu kaufen.
1: Zu Tisch bei Luthers in Wittenberg. Martin Luther als Mönch, Reformator und Familienmensch. So der Titel eines Comics, erschienen im Ostfalia Verlag, der am 3. August im Rathaus der Lutherstadt Eisleben der Presse vorgestellt wurde. Oberbürgermeisterin Jutta Fischer begrüßte dazu an ihrer Seite den Autor Dr. Thomas Dahms. Er nutzte natürlich die Gelegenheit, den Comic, der Luthers Lebensweg beinhaltet, selbst vorzustellen.
2: Es ist mir eine Freude und eine Ehre, heute hier in Eisleben den Luther-Comic vorstellen zu dürfen. Dies tue ich auch stellvertretend für den Zeichner Tobias Wagner, der heute nicht dabei sein kann, aber von ihm auch herzliche Grüße. Und zum Hintergrund dieses Geschichtscomics, denn es ist ein Comic, der Geschichte reflektiert. Man könnte auch sagen, es sind 390 oder 400 Seiten eines Sachbuches, runtergebrochen, reduziert auf 39 oder 40 Seiten eines Comics. Es ist viel Literatur und schon viel geschrieben worden über Martin Luther. Und jedes Jahrhundertjubiläum hat seine Zeit und seine Berechtigung und seine Fragen und seine Aufhänger. Und wir begehen jetzt das 500. Jubiläum. Aus diesem Grund trägt auch Katharina von Bora eine Torte mit der 500. auf der Torte, was aber nicht heißt, dass dieser Comic nun plötzlich nächstes Jahr oder übernächstes Jahr oder danach nicht mehr aktuell wäre. Die Zusammenhänge, die hier aufgezeigt werden, sind eigentlich zeitlos, im Sinne, dass man sich auch noch Jahre später auf den Weg machen könnte. Und das ist der Gedanke, der dahinter steht, sich tatsächlich auf den Weg zu machen. Wir kennen berühmte Orte, die mit Martin Luther verbunden sind und auch mit seinem Umfeld. Also nicht nur Martin Luther, sondern auch mit Bugenhagen oder mit Justus Jonas oder von Amsdorf, Katharina von Bora und vielen anderen. Und vor diesem Hintergrund ist dieser Geschichtscomic auch eine Einladung, sich tatsächlich auf den Weg zu machen, zum Beispiel rein chronologisch gesehen bei der Geburt anzufangen.
1: Der Comic richtet sich übrigens an Jung und Alt, an geschichtlich Vorgebildete und Leute, die nicht so tief in der Materie stecken. Dabei wird ein buntes Bild der Reformationszeit entworfen. Kaiser, Könige, Fürsten, Ritter, Stadtbürger und Bauern im Heiligen Römischen Reich deutscher Nationen ringen miteinander, aber auch direkte Wegbegleiter von Martin Luther wie Melanchthon.

0: Melchthorn, Bugenhagen, Spalatin und Friedrich der Weise werden in geschichtlichen Zusammenhängen dem Leser präsentiert. Der Comic ist ab sofort im Buchhandel, aber auch in der Stadtbibliothek der Lutherstadt Eisleben verfügbar. Anfang August fand in Eisleben das diesjährige Jugendzeltlager der Freiwilligen Feuerwehr Eisleben statt. Nicht nur Anziehungspunkt für den Feuerwehrnachwuchs aus der Lutherstadt, weiß Mitorganisator Marcel Winkler.
1: Ja, wir veranstalten vom 30.07. bis zum 6.08. hier in der Lutherstadt Eisleben ein Jugendzeltlager, wo mehrere Jugendfeuerwehren aus dem Kreisgebiet von Mansfeld-Südorts und auch darüber hinaus, von zum Beispiel von Weißwasser, die Jugendfeuerwehren hier, eine Woche voller Spaß und Tollerei erleben. Wir haben zum Beispiel an den gestrigen Tagen einen Ausflug in den Landespark gehabt, dann Geländerallyes. Heute findet diese Lagerolympiade statt. Dann natürlich auch die Freizeitgestaltung ohne direkten Plan, zum Beispiel im Stadtbad oder der Stadt Eisleben oder halt diversen Einrichtungen, die wie Bobbahn und sowas hier genutzt werden kann. Wir haben hier einen Quizabend vollzogen, wo so spaßige Fragen aufgekommen sind. Dort wird dann die dementsprechende Auswertung mit einfließen. Ein Tischtennisturnier hatten wir hier mit. Diese Lagerolympiade heute, die dort mit einfließt. Und ein Wissenstest hätten wir noch mit drin. Ja, dieses Sommerlager.

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4: Der Schützenverein Mansfelder Land e.V. 1990 Bendorf veranstaltete das 10. Modellkanonenschießen um den Luther-Wanderpokal auf der Schießanlage Katzenwinkel in Bendorf. Als weiterer sportlicher Höhepunkt wurde am Samstag die 5. Deutsche Meisterschaft der Großschützen des Deutschen Modellkanonenverbandes ausgetragen. Begrüßt wurden die Kanoniere, unter ihnen auch Gäste aus der Schweiz sowie der Innenminister von Sachsen-Anhalt, Klaus Jesorski, der Bürgermeister der Gemeinde Bendorf, Mario Zanirato, sowie der Landrat Hans-Peter Sommer vom Vorsitzenden des Vereins, Winfried Hennicke.
5: Der heutige Tag ist für mich eigentlich auch was Besonderes, nämlich 10 Jahre lang Modellkanonenschießen in Bendorf. Das ist eine lange Zeit gewesen. Auch ich möchte Sie im Namen des Präsidiums des Deutschen Modellkanonenverbandes und der Organisatoren des Lutherpokals recht herzlich in Bendorf begrüßen. 10 Jahre Organisation des Lutherpokals in Bendorf war eine lange Zeit, mit Höhen und Tiefen. Er hat Schützen, die das gleiche Hobby betreiben, aus der gesamten Bundesrepublik und darüber hinaus zusammengebracht. Darüber können wir sehr stolz sein. Als 1996 der erste Wettkampf mit Modellkanonenschießen in Bendorf fortgeführt wurde, waren die Meinungen verschieden. Die einen sagten, das ist eine gute Sache, die anderen meinten, das funktioniert nicht. Nur allein das Wort Kanone sorgte bei einigen für wahre Aufregung und Bauchschmerzen. Man hätte das Wort Modell einfach überlesen. Denn eine Vorderlader Modellkanone ist und bleibt ein Vorderlader. Eben auf Rädern. Natürlich ist die Anzahl der Personen, die diesen Sport betreiben, nicht mit denen anderer Sportverbände zu vergleichen. Das ist auch nicht möglich. Wie heißt es aber so schön? Je kleiner, umso feiner. Doch gleiches Recht für alle ist ein oberstes Grundgesetz. Wer sich dem Schießen mit Vorderlader Modellkanonen verschrieben hat, pflegt den Umgang mit den ursprünglichsten Typen der Feuerwaffen. Das Schießen mit Modellkanonen entspricht aus einer sehr alten Gepflogenheit. Die Glockengießer oder die Büchsenmacher im Mittelalter führten den Fürsten oder Stadt

0: Herren ihre Modelle, ihre Kanonen visuell und praktisch vor. Das bedeutete, dass sie in Brauch, Treffsicherheit und Form dem Original entsprachen.
1: Im Anschluss daran überreichte der Schützenkönig des vergangenen Jahres die Schützenkette an den diesjährigen Schützenkönig Volker Gabro. Als nächstes wurde der erste und zweite Ritter geehrt. Mit dem dritten Platz setzte sich Alfred Döring durch und erlangte so den Titel des zweiten Ritters. Der zweite Platz ging an den Vereinsvorsitzenden des Schützenvereins Mansfelder Land e.V. Bendorf, Winfried Hennecke, der als erster Ritter gekürt wurde.
2: Wenn wir heute den 5 Modellkanonen, die Deutsche Meisterschaft Modellkanonenverband schießen und den 10. Martin-Luther-Pokal, dann spricht das genug für sich. Er ist ein verdienstvoller Kamerad und wir möchten ihn heute auszeichnen.
1: Er, damit ist der Vizepräsident des Deutschen Modellkanonenverbandes Volker Gabro gemeint. Der erste Schützenmeister Klaus Woltacker übernahm es selbst persönlich, die Ehrennadel in Silber an Volker Gabro zu überreichen. Auch der Vorsitzende des Mansfelder Gebirgsschützenbundes überbrachte herzlichste Glückwünsche und überreichte stellvertretend ein kleines Präsent. Und weitere Vereine schlossen sich den Gratulanten an.
3: Ich bedanke mich im Namen meiner Kameraden. Sieht das dem Otto Henning ähnlich, als er noch ein bisschen hübscher war?
0: Wir sprechen von Gästen, die uns immer lieb, die wir lieb gewonnen haben und die hier sind. Bei manchen ist es ja schon, dass wir sagen, ändert euren Pass und zieht nach Bendorf. So oft sind die schon hier. Aber dies ist wirklich mit Freude. Ich möchte auch meine Freude Ausdruck geben dessen, dass wir heute auch Schweizer Kanoniere in dieser Vielzahl begrüßen können und wünsche euch natürlich auch, da ihr aus diesem kleinen Bergland kommt, optimale Erfolge. Ihr habt es ja mit großer Konkurrenz zu tun.
4: Verbandes wurde durch das Präsidium des DMKV Herr Hans-E. Hostetter die Ehrennadel des DMKV verliehen.
5: Wir haben eine ganz besondere Ehrung noch vorzunehmen, und zwar für Volker Grabow, der ja all dies ermöglicht hat, der auch im Präsidium des DMKV hervorragend mitgearbeitet hat. Und wir würdigen seine Treue mit dem Ehrenkreuz des, mit dem Kreuz des Deutschen Modellkanonenverbandes.
3: Des Gastgebers.
5: Volker, herzlichen Glückwunsch und dir alles Gute.
3: Liebe Freunde des Modellkanonensports, es ist schon was Schönes, hier zu stehen, in Bendorf zu hören, dass eine Anlage im Mansfelder Land international Anerkennung genießt und dabei so ein bisschen von dem zu wissen, was nötig war, damit die Anlage und die Menschen, die sie hergerichtet haben, sich so entwickelt haben, wie das heute ist. Ich sehe das seit vielen Jahren mit großem Respekt und mit großer Anerkennung. Und ich meine, dass hier außerordentlich gut zusammentrifft. Da sind Leute, die die Lokomotive darstellen, die Ideen haben, die ziehen. Und da sind viele, die mit tun. Dass das gut ist, dass das ausstrahlt, das macht die Entwicklung hier in Bendorf deutlich. Und dafür möchte ich sowohl dem Schützenverein zu seinem 15-Jährigen ganz herzlich gratulieren und alles Gute wünschen, wie auch dem Modellkanonensport, der nun zum 10-Jährigen eingeladen hat, hier auch weiter so ein breites Interesse von sowohl denen, die mitschießen, als auch denen, die mitfiebern, wenn es um Erfolge geht, wünschen. Ich meine schon, dass die heute hier aufgezeigten Erfolge Meilensteine sind. Meilensteine, die deutlich machen, wir sind in Bendorf auf dem guten Wege. Das hat auch der Bürgermeister deutlich gemacht. Und natürlich bin ich Lokalpatriot genug, um zu sagen, wenn der Bürgermeister sagt, die Kreisstadt für unseren Landkreis muss auch zukünftig Lutherstadt Eisleben sein, dann kann auch ich nur sagen, jawohl, wo sollte sie denn sonst liegen? Ich denke, dass Herr Minister Jesiorski heute hier ist, ist auch ein Zeichen dafür, dass er sich ein Bild davon machen will, wie das so zugeht in den einzelnen Städten und Landkreisen. Und ich will auch die Gelegenheit hier gerne nutzen, um zu sagen, ich vertraue schon darauf, dass man nicht von Kriterien, die gar nicht als solche eingestuft werden können, ausgeht, sondern dass man abwägt und alle einbezieht in die Entscheidung. Mehr verlangt.

0: wissen wir gar nicht. Und dass das bei Herrn Jezioski und unserer Landesregierung in guten Händen ist, das weiß ich wohl. Ich sehe der weiteren Entwicklung also optimistisch ins Auge. Ins Auge blicken würde ich jetzt aber auch gern zwei konkreten Personen. Dem einen, das ist der Vorsitzende des Vereins, dem ich eine kleine Ehrenurkunde übergeben möchte, mit dem Text zum 15-jährigen Bestehen des Schützenvereins Mansfelder Land e.V. 1990 Bendorf, übermittelt der Landkreis Mansfelder Land die herzlichsten Glückwünsche, verbunden mit Dank und Anerkennung für das hohe Engagement der Tradition im Mansfelder Land. Ich wünsche Ihnen alles Gute mit allen Vereinsmitgliedern natürlich und würde mich freuen, wenn wir noch oft so gute Anlässe hier in Bendorf feiern können. Herzlichen Glückwunsch und alles Gute. Und der zweite, meine Damen und Herren, ist der schon oft hier vorn gestandene Volker Grabo.
1: Begeistert von den Ideen und für die Umsetzung dieser, überreichte Landrat Hans-Peter Sommer den zweiten Umschlag, den er an diesem Tag dabei hatte, an den Vizepräsidenten des Modellkanonenschießens Volker Capro.
2: Es ist für mich als aktiver Schweizer Kanonier eine Herausforderung, an einem Schwarzpulverschießen mit einem so hohen Stellenwert im friedlichen Wettkampf neben deutschen Schützen ein möglichst gutes Resultat zu erzielen. Was würde wohl Luther als Reformator zu diesem Volksfest der Kanoniere sagen? Zum Glück bleibt das für immer ein Geheimnis. Wenn ich so zurückblicke in Gedanken an das Schützenfest 204, wo ich die deutschen Kanoniere so richtig kennenlernen konnte, wird dieses Jubiläum des Deutschen Modellkanonenverbands sicher ein großer Erfolg werden. Ich wünsche dem sehr aktiven Verband weiterhin alles Gute und wünsche allen Teilnehmern einen guten Schuss. Merci.
1: Und dann verteilte der Schweizer Vereinschef leckere, echte Schweizer Schokolade an die Anwesenden.
0: Ja, meine sehr verehrten Damen und Herren, als ich so im Dezember vergangenen Jahres gefragt worden bin, ob ich in diesem Jahr wieder die Schirmherrschaft für diese Veranstaltung an diesem Wochenende übernehme, habe ich spontan zugesagt. Erstens, weil es dreimal, ja, wenn man so will, ein Ereignis gibt, 15 Jahre, auch darüber schon gesprochen worden, aber nicht nur deshalb, sondern weil das Anliegen im Schützenwesen und hier dann eben im speziellen Schießen mit Modellkanonen auch mir ein Anliegen ist, weil ordentlicher Umgang auch mit Waffen, auch mit Schwarzpulver, dann in geordneten Bahnen, auch behördlich kontrolliert und überwacht, ist besser als irgendwelcher Unfug ohne Organisation. Insoweit ist alles das, was das Schützenwesen anbietet, aus meiner Sicht ein wichtiger Beitrag, um ja letztendlich Angebote zu machen, auch für Leute, die Spaß haben, mit Kanonen umzugehen, aber dann in geordneten Bahnen. Deswegen war es keine Frage, hier die Schirmherrschaft für diese Veranstaltung zu übernehmen. Es ist ja etwas besonders vorhin gesagt worden, das sind Vorderlader auf Rädern. Ich selber schieße auch mit Vorderlader und deswegen darf ich es mal sagen, das Geld ist das eine. Für mich war es fast anstrengender und für meine Kameraden auch, die notwendigen Lehrgänge und Prüfungen, unabhängig mal von den Gebühren, zu bestehen. Denn es ist nicht ganz so einfach, eine Berechtigung zu bekommen, dass man mit Schwarzpulver umgehen darf. Aber es muss, glaube ich, so sein, damit nichts passiert. Aber Vorderlader auf Rädern heißt ja, man kann es im Laden nicht kaufen. Neben dem eigentlichen Skisport gehört auch handwerkliches Geschick dazu, solche Modelle nachzubauen. Und allen, die sich mit dieser Art ja, der Freizeitbeschäftigung widmen.
1: Und dann ging es an die Kanonen auf der Schießanlage und es wurde aus allen Rohren gefeuert.

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0: bereits zum 5. Neptunfest ins Mühlenbad nach Großörner wurde am 29. Juli geladen. Pünktlich zum Start hatten sich auch die Wolken am Himmel verzogen, sodass die kleinen und großen Wasserratten bei strahlendem Sonnenschein den Spaß im Nass genießen konnten. Mit vor Ort die TLRG mit Maskottchen und spielen alles rund ums Thema Schwimmen. Ortsbürgermeister Bernd Rojenski eröffnete das Fest.
1: Heute feiern wir das 5. Neptunfest in Großörner. Neptun ist der Herrscher aller Meere. Ne? Ein ganz, ganz großer, wichtiger Mann. Und den begrüßen wir jetzt mit einem lauten Ruf. Neptun!
2: Meine schönen Gewässer zu verunstalten. Deswegen bin ich hier, vom Meer über die Ostsee, durch die Flüsse, an der Wipper entlang, bis hier ins Mühlenbad nach Großörner. Freut ihr euch alle auf mich?
3: Ja!
2: Prima, und ich freue mich auf euch. Ihr seht, ich habe vier Hübsche. Nichts von euch mitgebracht. So. Nun lasst Neptun mal die Qualität des Wassers zeigen und gucken. Du musst auch mal sehen, ich möchte die Qualität des Wassers prüfen hier. Das ist richtig sauber, ist das nicht hier. Ich muss euch doch mal fragen, wer von euch putzt denn im Wasser? Keiner von euch. Oder wer hat schon einmal in das Wasser gebullert? Keiner, das will ich auch nicht hören. Oh, das tue ich aber so.
0: Mit einer Bitte wandte sich Neptun an den Bürgermeister. Man möge doch ein Hinweisschild für auswärtige Badegäste anbringen, damit diese nicht immer so lange im Ort nach dem Mühlenbad suchen müssen. Meeresschaum und Trank waren angerichtet und Neptun vollzog mit seinen Helfern das Taufritual.
2: Das ist ja prima! So, und ihr sollt nicht drumherum kommen, die Neptun-Taufe zu bekommen. Ein Schluck von meiner Brühe. Nicht ausspucken! Nicht ausspucken! Ich, Neptun, der Herrscher über alle sieben Meere, der Bewahrer des Lebens in jedem Gewässer der Welt, der Schicksalsgott, der Seeleute und Kreuzfahrturlauber, taufe dich heute, lieber Bernd, auf den glorreichen Unterwasserweltnamen geselliger Wahl. Bitte schön.
4: Danke, lieber Neptun.
2: So.
0: Auch des Ortsbürgermeisters Stellvertreter Andreas Koch erhielt seine Taufe als Schrimp in Cocktailsoße.
5: Getauft, das dritte Mal in meinem Leben, jetzt mit Badewasser.
6: Neptun weiß, dass du schwimmen gelernt hast. Ja, das hat mich der Herr Bademeister gesagt. Und da hat sich Neptun gedacht, naja, wenn die Sophie Huber das Seepferdchen gemacht hat, das Zeugnis für Frühschwimmer, das überreicht natürlich der Neptun. Ja, mein herzlichen Glückwunsch. Hier hast du dein Seepferdchen und immer fleißig schwimmen gehen, damit du es nicht wieder verlernst. Ja? So, ihr dürft auch ruhig mal klatschen. Ja? So, prima. Und jetzt lässt du dich laufen und du bekommst, wie die Oma. Da freue ich mich aber. Prima. Ja? So. Maria.
0: Mit Torwandschießen, Büchsen und Ringe werfen sowie Sackhüpfen sorgte die Schwimmgruppe der Großörnerschen Damen für weiteren Spaß bei Groß und Klein. Überall im Landkreis feiern derzeit die Gemeinden ihre Stadt- und Dorffeste. Am vergangenen Wochenende luden die Vaterröder wieder dazu ein. Fester Bestandteil in dem Mansfelder Ortsteil ist ein Schulprogramm, an dem sich Kindergarten, Feuerwehr sowie die Frauengruppe und Jugendliche beteiligen. Viel Zeit und Geschick investierten die Aktiven bei der Vorbereitung der Show. So wurden die Requisiten und Kostüme selbst angefertigt. Hier ein kleiner Einblick.

vielleicht aufgefallen ist, sind unsere Kostüme selbst genäht. Und zwar von der Lena, ihrer Oma Gerda Zinke. Und da wollten wir uns noch mal ganz herzlich dafür bedanken, weil sie keine Mühe und Arbeit gescheut haben und sich diese Kostüme genäht haben. Dafür wollen wir eine kleine Arbeitsentschädigung.

0: Nach dem Erfolg der ersten Dragshow Südharz im vergangenen Jahr war der Entschluss von Rebecca Kraul und Thomas Klimek schnell gefasst. Auch 2016 soll die Show wieder stattfinden. Das Feedback der Teilnehmer und Besucher war so groß, dass das Limit für den Standort Waldmühle in Sangerhausen schnell überschritten war. Ein neuer Veranstaltungsort musste her. Wollte man keinen Bewerber absagen. So wurde das Angebot der Eigenbetriebe Märkte der Lutherstadt Eisleben, die zweite Auflage auf dem Wiesengelände durchzuführen, gern angenommen.
1: Frau Jutta Fischer, die Bürgermeisterin, alles locker, alles top. Die hat nach kurzen Gesprächen oder beziehungsweise nach kurzem Einblick in die Dragshow hat sie die Schirmherrschaft dafür übernommen, zusammen mit Herrn Norbert Schulze. Das läuft alles Hand in Hand. Heute haben wir knapp 180 LKWs hier zur zweiten Auflage des LKWs-Treffen und ist ja noch ein bisschen Zeit. Da denken wir, der ein oder andere verläuft sich noch hierhin. Wir haben als Highlights haben wir den WM-Liner der deutschen Nationalmannschaft. Wir haben den Peter Maffay Tattoo Truck.
2: Oldtimer.
1: Wir haben eine Reihe oder eine gute Handvoll Oldtimer hier, wo vielleicht der ein oder andere, der in der älteren Generation ist, sich noch an die Jugend erinnert oder mit dem Opa damals selber losgefahren ist auf der Autobahn.
0: Immer mehr Fahrzeuge rollen auf das Wiesengelände. Darunter auch der Mockingjay, der sofort ins Visier der Besucher gerät. Selbst die Radmutter-Abdeckungen sind hier ganz passend zum Kinofilm Die Tribute von Panem. Mit dem Bildungszentrum Weber aus Hettstedt und der Eislebener Firma Hallock bestand für die Besucher die Möglichkeit, einmal selbst einen LKW zu fahren. Absolut beeindruckend, die gemeinsamen Hubkonzerte der Brummis.

0: Wir also, fangen nächste Woche an für nächstes Jahr.
1: Wir fangen nächste Woche an, um nächstes Jahr zu planen. Wir hoffen wieder auf regen Zuspruch der Sponsoren bzw. der ortsansässigen Unternehmen, die uns ja dieses Jahr auch groß unterstützen. Nicht nur in finanzieller Hinsicht, sondern zum Beispiel auch materiell wie mit Bauzaun, Eintrittskarten, Pavillons. Ganz einfache Dinge, die eine Großveranstaltung in dem Maße auch braucht. Da müssen wir aber sagen, wir sitzen nicht den ganzen Tag im Büro und planen das, sondern ich selber bin Berufskraftfahrer, Rebecca ist Köchin und wir machen das alles nur vom Handy aus. Das ist wirklich, ich sitze abends oder tagsüber im LKW, telefoniere rum, rede mit dem Unternehmen, mit dem anderen Unternehmen. Rebecca kümmert sich meistens um die Werbung der einzelnen Sachen, um das Materielle, wie zum Beispiel Termine vor Ort, Flyer, Plakate.
2: Also das ist nicht Job, sondern Hobby?
0: Wir würden es gerne zum Job
1: wir
0: machen.
1: Wir würden es gerne zum Beruf machen, aber wir wollen jetzt auch mal auf dem Boden der Tatsachen bleiben, dass es einfach noch zu jung ist, die Truckshow jetzt so hoch zu heben, dass wir sagen können, wir können davon leben. Also wir wollen bodenständig bleiben und wir wollen mit einem Niveau auf den Fahrern bleiben. Wie gesagt, wir kennen beide den Beruf des Kraftfahrers und wissen, wie stressig manchmal der Beruf auch sein kann. Und sich dann noch die Zeit zu nehmen, Chapeau, da ziehe ich meinen Hut vor meinen Arbeitskollegen, dass sie echt sagen, hör zu, ich helfe dir bei der guten Sache und ich opfer meine Freizeit und stelle mich bei dir auf die Veranstaltung.
2: Also die Bereitschaft der Fahrer bzw. der Firmen ist groß, sich hier dran zu beteiligen.
1: Ja. Richtig, also wir haben, wie gesagt, 14 Firmen haben wir angeschrieben und wir haben über 20 Firmen im Endeffekt gehabt, die uns finanziell und materiell ausgestattet haben.
3: Nicht ganz so viele PS gibt es beim Oldtimer- und Traktortreffen am 20. August in Holtenstedt.
4: Im Juli fand beim PS-Lotteriesparen der Sparkassen eine Sonderauslosung statt. Neben PKWs und Reisen wurden 40 iPad Air von Apple verlost. Eine der Gewinnerinnen war eine Kundin aus Mansfeld. Am 1. August wurde die nichtsahnende Renate Jungmann in die Filiale Teichstraße 3B eingeladen und von Centerleiter Steffen Einicke begrüßt.
5: Genau, Frau Jungmann, Sie sind ja sozusagen glückliche PS-Los-Spielerin seit vielen, vielen Jahren.
6: Ja, ab und zu 2,50 € gewonnen.
5: Richtig, und Sie wissen, dass ja bei uns im Hause neben Geldpreisen auch Sachpreise gibt. Und Ihre Losnummer hat in der Sachpreisauslosung jetzt im Juli, der Sonderauslosung, gewonnen. Und ich darf Sie sozusagen sehr, sehr herzlich gratulieren oder Ihnen gratulieren. Sie haben gewonnen und Ihre Losnummer hat gewonnen, ein iPad Air für Sie von uns, von Ihrer Sparkasse Mansfeld Südharz. Aller herzlichsten Glückwunsch.
6: Ich danke.
5: Jetzt dürfen Sie freuen.
6: Ja. Passiert selten, dass ich was gewinne. Eigentlich noch nie was gewonnen, bis über 2,50 €. Mhm. Und da freue ich mich sehr drüber.
5: Mhm. Schön.
6: Gut.
4: Beim PS-Sparen der Sparkassen kann man übrigens sparen und gewinnen. Für 5 Euro gibt es ein PS los. Von diesem werden 4 angespart und 1 Euro geht in die Verlosung mit wertvollen Sach- und Geldpreisen. Passend begrüßt wurden die Teilnehmer an einem Pressegespräch im Hof der Mansfelder Gewerke in Bendorf von einem Elektromobil der Bendorfer Wohnungsbaugesellschaft. War doch der Anlass für die Veranstaltung der Umstand, dass die Agentur für erneuerbare Energien in Berlin für den Monat Juli die Gemeinde Bendorf in der Verbandsgemeinde Mansfelder Grundhelbra zur Energiekommune des Monats Juli ernannte. Der Geschäftsführer der Landesenergieagentur Sachsen-Anhalt GmbH Lena, Marco Mühlstein, begrüßte dazu die Anwesenden. Er verwies darauf, dass die Gemeinde in der energetischen Modellregion Energieallianz Mansfeld-Südharz eine führende Rolle spielt und sich schon seit Jahren auf erneuerbare Energien und die Steigerung der Energieeffizienz konzentriert. Die Landesenergieagentur Sachsen-Anhalt GmbH begleitet die Gemeinde Bendorf auf dem Weg zu einer nachhaltigen Energieversorgung. Die bundesweite Auszeichnung Energiekommune des Monats sei eine wunderbare Anerkennung der Pionierleistungen vor Ort. Er gratulierte den Bendorfern in der energetischen Modellregion Energieallianz Mansfeld-Südharz und wünschte ihnen weiterhin viel Erfolg. Besonders wandte er sich dabei an Landrätin Frau Dr. Klein, den Verbandsgemeindebürgermeister Herr Skrüppek, den Ortsbürgermeister Herrn Zanirato und den Geschäftsführer der Bendorfer Wohnungsbau GmbH Herrn Blume. Ebenfalls vor Ort der Abteilungsleiter im Landesministerium für Landwirtschaft, Umwelt und Energie, Herr Dörfler. Auch er würdigte die Arbeit der Bendorfer. Schließlich ist Sachsen-Anhalt Nummer 1 in Deutschland, was die installierte Leistung von Photovoltaikanlagen im Vergleich zur Landesfläche betrifft. Und dabei ist die Gemeinde Bendorf Vorreiter. Schließlich hatte die BWB schon 2007 eine Solaranlage im Bereich der Bergarbeiterwohnsiedlung mit 650 Wohnungen errichtet. 2009 erfolgte die zweite und schließlich 2012 eine dritte Anlage. Insgesamt nutzen sie 6150 Quadratmeter Dachfläche und die Leistung beträgt zusammen 873 Kilowatt. 30% des vor Ort erzeugten Solarstroms werden auch vor Ort verbraucht, der Rest geht ins öffentliche Netz. Die Gewinne werden für die weitere energetische Ertüchtigung der Wohnsiedlung eingesetzt. Ein weiterer Baustein ist die kommunale Energiewende Made in Bendorf. Die Abwärme einer Biogasanlage gelangt über ein Nahwärmenetz in die Wohnsiedlung und versorgt 2/3 der Bendorfer klimafreundlich und kostengünstig mit jährlich 4000 Megawattstunden Heizungswärme und Warmwasser. Es besteht außerdem das Ziel in der Gemeinde, die Treibhausemissionen bis zum Jahr 2020 um 45% gegenüber 1990 zu reduzieren. Im Herbst wird die Verbandsgemeinde ein integriertes Energie- und Klimaschutzkonzept veröffentlichen, das zukünftige Maßnahmen für die lokale Energiewende vorschlagen wird. So viel Engagement und als Anerkennung für die Pionierleistungen vor Ort gab es eine offizielle Urkunde. Sie bescheinigt Bendorf den Titel Energiekommune des Monats Juli.
7: Im großen Saal des Eisleber Rathauses wurden am 1. August die neuen Auszubildenden der Klemme AG, die seit einigen Monaten Arista AG heißt, begrüßt. 36 junge Damen und Herren verfolgten gespannt, was ihnen Ausbildungsleiter Matthias Nolte und seine Mitarbeiterin Kathleen Siegel zu sagen hatten. Da ist zum Beispiel der umfangreiche Ausbildungshefter mit Schulplänen, Bücherzetteln und Zugangscodes. Unterschriften müssen geleistet und Termine beachtet werden. Es ist viel, was in den ersten Tagen der 3 bis 3,5 Jahre dauernden Ausbildung auf die Neulinge einprasselt. Doch die Verantwortlichen sind vorbereitet.
8: Ja, wir haben was ganz Neues in diesem Jahr für die Auszubildenden kreiert. Im Grunde eine ganze Auftaktwoche, wo wir zum einen die Pflicht absolvieren, Belehrung durchführen, aber eben auch die Kür, wo sich die Azubis kennenlernen sollen, wo wir Workshops mit eingebaut haben, wo wir einen Grillabend mit eingebaut haben. Wir werden für 2 Tage nach Gorenzen in die Jugendherberge fahren, wo sich die Jugendlichen kennenlernen sollen, wo wir sie besser kennenlernen können. So, dass es ein sehr sanfter, gut organisierter Einstieg für die Jugendlichen ist.
7: Auch Hausherrin Jutta Fischer war es wichtig, die jungen Leute persönlich zu begrüßen. Die Oberbürgermeisterin von Eisleben sagt wörtlich: Ich kann Ihnen allen nur gratulieren zu Ihrem künftigen Arbeitsplatz. Dabei bezeichnete sie Arista Eisleben als sehr starken Standort und ergänzte: Hier sind Fördermittel hineingeflossen und das ist auch gut so. Wir brauchen jeden Arbeitsplatz. Arista-Personalchefin Kathleen Schlüter erinnerte in der Feierstunde daran, dass die einstige Klemme AG vor genau 20 Jahren in Eisleben mit 2 oder 3 Azubis ihr Ausbildungsangebot begonnen habe. Heute seien am Standort knapp 1900 Mitarbeiterinnen und Mitarbeiter beschäftigt. Derzeit würden auch wieder neue Mitarbeiter eingestellt. Schlüter verwies außerdem auf die zahlreichen Chancen, die der führende Hersteller von Tiefkühlbackwaren in Europa bieten würde. Wer die weite Welt sehen will, kann sich bei uns auch weltweit bewerben, sagte sie.
9: Also das ist jedes Mal ein Neubeginn. Und wenn man in diese aufgeregten, fragenden Gesichter guckt, der jungen Menschen, das ist schon für mich auch jedes Mal ein sehr, sehr schöner Moment. Und wenn man die dann auch begleiten kann durch die 3 Jahre Ausbildung oder die Mechatroniker noch länger, das ist richtig schön. Und wir freuen uns, dass wir doch wieder so zahlreiche Azubis gefunden haben. Toll.
10: Erinnern Sie sich noch an Ihren ersten Tag?
9: An meinen ersten Studientag erinnere ich mich noch. Da war ich genauso aufgeregt, glaube ich, wie die jungen Leute, die heute vor mir sitzen. Und es ist natürlich ein Neustart und es ist eine neue Ära, die man anfängt. Und ja, man ist zum Teil auch fragend, blickt man in die Zukunft. Aber ich glaube, die Spannung und Aufregung überwiegt.
10: Herr Rüst, da brauchen jede Menge Leute. Es fehlen ja auch noch ein paar Lehrlinge. Was wollen Sie noch unternehmen, um die noch zu gewinnen?
9: In diesem Jahr wird es schwierig werden, die Zielzahl voll zu bekommen. Wir sind natürlich weiterhin auf der Suche. Jeder, der noch keinen Ausbildungsplatz hat, kann sich gerne noch an uns wenden, vor allen Dingen im Bereich Fachkraft für Lebensmitteltechnik. Dort suchen wir noch ganz akut, beziehungsweise auch im Bereich des Fachlageristen. Und gerne Bewerbungen an uns senden, auch nach dem Ausbildungsstart können noch junge Leute bei uns ihre Ausbildung starten.
7: Bevor sich Rick Alfiado für eine Ausbildung bei Arista bewarb, sammelte er bereits als Leiharbeiter 1 Jahr Erfahrungen.
11: Ein bisschen, aber eigentlich gut drauf.
10: Was erwartest du in den nächsten Wochen und Monaten?
11: Dass ich mit einem guten Team zusammenarbeiten kann, die Arbeit auch Spaß macht und dass alles gut werden wird, die 3 Jahre.
10: Welchen hast du dir ausgesucht?
11: Fachkraft für Lebensmitteltechnik. Aber dadurch, dass ich schon seit 1 Jahr da bin, durch die Leihfirma, denke ich mal, haben wir schon ein paar Pluspunkte.
10: Und jetzt wirst du nochmal richtig durchstarten.
11: Richtig.
10: Und von Grund auf alles richtig lernen.
11: Genau, weil ich will ja auch mal bis aufsteigen, irgendwann mal im späteren Leben. Ein bisschen verdienen, was in der Tasche haben. Aber es wird schon gut werden.
7: Und schließlich nahmen die neuen Azubis noch Aufstellung zum Gruppenbild. Fotografiert von Katrin Thun.
12: Jawohl.
4: Der 20. Sachsen-Anhalt-Tag unter dem Motto Sachsen-Anhalt trifft Rose rückt immer näher. 120.000 bis 150.000 Besucher werden vom 9. bis 11. September in der Berg- und Rosenstadt erwartet. Am 1. August lud Oberbürgermeister Ralf Poschmann in seine Räumlichkeiten ein, um auf eine weitere Aktion im Zusammenhang mit diesem Großereignis hinzuweisen. Der MZZ-Briefdienst hat nämlich dem Sachsen-Anhalt-Tag in Sangerhausen eine Briefmarke gewidmet. Die ersten Exemplare hatten der Geschäftsführer des MZZ-Briefdienstes, Lars Preuß, und der Leiter Verkauf, Hans-Jürgen Wilke, an diesem Tag mit dabei. Sie werden ab dem 8. August im Bereich des MZZ-Briefdienstes in Umlauf gebracht und haben eine Erstauflage, die aber jederzeit erweiterbar ist, von 1500 Stück. Über die Vertriebspartner des Briefdienstes wird die Briefmarke allerdings Verbreitung im gesamten Bundesgebiet finden. Selbstverständlich sind sie mit dem Motiv des Sachsen-Anhalt-Tages in Sangerhausen bedruckt. Nach den Ausrichterstädten Köthen im Jahr 2015 und Weißenfels im Jahr 2010 ist Sangerhausen die dritte Stadt, die mit einer eigenen Briefmarke für das Landesfest werben kann. Interessant in diesem Zusammenhang, dass Oberbürgermeister Ralf Poschmann in der Runde verkündete, dass er selber Briefmarken sammelt und deshalb einen besonderen Bezug zu dieser Aktion hat. Und so präsentierte er sich gemeinsam mit dem Geschäftsführer des MZZ-Briefdienstes, Lars Preuß, der Presse mit der Sangerhausen-Briefmarke.

0: Der Mansfelder Geschichts- und Heimatverein hat heute zu seinem Sommergespräch eingeladen und im Rahmen dieses Sommergespräches haben wir heute eine kleine Bücherbörse organisiert. Es sind noch nicht so ganz viele da, aber wir hoffen, dass noch welche kommen. Vielleicht habe ich auch oder ich habe die Hoffnung, dass auch Jugendliche oder Kinder kommen, vielleicht ein bisschen Literatur tauschen. Also es sind Gäste da aus Wimmelburg, vom Heimatverein, der Berg- und Hüttenverein ist da und natürlich unser Heimatverein ist ebenfalls vertreten mit Herrn Lindner, der ganz viel selbst publiziert hat für unseren Verein. Der Verein hat ganz viel Literatur mitgebracht, unter anderem wirklich vom Heimatverein, wo vieles geschrieben wurde von Frau Dr. Ebreu, von Herrn Dr. Launroth, von Herrn Enke, von Herrn Lindner und vielen anderen, die da kleine Heftchen und Bücher geschrieben haben. Wir haben zwei Tagungsbände dabei, von der Tagung Rössler und von der letzten Tagung Bild und Bibel. Und ganz aktuell aus der heutigen Pressekonferenz können wir den Comic präsentieren zu Luther, zu der Luther-Geschichte. Er überlegt an einem Tag, also kurz vor seinem Tod, und er spiegelt praktisch sein ganzes Leben wieder, im Besonderen das, was er auch in Eisleben und Mansfeld hier erlebt hat. Der Mansfelder Berg- und Hüttenverein ist heute ebenfalls hier mit im Hotel Graf Mansfeld und präsentiert seinen vierten Band. Und ich denke, es ist ein besonderer Preis für dieses ja fast wissenschaftliche Werk, für 10 Euro. Die anderen Bände sind vergriffen und sind für viel, viel Geld im Internet nur noch zu haben. Also heute Sonderthema dieses Buch. Und ich denke, die Interessierten können sich auch an den Berg- und Hüttenverein wenden, um dieses Buch für diesen Sonderpreis zu kaufen.
1: Zu Tisch bei Luthers in Wittenberg. Martin Luther als Mönch, Reformator und Familienmensch. So der Titel eines Comics, erschienen im Ostfalia Verlag, der am 3. August im Rathaus der Lutherstadt Eisleben der Presse vorgestellt wurde. Oberbürgermeisterin Jutta Fischer begrüßte dazu an ihrer Seite den Autor Dr. Thomas Dahms. Er nutzte natürlich die Gelegenheit, den Comic, der Luthers Lebensweg beinhaltet, selbst vorzustellen.

0: Es ist mir eine Freude und eine Ehre, heute hier in Eisleben den Luther-Comic vorstellen zu dürfen. Dies tue ich auch stellvertretend für den Zeichner Tobias Wagner, der heute nicht dabei sein kann, aber von ihm auch herzliche Grüße. Und zum Hintergrund dieses Geschichtscomics, denn es ist ein Comic, der Geschichte reflektiert. Man könnte auch sagen, es sind 390 oder 400 Seiten eines Sachbuches runtergebrochen, reduziert auf 39 oder 40 Seiten eines Comics. Es ist viel Literatur und schon viel geschrieben worden über Martin Luther. Und jedes Jahrhundertjubiläum hat seine Zeit und seine Berechtigung und seine Fragen und seine Aufhänger. Und wir begehen jetzt das 500. Jubiläum. Aus diesem Grund trägt auch Katharina von Bora eine Torte mit der 500 auf der Torte. Was aber nicht heißt, dass dieser Comic nun plötzlich nächstes Jahr oder übernächstes Jahr oder danach nicht mehr aktuell wäre. Die Zusammenhänge, die hier aufgezeigt werden, sind eigentlich zeitlos, im Sinne, dass man sich auch noch Jahre später auf den Weg machen könnte. Und das ist der Gedanke, der dahinter steht, sich tatsächlich auf den Weg zu machen. Wir kennen berühmte Orte, die mit Martin Luther verbunden sind und auch mit seinem Umfeld. Also nicht nur Martin Luther, sondern auch mit Bugenhagen oder mit Justus Jonas oder von Amsdorf, Katharina von Bora und vielen anderen. Und vor diesem Hintergrund ist dieser Geschichtscomic auch eine Einladung, sich tatsächlich auf den Weg zu machen, zum Beispiel rein chronologisch gesehen bei der Geburt anzufangen.
1: Der Comic richtet sich übrigens an Jung und Alt, an geschichtlich Vorgebildete und Leute, die nicht so tief in der Materie stecken. Dabei wird ein buntes Bild der Reformationszeit entworfen. Kaiser, Könige, Fürsten, Ritter, Stadtbürger und Bauern im Heiligen Römischen Reich deutscher Nationen ringen miteinander, aber auch direkte Wegbegleiter von Martin Luther wie Melanchthon, Bugenhagen, Spalatin und Friedrich der Weise werden in geschichtlichen Zusammenhängen dem Leser präsentiert. Der Comic ist ab sofort im Buchhandel, aber auch in der Stadtbibliothek der Lutherstadt Eisleben verfügbar. Anfang August fand in Eisleben das diesjährige Jugendzeltlager der Freiwilligen Feuerwehr Eisleben statt. Nicht nur Anziehungspunkt für den Feuerwehrnachwuchs aus der Lutherstadt, weiß Mitorganisator Marcel Winkler.
2: Ja, wir veranstalten vom 30.07. bis zum 6.08. hier in der Lutherstadt Eisleben ein Jugendzeltlager, wo mehrere Jugendfeuerwehren aus dem Kreisgebiet von Mansfeld-Süderort und auch darüber hinaus, von zum Beispiel von Weißwasser, die Jugendfeuerwehren hier, eine Woche voller Spaß und Tollerei erleben. Wir haben zum Beispiel an den gestrigen Tagen einen Ausflug in den Landespark gehabt, dann Geländerallyes. Heute findet diese Lagerolympiade statt. Dann natürlich auch die Freizeitgestaltung ohne direkten Plan, zum Beispiel im Stadtbad oder der Stadt Eisleben oder halt diversen Einrichtungen, die wie Gobertbahn und sowas genutzt werden kann. Wir haben hier einen Quizabend vollzogen, wo so spaßige Fragen aufgekommen sind. Dort wird dann die dementsprechende Auswertung mit einfließen. Ein Tischtennisturnier hatten wir hier mit. Diese Lagerolympiade heute, die dort mit einfließt. Und ein Wissenstest hatten wir noch mit drin. Ja, dieses Sommerlager ist jetzt zum neunten Mal seit 1998, glaube ich, läuft das hier in der Lutherstadt Eisleben. Und im letzten Jahr wäre es eigentlich laut Plan dran gewesen. Wir machen das immer alle zwei Jahre, aber im letzten Jahr hatten wir unser 140-jähriges Bestehen, sodass wir das auf das diese Jahr verschoben haben.
1: Bei der angesprochenen Lagerolympiade stand der Spaß ganz im Mittelpunkt. Allerlei skurrile Wettkämpfe, hier ja im Bild, wurden absolviert. Dabei spielte Wasser fast immer eine Hauptrolle. Es musste auf die unterschiedlichste Art und Weise nach Zeit transportiert werden. Dabei ging es nicht nur um persönliche Geschicklichkeit und Schnelligkeit, sondern auch darum, als Team zu agieren. Unbestritten ein Riesengaudi für alle Beteiligten. Wenn in dieser Woche das Wetter mehr oder weniger gar nicht so richtig mitspielte, war es doch trotzdem ein gelungenes Jugendzeltlager der Feuerwehr Eisleben,

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4: Der Schützenverein Mansfelder Land e.V. 1990 Bendorf veranstaltete das 10. Modellkanonenschießen um den Luther-Wanderpokal auf der Schießanlage Katzenwinkel in Bendorf. Als weiterer sportlicher Höhepunkt wurde am Samstag die 5. Deutsche Meisterschaft der Großschützen des Deutschen Modellkanonenverbandes ausgetragen. Begrüßt wurden die Kanoniere, unter ihnen auch Gäste aus der Schweiz sowie der Innenminister von Sachsen-Anhalt, Klaus Jesorski, der Bürgermeister der Gemeinde Bendorf, Mario Zanirato, sowie der Landrat Hans-Peter Sommer vom Vorsitzenden des Vereins, Winfried Hennicke.
5: Der heutige Tag ist für mich eigentlich auch was Besonderes, nämlich 10 Jahre lang Modellkanonenschießen in Bendorf. Das ist eine lange Zeit gewesen. Auch ich möchte Sie im Namen des Präsidiums des Deutschen Modellkanonenverbandes und der Organisatoren des Lutherpokals recht herzlich in Bendorf begrüßen. 10 Jahre Organisation des Lutherpokals in Bendorf war eine lange Zeit mit Höhen und Tiefen. Er hat Schützen, die das gleiche Hobby betreiben, aus der gesamten Bundesrepublik und darüber hinaus zusammengebracht. Darüber können wir sehr stolz sein. Als 1996 der erste Wettkampf mit Modellkanonenschießen in Bendorf fortgeführt wurde, waren die Meinungen verschieden. Die einen sagten, das ist eine gute Sache, die anderen meinten, das funktioniert nicht. Nur allein das Wort Kanone sorgte bei einigen für wahre Aufregung und Bauchschmerzen. Man hatte das Wort Modell einfach überlesen, denn eine Vorderlader Modellkanone ist und bleibt ein Vorderlader. Eben auf Rädern. Natürlich ist die Anzahl der Personen, die diesen Sport betreiben, nicht mit denen anderer Sportverbände zu vergleichen. Das ist auch nicht möglich. Wie heißt es aber so schön? Je kleiner, umso feiner. Doch gleiches Recht für alle ist ein oberstes Grundgesetz. Wer sich dem Schießen mit Vorderlader Modellkanonen verschrieben hat, pflegt den Umgang mit den ursprünglichsten Typen der Feuerwaffen. Das Schießen mit Modellkanonen entspricht aus einer sehr alten Gepflogenheit. Die Glockengießer oder die Büchsenmacher im Mittelalter führten den Fürsten oder Stadtherren ihre Modelle, ihre Kanonen visuell und praktisch vor. Das bedeutete, dass sie in Brauch, Treffsicherheit und Form dem Original entsprachen.
4: Im Anschluss daran überreichte der Schützenkönig des vergangenen Jahres die Schützenkette an den diesjährigen Schützenkönig Volker Gabrow. Als nächstes wurde der erste und zweite Ritter geehrt. Mit dem 3. Platz setzte sich Alfred Döring durch und erlangte so den Titel des 2. Ritters. Der 2. Platz ging an den Vereinsvorsitzenden des Schützenvereins Mansfelder Land e.V. Bendorf, Winfried Hennicke, der als erster Ritter gekürt wurde.
6: Wenn wir heute den 5. Modellkanonen die Deutsche Meisterschaft Modellkanonenverband schießen und den 10. Martin-Luther-Pokal, dann spricht das genug.

0: sich. Er ist ein verdienstvoller Kamerad und wir möchten ihn heute auszeichnen.
1: Er, damit ist der Vizepräsident des Deutschen Modellkanonenverbandes Volker Capro gemeint. Der erste Schützenmeister Klaus Woltacker übernahm es selbst persönlich, die Ehrennadel in Silber an Volker Capro zu überreichen. Auch der Vorsitzende des Mansfelder Gebirgsschützenbundes überbrachte herzlichste Glückwünsche und überreichte stellvertretend ein kleines Präsent. Und weitere Vereine schlossen sich den Gratulanten an.
2: Ich bedanke mich im Namen meiner Kameraden. Sieht das dem Otto Henning ähnlich, als er noch ein bisschen hübscher war?
3: Wir sprechen von Gästen, die uns immer lieb, die wir lieb gewonnen haben und die hier sind. Bei manchen ist es ja schon, dass wir sagen, ändert euren Pass und zieht nach Bendorf. So oft sind die schon hier. Aber dieses wirklich mit Freude. Ich möchte auch meine Freude Ausdruck geben dessen, dass wir heute auch Schweizer Kanoniere in dieser Vielzahl begrüßen können und wünsche euch natürlich auch, da ihr aus diesem kleinen Bergland kommt, optimale Erfolge. Ihr habt es ja mit großer Konkurrenz zu tun.
4: Verbandes wurde durch das Präsidium des DMKV, Herr Hans-E. Hostetter, die Ehrennadel des DMKV verliehen.
5: Wir haben eine ganz besondere Ehrung noch vorzunehmen, und zwar für Volker Grabow, der ja all dies ermöglicht hat, der auch im Präsidium des DMKV hervorragend mitgearbeitet hat. Und wir würdigen seine Treue mit dem Ehrenkreuz des, mit dem Kreuz des Deutschen Modellkanonenverbandes.
2: Das Platz Gastgebers.
5: Volker, herzlichen Glückwunsch und dir alles Gute.
2: Liebe Freunde des Modellkanonensports, es ist schon was Schönes, hier zu stehen, in Bendorf zu hören, dass eine Anlage im Mansfelder Land international Anerkennung genießt und dabei so ein bisschen von dem zu wissen, was nötig war, damit die Anlage und die Menschen, die sie hergerichtet haben, sich so entwickelt haben, wie das heute ist. Ich sehe das seit vielen Jahren mit großem Respekt und mit großer Anerkennung und ich meine, dass hier außerordentlich gut zusammentrifft. Da sind Leute, die die Lokomotive darstellen, die Ideen haben, die ziehen. Und da sind viele, die mittun. Dass das gut ist, dass das ausstrahlt, das macht die Entwicklung hier in Bendorf deutlich. Und dafür möchte ich sowohl dem Schützenverein zu seinem 15-Jährigen ganz herzlich gratulieren und alles Gute wünschen, wie auch dem Modellkanonensport, der nun zum 10-Jährigen eingeladen hat, hier auch weiter so ein breites Interesse von sowohl denen, die mitschießen, als auch denen, die mitfiebern, wenn es um Erfolge geht, wünschen. Ich meine schon, dass die heute hier aufgezeigten Erfolge Meilensteine sind. Meilensteine, die deutlich machen, wir sind in Bendorf auf dem guten Wege. Das hat auch der Bürgermeister deutlich gemacht. Und natürlich bin ich Lokalpatriot genug, um zu sagen, wenn der Bürgermeister sagt, die Kreisstadt für unseren Landkreis muss auch zukünftig Lutherstadt Eisleben sein, dann kann auch ich nur sagen, jawohl, wo sollte sie denn sonst liegen? Ich denke, dass Herr Minister Jesiorski heute hier ist, ist auch ein Zeichen dafür, dass er sich ein Bild davon machen will, wie das so zugeht in den einzelnen Städten und Landkreisen. Und ich will auch die Gelegenheit hier gerne nutzen, um zu sagen, ich vertraue schon darauf, dass man nicht von Kriterien, die gar nicht als solche eingestuft werden können, ausgeht, sondern dass man abwägt und alle einbezieht in die Entscheidung. Mehr verlangen wir gar nicht. Und dass das bei Herrn Jesiorski und unserer Landesregierung in guten Händen ist, das weiß ich wohl. Ich sehe der weiteren Entwicklung also optimistisch ins Auge. Ins Auge blicken würde ich jetzt aber auch gern zwei konkreten Personen. Dem einen, das ist der Vorsitzende des Vereins, dem ich eine kleine Ehrenurkunde übergeben möchte, mit dem Text zum 15-jährigen Bestehen des Schützenvereins Mansfelder Land e.V. 1990 Bendorf. Übermittelt der Landkreis Mansfelder Land die herzlichsten Glückwünsche, verbunden mit Dank und Anerkennung für das hohe Engagement der Tradition im Mansfelder Land. Ich wünsche Ihnen alles Gute mit allen Vereinsmitgliedern natürlich und würde mich freuen, wenn wir noch oft so gute Anlässe hier in Bendorf feiern können. Herzlichen Glückwunsch und alles Gute. Und der zweite, meine Damen und Herren, ist der schon oft hier vorn gestandene Volker Grabow.
1: Begeistert von den Ideen und für die Umsetzung dieser überreichte Landrat Hans

0: Peter Sommer den zweiten Umschlag, den er an diesem Tag dabei hatte, an den Vizepräsidenten des Modellkanonenschießens Volker Capro.
1: Es ist für mich als aktiver Schweizer Kanonier eine Herausforderung, an einem Schwarzpulverschießen mit einem so hohen Stellenwert im friedlichen Wettkampf neben deutschen Schützen ein möglichst gutes Resultat zu erzielen. Was würde wohl Luther als Reformator zu diesem Volksfest der Kanoniere sagen? Zum Glück bleibt das für immer ein Geheimnis. Wenn ich so zurückblicke in Gedanken an das Schützenfest 204, wo ich die deutschen Kanoniere so richtig kennenlernen konnte, wird dieses Jubiläum des Deutschen Modellkanonenverbands sicher ein großer Erfolg werden. Ich wünsche dem sehr aktiven Verband weiterhin alles Gute und wünsche allen Teilnehmern einen guten Schuss. Merci.
0: Und dann verteilte der Schweizer Vereinschef leckere, echte Schweizer Schokolade an die Anwesenden.
2: Ja, meine sehr verehrten Damen und Herren, als ich so im Dezember vergangenen Jahres gefragt worden bin, ob ich in diesem Jahr wieder die Schirmherrschaft für diese Veranstaltung an diesem Wochenende übernehme, habe ich spontan zugesagt. Erstens, weil es dreimal, ja, wenn man so will, ein Ereignis gibt, 5 Jahre, 10 Jahre, 15 Jahre, auch darüber schon gesprochen worden, aber nicht nur deshalb, sondern weil das Anliegen im Schützenwesen und hier dann eben im speziellen Schießen mit Modellkanonen auch mir ein Anliegen ist, weil ordentlicher Umgang auch mit Waffen, auch mit Schwarzpulver, dann in geordneten Bahnen, auch behördlich kontrolliert und überwacht, ist besser als irgendwelcher Unfug ohne Organisation. Insoweit ist alles das, was das Schützenwesen anbietet, aus meiner Sicht ein wichtiger Beitrag, um ja letztendlich Angebote zu machen, auch für Leute, die Spaß haben, mit Kanonen umzugehen, aber dann in geordneten Bahnen. Deswegen war es keine Frage, hier die Schirmherrschaft für diese Veranstaltung zu übernehmen. Es ist ja etwas besonders vorhin gesagt worden, das sind Vorderlader auf Rädern. Ich selber schieße auch mit Vorderlader und deswegen darf ich es mal sagen, das Geld ist das eine. Für mich war es fast anstrengender und für meine Kameraden auch, die notwendigen Lehrgänge und Prüfungen, unabhängig mal von den Gebühren zu bestehen, dann ist nicht ganz so einfach, eine Berechtigung zu bekommen, dass man mit Schwarzpulver umgehen darf. Aber es muss, glaube ich, so sein, damit nichts passiert. Aber Vorderlader auf Rädern heißt ja, man kann es im Laden nicht kaufen. Neben dem eigentlichen Skisport gehört auch handwerkliches Geschick dazu, solche Modelle nachzubauen. Und allen, die sich mit dieser Art ja, der Freizeitbeschäftigung widmen.
0: Und dann ging es an die Kanonen auf der Schießanlage und es wurde aus allen Rohren gefeuert.

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0: bereits zum 5. Neptunfest ins Mühlenbad nach Großonno wurde am 29. Juli geladen. Pünktlich zum Start hatten sich auch die Wolken am Himmel verzogen, sodass die kleinen und großen Wasserratten bei strahlendem Sonnenschein den Spaß im Nass genießen konnten. Mit vor Ort die TLRG mit Maskottchen und spielen alles rund ums Thema Schwimmen. Ortsbürgermeister Bernd Rojenski eröffnete das Fest.
1: Heute feiern wir das 5. Neptunfest in Großonno. Neptun ist der Herrscher aller Meere. Ein ganz, ganz großer, wichtiger Mann. Und den begrüßen wir jetzt mit einem lauten Ruf. Neptun!
2: Dreckigen Landratten, meine schönen Gewässer zu verunstalten. Deswegen bin ich hier, vom Meer über die Ostsee, durch die Flüsse, an der Wipper entlang, bis hier ins Mühlenbad nach Großonno. Freut ihr euch alle auf mich? Prima, und ich freue mich auf euch. Ihr seht, ich habe vier Hübsche, nichts für euch mitgebracht. So. Nun lasst Neptun mal die Qualität des Wassers zeigen und gucken. Du musst auch mal sehen, wie wird die Qualität des Wassers prüfen hier. Das ist richtig sauber, ist das nicht hier. Ich muss einfach mal fragen, wer von euch nutzt denn das Wasser? Keiner von euch. Oder wer hat schon mal in das Wasser gebullert? Keiner, das will ich auch nicht hören. Oh, das tue ich aber so.
0: Mit einer Bitte wandte sich Neptun an den Bürgermeister. Man möge doch ein Hinweisschild für auswärtige Badegäste anbringen, damit diese nicht immer so lange im Ort nach dem Mühlenbad suchen müssen. Meeresschaum und Trank waren angerichtet und Neptun vollzog mit seinen Helfern das Taufritual.
2: Das ist ja prima! So, und ihr sollt nicht drumherum kommen, die Neptun-Taufe zu bekommen. Ein Schluck von meiner Brühe. Nicht ausspucken. Nicht ausspucken. Ich, Neptun, der Herrscher über alle sieben Meere, der Bewahrer des Lebens in jedem Gewässer der Welt, der Schicksalsgott, der Seeleute und Kreuzfahrturlauber, taufe dich heute, lieber Bernd, auf den glorreichen Unterwasser-Vietnamen geselliger Wahl. Bitte schön.
3: Danke, lieber Neptun.
2: So.
0: Auch des Ortsbürgermeisters Stellvertreter Andreas Koch erhielt seine Taufe als Schrimp in Cocktailsoße.
4: Getauft, das dritte Mal in meinem Leben, jetzt mit Badewasser.
2: Neptun weiß, dass du schwimmen gelernt hast. Ja, das hat mich der Herr Bademeister gesagt. Und da hat sich Neptun gedacht, naja, wenn die Sophie Huber das Seepferdchen gemacht hat, das Zeugnis für Frühschwimmer, das überreicht natürlich der Neptun. Ja, mein herzlichen Glückwunsch. Hier hast du dein Seepferdchen und immer fleißig schwimmen gehen, damit du es nicht wieder verlernst. Ja? So, ihr dürft auch ruhig mal klatschen. Ja? So, prima. Und jetzt lässt du dich laufen und du bekommst, wissen die Oma. Da freue ich mich aber. Prima. Ja? So. Maria.
0: Mit Torwandschießen, Büchsen und Ringe werfen sowie Sackhüpfen sorgte die Schwimmgruppe der Großonnerschen Damen für weiteren Spaß bei Groß und Klein. Überall im Landkreis feiern derzeit die Gemeinden ihre Stadt- und Dorffeste. Am vergangenen Wochenende luden die Vaterröder wieder dazu ein, fester Bestandteil in dem Mansfelder Ortsteil ist ein Schulprogramm, an dem sich Kindergarten, Feuerwehr sowie die Frauengruppe und Jugendliche beteiligen. Viel Zeit und Geschick investierten die Aktiven bei der Vorbereitung der Show. So wurden die Requisiten und Kostüme selbst angefertigt. Hier ein kleiner Einblick.

vielleicht aufgefallen ist, sind unsere Kostüme selbst genäht. Und zwar von der Lena, ihrer Oma Gerda Zinke. Und da wollten wir uns nochmal ganz herzlich dafür bedanken, weil sie keine Mühe und Arbeit gescheut haben und sich diese Kostüme genäht haben. Dafür wollen wir eine kleine Arbeitsentschädigung.

0: Nach dem Erfolg der ersten Dragshow Südharz im vergangenen Jahr war der Entschluss von Rebecca Graul und Thomas Klimek schnell gefasst. Auch 2016 soll die Show wieder stattfinden. Das Feedback der Teilnehmer und Besucher war so groß, dass das Limit für den Standort Walkmühle in Sangerhausen schnell überschritten war. Ein neuer Veranstaltungsort musste her. Wollte man keinem Bewerber absagen. So wurde das Angebot der Eigenbetriebe Märkte der Lutherstadt Eisleben, die zweite Auflage auf dem Wiesengelände durchzuführen, gern angenommen.
1: Frau Jutta Fischer, die Bürgermeisterin, alles locker, alles top. Die hat nach kurzen Gesprächen oder beziehungsweise nach kurzem Einblick in die Truckshow hat sie die Schirmherrschaft dafür übernommen, zusammen mit Herrn Norbert Schulze. Das läuft alles Hand in Hand. Heute haben wir knapp 180 LKWs hier zur zweiten Auflage des LKW-Treffen und ist ja noch ein bisschen Zeit. Da denken wir, der ein oder andere verläuft sich noch hierhin. Wir haben als Highlights haben wir den WM-Liner der deutschen Nationalmannschaft. Wir haben den Peter Maffay Tattoo Truck.
2: Oldtimer.
1: Wir haben eine Reihe oder eine gute Handvoll Oldtimer hier, wo vielleicht der ein oder andere, der in der älteren Generation ist, sich noch an die Jugend erinnert oder mit dem Opa damals selber losgefahren ist auf der Autobahn.
0: Immer mehr Fahrzeuge rollen auf das Wiesengelände. Darunter auch der Mockingjay, der sofort ins Visier der Besucher gerät. Selbst die Radmutterabdeckungen sind hier ganz passend zum Kinofilm Die Tribute von Panem. Mit dem Bildungszentrum Weber aus Hettstedt und der Eislebener Firma Hallock bestand für die Besucher die Möglichkeit, einmal selbst einen LKW zu fahren. Absolut beeindruckend, die gemeinsamen Hubkonzerte der Brummis.

0: Wir fangen nächste Woche an,
1: um nächstes Jahr zu planen. Wir hoffen wieder auf regen Zuspruch der Sponsoren bzw. der ortsansässigen Unternehmen, die uns ja dieses Jahr auch groß unterstützen. Nicht nur in finanzieller Hinsicht, sondern zum Beispiel auch materiell, wie mit Bauzaun, Eintrittskarten, Pavillons, ganz einfache Dinge, die eine Großveranstaltung in dem Maße auch braucht. Da müssen wir aber sagen, wir sitzen nicht den ganzen Tag im Büro und planen das, sondern ich selber bin Berufskraftfahrer, Rebecca ist Köchin und wir machen das alles nur vom Handy aus. Das ist wirklich, ich sitze abends oder tagsüber im LKW, telefoniere rum, rede mit dem Unternehmen, mit dem anderen Unternehmen. Rebecca kümmert sich meistens um die Werbung der einzelnen Sachen, um das Materielle, wie zum Beispiel Termine vor Ort, Flyer, Plakate.
2: Also das ist nicht Job, sondern Hobby?
0: Wir würden es gern zum Job machen.
1: Wir würden es gern zum Beruf machen, aber wir wollen jetzt auch mal auf dem Boden der Tatsachen bleiben, dass es einfach noch zu jung ist, die Truckshow jetzt so hoch zu heben, dass wir sagen können, wir können davon leben. Also wir wollen bodenständig bleiben und wir wollen mit einem Niveau auf den Fahrern bleiben. Wie gesagt, wir kennen beide den Beruf des Kraftfahrers und wissen, wie stressig manchmal der Beruf auch sein kann. Und sich dann noch die Zeit zu nehmen, Chapeau, da ziehe ich meinen Hut vor meinen Arbeitskollegen, dass sie echt sagen, hör zu, ich helfe dir bei der guten Sache und ich opfer meine Freizeit und stelle mich bei dir auf die Veranstaltung.
2: Also die Bereitschaft der Fahrer bzw. der Firmen ist groß, sich hier dran zu beteiligen.
1: Ja. Richtig, also wir haben, wie gesagt, 14 Firmen haben wir angeschrieben und wir haben über 20 Firmen im Endeffekt gehabt, die uns finanziell und materiell ausgestattet haben.
3: Nicht ganz so viele PS gibt es beim Oldtimer- und Traktortreffen am 20. August in Holtenstedt.
4: Im Juli fand beim PS-Lotteriesparen der Sparkassen eine Sonderauslosung statt. Neben PKWs und Reisen wurden 40 iPad Air von Apple verlost. Eine der Gewinnerinnen war eine Kundin aus Mansfeld. Am 1. August wurde die nichtsahnende Renate Jungmann in die Filiale Teichstraße 3b eingeladen und von Centerleiter Steffen Einicke begrüßt.
5: Genau, Frau Jungmann, Sie sind ja sozusagen glückliche PS-Los-Spielerin seit vielen, vielen Jahren.
6: Ja, ab und zu 2,50 Euro gewonnen.
5: Richtig, und Sie wissen, dass ja bei uns im Hause neben Geldpreisen auch Sachpreise gibt. Mhm. Und Ihre Losnummer hat in der Sachpreisauslosung jetzt im Juli, in der Sonderauslosung, gewonnen. Und ich darf Sie sozusagen sehr, sehr herzlich gratulieren oder Ihnen gratulieren. Sie haben gewonnen und Ihre Losnummer hat gewonnen, ein iPad Air für Sie von uns, von Ihrer Sparkasse Mansfeld Südharz. Aller herzlichsten Glückwunsch.
6: Ich danke.
5: Jetzt dürfen Sie vor.
6: Ja. Passiert selten, dass ich was gewinne. Eigentlich noch nie was gewonnen, bis über 2,50 Euro. Mhm. Und da freue ich mich sehr drüber.
5: Mhm. Schön.
6: Gut.
4: Beim PS-Sparen der Sparkassen kann man übrigens sparen und gewinnen. Für 5 Euro gibt es ein PS los. Von diesem werden 4 angespart und 1 Euro geht in die Verlosung mit wertvollen Sach- und Geldpreisen. Passend begrüßt wurden die Teilnehmer an einem Pressegespräch im Hof der Mansfelder Gewerke in Bendorf von einem Elektromobil der Bendorfer Wohnungsbaugesellschaft. War doch der Anlass für die Veranstaltung der Umstand, dass die Agentur für erneuerbare Energien in Berlin für den Monat Juli die Gemeinde Bendorf in der Verbandsgemeinde Mansfelder Grundhelbra zur Energiekommune des Monats Juli ernannte. Der Geschäftsführer der Landesenergieagentur Sachsen-Anhalt GmbH Lena, Marco Mühlstein, begrüßte dazu die Anwesenden. Er verwies darauf, dass die Gemeinde in der energetischen Modellregion Energieallianz Mansfeld-Südharz eine führende Rolle spielt und sich schon seit Jahren auf erneuerbare Energien und die Steigerung der Energieeffizienz konzentriert. Die Landesenergieagentur Sachsen-Anhalt GmbH begleitet die Gemeinde Bendorf auf dem Weg zu einer nachhaltigen Energieversorgung. Die bundesweite Auszeichnung Energiekommune des Monats sei eine wunderbare Anerkennung der Pionierleistungen vor Ort. Er gratulierte den Bendorfern in der energetischen Modellregion Energieallianz Mansfeld-Südharz und wünscht ihnen weiterhin viel Erfolg. Besonders wandte er sich dabei an Landrätin Frau Dr. Klein, den Verbandsgemeindebürgermeister Herr Skrüppek, den Ortsbürgermeister Herrn Zanirato und den Geschäftsführer der Bendorfer Wohnungsbau GmbH Herrn Blume. Ebenfalls vor Ort der Abteilungsleiter im Landesministerium für Landwirtschaft, Umwelt und Energie, Herr Dörfler. Auch er würdigte die Arbeit der Bendorfer. Schließlich ist Sachsen-Anhalt Nummer 1 in Deutschland, was die installierte Leistung von Photovoltaikanlagen im Vergleich zur Landesfläche betrifft. Und dabei ist die Gemeinde Bendorf Vorreiter. Schließlich hatte die BWB schon 2007 eine Solaranlage im Bereich der Bergarbeiterwohnsiedlung mit 650 Wohnungen errichtet. 2009 erfolgte die zweite und schließlich 2012 eine dritte Anlage. Insgesamt nutzen sie 6150 Quadratmeter Dachfläche und die Leistung beträgt zusammen 873 Kilowatt. 30% des vor Ort erzeugten Solarstroms werden auch vor Ort verbraucht, der Rest geht ins öffentliche Netz. Die Gewinne werden für die weitere energetische Ertüchtigung der Wohnsiedlung eingesetzt. Ein weiterer Baustein ist die kommunale Energiewende Made in Bendorf. Die Abwärme einer Biogasanlage gelangt über ein Nahwärmenetz in die Wohnsiedlung und versorgt 2/3 der Bendorfer klimafreundlich und kostengünstig mit jährlich 4000 Megawattstunden Heizungswärme und Warmwasser. Es besteht außerdem das Ziel in der Gemeinde, die Treibhausemissionen bis zum Jahr 2020 um 45% gegenüber 1990 zu reduzieren. Im Herbst wird die Verbandsgemeinde ein integriertes Energie- und Klimaschutzkonzept veröffentlichen, das zukünftige Maßnahmen für die lokale Energiewende vorschlagen wird. So viel Engagement und als Anerkennung für die Pionierleistungen vor Ort gab es eine offizielle Urkunde. Sie bescheinigt Bendorf den Titel Energiekommune des Monats Juli.
3: Im großen Saal des Eisleber Rathauses wurden am 1. August die neuen Auszubildenden der Klemme AG, die seit einigen Monaten Arista AG heißt, begrüßt. 36 junge Damen und Herren verfolgten gespannt, was ihnen Ausbildungsleiter Matthias Neulte und seine Mitarbeiterin Kathleen Siegel zu sagen hatten. Da ist zum Beispiel der umfangreiche Ausbildungshefter mit Schulplänen, Bücherzetteln und Zugangscodes. Unterschriften müssen geleistet und Termine beachtet werden. Es ist viel, was in den ersten Tagen der 3 bis 3,5 Jahre dauernden Ausbildung auf die Neulinge einprasselt. Doch die Verantwortlichen sind vorbereitet.
7: Ja, wir haben was ganz Neues in diesem Jahr für die Auszubildenden kreiert. Im Grunde eine ganze Auftaktwoche, wo wir zum einen die Pflicht absolvieren, Belehrung durchführen, aber eben auch die Kür, wo sich die Azubis kennenlernen sollen, wo wir Workshops mit eingebaut haben, wo wir einen Grillabend mit eingebaut haben. Wir werden für 2 Tage nach Gorenzen in die Jugendherberge fahren, wo sich die Jugendlichen kennenlernen sollen, wo wir sie besser kennenlernen können, sodass es ein sehr sanfter, gut organisierter Einstieg für die Jugendlichen ist.
3: Auch Hausherrin Jutta Fischer war es wichtig, die jungen Leute persönlich zu begrüßen. Die Oberbürgermeisterin von Eisleben sagte wörtlich: "Ich kann Ihnen allen nur gratulieren zu Ihrem künftigen Arbeitsplatz." Dabei bezeichnete sie Arista Eisleben als sehr starken Standort und ergänzte: "Hier sind Fördermittel hineingeflossen und das ist auch gut so. Wir brauchen jeden Arbeitsplatz." Arista-Personalchefin Kathleen Schlüter erinnerte in der Feierstunde daran, dass die einzige Klemme AG vor genau 20 Jahren in Eisleben mit 2 oder 3 Azubis ihr Ausbildungsangebot begonnen habe. Heute seien am Standort knapp 1900 Mitarbeiterinnen und Mitarbeiter beschäftigt. Derzeit würden auch wieder neue Mitarbeiter eingestellt. Schlüter verwies außerdem auf die zahlreichen Chancen, die der führende Hersteller von Tiefkühlbackwaren in Europa bieten würde. Wer die weite Welt sehen will, kann sich bei uns auch weltweit bewerben, sagte sie.
8: Also das ist jedes Mal ein Neubeginn. Und wenn man in diese aufgeregten, fragenden Gesichter guckt, der jungen Menschen, das ist schon für mich auch jedes Mal ein sehr, sehr schöner Moment. Und wenn man die dann auch begleiten kann durch die 3 Jahre Ausbildung oder die Mechatroniker noch länger, das ist richtig schön. Und wir freuen uns, dass wir doch wieder so zahlreiche Azubis gefunden haben. Toll.
9: Erinnern Sie sich noch an Ihren ersten Tag?
8: An meinen ersten Studientag erinnere ich mich noch. Da war ich genauso aufgeregt, glaube ich, wie die jungen Leute, die heute vor mir sitzen. Und es ist natürlich ein Neustart und es ist eine neue Ära, die man anfängt. Und ja, man ist zum Teil auch fragend, blickt man in die Zukunft. Aber ich glaube, die Spannung und Aufregung überwiegt.
9: Herr Rüster, braucht jede Menge Leute. Es fehlen ja auch noch ein paar Lehrlinge. Was wollen Sie noch unternehmen, um die noch zu gewinnen?
8: In diesem Jahr wird es schwierig werden, die Zielzahl voll zu bekommen. Wir sind natürlich weiterhin auf der Suche. Jeder, der noch keinen Ausbildungsplatz hat, kann sich gerne noch an uns wenden, vor allen Dingen im Bereich Fachkraft für Lebensmitteltechnik. Dort suchen wir noch ganz akut, beziehungsweise auch im Bereich des Fachlageristen. Und gerne Bewerbungen an uns senden, auch nach dem Ausbildungsstart können noch junge Leute bei uns ihre Ausbildung starten.
3: Bevor sich Rick Alfiado für eine Ausbildung bei Arista bewarb, sammelte er bereits als Leiharbeiter 1 Jahr Erfahrungen.
10: Ein bisschen, aber eigentlich gut drauf.
9: Was erwartest du in den nächsten Wochen und Monaten?
10: Dass ich mit einem guten Team zusammenarbeiten kann, und die Arbeit auch Spaß macht und dass alles gut werden wird, die 3 Jahre.
9: Welchen Beruf hast du dir ausgesucht?
10: Fachkraft für Lebensmitteltechnik. Aber dadurch, dass ich schon seit 1 Jahr da bin, durch die Leihfirma, denke ich mal, habe ich schon ein paar Pluspunkte.
9: Und jetzt wirst du nochmal richtig durchstecken.
10: Richtig.
9: Und von Grund auf alles richtig lernen.
10: Genau, weil ich will auch mal ein bisschen aufsteigen, irgendwann mal im späteren Leben. Ein bisschen verdienen, was in der Tasche haben. Aber es wird schon gut werden.
3: Und schließlich nahmen die neuen Azubis noch Aufstellung zum Gruppenbild. Fotografiert von Katrin Thun.
11: Jawohl.
4: Der 20. Sachsen-Anhalt-Tag unter dem Motto Sachsen-Anhalt trifft Rose rückt immer näher. 120.000 bis 150.000 Besucher werden

vom 9. bis 11. September in der Berg- und Rosenstadt erwartet. Am 1. August lud Oberbürgermeister Ralf Poschmann in seine Räumlichkeiten ein, um auf eine weitere Aktion im Zusammenhang mit diesem Großereignis hinzuweisen. Der MZZ-Briefdienst hat nämlich dem Sachsen-Anhalt-Tag in Sangerhausen eine Briefmarke gewidmet. Die ersten Exemplare hatten der Geschäftsführer des MZZ-Briefdienstes, Lars Preuß, und der Leiter Verkauf, Hans-Jürgen Wilke, an diesem Tag mit dabei. Sie werden ab dem 8. August im Bereich des MZZ-Briefdienstes in Umlauf gebracht und haben eine Erstauflage, die aber jederzeit erweitbar ist, von 1500 Stück. Über die Vertriebspartner des Briefdienstes wird die Briefmarke allerdings Verbreitung im gesamten Bundesgebiet finden. Selbstverständlich sind sie mit dem Motiv des Sachsen-Anhalt-Tages in Sangerhausen bedruckt. Nach den Ausrichterstädten Köthen im Jahr 2015 und Weißenfels im Jahr 2010 ist Sangerhausen die dritte Stadt, die mit einer eigenen Briefmarke für das Landesfest werben kann. Interessant in diesem Zusammenhang, dass Oberbürgermeister Ralf Poschmann in der Runde verkündete, dass er selber Briefmarken sammelt und deshalb einen besonderen Bezug zu dieser Aktion hat. Und so präsentierte er sich gemeinsam mit dem Geschäftsführer des MZZ-Briefdienstes, Lars Preuß, der Presse mit der Sangerhausen-Briefmarke.

0: Der Mansfelder Geschichts- und Heimatverein hat heute zu seinem Sommergespräch eingeladen und im Rahmen dieses Sommergespräches haben wir heute eine kleine Bücherbörse organisiert. Es sind noch nicht so ganz viele da, aber wir hoffen, dass noch welche kommen. Vielleicht habe ich auch oder ich habe die Hoffnung, dass auch Jugendliche oder Kinder kommen, vielleicht ein bisschen Literatur tauschen. Also es sind Gäste da aus Wimmelburg, vom Heimatverein, der Berg- und Hüttenverein ist da und natürlich unser Heimatverein ist ebenfalls vertreten mit Herrn Lindner, der ganz viel selbst publiziert hat für unseren Verein. Der Verein hat ganz viel Literatur mitgebracht, unter anderem wirklich vom Heimatverein, wo vieles geschrieben wurde von Frau Dr. Ebreu, von Herrn Dr. Launroth, von Herrn Enke, von Herrn Lindner und vielen anderen, die da kleine Heftchen und Bücher geschrieben haben. Wir haben zwei Tagungsbände dabei, von der Tagung Grössler und von der letzten Tagung Bild und Bibel. Und ganz aktuell aus der heutigen Pressekonferenz können wir den Comic präsentieren zu Luther, zu der Luther-Geschichte. Er überlegt an einem Tag, also kurz vor seinem Tod, und er spiegelt praktisch sein ganzes Leben wieder, im Besonderen das, was er auch in Eisleben und Mansfeld hier erlebt hat. Ja. Der Mansfelder Berg- und Hüttenverein ist heute ebenfalls hier mit im Hotel Graf Mansfeld und präsentiert seinen vierten Band. Und ich denke, es ist ein besonderer Preis für dieses ja fast wissenschaftliche Werk, für 10 Euro. Die anderen Bände sind vergriffen und sind für viel, viel Geld im Internet nur noch zu haben. Also heute Sonderthema dieses Buch. Und ich denke, die Interessierten können sich auch an den Berg- und Hüttenverein wenden, um dieses Buch für diesen Sonderpreis zu kaufen.
1: Zu Tisch bei Luthers in Wittenberg. Martin Luther als Mönch, Reformator und Familienmensch. So der Titel eines Comics, erschienen im Ostfalia Verlag, der am 3. August im Rathaus der Lutherstadt Eisleben der Presse vorgestellt wurde. Oberbürgermeisterin Jutta Fischer begrüßte dazu an ihrer Seite den Autor Dr. Thomas Dahms. Er nutzte natürlich die Gelegenheit, den Comic, der Luthers Lebensweg beinhaltet, selbst vorzustellen.
2: Es ist mir eine Freude und eine Ehre, heute hier in Eisleben den Luther-Comic vorstellen zu dürfen. Dies tue ich auch stellvertretend für den Zeichner Tobias Wagner, der heute nicht dabei sein kann, aber von ihm auch herzliche Grüße. Und zum Hintergrund dieses Geschichtscomics, denn es ist ein Comic, der Geschichte reflektiert. Man könnte auch sagen, es sind 390 oder 400 Seiten eines Sachbuches runtergebrochen, reduziert auf 39 oder 40 Seiten eines Comics. Es ist viel Literatur und schon viel geschrieben worden über Martin Luther. Und jedes Jahrhundertjubiläum hat seine Zeit und seine Berechtigung und seine Fragen und seine Aufhänger. Und wir begehen jetzt das 500. Jubiläum. Aus diesem Grund trägt

0: auch Katharina von Bora eine Torte mit der 500 auf der Torte. Was aber nicht heißt, dass dieser Comic nun plötzlich nächstes Jahr oder übernächstes Jahr oder danach nicht mehr aktuell wäre. Die Zusammenhänge, die hier aufgezeigt werden, sind eigentlich zeitlos, im Sinne, dass man sich auch noch Jahre später auf den Weg machen könnte. Und das ist der Gedanke, der dahinter steht, sich tatsächlich auf den Weg zu machen. Wir kennen berühmte Orte, die mit Martin Luther verbunden sind und auch mit seinem Umfeld. Also nicht nur Martin Luther, sondern auch mit Bugenhagen oder mit Justus Jonas oder von Amsdorf, Katharina von Bora und vielen anderen. Und vor diesem Hintergrund ist dieser Geschichtscomic auch eine Einladung, sich tatsächlich auf den Weg zu machen, zum Beispiel rein chronologisch gesehen bei der Geburt anzufangen.
1: Der Comic richtet sich übrigens an Jung und Alt, an geschichtlich Vorgebildete und Leute, die nicht so tief in der Materie stecken. Dabei wird ein buntes Bild der Reformationszeit entworfen. Kaiser, Könige, Fürsten, Ritter, Stadtbürger und Bauern im Heiligen Römischen Reich deutscher Nationen ringen miteinander, aber auch direkte Wegbegleiter von Martin Luther wie Melanchthon, Bugenhagen, Spalatin und Friedrich der Weise werden in geschichtlichen Zusammenhängen dem Leser präsentiert. Der Comic ist ab sofort im Buchhandel, aber auch in der Stadtbibliothek der Lutherstadt Eisleben verfügbar. Anfang August fand in Eisleben das diesjährige Jugendzeltlager der Freiwilligen Feuerwehr Eisleben statt. Nicht nur Anziehungspunkt für den Feuerwehrnachwuchs aus der Lutherstadt, weiß Mitorganisator Marcel Winkler.
2: Ja, wir veranstalten vom 30.07. bis zum 6.08. hier in der Lutherstadt Eisleben ein Jugendzeltlager, wo mehrere Jugendfeuerwehren aus dem Kreisgebiet von Mansfeld-Süderort und auch darüber hinaus, von zum Beispiel von Weißwasser, die Jugendfeuerwehren hier, eine Woche voller Spaß und Tollerei erleben. Wir haben zum Beispiel an den gestrigen Tag einen Ausflug in den Landespark gehabt, dann Geländerallyes. Heute findet dieser Lagerolympiade statt. Dann natürlich auch die Freizeitgestaltung ohne direkten Plan, zum Beispiel im Stadtbad oder Stadt Eisleben oder halt diversen Einrichtungen, die wie Go-Kart-Bahn und sowas hier genutzt werden kann. Wir haben hier einen Quizabend vollzogen, wo so spaßige Fragen aufgekommen sind. Dort wird dann die dementsprechende Auswertung mit einfließen. Ein Tischtennisturnier hatten wir hier mit. Diese Lagerolympiade heute, die dort mit einfließt. Und ein Wissenstest hatten wir noch mit dran. Ja, dieses Sommerlager ist jetzt zum 9. Mal seit 1998, glaube ich, läuft das hier in der Lutherstadt Eisleben. Und im letzten Jahr wäre es eigentlich laut Plan dran gewesen. Wir machen das immer alle 2 Jahre, aber im letzten Jahr hatten wir unser 140-jähriges Bestehen, sodass wir das auf das diese Jahr verschoben haben.
1: Bei der angesprochenen Lagerolympiade stand der Spaß ganz im Mittelpunkt. Allerlei skurrile Wettkämpfe, hier ja im Bild, wurden absolviert. Dabei spielte Wasser fast immer eine Hauptrolle. Es musste auf die unterschiedlichste Art und Weise nach Zeit transportiert werden. Dabei ging es nicht nur um persönliche Geschicklichkeit und Schnelligkeit, sondern auch darum, als Team zu agieren. Unbestritten ein Riesengaudi für alle Beteiligten. Wenn in dieser Woche das Wetter mehr oder weniger gar nicht so richtig mitspielte, war es doch trotzdem ein gelungenes Jugendzeltlager der Feuerwehr Eisleben, das als besonderes Ferienerlebnis sicherlich noch allen lange in Erinnerung bleiben wird.

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3: Der Schützenverein Mansfelderland e.V. 1990 Bendorf veranstaltet das 10. Modellkanonenschießen um den Luther-Wanderpokal auf der Schießanlage Katzenwinkel in Bendorf. Als weiterer sportlicher Höhepunkt wurde am Samstag die 5. Deutsche Meisterschaft der Großschützen des Deutschen Modellkanonenverbandes ausgetragen. Begrüßt wurden die Kanoniere, unter ihnen auch Gäste aus der Schweiz sowie der Innenminister von Sachsen-Anhalt, Klaus Jesorski, der Bürgermeister der Gemeinde Bendorf, Mario Zanirato, sowie der Landrat Hans-Peter Sommer vom Vorsitzenden des Vereins Winfried Hennecke.
4: Der heutige Tag ist für mich eigentlich auch was Besonderes, nämlich 10 Jahre lang Modellkanonenschießen in Bendorf. Das ist eine lange Zeit gewesen. Auch ich möchte Sie im Namen des Präsidiums des Deutschen Modellkanonenverbandes und der Organisatoren des Lutherpokals recht herzlich in Bendorf begrüßen. 10 Jahre Organisation des Lutherpokals in Bendorf war eine lange Zeit, mit Höhen und Tiefen. Er hat Schützen, die das gleiche Hobby betreiben, aus der gesamten Bundesrepublik und darüber hinaus zusammengebracht. Darüber können wir sehr stolz sein. Als 1996 der erste Wettkampf mit Modellkanonenschießen in Bendorf durchgeführt wurde, waren die Meinungen verschieden. Die einen sagten, das ist eine gute Sache, die anderen meinten, das funktioniert nicht. Nur allein das Wort Kanone sorgte bei einigen für wahre Aufregung und Bauchschmerzen. Man hatte das Wort Modell einfach überlesen, denn eine Vorderlader Modellkanone ist und bleibt ein Vorderlader. Eben auf Rädern. Natürlich ist die Anzahl der Personen, die diesen Sport betreiben, nicht mit denen anderer Sportverbände zu vergleichen. Das ist auch nicht möglich. Wie heißt es aber so schön, je kleiner, umso feiner. Doch gleiches Recht für alle ist ein oberstes Grundgesetz. Wer sich dem Schießen mit Vorderlader Modellkanonen verschrieben hat, pflegt den Umgang mit den ursprünglichsten Typen der Feuerwaffen. Das Schießen mit Modellkanonen entspricht aus einer sehr alten Gepflogenheit. Die Glockengießer oder die Büchsenmacher im Mittelalter führten den Fürsten oder Stadtherren ihre Modelle, ihre Kanonen visuell und praktisch vor. Das bedeutete, dass sie in Brauch, Treffsicherheit und Form dem Original entsprachen.
3: Im Anschluss daran überreichte der Schützenkönig des vergangenen Jahres die Schützenkette an den diesjährigen Schützenkönig Volker Gabro. Als nächstes wurde der erste und zweite Ritter geehrt. Mit dem dritten Platz setzte sich Alfred Döring durch und erlangte so den Titel des zweiten Ritters. Der zweite Platz ging an den Vereinsvorsitzenden des Schützenvereins Mansfelderland e.V. Bendorf, Winfried Hennecke, der als erster Ritter gekürt wurde.
5: Wenn wir heute den 5. Modellkanonen die Deutsche Meisterschaft Modellkanonenverband schießen und den 10. Martin-Luther-Pokal, dann spricht das genug für sich. Er ist ein verdienstvoller Kamerad und wir möchten ihn heute auszeichnen.
3: Er, damit ist der Vizepräsident des Deutschen Modellkanonenverbandes Volker Gabro gemeint. Der erste Schützenmeister Klaus Woltacker übernahm es selbst persönlich, die Ehrennadel in Silber an Volker Gabro zu überreichen. Auch der Vorsitzende des Mansfelder Gebirgsschützenbundes überbrachte herzlichste Glückwünsche und überreichte stellvertretend ein kleines Präsent. Und weitere Vereine schlossen sich den Gratulanten an.
6: Des Lutherpokals eine kleine Ehrenscheibe überreichen. Als Dankpokals. Mach weiter so.
7: Ich bedanke mich im Namen meiner Kameraden.
8: Sieht das dem Otto Henning ähnlich, als er noch ein bisschen hübscher war?
9: Wir sprechen von Gästen, die uns immer lieb gewonnen haben und die hier sind. Bei manchen ist es ja schon, dass wir sagen,

0: ändert euren Pass und zieht nach Bendorf. So öfter sind die schon hier. Aber dieses wirklich mit Freude. Ich möchte auch meine Freude Ausdruck geben dessen, dass wir heute auch Schweizer Kanoniere in dieser Vielzahl begrüßen können. Und wünsche euch natürlich auch, da ihr aus diesem kleinen Bergland kommt, optimale Erfolge. Ihr habt es ja mit großer Konkurrenz zu tun.
1: Frau Bandes, wurde durch das Präsidium des DMKV Herr Hans-E. Hostetter die Ehrennadel des DMKV verliehen?
2: Wir haben eine ganz besondere Ehrung noch vorzunehmen. Und zwar für Herr Volker Grabow, der ja all dies ermöglicht hat, der auch im Präsidium des DMKV hervorragend mitgearbeitet hat. Und wir würdigen seine Treue mit dem Ehrenkreuz des, mit dem Kreuz des Deutschen Modellkanonenverbandes.
3: Das Gastgebers.
2: Volker, herzlichen Glückwunsch und dir alles Gute.
3: Liebe Freunde des Modellkanonensports, es ist schon was Schönes, hier zu stehen, in Bendorf zu hören, dass eine Anlage im Mansfelder Land international Anerkennung genießt und dabei so ein bisschen von dem zu wissen, was nötig war, damit die Anlage und die Menschen, die sie hergerichtet haben, sich so entwickelt haben, wie das heute ist. Ich sehe das seit vielen Jahren mit großem Respekt und mit großer Anerkennung. Und ich meine, dass hier außerordentlich gut zusammentrifft. Da sind Leute, die die Lokomotive darstellen, die Ideen haben, die ziehen. Und da sind viele, die mittun. Dass das gut ist, dass das ausstrahlt, das macht die Entwicklung hier in Bendorf deutlich. Und dafür möchte ich sowohl dem Schützenverein zu seinem 15-Jährigen ganz herzlich gratulieren und alles Gute wünschen, wie auch dem Modellkanonensport, der nun zum 10-Jährigen eingeladen hat, hier auch weiter so ein breites Interesse von sowohl denen, die mitschießen, als auch denen, die mitfiebern, wenn es um Erfolge geht, wünschen. Ich meine schon, dass die heute hier aufgezeigten Erfolge Meilensteine sind. Meilensteine, die deutlich machen, wir sind in Bendorf auf dem guten Wege. Das hat auch der Bürgermeister deutlich gemacht. Und natürlich bin ich Lokalpatriot genug, um zu sagen, wenn der Bürgermeister sagt, die Kreisstadt für unseren Landkreis muss auch zukünftig Lutherstadt Eisleben sein, dann kann auch ich nur sagen, jawohl, wo sollte sie denn sonst liegen? Ich denke, dass Herr Minister Jeziorski heute hier ist, ist auch ein Zeichen dafür, dass er sich ein Bild davon machen will, wie das so zugeht in den einzelnen Städten und Landkreisen. Und ich will auch die Gelegenheit hier gerne nutzen, um zu sagen, ich vertraue schon darauf, dass man nicht von Kriterien, die gar nicht als solche eingestuft werden können, ausgeht, sondern dass man abwägt und alle einbezieht in die Entscheidung. Mehr verlangen wir gar nicht und dass das bei Herrn Jeziorski und unserer Landesregierung in guten Händen ist, das weiß ich wohl. Ich sehe der weiteren Entwicklung also optimistisch ins Auge. Ins Auge blicken würde ich jetzt aber auch gern zwei konkreten Personen. Dem einen, das ist der Vorsitzende des Vereins, dem ich eine kleine Ehrenurkunde übergeben möchte, mit dem Text zum 15-jährigen Bestehen des Schützenvereins Mansfelder Land e.V. 1990 Bendorf übermittelt der Landkreis Mansfelder Land die herzlichsten Glückwünsche, verbunden mit Dank und Anerkennung für das hohe Engagement der Tradition im Mansfelder Land. Ich wünsche Ihnen alles Gute mit allen Vereinsmitgliedern natürlich und würde mich freuen, wenn wir noch oft so gute Anlässe hier in Bendorf feiern können. Herzlichen Glückwunsch und alles Gute. Und der zweite, meine Damen und Herren, ist der schon oft hier vorn gestandene Volker Grabow.
4: Begeistert von den Ideen und für die Umsetzung dieser überreichte Landrat Hans-Peter Sommer den zweiten Umschlag, den er an diesem Tag dabei hatte, an den Vizepräsidenten des Modellkanonenschießens Volker Capro.
5: Es ist für mich als aktiver Schweizer Kanonier eine Herausforderung, an einem Schwarzpulverschießen mit einem so hohen Stellenwert im friedlichen Wettkampf neben deutschen Schützen ein möglichst gutes Resultat zu erzielen. Was würde wohl Luther als Reformator zu diesem Volksfest der Kanoniere sagen? Zum Glück bleibt das für immer ein Geheimnis. Wenn ich so zurückblicke in Gedanken an das Schützenfest 204, wo ich die deutschen Kanoniere so richtig kennenlernen konnte, wird dieses Jubiläum des Deutschen Modellkanonenverbands sicher ein großer Erfolg werden. Ich wünsche dem sehr aktiven Verband weiterhin alles Gute und wünsche allen Teilnehmern einen guten Schuss. Merci.
4: Und dann verteilte der Schweizer Vereinschef leckere, echte Schweizer Schokolade an die Anwesenden. Oh.
6: Ja, meine sehr verehrten Damen und Herren, als ich so im Dezember vergangenen Jahres gefragt worden bin, ob ich in diesem Jahr wieder die Schirmherrschaft für diese Veranstaltung an diesem Wochenende übernehme, habe ich spontan zugesagt. Erstens, weil es dreimal, ja, wenn man so will, ein Ereignis gibt, 15 Jahre auch darüber schon gesprochen worden, aber nicht nur deshalb, sondern weil das Anliegen im Schützenwesen und hier dann eben im speziellen Schießen mit Modellkanonen auch mir ein Anliegen ist, weil ordentlicher Umgang auch mit Waffen, auch mit Schwarzpulver, dann in geordneten Bahnen, auch behördlich kontrolliert und überwacht, ist besser als irgendwelcher Unfug ohne Organisation. Insoweit ist alles das, was das Schützenwesen anbietet, aus meiner Sicht ein wichtiger Beitrag, um ja letztendlich Angebote zu machen, auch für Leute, die Spaß haben, mit Kanonen umzugehen, aber dann in geordneten Bahnen. Deswegen war es keine Frage, hier die Schirmherrschaft für diese Veranstaltung zu übernehmen. Es ist ja etwas Besonderes vorhin gesagt worden, das sind Vorderlader auf Rädern. Ich selber schieße auch mit Vorderlader und deswegen darf ich es mal sagen, das Geld ist das eine. Für mich war es fast anstrengender und für meine Kameraden auch, die notwendigen Lehrgänge und Prüfungen, unabhängig mal von den Gebühren, zu bestehen. Denn es ist nicht ganz so einfach, eine Berechtigung zu bekommen, dass man mit Schwarzpulver umgehen darf. Aber es muss, glaube ich, so sein, damit nichts passiert. Aber Vorderlader auf Rädern heißt ja, man kann es im Laden nicht kaufen. Neben dem eigentlichen Skisport gehört auch handwerkliches Geschick dazu, solche Modelle nachzubauen. Und allen, die sich mit dieser Art ja, der Freizeitbeschäftigung widmen.
4: Und dann ging es an die Kanonen auf der Schießanlage und es wurde aus allen Rohren gefeuert.

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0: bereits zum 5. Neptunfest ins Mühlenbad nach Großonno wurde am 29. Juli geladen. Pünktlich zum Start hatten sich auch die Wolken am Himmel verzogen, sodass die kleinen und großen Wasserratten bei strahlendem Sonnenschein den Spaß im Nass genießen konnten. Mit vor Ort die TLRG mit Maskottchen und spielen alles rund ums Thema Schwimmen. Ortsbürgermeister Bernd Rojenski eröffnete das Fest.
1: Heute feiern wir das 5. Neptunfest in Großonno. Neptun ist der Herrscher aller Meere. Ein ganz, ganz großer, wichtiger Mann. Und den begrüßen wir jetzt mit einem lauten Ruf. Neptun!
2: Meine schönen Gewässer zu verunstalten. Deswegen bin ich hier. Vom Meer über die Ostsee, durch die Flüsse, an der Wipper entlang, bis hier ins Mühlenbad nach Großonno. Freut ihr euch alle auf mich?
3: Ja!
2: Prima, und ich freue mich auf euch. Ihr seht, ich habe 4 Hübsche. Nichts euch mitgebracht. So. Nun lasst Neptun mal die Qualität des Wassers zeigen und gucken. Du musst auch mal sehen, ich muss doch die Qualität des Wassers prüfen hier. Das ist richtig sauber, ist das nicht hier. Ich muss euch doch mal fragen, wer von euch putzt denn im Wasser? Keiner von euch. Oder wer hat schon einmal das Wasser gebullert? Keiner, das will ich auch nicht hören. So, das tue ich aber so.
0: Mit einer Bitte wandte sich Neptun an den Bürgermeister. Man möge doch ein Hinweisschild für auswärtige Badegäste anbringen, damit diese nicht immer so lange im Ort nach dem Mühlenbad suchen müssen. Meeresschaum und Trank waren angerichtet und Neptun vollzog mit seinen Helfern das Taufritual.
2: Das ist ja prima! So, und ihr sollt nicht drumherum kommen, die Neptun-Taufe zu bekommen. Ein Schluck von meiner Brühe. Nicht ausspucken. Ich, Neptun, der Herrscher über alle 7 Meere, der Bewahrer des Lebens in jedem Gewässer der Welt, der Schicksalsgott, der Seeleute und Kreuzfahrturlauber, taufe dich heute, lieber Bernd, auf den glorreichen Unterwasserweltnamen geselliger Wahl. Bitte schön.
4: Danke, lieber Neptun.
2: So.
0: Auch des Ortsbürgermeisters Stellvertreter Andreas Koch erhielt seine Taufe als Schrimp in Cocktailsoße.
5: Getauft, das dritte Mal in meinem Leben, jetzt mit Badewasser.
6: Neptun weiß, dass du schwimmen gelernt hast. Ja, das hat mich der Herr Bademeister gesagt. Und da hat sich Neptun gedacht, naja, wenn die Sophie Huber das Seepferdchen gemacht hat, das Zeugnis für Frühschwimmer, das überreicht natürlich der Neptun. Ja, mal herzlichen Glückwunsch. Hier hast du dein Seepferdchen und immer fleißig schwimmen gehen, damit du es nicht wieder verlernst. Ja? So, ihr dürft auch ruhig mal klatschen. Ja? So, prima. Und jetzt lässt du dich laufen und du bekommst, wissen die Oma. Da freue ich mich aber. Prima. Ja? So. Maria.
0: Mit Torwandschießen, Büchsen und Ringe werfen sowie Sackhüpfen sorgte die Schwimmgruppe der Großonnerschen Damen für weiteren Spaß bei Groß und Klein. Überall im Landkreis feiern derzeit die Gemeinden ihre Stadt- und Dorffeste. Am vergangenen Wochenende luden die Vaterröder wieder dazu ein. Fester Bestandteil in dem Mansfelder Ortsteil ist ein Schulprogramm, an dem sich Kindergarten, Feuerwehr sowie die Frauengruppe und Jugendliche beteiligen. Viel Zeit und Geschick investierten die Aktiven bei der Vorbereitung der Show. So wurden die Requisiten und Kostüme selbst angefertigt. Hier ein kleiner Einblick.

vielleicht aufgefallen ist, sind unsere Kostüme selbst genäht. Und zwar von der Lena, ihrer Oma Gerda Zinke. Und da wollten wir uns nochmal ganz herzlich dafür bedanken, weil sie keine Mühe und Arbeit gescheut haben und sich diese Kostüme genäht haben. Dafür wollen wir eine kleine Arbeitsentschädigung.

0: Nach dem Erfolg der ersten Dragshow Südharz im vergangenen Jahr war der Entschluss von Rebecca Graul und Thomas Klimek schnell gefasst. Auch 2016 soll die Show wieder stattfinden. Das Feedback der Teilnehmer und Besucher war so groß, dass das Limit für den Standort Waldmühle in Sangerhausen schnell überschritten war. Ein neuer Veranstaltungsort musste her. Wollte man keinen Bewerber absagen. So wurde das Angebot der Eigenbetriebe Märkte der Lutherstadt Eisleben, die zweite Auflage auf dem Wiesengelände durchzuführen, gern angenommen.
1: Frau Jutta Fischer, die Bürgermeisterin, alles locker, alles top. Die hat nach kurzen Gesprächen oder beziehungsweise nach kurzem Einblick in die Truckshow hat sie die Schirmherrschaft dafür übernommen, zusammen mit Herrn Norbert Schulze. Das läuft alles Hand in Hand. Heute haben wir knapp 180 LKWs hier zur zweiten Auflage des LKWs treffen und ist ja noch ein bisschen Zeit. Da denken wir, der ein oder andere verläuft sich noch hierhin. Wir haben als Highlights den WM-Liner der deutschen Nationalmannschaft. Wir haben den Peter Maffay Tattoo Truck.
2: Oldtimer.
1: Wir haben eine Reihe oder gute Handvoll Oldtimer hier, wo vielleicht der ein oder andere, der in der älteren Generation ist, sich noch an die Jugend erinnert oder mit dem Opa damals selber losgefahren ist auf der Autobahn.
0: Immer mehr Fahrzeuge rollen auf das Wiesengelände. Darunter auch der Mockingjay, der sofort ins Visier der Besucher geriet. Selbst die Radmutterabdeckungen sind hier ganz passend zum Kinofilm Die Tribute von Panem. Mit dem Bildungszentrum Weber aus Hettstedt und der Eislebener Firma Hallock bestand für die Besucher die Möglichkeit, einmal selbst einen LKW zu fahren. Absolut beeindruckend, die gemeinsamen Hubkonzerte der Brummis.

0: Wir also, fangen nächste Woche an.
1: Wir fangen nächste Woche an, um nächstes Jahr zu planen. Wir hoffen wieder auf regen Zuspruch der Sponsoren bzw. der ortsansässigen Unternehmen, die uns ja dieses Jahr auch groß unterstützen. Nicht nur in finanzieller Hinsicht, sondern zum Beispiel auch materiell, wie mit Bauzaun, Eintrittskarten, Pavillons. Ganz einfache Dinge, die eine Großveranstaltung in dem Maße auch braucht. Da müssen wir aber sagen, wir sitzen nicht den ganzen Tag im Büro und planen das, sondern ich selber bin Berufskraftfahrer, Rebecca ist Köchin und wir machen das alles nur vom Handy aus. Das ist wirklich, ich sitze abends oder tagsüber im LKW, telefoniere rum, rede mit dem Unternehmen, mit dem anderen Unternehmen. Rebecca kümmert sich meistens um die Werbung der einzelnen Sachen, um das Materielle, wie zum Beispiel Termine vor Ort, Flyer, Plakate.
2: Also das ist nicht Job, sondern Hobby?
0: Wir würden es gern zum Job machen.
1: Wir würden es gern zum Beruf machen, aber wir wollen jetzt auch mal auf dem Boden der Tatsachen bleiben, dass es einfach noch zu jung ist, die Truckshow jetzt so hoch zu heben, dass wir sagen können, wir können davon leben. Also wir wollen bodenständig bleiben und wir wollen mit einem Niveau auf den Fahrern bleiben. Wie gesagt, wir kennen beide den Beruf des Kraftfahrers und wissen, wie stressig manchmal der Beruf auch sein kann. Und sich dann noch die Zeit zu nehmen, Chapeau, da ziehe ich meinen Hut vor meinen Arbeitskollegen, dass sie echt sagen, hör zu, ich helfe dir bei der guten Sache und ich opfer meine Freizeit und stelle mich bei dir auf die Veranstaltung.
2: Also die Bereitschaft der Fahrer bzw. der Firmen ist groß, sich hier dran zu beteiligen.
1: Ja. Richtig, also wir haben, wie gesagt, 14 Firmen haben wir angeschrieben und wir haben über 20 Firmen im Endeffekt gehabt, die uns finanziell und materiell ausgestattet haben.
3: Nicht ganz so viele PS gibt es beim Oldtimer- und Traktortreffen am 20. August in Holtenstedt.
4: Im Juli fand beim PS-Lotteriesparen der Sparkassen eine Sonderauslosung statt. Neben PKWs und Reisen wurden 40 iPad Air von Apple verlost. Eine der Gewinnerinnen war eine Kundin aus Mansfeld. Am 1. August wurde die nichtsahnende Renate Jungmann in die Filiale Teichstraße 3b eingeladen und von Centerleiter Steffen Einicke begrüßt.
5: Genau, Frau Jungmann, Sie sind ja sozusagen glückliche PS-Los-Spielerin seit vielen, vielen Jahren.
6: Ja, ab und zu 2,50 Euro gewonnen.
5: Richtig, und Sie wissen, dass ja bei uns im Hause neben Geldpreisen auch Sachpreise gibt. Mhm. Und Ihre Losnummer hat in der Sachpreisauslosung jetzt im Juli in der Sonderauslosung gewonnen. Und ich darf Sie sozusagen sehr, sehr herzlich gratulieren oder Ihnen gratulieren. Sie haben gewonnen und Ihre Losnummer hat gewonnen ein iPad Air für Sie von uns, von Ihrer Sparkasse Mansfeld Südharz. Aller herzlichsten Glückwunsch.
6: Ich danke.
5: Jetzt dürfen Sie vor.
6: Ja. Das ist ja selten, dass ich

0: was ich gewinne. Eigentlich noch nie was gewonnen, bis 2,50 Euro. Mhm. Und da freue ich mich sehr drüber.
1: Mhm. Schön.
0: Gut.
2: Beim PS-Sparen der Sparkassen kann man übrigens sparen und gewinnen. Für 5 Euro gibt es ein PS-Los. Von diesem werden 4 angespart und 1 Euro geht in die Verlosung mit wertvollen Sach- und Geldpreisen. Passend begrüßt wurden die Teilnehmer an einem Pressegespräch im Hof der Mansfelder Gewerke in Bendorf von einem Elektromobil der Bendorfer Wohnungsbaugesellschaft. War doch der Anlass für die Veranstaltung der Umstand, dass die Agentur für erneuerbare Energien in Berlin für den Monat Juli die Gemeinde Bendorf in der Verbandsgemeinde Mansfelder Grundhelbra zur Energiekommune des Monats Juli ernannte. Der Geschäftsführer der Landesenergieagentur Sachsen-Anhalt GmbH Lena, Marco Mühlstein, begrüßte dazu die Anwesenden. Er verwies darauf, dass die Gemeinde in der energetischen Modellregion Energieallianz Mansfeld-Südharz eine führende Rolle spielt und sich schon seit Jahren auf erneuerbare Energien und die Steigerung der Energieeffizienz konzentriert. Die Landesenergieagentur Sachsen-Anhalt GmbH begleitet die Gemeinde Bendorf auf dem Weg zu einer nachhaltigen Energieversorgung. Die bundesweite Auszeichnung Energiekommune des Monats sei eine wunderbare Anerkennung der Pionierleistungen vor Ort. Er gratulierte den Bendorfern in der energetischen Modellregion Energieallianz Mansfeld-Südharz und wünschte ihnen weiterhin viel Erfolg. Besonders wandte er sich dabei an Landrätin Frau Dr. Klein, den Verbandsgemeindebürgermeister Herr Skrüppek, den Ortsbürgermeister Herrn Zanirato und den Geschäftsführer der Bendorfer Wohnungsbau GmbH Herrn Blume. Ebenfalls vor Ort der Abteilungsleiter im Landesministerium für Landwirtschaft, Umwelt und Energie, Herr Dörfler. Auch er würdigte die Arbeit der Bendorfer. Schließlich ist Sachsen-Anhalt Nummer 1 in Deutschland, was die installierte Leistung von Photovoltaikanlagen im Vergleich zur Landesfläche betrifft. Und dabei ist die Gemeinde Bendorf Vorreiter. Schließlich hatte die BWB schon 2007 eine Solaranlage im Bereich der Bergarbeiterwohnsiedlung mit 650 Wohnungen errichtet. 2009 erfolgte die zweite und schließlich 2012 eine dritte Anlage. Insgesamt nutzen sie 6150 Quadratmeter Dachfläche und die Leistung beträgt zusammen 873 Kilowatt. 30% des vor Ort erzeugten Solarstroms werden auch vor Ort verbraucht, der Rest geht ins öffentliche Netz. Die Gewinne werden für die weitere energetische Ertüchtigung der Wohnsiedlung eingesetzt. Ein weiterer Baustein ist die kommunale Energiewende Med in Bendorf. Die Abwärme einer Biogasanlage gelangt über ein Nahwärmenetz in die Wohnsiedlung und versorgt 2/3 der Bendorfer klimafreundlich und kostengünstig mit jährlich 4000 Megawattstunden Heizungswärme und Warmwasser. Es besteht außerdem das Ziel in der Gemeinde, die Treibhausemissionen bis zum Jahr 2020 um 45% gegenüber 1990 zu reduzieren. Im Herbst wird die Verbandsgemeinde ein integriertes Energie- und Klimaschutzkonzept veröffentlichen, das zukünftige Maßnahmen für die lokale Energiewende vorschlagen wird. So viel Engagement und als Anerkennung für die Pionierleistungen vor Ort gab es eine offizielle Urkunde. Sie bescheinigt Bendorf den Titel Energiekommune des Monats Juli.
3: Im großen Saal des Eisleber Rathauses wurden am 1. August die neuen Auszubildenden der Klemme AG, die seit einigen Monaten Arista AG heißt, begrüßt. 36 junge Damen und Herren verfolgten gespannt, was ihnen Ausbildungsleiter Matthias Nolte und seine Mitarbeiterin Kathleen Siegel zu sagen hatten. Da ist zum Beispiel der umfangreiche Ausbildungshefter mit Schulplänen, Bücherzetteln und Zugangscodes. Unterschriften müssen geleistet und Termine beachtet werden. Es ist viel, was in den ersten Tagen der 3 bis 3,5 Jahre dauernden Ausbildung auf die Neulinge einprasselt. Doch die Verantwortlichen sind vorbereitet.
4: Ja, wir haben was ganz Neues in diesem Jahr für die Auszubildenden kreiert. Im Grunde eine ganze Auftaktwoche, wo wir zum einen die Pflicht absolvieren, Belehrung durchführen, aber eben auch die Kür, wo sich die Azubis kennenlernen sollen, wo wir Workshops mit eingebaut haben, wo wir ein

0: Grillabend mit eingebaut haben. Wir werden für 2 Tage nach Gorenzen in die Jugendherberge fahren, wo sich die Jugendlichen kennenlernen sollen, wo wir sie besser kennenlernen können. So, das ist ein sehr sanfter, gut organisierter Einstieg für die Jugendlichen ist.
1: Auch Hausherrin Jutta Fischer war es wichtig, die jungen Leute persönlich zu begrüßen. Die Oberbürgermeisterin von Eisleben sagte wörtlich: "Ich kann Ihnen allen nur gratulieren zu Ihrem künftigen Arbeitsplatz." Dabei bezeichnete sie Arista Eisleben als sehr starken Standort und ergänzte: "Hier sind Fördermittel hineingeflossen und das ist auch gut so. Wir brauchen jeden Arbeitsplatz." Arista-Personalchefin Kathleen Schlüter erinnerte in der Feierstunde daran, dass die einstige Klemme AG vor genau 20 Jahren in Eisleben mit 2 oder 3 Azubis ihr Ausbildungsangebot begonnen habe. Heute seien am Standort knapp 1900 Mitarbeiterinnen und Mitarbeiter beschäftigt. Derzeit würden auch wieder neue Mitarbeiter eingestellt. Schlüter verwies außerdem auf die zahlreichen Chancen, die der führende Hersteller von Tiefkühlbackwaren in Europa bieten würde. Wer die weite Welt sehen will, kann sich bei uns auch weltweit bewerben, sagte sie.
2: Also das ist jedes Mal ein Neubeginn. Und wenn man in diese aufgeregten, fragenden Gesichter guckt, der jungen Menschen, das ist schon für mich auch jedes Mal ein sehr, sehr schöner Moment. Und wenn man die dann auch begleiten kann durch die 3 Jahre Ausbildung oder die Mechatroniker noch länger, das ist richtig schön. Und wir freuen uns, dass wir doch wieder so zahlreiche Azubis gefunden haben. Toll.
3: Erinnern Sie sich noch an Ihren ersten Tag?
2: An meinen ersten Studientag erinnere ich mich noch. Da war ich genauso aufgeregt, glaube ich, wie die jungen Leute, die heute vor mir sitzen. Und es ist natürlich ein Neustart und es ist eine neue Ära, die man anfängt. Und ja, man ist zum Teil auch fragend, blickt man in die Zukunft. Aber ich glaube, die Spannung und Aufregung überwiegt.
3: Arista braucht jede Menge Leute, es fehlen ja auch noch ein paar Lehrlinge. Was wollen Sie noch unternehmen, um die noch zu gewinnen?
2: In diesem Jahr wird es schwierig werden, die Zielzahl voll zu bekommen. Wir sind natürlich weiterhin auf der Suche. Jeder, der noch keinen Ausbildungsplatz hat, kann sich gerne noch an uns wenden, vor allen Dingen im Bereich Fachkraft für Lebensmitteltechnik. Dort suchen wir noch ganz akut, beziehungsweise auch im Bereich des Fachlageristen. Und gerne Bewerbungen an uns senden, auch nach dem Ausbildungsstart können noch junge Leute bei uns ihre Ausbildung starten.
1: Bevor sich Rick Alfiado für eine Ausbildung bei Arista bewarb, sammelte er bereits als Leiharbeiter 1 Jahr Erfahrungen.
4: Ein bisschen, aber eigentlich cool drauf.
3: Was erwartest du in den nächsten Wochen und Monaten?
4: Dass ich mit einem guten Team zusammenarbeiten kann, die Arbeit auch Spaß macht und dass alles gut werden wird, die 3 Jahre.
3: Welchen Beruf hast du ausgesucht?
4: Fachkraft für Lebensmitteltechnik. Aber dadurch, dass ich schon seit 1 Jahr da bin, durch die Leihfirma, denke ich mal, haben wir schon ein paar Pluspunkte.
3: Und jetzt wirst du nochmal richtig durchstarten.
4: Richtig.
3: Und von Grund auf alles lernen.
4: Genau, weil ich will ja auch mal ein bisschen aufsteigen, irgendwann mal im späteren Leben. Ein bisschen verdienen, was in der Tasche haben. Aber es wird schon gut werden.
1: Und schließlich nahmen die neuen Azubis noch Aufstellung zum Gruppenbild. Fotografiert von Katrin Thun.
5: Jawohl.
6: Der 20. Sachsen-Anhalt-Tag unter dem Motto Sachsen-Anhalt trifft Rose rückt immer näher. 120.000 bis 150.000 Besucher werden vom 9. bis 11. September in der Berg- und Rosenstadt erwartet. Am 1. August lud Oberbürgermeister Ralf Poschmann in seine Räumlichkeiten ein, um auf eine weitere Aktion im Zusammenhang mit diesem Großereignis hinzuweisen. Der MZZ-Briefdienst hat nämlich dem Sachsen-Anhalt-Tag in Sangerhausen eine Briefmarke gewidmet. Die ersten Exemplare hatten der Geschäftsführer des MZZ-Briefdienstes, Lars Preuß, und der Leiter Verkauf, Hans-Jürgen Wilke, an diesem Tag mit dabei. Sie werden ab dem 8. August im Bereich des MZZ-Briefdienstes in Umlauf gebracht und haben eine Erstauflage, die aber jederzeit erweitbar ist, von 1500 Stück. Über die Vertriebspartner des Briefdienstes wird die Briefmarke allerdings Verbreitung im gesamten Bundesgebiet finden. Selbstverständlich sind sie mit dem Motiv des Sachsen-Anhalt-Tages in Sangerhausen bedruckt. Nach den Ausrichterstädten Köthen im Jahr 2015 und Weißenfels im Jahr 2010 ist Sangerhausen

die dritte Stadt, die mit einer eigenen Briefmarke für das Landesfest werben kann. Interessant in diesem Zusammenhang, dass Oberbürgermeister Ralf Poschmann in der Runde verkündete, dass er selber Briefmarken sammelt und deshalb einen besonderen Bezug zu dieser Aktion hat. Und so präsentierte er sich gemeinsam mit dem Geschäftsführer des MZZ-Briefdienstes, Lars Preuß, der Presse mit der Sangerhausen-Briefmarke.

0: Der Mansfelder Geschichts- und Heimatverein hat heute zu seinem Sommergespräch eingeladen und im Rahmen dieses Sommergespräches haben wir heute eine kleine Bücherbörse organisiert. Es sind noch nicht so ganz viele da, aber wir hoffen, dass noch welche kommen. Vielleicht habe ich auch oder ich habe die Hoffnung, dass auch Jugendliche oder Kinder kommen, vielleicht ein bisschen Literatur tauschen. Also es sind Gäste da aus Wimmelburg, vom Heimatverein, der Berg- und Hüttenverein ist da und natürlich unser Heimatverein ist ebenfalls vertreten mit Herrn Lindner, der ganz viel selbst publiziert hat für unseren Verein. Der Verein hat ganz viel Literatur mitgebracht, unter anderem wirklich vom Heimatverein, wo vieles geschrieben wurde von Frau Dr. Ebreu, von Herrn Dr. Launrott, von Herrn Enke, von Herrn Lindner und vielen anderen, die da kleine Heftchen und Bücher geschrieben haben. Wir haben zwei Tagungsbände dabei, von der Tagung Grössler und von der letzten Tagung Bild und Bibel. Und ganz aktuell aus der heutigen Pressekonferenz können wir den Comic präsentieren zu Luther. Zu der Luther-Geschichte. Er überlegt an einem Tag, also kurz vor seinem Tod, und er spiegelt praktisch sein ganzes Leben wieder, im Besonderen das, was er auch in Eisleben und Mansfeld hier erlebt hat. Ja. Der Mansfelder Berg- und Hüttenverein ist heute ebenfalls hier mit im Hotel Graf Mansfeld und präsentiert seinen vierten Band. Und ich denke, es ist ein besonderer Preis für dieses ja fast wissenschaftliche Werk, für 10 Euro. Die anderen Bände sind vergriffen und sind für viel, viel Geld im Internet nur noch zu haben. Also heute Sonderthema dieses Buch. Und ich denke, die Interessierten können sich auch an den Berg- und Hüttenverein wenden, um dieses Buch für diesen Sonderpreis zu kaufen.
1: Zu Tisch bei Luthers in Wittenberg. Martin Luther als Mönch, Reformator und Familienmensch. So der Titel eines Comics, erschienen im Ostfalia Verlag, der am 3. August im Rathaus der Lutherstadt Eisleben der Presse vorgestellt wurde. Oberbürgermeisterin Jutta Fischer begrüßte dazu an ihrer Seite den Autor Dr. Thomas Dahms. Er nutzte natürlich die Gelegenheit, den Comic, der Luthers Lebensweg beinhaltet, selbst vorzustellen.
2: Es ist mir eine Freude und eine Ehre, heute hier in Eisleben den Luther-Comic vorstellen zu dürfen. Dies tue ich auch stellvertretend für den Zeichner Tobias Wagner, der heute nicht dabei sein kann, aber von ihm auch herzliche Grüße. Und zum Hintergrund dieses Geschichtscomics, denn es ist ein Comic, der Geschichte reflektiert. Man könnte auch sagen, es sind 390 oder 400 Seiten eines Sachbuches, runtergebrochen, reduziert auf 39 oder 40 Seiten eines Comics. Es ist viel Literatur und schon viel geschrieben worden über Martin Luther. Und jedes Jahrhundertjubiläum hat seine Zeit und seine Berechtigung und seine Fragen und seine Aufhänger. Und wir begehen jetzt das 500. Jubiläum. Aus diesem Grund trägt auch Katharina von Bora eine Torte mit der 500 auf der Torte. Was aber nicht heißt, dass dieser Comic nun plötzlich nächstes Jahr oder übernächstes Jahr oder danach nicht mehr aktuell wäre. Die Zusammenhänge, die hier aufgezeigt werden, sind eigentlich zeitlos, im Sinne, dass man sich auch noch Jahre später auf den Weg machen könnte. Und das ist der Gedanke, der dahinter steht, sich tatsächlich auf den Weg zu machen. Wir kennen berühmte Orte, die mit Martin Luther verbunden sind und auch mit seinem Umfeld. Also nicht nur Martin Luther, sondern auch mit Bugenhagen oder mit Justus Jonas oder von Amsdorf, Katharina von Bora und vielen anderen. Und vor diesem Hintergrund ist dieser Geschichtscomic auch eine Einladung, sich tatsächlich auf den Weg zu machen, zum Beispiel rein chronologisch gesehen bei der Geburt anzufangen.
1: Der Comic richtet sich übrigens an Jung und Alt, an geschichtlich Vorgebildete und Leute, die nicht so tief in der Materie stecken. Dabei wird ein buntes Bild der Reformationszeit entworfen. Kaiser, Könige, Fürsten, Ritter, Stadtbürger und Bauern im Heiligen Römischen Reich deutscher Nationen ringen miteinander, aber auch direkte Wegbegleiter von Martin Luther wie Melanchthon, Bugenhagen, Spalatin und Friedrich der Weise werden in geschichtlichen Zusammenhängen dem Leser präsentiert. Der Comic ist ab sofort im Buchhandel, aber auch in der Stadtbibliothek der Lutherstadt Eisleben verfügbar. Anfang August fand in Eisleben das diesjährige Jugendzeltlager der Freiwilligen Feuerwehr Eisleben statt. Nicht nur Anziehungspunkt für den Feuerwehrnachwuchs aus der Lutherstadt, weiß Mitorganisator Marcel Winkler.
3: Ja, wir veranstalten vom 30.07. bis zum 6.08. hier in der Lutherstadt Eisleben ein Jugendzeitlager, wo mehrere Jugendfeuerwehren aus dem Kreisgebiet von Mansfeld-Südorts und auch darüber hinaus, von zum Beispiel von Weißwasser, die Jugendfeuerwehren hier, eine Woche voller Spaß und Tollerei erleben. Wir haben zum Beispiel an den gestrigen Tag einen Ausflug in den Landespark gehabt, dann Geländerallyes. Heute findet diese Lagerolympiade statt. Dann natürlich auch die Freizeitgestaltung ohne direkten Plan, zum Beispiel im Stadtbad oder der Stadt Eisleben oder halt diversen Einrichtungen, die wie Gobertbahn und sowas hier genutzt werden kann. Wir haben hier einen Quizabend vollzogen, wo so spaßige Fragen aufgekommen sind. Dort wird dann die dementsprechende Auswertung mit einfließen. Ein Tischtennisturnier hatten wir hier mit. Diese Lagerolympiade heute, die dort mit einfließt, und ein Wissenstest hätten wir noch mit drin. Ja, dieses Sommerlager ist jetzt zum 9. Mal seit 1998, glaube ich, läuft das hier in der Lutherstadt Eisleben. Und im letzten Jahr wäre es eigentlich laut Plan dran gewesen. Wir machen das immer alle 2 Jahre, aber im letzten Jahr hatten wir unser 140-jähriges Bestehen, sodass wir das auf das diese Jahr verschoben haben.
1: Bei der angesprochenen Lagerolympiade stand der Spaß ganz im Mittelpunkt. Allerlei skurrile Wettkämpfe hier ja im Bild wurden absolviert. Dabei spielte Wasser fast immer eine Hauptrolle. Es musste auf die unterschiedlichste Art und Weise nach Zeit transportiert werden. Dabei ging es nicht nur um persönliche Geschicklichkeit und Schnelligkeit, sondern auch darum, als Team zu agieren. Unbestritten ein Riesengaudi für alle Beteiligten. Wenn in dieser Woche das Wetter mehr oder weniger gar nicht so richtig mitspielte, war es doch trotzdem ein gelungenes Jugendzeltlager der Feuerwehr Eisleben, das als besonderes Ferienerlebnis sicherlich noch allen lange in Erinnerung bleiben wird.

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0: Kanoniere, unter ihnen auch Gäste aus der Schweiz sowie der Innenminister von Sachsen-Anhalt, Klaus Jesorski, der Bürgermeister der Gemeinde Bendorf, Mario Zanirato, sowie der Landrat Hans-Peter Sommer vom Vorsitzenden des Vereins Winfried Hennicke.
1: Der heutige Tag ist für mich eigentlich auch was Besonderes, nämlich 10 Jahre lang Modellkanonenschießen in Bendorf. Das ist eine lange Zeit gewesen. Auch ich möchte Sie im Namen des Präsidiums des Deutschen Modellkanonenverbandes und der Organisatoren des Lutherpokals recht herzlich in Bendorf begrüßen. 10 Jahre Organisation des Lutherpokals in Bendorf war eine lange Zeit, mit Höhen und Tiefen. Er hat schützend das gleiche Hobby betreiben aus der gesamten Bundesrepublik und darüber hinaus zusammengebracht. Darüber können wir sehr stolz sein. Als 1996 der erste Wettkampf mit Modellkanonenschießen in Bendorf durchgeführt wurde, waren die Meinungen verschieden. Die einen sagten, das ist eine gute Sache, die anderen meinten, das funktioniert nicht. Nur allein das Wort Kanone sorgte bei einigen für wahre Aufregung und Bauchschmerzen. Man hatte das Wort Modell einfach überlesen. Denn eine Vorderlader Modellkanone ist und bleibt ein Vorderlader, eben auf Rädern. Natürlich ist die Anzahl der Personen, die diesen Sport betreiben, nicht mit denen anderer Sportverbände zu vergleichen. Das ist auch nicht möglich. Wie heißt es aber so schön? Je kleiner, umso feiner. Doch gleiches Recht für alle ist ein oberstes Grundgesetz. Wer sich dem Schießen mit Vorderlader Modellkanonen verschrieben hat, pflegt den Umgang mit den ursprünglichsten Typ der Feuerwaffen. Das Schießen mit Modellkanonen entspricht aus einer sehr alten Gepflogenheit. Die Glockengießer oder die Büchsenmacher im Mittelalter führten den Fürsten oder Stadtherren ihre Modelle ihrer Kanonen visuell und praktisch vor. Das bedeutete, dass sie in Brauch, Treffsicherheit und Form dem Original entsprachen.
0: Im Anschluss daran überreichte der Schützenkönig des vergangenen Jahres die Schützenkette an den diesjährigen Schützenkönig Volker Gabro. Als nächstes wurde der erste und zweite Ritter geehrt. Mit dem dritten Platz setzte sich Alfred Döring durch und erlangte so den Titel des zweiten Ritters. Der zweite Platz ging an den Vereinsvorsitzenden des Schützenvereins Mansfelder Land e.V. Bendorf, Winfried Hennicke, der als erster Ritter gekürt wurde.
2: Wenn wir heute den 5 Modellkanonen, die Deutsche Meisterschaft Modellkanonenverband schießen und den 10. Martin-Luther-Pokal, dann spricht das genug für sich. Er ist ein verdienstvoller Kamerad und wir möchten ihn heute auszeichnen.
0: Er, damit ist der Vizepräsident des Deutschen Modellkanonenverbandes Volker Gabro gemeint. Der erste Schützenmeister Klaus Woltacker übernahm es selbst persönlich, die Ehrennadel in Silber an Volker Gabro zu überreichen. Auch der Vorsitzende des Mansfelder Gebirgsschützenbundes überbrachte herzlichste Glückwünsche und überreichte stellvertretend ein kleines Präsent. Und weitere Vereine schlossen sich den Gratulanten an.
3: Des Lutherpokals eine kleine Ehrenscheibe überreichen. Als Dankbarkeits. Mach weiter so.
4: Ich bedanke mich im Namen meiner Kameraden. Sieht das dem Otto Henning ähnlich, als er noch ein bisschen hübscher war?
5: Wir sprechen von Gästen, die uns immer lieb, die wir lieb gewonnen haben und die hier sind. Bei manchen ist es ja schon, dass wir sagen, ändert euren Pass und zieht nach Bendorf, so oft sind die schon hier. Aber dieses wirklich mit Freude. Ich möchte auch meine Freude Ausdruck geben dessen, dass wir heute auch Schweizer Kanoniere in dieser Vielzahl begrüßen können und wünsche euch natürlich auch, da ihr aus diesem kleinen Bergland kommt, optimale Erfolge. Ihr habt es ja mit großer Konkurrenz zu tun.
1: Verbandes wurde durch das Präsidium des DMKV Herr Hans-Eli Hostetter die Ehrennadel des DMKV verliehen.
6: Wir haben eine ganz besondere Ehrung noch vorzunehmen, und zwar für Volker Grabow, der ja all dies ermöglicht hat, der auch im Präsidium des DMKV hervorragend mitgearbeitet hat. Und wir würdigen seine Treue mit dem Kreuz des Deutschen Modellkanonenverbandes.

0: des Gastgebers.
1: Volker, herzlichen Glückwunsch und dir alles Gute.
0: Liebe Freunde des Modellkanonensports, es ist schon was Schönes, hier zu stehen, in Bendorf zu hören, dass eine Anlage im Mansfelder Land international Anerkennung genießt und dabei so ein bisschen von dem zu wissen, was nötig war, damit die Anlage und die Menschen, die sie hergerichtet haben, sich so entwickelt haben, wie das heute ist. Ich sehe das seit vielen Jahren mit großem Respekt und mit großer Anerkennung und ich meine, dass hier außerordentlich gut zusammentrifft. Da sind Leute, die die Lokomotive darstellen, die Ideen haben, die ziehen. Und da sind viele, die mittun, dass das gut ist, dass das ausstrahlt. Das macht die Entwicklung hier in Bendorf deutlich. Und dafür möchte ich sowohl dem Schützenverein zu seinem 15-Jährigen ganz herzlich gratulieren und alles Gute wünschen, wie auch dem Modellkanonensport, der nun zum 10-Jährigen eingeladen hat, hier auch weiter so ein breites Interesse von sowohl denen, die mitschießen, als auch denen, die mitfiebern, wenn es um Erfolge geht, wünschen. Ich meine schon, dass die heute hier aufgezeigten Erfolge Meilensteine sind. Meilensteine, die deutlich machen, wir sind in Bendorf auf dem guten Wege. Das hat auch der Bürgermeister deutlich gemacht. Und natürlich bin ich Lokalpatriot genug, um zu sagen, wenn der Bürgermeister sagt, die Kreisstadt für unseren Landkreis muss auch zukünftig Lutherstadt Eisleben sein, dann kann auch ich nur sagen, jawohl, wo sollte sie denn sonst liegen? Ich denke, dass Herr Minister Jeziorski heute hier ist, ist auch ein Zeichen dafür, dass er sich ein Bild davon machen will, wie das so zugeht in den einzelnen Städten und Landkreisen. Und ich will auch die Gelegenheit hier gerne nutzen, um zu sagen, ich vertraue schon darauf, dass man nicht von Kriterien, die gar nicht als solche eingestuft werden können, ausgeht, sondern dass man abwägt und alle einbezieht in die Entscheidung. Mehr verlangen wir gar nicht und dass das bei Herrn Jeziorski und unserer Landesregierung in guten Händen ist, das weiß ich wohl. Ich sehe der weiteren Entwicklung also optimistisch ins Auge. Ins Auge blicken würde ich jetzt aber auch gern zwei konkreten Personen. Dem einen, das ist der Vorsitzende des Vereins, dem ich eine kleine Ehrenurkunde übergeben möchte, mit dem Text zum 15-jährigen Bestehen des Schützenvereins Mansfelder Land e.V. 1990 Bendorf übermittelt der Landkreis Mansfelder Land die herzlichsten Glückwünsche, verbunden mit Dank und Anerkennung für das hohe Engagement der Tradition im Mansfelder Land. Ich wünsche Ihnen alles Gute mit allen Vereinsmitgliedern natürlich und würde mich freuen, wenn wir noch oft so gute Anlässe hier in Bendorf feiern können. Herzlichen Glückwunsch und alles Gute. Und der zweite, meine Damen und Herren, ist der schon oft hier vorn gestandene Volker Grabo.
2: Begeistert von den Ideen und für die Umsetzung dieser, überreichte Landrat Hans-Peter Sommer den zweiten Umschlag, den er an diesem Tag dabei hatte, an den Vizepräsidenten des Modellkanonenschießens, Volker Capro.
3: Es ist für mich als aktiver Schweizer Kanonier eine Herausforderung, an einem Schwarzpulverschießen mit einem so hohen Stellenwert im friedlichen Wettkampf neben deutschen Schützen ein möglichst gutes Resultat zu erzielen. Was würde wohl Luther als Reformator zu diesem Volksfest der Kanoniere sagen? Zum Glück bleibt das für immer ein Geheimnis. Wenn ich so zurückblicke in Gedanken an das Schützenfest 204, wo ich die deutschen Kanoniere so richtig kennenlernen konnte, wird dieses Jubiläum des Deutschen Modellkanonenverbands sicher ein großer Erfolg werden. Ich wünsche dem sehr aktiven Verband weiterhin alles Gute und wünsche allen Teilnehmern einen guten Schuss. Merci.
2: Und dann verteilte der Schweizer Vereinschef leckere echte Schweizer Schokolade an die Anwesenden.
4: Oh. Ja, meine sehr verehrten Damen und Herren, als ich so im Dezember vergangenen Jahres gefragt worden bin, ob ich in diesem Jahr wieder die Schirmherrschaft für diese Veranstaltung an diesem Wochenende übernehme, habe ich spontan zugesagt. Erstens, weil es dreimal, ja, wenn man so will, ein Ereignis gibt, 15 Jahre, auch darüber schon gesprochen worden, aber nicht nur deshalb, sondern weil das Anliegen im Schützenwesen und hier dann eben im speziellen Schießen mit Modellkanonen auch mir ein Anliegen ist, weil ordentlicher Umgang auch mit Waffen, auch mit Schwarzpulver, dann in geordneten Bahnen, auch behördlich kontrolliert und überwacht, ist besser als irgendwelcher Unfug ohne Organisation. Insoweit ist alles das, was das Schützenwesen anbietet, aus meiner Sicht ein wichtiger Beitrag, um ja letztendlich Angebote zu machen, auch für Leute, die Spaß haben, mit Kanonen umzugehen, aber dann in geordneten Bahnen. Deswegen war es keine Frage, hier die Schirmherrschaft für diese Veranstaltung zu übernehmen. Es ist ja etwas Besonderes vorhin gesagt worden, das sind Vorderlader auf Rädern. Ich selber schieße auch mit Vorderlader und deswegen darf ich es mal sagen, das Geld ist das eine. Für mich war es fast anstrengender und für meine Kameraden auch, die notwendigen Lehrgänge und Prüfungen, unabhängig mal von den Gebühren zu bestehen, dann ist nicht ganz so einfach, eine Berechtigung zu bekommen, dass man mit Schwarzpulver umgehen darf. Aber es muss, glaube ich, so sein, damit nichts passiert. Aber Vorderlader auf Rädern heißt ja, man kann es im Laden nicht kaufen. Neben dem eigentlichen Skisport gehört auch handwerkliches Geschick dazu, solche Modelle nachzubauen. Und allen, die sich mit dieser Art ja, der Freizeitbeschäftigung widmen.
2: Und dann ging es an die Kanonen auf der Schießanlage und es wurde aus allen Rohren gefeuert.

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0: bereits zum 5. Neptunfest ins Mühlenbad nach Großörnow wurde am 29. Juli geladen. Pünktlich zum Start hatten sich auch die Wolken am Himmel verzogen, sodass die kleinen und großen Wasserratten bei strahlendem Sonnenschein den Spaß im Nass genießen konnten. Mit vor Ort die TLRG mit Maskottchen und spielen alles rund ums Thema Schwimmen. Ortsbürgermeister Bernd Rojenski eröffnete das Fest.
1: Heute feiern wir das 5. Neptunfest in Großörnow. Neptun ist der Herrscher aller Meere. Ne? Ein ganz, ganz großer, wichtiger Mann. Und den begrüßen wir jetzt mit einem lauten Ruf. Neptun!
2: Meine schönen Gewässer zu verunstalten. Deswegen bin ich hier. Vom Meer über die Ostsee, durch die Flüsse, an der Wipper entlang, bis hier ins Mühlenbad nach Großörnow. Freut ihr euch alle auf mich?
3: Ja!
2: Prima, und ich freue mich auf euch. Ihr seht, ich habe vier Hübsche. Nichts von euch mitgebracht. So. Nun lasst Neptun mal die Qualität des Wassers zeigen und gucken. Du musst auch mal sehen, ich muss doch die Qualität des Wassers prüfen.

0: doch mal fragen, wer von euch putzt denn im Wasser? Ha? Keiner von euch. Oder wer hat schon einmal in das Wasser gepullert? Keiner, das will ich auch nicht hören. Oh, das tue ich aber so.
1: Mit einer Bitte wandte sich Neptun an den Bürgermeister. Man möge doch ein Hinweisschild für auswärtige Badegäste anbringen, damit diese nicht immer so lange im Ort nach dem Mühlenbad suchen müssen. Meeresschaum und Trank waren angerichtet und Neptun vollzog mit seinen Helfern das Taufritual.
0: Das ist ja prima! So, und ihr sollt nicht drumherum kommen, die Neptun-Taufe zu bekommen. Ein Schluck von meiner Brühe. Nicht ausspucken. Nicht ausspucken. Ich, Neptun, der Herrscher über alle sieben Meere, der Bewahrer des Lebens in jedem Gewässer der Welt, der Schicksalsgott, der Seeleute und Kreuzfahrturlauber, taufe dich heute, lieber Bernd, auf den chlorreinen Unterwasserweltnamen geselliger Wahl. Bitte schön.
2: Danke, lieber Neptun.
0: So.
1: Auch des Ortsbürgermeisters Stellvertreter Andreas Koch erhielt seine Taufe als Schrimp in Cocktailsoße.
3: Getauft, das dritte Mal in meinem Leben, jetzt mit Badewasser.
0: Neptun weiß, dass du schwimmen gelernt hast. Ja, das hat mich der Herr Bademeister gesagt. Und da hat sich Neptun gedacht, naja, wenn die Sophie Huber das Seepferdchen gemacht hat, das Zeugnis für Frühschwimmer, das überreicht natürlich der Neptun. Ja, mein herzlichen Glückwunsch, hier hast du dein Seepferdchen und immer fleißig schwimmen gehen, damit du es nicht wieder verlernst. Ja, so, ihr dürft auch ruhig mal klatschen, ja. So, prima. Und jetzt lässt du dich laufen und du bekommst, wissen die Oma. Da freue ich mich aber. Prima. Ja? So. Maria!
1: Mit Torwandschießen, Büchsen und Ringe werfen sowie Sackhüpfen sorgte die Schwimmgruppe der Großonnerschen Damen für weiteren Spaß bei Groß und Klein. Überall im Landkreis feiern derzeit die Gemeinden ihre Stadt- und Dorffeste. Am vergangenen Wochenende luden die Vaterröder wieder dazu ein. Fester Bestandteil in dem Mansfelder Ortsteil ist ein Schulprogramm, an dem sich Kindergarten, Feuerwehr sowie die Frauengruppe und Jugendliche beteiligen. Viel Zeit und Geschick investierten die Aktiven bei der Vorbereitung der Show. So wurden die Requisiten und Kostüme selbst angefertigt. Hier ein kleiner Einblick.

vielleicht aufgefallen ist, sind unsere Kostüme selbst genäht. Und zwar von der Lena, ihrer Oma Gerda Zinke. Und da wollten wir uns nochmal ganz herzlich dafür bedanken, weil sie keine Mühe und Arbeit gescheut haben und sich diese Kostüme genäht haben. Dafür wollen wir eine kleine Arbeitsentschädigung.

0: Nach dem Erfolg der ersten Dragshow Südharz im vergangenen Jahr war der Entschluss von Rebecca Graul und Thomas Klimek schnell gefasst. Auch 2016 soll die Show wieder stattfinden. Das Feedback der Teilnehmer und Besucher war so groß, dass das Limit für den Standort Walkmühle in Sangerhausen schnell überschritten war. Ein neuer Veranstaltungsort musste her, wollte man keinem Bewerber absagen. So wurde das Angebot der Eigenbetriebe Märkte der Lutherstadt Eisleben, die zweite Auflage auf dem Wiesengelände durchzuführen, gern angenommen.
1: Frau Jutta Fischer, die Bürgermeisterin, alles locker, alles top. Die hat nach kurzen Gesprächen oder beziehungsweise nach kurzem Einblick in die Truckshow hat sie die Schirmherrschaft dafür übernommen, zusammen mit Herrn Norbert Schulze. Das läuft alles Hand in Hand. Heute haben wir knapp 180 LKWs hier zur zweiten Auflage des LKWs-Treffen und ist ja noch ein bisschen Zeit. Da denken wir, der ein oder andere verläuft sich noch hierhin. Wir haben als Highlights haben wir den WM-Liner der deutschen Nationalmannschaft. Wir haben den Peter Maffay Tattoo Truck.
2: Oldtimer.
1: Wir haben eine Reihe oder eine gute Handvoll Oldtimer hier, wo vielleicht der ein oder andere, der in der älteren Generation ist, sich noch an die Jugend erinnert oder mit dem Opa damals selber losgefahren ist auf der Autobahn.
0: Immer mehr Fahrzeuge rollen auf das Wiesengelände. Darunter auch der Mockingjay, der sofort ins Visier der Besucher gerät. Selbst die Radmutterabdeckungen sind hier ganz passend zum Kinofilm.

die Tribute von Panem, mit dem Bildungszentrum Weber aus Hettstedt und der Eisliebener Firma Hallock bestand für die Besucher die Möglichkeit, einmal selbst einen LKW zu fahren. Absolut beeindruckend, die gemeinsamen Hubkonzerte der Brummis.

0: Wir fangen nächste Woche an,
1: um nächstes Jahr zu planen. Wir hoffen wieder auf regen Zuspruch der Sponsoren bzw. der ortsansässigen Unternehmen, die uns ja dieses Jahr auch groß unterstützen. Nicht nur in finanzieller Hinsicht, sondern zum Beispiel auch materiell, wie mit Bauzaun, Eintrittskarten, Pavillons. Ganz einfache Dinge, die eine Großveranstaltung in dem Maße auch braucht. Da müssen wir aber sagen, wir sitzen nicht den ganzen Tag im Büro und planen das, sondern ich selber bin Berufskraftfahrer, Rebecca ist Köchin und wir machen das alles nur vom Handy aus. Das ist wirklich, ich sitze abends oder tagsüber im LKW, telefoniere rum, rede mit dem Unternehmen, mit dem anderen Unternehmen. Rebecca kümmert sich meistens um die Werbung der einzelnen Sachen, um das Materielle, wie zum Beispiel Termine vor Ort, Flyer, Plakate.
2: Also das ist nicht Job, sondern Hobby?
0: Wir würden es gerne zum Job
1: wir
0: machen.
1: Wir würden es gerne zum Beruf machen, aber wir wollen jetzt auch mal auf dem Boden der Tatsachen bleiben, dass es einfach noch zu jung ist, die Truckshow jetzt so hoch zu heben, dass wir sagen können, wir können davon leben. Also wir wollen bodenständig bleiben und wir wollen mit einem Niveau auf den Fahrern bleiben. Wie gesagt, wir kennen beide den Beruf des Kraftfahrers und wissen, wie stressig manchmal der Beruf auch sein kann. Und sich dann noch die Zeit zu nehmen, Chapeau, da ziehe ich meinen Hut vor meinen Arbeitskollegen, dass sie echt sagen, hör zu, ich helfe dir bei der guten Sache und ich opfer meine Freizeit und stelle mich bei dir auf die Veranstaltung.
2: Also die Bereitschaft der Fahrer bzw. der Firmen ist groß, sich hier dran zu beteiligen.
1: Ja. Richtig, also wir haben, wie gesagt, 14 Firmen haben wir angeschrieben und wir haben über 20 Firmen im Endeffekt gehabt, die uns finanziell und materiell ausgestattet haben.
3: Nicht ganz so viele PS gibt es beim Oldtimer- und Traktortreffen am 20. August in Holtenstedt.
4: Im Juli fand beim PS-Lotteriesparen der Sparkassen eine Sonderauslosung statt. Neben PKWs und Reisen wurden 40 iPad Air von Apple verlost. Eine der Gewinnerinnen war eine Kundin aus Mansfeld. Am 1. 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
5: Genau, Frau Jungmann, Sie sind ja sozusagen glückliche PS-Los-Spielerin seit vielen, vielen Jahren.
6: Ja, ab und zu 2,50 Euro gewonnen.
5: Richtig, und Sie wissen das ja bei uns im Hause neben Geldpreisen auch Sachpreise gibt. Und Ihre Losnummer hat in der Sachpreisauslosung jetzt im Juli in der Sonderauslosung gewonnen. Und ich darf Sie sozusagen sehr, sehr herzlich gratulieren oder Ihnen gratulieren. Sie haben gewonnen und Ihre Losnummer hat gewonnen ein iPad Air für Sie von uns, von Ihrer Sparkasse Mansfeld Südharz. Aller herzlichsten Glückwunsch.
6: Ich danke.
5: Jetzt dürfen Sie sich freuen.
6: Ja. Das hier selten, dass ich was hier gewinne. Eigentlich noch nie was gewonnen, bis über 2,50 Euro. Mhm. Und da freue ich mich sehr drüber.
5: Mhm. Schön.
6: Gut.
4: Beim PS-Sparen der Sparkassen kann man übrigens sparen und gewinnen. Für 5 Euro gibt es ein PS los. Von diesem werden 4 angespart und 1 Euro geht in die Verlosung mit wertvollen Sach- und Geldpreisen. Passend begrüßt wurden die Teilnehmer an einem Pressegespräch im Hof der Mansfelder Gewerke in Bendorf von einem Elektromobil der Bendorfer Wohnungsbaugesellschaft. War doch der Anlass für die Veranstaltung der Umstand, dass die Agentur für erneuerbare Energien in Berlin für den Monat Juli die Gemeinde Bendorf in der Verbandsgemeinde Mansfelder Grundhelbra zur Energie

0: Kommune des Monats Juli ernannte. Der Geschäftsführer der Landesenergieagentur Sachsen-Anhalt GmbH Lena, Marco Mühlstein, begrüßte dazu die Anwesenden. Er verwies darauf, dass die Gemeinde in der energetischen Modellregion Energieallianz Mansfeld-Südharz eine führende Rolle spielt und sich schon seit Jahren auf erneuerbare Energien und die Steigerung der Energieeffizienz konzentriert. Die Landesenergieagentur Sachsen-Anhalt GmbH begleitet die Gemeinde Bendorf auf dem Weg zu einer nachhaltigen Energieversorgung. Die bundesweite Auszeichnung Energiekommune des Monats sei eine wunderbare Anerkennung der Pionierleistungen vor Ort. Er gratulierte den Bendorfern in der energetischen Modellregion Energieallianz Mansfeld-Südharz und wünschte ihnen weiterhin viel Erfolg. Besonders wandte er sich dabei an Landrätin Frau Dr. Klein, den Verbandsgemeindebürgermeister Herr Skrüppek, den Ortsbürgermeister Herrn Zanirato und den Geschäftsführer der Bendorfer Wohnungsbau GmbH Herrn Blume. Ebenfalls vor Ort der Abteilungsleiter im Landesministerium für Landwirtschaft, Umwelt und Energie, Herr Dörfler. Auch er würdigte die Arbeit der Bendorfer. Schließlich ist Sachsen-Anhalt Nummer 1 in Deutschland, was die installierte Leistung von Photovoltaikanlagen im Vergleich zur Landesfläche betrifft. Und dabei ist die Gemeinde Bendorf Vorreiter. Schließlich hatte die BWB schon 2007 eine Solaranlage im Bereich der Bergarbeiterwohnsiedlung mit 650 Wohnungen errichtet. 2009 erfolgte die zweite und schließlich 2012 eine dritte Anlage. Insgesamt nutzen sie 6150 Quadratmeter Dachfläche und die Leistung beträgt zusammen 873 Kilowatt. 30% des vor Ort erzeugten Solarstroms werden auch vor Ort verbraucht, der Rest geht ins öffentliche Netz. Die Gewinne werden für die weitere energetische Ertüchtigung der Wohnsiedlung eingesetzt. Ein weiterer Baustein ist die kommunale Energiewende Med in Bendorf. Die Abwärme einer Biogasanlage gelangt über ein Nahwärmenetz in die Wohnsiedlung und versorgt 2/3 der Bendorfer klimafreundlich und kostengünstig mit jährlich 4000 Megawattstunden Heizungswärme und Warmwasser. Es besteht außerdem das Ziel in der Gemeinde, die Treibhausemissionen bis zum Jahr 2020 um 45% gegenüber 1990 zu reduzieren. Im Herbst wird die Verbandsgemeinde ein integriertes Energie- und Klimaschutzkonzept veröffentlichen, das zukünftige Maßnahmen für die lokale Energiewende vorschlagen wird. So viel Engagement und als Anerkennung für die Pionierleistungen vor Ort gab es eine offizielle Urkunde. Sie bescheinigt Bendorf den Titel Energiekommune des Monats Juli.
1: Im großen Saal des Eisleber Rathauses wurden am 1. August die neuen Auszubildenden der Klemme AG, die seit einigen Monaten Arista AG heißt, begrüßt. 36 junge Damen und Herren verfolgten gespannt, was ihnen Ausbildungsleiter Matthias Neute und seine Mitarbeiterin Kathleen Siegel zu sagen hatten. Da ist zum Beispiel der umfangreiche Ausbildungshefter mit Schulplänen, Bücherzetteln und Zugangscodes. Unterschriften müssen geleistet und Termine beachtet werden. Es ist viel, was in den ersten Tagen der 3 bis 3,5 Jahre dauernden Ausbildung auf die Neulinge einprasselt. Doch die Verantwortlichen sind vorbereitet.
2: Ja, wir haben was ganz Neues in diesem Jahr für die Auszubildenden kreiert. Im Grunde eine ganze Auftaktwoche, wo wir zum einen die Pflicht absolvieren, Belehrung durchführen, aber eben auch die Kür, wo sich die Azubis kennenlernen sollen, wo wir Workshops mit eingebaut haben, wo wir einen Grillabend mit eingebaut haben. Wir werden für 2 Tage nach Gorenzen in die Jugendherberge fahren, wo sich die Jugendlichen kennenlernen sollen, wo wir sie besser kennenlernen können. So, das ist ein sehr sanfter, gut organisierter Einstieg für die Jugendlichen ist.
1: Auch Hausherrin Jutta Fischer war es wichtig, die jungen Leute persönlich zu begrüßen. Die Oberbürgermeisterin von Eisleben sagte wörtlich: Ich kann Ihnen allen nur gratulieren zu Ihrem künftigen Arbeitsplatz. Dabei bezeichnete sie Arista Eisleben als sehr starken Standort und ergänzte: Hier sind Fördermittel hineingeflossen und das ist auch gut so. Wir brauchen jeden Arbeitsplatz. Arista-Personalchefin Kathleen Schlüter erinnerte in der Feierstunde daran, dass die einzige Klemme AG vor genau 20 Jahren in Eisleben mit 2 oder 3 Azubis ihr Ausbildungsangebot begonnen habe. Heute seien am Standort knapp 1.900 Mitarbeiterinnen und Mitarbeiter beschäftigt. Derzeit würden auch wieder neue Mitarbeiter eingestellt. Schlüter verwies außerdem auf die zahlreichen Chancen, die der führende Hersteller von Tiefkühlbackwaren in Europa bieten würde. Wer die weite Welt sehen will, kann sich bei uns auch weltweit bewerben, sagte sie.
3: Also das ist jedes Mal ein Neubeginn. Und wenn man in diese aufgeregten, fragenden Gesichter guckt, der jungen Menschen, das ist schon für mich auch jedes Mal ein sehr, sehr schöner Moment. Und wenn man die dann auch begleiten kann durch die 3 Jahre Ausbildung oder die Mechatroniker noch länger, das ist richtig schön. Und wir freuen uns, dass wir doch wieder so zahlreiche Azubis gefunden haben. Toll.
4: Erinnern Sie sich noch an Ihren ersten Tag?
3: An meinen ersten Studientag erinnere ich mich noch. Da war ich genauso aufgeregt, glaube ich, wie die jungen Leute, die heute vor mir sitzen. Und es ist natürlich ein Neustart und es ist eine neue Ära, die man anfängt. Und ja, man ist zum Teil auch fragend, blickt man in die Zukunft. Aber ich glaube, die Spannung und Aufregung überwiegt.
4: Herr Rüster, da brauchen jede Menge Leute. Es fehlen ja auch noch ein paar Lehrlinge. Was wollen Sie noch unternehmen, um die noch zu gewinnen?
3: In diesem Jahr wird es schwierig werden, die Zielzahl voll zu bekommen. Wir sind natürlich weiterhin auf der Suche. Jeder, der noch keinen Ausbildungsplatz hat, kann sich gerne noch an uns wenden, vor allen Dingen im Bereich Fachkraft für Lebensmitteltechnik. Dort suchen wir noch ganz akut, beziehungsweise auch im Bereich des Fachlageristen. Und gerne Bewerbungen an uns senden, auch nach dem Ausbildungsstart können noch junge Leute bei uns ihre Ausbildung starten.
1: Bevor sich Rick Alfiado für eine Ausbildung bei Arista bewarb, sammelte er bereits als Leiharbeiter 1 Jahr Erfahrungen.
5: Ein bisschen, aber eigentlich gut drauf.
4: Was erwartest du in den nächsten Wochen und Monaten?
5: Dass ich mit einem guten Team zusammenarbeiten kann, dass die Arbeit auch Spaß macht und dass alles gut werden wird, die 3 Jahre.
4: Welchen Beruf hast du ausgesucht?
5: Fachkraft für Lebensmitteltechnik. Aber dadurch, dass ich schon seit 1 Jahr da bin, durch die Leihfirma, denke ich mal, habe ich schon ein paar Pluspunkte.
4: Und jetzt müsst ihr nochmal richtig durchstarten.
5: Richtig.
4: Und von Grund auf alles richtig lernen.
5: Genau, weil ich will ja auch mal bis aufsteigen, irgendwann mal im späteren Leben. Ein bisschen verdienen, was in der Tasche haben. Aber es wird schon gut werden.
1: Und schließlich nahmen die neuen Azubis noch Aufstellung zum Gruppenbild. Fotografiert von Katrin Thun.
6: Jawohl.
0: Der 20. Sachsen-Anhalt-Tag unter dem Motto Sachsen-Anhalt trifft Rose rückt immer näher. 120.000 bis 150.000 Besucher werden vom 9. bis 11. September in der Berg- und Rosenstadt erwartet. Am 1. August lud Oberbürgermeister Ralf Poschmann in seine Räumlichkeiten ein, um auf eine weitere Aktion im Zusammenhang mit diesem Großereignis hinzuweisen. Der MZZ-Briefdienst hat nämlich dem Sachsen-Anhalt-Tag in Sangerhausen eine Briefmarke gewidmet. Die ersten Exemplare hatten der Geschäftsführer des MZZ-Briefdienstes, Lars Preuß, und der Leiter Verkauf, Hans-Jürgen Wilke, an diesem Tag mit dabei. Sie werden ab dem 8. August im Bereich des MZZ-Briefdienstes in Umlauf gebracht und haben eine Erstauflage, die aber jederzeit erweiterbar ist, von 1.500 Stück. Über die Vertriebspartner des Briefdienstes wird die Briefmarke allerdings Verbreitung im gesamten Bundesgebiet finden. Selbstverständlich sind sie mit dem Motiv des Sachsen-Anhalt-Tages in Sangerhausen bedruckt. Nach den Ausrichterstädten Köthen im Jahr 2015 und Weißenfels im Jahr 2010 ist Sangerhausen die dritte Stadt, die mit einer eigenen Briefmarke für das Landesfest werben kann. Interessant in diesem Zusammenhang, dass Oberbürgermeister Ralf Poschmann in der Runde verkündete, dass er selber Briefmarken sammelt und deshalb einen besonderen Bezug zu dieser Aktion hat. Und so präsentierte er sich gemeinsam mit dem Geschäftsführer des MZZ-Briefdienstes, Lars Preuß, der Presse mit der Sangerhausen-Briefmarke.

Der Mansfelder Geschichts- und Heimatverein hat heute zu seinem Sommergespräch eingeladen und im Rahmen dieses Sommergespräches haben wir heute eine kleine Bücherbörse organisiert. Es sind noch nicht so ganz viele da, aber wir hoffen, dass noch welche kommen. Vielleicht habe ich auch oder ich habe die Hoffnung, dass

0: auch Jugendliche oder Kinder kommen, vielleicht ein bisschen Literatur tauschen. Also es sind Gäste da aus Wimmelburg, vom Heimatverein, der Berg- und Hüttenverein ist da und natürlich unser Heimatverein ist ebenfalls vertreten mit Herrn Lindner, der ganz viel selbst publiziert hat für unseren Verein. Der Verein hat ganz viel Literatur mitgebracht, unter anderem wirklich vom Heimatverein, wo vieles geschrieben wurde von Frau Dr. Ebreu, von Herrn Dr. Launroth, von Herrn Enke, von Herrn Lindner und vielen anderen, die da kleine Heftchen und Bücher geschrieben haben. Wir haben zwei Tagungsbände dabei, von der Tagung Rössler und von der letzten Tagung Bild und Bibel. Und ganz aktuell aus der heutigen Pressekonferenz können wir den Comic präsentieren zu Luther. Zu der Luther-Geschichte. Er überlegt an einem Tag, also kurz vor seinem Tod, und er spiegelt praktisch sein ganzes Leben wieder, im Besonderen das, was er auch in Eisleben und Mansfeld hier erlebt hat. Der Mansfelder Berg- und Hüttenverein ist heute ebenfalls hier mit im Hotel Graf Mansfeld und präsentiert seinen vierten Band. Und ich denke, es ist ein besonderer Preis für dieses ja fast wissenschaftliche Werk, für 10 Euro. Die anderen Bände sind vergriffen und sind für viel, viel Geld im Internet nur noch zu haben. Also heute Sonderthema dieses Buch. Und ich denke, die Interessierten können sich auch an den Berg- und Hüttenverein wenden, um dieses Buch für diesen Sonderpreis zu kaufen.
1: Zu Tisch bei Luthers in Wittenberg. Martin Luther als Mönch, Reformator und Familienmensch. So der Titel eines Comics, erschienen im Ostfalia Verlag, der am 3. August im Rathaus der Lutherstadt Eisleben der Presse vorgestellt wurde. Oberbürgermeisterin Jutta Fischer begrüßte dazu an ihrer Seite den Autor Dr. Thomas Dahms. Er nutzte natürlich die Gelegenheit, den Comic, der Luthers Lebensweg beinhaltet, selbst vorzustellen.
2: Es ist mir eine Freude und eine Ehre, heute hier in Eisleben den Luther-Comic vorstellen zu dürfen. Dies tue ich auch stellvertretend für den Zeichner Tobias Wagner, der heute nicht dabei sein kann, aber von ihm auch herzliche Grüße. Und zum Hintergrund dieses Geschichtscomics, denn es ist ein Comic, der Geschichte reflektiert. Man könnte auch sagen, es sind 390 oder 400 Seiten eines Sachbuches runtergebrochen, reduziert auf 39 oder 40 Seiten eines Comics. Es ist viel Literatur und schon viel geschrieben worden über Martin Luther. Und jedes Jahrhundertjubiläum hat seine Zeit und seine Berechtigung und seine Fragen und seine Aufhänger. Und wir begehen jetzt das 500. Jubiläum. Aus diesem Grund trägt auch Katharina von Bora eine Torte mit der 500 auf der Torte. Was aber nicht heißt, dass dieser Comic nun plötzlich nächstes Jahr oder übernächstes Jahr oder danach nicht mehr aktuell wäre. Die Zusammenhänge, die hier aufgezeigt werden, sind eigentlich zeitlos, im Sinne, dass man sich auch noch Jahre später auf den Weg machen könnte. Und das ist der Gedanke, der dahinter steht, sich tatsächlich auf den Weg zu machen. Wir kennen berühmte Orte, die mit Martin Luther verbunden sind und auch mit seinem Umfeld. Also nicht nur Martin Luther, sondern auch mit Bugenhagen oder mit Justus Jonas oder von Amsdorf, Katharina von Bora und vielen anderen. Und vor diesem Hintergrund ist dieser Geschichtscomic auch eine Einladung, sich tatsächlich auf den Weg zu machen, zum Beispiel rein chronologisch gesehen bei der Geburt anzufangen.
1: Der Comic richtet sich übrigens an Jung und Alt, an geschichtlich Vorgebildete und Leute, die nicht so tief in der Materie stecken. Dabei wird ein buntes Bild der Reformationszeit entworfen. Kaiser, Könige, Fürsten, Ritter, Stadtbürger und Bauern im Heiligen Römischen Reich deutscher Nationen ringen miteinander, aber auch direkte Wegbegleiter von Martin Luther wie Melanchthon, Bugenhagen, Spalatin und Friedrich der Weise werden in geschichtlichen Zusammenhängen dem Leser präsentiert. Der Comic ist ab sofort im Buchhandel, aber auch in der Stadtbibliothek der Lutherstadt Eisleben verfügbar. Anfang August fand in Eisleben das diesjährige Jugendzeltlager der Freiwilligen Feuerwehr Eisleben statt. Nicht nur Anziehungspunkt für den Feuerwehrnachwuchs aus der Lutherstadt. weiß Mitorganisator Marcel Winkel.

0: klar.
1: Ja, wir veranstalten vom 30.07. bis zum 6.08. hier in der Lutherstadt Eislem ein Jugendzeitlager, wo mehrere Jugendfeuerwehren aus dem Kreisgebiet von Mansfeld-Südorts und auch darüber hinaus, von zum Beispiel von Weißwasser, die Jugendfeuerwehren hier, eine Woche voller Spaß und Tollerei erleben. Wir haben zum Beispiel an den gestrigen Tagen einen Ausflug in den Landespark gehabt, dann Geländerallyes. Heute findet diese Lagerolympiade statt. Dann natürlich auch die Freizeitgestaltung ohne direkten Plan, zum Beispiel im Stadtbad oder der Stadt Eisleben oder halt diversen Einrichtungen, die wie Gobertbahn und sowas hier genutzt werden kann. Wir haben hier einen Quizabend vollzogen, wo so spaßige Fragen aufgekommen sind. Dort wird dann die dementsprechende Auswertung mit einfließen. Ein Tischtennisturnier hatten wir hier mit. Diese Lagerolympiade heute, die dort mit einfließt. Und ein Wissenstest hatten wir noch mit drin. Ja, dieses Sommerlager ist jetzt zum 9. Mal seit 1998, glaube ich, läuft das hier in der Lutherstadt Eisleben. Und im letzten Jahr wäre es eigentlich laut Plan dran gewesen. Wir machen das immer alle 2 Jahre, aber im letzten Jahr hatten wir unser 140-jähriges Bestehen, sodass wir das auf das diese Jahr verschoben haben.
0: Bei der angesprochenen Lagerolympiade stand der Spaß ganz im Mittelpunkt. Allerlei skurrile Wettkämpfe hier ja im Bild wurden absolviert. Dabei spielte Wasser fast immer eine Hauptrolle. Es musste auf die unterschiedlichste Art und Weise nach Zeit transportiert werden. Dabei ging es nicht nur um persönliche Geschicklichkeit und Schnelligkeit, sondern auch darum, als Team zu agieren. Unbestritten ein Riesengaudi für alle Beteiligten. Wenn in dieser Woche das Wetter mehr oder weniger gar nicht so richtig mitspielte, war es doch trotzdem ein gelungenes Jugendzeltlager der Feuerwehr Eisleben, das als besonderes Ferienerlebnis sicherlich noch allen lange in Erinnerung bleiben wird.

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4: Der Schützenverein Mansfelder Land e.V. 1990 Bendorf veranstaltet das 10. Modellkanonenschießen um den Luther-Wanderpokal auf der Schießanlage Katzenwinkel in Bendorf. Als weiterer sportlicher Höhepunkt wurde am Samstag die 5. Deutsche Meisterschaft der Großschützen des Deutschen Modellkanonenverbandes ausgetragen. Begrüßt wurden

0: waren die Meinungen verschieden. Die einen sagten, das ist eine gute Sache, die anderen meinten, das funktioniert nicht. Nur allein das Wort Kanone sorgte bei einigen für wahre Aufregung und Bauchschmerzen. Man hätte das Wort Modell einfach überlesen. Denn eine Vorderlader-Modellkanone ist und bleibt ein Vorderlader, eben auf Rädern. Natürlich ist die Anzahl der Personen, die diesen Sport betreiben, nicht mit denen anderer Sportverbände zu vergleichen. Das ist auch nicht möglich. Wie heißt es aber so schön, je kleiner, umso feiner. Doch gleiches Recht für alle ist ein oberstes Grundgesetz. Wer sich den Schießen mit Vorderlader-Modellkanonen verschrieben hat, pflegt den Umgang mit dem ursprünglichsten Typ der Feuerwaffen. Das Schießen mit Modellkanonen entspricht aus einer sehr alten Gepflogenheit. Die Glockengießer oder die Büchsenmacher im Mittelalter führten den Fürsten oder Stadtherren ihre Modelle, ihre Kanonen visuell und praktisch vor. Das bedeutete, dass sie in Brauch, Treffsicherheit und Form dem Original entsprachen.
1: Im Anschluss daran überreichte der Schützenkönig des vergangenen Jahres die Schützenkette an den diesjährigen Schützenkönig Volker Gabro. Als nächstes wurde der erste und zweite Ritter geehrt. Mit dem dritten Platz setzte sich Alfred Döring durch und erlangte so den Titel des zweiten Ritters. Der zweite Platz ging an den Vereinsvorsitzenden des Schützenvereins Mansfelder Land e.V. Bendorf, Winfried Hennecke, der als erster Ritter gekürt wurde.
2: Wenn wir heute den 5. Modellkanonen die Deutsche Meisterschaft Modellkanonenverband schießen und den 10. Martin-Luther-Pokal, dann spricht das genug für sich. Er ist ein verdienstvoller Kamerad und wir möchten ihn heute auszeichnen.
1: Er, damit ist der Vizepräsident des Deutschen Modellkanonenverbandes Volker Gabro gemeint. Der erste Schützenmeister Klaus Woltacker übernahm es selbst persönlich, die Ehrennadel in Silber an Volker Gabro zu überreichen. Auch der Vorsitzende des Mansfelder Gebirgsschützenbundes überbrachte herzlichste Glückwünsche und überreichte stellvertretend ein kleines Präsent. Und weitere Vereine schlossen sich den Gratulanten an.
3: Des Luther-Pokals eine kleine Ehrenscheibe überreichen. Als Dankpokals. Mach weiter so.
4: Ich bedanke mich im Namen meiner Kameraden. Sieht fast dem Otto Henning ähnlich, als er noch ein bisschen hübscher war.
5: Wir sprechen von Gästen, die uns immer lieb, die wir lieb gewonnen haben und die hier sind. Bei manchen ist es ja schon, dass wir sagen, ändert euren Pass und zieht nach Bendorf. So oft sind die schon hier. Aber dies ist wirklich mit Freude. Ich möchte auch meine Freude Ausdruck geben dessen, dass wir heute auch Schweizer Kanoniere in dieser Vielzahl begrüßen können und wünsche euch natürlich auch, da ihr aus diesem kleinen Bergland kommt, optimale Erfolge. Ihr habt es ja mit großer Konkurrenz zu tun.
0: Verbandes wurde durch das Präsidium des DMKV, Herr Hans-Eli Hostetter, die Ehrennadel des DMKV verliehen.
6: Wir haben eine ganz besondere Ehrung noch vorzunehmen, und zwar für Volker Grabow, der ja all dies ermöglicht hat, der auch im Präsidium des DMKV hervorragend mitgearbeitet hat. Und wir würdigen seine Treue mit dem Ehrenkreuz des, mit dem Kreuz des Deutschen Modellkanonenverbandes.
7: Des Gastgebers.
6: Volker, herzlichen Glückwunsch und dir alles Gute.
7: Liebe Freunde des Modellkanonensports, es ist schon was Schönes, hier zu stehen, in Bendorf zu hören, dass eine Anlage im Mansfelder Land international Anerkennung genießt und dabei so ein bisschen von dem zu wissen, was nötig war, damit die Anlage und die Menschen, die sie hergerichtet haben, sich so entwickelt haben, wie das heute ist. Ich sehe das seit vielen Jahren mit großem Respekt und mit großer Anerkennung. Und ich meine, dass hier außerordentlich gut zusammentrifft. Da sind Leute, die die Lokomotive darstellen, die Ideen haben, die ziehen. Und da sind viele, die mittun. Dass das gut ist, dass das ausstrahlt, das macht die Entwicklung hier in Bendorf deutlich. Und dafür möchte ich sowohl dem Schützenverein zu seinem 15-Jährigen ganz herzlich gratulieren und alles Gute wünschen, wie auch dem Modellkanonensport, der

0: Zehnjährigen eingeladen hat, hier auch weiter so ein breites Interesse von sowohl denen, die mitschießen, als auch denen, die mitfiebern, wenn es um Erfolge geht, wünschen. Ich meine schon, dass die heute hier aufgezeigten Erfolge Meilensteine sind. Meilensteine, die deutlich machen, wir sind in Bendorf auf dem guten Wege. Das hat auch der Bürgermeister deutlich gemacht. Und natürlich bin ich Lokalpatriot genug, um zu sagen, wenn der Bürgermeister sagt, die Kreisstadt für unseren Landkreis muss auch zukünftig Lutherstadt Eisleben sein, dann kann auch ich nur sagen, jawohl, wo sollte sie denn sonst liegen? Ich denke, dass Herr Minister Jeziorski heute hier ist, ist auch ein Zeichen dafür, dass er sich ein Bild davon machen will, wie das so zugeht in den einzelnen Städten und Landkreisen. Und ich will auch die Gelegenheit hier gerne nutzen, um zu sagen, ich vertraue schon darauf, dass man nicht von Kriterien, die gar nicht als solche eingestuft werden können, ausgeht, sondern dass man abwägt und alle einbezieht in die Entscheidung. Mehr verlangen wir gar nicht, und dass das bei Herrn Jeziorski und unserer Landesregierung in guten Händen ist, das weiß ich wohl. Ich sehe der weiteren Entwicklung also optimistisch ins Auge. Ins Auge blicken würde ich jetzt aber auch gern zwei konkreten Personen. Dem einen, das ist der Vorsitzende des Vereins, dem ich eine kleine Ehrenurkunde übergeben möchte, mit dem Text zum 15-jährigen Bestehen des Schützenvereins Mansfelder Land e.V. 1990 Bendorf übermittelt der Landkreis Mansfelder Land die herzlichsten Glückwünsche, verbunden mit Dank und Anerkennung für das hohe Engagement der Tradition im Mansfelder Land. Ich wünsche Ihnen alles Gute mit allen Vereinsmitgliedern natürlich und würde mich freuen, wenn wir noch oft so gute Anlässe hier in Bendorf feiern können. Herzlichen Glückwunsch und alles Gute. Und der zweite, meine Damen und Herren, ist der schon oft hier vorn gestandene Volker Grabo.
1: Begeistert von den Ideen und für die Umsetzung dieser, überreichte Landrat Hans-Peter Sommer den zweiten Umschlag, den er an diesem Tag dabei hatte, an den Vizepräsidenten des Modellkanonenschießens Volker Capro.
2: Es ist für mich als aktiver Schweizer Kanonier eine Herausforderung, an einem Schwarzpulverschießen mit einem so hohen Stellenwert im friedlichen Wettkampf neben deutschen Schützen ein möglichst gutes Resultat zu erzielen. Was würde wohl Luther als Reformator zu diesem Volksfest der Kanoniere sagen? Zum Glück bleibt das für immer ein Geheimnis. Wenn ich so zurückblicke in Gedanken an das Schützenfest 204, wo ich die deutschen Kanoniere so richtig kennenlernen konnte, wird dieses Jubiläum des Deutschen Modellkanonenverbands sicher ein großer Erfolg werden. Ich wünsche dem sehr aktiven Verband weiterhin alles Gute und wünsche allen Teilnehmern einen guten Schuss. Merci.
1: Und dann verteilte der Schweizer Vereinschef leckere, echte Schweizer Schokolade an die Anwesenden.
3: Oh. Ja, meine sehr verehrten Damen und Herren, als ich so im Dezember vergangenen Jahres gefragt worden bin, ob ich in diesem Jahr wieder die Schirmherrschaft für diese Veranstaltung diesen Wochenende übernehme, habe ich spontan zugesagt. Erstens, weil es dreimal, ja, wenn man so will, ein Ereignis gibt, 15 Jahre, auch darüber schon gesprochen worden, aber nicht nur deshalb, sondern weil das Anliegen im Schützenwesen und hier dann eben im speziellen Schießen mit Modellkanonen auch mir ein Anliegen ist, weil ordentlicher Umgang auch mit Waffen, auch mit Schwarzpulver, dann in geordneten Bahnen, auch behördlich kontrolliert und überwacht, ist besser als irgendwelcher Unfug ohne Organisation. Insoweit ist alles das, was das Schützenwesen anbietet, aus meiner Sicht ein wichtiger Beitrag, um ja letztendlich Angebote zu machen, auch für Leute, die Spaß haben, mit Kanonen umzugehen, aber dann in geordneten Bahnen. Deswegen war es keine Frage, hier die Schirmherrschaft für diese Veranstaltung zu übernehmen. Es ist ja etwas besonders vorhin gesagt worden, das sind Vorderlader auf Rädern. Ich selber schieße auch mit Vorderlader und deswegen darf ich es mal sagen, das Geld ist das eine. Für mich war es fast anstrengender und für meine Kameraden auch, die notwendigen Lehrgänge und Prüfungen, unabhängig mal von den Gebühren, zu bestehen. Denn es ist nicht ganz so einfach, eine Berechtigung zu bekommen, dass man mit Schwarzpulver umgehen darf. Aber es muss, glaube ich, so sein, damit nichts passiert. Aber Vorderlader auf Rädern heißt ja, man kann es im Laden nicht kaufen. Neben dem eigentlichen Skisport gehört auch handwerkliches Geschick dazu, solche Modelle nachzubauen. Und all die sich mit dieser Art, ja, der Freizeitbeschäftigung widmen.

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0: bereits zum 5. Neptunfest ins Mühlenbad nach Großörner wurde am 29. Juli geladen. Pünktlich zum Start hatten sich auch die Wolken am Himmel verzogen, sodass die kleinen und großen Wasserratten bei strahlendem Sonnenschein den Spaß im Nass genießen konnten. Mit vor Ort die TLRG mit Maskottchen und spielen alles rund ums Thema Schwimmen. Ortsbürgermeister Bernd Rojenski eröffnete das Fest.
1: Heute feiern wir das 5. Neptunfest in Großörner. Neptun ist der Herrscher aller Meere. Ein ganz, ganz großer, wichtiger Mann. Und den begrüßen wir jetzt mit einem lauten Ruf. Neptun!
2: Dreckigen Landratten, meine schönen Gewässer zu verunstalten. Deswegen bin ich hier, vom Meer über die Ostsee, durch die Flüsse, an der Wipper entlang, bis hier ins Mühlenbad nach Großörner. Freut ihr euch alle auf mich? Prima, und ich freue mich auf euch. Ihr seht, ich habe vier Hübsche. Nichts euch mitgebracht. So. Nun lasst Neptun mal die Qualität des Wassers zeigen und gucken. Du musst auch mal sehen. Ich muss doch die Qualität des Wassers prüfen hier. Das ist richtig sauber, ist das nicht hier. Ich muss euch doch mal fragen, wer von euch putzt denn im Wasser? Keiner von euch. Oder wer hat schon einmal in das Wasser gebullert? Keiner, das will ich auch nicht hören. Oh, das tue ich aber so.
0: Mit einer Bitte wandte sich Neptun an den Bürgermeister. Man möge doch ein Hinweisschild für auswärtige Badegäste anbringen, damit diese nicht immer so lange im Ort nach dem Mühlenbad suchen müssen. Meeresschaum und Trank waren angerichtet und Neptun vollzog mit seinen Helfern das Taufritual.
2: Das ist ja prima! So, und ihr sollt nicht drumherum kommen, die Neptun-Taufe zu bekommen. Ein

0: Stück von meiner Brühe. Nicht ausspucken. Nicht ausspucken. Ich, Neptun, der Herrscher über alle sieben Meere, der Bewahrer des Lebens in jedem Gewässer der Welt, der Schicksalsgott, der Seeleute und Kreuzfahrturlauber, taufe dich heute, lieber Bernd, auf den glorreichen Unterwasser-Vietnamen geselliger Wahl. Bitte schön.
1: Danke, lieber Neptun.
0: So.
2: Auch des Ortsbürgermeisters Stellvertreter Andreas Koch erhielt seine Taufe als Schrimp in Cocktailsoße.
1: Getauft, das dritte Mal in meinem Leben, jetzt mit Badewasser.
0: Neptun weiß, dass du schwimmen gelernt hast. Ja, das hat mich der Herr Bademeister gesagt. Und da hat sich Neptun gedacht, naja, wenn die Sophie Huber das Seepferdchen gemacht hat, das Zeugnis für Frühschwimmer, das überreicht natürlich der Neptun. Ja, mein herzlichen Glückwunsch, hier hast du dein Seepferdchen und immer fleißig schwimmen gehen, damit du es nicht wieder verlernst. Ja, so, ihr dürft auch ruhig mal klatschen, ja. So, prima. Und jetzt lässt du dich laufen und du bekommst, wissen die Oma, da freue ich mich aber. Prima. Ja? So. Maria.
2: Mit Torwand schießen, Büchsen und Ringe werfen sowie Sackhüpfen sorgte die Schwimmgruppe der Großörnerschen Damen für weiteren Spaß bei Groß und Klein. Überall im Landkreis feiern derzeit die Gemeinden ihre Stadt- und Dorffeste. Am vergangenen Wochenende luden die Vaterröder wieder dazu ein. Fester Bestandteil in dem Mansfelder Ortsteil ist ein Schulprogramm, an dem sich Kindergarten, Feuerwehr sowie die Frauengruppe und Jugendliche beteiligen. Viel Zeit und Geschick investierten die Aktiven bei der Vorbereitung der Show. So wurden die Requisiten und Kostüme selbst angefertigt. Hier ein kleiner Einblick.

vielleicht aufgefallen ist, sind unsere Kostüme selbst genäht. Und zwar von der Lena, ihrer Oma Gerda Zinke. Und da wollten wir uns nochmal ganz herzlich dafür bedanken, weil sie keine Mühe und Arbeit gescheut haben und sich diese Kostüme genäht haben. Dafür wollen wir eine kleine Arbeitsentschädigung.

0: Nach dem Erfolg der ersten Dragshow Südharz im vergangenen Jahr war der Entschluss von Rebecca Graul und Thomas Klimek schnell gefasst. Auch 2016 soll die Show wieder stattfinden. Das Feedback der Teilnehmer und Besucher war so groß, dass das Limit für den Standort Walkmühle in Sangerhausen schnell überschritten war. Ein neuer Veranstaltungsort musste her. Wollte man keinen Bewerber absagen. So wurde das Angebot der Eigenbetriebe Märkte der Lutherstadt Eisleben, die zweite Auflage auf dem Wiesengelände durchzuführen, gern angenommen.
1: Frau Jutta Fischer, die Bürgermeisterin, alles locker, alles top. Die hat nach kurzen Gesprächen oder beziehungsweise nach kurzem Einblick in die Truckshow hat sie die Schirmherrschaft dafür übernommen, zusammen mit Herrn Norbert Schulze. Das läuft alles Hand in Hand. Heute haben wir knapp 180 LKWs hier zur zweiten Auflage des LKW-Treffen und ist ja noch ein bisschen Zeit. Da denken wir, der ein oder andere verläuft sich noch hierhin. Wir haben als Highlights haben wir den WM-Liner der deutschen Nationalmannschaft. Wir haben den Peter Maffay Tattoo Truck.
2: Oldtimer.
1: Wir haben eine Reihe oder eine gute Handvoll Oldtimer hier, wo vielleicht der ein oder andere, der in der älteren Generation ist, sich noch an die Jugend erinnert oder mit dem Opa damals selber losgefahren ist auf der Autobahn.
0: Immer mehr Fahrzeuge rollen auf das Wiesengelände. Darunter auch der Mockingjay, der sofort ins Visier der Besucher geriet. Selbst die Radmutterabdeckungen sind hier ganz passend zum Kinofilm Die Tribute von Panem. Mit dem Bildungszentrum Weber aus Hettstedt und der Eislebener Firma Hallock bestand für die Besucher die Möglichkeit, einmal selbst einen LKW zu fahren. Absolut beeindruckend, die gemeinsamen Hubkonzerte der Promis.

0: Wir also, fangen nächste Woche an
1: für nächstes Jahr. Wir fangen nächste Woche an, um nächstes Jahr zu planen. Wir hoffen wieder auf regen Zuspruch der Sponsoren bzw. der ortsansässigen Unternehmen, die uns ja dieses Jahr auch groß unterstützen. Nicht nur in finanzieller Hinsicht, sondern zum Beispiel auch materiell, wie mit Bauzaun, Eintrittskarten, Pavillons, ganz einfache Dinge, die eine Großveranstaltung in dem Maße auch braucht. Da müssen wir aber sagen, wir sitzen nicht den ganzen Tag im Büro und planen das, sondern ich selber bin Berufskraftfahrer, Rebecca ist Köchin und wir machen das alles nur vom Handy aus. Das ist wirklich, ich sitze abends oder tagsüber im LKW, telefoniere rum, rede mit dem Unternehmen, mit dem anderen Unternehmen. Rebecca kümmert sich meistens um die Werbung der einzelnen Sachen, um das Materielle, wie zum Beispiel Termine vor Ort, Flyer, Plakate.
2: Also das ist nicht Job, sondern Hobby?
0: Wir würden es gern zum Job machen.
1: Wir würden es gern zum Beruf machen, aber wir wollen jetzt auch mal auf dem Boden der Tatsachen bleiben, dass es einfach noch zu jung ist, die Truckshow jetzt so hoch zu heben, dass wir sagen können, wir können davon leben. Also wir wollen bodenständig bleiben, wir wollen mit einem Niveau auf den Fahrern bleiben. Wie gesagt, wir kennen beide den Beruf des Kraftfahrers und wissen, wie stressig manchmal der Beruf auch sein kann. Und sich dann noch die Zeit zu nehmen, Chapeau, da ziehe ich meinen Hut vor meinen Arbeitskollegen, dass sie echt sagen, hör zu, ich helfe dir bei der guten Sache und ich opfer meine Freizeit und stelle mich bei dir auf die Veranstaltung.
2: Also die Bereitschaft der Fahrer bzw. der Firmen ist groß, sich hier dran zu beteiligen.
1: Ja. Richtig, also wir haben, wie gesagt, 14 Firmen haben wir angeschrieben und wir haben über 20 Firmen im Endeffekt gehabt, die uns finanziell und materiell ausgestattet haben.
3: Nicht ganz so viele PS gibt es beim Oldtimer- und Traktortreffen am 20. August in Holtenstedt.
4: Im Juli fand beim PS-Lotteriesparen der Sparkassen eine Sonderauslosung statt. Neben PKWs und Reisen wurden 40 iPad Air von Apple verlost. Eine der Gewinnerinnen war eine Kundin aus Mansfeld. Am 1. August wurde die nichtsahnende Renate Jungmann in die Filiale Teichstraße 3B eingeladen und von Centerleiter Steffen Einicke begrüßt.
5: Genau, Frau Jungmann, Sie sind ja sozusagen glückliche PS-Los-Spielerin seit vielen, vielen Jahren.
6: Ja, ab und zu 2,50 Euro gewonnen.
5: Richtig, und Sie wissen, dass ja bei uns im Hause neben Geldpreisen auch Sachpreise gibt. Und Ihre Losnummer hat in der Sachpreisauslosung jetzt im Juli, in der Sonderauslosung, gewonnen. Und ich darf Sie sozusagen sehr, sehr herzlich gratulieren oder Ihnen gratulieren. Sie haben gewonnen und Ihre Losnummer hat gewonnen, ein iPad Air für Sie von uns, von Ihrer Sparkasse Mansfeld Südharz. Aller herzlichsten Glückwunsch.
6: Ich danke.
5: Jetzt dürfen Sie vor.
6: Ja. Das hier selten, dass ich was gewinne. Eigentlich noch nie was gewonnen, bis über 2,50 Euro. Mhm. Und da freue ich mich sehr drüber.
5: Mhm. Schön.
6: Gut.
4: Beim PS-Sparen der Sparkassen kann man übrigens sparen und gewinnen. Für 5 Euro gibt es ein PS los. Von diesem werden 4 angespart und 1 Euro geht in die Verlosung mit wertvollen Sach- und Geldpreisen. Passend begrüßt wurden die Teilnehmer an einem Pressegespräch im Hof der Mansfelder Gewerke in Bendorf von einem Elektromobil der Bendorfer Wohnungsbaugesellschaft. War doch der Anlass für die Veranstaltung der Umstand, dass die Agentur für erneuerbare Energien in Berlin für den Monat Juli die Gemeinde Bendorf in der Verbandsgemeinde Mansfelder Grundhelbra zur Energiekommune des Monats Juli ernannte. Der Geschäftsführer der Landesenergieagentur Sachsen-Anhalt GmbH Lena, Marco Mühlstein, begrüßte dazu die Anwesenden. Er verwies darauf, dass die Gemeinde in der energetischen Modellregion Energieallianz Mansfeld-Südharz eine führende Rolle spielt und sich schon seit Jahren auf erneuerbare Energien und die Steigerung der Energieeffizienz konzentriert. Die Landesenergieagentur Sachsen-Anhalt GmbH begleitet die Gemeinde Bendorf auf dem Weg zu einer nachhaltigen Energieversorgung. Die bundesweite Auszeichnung Energiekommune des Monats sei eine wunderbare Anerkennung der Pionierleistungen vor Ort. Er gratulierte den Bendorfern in der energetischen Modellregion Energieallianz Mansfeld-Südharz und wünschte ihnen weiterhin viel Erfolg. Besonders wandte er sich dabei an Landrätin Frau Dr. Klein, den Verbandsgemeindebürgermeister Herr Skrüppek, den Ortsbürgermeister Herrn Zanirato und den Geschäftsführer der Bendorfer Wohnungsbau GmbH Herrn Blume. Ebenfalls vor Ort der Abteilungsleiter im Landesministerium für Landwirtschaft, Umwelt und Energie, Herr Dörfler. Auch er würdigte die Arbeit der Bendorfer. Schließlich ist Sachsen-Anhalt Nummer 1 in Deutschland, was die installierte Leistung von Photovoltaikanlagen im Vergleich zur Landesfläche betrifft. Und dabei ist die Gemeinde Bendorf Vorreiter. Schließlich hatte die BWB schon 2007 eine Solaranlage im Bereich der Bergarbeiterwohnsiedlung mit 650 Wohnungen errichtet. 2009 erfolgte die zweite und schließlich 2012 eine dritte Anlage. Insgesamt nutzen sie 6150 Quadratmeter Dachfläche und die Leistung beträgt zusammen 873 Kilowatt. 30% des vor Ort erzeugten Solarstroms werden auch vor Ort verbraucht, der Rest geht ins öffentliche Netz. Die Gewinne werden für die weitere energetische Ertüchtigung der Wohnsiedlung eingesetzt. Ein weiterer Baustein ist die kommunale Energiewende Med in Bendorf. Die Abwärme einer Biogasanlage gelangt über ein Nahwärmenetz in die Wohnsiedlung und versorgt 2/3 der Bendorfer klimafreundlich und kostengünstig mit jährlich 4000 Megawattstunden Heizungswärme und Warmwasser. Es besteht außerdem das Ziel in der Gemeinde, die Treibhausemissionen bis zum Jahr 2020 um 45% gegenüber 1990 zu reduzieren. Im Herbst wird die Verbandsgemeinde ein integriertes Energie- und Klimaschutzkonzept veröffentlichen, das zukünftige Maßnahmen für die lokale Energiewende vorschlagen wird. So viel Engagement und als Anerkennung für die Pionierleistungen vor Ort gab es eine offizielle Urkunde. Sie bescheinigt Bendorf den Titel Energiekommune des Monats Juli.
7: Im großen Saal des Eisleber Rathauses wurden am 1. August die neuen Auszubildenden der Klemme AG, die seit einigen Monaten Arista AG heißt, begrüßt. 36 junge Damen und Herren verfolgten gespannt, was ihnen Ausbildungsleiter Matthias Nolte und seine Mitarbeiterin Kathleen Siegel zu sagen hatten. Da ist zum Beispiel der umfangreiche Ausbildungshefter mit Schulplänen, Bücherzetteln und Zugangscodes. Unterschriften müssen geleistet und Termine beachtet werden. Es ist viel, was in den ersten Tagen der 3 bis 3,5 Jahre dauernden Ausbildung auf die Neulinge einprasselt. Doch die Verantwortlichen sind vorbereitet.
8: Ja, wir haben was ganz Neues in diesem Jahr für die Auszubildenden kreiert. Im Grunde eine ganze Auftaktwoche, wo wir zum einen die Pflicht absolvieren, Belehrung durchführen, aber eben auch die Kür, wo sich die Azubis kennenlernen sollen, wo wir Workshops mit eingebaut haben, wo wir einen Grillabend mit eingebaut haben. Wir werden für 2 Tage nach Gorenzen in die Jugendherberge fahren, wo sich die Jugendlichen kennenlernen sollen, wo wir sie besser kennenlernen können. So, das ist ein sehr sanfter, gut organisierter Einstieg für die Jugendlichen ist.
7: Auch Hausherrin Jutta Fischer war es wichtig, die jungen Leute persönlich zu begrüßen. Die Oberbürgermeisterin von Eisleben sagte wörtlich: Ich kann Ihnen allen nur gratulieren zu Ihrem künftigen Arbeitsplatz. Dabei bezeichnete sie Arista Eisleben als sehr starken Standort und ergänzte: Hier sind Fördermittel hineingeflossen und das ist auch gut so. Wir brauchen jeden Arbeitsplatz. Arista-Personalchefin Kathleen Schlüter erinnerte in der Feierstunde daran, dass die einzige Klemme AG vor genau 20 Jahren in Eisleben mit 2 oder 3 Azubis ihr Ausbildungsangebot begonnen habe. Heute seien am Standort knapp 1900 Mitarbeiterinnen und Mitarbeiter beschäftigt. Derzeit würden auch wieder neue Mitarbeiter eingestellt. Schlüter verwies außerdem auf die zahlreichen Chancen, die der führende Hersteller von Tiefkühlbackwaren in Europa bieten würde. Wer die weite Welt sehen will, kann sich bei uns auch weltweit bewerben, sagte sie.
9: Also das ist jedes Mal ein Neubeginn. Und wenn man in diese aufgeregten, fragenden Gesichter guckt, der jungen Menschen, das ist schon für mich auch jedes Mal ein sehr, sehr schöner Moment. Und wenn man die dann auch begleiten kann durch die 3 Jahre Ausbildung oder die Mechatroniker noch länger, das ist richtig schön. Und wir freuen uns, dass wir doch wieder so zahlreiche Azubis gefunden haben. Toll.
10: Erinnern Sie sich noch an Ihren ersten Tag?
9: An meinen ersten Studientag erinnere ich mich noch. Da war ich genauso aufgeregt, glaube ich, wie die jungen Leute, die heute vor mir sitzen. Und es ist natürlich ein Neustart und es ist eine neue Ära, die man anfängt. Und ja, man ist zum Teil auch fragend, blickt man in die Zukunft. Aber ich glaube, die Spannung und Aufregung überwiegt.
10: Herr Rista, braucht jede Menge Leute. Es fehlen ja auch noch ein paar Lehrlinge. Was wollen Sie noch unternehmen, um die noch zu gewinnen?
9: In diesem Jahr wird es schwierig werden, die Zielzahl voll zu bekommen. Wir sind natürlich weiterhin auf der Suche. Jeder, der noch keinen Ausbildungsplatz hat, kann sich gerne noch an uns wenden, vor allen Dingen im Bereich Fachkraft für Lebensmitteltechnik. Dort suchen wir noch ganz akut, beziehungsweise auch im Bereich des Fachlageristen. Und gerne Bewerbungen an uns senden. Auch nach dem Ausbildungsstart können noch junge Leute bei uns ihre Ausbildung starten.
7: Bevor sich Rick Alfiado für eine Ausbildung bei Arista bewarb, sammelte er bereits als Leiharbeiter 1 Jahr Erfahrungen.
11: Ein bisschen, aber eigentlich gut drauf.
10: Was erwartest du in den nächsten Wochen und Monaten?
11: Dass ich mit einem guten Team zusammenarbeiten kann, dass die Arbeit auch Spaß macht und dass alles gut werden wird, die 3 Jahre.
10: Welchen Beruf hast du ausgesucht?
11: Fachkraft für Lebensmitteltechnik. Aber dadurch, dass ich schon seit 1 Jahr da bin, durch die Leihfirma, denke ich mal, habe ich schon ein paar Pluspunkte.
10: Und jetzt wirst du nochmal richtig durchstarten.
11: Richtig.
10: Und von Grund auf alles hinterher.
11: Genau, weil ich will auch mal bis aufsteigen, irgendwann mal im späteren Leben. Ein bisschen verdienen, was in der Tasche haben. Aber es wird schon gut werden.
7: Und schließlich nahmen die neuen Azubis noch Aufstellung zum Gruppenbild. Fotografiert von Katrin Thun.
12: Jawohl.
4: Der 20. Sachsen-Anhalt-Tag unter dem Motto Sachsen-Anhalt trifft Rose rückt immer näher. 120.000 bis 150.000 Besucher werden vom 9. bis 11. September in der Berg- und Rosenstadt erwartet. Am 1. August lud Oberbürgermeister Ralf Poschmann in seine Räumlichkeiten ein, um auf eine weitere Aktion im Zusammenhang mit diesem Großereignis hinzuweisen. Der MZZ-Briefdienst hat nämlich dem Sachsen-Anhalt-Tag in Sangerhausen eine Briefmarke gewidmet. Die ersten Exemplare hatten der Geschäftsführer des MZZ-Briefdienstes Lars Preuß und der Leiter Verkauf Hans-Jürgen Wilke an diesem Tag mit dabei. Sie werden ab dem 8. August im Bereich des MZZ-Briefdienstes in Umlauf gebracht und haben eine Erstauflage, die aber jederzeit erweitbar ist, von 1500 Stück. Über die Vertriebspartner des Briefdienstes wird die Briefmarke allerdings Verbreitung im gesamten Bundesgebiet finden. Selbstverständlich sind sie mit dem Motiv des Sachsen-Anhalt-Tages in Sangerhausen bedruckt. Nach den Ausrichterstädten Köthen im Jahr 2015 und Weißenfels im Jahr 2010 ist Sangerhausen die dritte Stadt, die mit einer eigenen Briefmarke für das Landesfest werben kann. Interessant in diesem Zusammenhang, dass Oberbürgermeister Ralf Poschmann in der Runde verkündete, dass er selber Briefmarken sammelt und deshalb einen besonderen Bezug zu dieser Aktion hat. Und so präsentierte er sich gemeinsam mit dem Geschäftsführer des MZZ-Briefdienstes Lars Preuß der Presse mit der Sangerhausen-Briefmarke.

0: Der Mansfelder Geschichts- und Heimatverein hat heute zu seinem Sommergespräch eingeladen und im Rahmen dieses Sommergespräches haben wir heute eine kleine Bücherbörse organisiert. Es sind noch nicht so ganz viele da, aber wir hoffen, dass noch welche kommen. Vielleicht habe ich auch oder ich habe die Hoffnung, dass auch Jugendliche oder Kinder kommen, vielleicht ein bisschen Literatur tauschen. Also es sind Gäste da aus Wimmelburg, vom Heimatverein, der Berg- und Hüttenverein ist da und natürlich unser Heimatverein ist ebenfalls vertreten mit Herrn Lindner, der ganz viel selbst publiziert hat für unseren Verein. Der Verein hat ganz viel Literatur mitgebracht, unter anderem wirklich vom Heimatverein, wo vieles geschrieben wurde von Frau Dr. Ebreu, von Herrn Dr. Launroth, von Herrn Enke, von Herrn Lindner und vielen anderen, die da kleine Heftchen und Bücher geschrieben haben. Wir haben zwei Tagungsbände dabei, von der Tagung Grössler und von der letzten Tagung Bild und Bibel. Und ganz aktuell aus der heutigen Pressekonferenz können wir den Comic präsentieren zu Luther, zu der Luther-Geschichte. Er überlegt an einem Tag, also kurz vor seinem Tod, und er spiegelt praktisch sein ganzes Leben wieder, im Besonderen das, was er auch in Eisleben und Mansfeld hier erlebt hat. Ja. Der Mansfelder Berg- und Hüttenverein ist heute ebenfalls hier mit im Hotel Graf Mansfeld und präsentiert seinen vierten Band. Und ich denke, es ist ein besonderer Preis für dieses ja fast wissenschaftliche Werk, für 10 Euro. Die anderen Bände sind vergriffen und sind für viel, viel Geld im Internet nur noch zu haben. Also heute Sonderthema dieses Buch. Und ich denke, die Interessierten können sich auch an den Berg- und Hüttenverein wenden, um dieses Buch für diesen Sonderpreis zu kaufen.
1: Zu Tisch bei Luthers in Wittenberg. Martin Luther als Mönch, Reformator und Familienmensch. So der Titel eines Comics, erschienen im Ostfalia Verlag, der am 3. August im Rathaus der Lutherstadt Eisleben der Presse vorgestellt wurde. Oberbürgermeisterin Jutta Fischer begrüßte dazu an ihrer Seite den Autor Dr. Thomas Dahms. Er nutzte natürlich die Gelegenheit, den Comic, der Luthers Lebensweg beinhaltet, selbst vorzustellen.
2: Es ist mir eine Freude und eine Ehre, heute hier in Eisleben den Luther-Comic vorstellen zu dürfen. Dies tue ich auch stellvertretend für den Zeichner Tobias Wagner, der heute nicht dabei sein kann, aber von ihm auch herzliche Grüße. Und zum Hintergrund dieses Geschichtscomics, denn es ist ein Comic, der Geschichte reflektiert. Man könnte auch sagen, es sind 390 oder 400 Seiten eines Sachbuches runtergebrochen, reduziert auf 39 oder 40 Seiten eines Comics. Es ist viel Literatur und schon viel geschrieben worden über Martin Luther. Und jedes Jahrhundertjubiläum hat seine Zeit und seine Berechtigung und seine Fragen und seine Aufhänger. Und wir begehen jetzt das 500. Jubiläum. Aus diesem Grund trägt auch Katharina von Bora eine Torte mit der 500 auf der Torte. Was aber nicht heißt, dass dieser Comic nun plötzlich nächstes Jahr oder übernächstes Jahr oder danach nicht mehr aktuell wäre. Die Zusammenhänge, die hier aufgezeigt werden, sind eigentlich zeitlos, im Sinne, dass man sich auch noch Jahre später auf den Weg machen könnte. Und das ist der Gedanke, der dahinter steht, sich tatsächlich auf den Weg zu machen. Wir kennen berühmte Orte, die mit Martin Luther verbunden sind und auch mit seinem Umfeld. Also nicht nur Martin Luther, sondern auch mit Bugenhagen oder mit Justus Jonas oder von Amsdorf, Katharina von Bora und vielen anderen. Und vor diesem Hintergrund ist dieser Geschichtscomic auch eine Einladung, sich tatsächlich auf den Weg zu machen, zum Beispiel rein chronologisch gesehen bei der Geburt anzufangen.
1: Der Comic richtet sich übrigens an Jung und Alt, an geschichtlich Vorgebildete und Leute, die nicht so tief in der Materie stecken. Dabei wird ein buntes Bild der Reformationszeit entworfen. Kaiser, Könige, Fürsten, Ritter, Stadtbürger und Bauern im Heiligen Römischen Reich deutscher Nationen ringen miteinander, aber auch direkte Wegbegleiter von Martin Luther wie Melanchthon, Bugenhagen, Spalatin und Friedrich der Weise werden in geschichtlichen Zusammenhängen dem Leser präsentiert. Der Comic ist ab sofort im Buchhandel, aber auch in der Stadtbibliothek der Lutherstadt Eisleben verfügbar. Anfang August fand in Eisleben das diesjährige Jugendzeltlager der Freiwilligen Feuerwehr Eisleben statt. Nicht nur Anziehungspunkt für den Feuerwehrnachwuchs aus der Lutherstadt, weiß Mitorganisator Marcel Winkler.
3: Ja, wir veranstalten vom 30.07. bis zum 6.08. hier in der Lutherstadt Eisleben ein Jugendzeltlager, wo mehrere Jugendfeuerwehren aus dem Kreisgebiet von Mansfeld-Süderorts und auch darüber hinaus, von zum Beispiel von Weißwasser, die Jugendfeuerwehren hier, eine Woche voller Spaß und Tollerei erleben. Wir haben zum Beispiel an den gestrigen Tag einen Ausflug in den Landespark gehabt, dann Geländerallyes. Heute findet diese Lagerolympiade statt. Dann natürlich auch die Freizeitgestaltung ohne direkten Plan, zum Beispiel im Stadtbad oder Stadt Eisleben oder als diversen Einrichtungen, die wie Gobertbahn und sowas genutzt werden kann. Wir haben hier einen Quizabend vollzogen, wo so spaßige Fragen aufgekommen sind. Dort wird dann die dementsprechende Auswertung mit einfließen. Ein Tischtennisturnier hatten wir hier mit. Diese Lagerolympiade heute, die dort mit einfließt. Und ein Wissenstest hat man auf jeden Fall.

0: Ja, dieses Sommerlager ist jetzt zum 9. Mal seit 1998, glaube ich, läuft das hier in der Lutherstadt Eisleben. Und im letzten Jahr wäre es eigentlich laut Plan dran gewesen. Wir machen das immer alle 2 Jahre, aber im letzten Jahr hatten wir unser 140-jähriges Bestehen, sodass wir das auf das diese Jahr verschoben haben.
1: Bei der angesprochenen Lager-Olympiade stand der Spaß ganz im Mittelpunkt. Allerlei skurrile Wettkämpfe hier ja im Bild wurden absolviert. Dabei spielte Wasser fast immer eine Hauptrolle. Es musste auf die unterschiedlichste Art und Weise nach Zeit transportiert werden. Dabei ging es nicht nur um persönliche Geschicklichkeit und Schnelligkeit, sondern auch darum, als Team zu agieren. Unbestritten ein Riesengaudi für alle Beteiligten. Wenn in dieser Woche das Wetter mehr oder weniger gar nicht so richtig mitspielte, war es doch trotzdem ein gelungenes Jugendzeltlager der Feuerwehr Eisleben, das als besonderes Ferienerlebnis sicherlich noch allen lange in Erinnerung bleiben wird.

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4: Der Schützenverein Mansfelder Land e.V. 1990 Bendorf veranstaltete das 10. Modellkanonenschießen um den Luther-Wanderpokal auf der Schießanlage Katzenwinke in Bendorf. Als weiterer sportlicher Höhepunkt wurde am Samstag die 5. Deutsche Meisterschaft der Großschützen des Deutschen Modellkanonenverbandes ausgetragen. Begrüßt wurden die Kanoniere, unter ihnen auch Gäste aus der Schweiz sowie der Innenminister von Sachsen-Anhalt, Klaus Jesorski, der Bürgermeister der Gemeinde Bendorf, Mario Zanirato, sowie der Landrat Hans-Peter Sommer, vom Vorsitzenden des Vereins Winfried Hennicke.
5: Der heutige Tag ist für mich eigentlich auch was Besonderes, nämlich 10 Jahre lang Modellkanonenschießen in Bendorf. Das ist eine lange Zeit gewesen. Auch ich möchte Sie im Namen des Präsidiums des Deutschen Modellkanonenverbandes und der Organisatoren des Lutherpokals recht herzlich in Bendorf begrüßen. 10 Jahre Organisation des Lutherpokals in Bendorf war eine lange Zeit, mit Höhen und Tiefen. Er hat Schützen, die das gleiche Hobby betreiben, aus der gesamten Bundesrepublik und darüber hinaus zusammengebracht. Darüber können wir sehr stolz sein. Als 1996 der erste Wettkampf mit Modellkanonenschießen in Bendorf durchgeführt wurde,

0: Elbe nun entspricht aus einer sehr alten Gepflogenheit. Die Glockengießer oder die Büchsenmacher im Mittelalter führten den Fürsten oder Stadtherren ihre Modelle ihrer Kanonen visuell und praktisch vor. Das bedeutete, dass sie in Brauch, Treffsicherheit und Form dem Original entsprachen.
1: Im Anschluss daran überreichte der Schützenkönig des vergangenen Jahres die Schützenkette an den diesjährigen Schützenkönig Volker Gabrow. Als nächstes wurde der erste und zweite Ritter geehrt. Mit dem dritten Platz setzte sich Alfred Döring durch und erlangte so den Titel des zweiten Ritters. Der zweite Platz ging an den Vereinsvorsitzenden des Schützenvereins Mansfelder Land e.V. Bendorf, Winfried Hennecke, der als erster Ritter gekürt wurde.
2: Wenn wir heute den 5. Modellkanonen, die Deutsche Meisterschaft Modellkanonenverband schießen und den 10. Martin-Luther-Pokal, dann spricht das genug für sich. Er ist ein verdienstvoller Kamerad und wir möchten ihn heute auszeichnen.
1: Er, damit ist der Vizepräsident des Deutschen Modellkanonenverbandes Volker Gabrow gemeint. Der erste Schützenmeister Klaus Woltacker übernahm es selbst persönlich, die Ehrennadel in Silber an Volker Gabrow zu überreichen. Auch der Vorsitzende des Mansfelder Gebirgsschützenbundes überbrachte herzlichste Glückwünsche und überreichte stellvertretend ein kleines Präsent. Und weitere Vereine schlossen sich den Gratulanten an.
3: Des Lutherpokals, eine kleine Ehrenscheibe überreichen, als Dankpokals. Noch weiter so.
4: Ich bedanke mich im Namen meiner Kameraden. Sieht das dem Otto Henning ähnlich, als er noch ein bisschen hübscher war?
5: Wir sprechen von Gästen, die uns immer lieb, die wir lieb gewonnen haben und die hier sind. Bei manchen ist es ja schon, dass wir sagen, ändert euren Pass und zieht nach Bendorf, so oft sind die schon hier. Aber dies ist wirklich mit Freude. Ich möchte auch meine Freude Ausdruck geben dessen, dass wir heute auch Schweizer Kanoniere in dieser Vielzahl begrüßen können und wünsche euch natürlich auch, da ihr aus diesem kleinen Bergland kommt, optimale Erfolge. Ihr habt es hier mit großer Konkurrenz zu tun.
0: Verbandes wurde durch das Präsidium des DMKV Herr Hans E. Hostetter die Ehrennadel des DMKV verliehen.
6: Wir haben eine ganz besondere Ehrung noch vorzunehmen, und zwar für Volker Gabrow, der ja all dies ermöglicht hat, der auch im Präsidium des DMKV hervorragend mitgearbeitet hat. Und wir würdigen seine Treue mit dem Ehrenkreuz des, mit dem Kreuz des Deutschen Modellkanonenverbandes.
7: Des Gastgebers.
6: Volker, herzlichen Glückwunsch und dir alles Gute.
7: Liebe Freunde des Modellkanonensports, es ist schon was Schönes, hier zu stehen, in Bendorf zu hören, dass eine Anlage im Mansfelder Land international Anerkennung genießt und dabei so ein bisschen von dem zu wissen, was nötig war, damit die Anlage und die Menschen, die sie hergerichtet haben, sich so entwickelt haben, wie das heute ist. Ich sehe das seit vielen Jahren mit großem Respekt und mit großer Anerkennung und ich meine, dass hier außerordentlich gut zusammentrifft. Da sind Leute, die die Lokomotive darstellen, die Ideen haben, die ziehen. Und da sind viele, die mittun. Dass das gut ist, dass das ausstrahlt, das macht die Entwicklung hier in Bendorf deutlich. Und dafür möchte ich sowohl dem Schützenverein zu seinem 15-Jährigen ganz herzlich gratulieren und alles Gute wünschen, wie auch dem Modellkanonensport, der nun zum 10-Jährigen eingeladen hat, hier auch weiter so ein breites Interesse von sowohl denen, die mitschießen, als auch denen, die mitfiebern, wenn es um Erfolge geht, wünschen. Ich meine schon, dass die heute hier aufgezeigten Erfolge Meilensteine sind. Meilensteine, die deutlich machen, wir sind in Bendorf auf dem guten Wege. Das hat auch der Bürgermeister deutlich gemacht. Und natürlich bin ich Lokalpatriot genug, um zu sagen, wenn der Bürgermeister sagt, die Kreisstadt für unseren Landkreis muss auch zukünftig Lutherstadt Eisleben sein, dann kann auch ich nur sagen, jawohl, wo sollte sie denn sonst liegen? Ich denke, dass Herr Minister Jeziorski heute hier ist, ist auch ein Zeichen dafür, dass er sich ein Bild davon machen will, wie das so zugeht in den einzelnen Städten und Landkreisen. Und ich will auch die Gelegenheit hier gerne nutzen, um zu sagen, ich vertraue schon darauf, dass man nicht von Kriterien

0: Kriterien, die gar nicht als solche eingestuft werden können, ausgeht, sondern dass man abwägt und alle einbezieht in die Entscheidung. Mehr verlangen wir gar nicht, und dass das bei Herrn Jeziorski und unserer Landesregierung in guten Händen ist, das weiß ich wohl. Ich sehe der weiteren Entwicklung also optimistisch ins Auge. Ins Auge blicken würde ich jetzt aber auch gern zwei konkreten Personen. Dem einen, das ist der Vorsitzende des Vereins, dem ich eine kleine Ehrenurkunde übergeben möchte, mit dem Text zum 15-jährigen Bestehen des Schützenvereins Mansfelder Land e.V. 1990 Bendorf, übermittelt der Landkreis Mansfelder Land die herzlichsten Glückwünsche, verbunden mit Dank und Anerkennung für das hohe Engagement der Tradition im Mansfelder Land. Ich wünsche Ihnen alles Gute mit allen Vereinsmitgliedern natürlich und würde mich freuen, wenn wir noch oft so gute Anlässe hier in Bendorf feiern können. Herzlichen Glückwunsch und alles Gute. Und der zweite, meine Damen und Herren, ist der schon oft hier vorn gestandene Volker Grabow.
1: Begeistert von den Ideen und für die Umsetzung dieser, überreichte Landrat Hans-Peter Sommer den zweiten Umschlag, den er an diesem Tag dabei hatte, an den Vizepräsidenten des Modellkanonenschießens, Volker Grabow.
2: Es ist für mich als aktiver Schweizer Kanonier eine Herausforderung, an einem Schwarzpulverschießen mit einem so hohen Stellenwert im friedlichen Wettkampf neben deutschen Schützen ein möglichst gutes Resultat zu erzielen. Was würde wohl Luther als Reformator zu diesem Volksfest der Kanoniere sagen? Zum Glück bleibt das für immer ein Geheimnis. Wenn ich so zurückblicke in Gedanken an das Schützenfest 204, wo ich die deutschen Kanoniere so richtig kennenlernen konnte, wird dieses Jubiläum des Deutschen Modellkanonenverbands sicher ein großer Erfolg werden. Ich wünsche dem sehr aktiven Verband weiterhin alles Gute und wünsche allen Teilnehmern einen guten Schuss. Merci.
1: Und dann verteilte der Schweizer Vereinschef leckere, echte Schweizer Schokolade an die Anwesenden.
3: Oh. Ja, meine sehr verehrten Damen und Herren, als ich so im Dezember vergangenen Jahres gefragt worden bin, ob ich in diesem Jahr wieder die Schirmherrschaft für diese Veranstaltung an diesem Wochenende übernehme, habe ich spontan zugesagt. Erstens, weil es dreimal, ja, wenn man so will, ein Ereignis gibt, 15 Jahre auch darüber schon gesprochen worden, aber nicht nur deshalb, sondern weil das Anliegen im Schützenwesen und hier dann eben im speziellen Schießen mit Modellkanonen auch mir ein Anliegen ist, weil ordentlicher Umgang auch mit Waffen, auch mit Schwarzpulver, dann in geordneten Bahnen, auch behördlich kontrolliert und überwacht, ist besser als irgendwelcher Unfug ohne Organisation. Insoweit ist alles das, was das Schützenwesen anbietet, aus meiner Sicht ein wichtiger Beitrag, um ja letztendlich Angebote zu machen, auch für Leute, die Spaß haben, mit Kanonen umzugehen, aber dann in geordneten Bahnen. Deswegen war es keine Frage, hier die Schirmherrschaft für diese Veranstaltung zu übernehmen. Es ist ja etwas besonders vorhin gesagt worden, das sind Vorderlader auf Rädern. Ich selber schieße auch mit Vorderlader und deswegen darf ich es mal sagen, das Geld ist das eine. Für mich war es fast anstrengender und für meine Kameraden auch, die notwendigen Lehrgänge und Prüfungen, unabhängig mal von den Gebühren, zu bestehen. Denn es ist nicht ganz so einfach, eine Berechtigung zu bekommen, dass man mit Schwarzpulver umgehen darf. Aber es muss, glaube ich, so sein, damit nichts passiert. Aber Vorderlader auf Rädern heißt ja, man kann es im Laden nicht kaufen. Neben dem eigentlichen Skisport gehört auch handwerkliches Geschick dazu, solche Modelle nachzubauen. Und allen, die sich mit dieser Art ja, der Freizeitbeschäftigung widmen.
1: Und dann ging es an die Kanonen auf der Schießanlage und es wurde aus allen Rohren gefeuert.

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0: bereits zum 5. Neptunfest ins Mühlenbad nach Großörner wurde am 29. Juli geladen. Pünktlich zum Start hatten sich auch die Wolken am Himmel verzogen, sodass die kleinen und großen Wasserratten bei strahlendem Sonnenschein den Spaß im Nass genießen konnten. Mit vor Ort die TLRG mit Maskottchen und spielen alles rund ums Thema Schwimmen. Ortsbürgermeister Bernd Rojenski eröffnete das Fest.
1: Heute feiern wir das 5. Neptunfest in Großörner. Neptun ist der Herrscher aller Meere. Ein ganz, ganz großer, wichtiger Mann. Und den begrüßen wir jetzt mit einem lauten Ruf. Neptun!
2: Meine schönen Gewässer zu verunstalten. Deswegen bin ich hier, vom Meer über die Ostsee, durch die Flüsse, an der Wipper entlang, bis hier ins Mühlenbad nach Großörner. Freut ihr euch alle auf mich?
3: Ja!
2: Prima, und ich freue mich auf euch. Ihr seht, ich habe 4 Hübsche. Nichts von euch mitgebracht. So. Nun lasst Neptun mal die Qualität des Wassers zeigen und gucken. Du musst doch mal sehen, wie muss doch die Qualität des Wassers prüfen hier. Das ist richtig sauber, ist das nicht hier. Ich muss euch doch mal fragen, wer von euch putzt denn im Wasser? Keiner von euch. Oder wer hat schon einmal in das Wasser gebullert? Keiner, das will ich auch nicht hören. Oh, das tut es aber so.
0: Mit einer Bitte wandte sich Neptun an den Bürgermeister. Man möge doch ein Hinweisschild für auswärtige Badegäste anbringen, damit diese nicht immer so lange im Ort nach dem Mühlenbad suchen müssen. Meeresschaum und Trank waren angerichtet und Neptun vollzog mit seinen Helfern das Taufritual.
2: Das ist ja prima! So, und ihr sollt nicht drumherum kommen, die Neptun-Taufe zu bekommen. Ein Schluck von meiner Brühe. Nicht ausspucken! Nicht ausspucken! Ich, Neptun, der Herrscher über alle 7 Meere, der Bewahrer des Lebens in jedem Gewässer der Welt, der Schicksalsgott, der Seeleute und Kreuzfahrturlauber, taufe dich heute, lieber Bernd, auf den glorreichen Unterwasserweltnamen geselliger Wahl. Bitte schön.
4: Danke, lieber Neptun.
2: So.
0: Auch des Ortsbürgermeisters Stellvertreter Andreas Koch erhielt seine Taufe als Schrimp in Cocktailsoße.
5: Getauft, das 3. Mal in meinem Leben, jetzt mit Badewasser.
6: Neptun weiß, dass du schwimmen gelernt hast. Ja, das hat mich der Herr Bademeister gesagt. Und da hat sich Neptun gedacht,

0: Naja, wenn die Sophie Huber das Seepferdchen gemacht hat, das Zeugnis für Frühschwimmer, das überreicht natürlich der Neptun. Ja, mal herzlichen Glückwunsch. Hier hast du dein Seepferdchen und immer fleißig schwimmen gehen, damit du es nicht wieder verlernst. Ja, so, ihr dürft auch ruhig mal klatschen. Ja, so, prima. Und jetzt lässt du dich laufen und du bekommst, wissen die Oma. Da freue ich mich aber, prima. Ja, so. Maria!
1: Mit Torwand schießen, Büchsen und Ringe werfen sowie Sackhüpfen sorgte die Schwimmgruppe der Großörnerschen Damen für weiteren Spaß bei Groß und Klein. Überall im Landkreis feiern derzeit die Gemeinden ihre Stadt- und Dorffeste. Am vergangenen Wochenende luden die Vaterröder wieder dazu ein. Fester Bestandteil in dem Mansfelder Ortsteil ist ein Schulprogramm, an dem sich Kindergarten, Feuerwehr sowie die Frauengruppe und Jugendliche beteiligen. Viel Zeit und Geschick investierten die Aktiven bei der Vorbereitung der Show. So wurden die Requisiten und Kostüme selbst angefertigt. Hier ein kleiner Einblick. 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

vielleicht aufgefallen ist, sind unsere Kostüme selbst genäht. Und zwar von der Lena, ihrer Oma Gerda Zinke. Und da wollten wir uns nochmal ganz herzlich dafür bedanken, weil sie keine Mühe und Arbeit gescheut haben und sich diese Kostüme genäht haben. Dafür wollen wir eine kleine Arbeitsentschädigung.

0: Nach dem Erfolg der ersten Dragshow Südharz im vergangenen Jahr war der Entschluss von Rebecca Graul und Thomas Klimek schnell gefasst. Auch 2016 soll die Show wieder stattfinden. Das Feedback der Teilnehmer und Besucher war so groß, dass das Limit für den Standort Waldmühle in Sangerhausen schnell überschritten war. Ein neuer Veranstaltungsort musste her. Wollte man keinen Bewerber absagen. So wurde das Angebot der Eigenbetriebe Märkte der Lutherstadt Eisleben, die zweite Auflage auf dem Wiesengelände durchzuführen, gern angenommen.
1: Frau Jutta Fischer, die Bürgermeisterin, alles locker, alles top. Die hat nach kurzen Gesprächen oder beziehungsweise nach kurzem Einblick in die Truckshow hat sie die Schirmherrschaft dafür übernommen, zusammen mit Herrn Norbert Schulze. Das läuft alles Hand in Hand. Heute haben wir knapp 180 LKWs hier zur zweiten Auflage des LKW-Treffen und ist ja noch ein bisschen Zeit. Da denken wir, der ein oder andere verläuft sich noch hierhin. Wir haben als Highlights haben wir den WM-Liner der deutschen Nationalmannschaft. Wir haben den Peter Maffay Tattoo Truck. Wir haben eine Reihe oder eine gute Handvoll Oldtimer hier, wo vielleicht der ein oder andere, der in der älteren Generation ist, sich noch an die Jugend erinnert oder mit dem Opa damals selber losgefahren ist auf der Autobahn.
0: Immer mehr Fahrzeuge rollen auf das Wiesengelände. Darunter auch der Mockingjay, der sofort ins Visier der Besucher gerät. Selbst die Radmutterabdeckungen sind hier ganz passend zum Kinofilm Die Tribute von Panem. Mit dem Bildungszentrum Weber aus Hettstedt und der Eislebener Firma Hallock bestand für die Besucher die Möglichkeit, einmal selbst einen LKW zu fahren. Absolut beeindruckend, die gemeinsamen Hubkonzerte der Brummis.

0: Wir fangen nächste Woche an,
1: um nächstes Jahr zu planen. Wir hoffen wieder auf regen Zuspruch der Sponsoren bzw. der ortsansässigen Unternehmen, die uns ja dieses Jahr auch groß unterstützen. Nicht nur in finanzieller Hinsicht, sondern zum Beispiel auch materiell, wie mit Bauzaun, Eintrittskarten, Pavillons, ganz einfache Dinge, die eine Großveranstaltung in dem Maße auch braucht. Da müssen wir aber sagen, wir sitzen nicht den ganzen Tag im Büro und planen das, sondern ich selber bin Berufskraftfahrer, Rebecca ist Köchin und wir machen das alles nur vom Handy aus. Das ist wirklich, ich sitze abends oder tagsüber im LKW, telefoniere rum, rede mit dem Unternehmen, mit dem anderen Unternehmen. Rebecca kümmert sich meistens um die Werbung der einzelnen Sachen, um das Materielle, wie zum Beispiel Termine vor Ort, Flyer, Plakate.
2: Also das ist nicht Job, sondern Hobby?
0: Wir würden es gern zum Job machen.
1: Wir würden es gern zum Beruf machen, aber wir wollen jetzt auch mal auf dem Boden der Tatsachen bleiben, dass es einfach noch zu jung ist, die Truckshow jetzt so hoch zu heben, dass wir sagen können, wir können davon leben. Also wir wollen bodenständig bleiben, wir wollen mit einem Niveau auf den Fahrern bleiben. Wie gesagt, wir kennen beide den Beruf des Kraftfahrers und wissen, wie stressig manchmal der Beruf auch sein kann. Und sich dann noch die Zeit zu nehmen, Chapeau, da ziehe ich meinen Hut vor meinen Arbeitskollegen, dass sie echt sagen, hör zu, ich helfe dir bei der guten Sache und ich opfer meine Freizeit und stelle mich bei dir auf die Veranstaltung.
2: Also die Bereitschaft der Fahrer bzw. der Firmen ist groß, sich hier dran zu beteiligen.
1: Ja. Richtig, also wir haben, wie gesagt, 14 Firmen haben wir angeschrieben und wir haben über 20 Firmen im Endeffekt gehabt, die uns finanziell und materiell ausgestattet haben.
3: Nicht ganz so viele PS gibt es beim Oldtimer- und Traktortreffen am 20. August in Holtenstedt.
4: Im Juli fand beim PS-Lotteriesparen der Sparkassen eine Sonderauslosung statt. Neben PKWs und Reisen wurden 40 iPad Air von Apple verlost. Eine der Gewinnerinnen war eine Kundin aus Mansfeld. Am 1. August wurde die nichtsahnende Renate Jungmann in die Filiale Teichstraße 3B eingeladen und von Centerleiter Steffen Einicke begrüßt.
5: Genau, Frau Jungmann, Sie sind ja sozusagen glückliche PS-Los-Spielerin seit vielen, vielen Jahren.
6: Ja, ab und zu 2,50 Euro gewonnen.
5: Richtig, und Sie wissen, dass ja bei uns im Hause neben Geldpreisen auch Sachpreise gibt. Und Ihre Losnummer hat in der Sachpreisauslosung jetzt im Juli eine Sonderauslosung gewonnen. Und ich darf Sie sozusagen sehr, sehr herzlich gratulieren oder Ihnen gratulieren. Sie haben gewonnen und Ihre Losnummer hat gewonnen ein iPad Air für Sie von uns, von Ihrer Sparkasse Mansfeld Südharz. Aller herzlichsten Glückwunsch.
6: Ich danke.
5: Jetzt dürfen Sie sich freuen.
6: Ja. Passiert selten, dass ich was gewinne. Eigentlich noch nie was gewonnen, bis über 2,50 Euro. Mhm. Und da freue ich mich sehr drüber.
5: Mhm. Schön.
6: Gut.
4: Beim PS-Sparen der Sparkassen kann man übrigens sparen und gewinnen. Für 5 Euro gibt es ein PS los. Von diesem werden 4 angespart und 1 Euro geht in die Verlosung mit wertvollen Sach- und Geldpreisen. Passend begrüßt wurden die Teilnehmer an einem Pressegespräch im Hof der Mansfelder Gewerke in Bendorf von einem Elektromobil der Bendorfer Wohnungsbaugesellschaft. War doch der Anlass für die Veranstaltung der Umstand, dass die Agentur für erneuerbare Energien in Berlin für den Monat Juli die Gemeinde Bendorf in der Verbandsgemeinde Mansfelder Grundhelbra zur Energiekommune des Monats Juli ernannte. Der Geschäftsführer der Landesenergieagentur Sachsen-Anhalt GmbH Lena, Marco Mühlstein, begrüßte dazu die Anwesenden. Er verwies darauf, dass die Gemeinde in der energetischen Modellregion Energieallianz Mansfeld-Südharz eine führende Rolle spielt und sich schon seit Jahren auf erneuerbare Energien und die Steigerung der Energieeffizienz konzentriert. Die Landesenergieagentur Sachsen-Anhalt GmbH begleitet die Gemeinde Bendorf auf dem Weg zu einer nachhaltigen Energieversorgung. Die bundesweite Auszeichnung Energiekommune des Monats sei eine wunderbare Anerkennung der Pionierleistungen vor Ort. Er gratulierte den Bendorfern in der energetischen Modellregion Energieallianz Mansfeld-Südharz und wünschte ihnen weiterhin viel Erfolg. Besonders wandte er sich dabei an Landrätin Frau Dr. Klein, den Verbandsgemeindebürgermeister Herr Skrüppek, den Ortsbürgermeister Herrn Zanirato und den Geschäftsführer der Bendorfer Wohnungsbau GmbH Herrn Blume. Ebenfalls vor Ort der Abteilungsleiter im Landesministerium für Landwirtschaft, Umwelt und Energie, Herr Dörfler. Auch er würdigte die Arbeit der Bendorfer. Schließlich ist Sachsen-Anhalt Nummer 1 in Deutschland, was die installierte Leistung von Photovoltaikanlagen im Vergleich zur Landesfläche betrifft. Und dabei ist die Gemeinde Bendorf Vorreiter. Schließlich hatte die BWB schon 2007 eine Solaranlage im Bereich der Bergarbeiterwohnsiedlung mit 650 Wohnungen errichtet. 2009 erfolgte die zweite und schließlich 2012 eine dritte Anlage. Insgesamt nutzen sie 6150 Quadratmeter Dachfläche und die Leistung beträgt zusammen 873 Kilowatt. 30% des vor Ort erzeugten Solarstroms werden auch vor Ort verbraucht, der Rest geht ins öffentliche Netz. Die Gewinne werden für die weitere energetische Ertüchtigung der Wohnsiedlung eingesetzt. Ein weiterer Baustein ist die kommunale Energiewende Med in Bendorf. Die Abwärme einer Biogasanlage gelangt über ein Nahwärmenetz in die Wohnsiedlung und versorgt zwei Drittel der Bendorfer klimafreundlich und kostengünstig mit jährlich 4000 Megawattstunden Heizungswärme und Warmwasser. Es besteht außerdem das Ziel in der Gemeinde, die Treibhausemissionen bis zum Jahr 2020 um 45% gegenüber 1990 zu reduzieren. Im Herbst wird die Verbandsgemeinde ein integriertes Energie- und Klimaschutzkonzept veröffentlichen, das zukünftige Maßnahmen für die lokale Energiewende vorschlagen wird. So viel Engagement und als Anerkennung für die Pionierleistungen vor Ort gab es eine offizielle Urkunde. Sie bescheinigt Bendorf den Titel Energiekommune des Monats Juli.
7: Im großen Saal des Eisleber Rathauses wurden am 1. August die neuen Auszubildenden der Klemme AG, die seit einigen Monaten Arista AG heißt, begrüßt. 36 junge Damen und Herren verfolgten gespannt, was ihnen Ausbildungsleiter Matthias Neute und seine Mitarbeiterin Kathleen Siegel zu sagen hatten. Da ist zum Beispiel der umfangreiche Ausbildungshefter mit Schulplänen, Bücherzetteln und Zugangscodes. Unterschriften müssen geleistet und Termine beachtet werden. Es ist viel, was in den ersten Tagen der 3 bis 3,5 Jahre dauernden Ausbildung auf die Neulinge einprasselt. Doch die Verantwortlichen sind vorbereitet.
8: Ja, wir haben was ganz Neues in diesem Jahr für die Auszubildenden kreiert. Im Grunde eine ganze Auftaktwoche, wo wir zum einen die Pflicht absolvieren, Belehrung durchführen, aber eben auch die Kür, wo sich die Azubis kennenlernen sollen, wo wir Workshops mit eingebaut haben, wo wir einen Grillabend mit eingebaut haben. Wir werden für 2 Tage nach Gorenzen in die Jugendherberge fahren, wo sich die Jugendlichen kennenlernen sollen, wo wir sie besser kennenlernen können. So, dass es ein sehr sanfter, gut organisierter Einstieg für die Jugendlichen ist.
7: Auch Hausherrin Jutta Fischer war es wichtig, die jungen Leute persönlich zu begrüßen. Die Oberbürgermeisterin von Eisleben sagte wörtlich: Ich kann Ihnen allen nur gratulieren zu Ihrem künftigen Arbeitsplatz. Dabei bezeichnete sie Arista Eisleben als sehr starken Standort und ergänzte: Hier sind Fördermittel hineingeflossen und das ist auch gut so. Wir brauchen jeden Arbeitsplatz. Arista-Personalchefin Kathleen Schlüter erinnerte in der Feierstunde daran, dass die einzige Klemme AG vor genau 20 Jahren in Eisleben mit 2 oder 3 Azubis ihr Ausbildungsangebot begonnen habe. Heute seien am Standort knapp 1900 Mitarbeiterinnen und Mitarbeiter beschäftigt. Derzeit würden auch wieder neue Mitarbeiter eingestellt. Schlüter verwies außerdem auf die zahlreichen Chancen, die der führende Hersteller von Tiefkühlbackwaren in Europa bieten würde. Wer die weite Welt sehen will, kann sich bei uns auch weltweit bewerben, sagte sie.
9: Also das ist jedes Mal ein Neubeginn. Und wenn man in diese aufgeregten, fragenden Gesichter guckt, der jungen Menschen, das ist schon für mich auch jedes Mal ein sehr, sehr schöner Moment. Und wenn man die dann auch begleiten kann durch die 3 Jahre Ausbildung oder die Mechatroniker noch länger, das ist richtig schön. Und wir freuen uns, dass wir doch wieder so zahlreiche Azubis gefunden haben. Toll.
10: Erinnern Sie sich noch an Ihren ersten Tag?
9: An meinen ersten Studientag erinnere ich mich noch. Da war ich genauso aufgeregt, glaube ich, wie die jungen Leute, die heute vor mir sitzen. Und es ist natürlich ein Neustart und es ist eine neue Ära, die man anfängt. Und ja, man ist zum Teil auch fragend, blickt man in die Zukunft. Aber ich glaube, die Spannung und Aufregung überwiegt.
10: Herr Rüster, da brauchen jede Menge Leute. Es fehlen ja auch noch ein paar Lehrlinge. Was wollen Sie noch unternehmen, um die noch zu gewinnen?
9: In diesem Jahr wird es schwierig werden, die Zielzahl voll zu bekommen. Wir sind natürlich weiterhin auf der Suche. Jeder, der noch keinen Ausbildungsplatz hat, kann sich gerne noch an uns wenden, vor allen Dingen im Bereich Fachkraft für Lebensmitteltechnik. Dort suchen wir noch ganz akut, beziehungsweise auch im Bereich des Fachlageristen. Und gerne Bewerbungen an uns senden, auch nach dem Ausbildungsstart können noch junge Leute bei uns ihre Ausbildung starten.
7: Bevor sich Rick Alfiado für eine Ausbildung bei Arista bewarb, sammelte er bereits als Leiharbeiter 1 Jahr Erfahrungen.
11: Ein bisschen, aber eigentlich cool drauf.
10: Was erwartest du in den nächsten Wochen und Monaten?
11: Dass ich mit einem guten Team zusammenarbeiten kann, dass die Arbeit auch Spaß macht und dass alles gut werden wird, die 3 Jahre.
10: Welchen Beruf hast du ausgesucht?
11: Fachkraft für Lebensmitteltechnik. Aber dadurch, dass ich schon seit 1 Jahr da bin, durch die Leihfirma, denke ich mal, haben wir schon ein paar Pluspunkte.
10: Und jetzt müsst ihr nochmal richtig durchstarten.
11: Richtig.
10: Und von Grund auf alles richtig lernen.
11: Genau, weil ich will ja auch mal ein bisschen aufsteigen, irgendwann mal im späteren Leben. Ein bisschen verdienen, was in der Tasche haben. Aber es wird schon gut werden.
7: Und schließlich nahmen die neuen Azubis noch Aufstellung zum Gruppenbild. Fotografiert von Katrin Thun.
12: Jawohl.
4: Der 20. Sachsen-Anhalt-Tag unter dem Motto Sachsen-Anhalt trifft Rose rückt immer näher. 120.000 bis 150.000 Besucher werden vom 9. bis 11. September in der Berg- und Rosenstadt erwartet. Am 1. August lud Oberbürgermeister Ralf Poschmann in seine Räumlichkeiten ein, um auf eine weitere Aktion im Zusammenhang mit diesem Großereignis hinzuweisen. Der MZZ-Briefdienst hat nämlich dem Sachsen-Anhalt-Tag in Sangerhausen eine Briefmarke gewidmet. Die ersten Exemplare hatten der Geschäftsführer des MZZ-Briefdienstes, Lars Preuß, und der Leiter Verkauf, Hans-Jürgen Wilke, an diesem Tag mit dabei. Sie werden ab dem 8. August im Bereich des MZZ-Briefdienstes in Umlauf gebracht und haben eine Erstauflage, die aber jederzeit erweitbar ist, von 1500 Stück. Über die Vertriebspartner des Briefdienstes wird die Briefmarke allerdings Verbreitung im gesamten Bundesgebiet finden. Selbstverständlich sind sie mit dem Motiv des Sachsen-Anhalt-Tages in Sangerhausen bedruckt. Nach den Ausrichterstädten Köthen im Jahr 2015 und Weißenfels im Jahr 2010 ist Sangerhausen die dritte Stadt, die mit einer eigenen Briefmarke für das Landesfest werben kann. Interessant in diesem Zusammenhang, dass Oberbürgermeister Ralf Poschmann in der Runde verkündete, dass er selber Briefmarken sammelt und deshalb einen besonderen Bezug zu dieser Aktion hat. Und so präsentierte er sich gemeinsam mit dem Geschäftsführer des MZZ-Briefdienstes, Lars Preuß, der Presse mit der Sangerhausen-Briefmarke.

0: Der Mansfelder Geschichts- und Heimatverein hat heute zu seinem Sommergespräch eingeladen und im Rahmen dieses Sommergespräches haben wir heute eine kleine Bücherbörse organisiert. Es sind noch nicht so ganz viele da, aber wir hoffen, dass noch welche kommen. Vielleicht habe ich auch oder ich habe die Hoffnung, dass auch Jugendliche oder Kinder kommen, vielleicht ein bisschen Literatur tauschen. Also es sind Gäste da aus Wimmelburg, vom Heimatverein, der Berg- und Hüttenverein ist da und natürlich unser Heimatverein ist ebenfalls vertreten mit Herrn Lindner, der ganz viel selbst publiziert hat für unseren Verein. Der Verein hat ganz viel Literatur mitgebracht, unter anderem wirklich vom Heimatverein, wo vieles geschrieben wurde von Frau Dr. Ebreu, von Herrn Dr. Lauenrott, von Herrn Enke, von Herrn Lindner und vielen anderen, die da kleine Heftchen und Bücher geschrieben haben. Wir haben zwei Tagungsbände dabei, von der Tagung Grössler und von der letzten Tagung Bild und Bibel. Und ganz aktuell aus der heutigen Pressekonferenz können wir den Comic präsentieren zu Luther. Zu der Luther-Geschichte. Er überlegt an einem Tag, also kurz vor seinem Tod, und er spiegelt praktisch sein ganzes Leben wieder, im Besonderen das, was er auch in Eisleben und Mansfeld hier erlebt hat. Ja. Der Mansfelder Berg- und Hüttenverein ist heute ebenfalls hier mit im Hotel Graf Mansfeld und präsentiert seinen vierten Band. Und ich denke, es ist ein besonderer Preis für dieses ja fast wissenschaftliche Werk, für 10 Euro. Die anderen Bände sind vergriffen und sind für viel, viel Geld im Internet nur noch zu haben. Also heute Sonderthema dieses Buch. Und ich denke, die Interessierten können sich auch an den Berg- und Hüttenverein wenden, um dieses Buch für diesen Sonderpreis zu kaufen.
1: Zu Tisch bei Luthers in Wittenberg. Martin Luther als Mönch, Reformator und Familienmensch. So der Titel eines Comics, erschienen im Ostfalia Verlag, der am 3. August im Rathaus der Lutherstadt Eisleben der Presse vorgestellt wurde. Oberbürgermeisterin Jutta Fischer begrüßte dazu an ihrer Seite den Autor Dr. Thomas Dahms. Er nutzte natürlich die Gelegenheit, den Comic, der Luthers Lebensweg beinhaltet, selbst vorzustellen.
2: Es ist mir eine Freude und eine Ehre, heute hier in Eisleben den Luther-Comic vorstellen zu dürfen. Dies tue ich auch stellvertretend für den Zeichner Tobias Wagner, der heute nicht dabei sein kann, aber von ihm auch herzliche Grüße. Und zum Hintergrund dieses Geschichtscomics, denn es ist ein Comic, der Geschichte reflektiert. Man könnte auch sagen, es sind 390 oder 400 Seiten eines Sachbuches runtergebrochen, reduziert auf 39 oder 40 Seiten eines Comics. Es ist viel Literatur und schon viel geschrieben worden über Martin Luther. Und jedes Jahrhundertjubiläum hat seine Zeit und seine Berechtigung und seine Fragen und seine Aufhänger. Und wir begehen jetzt das 500. Jubiläum. Aus diesem Grund trägt auch Katharina von Bora eine Torte mit der 500 auf der Torte. Was aber nicht heißt, dass dieser Comic nun plötzlich nächstes Jahr oder übernächstes Jahr oder danach nicht mehr aktuell wäre. Die Zusammenhänge, die hier aufgezeigt werden, sind eigentlich zeitlos, im Sinne, dass man sich auch noch Jahre später auf den Weg machen könnte. Und das ist der Gedanke, der dahinter steht, sich tatsächlich auf den Weg zu machen. Wir kennen berühmte Orte, die mit Martin Luther verbunden sind und auch mit seinem Umfeld. Also nicht nur Martin Luther, sondern auch mit Bugenhagen oder mit Justus Jonas oder von Amsdorf, Katharina von Bora und vielen anderen. Und vor diesem Hintergrund ist dieser Geschichtscomic auch eine Einladung, sich tatsächlich auf den Weg zu machen, zum Beispiel rein chronologisch gesehen bei der Geburt anzufangen.
1: Der Comic richtet sich übrigens an Jung und Alt, an geschichtlich Vorgebildete und Leute, die nicht so tief in der Materie stecken. Dabei wird ein buntes Bild der Reformationszeit entworfen. Kaiser, Könige, Fürsten, Ritter, Stadtbürger und Bauern im Heiligen Römischen Reich deutscher Nationen ringen miteinander, aber auch direkte Wegbegleiter von Martin Luther wie Melanchthon, Bugenhagen, Spalatin und Friedrich der Weise werden in geschichtlichen Zusammenhängen dem Leser präsentiert. Der Comic ist ab sofort im Buchhandel, aber auch in der Stadtbibliothek der Lutherstadt Eisleben verfügbar. Anfang August fand in Eisleben das diesjährige Jugendzeltlager der Freiwilligen Feuerwehr Eisleben statt. Nicht nur Anziehungspunkt für den Feuerwehrnachwuchs aus der Lutherstadt, weiß Mitorganisator Marcel Winkler.
3: Ja, wir veranstalten vom 30.07. bis zum 6.08. hier in der Lutherstadt Eisleben ein Jugendzeitlager, wo mehrere Jugendfeuerwehren aus dem Kreisgebiet von Mansfeld-Südort und auch darüber hinaus, von zum Beispiel von Weißwasser, die Jugendfeuerwehren hier, eine Woche voller Spaß und Tollerei erleben. Wir haben zum Beispiel an den gestrigen Tag einen Ausflug in den Landespark gehabt, dann Geländerallyes. Heute findet diese Lagerolympiade statt. Dann natürlich auch die Freizeitgestaltung ohne direkten Plan, zum Beispiel im Stadtbad oder der Stadt Eisleben oder als diversen Einrichtungen, die wie Go-Kart-Bahn und sowas hier genutzt werden können. Wir haben hier einen Quizabend vollzogen, wo so spaßige Fragen aufgekommen sind. Dort wird dann die dementsprechende Auswertung mit einfließen. Ein Tischtennisturnier hatten wir hier mit. Diese Lagerolympiade heute, die dort mit einfließt. Und ein Wissenstest hatten wir noch mit dran. Ja, dieses Sommerlager ist jetzt zum 9. Mal seit 1998, glaube ich, läuft das hier in der Lutherstadt Eisleben. Und im letzten Jahr wäre es eigentlich laut Plan dran gewesen. Wir machen das immer alle 2 Jahre, aber im letzten Jahr hatten wir unser 140-jähriges Bestehen, sodass wir das auf das diese Jahr verschoben haben.
1: Bei der angesprochenen Lagerolympiade stand der Spaß ganz im Mittelpunkt. Allerlei skurrile Wettkämpfe hier ja im Bild wurden absolviert. Dabei spielte Wasser fast immer eine Hauptrolle. Es musste auf die unterschiedlichste Art und Weise nach Zeit transportiert werden. Dabei ging es nicht nur um persönliche Geschicklichkeit und Schnelligkeit, sondern auch darum, als Team zu agieren. Unbestritten ein Riesengaudi für alle Beteiligten. Wenn in dieser Woche das Wetter mehr oder weniger gar nicht so richtig mitspielte, war es doch trotzdem ein gelungenes Jugendzeltlager der Feuerwehr Eisleben, das als besonderes Ferienerlebnis sicherlich noch allen lange in Erinnerung bleiben wird.

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4: Der Schützenverein Mansfelder Land e.V. 1990 Bendorf veranstaltete das 10. Modellkanonenschießen um den Luther-Wanderpokal auf der Schießanlage Katzenwinkel in Bendorf. Als weiterer sportlicher Höhepunkt wurde am Samstag die 5. Deutsche Meisterschaft der Großschützen des Deutschen Modellkanonenverbandes ausgetragen. Begrüßt wurden die Kanoniere, unter ihnen auch Gäste aus der Schweiz sowie der Innenminister von Sachsen-Anhalt, Klaus Jesorski, der Bürgermeister der Gemeinde Bendorf, Mario Zanirato, sowie der Landrat Hans-Peter Sommer vom Vorsitzenden des Vereins, Winfried Hennicke.
5: Der heutige Tag ist für mich eigentlich auch was Besonderes, nämlich 10 Jahre lang Modellkanonenschießen in Bendorf. Das ist eine lange Zeit gewesen. Auch ich möchte Sie im Namen des Präsidiums des Deutschen Modellkanonenverbandes und der Organisatoren des Lutherpokals recht herzlich in Bendorf begrüßen. 10 Jahre Organisation des Lutherpokals in Bendorf war eine lange Zeit, mit Höhen und Tiefen. Er hat Schützen, die das gleiche Hobby betreiben, aus der gesamten Bundesrepublik und darüber hinaus zusammengebracht. Darüber können wir sehr stolz sein. Als 1996 der erste Wettkampf mit Modellkanonenschießen in Bendorf fortgeführt wurde, waren die Meinungen verschieden. Die einen sagten, das ist eine gute Sache, die anderen meinten, das funktioniert nicht. Nur allein das Wort Kanone sorgte bei einigen für wahre Aufregung und Bauchschmerzen. Man hätte das Wort Modell einfach überlesen, denn eine Vorderlader Modellkanone ist und bleibt ein Vorderlader. Eben auf Rädern. Natürlich ist die Anzahl der Personen, die diesen Sport betreiben, nicht mit denen anderer Sportverbände zu vergleichen. Das ist auch nicht möglich. Wie heißt es aber so schön? Je kleiner, umso feiner. Doch gleiches Recht für alle ist ein oberstes Grundgesetz. Wer sich dem Schießen mit Vorderlader Modellkanonen verschrieben hat, pflegt den Umgang mit den ursprünglichsten Typen der Feuerwaffen. Das Schießen mit Modellkanonen

0: Modellkanonen, die Deutsche Meisterschaft Modellkanonen verband schießen und den 10. Martin-Luther-Pokal, dann spricht das genug für sich. Er ist ein verdienstvoller Kamerad und wir möchten ihn heute auszeichnen.
1: Er, damit ist der Vizepräsident des Deutschen Modellkanonenverbandes Volker Kaprow gemeint. Der erste Schützenmeister Klaus Woltacker übernahm es selbst persönlich, die Ehrennadel in Silber an Volker Kaprow zu überreichen. Auch der Vorsitzende des Mansfelder Gebirgsschützenbundes überbrachte herzlichste Glückwünsche und überreichte stellvertretend ein kleines Präsent. Und weitere Vereine schlossen sich den Gratulanten an.
2: Ich bedanke mich im Namen meiner Kameraden. Sieht was dem Otto Henning ähnlich, als er noch ein bisschen hübscher war.
3: Wir sprechen von Gästen, die uns immer lieb, die wir lieb gewonnen haben und die hier sind. Bei manchen ist es ja schon, dass wir sagen, ändert euren Pass und zieht nach Bendorf. So oft sind die schon hier. Aber dieses wirklich mit Freude. Ich möchte auch meine Freude Ausdruck geben dessen, dass wir heute auch Schweizer Kanoniere in dieser Vielzahl begrüßen können und wünsche euch natürlich auch, da ihr aus diesem kleinen Bergland kommt, optimale Erfolge. Ihr habt es ja mit großer Konkurrenz zu tun.
4: Verbandes wurde durch das Präsidium des DMKV, Herr Hans-E. Hostetter, die Ehrennadel des DMKV verliehen.
5: Wir haben eine ganz besondere Ehrung noch vorzunehmen, und zwar für Volker Kaprow, der ja all dies ermöglicht hat, der auch im Präsidium des DMKV hervorragend mitgearbeitet hat. Und wir würdigen seine Treue mit dem Ehrenkreuz des, mit dem Kreuz des Deutschen Modellkanonenverbandes.
2: Des Gastgebers.
5: Volker, herzlichen Glückwunsch und dir alles Gute.
2: Liebe Freunde des Modellkanonensports, es ist schon was Schönes, hier zu stehen, in Bendorf zu hören, dass eine Anlage im Mansfelder Land international Anerkennung genießt und dabei so ein bisschen von dem zu wissen, was nötig war, damit die Anlage und die Menschen, die sie hergerichtet haben, sich so entwickelt haben, wie das heute ist. Ich sehe das seit vielen Jahren mit großem Respekt und mit großer Anerkennung und ich meine, dass hier außerordentlich gut zusammentrifft. Da sind Leute, die die Lokomotive darstellen, die Ideen haben, die ziehen. Und da sind viele, die mittun. Dass das gut ist, dass das ausstrahlt, das macht die Entwicklung hier in Bendorf deutlich. Und dafür möchte ich sowohl dem Schützenverein zu seinem 15-Jährigen ganz herzlich gratulieren und alles Gute wünschen, wie auch dem Modellkanonensport, der nun zum 10-Jährigen eingeladen hat, hier auch weiter so ein breites Interesse von sowohl denen, die mitschießen, als auch denen, die mitfiebern, wenn es um Erfolge geht, wünschen. Ich meine schon, dass die heute hier aufgezeigten Erfolge Meilensteine sind. Meilensteine, die deutlich machen, wir sind in Bendorf auf dem guten Wege. Das hat auch der Bürgermeister deutlich gemacht. Und natürlich bin ich Lokalpatriot genug, um zu sagen, wenn der Bürgermeister sagt, die Kreisstadt für unseren Landkreis muss auch zukünftig Lutherstadt Eisleben sein, dann kann auch ich nur sagen, jawohl, wo sollte sie denn sonst liegen? Ich denke, dass Herr Minister Jeziorski heute hier ist, ist auch ein Zeichen dafür, dass er sich ein Bild davon machen will, wie das so zugeht in den einzelnen Städten und Landkreisen. Und ich will auch die Gelegenheit hier gerne nutzen, um zu sagen, ich vertraue schon darauf, dass man nicht von Kriterien, die gar nicht als solche eingestuft werden können, ausgeht, sondern dass man abwägt und alle einbezieht in die Entscheidung. Mehr verlangen wir gar nicht und dass das bei Herrn Jeziorski und unserer Landesregierung in guten Händen ist, das weiß ich wohl. Ich sehe der weiteren Entwicklung also optimistisch ins Auge. Ins Auge blicken würde ich jetzt aber auch gern zwei konkreten Personen. Dem einen, das ist der Vorsitzende des Vereins, dem ich eine kleine Ehrenurkunde übergeben möchte, mit dem Text zum 15-jährigen Bestehen des Schützenvereins Mansfelder Land e.V. 1990 Bendorf übermittelt der Landkreis Mansfelder Land die herzlichsten Glückwünsche, verbunden mit Dank und Anerkennung für das hohe Engagement der Tradition im Mansfelder Land. Ich wünsche Ihnen alles Gute mit allen Vereinsmitgliedern natürlich und würde mich freuen, wenn wir noch oft so gute Anlässe hier in Bendorf feiern können. Herzlichen Glückwunsch und alles Gute. Und der zweite, meine Damen und Herren, ist der schon oft

0: gestandene Volker Grabo.
1: Begeistert von den Ideen und für die Umsetzung dieser überreichte Landrat Hans-Peter Sommer den zweiten Umschlag, den er an diesem Tag dabei hatte, an den Vizepräsidenten des Modellkanonenschießens Volker Capro.
2: Es ist für mich als aktiver Schweizer Kanonier eine Herausforderung, an einem Schwarzpulverschießen mit einem so hohen Stellenwert im friedlichen Wettkampf neben deutschen Schützen ein möglichst gutes Resultat zu erzielen. Was würde wohl Luther als Reformator zu diesem Volksfest der Kanoniere sagen? Zum Glück bleibt das für immer ein Geheimnis. Wenn ich so zurückblicke in Gedanken an das Schützenfest 204, wo ich die deutschen Kanoniere so richtig kennenlernen konnte, wird dieses Jubiläum des Deutschen Modellkanonenverbands sicher ein großer Erfolg werden. Ich wünsche dem sehr aktiven Verband weiterhin alles Gute und wünsche allen Teilnehmern einen guten Schuss. Merci.
1: Und dann verteilte der Schweizer Vereinschef leckere, echte Schweizer Schokolade an die Anwesenden.
3: Ja, meine sehr verehrten Damen und Herren, als ich so im Dezember vergangenen Jahres gefragt worden bin, ob ich in diesem Jahr wieder die Schirmherrschaft für diese Veranstaltung an diesem Wochenende übernehme, habe ich spontan zugesagt. Erstens, weil es dreimal, ja, wenn man so will, ein Ereignis gibt, 5 Jahre, 10 Jahre, 15 Jahre, auch darüber schon gesprochen worden, aber nicht nur deshalb, sondern weil das Anliegen im Schützenwesen und hier dann eben im speziellen Schießen mit Modellkanonen auch mir ein Anliegen ist, weil ordentlicher Umgang auch mit Waffen, auch mit Schwarzpulver, dann in geordneten Bahnen, auch behördlich kontrolliert und überwacht, ist besser als irgendwelcher Unfug ohne Organisation. Insoweit ist alles das, was das Schützenwesen anbietet, aus meiner Sicht ein wichtiger Beitrag, um ja letztendlich Angebote zu machen, auch für Leute, die Spaß haben, mit Kanonen umzugehen, aber dann in geordneten Bahnen. Deswegen war es keine Frage, hier die Schirmherrschaft für diese Veranstaltung zu übernehmen. Es ist ja etwas Besonderes vorhin gesagt worden, das sind Vorderlader auf Rädern. Ich selber schieße auch mit Vorderlader und deswegen darf ich es mal sagen, das Geld ist das eine. Für mich war es fast anstrengender und für meine Kameraden auch, die notwendigen Lehrgänge und Prüfungen, unabhängig mal von den Gebühren zu bestehen, denn es ist nicht ganz so einfach, eine Berechtigung zu bekommen, dass man mit Schwarzpulver umgehen darf. Aber es muss, glaube ich, so sein, damit nichts passiert. Aber Vorderlader auf Rädern heißt ja, man kann es im Laden nicht kaufen. Neben dem eigentlichen Skisport gehört auch handwerkliches Geschick dazu, solche Modelle nachzubauen. Und allen, die sich mit dieser Art ja, der Freizeitbeschäftigung widmen.
1: Und dann ging es an die Kanonen auf der Schießanlage und es wurde aus allen Rohren gefeuert.

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0: bereits zum 5. Neptunfest ins Mühlenbad nach Großonne wurde am 29. Juli geladen. Pünktlich zum Start hatten sich auch die Wolken am Himmel verzogen, sodass die kleinen und großen Wasserratten bei strahlendem Sonnenschein den Spaß im Nass genießen konnten. Mit vor Ort die TLRG mit Maskottchen und spielen alles rund ums Thema Schwimmen. Ortsbürgermeister Bernd Rojenski eröffnete das Fest.
1: Heute feiern wir das 5. Neptunfest in Großonne. Neptun ist der Herrscher aller Meere. Ne? Ein ganz, ganz großer, wichtiger Mann. Und den begrüßen wir jetzt mit einem lauten Ruf. Neptun!
2: Meine schönen Gewässer zu verunstalten. Deswegen bin ich hier vom Meer über die Ostsee durch die Flüsse an der Wipper entlang bis hier ins Mühlenbad nach Großonne. Freut ihr euch alle auf mich? Prima, und ich freue mich auf euch. Ihr seht, ich habe vier Hübsche. Nichts von euch mitgebracht. So. Nun lasst Neptun mal die Qualität des Wassers zeigen und gucken. Du musst auch mal sehen, wie muss doch die Qualität des Wassers prüfen hier. Das ist richtig sauber, ist das nicht hier. Ich muss einfach mal fragen, wer von euch nutzt denn das Wasser? Keiner von euch. Oder wer hat schon mal in das Wasser gebullert? Keiner, das will ich auch nicht hören. Oh, das tue ich aber so.
0: Mit einer Bitte wandte sich Neptun an den Bürgermeister. Man möge doch ein Hinweisschild für auswärtige Badegäste anbringen, damit diese nicht immer so lange im Ort nach dem Mühlenbad suchen müssen. Meeresschaum und Trank waren angerichtet und Neptun vollzog mit seinen Helfern das Taufritual.
2: Das ist ja prima! So, und ihr sollt nicht drumherum kommen, die Neptun-Taufe zu bekommen. Ein Schluck von meiner Brühe. Nicht ausspucken! Nicht ausspucken! Ich, Neptun, der Herrscher über alle sieben Meere, der Bewahrer des Lebens in jedem Gewässer der Welt, der Schicksalsgott, der Seeleute und Kreuzfahrturlauber, taufe dich heute, lieber Bernd, auf den glorreichen Unterwasserweltnamen geselliger Wahl. Bitteschön.
3: Danke, lieber Neptun.
2: So.
0: Auch des Ortsbürgermeisters Stellvertreter Andreas Koch erhielt seine Taufe als Schrimp in Cocktailsoße.
4: Getauft, das dritte Mal in meinem Leben, jetzt mit Badewasser.
2: Neptun weiß, dass du schwimmen gelernt hast. Ja, das hat mich der Herr Bademeister gesagt. Und da hat sich Neptun gedacht, naja, wenn die Sophie Huber das Seepferdchen gemacht hat, das Zeugnis für Frühschwimmer, das überreicht natürlich der Neptun. Ja, mein herzlichen Glückwunsch. Hier hast du dein Seepferdchen und immer fleißig schwimmen gehen, damit du es nicht wieder verlernst. Ja? So, ihr dürft auch ruhig mal klatschen. Ja? So, prima. Und jetzt lässt du dich laufen und du bekommst, wissen die Oma. Da freue ich mich aber. Prima. Ja? So. Maria.
0: Mit Torwandschießen, Büchsen und Ringe werfen sowie Sackhüpfen sorgte die Schwimmgruppe der Großonnerschen Damen für weiteren Spaß bei Groß und Klein. Ja. Überall im Landkreis feiern derzeit die Gemeinden ihre Stadt- und Dorffeste. Am vergangenen Wochenende luden die Vater Röder wieder dazu ein. Fester Bestandteil in dem Mansfelder Ortsteil ist ein Schulprogramm, an dem sich Kindergarten, Feuerwehr sowie die Frauengruppe und Jugendliche beteiligen. Viel Zeit und Geschick investierten die Aktiven bei der Vorbereitung der Show. So wurden die Requisiten und Kostüme selbst angefertigt. Hier ein kleiner Einblick. Musik.

vielleicht aufgefallen ist, sind unsere Kostüme selbst genäht. Und zwar von der Lena, ihrer Oma Gerda Zinke. Und da wollten wir uns nun mal ganz herzlich dafür bedanken, weil sie keine Mühe und Arbeit gescheut haben und sich diese Kostüme genäht haben. Dafür wollen wir eine kleine Arbeitsentschädigung.

0: Nach dem Erfolg der ersten Dragshow Südharz im vergangenen Jahr war der Entschluss von Rebecca Graul und Thomas Klimek schnell gefasst. Auch 2016 soll die Show wieder stattfinden. Das Feedback der Teilnehmer und Besucher war so groß, dass das Limit für den Standort Walkmühle in Sangerhausen schnell überschritten war. Ein neuer Veranstaltungsort musste her. Wollte man keinem Bewerber absagen. So wurde das Angebot der Eigenbetriebe Märkte der Lutherstadt Eisleben, die zweite Auflage auf dem Wiesengelände durchzuführen, gern angenommen.
1: Frau Jutta Fischer, die Bürgermeisterin, alles locker, alles top. Die hat nach kurzen Gesprächen oder beziehungsweise nach kurzem Einblick in die Truckshow hat sie die Schirmherrschaft dafür übernommen, zusammen mit Herrn Norbert Schulze. Das läuft alles Hand in Hand. Heute haben wir knapp 180 LKWs hier zur zweiten Auflage des LKWs-Treffen und ist ja noch ein bisschen Zeit. Da denken wir, der ein oder andere verläuft sich noch hierhin. Wir haben als Highlights haben wir den WM-Liner der deutschen Nationalmannschaft. Wir haben den Peter Maffay Tattoo Truck.
2: Oldtimer.
1: Wir haben eine Reihe oder eine gute Handvoll Oldtimer hier, wo vielleicht der ein oder andere, der in der älteren Generation ist, sich noch an die Jugend erinnert oder mit dem Opa damals selber losgefahren ist auf der Autobahn.
0: Immer mehr Fahrzeuge rollen auf das Wiesengelände. Darunter auch der Mockingjay, der sofort ins Visier der Besucher gerät. Selbst die Radmutterabdeckungen sind hier ganz passend zum Kinofilm Die Tribute von Panem. Mit dem Bildungszentrum Weber aus Hettstedt und der Eislebener Firma Hallock bestand für die Besucher die Möglichkeit, einmal selbst einen LKW zu fahren. Absolut beeindruckend, die gemeinsamen Hubkonzerte der Brummis.

0: Wir also, fangen nächste Woche an.
1: Wir fangen nächste Woche an, um nächstes Jahr zu planen. Wir hoffen wieder auf regen Zuspruch der Sponsoren bzw. der ortsansässigen Unternehmen, die uns ja dieses Jahr auch groß unterstützen. Nicht nur in finanzieller Hinsicht, sondern zum Beispiel auch materiell, wie mit Bauzaun, Eintrittskarten, Pavillons, ganz einfache Dinge, die eine Großveranstaltung in dem Maße auch braucht. Da müssen wir aber sagen, wir sitzen nicht den ganzen Tag im Büro und planen das, sondern ich selber bin Berufskraftfahrer, Rebecca ist Köchin und wir machen das alles nur vom Handy aus. Das ist wirklich, ich sitze abends oder tagsüber im LKW, telefoniere rum, rede mit dem Unternehmen, mit dem anderen Unternehmen. Rebecca kümmert sich meistens um die Werbung der einzelnen Sachen, um das Materielle, wie zum Beispiel Termine vor Ort, Flyer, Plakate.
2: Also das ist nicht Job, sondern Hobby?
0: Wir würden es gern zum Job machen.
1: Wir würden es gern zum Beruf machen, aber wir wollen jetzt auch mal auf dem Boden der Tatsachen bleiben, dass es einfach noch zu jung ist, die Truckshow jetzt so hoch zu heben, dass wir sagen können, wir können davon leben. Also wir wollen bodenständig bleiben und wir wollen mit einem Niveau auf den Fahrern bleiben. Wie gesagt, wir kennen beide den Beruf des Kraftfahrers und wissen, wie stressig manchmal der Beruf auch sein kann. Und sich dann noch die Zeit zu nehmen, Chapeau, da ziehe ich meinen Hut vor meinen Arbeitskollegen, dass sie echt sagen, hör zu, ich helfe dir bei der guten Sache und ich opfer meine Freizeit und stelle mich bei dir auf die Veranstaltung.
2: Also die Bereitschaft der Fahrer bzw. der Firmen ist groß, sich hier dran zu beteiligen.
1: Ja. Richtig, also wir haben, wie gesagt, 14 Firmen haben wir angeschrieben und wir haben über 20 Firmen im Endeffekt gehabt, die uns finanziell und materiell ausgestattet haben.
3: Nicht ganz so viele PS gibt es beim Oldtimer- und Traktortreffen am 20. August in Holtenstedt.
4: Im Juli fand beim PS-Lotteriesparen der Sparkassen eine Sonderauslosung statt. Neben PKWs und

0: Preisen wurden 40 iPad Air von Apple verlost. Eine der Gewinnerinnen war eine Kundin aus Mansfeld. Am 1. August wurde die nichtsahnende Renate Jungmann in die Filiale Teichstraße 3B eingeladen und von Centerleiter Steffen Einicke begrüßt.
1: Genau, Frau Jungmann, Sie sind ja sozusagen glückliche PS-los Spielerin seit vielen, vielen Jahren.
2: Ja, ab und zu 2,50 Euro gewonnen.
1: Richtig, und Sie wissen, dass ja bei uns im Hause neben Geldpreisen auch Sachpreise gibt. Mhm. Und Ihre Losnummer hat in der Sachpreisauslosung jetzt im Juli in der Sondereislosung gewonnen. Und ich darf Sie sozusagen sehr, sehr herzlich gratulieren oder Ihnen gratulieren. Sie haben gewonnen und Ihre Losnummer hat gewonnen ein iPad Air für Sie von uns, von Ihrer Sparkasse Mansfeld Südharz. Aller herzlichsten Glückwunsch.
2: Ich danke.
1: Jetzt dürfen Sie freuen.
2: Ja. Das ist ja selten, dass ich was gewinne. Eigentlich noch nie was gewonnen, bis über 2,50 Euro. Mhm. Und da freue ich mich sehr drüber.
1: Mhm. Schön.
2: Gut.
0: Beim PS-Sparen der Sparkassen kann man übrigens sparen und gewinnen. Für 5 Euro gibt es ein PS los. Von diesem werden 4 angespart und 1 Euro geht in die Verlosung mit wertvollen Sach- und Geldpreisen. Passend begrüßt wurden die Teilnehmer an einem Pressegespräch im Hof der Mansfelder Gewerke in Bendorf von einem Elektromobil der Bendorfer Wohnungsbaugesellschaft. War doch der Anlass für die Veranstaltung der Umstand, dass die Agentur für erneuerbare Energien in Berlin für den Monat Juli die Gemeinde Bendorf in der Verbandsgemeinde Mansfelder Grundhelbra zur Energiekommune des Monats Juli ernannte. Der Geschäftsführer der Landesenergieagentur Sachsen-Anhalt GmbH Lena, Marco Mühlstein, begrüßte dazu die Anwesenden. Er verwies darauf, dass die Gemeinde in der energetischen Modellregion Energieallianz Mansfeld-Südharz eine führende Rolle spielt und sich schon seit Jahren auf erneuerbare Energien und die Steigerung der Energieeffizienz konzentriert. Die Landesenergieagentur Sachsen-Anhalt GmbH begleitet die Gemeinde Bendorf auf dem Weg zu einer nachhaltigen Energieversorgung. Die bundesweite Auszeichnung Energiekommune des Monats sei eine wunderbare Anerkennung der Pionierleistungen vor Ort. Er gratulierte den Bendorfern in der energetischen Modellregion Energieallianz Mansfeld-Südharz und wünscht ihnen weiterhin viel Erfolg. Besonders wandte er sich dabei an Landrätin Frau Dr. Klein, den Verbandsgemeindebürgermeister Herr Skrüppek, den Ortsbürgermeister Herrn Zanirato und den Geschäftsführer der Bendorfer Wohnungsbau GmbH Herrn Blume. Ebenfalls vor Ort der Abteilungsleiter im Landesministerium für Landwirtschaft, Umwelt und Energie Herr Dörfler. Auch er würdigte die Arbeit der Bendorfer. Schließlich ist Sachsen-Anhalt Nummer 1 in Deutschland, was die installierte Leistung von Photovoltaikanlagen im Vergleich zur Landesfläche betrifft. Und dabei ist die Gemeinde Bendorf Vorreiter. Schließlich hatte die BWB schon 2007 eine Solaranlage im Bereich der Bergarbeiterwohnsiedlung mit 650 Wohnungen errichtet. 2009 erfolgte die zweite und schließlich 2012 eine dritte Anlage. Insgesamt nutzen sie 6150 Quadratmeter Dachfläche und die Leistung beträgt zusammen 873 Kilowatt. 30% des vor Ort erzeugten Solarstroms werden auch vor Ort verbraucht, der Rest geht ins öffentliche Netz. Die Gewinne werden für die weitere energetische Ertüchtigung der Wohnsiedlung eingesetzt. Ein weiterer Baustein ist die kommunale Energiewende Made in Bendorf. Die Abwärme einer Biogasanlage gelangt über ein Nahwärmenetz in die Wohnsiedlung und versorgt 2/3 der Bendorfer klimafreundlich und kostengünstig mit jährlich 4000 Megawattstunden Heizungswärme und Warmwasser. Es besteht außerdem das Ziel in der Gemeinde, die Treibhausemissionen bis zum Jahr 2020 um 45% gegenüber 1990 zu reduzieren. Im Herbst wird die Verbandsgemeinde ein integriertes Energie- und Klimaschutzkonzept veröffentlichen, das zukünftige Maßnahmen für die lokale Energiewende vorschlagen wird. So viel Engagement und als Anerkennung für die Pionierleistungen vor Ort gab es eine offizielle Urkunde. Sie bescheinigt Bendorf den Titel

0: Energiekommune des Monats Juli.
1: Im großen Saal des Eisleber Rathauses wurden am 1. August die neuen Auszubildenden der Klemme AG, die seit einigen Monaten Arista AG heißt, begrüßt. 36 junge Damen und Herren verfolgten gespannt, was ihnen Ausbildungsleiter Matthias Nolte und seine Mitarbeiterin Kathleen Siegel zu sagen hatten. Da ist zum Beispiel der umfangreiche Ausbildungshefter mit Schulplänen, Bücherzetteln und Zugangscodes. Unterschriften müssen geleistet und Termine beachtet werden. Es ist viel, was in den ersten Tagen der 3 bis 3,5 Jahre dauernden Ausbildung auf die Neulinge einprasselt. Doch die Verantwortlichen sind vorbereitet.
2: Ja, wir haben was ganz Neues in diesem Jahr für die Auszubildenden kreiert. Im Grunde eine ganze Auftaktwoche, wo wir zum einen die Pflicht absolvieren, Belehrung durchführen, aber eben auch die Kür, wo sich die Azubis kennenlernen sollen, wo wir Workshops mit eingebaut haben, wo wir einen Grillabend mit eingebaut haben. Wir werden für 2 Tage nach Gorenzen in die Jugendherberge fahren, wo sich die Jugendlichen kennenlernen sollen, wo wir sie besser kennenlernen können. So, das ist ein sehr sanfter, gut organisierter Einstieg für die Jugendlichen ist.
1: Auch Hausherrin Jutta Fischer war es wichtig, die jungen Leute persönlich zu begrüßen. Die Oberbürgermeisterin von Eisleben sagte wörtlich: "Ich kann Ihnen allen nur gratulieren zu Ihrem künftigen Arbeitsplatz." Dabei bezeichnete sie Arista Eisleben als sehr starken Standort und ergänzte: "Hier sind Fördermittel hineingeflossen und das ist auch gut so. Wir brauchen jeden Arbeitsplatz." Arista-Personalchefin Kathleen Schlüter erinnerte in der Feierstunde daran, dass die einzige Klemme AG vor genau 20 Jahren in Eisleben mit 2 oder 3 Azubis ihr Ausbildungsangebot begonnen habe. Heute seien am Standort knapp 1.900 Mitarbeiterinnen und Mitarbeiter beschäftigt. Derzeit würden auch wieder neue Mitarbeiter eingestellt. Schlüter verwies außerdem auf die zahlreichen Chancen, die der führende Hersteller von Tiefkühlbackwaren in Europa bieten würde. Wer die weite Welt sehen will, kann sich bei uns auch weltweit bewerben, sagte sie.
3: Also das ist jedes Mal ein Neubeginn. Und wenn man in diese aufgeregten, fragenden Gesichter guckt, der jungen Menschen, das ist schon für mich auch jedes Mal ein sehr, sehr schöner Moment. Und wenn man die dann auch begleiten kann durch die 3 Jahre Ausbildung oder die Mechatroniker noch länger, das ist richtig schön. Und wir freuen uns, dass wir doch wieder so zahlreiche Azubis gefunden haben. Toll.
4: Erinnern Sie sich noch an Ihren ersten Tag?
3: An meinen ersten Studientag erinnere ich mich noch. Da war ich genauso aufgeregt, glaube ich, wie die jungen Leute, die heute vor mir sitzen. Und es ist natürlich ein Neustart und es ist eine neue Ära, die man anfängt. Und ja, man ist zum Teil auch fragend, blickt man in die Zukunft. Aber ich glaube, die Spannung und Aufregung überwiegt.
4: Arista braucht jede Menge Leute, es fehlen ja auch noch ein paar Lehrlinge. Was wollen Sie noch unternehmen, um die noch zu gewinnen?
3: In diesem Jahr wird es schwierig werden, die Zielzahl voll zu bekommen. Wir sind natürlich weiterhin auf der Suche. Jeder, der noch keinen Ausbildungsplatz hat, kann sich gerne noch an uns wenden, vor allen Dingen im Bereich Fachkraft für Lebensmitteltechnik. Dort suchen wir noch ganz akut, beziehungsweise auch im Bereich des Fachlageristen. Und gerne Bewerbungen an uns senden, auch nach dem Ausbildungsstart können noch junge Leute bei uns ihre Ausbildung starten.
1: Bevor sich Rick Alfiado für eine Ausbildung bei Arista bewarb, sammelte er bereits als Leiharbeiter 1 Jahr Erfahrungen.
5: Ein bisschen, aber eigentlich gut drauf.
4: Was erwartest du in den nächsten Wochen und Monaten?
5: Dass ich mit einem guten Team zusammenarbeiten kann, dass die Arbeit auch Spaß macht und dass alles gut werden wird, die 3 Jahre.
4: Welchen Beruf hast du ausgesucht?
5: Fachkraft für Lebensmitteltechnik. Aber dadurch, dass ich schon seit 1 Jahr da bin, durch die Leihfirma, denke ich mal, haben wir schon ein paar Pluspunkte.
4: Und jetzt wirst du nochmal richtig durchstarten.
5: Richtig.
4: Und von Grund auf alles richtig lernen.
5: Genau, weil ich will auch mal ein bisschen aufsteigen, irgendwann mal im späteren Leben. Ein bisschen verdienen, was in der Tasche haben. Aber es wird schon gut werden.
1: Und schließlich nahmen die neuen Azubis noch Aufstellung zum Gruppenbild. Fotografiert von Katrin Thun.
6: Jawohl.
0: Der 20. Sachsen-Anhalt-Tag unter

Dem Motto Sachsen-Anhalt trifft Rose rückt immer näher. 120.000 bis 150.000 Besucher werden vom 9. bis 11. September in der Berg- und Rosenstadt erwartet. Am 1. August lud Oberbürgermeister Ralf Poschmann in seine Räumlichkeiten ein, um auf eine weitere Aktion im Zusammenhang mit diesem Großereignis hinzuweisen. Der MZZ-Briefdienst hat nämlich dem Sachsen-Anhalt-Tag in Sangerhausen eine Briefmarke gewidmet. Die ersten Exemplare hatten der Geschäftsführer des MZZ-Briefdienstes, Lars Preuß, und der Leiter Verkauf, Hans-Jürgen Wilke, an diesem Tag mit dabei. Sie werden ab dem 8. August im Bereich des MZZ-Briefdienstes in Umlauf gebracht und haben eine Erstauflage, die aber jederzeit erweitbar ist, von 1500 Stück. Über die Vertriebspartner des Briefdienstes wird die Briefmarke allerdings Verbreitung im gesamten Bundesgebiet finden. Selbstverständlich sind sie mit dem Motiv des Sachsen-Anhalt-Tages in Sangerhausen bedruckt. Nach den Ausrichterstädten Köthen im Jahr 2015 und Weißenfels im Jahr 2010 ist Sangerhausen die dritte Stadt, die mit einer eigenen Briefmarke für das Landesfest werben kann. Interessant in diesem Zusammenhang, dass Oberbürgermeister Ralf Poschmann in der Runde verkündete, dass er selber Briefmarken sammelt und deshalb einen besonderen Bezug zu dieser Aktion hat. Und so präsentierte er sich gemeinsam mit dem Geschäftsführer des MZZ-Briefdienstes, Lars Preuß, der Presse mit der Sangerhausen-Briefmarke.

0: Der Mansfelder Geschichts- und Heimatverein hat heute zu seinem Sommergespräch eingeladen und im Rahmen dieses Sommergespräches haben wir heute eine kleine Bücherbörse organisiert. Es sind noch nicht so ganz viele da, aber wir hoffen, dass noch welche kommen. Vielleicht habe ich auch oder ich habe die Hoffnung, dass auch Jugendliche oder Kinder kommen, vielleicht ein bisschen Literatur tauschen. Also es sind Gäste da aus Wimmelburg, vom Heimatverein, der Berg- und Hüttenverein ist da und natürlich unser Heimatverein ist ebenfalls vertreten mit Herrn Lindner, der ganz viel selbst publiziert hat für unseren Verein. Der Verein hat ganz viel Literatur mitgebracht, unter anderem wirklich vom Heimatverein, wo vieles geschrieben wurde von Frau Dr. Ebreu, von Herrn Dr. Launroth, von Herrn Enke, von Herrn Lindner und vielen anderen, die da kleine Heftchen und Bücher geschrieben haben. Wir haben zwei Tagungsbände dabei, von der Tagung Grössler und von der letzten Tagung Bild und Bibel. Und ganz aktuell aus der heutigen Pressekonferenz können wir den Comic präsentieren zu Luther. Zu der Luther-Geschichte. Er überlegt an einem Tag, also kurz vor seinem Tod, und er spiegelt praktisch sein ganzes Leben wieder, im Besonderen das, was er auch in Eisleben und Mansfeld hier erlebt hat. Ja. Der Mansfelder Berg- und Hüttenverein ist heute ebenfalls hier mit im Hotel Graf Mansfeld und präsentiert seinen vierten Band. Und ich denke, es ist ein besonderer Preis für dieses ja fast wissenschaftliche Werk, für 10 Euro. Die anderen Bände sind vergriffen und sind für viel, viel Geld im Internet nur noch zu haben. Also heute Sonderthema dieses Buch. Und ich denke, die Interessierten können sich auch an den Berg- und Hüttenverein wenden, um dieses Buch für diesen Sonderpreis zu kaufen.
1: Zu Tisch bei Luthers in Wittenberg. Martin Luther als Mönch, Reformator und Familienmensch. So der Titel eines Comics, erschienen im Ostfalia Verlag, der am 3. August im Rathaus der Lutherstadt Eisleben der Presse vorgestellt wurde. Oberbürgermeisterin Jutta Fischer begrüßte dazu an ihrer Seite den Autor Dr. Thomas Dahms. Er nutzte natürlich die Gelegenheit, den Comic, der Luthers Lebensweg beinhaltet, selbst vorzustellen.
2: Es ist mir eine Freude und eine Ehre, heute hier in Eisleben den Luther-Comic vorstellen zu dürfen. Dies tue ich auch stellvertretend für den Zeichner Tobias Wagner, der heute nicht dabei sein kann, aber von ihm auch herzliche Grüße. Und zum Hintergrund dieses Geschichtscomics, denn es ist ein Comic, der Geschichte reflektiert. Man könnte auch sagen, es sind 390 oder 400 Seiten eines Sachbuches runtergebrochen, reduziert auf 39 oder 40 Seiten eines Comics. Es ist viel Literatur und schon viel geschrieben worden über Martin Luther. Und jedes Jahrhundertjubiläum hat seine Zeit und seine Berechtigung und seine Fragen und seine Aufhänger. Und wir begehen jetzt das 500. Jubiläum. Aus diesem Grund trägt auch Katharina von Bora eine Torte mit der 500 auf der Torte. Was aber nicht heißt, dass dieser Comic nun plötzlich nächstes Jahr oder übernächstes Jahr oder danach nicht mehr aktuell wäre. Die Zusammenhänge, die hier aufgezeigt werden, sind eigentlich zeitlos, im Sinne, dass man sich auch noch Jahre später auf den Weg machen könnte. Und das ist der Gedanke, der dahinter steht, sich tatsächlich auf den Weg zu machen. Wir kennen berühmte Orte, die mit Martin Luther verbunden sind und auch mit seinem Umfeld. Also nicht nur Martin Luther, sondern auch mit Bugenhagen oder mit Justus Jonas oder von Amsdorf, Katharina von Bora und vielen anderen. Und vor diesem Hintergrund ist dieser Geschichtscomic auch eine Einladung, sich tatsächlich auf den Weg zu machen, zum Beispiel rein chronologisch gesehen bei der Geburt anzufangen.
1: Der Comic richtet sich übrigens an Jung und Alt, an geschichtlich Vorgebildete und Leute, die nicht so tief in der Materie stecken. Dabei wird ein buntes Bild der Reformationszeit entworfen. Kaiser, Könige, Fürsten, Ritter, Stadtbürger und Bauern im Heiligen Römischen Reich deutscher Nationen ringen miteinander, aber auch direkte Wegbegleiter von Martin Luther wie Melanchthon, Bugenhagen, Spalatin und Friedrich der Weise werden in geschichtlichen Zusammenhängen dem Leser präsentiert. Der Comic ist ab sofort im Buchhandel, aber auch in der Stadtbibliothek der Lutherstadt Eisleben verfügbar. Anfang August fand in Eisleben das diesjährige Jugendzeltlager der Freiwilligen Feuerwehr Eisleben statt. Nicht nur Anziehungspunkt für den Feuerwehrnachwuchs aus der Lutherstadt, weiß Mitorganisator Marcel Winkler.
3: Ja, wir veranstalten vom 30.07. bis zum 6.08. hier in der Lutherstadt Eisleben ein Jugendzeltlager, wo mehrere Jugendfeuerwehren aus dem Kreisgebiet von Mansfeld-Südorts und auch darüber hinaus von zum Beispiel von Weißwasser, die Jugendfeuerwehren hier eine Woche voller Spaß und Tollerei erleben. Wir haben zum Beispiel an den gestrigen Tag einen Ausflug in den Landespark gehabt, dann Geländerallyes. Heute findet diese Lagerolympiade statt. Dann natürlich auch die Freizeitgestaltung ohne direkten Plan, zum Beispiel im Stadtbad oder Stadt Eisleben oder halt diversen Einrichtungen, die wie Go-Kart-Bahn und sowas hier genutzt werden kann. Wir haben einen Quizabend vollzogen, wo so spaßige Fragen aufgekommen sind. Dort wird dann die dementsprechende Auswertung mit einfließen. Ein Tischtennisturnier hatten wir hier mit. Diese Lagerolympiade heute, die dort mit einfließt. Und ein Wissenstest hatten wir noch mit dran. Ja, dieses Sommerlager ist jetzt zum 9. Mal seit 1998, glaube ich, läuft das hier in der Lutherstadt Eisleben. Und im letzten Jahr wäre es eigentlich laut Plan dran gewesen. Wir machen das immer alle 2 Jahre, aber im letzten Jahr hatten wir unser 140-jähriges Bestehen, sodass wir das auf das diese Jahr verschoben haben.
1: Bei der angesprochenen Lagerolympiade stand der Spaß ganz im Mittelpunkt. Allerlei skurrile Wettkämpfe, hier ja im Bild, wurden absolviert. Dabei spielte Wasser fast immer eine Hauptrolle. Es musste auf die unterschiedlichste Art und Weise nach Zeit transportiert werden. Dabei ging es nicht nur um persönliche Geschicklichkeit und Schnelligkeit, sondern auch darum, als Team zu agieren. Unbestritten ein Riesengaudi für alle Beteiligten. Wenn in dieser Woche das Wetter mehr oder weniger gar nicht so richtig mitspielte, war es doch trotzdem ein gelungenes Jugendzeltlager der Feuerwehr Eisleben, das als besonderes Ferienerlebnis sicherlich noch allen lange in Erinnerung bleiben wird.

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4: Der Schützenverein Mansfelder Land e.V. 1990 Bendorf veranstaltete das 10. Modellkanonenschießen um den Luther-Wanderpokal auf der Schießanlage Katzenwinkel in Bendorf. Als weiterer sportlicher Höhepunkt wurde am Samstag die 5. Deutsche Meisterschaft der Großschützen des Deutschen Modellkanonenverbandes ausgetragen. Begrüßt wurden die Kanoniere, unter ihnen auch Gäste aus der Schweiz sowie der Innenminister von Sachsen-Anhalt, Klaus Jesorski, der Bürgermeister der Gemeinde Bendorf, Mario Zanirato, sowie der Landrat Hans-Peter Sommer vom Vorsitzenden des Vereins, Winfried Hennicke.
5: Der heutige Tag ist für mich eigentlich auch was Besonderes, nämlich 10 Jahre lang Modellkanonenschießen in Bendorf. Das ist eine lange Zeit gewesen. Auch ich möchte Sie im Namen des Präsidiums des Deutschen Modellkanonenverbandes und der Organisatoren des Lutherpokals recht herzlich in Bendorf begrüßen. 10 Jahre Organisation des Lutherpokals in Bendorf war eine lange Zeit, mit Höhen und Tiefen. Er hat Schützen, die das gleiche Hobby betreiben, aus der gesamten Bundesrepublik und darüber hinaus zusammengebracht. Darüber können wir sehr stolz sein. Als 1996 der erste Wettkampf mit Modellkanonenschießen in Bendorf fortgeführt wurde, waren die Meinungen verschieden. Die einen sagten, das ist eine gute Sache, die anderen meinten, das funktioniert nicht. Nur allein das Wort Kanone sorgte bei einigen für wahre Aufregung und Bauchschmerzen. Man hätte das Wort Modell einfach überlesen, denn eine Vorderlader Modellkanone ist und bleibt ein Vorderlader. Eben auf Rädern. Natürlich ist die Anzahl der Personen, die diesen Sport betreiben, nicht mit denen anderer Sportverbände zu vergleichen. Das ist auch nicht möglich. Wie heißt es aber so schön, je kleiner, umso feiner. Doch gleiches Recht für alle ist ein oberstes Grundgesetz. Wer sich den Schießen mit Vorderlader Modellkanonen verschrieben hat, pflegt den Umgang mit den ursprünglichsten Typen der Feuerwaffen. Das Schießen mit Modellkanonen entspricht aus einer sehr alten Gepflogenheit. Die Glockengießer oder die Büchsenmacher im Mittelalter führten den Fürsten oder Stadtherren ihre Modelle, ihre Kanonen visuell und praktisch vor. Das bedeutete, dass sie in Brauch, Treffsicherheit und Form dem Original entsprachen.
4: Im Anschluss daran überreichte der Schützenkönig des vergangenen Jahres die Schützenkette an den diesjährigen Schützenkönig Volker Gabro. Als nächstes wurde der erste und zweite Ritter geehrt. Mit dem dritten Platz setzte sich Alfred Döring durch und erlangte so den Titel des zweiten Ritters. Der zweite Platz ging an den Vereinsvorsitzenden des Schützenvereins Mansfelder Land e.V. Bendorf, Winfried Hennicke, der als erster Ritter gekürt wurde.
6: Wenn wir heute den fünften Modell

0: haben, die hier sind. Bei manchen ist es ja schon, dass wir sagen, ändert euren Pass und zieht nach Bendorf. So oft sind die schon hier. Aber dieses wirklich mit Freude. Ich möchte auch meine Freude Ausdruck geben dessen, dass wir heute auch Schweizer Kanoniere in dieser Vielzahl begrüßen können und wünsche euch natürlich auch, da ihr aus diesem kleinen Bergland kommt, optimale Erfolge. Ihr habt es ja mit großer Konkurrenz zu tun.
1: Verbandes wurde durch das Präsidium des DMKV Herr Hans-E. Hostetter die Ehrennadel des DMKV verliehen.
2: Wir haben eine ganz besondere Ehrung noch vorzunehmen, und zwar für Herr Volker Grabow, der ja all dies ermöglicht hat, der auch im Präsidium des DMKV hervorragend mitgearbeitet hat. Und wir würdigen seine Treue mit dem Ehrenkreuz des, mit dem Kreuz des Deutschen Modellkanonenverbandes.
3: Des Gastgebers.
2: Volker, herzlichen Glückwunsch und dir alles Gute.
3: Liebe Freunde des Modellkanonensports, es ist schon was Schönes, hier zu stehen, in Bendorf zu hören, dass eine Anlage im Mansfelder Land international Anerkennung genießt und dabei so ein bisschen von dem zu wissen, was nötig war, damit die Anlage und die Menschen, die sie hergerichtet haben, sich so entwickelt haben, wie das heute ist. Ich sehe das seit vielen Jahren mit großem Respekt und mit großer Anerkennung und ich meine, dass hier außerordentlich gut zusammentrifft. Da sind Leute, die die Lokomotive darstellen, die Ideen haben, die ziehen. Und da sind viele, die mittun. Dass das gut ist, dass das ausstrahlt, das macht die Entwicklung hier in Bendorf deutlich. Und dafür möchte ich sowohl dem Schützenverein zu seinem 15-Jährigen ganz herzlich gratulieren und alles Gute wünschen, wie auch dem Modellkanonensport, der nun zum 10-Jährigen eingeladen hat, hier auch weiter so ein breites Interesse von sowohl denen, die mitschießen, als auch denen, die mitfiebern, wenn es um Erfolge geht, wünschen. Ich meine schon, dass die heute hier aufgezeigten Erfolge Meilensteine sind. Meilensteine, die deutlich machen, wir sind in Bendorf auf dem guten Wege. Das hat auch der Bürgermeister deutlich gemacht. Und natürlich bin ich Lokalpatriot genug, um zu sagen, wenn der Bürgermeister sagt, die Kreisstadt für unseren Landkreis muss auch zukünftig Lutherstadt Eisleben sein, dann kann auch ich nur sagen, jawohl, wo sollte sie denn sonst liegen? Ich denke, dass Herr Minister Jeziorski heute hier ist, ist auch ein Zeichen dafür, dass er sich ein Bild davon machen will, wie das so zugeht in den einzelnen Städten und Landkreisen. Und ich will auch die Gelegenheit hier gerne nutzen, um zu sagen, ich vertraue schon darauf, dass man nicht von Kriterien, die gar nicht als solche eingestuft werden können, ausgeht, sondern dass man abwägt und alle einbezieht in die Entscheidung. Mehr verlangen wir gar nicht und dass das bei Herrn Jeziorski und unserer Landesregierung in guten Händen ist, das weiß ich wohl. Ich sehe der weiteren Entwicklung also optimistisch ins Auge. Ins Auge blicken würde ich jetzt aber auch gern zwei konkreten Personen. Dem einen, das ist der Vorsitzende des Vereins, dem ich eine kleine Ehrenurkunde übergeben möchte, mit dem Text zum 15-jährigen Bestehen des Schützenvereins Mansfelder Land e.V. 1990 Bendorf übermittelt der Landkreis Mansfelder Land die herzlichsten Glückwünsche, verbunden mit Dank und Anerkennung für das hohe Engagement der Tradition im Mansfelder Land. Ich wünsche Ihnen alles Gute mit allen Vereinsmitgliedern natürlich und würde mich freuen, wenn wir noch oft so gute Anlässe hier in Bendorf feiern können. Herzlichen Glückwunsch und alles Gute. Und der zweite, meine Damen und Herren, ist der schon oft hier vorn gestandene Volker Grabow.
4: Begeistert von den Ideen und für die Umsetzung dieser, überreichte Landrat Hans-Peter Sommer den zweiten Umschlag, den er an diesem Tag dabei hatte, an den Vizepräsidenten des Modellkanonenschießens Volker Grabow.
5: Es ist für mich als aktiver Schweizer Kanonier eine Herausforderung, an einem Schwarzpulverschießen mit einem so hohen Stellenwert im friedlichen Wettkampf neben deutschen Schützen ein möglichst gutes Resultat zu erzielen. Was würde wohl Luther als Reformator zu diesem Volksfest der Kanoniere sagen? Zum Glück bleibt das für immer ein Geheimnis. Wenn ich so zurückblicke in Gedanken an das Schützenfest 204, wo ich die deutschen Kanoniere so richtig kennenlernen konnte, wird dieses Jubiläum des Deutschen Modellkanonenverbands sicher ein großer Erfolg werden. Ich wünsche dem sehr aktiven Verband weiterhin alles Gute und wünsche allen Teilnehmern einen guten Schuss. Merci.
4: Und dann

0: verteilte der Schweizer Vereinschef leckere echte Schweizer Schokolade an die Anwesenden.
1: Ja, meine sehr verehrten Damen und Herren, als ich so im Dezember vergangenen Jahres gefragt worden bin, ob ich in diesem Jahr wieder die Schirmherrschaft für diese Veranstaltung an diesem Wochenende übernehme, habe ich spontan zugesagt. Erstens, weil es dreimal, ja, wenn man so will, ein Ereignis gibt, 15 Jahre, auch darüber schon gesprochen worden, aber nicht nur deshalb, sondern weil das Anliegen im Schützenwesen und hier dann eben im speziellen Schießen mit Modellkanonen auch mir ein Anliegen ist, weil ordentlicher Umgang auch mit Waffen, auch mit Schwarzpulver, dann in geordneten Bahnen, auch behördlich kontrolliert und überwacht, ist besser als irgendwelcher Unfug ohne Organisation. Insoweit ist alles das, was das Schützenwesen anbietet, aus meiner Sicht ein wichtiger Beitrag, um ja letztendlich Angebote zu machen, auch für Leute, die Spaß haben, mit Kanonen umzugehen, aber dann in geordneten Bahnen. Deswegen war es keine Frage, hier die Schirmherrschaft für diese Veranstaltung zu übernehmen. Es ist ja etwas besonders vorhin gesagt worden, das sind Vorderlader auf Rädern. Ich selber schieße auch mit Vorderlader und deswegen darf ich es mal sagen, das Geld ist das eine. Für mich war es fast anstrengender und für meine Kameraden auch, die notwendigen Lehrgänge und Prüfungen, unabhängig mal von den Gebühren zu bestehen, denn es ist nicht ganz so einfach, eine Berechtigung zu bekommen, dass man mit Schwarzpulver umgehen darf. Aber es muss, glaube ich, so sein, damit nichts passiert. Aber Vorderlader auf Rädern heißt ja, man kann es im Laden nicht kaufen. Neben dem eigentlichen Skisport gehört auch handwerkliches Geschick dazu, solche Modelle nachzubauen. Und allen, die sich mit dieser Art ja, der Freizeitbeschäftigung widmen.
0: Und dann ging es an die Kanonen auf der Schießanlage und es wurde aus allen Rohren gefeuert.

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0: Hallo und herzlich willkommen, liebe Zuschauerinnen und Zuschauer bei Punktum, Ihrem regionalen Fernsehprogramm am heutigen Montag. Erneut musste die Feuerwehr kurz nach Mitternacht der Nacht zum Freitag einen Brand auf dem Sportgelände Wallbeck löschen. Nach ersten Ermittlungen brannte ein Schuppen, der sich hinter dem Sportlerheim befindet. Durch das Feuer wurden alle Gerätschaften und gelagertes Material im Schuppen vernichtet. Zur Schadenshöhe können noch keine Angaben gemacht werden. Und am Freitag gegen 14.30 Uhr kam es auf dem Flugplatz Altstädt im Rahmen eines Events zu einem Unfall. Bei einem Fahrmanöver in einem abgesperrten Bereich verlor der Fahrer die Kontrolle über das Auto und kippte damit auf die Seite. Der 20-jährige Fahrer wurde dabei leicht verletzt und kam in ein Krankenhaus. Der Beifahrer im Alter von 17 Jahren wurde lebensbedrohlich verletzt und mit einem Rettungshubschrauber ebenfalls in ein Krankenhaus gebracht. Die Polizei ermittelt zum genauen Unfallhergang. Das Fahrzeug wurde durch die Polizei sichergestellt und wird begutachtet. Am 23. August von 10 bis 16 Uhr kann die Abraumhalde des Kupferschieferbergbaus Hohe Linde wieder bestiegen werden. Der Aufstieg auf den 144 Meter hohen Gipfel des heutigen Industriedenkmals bleibt ein unvergessenes Erlebnis. Belohnt werden alle, die sich nach oben wagen, mit einem überwältigenden weiten Rundblick über die Berg- und Rosenstadt Sangerhausen, den Südharz, den Kiffhäuser und die Goldene Aue, der sich vom Gipfel des heutigen Industriedenkmals eröffnet. Ganz oben erhalten die Haldenbezwinger den begehrten Stempel in ihrem Haldenpass. Der Gipfelpass für die Stempel aller Mansfelder Halden kann unmittelbar vor dem Aufstieg erworben werden. Die umfangreiche bebilderte Broschüre enthält eine Fülle an Informationen über die Geschichte der Halden in der Mansfelder Mulde und im Sangerhäuser Revier. Erwachsene zahlen für den Aufstieg 4 Euro pro Person. Kinder ab 6 Jahren dürfen in Begleitung Erwachsener die Halde Hohe Linde zum Preis von 1 Euro erklimmen. Festes Schuhwerk ist zwingend erforderlich. Kopfbedeckung und Sonnenschutz sind zu empfehlen. Haustiere dürfen nicht mit auf die Halde. Für musikalische Unterhaltung, das leibliche Wohl ist gesorgt. Parkmöglichkeiten, Gebühr 2 Euro, sind vor Ort ausgeschildert.
1: 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Das heißt 4 Tage Pferdesport und Unterhaltung der Spitzenklasse. Organisiert vom Reit- und Fahrverein Einetal Westdorf Aschersleben e.V. Mehr Informationen unter www.ascania-pferdefestival.de.

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0: Am 6. August hieß es After-Work-Party auf dem Marktplatz der Stadt Hettstedt bei den Kirchentreppen. Bei wunderschönem Sommerwetter hieß es entspannen nach dem Arbeitstag. Vor Ort der Foodtruck Food Experience aus Hettstedt, das DJ-Duo Sepp und Wechsel und das Bauwerk Lichtloch 23 und natürlich auch dessen Gründer und Geschäftsführer André Fingers, auf dessen Initiative dieses Ereignis maßgeblich zurückgeht.
1: Also heute hier ist im Prinzip Afterwork. Wir machen für die arbeitende Bevölkerung einmal im Monat am Donnerstag quasi einen Ausschank und einen Foodtruck stellen wir hier hin und machen dann im Prinzip mit DJ Musik ab 16, 17 Uhr bis 22 Uhr, dass die Leute einfach zum Feierabend mal nicht direkt nach Hause gehen, auch mal in der Stadt Hettstedt mal was machen und ja, einfach mal den Feierabend genießen, bei schönem Wetter zum Beispiel. Ein Bierchen trinken, leckeren Burger essen, schöne Musik hören. Und ja, sag mal, ist jetzt angedacht, dass wir das jetzt im Sommer jeden Monat machen. Einmal im Prinzip. Und ja, schauen wir mal, wie sich das etabliert. Und wenn es gut läuft, dann bleiben wir dran und schauen, dass wir was für Hettstedt wieder möglich machen.
0: Das Angebot der After-Work-Party wurde von den Hettstädtern und Hettstädterinnen sehr gut angenommen. Immer mehr strömten auf das Gelände und nutzten die Angebote. Die nächste Party ist für den 10. September geplant. Bis dahin hier noch ein paar Eindrücke von der August-Party mit DJ Kling.

0: Am Wochenende 8. und 9. August hieß es für viele Neugierige, auf zum 26. Lerchenfest nach Stolberg. Das Wetter war super und so kam es sogar zu kleinen Staus an den Einlasspunkten. Wer den geschafft hatte, konnte den Tag im vorderen Teil der Rittergasse genießen. Auf der kleinen und überschaubaren Festmeile waren zahlreiche Stände aufgebaut und man konnte schlendern, schauen und kaufen. Ob Gewürze, Bücher oder ein Produkt der Heinröder Besenbinder und das gleich mit jeder Menge Infos zur Herstellung. Auf der Bühne, die zugegeben etwas eingeengt positioniert war, wurde ein buntes Programm geboten. Hier die Güntersberger Blasmusik bei ihrem Auftritt. Wichtigste Figur der Stadt, noch vor Thomas Münzer, ist Juliane von Stolberg. Sie war in Begleitung ihres Vaters Graf Botho zu Stolberg und Wernigerode sowie der sechsten Südharzer Karstkönigin Yvonne der Ersten auf dem Fest unterwegs und wurde auch zwischendurch den Gästen von Moderatorin Elke vorgestellt.
1: Wir haben wirklich Juliana zu Stolberg, unsere ganz berühmte Ahnfrau, denn Juliana zu Stolberg war in ihrem Leben zweimal verheiratet.
0: Ihre Bedeutung wird sehr gern dadurch herausgestellt, dass sie durch ihren Sohn Wilhelm von Oranien als Stammmutter der Niederlande gilt. Aber irgendwas fehlt doch da noch. Richtig, die Namensgeber des Festes, die Stolberger Lerchen. Die brutzelten natürlich auch in der Pfanne und die Meinung der probierenden Gäste ließ sich in einem Geräusch zusammenfassen.
2: Nach umfangreichen Baumaßnahmen in den Jahren 2025 und 2026 in drei wesentlichen Abschnitten wurde am 7.8. die Einrichtung der Lebenshilfe in Kloster Mansfeld feierlich wiedereröffnet und offiziell ihrer weiteren Nutzung übergeben. Begrüßt wurden die zahlreichen Gäste, Vertreterinnen und Vertreter der Lebenshilfe, Mitarbeitende, Mitglieder des Gemeinderates, beteiligte Unternehmen sowie Vertreter der Verwaltung durch die Leiterin der Tagesförderung für Rentner, Ann-Christine Teutsch. Sie erklärte auch kurz, was es mit der Tagesförderung für Rentner auf sich hat.
3: Ja, einige von Ihnen fragen sich sicherlich, was in so einer Tagesförderung vor sich geht. Es ist so, dass die Tagesgäste morgens hier in unsere Räumlichkeiten kommen und mit Herz empfangen werden. Es wird Ihnen hier eine schöne Räumlichkeit geboten, individuelle Angebote, Gruppenangebote sowie Ausflüge, die wir gemeinsam unternehmen. Und unsere Gäste fühlen sich sehr wohl in unserer Gruppe.
2: Natürlich dankte sie allen Beteiligten, die diese neuen und viel besseren Bedingungen für ihre Arbeit ermöglicht hatten und selbstverständlich auch ihren Mitarbeiterinnen. Auch Bürgermeister Frank Ochsner wandte sich an die Anwesenden.
4: Die Gemeinde Kloster Mansfeld ist Eigentümer der Immobilie. Die Lebenshilfe nutzt dieses Objekt schon seit vielen Jahren. Zu DDR-Zeiten war dieser Winkelbungalow eine Wochenkrippe, wo die Kinder die ganze Woche untergebracht waren und versorgt wurden. Und mit der politischen Wende 1989 hat die Gemeinde Kloster Mansfeld diese Immobilie übernommen und sukzessive auch umgebaut. Nun hat auch hier der Zahn der Zeit genagt und eine Sanierung stand an. Die stand also in den letzten zwei Jahren, haben wir hier investiert als Kommune in Absprache mit der Lebenshilfe entsprechend umgebaut. Was haben wir gemacht? Eine umfangreiche Sanierung der Fassade. Wir haben verschiedene Anbauten, die hier seinerzeit am Gebäude angebracht waren, abgerissen. Die Terrassenüberdachung ist erneuert worden. Ein umfangreicher Innenausbau, es ist schon angeklungen. Wer über den Parkplatz gekommen ist, hat gesehen, dass auch umfangreiche Gestaltung der Außenanlagen durchgeführt wurden. Hier unter anderem die neue Pflasterung des Hofbereiches. Das war uns als Gemeinde auch ein großes Anliegen, auch ein Anliegen der Lebenshilfe. Und natürlich weitere Verbesserungen.

0: Verbesserung zur Aufenthaltsqualität und Nutzbarkeit des gesamten Grundstückes.
1: Insgesamt beliefen sich die Kosten für die Gemeinde auf rund 320.000 Euro. Gegenüber der ursprünglichen Planung kam es zu Mehrkosten von etwa 50.000. Trotz dieser Kostensteigerung war es aus Sicht der Gemeinde wichtig, die begonnenen Arbeiten fachgerecht und vollständig umzusetzen und damit die langfristige Nutzung des Gebäudes zu sichern. Herr Ochsner dankte den beteiligten Handwerks- und Bauunternehmen, alle aus dem Landkreis Mansfeld-Südharz, viele aus dem Bereich der Verbandsgemeinde Mansfelder Grund-Helbra. Auch galt sein Dank den Mitarbeiterinnen und Mitarbeitern der Verbandsgemeindeverwaltung, besonders dem Bauhof, für ihr Engagement und ihren Einsatz.
0: Ich wünsche Ihnen viel Erfolg bei der Arbeit. Sie tun Gutes für die Region, für Kloster Mansfeld. Das kann man nicht oft genug erwähnen. Ich wünsche Ihnen viel Erfolg bei Ihrer Arbeit und allen Mitarbeitern einen schönen Arbeitsplatz.
2: Vielen Dank.
3: Vielen Dank, Herr Ochsner, für die umfangreichen Ausführungen. Zunächst mal an Frau Teusch, vielen, vielen lieben Dank, dass Sie sich das angetan haben, so eine Standortverlagerung bringt ja auch so einiges immer mit sich. Das machen wir nicht zum ersten Mal, aber umso mehr freut es mich, dass wir die seit 2021 existierende Tagesförderung für Rentner nunmehr auch erweitern konnten, aufgrund der schönen, tollen, großen Räumlichkeiten, nicht durchflutet auf dem Stand der Technik, für derzeit insgesamt 11 Rentner in der Tagesförderung. Dankeschön an die Gemeinde, auch an die Verbandsgemeinde, an alle Gewerke, die in der Fördergruppe, aber eben auch innerhalb der Tagesförderung für Rentner heute in diesem Jahr dazu beigetragen haben, dass für Menschen mit Unterstützungsbedarfen, mit unterschiedlichen Unterstützungsbedarfen, jeder nach seiner Art, schwerst, mittel, wie auch immer, hier ein wunderschöner Platz im Rahmen einer Tagesstruktur geschaffen worden ist. Dafür ein ganz großer Applaus von unserer Seite, von der Lebenshilfe, von der Mitteldeutschen Wohn- und Betreuungsstätten GmbH und nicht zu vergessen auch von der Mitteldeutschen Werkstätten GmbH. Ganz, ganz lieben Dank.
1: Und das war noch nicht alles. Es gab außerdem den Schlüssel für ein nagelneues Auto für die Rentnerbetreuung, zahlreiche weitere Glückwünsche und natürlich sollte an diesem Tag auch noch gefeiert werden.
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1: Das Konzert von Josef Haydn, Die Schöpfung, wird am 6. September von 17 bis 19 Uhr in der St. Andreaskirche Eisleben unter der Leitung von Kirchenmusikdirektor Thomas Ennenbach aufgeführt. Die Solisten kommen von der Kantorei Eisleben und Sangerhausen sowie vom Mitteldeutschen Kammerchor. Zum Tag des offenen Denkmals lädt der Schmidtschacht Helbra am 13. September von 9.30 Uhr bis 16.30 Uhr ein.
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5: Der DAX notierte am Montagvormittag bei 26.328,04 Punkten, der TecDAX bei 4.080,59 Zählern und der Euro war ein US-Dollar 15,55 wert.
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5: In der Nacht zum Dienstag ist es wolkig oder gering bewölkt und niederschlagsfrei. Die Tiefstemperatur sinkt auf 13 bis 10 Grad, dabei weht schwacher Wind aus unterschiedlichen Richtungen. Am Dienstag gibt es bei wenigen Quellwolken viel Sonnenschein. Es bleibt trocken. Die Höchstwerte erreichen 22 bis 26 Grad, der Wind weht schwach, teils mäßig aus Nordwest. In der Nacht zum Mittwoch ist es gering bewölkt, bei schwachem Wind sinken die Tiefstwerte auf 12 bis 7 Grad. Der Mittwoch wird heiter und trocken, die Luft erwärmt sich dabei auf 26 bis 28 Grad, der Wind weht schwach aus unterschiedlichen Richtungen. In der Nacht zum Donnerstag ist es klar, die Luft kühlt auf 13 bis 9 Grad ab, der Wind weht wieder schwach. Am Donnerstag wird viel Sonnenschein erwartet, es bleibt trocken. Die Tageshöchsttemperatur erreicht 27 bis 30 Grad. Der Wind weht schwer.

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0: Um 11 Uhr waren es 30 Grad, die Luftfeuchtigkeit betrug 30% und der Luftdruck 1013 Hektopascal.
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0: Das Stephaneum in Aschersleben hat den Ruf eines erstklassigen Gymnasiums. Lehrer und Schüler sind stets begeistert dabei, diesem Image immer wieder gerecht zu werden. Seit 2009 lehrt auch Jana Pasler hier. Sie engagiert sich seitdem dafür, jedes Jahr im Frühjahr mit einer Schülergruppe nach Polen zu fahren, um mit den jungen Leuten in Krakau und Umgebung den Spuren des Holocaust in Europa zu folgen.
1: Nachdem Frau Pasler uns an die Schule versetzt wurde, haben wir natürlich glücklicherweise dieses Projekt mitgestalten können, begleiten. Und wir sind natürlich immer bemüht, trotz Prüfung, trotz finanzieller Engpässe, möglichst alles in die Wege zu leiten, damit wir dort auch weiterhin dabei sein können. Denn was die Schüler dann in dieser Zeit miterleben, das können sie im Privaten nachher gar nicht wieder zusammenbekommen, beziehungsweise die Eindrücke und vor allen Dingen auch das historische Wissen, das kriegt man so schnell in einer Privatreise nicht geboten. Und deshalb freue ich mich auch, dass Frau Pasler dort immer mit vollem Einsatz die Reise plant und auch die Schüler in ausreichender Anzahl bereit sind, dort mitzufahren.
0: Am frühen Morgen des 3. Mai 2015 war es dann soweit. Schüler und Lehrer trafen sich in Aschersleben, um dort von einem Reisebus der Firma Frenzels Reisen aus Halberstadt abgeholt zu werden. Circa 750 Kilometer lagen vor uns, das heißt 10 Stunden Busfahrt inklusive der vorgeschriebenen Ruhezeiten. Doch zunächst ging es nach Leipzig. Denn neben Schülern und Lehrern des Stephaneums Aschersleben sowie des Humboldt-Gymnasiums Hettstedt kamen auch von der RUPV-Schule, einem beruflichen Schulzentrum für Gesundheit und Sozialwesen in Leipzig, einige Teilnehmer.

Es war bereits früher Abend, als wir im modernen Teil der mittelalterlichen Stadt Krakau ankamen und am Ende der Straße das Hotel Aspel, unsere Unterkunft für die nächsten 5 Tage, entdeckten.

0: Nach der selbst für die jungen Leute recht anstrengenden Fahrt waren alle froh, nun endlich am Ziel zu sein und freuten sich auf ein gemeinsames landestypisches Abendessen. Henrik Morska, Lehrer aus Leipzig, lud im Anschluss alle Jugendlichen, aber auch die Erwachsenen zu einer Kennenlernrunde ein. Mit gemeinsamem Gesang und verschiedenen witzigen Spielchen kamen sich die 62 Teilnehmer der Fahrt näher. So sollten sie sich beispielsweise nach dem Anfangsbuchstaben ihres Vornamens sowie nach der Schuhgröße sortieren. Ohne Kommunikation war das nicht zu machen. Den ersten Tag nutzten wir, um Krakau, die Hauptstadt der Woiwodschaft Kleinpolen, näher kennenzulernen. Ob bei einer organisierten Geocaching-Tour oder auf eigene Faust, es gab viel zu sehen. Sowohl an der Weichsel als auch unterhalb des berühmten Schlosses Wabel, auf dem einst ein Drache saß, der von Ritter Krak besiegt wurde und deshalb bis heute das Wahrzeichen der damaligen Königsstadt ist. Am Abend hatten wir Gelegenheit, im alten jüdischen Viertel von Krakau mit dem Namen Kasimirsch im Restaurant Ariel original jüdisch essen zu gehen.
1: Was essen wir heute?
2: Berditschow-Suppe, das ist Rindfleisch-Gulasch mit Gemüse, mit Kartoffel und mit Honigzimt. Später Hähnchenkotelett im Sauce und Nachtisch, das ist Passover Quarkkuchen.
1: Ist es ein typisch jüdisches?
2: Das ist ein typisch jüdisches Essen. Und wir haben auch Musik, jüdische Klezmermusik, ja, heute Abend.

0: Wie schon am Vortag erwartete uns am nächsten Morgen hier ganz im Süden Polens bestes Wetter. Für Ende April war es schon fast zu heiß. Gleich nach dem Frühstück machten wir uns wieder auf den Weg in das historische Stadtzentrum von Krakau, das zum UNESCO-Weltkulturerbe zählt. Dem Motto unserer Reise, Erinnern für die Zukunft folgend, legten wir den Fokus jedoch besonders auf das ehemalige jüdische Stadtviertel Kazimierz, wollten hier viel lernen über die Geschichte, Kunst, Kultur und Lebensart der Juden im früheren und heutigen Krakau und Polen im Allgemeinen. Einer der Schüler, Lukas Wurch aus Hettstedt, hatte dazu passend etwas vorbereitet.
1: Also zwei Stücke habe ich. Sjankele, für Kjora Feldmann war das. Und Chassiden Selection, das ist ein Stück aus Israel, das spielen wir auch im Orchester. Ja.
0: Wie lange spielst du schon?
1: Erst anderthalb Jahre, auch gar nicht so schlecht.

0: Stadtviertel, wo wir uns jetzt befinden, heißt Kazimierz. Kazimierz war lange Zeit getrennte, selbstständige Stadt bei Krakau. Also wurde im 14. Jahrhundert von einem polnischen König, Kazimierz dem Großen, als Vorstadt gegründet und nach diesem König wurde benannt, also Kazimierz, Kazimierz. Kazimierz der Große, das war übrigens ein einziger polnischer König, der Beiname Groß, also Wielki, gekriegt hat. Er hat wirklich sehr viel für Polen gemacht, hat viele Städte also gegründet und auch Kirchen gestiftet. Die erste polnische Hochschule wurde auch von diesem König gegründet. Und damals kamen nach Krakau, also zuerst nach Krakau, auch aus Westeuropa mit Juden. Und der König sicherte den Juden mit weitgehenden Privilegien.
1: Ende des 15. Jahrhunderts wurden die Juden nach Pogromen von Krakau nach Kazimierz umgesiedelt und es entstand eine jüdische Stadt, umgeben von einer Mauer. Um 1800 wurde Kazimierz offizieller Stadtteil von Krakau. Vor dem Zweiten Weltkrieg wohnten hier 70.000 Juden. Heute sind es keine 200 mehr. Aber die Zeugen jüdischen Lebens sind hier rund um die Hauptstraße Miodowa authentischer als an vielen anderen Orten der Welt. 7 Synagogen haben die Barbarei der Nazis überstanden, darunter auch die älteste, die Remo-Synagoge. Dahinter befindet sich der gleichnamige, jahrhundertealte jüdische Friedhof, dessen Grabsteine die Nazizeit gut versteckt, sozusagen begraben, überstanden haben.

durch enge verwinkelte Gassen, vorbei an alten Häuserfassaden, die das Flair von Kazimierz ausmachen, kommen wir zu einer bei den Touristen sehr beliebten kleinen Buchhandlung, die aktuelle und antiquarische jiddische Bücher, aber auch Bilder und Holzfiguren anbietet. Besonders fallen uns mehrere Werke über Oskar Schindler auf. Nachdem der Regisseur Steven Spielberg sein Oscar-gekröntes Drama Schindlers Liste in Krakau gedreht hatte und die Thematik einem Millionenpublikum auf der ganzen Welt nahebrachte, blühte die bis dahin etwas vernachlässigte Stadt auf. Kaum ein Besucher, der sie nicht sehen möchte, die Originaldrehorte zum Film über die Geschichte des Mannes, der im Krieg mit seiner Fabrik eigentlich reich werden wollte und am Ende 1200 Juden das Leben rettete. So ist die südpolnische Stadt in den letzten Jahren zum Besuchermagneten geworden. Fast 10 Millionen kommen jedes Jahr.

0: Die nette Stadtführerin brachte uns zum Place Novi, dem neuen Platz, der eigentlich auch schon alt ist. In seinem Zentrum befindet sich ein rundes Gebäude aus dem Jahr 1900, das früher ein Schlachthaus war. Heute gibt es hier zahlreiche kleine Bars und Restaurants sowie Straßenstände, an denen auch wir uns typisch polnisch stärken. Der Platz gilt vor allem bei jungen Leuten als hip. Doch wir wollten noch mehr von Krakau sehen. So überquerten wir die Weichsel und kamen in den Stadtteil Podgorze, wo sich einst das Krakauer Ghetto befand. Hier, wo die Krakauer heute ihren Alltagsgeschäften nachgehen, lebten von 1941 bis 1943 die 15.000 noch verbliebenen Krakauer Juden auf engstem Raum zusammengepfercht, umgeben von einer hohen Mauer aufs Strengste bewacht und abgeschottet von der übrigen Bevölkerung. Reste der Mauer, die jüdischen Grabsteinen nachempfunden ist, sind heute noch zu sehen. Ebenfalls zum Gedenken wurde der ehemalige Marktplatz in den Platz der Ghettohelden umbenannt. Scheinbar leere Stühle heißt eine Installation, bei der einige übergroße Stühle auf dem Platz verteilt wurden. Die Bewohner des Ghettos wurden bis auf ganz wenige Ausnahmen alle in nahegelegenen Konzentrationslagern, zu denen auch Auschwitz gehört, ermordet. Nur zwei Straßen weiter befindet sich die ehemalige Fabrik von Oskar Schindler, unsere letzte Station an diesem Tag. Wer ein Leben rettet, rettet die ganze Welt. Dieser Satz, der auch im Oscar-gekrönten Spielfilm Schindlers Liste eine Rolle spielt, steht von außen an dem Gebäude, das seit 2010 als Museum mit multimedialer Ausstellung über das Schicksal der Krakauer Einwohner im Zweiten Weltkrieg informiert. Nach zwei wunderschönen Sommertagen zeigt sich der Mittwoch, der dritte Tag unseres Aufenthalts in Südpolen, trüb und regnerisch. Schon rechtzeitig geht es an diesem Morgen los nach Oswiecim. Die dicken grauen Wolken und der Regen passen zu unserer Stimmung. Der Besuch im ehemaligen Konzentrationslager Auschwitz-Birkenau ist einer der wichtigsten Punkte unserer Reise und wird uns auch im Nachhinein emotional am meisten beschäftigen. Wir sind bei weitem nicht die ersten und schon gar nicht die einzigen Besucher. Hunderte strömen an diesem Morgen in die Museumsanlage. Doch es gibt kaum Wartezeiten. Hier ist man professionell auf viele Besucher aus der ganzen Welt eingestellt. Für den Rundgang durch das ehemalige Vernichtungslager werden wir in zwei Gruppen geteilt. Joanna Bastuczka, unser Guide, erläuterte zunächst, wie es dazu kam, dass in Auschwitz ein Vernichtungslager entstand, nachdem Polen an das Dritte Reich angeschlossen wurde.
1: Hier lebten doch Pole, also um die Menschen zu schikanieren und demütigen. Es fehlt ein Gedanke, in dieser Gegend ein Konzentrationslager für polnische politische Häftlinge anzulegen. Die Wahl fiel auf Auschwitz, weil hier stand schon eine verlassene Vorkriegskaserne mit 20 gemauerten Gebäuden. Schon später mit Händen der Häftlinge wurde zum Beispiel die große Lagerküche gebaut oder hier auch das Empfangsgebäude. Aber das war schon später, seit 1940 kamen hier auch die ersten Häftlinge. Also hier standen nur die Blocks der verlassenen Vorkriegskaserne. Genau der 30. April, das war Anfang der Geschichte des Lagers. Am 30. April, durch den Befehl, wurde der erste Kommandant ernannt, Rudolf Ferdinand Höss. Er war schon ein Lagerleiter in Sachsenhausen. Er brachte hier auch 30 kriminelle Häftlinge aus Sachsenhausen. Das waren dann die Kapos, Funktionhäftlinge.
0: Durch das Tor mit der bekannten Aufschrift Arbeit macht frei traten wir dann die Gedenkstätte und versammelten uns zunächst auf dem ehemaligen Appellplatz, wo regelmäßig öffentliche Hinrichtungen stattfanden.
1: Wenn die politischen Häftlinge wurden an der Todeswand erschossen, geheim, Flüchtlinge immer in der Öffentlichkeit, so versuchte man Angst erwecken, Schreck erwecken. Der Mensch sollte ständig Angst haben um das Leben. Also hier zum Beispiel die letzte Hinrichtung, das war noch der 30. Dezember 1944. Das waren fünf Männer, die wollten noch vor der Befreiung des Lagers abzufrieren. Die haben sich versteckt in einen Lastwagen unter die schmutzige Unterwäsche der SS-Leute. Und der Lastwagen sollte zu einer Wäscherei fahren. Aber sie wurden verraten und der Lastwagen fuhr ins Gefängnis, weil hier war noch auch ein Gefängnis im Lager. Dort hat man noch die Männer gefunden. Und das war dann auch die letzte Hinrichtung hier am Appellplatz, fast drei Wochen vor der Befreiung des Lagers.
0: Schweigend betraten die jungen Leute das Museum. Das Lagergefängnis mit den nur knapp 1 Quadratmeter großen, fensterlosen Stehbunkern war nur ein erster Teil dessen, was an grausamen Details in den nächsten Stunden auf uns wirkte. Fakten und Zahlen, Fotos und Ausstellungsstücke vermittelten ein bedrückendes Bild, das an keinem der Besucher spurlos vorbeigehen kann. Laut dem Internetlexikon Wikipedia wurden von 1940 bis 1945 mehr als 1 Million Juden aus ganz Europa, 140.000 Polen, 20.000 Sinti und Roma sowie zigtausende Kriegsgefangene aus Russland und anderen Nationen nach Auschwitz deportiert. Mehr als 900.000 wurden direkt nach ihrer Ankunft erschossen oder in den Gaskammern ermordet. Hunderttausende starben außerdem an Hunger, Krankheiten, durch Giftinjektionen oder Folter.

Ich begleite hier die Schülergruppen, vielmals die Schülergruppen, schon seit 5 Jahren. Also ich war Lehrerin und für mich ist das was Besonderes, weil ich treffe hier immer die jungen Menschen, die sind gut vorbereitet, sind sehr warmherzig und interessieren sich für die Geschichte. Ich gehöre auch zu der Gesellschaft zur Betreuung von Auschwitz und in dieser Gesellschaft gibt es noch alte Häftlinge. Die sind auch dann sehr stolz, dass es gibt auch Menschen, die interessieren sich noch für den Schicksal der alten Häftlinge, weil das sind schon die Letzten und für uns ist das auch so eine Pflicht. Wir sind fast verpflichtet, hier die junge Generation noch die Geschichte noch lernen und ich glaube, das ist das Einzige, weil die junge Generation, das ist die Pflicht, die neue Welt aufzubauen und deshalb, sie müssen gut vorbereitet werden. Ich glaube, anders geht nicht. Sie müssen auch die Geschichte kennenlernen und dann ist vielleicht besser, weil doch zwischen den jungen Menschen kommen doch die Politiker, Menschen, die werden auch leiten, verschiedene Zweige der Welt.

0: Denken. Den meisten Mitgliedern unserer Gruppe, nicht nur aus dem Geschichtsunterricht, sondern auch aus dem Film Schindlers Liste, bekannt war auch die sogenannte Rampe. Dort, wo unentwegt Transporter aus ganz Europa ankamen, fand die gefürchtete Selektion statt. Wer aufgrund seines Gesundheitszustandes oder Berufes noch zu gebrauchen war, wurde in eine der Baracken eingewiesen. Andere wurden sofort getötet.
1: Also solche Berufe wie Arbeiter, das waren noch Berufe gefragt. Und die waren links, die waren ausgewählt. Rechts gingen die Menschen, die gingen schon hier entlang der Bahnlinie zu der Vernichtung, also zu dem Krematorium 2 und 3. Also sehr wenige gingen links, das waren nur die Menschen, die wurden noch gefragt im Lager. Die Mehrheit war schon hier vernichtet. Bestimmt auch solche Berufe wie Rechtsanwalt, Lehrer, Geistliche, Priester, Juden. Nur Juden waren hier auch zum Tode verurteilt. Die Mehrheit der Menschen, die kamen an die Bahnlinie, kam direkt auch zu der Vernichtung.

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1: I'm from Israel, and I am very glad to see that the German people come to Auschwitz to see and to learn.
2: Ich komme aus Israel und ich bin sehr froh, dass deutsche Menschen nach Auschwitz kommen, um zu sehen und zu begreifen. Ich hoffe, es wird nie wieder so etwas wie den Holocaust geben. Nicht für Juden, nicht für Afrikaner oder irgendeinen Menschen. Ob Kind, Frau oder Mann.

0: Am letzten Tag unserer Projektfahrt Erinnern für die Zukunft nach Krakau hatten wir die wertvolle Gelegenheit, mit Zeitzeugen des Holocaust ins Gespräch zu kommen. Einer von ihnen war Ignazi Arthur Krasnokutski. Er wurde 1925 als jüngster von drei Brüdern in Lodz geboren. Wenige Tage nach der Eroberung Polens wurde die Familie ins Ghetto Lodz umgesiedelt, wo auf einem Zehntel der Stadtfläche rund ein Drittel der Bevölkerung wohnen musste. Seine beiden Brüder flohen nach Russland. Der Vater wurde am 31.01.1940 verhaftet und kehrte nie wieder zurück. Im Ghetto kümmerte er sich um seine kranke Mutter, rettete sie, indem er sie vor den Nazischergen in einem Strohsack versteckte. Schließlich starb sie jedoch aufgrund der fürchterlichen Lebensbedingungen in seinen Armen. Herr Krasnokutski überlebte im weiteren Verlauf des Krieges ein Arbeitslager sowie das KZ Buchenwald. Bei dessen Auflösung gelang ihm auf einem Todesmarsch die Flucht. Nach dem Krieg studierte er, wurde Doktor der Chemie und gründete eine Familie. Am 9. Mai 2016 starb Ignazi Krasnokutski.
1: Solche Vorträge machen wir jetzt schon nicht viel Leben, die Zeitzeugen. Aber früher haben wir das gemacht, um schildern, wozu führt Fremdenhass.

0: weil in Kriegszeit durch Fremdenhass vorgerufen, sind auch anständige Leute Tier. Leider. Und unser Schicksal soll schildern, wozu das führt.
1: Mit dem Ende dieses interessanten Nachmittages kam auch das Ende der Projektfahrt immer näher. Zeit, Bilanz zu ziehen, sowohl für die 62 Schülerinnen und Schüler als auch für die begleitenden Lehrer und Erzieher. Doralf Merkel, Ethik- und Geschichtslehrer am Stephaneum in Aschersleben, war jedenfalls begeistert, sowohl vom Programm als auch von den jungen Leuten.
2: Ich wollte Auschwitz schon immer mal sehen und jetzt, also das ist gut, dass wir jetzt da waren. Das war sehr interessant.
3: Okay. Ich habe mir Auschwitz auch ganz anders vorgestellt, um ehrlich zu sein. Aber im Nachhinein bin ich sehr froh, dass ich mitgefahren bin, weil obwohl es anstrengend war, finde ich, dass man, wenn man das dann später reflektiert, bekommt man dann erstmal, also ist das schon ziemlich eindrucksvoll gewesen.
1: Nach einem letzten schönen Abend im polnischen Krakau ging es am Morgen wohlbehalten und mit vielen Erinnerungen im Gepäck zurück nach Deutschland.

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0: Hallo und herzlich willkommen, liebe Zuschauerinnen und Zuschauer bei Punktum, Ihrem regionalen Fernsehprogramm am heutigen Montag. Erneut musste die Feuerwehr kurz nach Mitternacht in der Nacht zum Freitag einen Brand auf dem Sportgelände Wallbeck löschen. Nach ersten Ermittlungen brannte ein Schuppen, der sich hinter dem Sportlerheim befindet. Durch das Feuer wurden alle Gerätschaften und gelagertes Material im Schuppen vernichtet. Zur Schadenshöhe können noch keine Angaben gemacht werden. Und am Freitag gegen 14.30 Uhr kam es auf dem Flugplatz Altstädt im Rahmen eines Events zu einem Unfall. Bei einem Fahrmanöver in einem abgesperrten Bereich verlor der Fahrer die Kontrolle über das Auto und kippte damit auf die Seite. Der 20-jährige Fahrer wurde dabei leicht verletzt und kam in ein Krankenhaus. Der Beifahrer im Alter von 17 Jahren wurde lebensbedrohlich verletzt und mit einem Rettungshubschrauber ebenfalls in ein Krankenhaus gebracht. Die Polizei ermittelt zum genauen Unfallhergang. Das Fahrzeug wurde durch die Polizei sichergestellt und wird begutachtet. Am 23. August von 10 bis 16 Uhr kann die Abraumhalde des Kupferschieferbergbaus Hohe Linde wieder bestiegen werden. Der Aufstieg auf den 144 Meter hohen Gipfel des heutigen Industriedenkmals bleibt ein unvergessenes Erlebnis. Belohnt werden alle, die sich nach oben wagen, mit einem überwältigenden weiten Rundblick über die Berg- und Rosenstadt Sangerhausen, den Südharz, den Kiffhäuser und die Goldene Aue, der sich vom Gipfel des heutigen Industriedenkmals eröffnet. Ganz oben erhalten die Haldenbezwinger den begehrten Stempel in ihrem Haldenpass. Der Gipfelpass für die Stempel aller Mansfelder Halden kann unmittelbar vor dem Aufstieg erworben werden. Die umfangreiche bebilderte Broschüre enthält eine Fülle an Informationen über die Geschichte der Halden in der Mansfelder Mulde und im Sangerhäuser Revier. Erwachsene zahlen für den Aufstieg 4 Euro pro Person. Kinder ab 6 Jahren dürfen in Begleitung Erwachsener die Halde Hohe Linde zum Preis von 1 Euro erklimmen. Festes Schuhwerk ist zwingend erforderlich. Kopfbedeckung und Sonnenschutz sind zu empfehlen. Haustiere dürfen nicht mit auf die Halde. Für musikalische Unterhaltung, das leibliche Wohl ist gesorgt. Parkmöglichkeiten, Gebühr 2 Euro, sind vor Ort ausgeschildert.
1: Besuchen Sie das 14. Askania Pferdefestival vom 20. bis 23. August auf der Herrenbreite in Aschersleben. Das heißt 4 Tage Pferdesport und Unterhaltung der Spitzenklasse. Organisiert vom Reit- und Fahrverein Einetal Westdorf Aschersleben e.V. Mehr Informationen unter www.askania-pferdefestival.de.
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0: Am 6. August hieß es After-Work-Party auf dem Marktplatz der Stadt Hettstedt bei den Kirchentreppen. Bei wunderschönem Sommerwetter hieß es entspannen nach dem Arbeitstag. Vor Ort der Foodtruck Food Experience aus Hettstedt, das DJ-Duo Sepp und Wechsel und das Brauwerk Lichtloch 23 und natürlich auch dessen Gründer und Geschäftsführer André Fingers, auf dessen Initiative dieses Ereignis maßgeblich zurückgeht.
1: Also heute ist im Prinzip Afterwork. Wir machen für die arbeitende Bevölkerung einmal im Monat am Donnerstag quasi einen Ausschank und einen Foodtruck stellen wir hier hin und machen dann im Prinzip mit DJ Musik ab 16, 17 Uhr bis 22 Uhr, dass die Leute einfach zum Feierabend mal nicht direkt nach Hause gehen, auch mal in der Stadt Hettstedt mal was machen und ja, einfach mal den Feierabend genießen, bei schönem Wetter zum Beispiel. Ein Bierchen trinken, leckeren Burger essen, schöne Musik hören. Und ja, sag mal, ist jetzt angedacht, dass wir das jetzt im Sommer jeden Monat machen. Einmal im Prinzip. Und ja, schau mal, wie sich das etabliert. Und wenn es gut läuft, dann bleiben wir dran und schauen, dass wir was für Hettstedt wieder möglich machen.
0: Das Angebot der After-Work-Party wurde von den Hettstädtern und Hettstädterinnen sehr gut angenommen. Immer mehr strömten auf das Gelände und nutzten die Angebote. Die nächste Party ist für den 10. September geplant. Bis dahin hier noch ein paar Eindrücke von der August-Party mit DJ Kling.

Am Wochenende 8. und 9. August hieß es für viele Neugierige, auf zum 26. Lerchenfest nach Stolberg. Das Wetter war super und so kam es sogar zu kleinen Staus an den Einlasspunkten. Wer den geschafft hatte, konnte den Tag im vorderen Teil der Rittergasse genießen. Auf der kleinen und überschaubaren Festmeile waren zahlreiche Stände aufgebaut und man konnte schlendern, schauen und kaufen. Ob Gewürze, Bücher oder ein Produkt der Heinröder Besenbinder und das gleich mit jeder Menge Infos zur Herstellung. Auf der Bühne, die zugegeben etwas eingeengt positioniert war, wurde ein buntes Programm geboten. Hier die Güntersberger Blasmusik bei ihrem Auftritt.

0: wichtigste Figur der Stadt, noch vor Thomas Münzer, ist Juliane von Stolberg. Sie war in Begleitung ihres Vaters Graf Botho zu Stolberg und Wernigerode sowie der sechsten Südharzer Karstkönigin Yvonne der Ersten auf dem Fest unterwegs und wurde auch zwischendurch den Gästen von Moderatorin Elke vorgestellt.
1: Wir haben wirklich Juliana zu Stolberg, unsere ganz berühmte Ahnfrau, denn Juliana zu Stolberg war in ihrem Leben zweimal verheiratet.
0: Ihre Bedeutung wird sehr gern dadurch herausgestellt, dass sie durch ihren Sohn Wilhelm von Oranien als Stammmutter der Niederlande gilt. Aber irgendwas fehlt doch da noch. Richtig, die Namensgeber des Festes, die Stolberger Lerchen. Die brutzelten natürlich auch in der Pfanne und die Meinung der probierenden Gäste ließ sich in einem Geräusch zusammenfassen.
2: Nach umfangreichen Baumaßnahmen in den Jahren 2025 und 2026 in drei wesentlichen Abschnitten wurde am 7.8. die Einrichtung der Lebenshilfe in Kloster Mansfeld feierlich wiedereröffnet und offiziell ihrer weiteren Nutzung übergeben. Begrüßt wurden die zahlreichen Gäste, Vertreterinnen und Vertreter der Lebenshilfe, Mitarbeitende, Mitglieder des Gemeinderates, beteiligte Unternehmen sowie Vertreter der Verwaltung durch die Leiterin der Tagesförderung für Rentner, Ann-Christine Teutsch. Sie erklärte auch kurz, was es mit der Tagesförderung für Rentner auf sich hat.
3: Ja, einige von Ihnen fragen sich sicherlich, was in so einer Tagesförderung vor sich geht. Es ist so, dass die Tagesgäste morgens hier in unsere Räumlichkeiten kommen und Herz empfangen werden. Es wird Ihnen hier eine schöne Räumlichkeit geboten, individuelle Angebote, Gruppenangebote sowie Ausflüge, die wir gemeinsam unternehmen. Und unsere Gäste fühlen sich sehr wohl in unserer Gruppe.
2: Natürlich dankte sie allen Beteiligten, die diese neuen und viel besseren Bedingungen für ihre Arbeit ermöglicht hatten und selbstverständlich auch ihren Mitarbeiterinnen. Auch Bürgermeister Frank Ochsner wandte sich an die Anwesenden.
4: Die Gemeinde Kloster Mansfeld ist Eigentümer der Immobilie. Die Lebenshilfe nutzt dieses Objekt schon seit vielen Jahren. Zu DDR-Zeiten war dieser Winkelbungalow eine Wochenkrippe, wo die Kinder die ganze Woche untergebracht waren und versorgt wurden. Und mit der politischen Wende 1989 hat die Gemeinde Kloster Mansfeld diese Immobilie übernommen und sukzessive auch umgebaut. Nun hat auch hier der Zahn der Zeit genagt und eine Sanierung stand an. Die stand also in den letzten zwei Jahren, haben wir hier investiert als Kommune in Absprache mit der Lebenshilfe entsprechend umgebaut. Was haben wir gemacht? Eine umfangreiche Sanierung der Fassade. Wir haben verschiedene Anbauten, die hier seinerzeit am Gebäude angebracht waren, abgerissen. Die Terrassenüberdachung ist erneuert worden. Ein umfangreicher Innenausbau, es ist schon angeklungen. Wer über den Parkplatz gekommen ist, hat gesehen, dass auch umfangreiche Gestaltung der Außenanlagen durchgeführt wurden. Hier unter anderem die neue Pflasterung des Hofbereiches. Das war uns als Gemeinde auch ein großes Anliegen, auch ein Anliegen der Lebenshilfe. Und natürlich weitere Verbesserungen zur Aufenthaltsqualität und Nutzbarkeit des gesamten Grundstückes.
2: Insgesamt beliefen sich die Kosten für die Gemeinde auf rund 320.000 Euro. Gegenüber der ursprünglichen Planung kam es zu Mehrkosten von etwa 50.000. Trotz dieser Kostensteigerung war es aus Sicht der Gemeinde wichtig, die begonnenen Arbeiten fachgerecht und vollständig umzusetzen und damit die langfristige Nutzung des Gebäudes zu sichern. Herr Ochsner dankte den beteiligten Handwerks- und Bauunternehmen, alle aus dem Landkreis Mansfeld-Südharz, viele aus dem Bereich der Verbandsgemeinde Mansfelder Grund-Helbra. Auch galt sein Dank den Mitarbeiterinnen und Mitarbeitern der Verbandsgemeindeverwaltung, besonders dem Bauhof, für ihr Engagement und ihren Einsatz.
4: Ich wünsche Ihnen viel Erfolg bei der Arbeit. Sie tun Gutes für die Region, für Kloster Mansfeld. Das kann man nicht oft genug erwähnen. Ich wünsche Ihnen viel Erfolg bei Ihrer Arbeit und allen Mitarbeitern einen schönen Arbeitsplatz.
5: Vielen Dank.
6: Vielen Dank, Herr Ochsner, für die

0: umfangreichen Ausführungen. Zunächst mal an Frau Teusch, vielen, vielen lieben Dank, dass Sie sich das angetan haben, so eine Standortverlagerung bringt ja auch so einiges immer mit sich. Das machen wir nicht zum ersten Mal, aber umso mehr freut es mich, dass wir die seit 2021 existierende Tagesverlagerung für Rentner nunmehr auch erweitern konnten, aufgrund der schönen, tollen, großen Räumlichkeiten, nicht durchflutet auf dem Stand der Technik, für derzeit insgesamt 11 Rentner in der Tagesförderung. Dankeschön an die Gemeinde, auch an die Verbandsgemeinde, an alle hier Werke, die in der Fördergruppe, aber eben auch innerhalb der Tagesförderung für Rentner heute in diesem Jahr dazu beigetragen haben, dass für Menschen mit Unterstützungsbedarfen, mit unterschiedlichen Unterstützungsbedarfen, jeder nach seiner Art, schwerst, mittel, wie auch immer, hier ein wunderschöner Platz im Rahmen einer Tagesstruktur geschaffen worden ist. Dafür ein ganz großer Applaus von unserer Seite, von der Lebenshilfe, von der Mitteldeutschen Wohn- und Betreuungsstätten GmbH und nicht zu vergessen auch von der Mitteldeutschen Werkstätten GmbH. Ganz, ganz lieben Dank.
1: Und das war noch nicht alles. Es gab außerdem den Schlüssel für ein nagelneues Auto für die Rentnerbetreuung, zahlreiche weitere Glückwünsche und natürlich sollte an diesem Tag auch noch gefeiert werden.
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1: Das Konzert von Josef Haydn, Die Schöpfung, wird am 6. September von 17 bis 19 Uhr in der St. Andreaskirche Eisleben unter der Leitung von Kirchenmusikdirektor Thomas Ennenbach aufgeführt. Die Solisten kommen von der Kantorei Eisleben und Sangerhausen sowie vom Mitteldeutschen Kammerchor. Zum Tag des offenen Denkmals lädt der Schmidtschacht Helbra am 13. September von 9.30 Uhr bis 16.30 Uhr ein.
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3: Der DAX notierte am Montagvormittag bei 26.328,04 Punkten, der TecDAX bei 4.080,59 Zählern und der Euro war ein US-Dollar 15,55 wert.
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3: In der Nacht zum Dienstag ist es wolkig oder gering bewölkt und niederschlagsfrei. Die Tiefstemperatur sinkt auf 13 bis 10 Grad, dabei weht schwacher Wind aus unterschiedlichen Richtungen. Am Dienstag gibt es bei wenigen Quellwolken viel Sonnenschein. Es bleibt trocken. Die Höchstwerte erreichen 22 bis 26 Grad, der Wind weht schwach, teils mäßig aus Nordwest. In der Nacht zum Mittwoch ist es gering bewölkt. Bei schwachem Wind sinken die Tiefstwerte auf 12 bis 7 Grad. Der Mittwoch wird heiter und trocken. Die Luft erwärmt sich dabei auf 26 bis 28 Grad. Der Wind weht schwach aus unterschiedlichen Richtungen. In der Nacht zum Donnerstag ist es klar. Die Luft kühlt auf 13 bis 9 Grad ab. Der Wind weht wieder schwach. Am Donnerstag wird viel Sonnenschein erwartet. Es bleibt trocken. Die Tageshöchsttemperatur erreicht 27 bis 30 Grad. Der Wind weht schwach aus Richtungen um Ost.
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3: Um 11 Uhr waren es 30 Grad, die Luftfeuchtigkeit betrug 30% und der Luftdruck 1013 Hektopascal.
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0: Das Stephaneum in Aschersleben hat den Ruf eines erstklassigen Gymnasiums. Lehrer und Schüler sind stets begeistert dabei, diesem Image immer wieder gerecht zu werden. Seit 2009 lehrt auch Jana Pasler hier. Sie engagiert sich seitdem dafür, jedes Jahr im Frühjahr mit einer Schülergruppe nach Polen zu fahren, um mit den jungen Leuten in Krakau und Umgebung den Spuren des Holocaust in Europa zu folgen.
1: Nachdem Frau Pasler uns an die Schule versetzt wurde, haben wir natürlich glücklicherweise dieses Projekt mitgestalten können, begleiten. Und wir sind natürlich immer bemüht, trotz Prüfung, trotz finanzieller Engpässe, möglichst alles in die Wege zu leiten, damit wir dort auch weiterhin dabei sein können. Denn was die Schüler dann in dieser Zeit miterleben, das können sie im Privaten nachher gar nicht wieder zusammenbekommen, beziehungsweise die Eindrücke und vor allen Dingen auch das historische Wissen, das kriegt man so schnell in einer Privatreise nicht geboten. Und deshalb freue ich mich auch, dass Frau Pasler dort immer mit vollem Einsatz die Reise plant und auch die Schüler in ausreichender Anzahl bereit sind, dort mitzufahren.
0: Am frühen Morgen des 3. Mai 2015 war es dann soweit. Schüler und Lehrer trafen sich in Aschersleben, um dort von einem Reisebus der Firma Frenzels Reisen aus Halberstadt abgeholt zu werden. Circa 750 Kilometer lagen vor uns, das heißt 10 Stunden Busfahrt inklusive der vorgeschriebenen Ruhezeiten. Doch zunächst ging es nach Leipzig. Denn neben Schülern und Lehrern des Stephaneums Aschersleben sowie des Humboldt-Gymnasiums Hettstedt kamen auch von der RUTV-Schule, einem beruflichen Schulzentrum für Gesundheit und Sozialwesen in Leipzig, einige Teilnehmer. Es war bereits früher Abend, als wir im modernen Teil der mittelalterlichen Stadt Krakau ankamen und am Ende der Straße das Hotel Aspel, unsere Unterkunft für die nächsten 5 Tage, entdeckten.

Nach der selbst für die jungen Leute recht anstrengenden Fahrt waren alle froh, nun endlich am Ziel zu sein und freuten sich auf ein gemeinsames landestypisches Abendessen.

0: Henrik Morska, Lehrer aus Leipzig, lud im Anschluss alle Jugendlichen, aber auch die Erwachsenen zu einer Kennenlernrunde ein. Mit gemeinsamem Gesang und verschiedenen witzigen Spielchen kamen sich die 62 Teilnehmer der Fahrt näher. So sollten sie sich beispielsweise nach dem Anfangsbuchstaben ihres Vornamens sowie nach der Schuhgröße sortieren. Ohne Kommunikation war das nicht zu machen. Den ersten Tag nutzten wir, um Krakau, die Hauptstadt der Woiwodschaft Kleinpolen, näher kennenzulernen. Ob bei einer organisierten Geocaching-Tour oder auf eigene Faust, es gab viel zu sehen. Sowohl an der Weichsel als auch unterhalb des berühmten Schlosses Wabel, auf dem einst ein Drache saß, der von Ritter Krak besiegt wurde und deshalb bis heute das Wahrzeichen der damaligen Königsstadt ist. Am Abend hatten wir Gelegenheit, im alten jüdischen Viertel von Krakau mit dem Namen Kasimirsch im Restaurant Ariel original jüdisch essen zu gehen.
1: Was essen wir heute?
2: Berditschow-Suppe, das ist Rindfleisch-Gulasch mit Gemüse, mit Kartoffel und mit Honig-Zimt. Später Hähnchen-Kotelett im Sauce und Nachtisch, das ist Passover Quarkkuchen.
1: Ist es ein typisch jüdisches?
2: Das ist ein typisch jüdisches Essen. Und wir haben auch Musik, jüdische Klezmer-Musik, ja, heute Abend.

0: Wie schon im Vortag erwartete uns am nächsten Morgen hier ganz im Süden Polens bestes Wetter. Für Ende April war es schon fast zu heiß. Gleich nach dem Frühstück machten wir uns wieder auf den Weg in das historische Stadtzentrum von Krakau, das zum UNESCO-Weltkulturerbe zählt. Dem Motto unserer Reise, Erinnern für die Zukunft folgend, legten wir den Fokus jedoch besonders auf das ehemalige jüdische Stadtviertel Kazimierz, wollten hier viel lernen über die Geschichte, Kunst, Kultur und Lebensart der Juden im früheren und heutigen Krakau und Polen im Allgemeinen. Einer der Schüler, Lukas Wurch aus Hettstedt, hatte dazu passend etwas vorbereitet.
1: Also zwei Stücke habe ich. Sjankele, für Kiora Feldmann war das. Und Chassiden Selection, das ist ein Stück aus Israel, das spielen wir auch im Orchester.

0: unser Stadtviertel, wo wir uns jetzt befinden, heißt Kazimierz. Kazimierz war lange Zeit getrennte, selbstständige Stadt bei Krakau. Also wurde im 14. Jahrhundert von einem polnischen König, Kazimierz dem Großen, als Vorstadt gegründet und nach diesem König wurde benannt, also Kazimierz, Kazimierz. Kazimierz der Große, das war übrigens ein einziger polnischer König, der Beiname Groß, also Wielki, gekriegt hat. Er hat wirklich sehr viel für Polen gemacht, hat viele Städte also gegründet und auch Kirchen gestiftet. Die erste polnische Hochschule wurde auch von diesem König gegründet. Und damals kamen nach Krakau, also zuerst nach Krakau, auch aus Westeuropa mit Juden. Und der König sicherte den Juden mit weitgehenden Privilegien.
1: Ende des 15. Jahrhunderts wurden die Juden nach Pogromen von Krakau nach Kazimierz umgesiedelt und es entstand eine jüdische Stadt, umgeben von einer Mauer. Um 1800 wurde Kazimierz offizieller Stadtteil von Krakau. Vor dem Zweiten Weltkrieg wohnten hier 70.000 Juden. Heute sind es keine 200 mehr. Aber die Zeugen jüdischen Lebens sind hier rund um die Hauptstraße Miodowa authentischer als an vielen anderen Orten der Welt. 7 Synagogen haben die Barbarei der Nazis überstanden, darunter auch die älteste, die Remo-Synagoge. Dahinter befindet sich der gleichnamige, jahrhundertealte jüdische Friedhof, dessen Grabsteine die Nazizeit gut versteckt, sozusagen begraben, überstanden haben.

durch enge verwinkelte Gassen vorbei an alten Häuserfassaden, die das Flair von Kazimierz ausmachen, kommen wir zu einer bei den Touristen sehr beliebten kleinen Buchhandlung, die aktuelle und antiquarische jiddische Bücher, aber auch Bilder und Holzfiguren anbietet. Besonders fallen uns mehrere Werke über Oskar Schindler auf. Nachdem der Regisseur Steven Spielberg sein Oscar-gekröntes Drama Schindlers Liste in Krakau gedreht hatte und die Thematik einem Millionenpublikum auf der ganzen Welt nahebrachte, blühte die bis dahin etwas vernachlässigte Stadt auf. Kaum ein Besucher, der sie nicht sehen möchte, die Originaldrehorte zum Film über die Geschichte des Mannes, der im Krieg mit seiner Fabrik eigentlich reich werden wollte und am Ende 1200 Juden das Leben rettete. So ist die südpolnische Stadt in den letzten Jahren zum Besuchermagneten geworden. Fast 10 Millionen kommen jedes Jahr.

0: brachte uns zum Place Novi, dem neuen Platz, der eigentlich auch schon alt ist. In seinem Zentrum befindet sich ein rundes Gebäude aus dem Jahr 1900, das früher ein Schlachthaus war. Heute gibt es hier zahlreiche kleine Bars und Restaurants sowie Straßenstände, an denen auch wir uns typisch polnisch stärken. Der Platz gilt vor allem bei jungen Leuten als hip. Doch wir wollten noch mehr von Krakau sehen. So überquerten wir die Weichsel und kamen in den Stadtteil Podgorze, wo sich einst das Krakauer Ghetto befand. Hier, wo die Krakauer heute ihren Alltagsgeschäften nachgehen, lebten von 1941 bis 1943 die 15.000 noch verbliebenen Krakauer Juden auf engstem Raum zusammengepfercht, umgeben von einer hohen Mauer aufs Strengste bewacht und abgeschottet von der übrigen Bevölkerung. Reste der Mauer, die jüdischen Grabsteinen nachempfunden ist, sind heute noch zu sehen. Ebenfalls zum Gedenken wurde der ehemalige Marktplatz in den Platz der Ghettohelden umbenannt. Scheinbar leere Stühle heißt eine Installation, bei der einige übergroße Stühle auf dem Platz verteilt wurden. Die Bewohner des Ghettos wurden bis auf ganz wenige Ausnahmen alle in nahegelegenen Konzentrationslagern, zu denen auch Auschwitz gehört, ermordet. Nur zwei Straßen weiter befindet sich die ehemalige Fabrik von Oskar Schindler, unsere letzte Station an diesem Tag. Wer ein Leben rettet, rettet die ganze Welt. Dieser Satz, der auch im Oscar-gekrönten Spielfilm Schindlers Liste eine Rolle spielt, steht von außen an dem Gebäude, das seit 2010 als Museum mit multimedialer Ausstellung über das Schicksal der Krakauer Einwohner im Zweiten Weltkrieg informiert. Nach zwei wunderschönen Sommertagen zeigt sich der Mittwoch, der dritte Tag unseres Aufenthalts in Südpolen, trüb und regnerisch. Schon rechtzeitig geht es an diesem Morgen los nach Oswiecim. Die dicken grauen Wolken und der Regen passen zu unserer Stimmung. Der Besuch im ehemaligen Konzentrationslager Auschwitz-Birkenau ist einer der wichtigsten Punkte unserer Reise und wird uns auch im Nachhinein emotional am meisten beschäftigen. Wir sind bei weitem nicht die ersten und schon gar nicht die einzigen Besucher. Hunderte strömen an diesem Morgen in die Museumsanlage. Doch es gibt kaum Wartezeiten. Hier ist man professionell auf viele Besucher aus der ganzen Welt eingestellt. Für den Rundgang durch das ehemalige Vernichtungslager werden wir in zwei Gruppen geteilt. Joanna Bastuczka, unser Guide, erläuterte zunächst, wie es dazu kam, dass in Auschwitz ein Vernichtungslager entstand, nachdem Polen an das Dritte Reich angeschlossen wurde.
1: Hier lebten doch Pole, also um die Menschen zu schikanieren und demütigen. Es fiel ein Gedanke, in dieser Gegend ein Konzentrationslager für polnische politische Häftlinge anzulegen. Die Wahl fiel auf Auschwitz, weil hier stand schon eine verlassene Vorkriegskaserne mit 20 gemauerten Gebäuden. Schon später mit Händen der Häftlinge wurde zum Beispiel die große Lagerküche gebaut oder hier auch das Empfangsgebäude. Aber das war schon später, seit 1940 kamen hier auch die ersten Häftlinge. Also hier standen nur die Blocks der verlassenen Vorkriegskaserne. Genau der 30. April, das war Anfang der Geschichte des Lagers. Am 30. April, durch den Befehl, wurde der erste Kommandant ernannt, Rudolf Ferdinand Höss. Er war schon ein Lagerleiter in Sachsenhausen. Er brachte hier auch 30 kriminelle Häftlinge aus Sachsenhausen. Das waren dann die Kapos, Funktionhäftlinge.
0: Durch das Tor mit der bekannten Aufschrift Arbeit macht frei traten wir dann die Gedenkstätte und versammelten uns zunächst auf dem ehemaligen Appellplatz, wo regelmäßig öffentliche Hinrichtungen stattfanden.
1: Wenn die Politischhäftlinge wurden an der Todeswand erschossen, geheim, Flüchtlinge immer in der Öffentlichkeit, so versuchte man Angst erwecken, Schreck erwecken. Der Mensch sollte ständig Angst haben um das Leben. Also hier zum Beispiel die letzte Hinrichtung, das war noch der 30. Dezember 1944. Das waren fünf Männer, die wollten noch vor der Befreiung des Lagers abzufrieren. Die haben sich versteckt in einen Lastwagen unter die schmutzige Unterwäsche der SS-Leute. Und der Lastwagen sollte zu einer Wäscherei fahren. Aber sie wurden verraten und der Lastwagen fuhr ins Gefängnis, weil hier war noch auch ein Gefängnis im Lager. Dort hat man noch die Männer gefunden. Und das war dann auch die letzte Hinrichtung hier am Appellplatz, fast drei Wochen vor der Befreiung des Lagers.

Schweigend betraten die jungen Leute das Museum. Das Lagergefängnis mit den nur knapp 1 Quadratmeter großen, fensterlosen Stehbunkern war nur ein erster Teil dessen, was an grausamen Details in den nächsten Stunden auf uns wirkte. Fakten und Zahlen, Fotos und Ausstellungsstücke vermittelten ein bedrückendes Bild, das an keinem der Besucher spurlos vorbeigehen kann. Laut dem Internetlexikon Wikipedia wurden von 1940 bis 1945 mehr als 1 Million Juden aus ganz Europa, 140.000 Polen, 20.000 Sinti und Roma sowie zigtausende Kriegsgefangene aus Russland und anderen Nationen nach Auschwitz deportiert. Mehr als 900.000 wurden direkt nach ihrer Ankunft erschossen oder in den Gaskammern ermordet. Hunderttausende starben außerdem an Hunger, Krankheiten, durch Giftinjektionen oder Folter.

0: Ich begleite hier die Schülergruppen, vielmals die Schülergruppen schon seit 5 Jahren. Also ich war Lehrerin und für mich ist das was Besonderes, weil ich treffe hier immer die jungen Menschen, die sind gut vorbereitet, sind sehr warmherzig und interessieren sich für die Geschichte. Ich gehöre auch zu der Gesellschaft zur Betreuung von Auschwitz und in dieser Gesellschaft gibt es noch alte Häftlinge. Sie sind auch dann sehr stolz, dass es gibt auch Menschen, die interessieren sich noch für den Schicksal der alten Häftlinge, weil das sind schon die Letzten und für uns ist das auch so eine Pflicht. Wir sind fast verpflichtet, hier die junge Generation noch die Geschichte noch lernen und ich glaube, das ist das Einzige, weil die junge Generation, das ist die Pflicht, die neue Welt aufzubauen und deshalb, sie müssen gut vorbereitet werden. Ich glaube, anders geht nicht. Sie müssen auch die Geschichte kennenlernen und dann ist vielleicht besser, weil das zwischen den jungen Menschen kommen dort die Politiker, Menschen, die werden auch leiten, verschiedene Zweige der Welt oder der Industrie sogar, aber das ist alles wichtig. Sie sollen warmherzig sein, das ist das Wichtigste.
1: Das Vernichtungslager Birkenau, auch Auschwitz II genannt, befindet sich in gut 3 Kilometer Entfernung vom Hauptlager. Nachdem die Bevölkerung des Dorfes Pritschinka, zu Deutsch Birkenau, komplett umgesiedelt war, wurde im Oktober 1941 mit dem Bau des riesigen zweiten Lagers begonnen. Es sollte nur einem Zweck dienen, der industriellen Vernichtung von Menschen. So entstanden neben den Unterkünften Gaskammern und Krematorien. Auch Josef Mengele war hier mit Experimenten an Menschen tätig. Wir betraten eine der Baracken. Ein eigentlich für Pferde vorgesehenes Stallgebäude aus Holz. In Stallboxen wurden 3-stöckige Holzgestelle als Schlafplätze aufgestellt. Meist mussten Gruppen von 8 bis 10 Mann in einem solchen Regalabschnitt liegen und konnten sich nachts wegen der Nachbarn kaum bewegen. In den Toilettenbaracken war weder an Hygiene noch an Privatsphäre zu denken.

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1: I'm from Israel, and I am very glad to see that the German people come to Auschwitz to see and to learn.
2: Ich komme aus Israel und ich bin sehr froh, dass deutsche Menschen nach Auschwitz kommen, um zu sehen und zu begreifen. Ich hoffe, es wird nie wieder so etwas wie den Holocaust geben. Nicht für Juden, nicht für Afrikaner oder irgendeinen Menschen. Ob Kind, Frau oder Mann.

0: Am letzten Tag unserer Projektfahrt Erinnern für die Zukunft nach Krakau hatten wir die wertvolle Gelegenheit, mit Zeitzeugen des Holocaust ins Gespräch zu kommen. Einer von ihnen war Ignacy Artur Krasnokutski. Er wurde 1925 als jüngster von drei Brüdern in Lodz geboren. Wenige Tage nach der Eroberung Polens wurde die Familie ins Ghetto Lodz umgesiedelt, wo auf einem Zehntel der Stadtfläche rund ein Drittel der Bevölkerung wohnen musste. Seine beiden Brüder flohen nach Russland. Der Vater wurde am 31.01.1940 verhaftet und kehrte nie wieder zurück. Im Ghetto kümmerte er sich um seine kranke Mutter, rettete sie, indem er sie vor den Nazischergen in einem Strohsack versteckte. Schließlich starb sie jedoch aufgrund der fürchterlichen Lebensbedingungen in seinen Armen. Herr Krasnokutski überlebte im weiteren Verlauf des Krieges ein Arbeitslager sowie das KZ Buchenwald. Bei dessen Auflösung gelang ihm auf einem Todesmarsch die Flucht. Nach dem Krieg studierte er, wurde Doktor der Chemie und gründete eine Familie. Am 9. Mai 2016 starb Ignacy Krasnokutski.
1: Solche Vorträge machen wir jetzt schon nicht viel Leben, die Zeitzeugen. Aber früher haben wir das gemacht, um schildern, wozu fährt Fremdenhass. Weil in Kriegszeit durch Fremdenhass vorgerufen, sind auch anständige Leute Tier. Leider. Und unser Schicksal soll schildern, wozu das führt.
0: Mit dem Ende dieses interessanten Nachmittages kam auch das Ende der Projektfahrt immer näher. Zeit, Bilanz zu ziehen, sowohl für die 62 Schülerinnen und Schüler als auch für die begleitenden Lehrer und Erzieher. Doralf Merkel, Ethik- und Geschichtslehrer am Stephaneum in Aschersleben, war jedenfalls begeistert, sowohl vom Programm als auch von den jungen Leuten.
2: Ich wollte Auschwitz schon immer mal sehen und jetzt, also das ist gut, dass wir jetzt da waren und es war sehr interessant.
3: Okay, ich habe mir Auschwitz auch ganz anders vorgestellt, um ehrlich zu sein, aber im Nachhinein bin ich sehr froh, dass ich mitgefahren bin, weil obwohl es anstrengend war, finde ich, dass man, wenn man das dann später reflektiert, bekommt man dann erstmal, also ist das schon ziemlich eindrucksvoll gewesen.

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0: Hallo und herzlich willkommen, liebe Zuschauerinnen und Zuschauer bei Punktum, Ihrem regionalen Fernsehprogramm am heutigen Montag. Erneut musste die Feuerwehr kurz nach Mitternacht der Nacht zum Freitag einen Brand auf dem Sportgelände Wallbeck löschen. Nach ersten Ermittlungen brannte ein Schuppen, der sich hinter dem Sportlerheim befindet. Durch das Feuer wurden alle Gerätschaften und gelagertes Material im Schuppen vernichtet. Zur Schadenshöhe können noch keine Angaben gemacht werden. Und am Freitag gegen 14.30 Uhr kam es auf dem Flugplatz Altstädt im Rahmen eines Events zu einem Unfall. Bei einem Fahrmanöver in einem abgesperrten Bereich verlor der Fahrer die Kontrolle über das Auto und kippte damit auf die Seite. Der 20-jährige Fahrer wurde dabei leicht verletzt und kam in ein Krankenhaus. Der Beifahrer im Alter von 17 Jahren wurde lebensbedrohlich verletzt und mit einem Rettungshubschrauber ebenfalls in ein Krankenhaus gebracht. Die Polizei ermittelt zum genauen Unfallhergang. Das Fahrzeug wurde durch die Polizei sichergestellt und wird begutachtet. Am 23. August von 10 bis 16 Uhr kann die Abraumhalde des Kupferschieferbergbaus Hohe Linde wieder bestiegen werden. Der Aufstieg auf den 144 Meter hohen Gipfel des heutigen Industriedenkmals bleibt ein unvergessenes Erlebnis. Belohnt werden alle, die sich nach oben wagen, mit einem überwältigenden weiten Rundblick über die Berg- und Rosenstadt Sangerhausen, den Südharz, den Kiffhäuser und die Goldene Aue, der sich vom Gipfel des heutigen Industriedenkmals eröffnet. Ganz oben erhalten die Haldenbezwinger den begehrten Stempel in ihrem Haldenpass. Der Gipfelpass für die Stempel aller Mansfelder Halden kann unmittelbar vor dem Aufstieg erworben werden. Die umfangreiche bebilderte Broschüre enthält eine Fülle an Informationen über die Geschichte der Halden in der Mansfelder Mulde und im Sangerhäuser Revier. Erwachsene zahlen für den Aufstieg 4 Euro pro Person. Kinder ab 6 Jahren dürfen in Begleitung Erwachsener die Halde Hohe Linde zum Preis von 1 Euro erklimmen. Festes Schuhwerk ist zwingend erforderlich. Kopfbedeckung und Sonnenschutz sind zu empfehlen. Haustiere dürfen nicht mit auf die Halde. Für musikalische Unterhaltung, das leibliche Wohl ist gesorgt. Parkmöglichkeiten, Gebühr 2 Euro, sind vor Ort ausgeschildert.
1: 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Askania Pferdefestival vom 20. bis 23. August auf der Herrenbreite in Aschersleben. Das heißt 4 Tage Pferdesport und Unterhaltung der Spitzenklasse. Organisiert vom Reit- und Fahrverein Einetal Westdorf Aschersleben e.V. Mehr Informationen unter www.askania-pferdefestival.de.
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0: Am 6. August hieß es After-Work-Party auf dem Marktplatz der Stadt Hettstedt bei den Kirchentreppen. Bei wunderschönem Sommerwetter hieß es entspannen nach dem Arbeitstag. Vor Ort der Foodtruck Food Experience aus Hettstedt, das DJ-Duo Sepp und Wechsel und das Brauwerk Lichtloch 23 und natürlich auch dessen Gründer und Geschäftsführer André Fingers, auf dessen Initiative dieses Ereignis maßgeblich zurückgeht.
1: Also heute ist im Prinzip Afterwork. Wir machen für die arbeitende Bevölkerung einmal im Monat am Donnerstag quasi einen Ausschank und einen Foodtruck stellen wir hier hin und machen dann im Prinzip mit DJ Musik ab 16, 17 Uhr bis 22 Uhr, dass die Leute einfach zum Feierabend mal nicht direkt nach Hause gehen, auch mal in der Stadt Hettstedt mal was machen und ja, einfach mal den Feierabend genießen, bei schönem Wetter zum Beispiel. Ein Bierchen trinken, leckeren Burger essen, schöne Musik hören. Und ja, sag mal, ist jetzt angedacht, dass wir das jetzt im Sommer jeden Monat machen. Einmal im Prinzip. Und ja, schau mal, wie sich das etabliert. Und wenn es gut läuft, dann bleiben wir dran und schauen, dass wir was für Hettstedt wieder möglich machen.
0: Das Angebot der After-Work-Party wurde von den Hettstädtern und Hettstädterinnen sehr gut angenommen. Immer mehr strömten auf das Gelände und nutzten die Angebote. Die nächste Party ist für den 10. September geplant. Bis dahin hier noch ein paar Eindrücke von der August-Party mit DJ Kling.

0: Am Wochenende 8. und 9. August hieß es für viele Neugierige, auf zum 26. Lerchenfest nach Stolberg. Das Wetter war super und so kam es sogar zu kleinen Staus an den Einlasspunkten. Wer den geschafft hatte, konnte den Tag im vorderen Teil der Rittergasse genießen. Auf der kleinen und überschaubaren Festmeile waren zahlreiche Stände aufgebaut und man konnte schlendern, schauen und kaufen. Ob Gewürze, Bücher oder ein Produkt der Heinröder Besenbinder und das gleich mit jeder Menge Infos zur Herstellung. Auf der Bühne, die zugegeben etwas eingeengt positioniert war, wurde ein buntes Programm geboten. Hier die Güntersberger Blasmusik bei ihrem Auftritt. Wichtigste Figur der Stadt, noch vor Thomas Münzer, ist Juliane von Stolberg. Sie war in Begleitung ihres Vaters Graf Botho zu Stolberg und Wernigerode sowie der 6. Südharzer Karstkönigin Yvonne der Ersten auf dem Fest unterwegs und wurde auch zwischendurch den Gästen von Moderatorin Elke vorgestellt.
1: Wir haben wirklich Juliana zu Stolberg, unsere ganz berühmte Ahnfrau, denn Juliana zu Stolberg war in ihrem Leben zweimal verheiratet.
0: Ihre Bedeutung wird sehr gern dadurch herausgestellt, dass sie durch ihren Sohn Wilhelm von Oranien als Stammmutter der Niederlande gilt. Aber irgendwas fehlt doch da noch. Richtig, die Namensgeber des Festes, die Stolberger Lerchen. Die brutzelten natürlich auch in der Pfanne und die Meinung der probierenden Gäste ließ sich in einem Geräusch zusammenfassen.

0: Nach umfangreichen Baumaßnahmen in den Jahren 2025 und 26 in drei wesentlichen Abschnitten wurde am 7.8. die Einrichtung der Lebenshilfe in Kloster Mansfeld feierlich wiedereröffnet und offiziell ihrer weiteren Nutzung übergeben. Begrüßt wurden die zahlreichen Gäste, Vertreterinnen und Vertreter der Lebenshilfe, Mitarbeitende, Mitglieder des Gemeinderates, beteiligte Unternehmen sowie Vertreter der Verwaltung durch die Leiterin der Tagesförderung für Rentner an Christine Teutsch. Sie erklärte auch kurz, was es mit der Tagesförderung für Rentner auf sich hat.
1: Ja, einige von Ihnen fragen sich sicherlich, was in so einer Tagesförderung vor sich geht. Es ist so, dass die Tagesgäste morgens hier in unsere Räumlichkeiten kommen und mit Herz empfangen werden. Es wird Ihnen hier eine schöne Räumlichkeit geboten, individuelle Angebote, Gruppenangebote sowie Ausflüge, die wir gemeinsam unternehmen. Und unsere Gäste fühlen sich sehr wohl in unserer Gruppe.
0: Natürlich dankte sie allen Beteiligten, die diese neuen und viel besseren Bedingungen für ihre Arbeit ermöglicht hatten und selbstverständlich auch ihren Mitarbeiterinnen. Auch Bürgermeister Frank Ochsner wandte sich an die Anwesenden.
2: Die Gemeinde Kloster Mansfeld ist Eigentümer der Immobilie. Die Lebenshilfe nutzt dieses Objekt schon seit vielen Jahren. Zu DDR-Zeiten war dieser Winkelbungalow eine Wochenkrippe, wo die Kinder die ganze Woche untergebracht waren und versorgt wurden. Und mit der politischen Wende 1989 hat die Gemeinde Kloster Mansfeld diese Immobilie übernommen und sukzessive auch umgebaut. Nun hat auch hier der Zahn der Zeit genagt und eine Sanierung stand an. Die stand also in den letzten zwei Jahren, haben wir hier investiert als Kommune in Absprache mit der Lebenshilfe entsprechend umgebaut. Was haben wir gemacht? Eine umfangreiche Sanierung der Fassade. Wir haben verschiedene Anbauten, die ja seinerzeit am Gebäude angebracht waren, abgerissen. Die Terrassenüberdachung ist erneuert worden. Ein umfangreicher Innenausbau, es ist schon angeklungen. Wer über den Parkplatz gekommen ist, hat gesehen, dass auch umfangreiche Gestaltung der Außenanlagen durchgeführt wurden. Unter anderem die neue Pflasterung des Hofbereiches. Das war uns als Gemeinde auch ein großes Anliegen, auch ein Anliegen der Lebenshilfe. Und natürlich weitere Verbesserungen zur Aufenthaltsqualität und Nutzbarkeit des gesamten Grundstückes.
0: Insgesamt beliefen sich die Kosten für die Gemeinde auf rund 320.000 Euro. Gegenüber der ursprünglichen Planung kam es zu Mehrkosten von etwa 50.000. Trotz dieser Kostensteigerung war es aus Sicht der Gemeinde wichtig, die begonnenen Arbeiten fachgerecht und vollständig umzusetzen und damit die langfristige Nutzung des Gebäudes zu sichern. Herr Ochsner dankte den beteiligten Handwerks- und Bauunternehmen, alle aus dem Landkreis Mansfeld-Südharz, viele aus dem Bereich der Verbandsgemeinde Mansfelder Grund-Helbra. Auch galt sein Dank den Mitarbeiterinnen und Mitarbeitern der Verbandsgemeindeverwaltung, besonders dem Bauhof, für ihr Engagement und ihren Einsatz.
2: Ich wünsche Ihnen viel Erfolg bei der Arbeit. Sie tun Gutes für die Region, für Kloster Mansfeld. Das kann man nicht oft genug erwähnen. Ich wünsche Ihnen viel Erfolg bei Ihrer Arbeit und allen Mitarbeitern einen schönen Arbeitsplatz.
1: Vielen Dank.
3: Vielen Dank, Herr Ochsner, für die umfangreichen Ausführungen. Zunächst mal an Frau Teutsch, vielen, vielen lieben Dank, dass Sie sich das angetan haben, so eine Standortverlagerung bringt ja auch so einiges immer mit sich. Das machen wir nicht zum ersten Mal, aber umso mehr freut es mich, dass wir die seit 2021 existierende Tagesförderung für Rentner nunmehr auch erweitern konnten, aufgrund der schönen, tollen, großen Räumlichkeiten, nicht durchflutet auf dem Stand der Technik, für derzeit insgesamt 11 Rentner in der Tagesförderung. Dankeschön an die Gemeinde, auch an die Verbandsgemeinde, an alle Gewerke, die in der Fördergruppe, aber eben auch innerhalb der Tagesförderung für Rentner heute in diesem Jahr dazu beigetragen haben, dass für Menschen mit Unterstützungsbedarfen, mit unterschiedlichen Unterstützungsbedarfen, jeder nach seiner Art, schwerst, mittel, wie auch immer, hier ein wunderschöner Platz im Rahmen einer Tagesstruktur geschaffen worden ist. Dafür ein ganz großer Applaus von unserer Seite, von der Lebenshilfe, von der Mitteldeutschen Wohn- und Betreuungsstätten GmbH und nicht zu vergessen auch

0: sondern mit der Deutschen Werkstätten GmbH. Ganz, ganz lieben Dank.
1: Und das war noch nicht alles. Es gab außerdem den Schlüssel für ein nagelneues Auto für die Rentnerbetreuung, zahlreiche weitere Glückwünsche und natürlich sollte an diesem Tag auch noch gefeiert werden.
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1: Das Konzert von Josef Haydn, Die Schöpfung, wird am 6. September von 17 bis 19 Uhr in der St. Andreaskirche Eisleben unter der Leitung von Kirchenmusikdirektor Thomas Ennenbach aufgeführt. Die Solisten kommen von der Kantorei Eisleben und Sangerhausen sowie vom Mitteldeutschen Kammerchor. Zum Tag des offenen Denkmals lädt der Schmidtschacht Helbra am 13. September von 9.30 Uhr bis 16.30 Uhr ein.
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3: Der DAX notierte am Montagvormittag bei 26.328,04 Punkten, der TecDAX bei 4.080,59 Zählern und der Euro war ein US-Dollar 15,55 wert.
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3: In der Nacht zum Dienstag ist es wolkig oder gering bewölkt und niederschlagsfrei. Die Tiefstemperatur sinkt auf 13 bis 10 Grad, dabei weht schwacher Wind aus unterschiedlichen Richtungen. Am Dienstag gibt es bei wenigen Quellwolken viel Sonnenschein. Es bleibt trocken. Die Höchstwerte erreichen 22 bis 26 Grad, der Wind weht schwach, teils mäßig aus Nordwest. In der Nacht zum Mittwoch ist es gering bewölkt, bei schwachem Wind sinken die Tiefstwerte auf 12 bis 7 Grad. Der Mittwoch wird heiter und trocken, die Luft erwärmt sich dabei auf 26 bis 28 Grad, der Wind weht schwach aus unterschiedlichen Richtungen. In der Nacht zum Donnerstag ist es klar, die Luft kühlt auf 13 bis 9 Grad ab, der Wind weht wieder schwach. Am Donnerstag wird viel Sonnenschein erwartet. Es bleibt trocken. Die Tageshöchsttemperatur erreicht 27 bis 30 Grad. Der Wind weht schwach aus Richtungen um Ost.
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3: Um 11 Uhr waren es 30 Grad, die Luftfeuchtigkeit betrug 30% und der Luftdruck 1013 Hektopascal.
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0: Das Stephaneum in Aschersleben hat den Ruf eines erstklassigen Gymnasiums. Lehrer und Schüler sind stets begeistert dabei, diesem Image immer wieder gerecht zu werden. Seit 2009 lehrt auch Jana Pasler hier. Sie engagiert sich seitdem dafür, jedes Jahr im Frühjahr mit einer Schülergruppe nach Polen zu fahren, um mit den jungen Leuten in Krakau und Umgebung den Spuren des Holocaust in Europa zu folgen.
1: Nachdem Frau Pasler uns an die Schule versetzt wurde, haben wir natürlich glücklicherweise dieses Projekt mitgestalten können, begleiten. Und wir sind natürlich immer bemüht, trotz Prüfung, trotz finanzieller Engpässe, möglichst alles in die Wege zu leiten, damit wir dort auch weiterhin dabei sein können. Denn was die Schüler dann in dieser Zeit miterleben, das können sie im Privaten nachher gar nicht wieder zusammenbekommen, beziehungsweise die Eindrücke und vor allen Dingen auch das historische Wissen, das kriegt man so schnell in einer Privatreise nicht geboten. Und deshalb freue ich mich auch, dass Frau Pasler dort immer mit vollem Einsatz die Reise plant und auch die Schüler in ausreichender Anzahl bereit sind, dort mitzufahren.
0: Am frühen Morgen des 3. Mai 2015 war es dann soweit. Schüler und Lehrer trafen sich in Aschersleben, um dort von einem Reisebus der Firma Frenzels Reisen aus Halberstadt abgeholt zu werden. Circa 750 Kilometer lagen vor uns, das heißt 10 Stunden Busfahrt inklusive der vorgeschriebenen Ruhezeiten. Doch zunächst ging es nach Leipzig. Denn neben Schülern und Lehrern des Stephaneums Aschersleben sowie des Humboldt-Gymnasiums Hettstedt kamen auch von der RUPV-Schule, einem beruflichen Schulzentrum für Gesundheit und Sozialwesen in Leipzig, einige Teilnehmer. Es war bereits früher Abend, als wir im modernen Teil der mittelalterlichen Stadt Krakau ankamen und am Ende der Straße das Hotel Aspel, unsere Unterkunft für die nächsten 5 Tage, entdeckten.

0: Nach der selbst für die jungen Leute recht anstrengenden Fahrt waren alle froh, nun endlich am Ziel zu sein und freuten sich auf ein gemeinsames landestypisches Abendessen. Henrik Morska, Lehrer aus Leipzig, lud im Anschluss alle Jugendlichen, aber auch die Erwachsenen zu einer Kennenlernrunde ein. Mit gemeinsamem Gesang und verschiedenen witzigen Spielchen kamen sich die 62 Teilnehmer der Fahrt näher. So sollten sie sich beispielsweise nach dem Anfangsbuchstaben ihres Vornamens sowie nach der Schuhgröße sortieren. Ohne Kommunikation war das nicht zu machen. Den ersten Tag nutzten wir, um Krakau, die Hauptstadt der Woiwodschaft Kleinpolen, näher kennenzulernen. Ob bei einer organisierten Geocaching-Tour oder auf eigene Faust, es gab viel zu sehen. Sowohl an der Weichsel als auch unterhalb des berühmten Schlosses Wabel, auf dem einst ein Drache saß, der von Ritter Krak besiegt wurde und deshalb bis heute das Wahrzeichen der damaligen Königsstadt ist. Am Abend hatten wir Gelegenheit, im alten jüdischen Viertel von Krakau mit dem Namen Kasimirsch im Restaurant Ariel original jüdisch essen zu gehen.
1: Was essen wir heute?
2: Berditschow-Suppe, das ist Rindfleisch-Gulasch mit Gemüse, mit Kartoffel und mit Honigzimt. Später Hähnchenkotelett im Sauce und Nachtisch, das ist Passover Quarkkuchen.
1: Ist es ein typisch jüdisches?
2: Das ist ein typisch jüdisches Essen. Und wir haben auch Musik, jüdische Klezmermusik, ja, heute Abend.

0: Wie schon am Vortag erwartete uns am nächsten Morgen hier ganz im Süden Polens bestes Wetter. Für Ende April war es schon fast zu heiß. Gleich nach dem Frühstück machten wir uns wieder auf den Weg in das historische Stadtzentrum von Krakau, das zum UNESCO-Weltkulturerbe zählt. Dem Motto unserer Reise, Erinnern für die Zukunft folgend, legten wir den Fokus jedoch besonders auf das ehemalige jüdische Stadtviertel Kazimierz, wollten hier viel lernen über die Geschichte, Kunst, Kultur und Lebensart der Juden im früheren und heutigen Krakau und Polen im Allgemeinen. Einer der Schüler, Lukas Worch aus Hettstedt, hatte dazu passend etwas vorbereitet.
1: Also zwei Stücke habe ich. Sjankele für Kiora Feldmann war das. Und Chassiden Selection, das ist ein Stück aus Israel, das spielen wir auch im Orchester. Ja.
2: Wie lange spielst du schon?
1: Erst anderthalb Jahre, aber gar nicht so schlecht.

0: unser Stadtviertel, wo wir uns jetzt befinden, heißt Kazimierz. Kazimierz war lange Zeit getrennte, selbstständige Stadt bei Krakau. Also wurde im 14. Jahrhundert von einem polnischen König Kazimierz dem Großen als Vorstadt gegründet und nach diesem König wurde benannt, also Kazimierz, Kazimierz. Kazimierz der Große, das war übrigens ein einziger polnischer König, der Beiname Groß, also Wielki, gekriegt hat. Er hat wirklich sehr viel für Polen gemacht, hat viele Städte also gegründet und auch Kirchen gestiftet. Die erste polnische Hochschule wurde auch von diesem König gegründet. Und damals kamen nach Krakau, also zuerst nach Krakau, auch aus Westeuropa mit Juden. Und der König sicherte den Juden mit weitgehenden Privilegien.
1: Ende des 15. Jahrhunderts wurden die Juden nach Pogromen von Krakau nach Kazimierz umgesiedelt und es entstand eine jüdische Stadt, umgeben von einer Mauer. Um 1800 wurde Kazimierz offizieller Stadtteil von Krakau. Vor dem Zweiten Weltkrieg wohnten hier 70.000 Juden. Heute sind es keine 200 mehr. Aber die Zeugen jüdischen Lebens sind hier rund um die Hauptstraße Miodowa authentischer als an vielen anderen Orten der Welt. 7 Synagogen haben die Barbarei der Nazis überstanden, darunter auch die älteste, die Remo-Synagoge. Dahinter befindet sich der gleichnamige, jahrhundertealte jüdische Friedhof, dessen Grabsteine die Nazizeit gut versteckt, sozusagen begraben, überstanden haben.

durch enge verwinkelte Gassen vorbei an alten Häuserfassaden, die das Flair von Kazimierz ausmachen, kommen wir zu einer bei den Touristen sehr beliebten kleinen Buchhandlung, die aktuelle und antiquarische jiddische Bücher, aber auch Bilder und Holzfiguren anbietet. Besonders fallen uns mehrere Werke über Oskar Schindler auf. Nachdem der Regisseur Steven Spielberg sein Oscar-gekröntes Drama Schindlers Liste in Krakau gedreht hatte und die Thematik einem Millionenpublikum auf der ganzen Welt nahebrachte, blühte die bis dahin etwas vernachlässigte Stadt auf. Kaum ein Besucher, der sie nicht sehen möchte, die Originaldrehorte zum Film über die Geschichte des Mannes, der im Krieg mit seiner Fabrik eigentlich reich werden wollte und am Ende 1200 Juden das Leben rettete. So ist die südpolnische Stadt in den letzten Jahren zum Besuchermagneten geworden. Fast 10 Millionen kommen jedes Jahr.

0: Die nette Stadtführerin brachte uns zum Place Novi, dem neuen Platz, der eigentlich auch schon alt ist. In seinem Zentrum befindet sich ein rundes Gebäude aus dem Jahr 1900, das früher ein Schlachthaus war. Heute gibt es hier zahlreiche kleine Bars und Restaurants sowie Straßenstände, an denen auch wir uns typisch polnisch stärken. Der Platz gilt vor allem bei jungen Leuten als hip. Doch wir wollten noch mehr von Krakau sehen. So überquerten wir die Weichsel und kamen in den Stadtteil Podgorze, wo sich einst das Krakauer Ghetto befand. Hier, wo die Krakauer heute ihren Alltagsgeschäften nachgehen, lebten von 1941 bis 1943 die 15.000 noch verbliebenen Krakauer Juden auf engstem Raum zusammengepfercht, umgeben von einer hohen Mauer aufs Strengste bewacht und abgeschottet von der übrigen Bevölkerung. Reste der Mauer, die jüdischen Grabsteine nachempfunden ist, sind heute noch zu sehen. Ebenfalls zum Gedenken wurde der ehemalige Marktplatz in den Platz der Ghettohelden umbenannt. Scheinbar leere Stühle heißt eine Installation, bei der einige übergroße Stühle auf dem Platz verteilt wurden. Die Bewohner des Ghettos wurden bis auf ganz wenige Ausnahmen alle in nahegelegenen Konzentrationslagern, zu denen auch Auschwitz gehört, ermordet. Nur zwei Straßen weiter befindet sich die ehemalige Fabrik von Oskar Schindler, unsere letzte Station an diesem Tag. Wer ein Leben rettet, rettet die ganze Welt. Dieser Satz, der auch im Oscar-gekrönten Spielfilm Schindlers Liste eine Rolle spielt, steht von außen an dem Gebäude, das seit 2010 als Museum mit multimedialer Ausstellung über das Schicksal der Krakauer Einwohner im Zweiten Weltkrieg informiert. Nach zwei wunderschönen Sommertagen zeigt sich der Mittwoch, der dritte Tag unseres Aufenthalts in Südpolen, trüb und regnerisch. Schon rechtzeitig geht es an diesem Morgen los nach Oswiecim. Die dicken grauen Wolken und der Regen passen zu unserer Stimmung. Der Besuch im ehemaligen Konzentrationslager Auschwitz-Birkenau ist einer der wichtigsten Punkte unserer Reise und wird uns auch im Nachhinein emotional am meisten beschäftigen. Wir sind bei weitem nicht die ersten und schon gar nicht die einzigen Besucher. Hunderte strömen an diesem Morgen in die Museumsanlage. Doch es gibt kaum Wartezeiten. Hier ist man professionell auf viele Besucher aus der ganzen Welt eingestellt. Für den Rundgang durch das ehemalige Vernichtungslager werden wir in zwei Gruppen geteilt. Joanna Bastuczka, unser Guide, erläuterte zunächst, wie es dazu kam, dass in Auschwitz ein Vernichtungslager entstand, nachdem Polen an das Dritte Reich angeschlossen wurde.
1: Hier lebten doch Pole, also um die Menschen zu schikanieren und demütigen. Es fehlt ein Gedanke, in dieser Gegend ein Konzentrationslager für polnische politische Häftlinge anzulegen. Die Wahl fiel auf Auschwitz, weil hier stand schon eine verlassene Vorkriegskaserne mit 20 gemauerten Gebäuden. Schon später mit Händen der Häftlinge wurde zum Beispiel die große Lagerküche gebaut oder hier auch das Empfangsgebäude. Aber das war schon spätere Zeit, 1940 kamen hier auch die ersten Häftlinge. Also hier standen Nordkriegsblocks der verlassenen Vorkriegskaserne. Genau der 30. April, das war Anfang der Geschichte des Lagers. Am 30. April, durch den Befehl, wurde der erste Kommandant ernannt, Rudolf Ferdinand Höss. Er war schon ein Lagerleiter in Sachsenhausen. Er brachte hier auch 30 kriminelle Häftlinge aus Sachsenhausen. Das waren dann die Kapos, Funktionhäftlinge.
0: Durch das Tor mit der bekannten Aufschrift Arbeit macht frei traten wir dann die Gedenkstätte und versammelten uns zunächst auf dem ehemaligen Appellplatz, wo regelmäßig öffentliche Hinrichtungen stattfanden.
1: Wenn die politischen Häftlinge wurden an der Todeswand erschossen, geheim, Flüchtlinge immer in der Öffentlichkeit, so versuchte man Angst erwecken, Schreck erwecken. Der Mensch sollte ständig Angst haben um das Leben. Also hier zum Beispiel die letzte Hinrichtung, das war noch der 30. Dezember 1944. Das waren fünf Männer, die wollten noch vor der Befreiung des Lagers abzuführen. Die haben sich versteckt in einen Lastwagen unter die schmutzige Unterwäsche der SS-Leute. Und der Lastwagen sollte zu einer Wäscherei fahren. Aber sie wurden verraten und der Lastwagen fuhr ins Gefängnis, weil hier war noch auch ein Gefängnis im Lager. Dort hat man noch die Männer gefunden. Und das war dann auch die letzte Hinrichtung hier am Appellplatz, fast drei Wochen vor der Befreiung des Lagers.
0: Schweigend betraten die jungen Leute das Museum. Das Lagergefängnis mit den nur knapp 1 Quadratmeter großen, fensterlosen Stehbunkern war nur ein erster Teil dessen, was an grausamen Details in den nächsten Stunden auf uns wirkte. Fakten und Zahlen, Fotos und Ausstellungsstücke vermittelten ein bedrückendes Bild, das an keinem der Besucher spurlos vorbeigehen kann. Laut dem Internetlexikon Wikipedia wurden von 1940 bis 1945 mehr als 1 Million Juden aus ganz Europa, 140.000 Polen, 20.000 Sinti und Roma sowie zigtausende Kriegsgefangene aus Russland und anderen Nationen nach Auschwitz deportiert. Mehr als 900.000 wurden direkt nach ihrer Ankunft erschossen oder in den Gaskammern ermordet. Hunderttausende starben außerdem an Hunger, Krankheiten, durch Giftinjektionen oder Folter.

0: Ich begleite hier die Schülergruppen, vielmals die Schülergruppen schon seit 5 Jahren. Also ich war Lehrerin und für mich ist das was Besonderes, weil ich treffe hier immer die jungen Menschen, die sind gut vorbereitet, sind sehr warmherzig und interessieren sich für die Geschichte. Ich gehöre auch zu der Gesellschaft zur Betreuung von Auschwitz und in dieser Gesellschaft gibt es noch alte Häftlinge. Die sind auch dann sehr stolz, dass es gibt auch Menschen, die interessieren sich noch für den Schicksal der alten Häftlinge, weil das sind schon die Letzten und für uns ist das auch so eine Pflicht. Wir sind fast verpflichtet, hier die junge Generation die Geschichte noch lernen und ich glaube, das ist das Einzige, weil die junge Generation, das ist die Pflicht, die neue Welt aufzubauen und deshalb, sie müssen gut vorbereitet werden. Ich glaube, anders geht nicht. Sie müssen auch die Geschichte kennenlernen und dann ist vielleicht besser, weil das zwischen den jungen Menschen kommen dort die Politiker, Menschen, die werden auch leiten, verschiedene Zweige der Welt oder der Industrie sogar, aber das ist alles wichtig. Sie sollen warmherzig sein, das ist das Wichtigste.
1: Das Vernichtungslager Birkenau, auch Auschwitz II genannt, befindet sich in gut 3 Kilometer Entfernung vom Hauptlager. Nachdem die Bevölkerung des Dorfes Pritschinka, zu Deutsch Birkenau, komplett umgesiedelt war, wurde im Oktober 1941 mit dem Bau des riesigen zweiten Lagers begonnen. Es sollte nur einem Zweck dienen, der industriellen Vernichtung von Menschen. So entstanden neben den Unterkünften Gaskammern und Krematorien. Auch Josef Mengele war hier mit Experimenten an Menschen tätig. Wir betraten eine der Baracken. Ein eigentlich für Pferde vorgesehenes Stallgebäude aus Holz. In Stallboxen wurden 3-stöckige Holzgestelle als Schlafplätze aufgestellt. Meist mussten Gruppen von 8 bis 10 Mann in einem solchen Regalabschnitt liegen und konnten sich nachts wegen der Nachbarn kaum bewegen. In den Toilettenbaracken war weder an Hygiene noch an Privatsphäre zu denken. Den meisten Mitgliedern unserer Gruppe, nicht nur aus dem Geschichtsunterricht, sondern auch aus dem Film Schindlers Liste bekannt, war auch die sogenannte Rampe. Dort, wo unentwegt Transporte aus ganz Europa ankamen, fand die gefürchtete Selektion statt. Wer aufgrund seines Gesundheitszustandes oder Berufes noch zu gebrauchen war, wurde in eine der Baracken eingewiesen. Andere wurden sofort getötet.
0: Also solche Berufe wie Arbeiter, das waren noch Berufe gefragt. Und die waren links, die waren ausgewählt. Rechts gingen die Menschen, die gingen schon hier entlang der Bahnlinie zu der Vernichtung, also zu den Krematorium 2 und 3. Also sehr wenige gingen links, das waren nur die Menschen, die wurden noch gefragt im Lager. Die Mehrheit war schon hier vernichtet. Bestimmt auch solche Berufe wie Rechtsanwalt, Lehrer, Geistliche, Priester, Juden. Nur Juden waren hier auch zum Tode verurteilt. Die Mehrheit der Menschen, die kamen an die Bahnlinie, kam direkt auch zu der Vernichtung.

0: Am letzten Tag unserer Projektfahrt Erinnern für die Zukunft nach Krakau hatten wir die wertvolle Gelegenheit, mit Zeitzeugen des Holocaust ins Gespräch zu kommen. Einer von ihnen war Ignazi Arthur Krasnokutski. Er wurde 1925 als jüngster von drei Brüdern in Lodz geboren. Wenige Tage nach der Eroberung Polens wurde die Familie ins Ghetto Lodz umgesiedelt, wo auf einem Zehntel der Stadtfläche rund ein Drittel der Bevölkerung wohnen musste. Seine beiden Brüder flohen nach Russland. Der Vater wurde am 31.01.1940 verhaftet und kehrte nie wieder zurück. Im Ghetto kümmerte er sich um seine kranke Mutter, rettete sie, indem er sie vor den Nazischergen in einem Strohsack versteckte. Schließlich starb sie jedoch aufgrund der fürchterlichen Lebensbedingungen in seinen Armen. Herr Krasnokutski überlebte im weiteren Verlauf des Krieges ein Arbeitslager sowie das KZ Buchenwald. Bei dessen Auflösung gelang ihm auf einem Todesmarsch die Flucht. Nach dem Krieg studierte er, wurde Doktor der Chemie und gründete eine Familie. Am 9. Mai 2016 starb Ignazi Krasnokutski.
1: Solche Vorträge machen wir jetzt schon nicht viel Leben, die Zeitzeugen. Aber früher haben wir das gemacht, um schildern, wozu führt Fremdenhass. Weil in Kriegszeit durch Fremdenhass vorgerufen, sind auch anständige Leute Tier. Leider. Und unser Schicksal soll schildern, wozu das führt.
0: Mit dem Ende dieses interessanten Nachmittages kam auch das Ende der Projektfahrt immer näher. Zeit, Bilanz zu ziehen, sowohl für die 62 Schülerinnen und Schüler als auch für die begleitenden Lehrer und Erzieher. Doralf Merkel, Ethik- und Geschichtslehrer am Stephaneum in Aschersleben, war jedenfalls begeistert, sowohl vom Programm als auch von den jungen Leuten.
2: Ich wollte Auschwitz schon immer mal sehen und jetzt, also das ist gut, dass wir jetzt da waren und es war sehr interessant.
3: Okay. Ich habe mir Auschwitz auch ganz anders vorgestellt, um ehrlich zu sein, aber im Nachhinein bin ich sehr froh, dass ich mitgefahren bin, weil obwohl es anstrengend war, finde ich, dass man, wenn man das dann später reflektiert, bekommt man dann erstmal, also ist das schon ziemlich eindrucksvoll gewesen.
0: Nach einem letzten schönen Abend im polnischen Krakau ging es am Morgen wohlbehalten und mit vielen Erinnerungen im Gepäck zurück nach Deutschland.

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Hallo und herzlich willkommen, liebe Zuschauerinnen und Zuschauer bei Punktum, Ihrem regionalen Fernsehprogramm am heutigen Montag. Erneut musste die Feuerwehr kurz nach Mitternacht und Nacht zum Freitag einen Brand auf dem Sportgelände Walbeck löschen. Nach ersten Ermittlungen brannte ein Schuppen, der sich hinter dem Sportlerheim befindet. Durch das Feuer wurden alle Gerätschaften und gelagertes Material im Schuppen vernichtet. Zur Schadenshöhe können noch keine Angaben gemacht werden. Und am Freitag gegen 14.30 Uhr kam es auf dem Flugplatz Altstädt im Rahmen eines Events zu einem Unfall. Bei einem Fahrmanöver in einem abgesperrten Bereich verlor der Fahrer die Kontrolle über das Auto und kippte damit auf die Seite. Der 20-jährige Fahrer wurde dabei leicht verletzt und kam in ein Krankenhaus. Der Beifahrer im Alter von 17 Jahren wurde lebensbedrohlich verletzt und mit einem Rettungshubschrauber ebenfalls in ein Krankenhaus gebracht. Die

0: Polizei ermittelt zum genauen Unfallhergang. Das Fahrzeug wurde durch die Polizei sichergestellt und wird begutachtet. Am 23. August von 10 bis 16 Uhr kann die Abraumhalde des Kupferschieferbergbaus Hohe Linde wieder bestiegen werden. Der Aufstieg auf den 144 Meter hohen Gipfel des heutigen Industriedenkmals bleibt ein unvergessenes Erlebnis. Belohnt werden alle, die sich nach oben wagen, mit einem überwältigenden weiten Rundblick über die Berg- und Rosenstadt Sangerhausen, den Südharz, den Kiffhäuser und die Goldene Aue, der sich vom Gipfel des heutigen Industriedenkmals eröffnet. Ganz oben erhalten die Haldenbezwinger den begehrten Stempel in ihrem Haldenpass. Der Gipfelpass für die Stempel aller Mansfelder Halden kann unmittelbar vor dem Aufstieg erworben werden. Die umfangreiche bebilderte Broschüre enthält eine Fülle an Informationen über die Geschichte der Halden in der Mansfelder Mulde und im Sangerhäuser Revier. Erwachsene zahlen für den Aufstieg 4 Euro pro Person. Kinder ab 6 Jahren dürfen in Begleitung Erwachsener die Halde Hohe Linde zum Preis von 1 Euro erklimmen. Festes Schuhwerk ist zwingend erforderlich. Kopfbedeckung und Sonnenschutz sind zu empfehlen. Haustiere dürfen nicht mit auf die Halde. Für musikalische Unterhaltung, das leibliche Wohl ist gesorgt. Parkmöglichkeiten, Gebühr 2 Euro, sind vor Ort ausgeschildert.
1: Besuchen Sie das 14. Askania Pferdefestival vom 20. bis 23. August auf der Herrenbreite in Aschersleben. Das heißt 4 Tage Pferdesport und Unterhaltung der Spitzenklasse. Organisiert vom Reit- und Fahrverein Einetal Westdorf Aschersleben e.V. Mehr Informationen unter www.askania-pferdefestival.de.
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0: Am 6. August hieß es After-Work-Party auf dem Marktplatz der Stadt Hettstedt bei den Kirchentreppen. Bei wunderschönem Sommerwetter hieß es entspannen nach dem Arbeitstag. Vor Ort der Foodtruck Food Experience aus Hettstedt, das DJ-Duo Sepp und Wechsel und das Brauwerk Lichtloch 23 und natürlich auch dessen Gründer und Geschäftsführer André Fingers, auf dessen Initiative dieses Ereignis maßgeblich zurückgeht.
1: Also heute ist im Prinzip Afterwork. Wir machen für die arbeitende Bevölkerung einmal im Monat am Donnerstag quasi einen Ausschank und einen Foodtruck stellen wir hier hin und machen dann im Prinzip mit DJ Musik ab 16, 17 Uhr bis 22 Uhr, dass die Leute einfach zum Feierabend mal nicht direkt nach Hause gehen, auch mal in der Stadt Hettstedt.

0: mal was machen und ja, einfach mal den Feierabend genießen, bei schönem Wetter zum Beispiel. Ein Bierchen trinken, einen leckeren Burger essen, schöne Musik hören. Und ja, sag mal, ist jetzt angedacht, dass wir das jetzt im Sommer jeden Monat machen. Einmal im Prinzip. Und ja, schauen wir mal, wie sich das etabliert. Und wenn es gut läuft, dann bleiben wir dran und schauen, dass wir das für Hedstedt wieder möglich machen.
1: Das Angebot der After-Work-Party wurde von den Hedstedtern und Hedstedterinnen sehr gut angenommen. Immer mehr strömten auf das Gelände und nutzten die Angebote. Die nächste Party ist für den 10. September geplant. Bis dahin hier noch ein paar Eindrücke von der August-Party mit DJ Kling.

0: Am Wochenende 8. und 9. August hieß es für viele Neugierige, auf zum 26. Lerchenfest nach Stolberg. Das Wetter war super und so kam es sogar zu kleinen Staus an den Einlasspunkten. Wer den geschafft hatte, konnte den Tag im vorderen Teil der Rittergasse genießen. Auf der kleinen und überschaubaren Festmeile waren zahlreiche Stände aufgebaut und man konnte schlendern, schauen und kaufen. Ob Gewürze, Bücher oder ein Produkt der Heinröder Besenbinder und das gleich mit jeder Menge Infos zur Herstellung. Auf der Bühne, die zugegeben etwas eingeengt positioniert war, wurde ein buntes Programm geboten. Hier die Güntersberger Blasmusik bei ihrem Auftritt. Wichtigste Figur der Stadt, noch vor Thomas Münzer, ist Juliane von Stolberg. Sie war in Begleitung ihres Vaters Graf Botho zu Stolberg und Wernigerode sowie der 6. Südharzer Karstkönigin Yvonne der Ersten auf dem Fest unterwegs und wurde auch zwischendurch den Gästen von Moderatorin Elke vorgestellt.
1: Wir haben wirklich Juliana zu Stolberg, unsere ganz berühmte Ahnfrau, denn Juliana zu Stolberg war in ihrem Leben zweimal verheiratet.
0: Ihre Bedeutung wird sehr gern dadurch herausgestellt, dass sie durch ihren Sohn Wilhelm von Oranien als Stammmutter der Niederlande gilt. Aber irgendwas fehlt doch da noch. Richtig, die Namensgeber des Festes, die Stolberger Lerchen. Die brutzelten natürlich auch in der Pfanne und die Meinung der probierenden Gäste ließ sich in einem Geräusch zusammenfassen.
2: Nach umfangreichen Baumaßnahmen in den Jahren 2025 und 2026 in drei wesentlichen Abschnitten wurde am 7.8. die Einrichtung der Lebenshilfe in Kloster Mansfeld feierlich wiedereröffnet und offiziell ihrer weiteren Nutzung übergeben. Begrüßt wurden die zahlreichen Gäste, Vertreterinnen und Vertreter der Lebenshilfe, Mitarbeitende, Mitglieder des Gemeinderates, beteiligte Unternehmen sowie Vertreter der Verwaltung durch die Leiterin der Tagesförderung für Rentner, Ann-Christine Teutsch. Sie erklärte auch kurz, was es mit der Tagesförderung für Rentner auf sich hat.
3: Ja, einige von Ihnen fragen sich sicherlich, was in so einer Tagesförderung vor sich geht. Es ist so, dass die Tagesgäste morgens hier in unsere Räumlichkeiten kommen und herzlich empfangen werden. Es wird ihnen

0: hier eine schöne Räumlichkeit geboten, individuelle Angebote, Gruppenangebote sowie Ausflüge, die wir gemeinsam unternehmen. Und unsere Gäste fühlen sich sehr wohl in unserer Gruppe.
1: Natürlich danke sie allen Beteiligten, die diese neuen und viel besseren Bedingungen für ihre Arbeit ermöglicht hatten und selbstverständlich auch ihren Mitarbeiterinnen. Auch Bürgermeister Frank Ochsner wandte sich an die Anwesenden.
2: Die Gemeinde Klostermannsfeld ist Eigentümer der Immobilie. Die Lebenshilfe nutzt dieses Objekt schon seit vielen Jahren. Zu DDR-Zeiten war dieser Winkelbungalow eine Wochenkrippe, wo die Kinder die ganze Woche untergebracht waren und versorgt wurden. Und mit der politischen Wende 1989 hat die Gemeinde Klostermannsfeld diese Immobilie übernommen und sukzessive auch umgebaut. Nun hat auch hier der Zahn der Zeit genagt und eine Sanierung stand an. Die stand also in den letzten 2 Jahren, haben wir hier investiert als Kommune in Absprache mit der Lebenshilfe entsprechend umgebaut. Was haben wir gemacht? Eine umfangreiche Sanierung der Fassade. Wir haben verschiedene Anbauten, die ja seinerzeit am Gebäude angebracht waren, abgerissen. Die Terrassenüberdachung ist erneuert worden. Ein umfangreicher Innenausbau, es ist schon angeklungen. Wer über den Parkplatz gekommen ist, hat gesehen, dass auch umfangreiche Gestaltung der Außenanlagen durchgeführt wurden. Hier unter anderem die neue Pflasterung des Hofbereiches. Das war uns als Gemeinde auch ein großes Anliegen, auch ein Anliegen der Lebenshilfe. Und natürlich weitere Verbesserungen zur Aufenthaltsqualität und Nutzbarkeit des gesamten Grundstückes.
1: Insgesamt beliefen sich die Kosten für die Gemeinde auf rund 320.000 Euro. Gegenüber der ursprünglichen Planung kam es zu Mehrkosten von etwa 50.000. Trotz dieser Kostensteigerung war es aus Sicht der Gemeinde wichtig, die begonnenen Arbeiten fachgerecht und vollständig umzusetzen und damit die langfristige Nutzung des Gebäudes zu sichern. Herr Ochsner dankte den beteiligten Handwerks- und Bauunternehmen, alle aus dem Landkreis Mansfeld-Südharz, viele aus dem Bereich der Verbandsgemeinde Mansfelder Grund-Helbra. Auch galt sein Dank den Mitarbeiterinnen und Mitarbeitern der Verbandsgemeindeverwaltung, besonders dem Bauhof, für ihr Engagement und ihren Einsatz.
2: Ich wünsche Ihnen viel Erfolg bei der Arbeit. Wir tun Gutes für die Region, für Klostermannsfeld. Das kann man nicht oft genug erwähnen. Ich wünsche Ihnen viel Erfolg bei Ihrer Arbeit und allen Mitarbeitern einen schönen Arbeitsplatz.
0: Vielen Dank.
3: Vielen Dank, Herr Ochsner, für die umfangreichen Ausführungen. Zunächst mal an Frau Teusch, vielen, vielen lieben Dank, dass Sie sich das angetan haben, so eine Standortverlagerung bringt ja auch so einiges immer mit sich. Das machen wir nicht zum ersten Mal, aber umso mehr freut es mich, dass wir die seit 2021 existierende Tagesverlagerung für Rentner nunmehr auch erweitern konnten, aufgrund der schönen, tollen, großen Räumlichkeiten, nicht durchflutet auf dem Stand der Technik, für derzeit insgesamt 11 Rentner in der Tagesförderung. Dankeschön an die Gemeinde, auch an die Verbandsgemeinde, an alle Gewerke, die in der Fördergruppe, aber eben auch innerhalb der Tagesförderung für Rentner heute in diesem Jahr dazu beigetragen haben, dass für Menschen mit Unterstützungsbedarfen, mit unterschiedlichen Unterstützungsbedarfen, jeder nach seiner Art, schwerstmittel, wie auch immer, hier ein wunderschöner Platz im Rahmen einer Tagesstruktur geschaffen worden ist. Dafür ein ganz großer Applaus von unserer Seite, von der Lebenshilfe, von der Mitteldeutschen Wohn- und Betreuungsstätten GmbH und nicht zu vergessen auch von der Mitteldeutschen Werkstätten GmbH. Ganz, ganz lieben Dank.
1: Und das war noch nicht alles. Es gab außerdem den Schlüssel für ein nagelneues Auto für die Rentnerbetreuung, zahlreiche weitere Glückwünsche und natürlich sollte an diesem Tag auch noch gefeiert werden.
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1: Das Konzert von Josef Haydn, Die Schöpfung, wird am 6. September von 17 bis 19 Uhr in der St. Andreaskirche Eisleben unter der Leitung von Kirchenmusikdirektor Thomas Ennenbach aufgeführt. Die Solisten kommen von der Kantorei Eisleben und Sangerhausen sowie vom Mitteldeutschen Kammerchor. Zum Tag des offenen Denkmals lädt der Schmidtschacht Helbra am 13. September von 9.30 Uhr bis 16.30 Uhr ein.
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5: Der DAX notierte am Montagvormittag bei 26.328,04 Punkten, der TecDAX bei 4.080,59 Zählern und der Euro war ein US-Dollar 15,55 wert.
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5: In der Nacht zum Dienstag ist es wolkig oder gering bewölkt und niederschlagsfrei. Die Tiefstemperatur sinkt auf 13 bis 10 Grad, dabei weht schwacher Wind aus unterschiedlichen Richtungen. Am Dienstag gibt es bei wenigen Quellwolken viel Sonnenschein. Es bleibt trocken. Die Höchstwerte erreichen 22 bis 26 Grad, der Wind weht schwach, teils mäßig aus Nordwest. In der Nacht zum Mittwoch ist es gering bewölkt, bei schwachem Wind sinken die Tiefstwerte auf 12 bis 7 Grad. Der Mittwoch wird heiter und trocken, die Luft erwärmt sich dabei auf 26 bis 28 Grad, der Wind weht schwach aus unterschiedlichen Richtungen. In der Nacht zum Donnerstag ist es klar, die Luft kühlt auf 13 bis 9 Grad ab, der Wind weht wieder schwach. Am Donnerstag wird viel Sonnenschein erwartet, es bleibt trocken. Die Tageshöchsttemperatur erreicht 27 bis 30 Grad, der Wind weht schwach aus Richtungen um Ost.
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5: Um 11 Uhr waren es 30 Grad, die Luftfeuchtigkeit betrug 30% und der Luftdruck 1013 Hektopascal.
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0: Das Leben hat den Ruf eines erstklassigen Gymnasiums. Lehrer und Schüler sind stets begeistert dabei, diesem Image immer wieder gerecht zu werden. Seit 2009 lehrt auch Jana Pasler hier. Sie engagiert sich seitdem dafür, jedes Jahr im Frühjahr mit einer Schülergruppe nach Polen zu fahren, um mit den jungen Leuten in Krakau und Umgebung den Spuren des Holocaust in Europa zu folgen.
1: Nachdem Frau Pasler uns an die Schule versetzt wurde, haben wir natürlich glücklicherweise dieses Projekt mitgestalten können, begleiten. Und wir sind natürlich immer bemüht, trotz Prüfung, trotz finanzieller Engpässe, möglichst alles in die Wege zu leiten, damit wir dort auch weiterhin dabei sein können. Denn was die Schüler dann in dieser Zeit miterleben, das können sie im Privaten nachher gar nicht wieder zusammenbekommen, beziehungsweise die Eindrücke und vor allen Dingen auch das historische Wissen, das kriegt man so schnell in einer Privatreise nicht geboten. Und deshalb freue ich mich auch, dass Frau Pasler dort immer mit vollem Einsatz die Reise plant und auch die Schüler in ausreichender Anzahl bereit sind, dort mitzufahren.
0: Am frühen Morgen des 3. Mai 2015 war es dann soweit. Schüler und Lehrer trafen sich in Aschersleben, um dort von einem Reisebus der Firma Frenzels Reisen aus Halberstadt abgeholt zu werden. Circa 750 Kilometer lagen vor uns, das heißt 10 Stunden Busfahrt inklusive der vorgeschriebenen Ruhezeiten. Doch zunächst ging es nach Leipzig. Denn neben Schülern und Lehrern des Stephaneums Aschersleben sowie des Humboldt-Gymnasiums Hettstedt kamen auch von der RÜPV-Schule, einem beruflichen Schulzentrum für Gesundheit und Sozialwesen in Leipzig, einige Teilnehmer. Es war bereits früher Abend, als wir im modernen Teil der mittelalterlichen Stadt Krakau ankamen und am Ende der Straße das Hotel Aspel, unsere Unterkunft für die nächsten 5 Tage, entdeckten.

0: Nach der selbst für die jungen Leute recht anstrengenden Fahrt waren alle froh, nun endlich am Ziel zu sein und freuten sich auf ein gemeinsames landestypisches Abendessen. Henrik Morska, Lehrer aus Leipzig, lud im Anschluss alle Jugendlichen, aber auch die Erwachsenen zu einer Kennenlernrunde ein. Mit gemeinsamem Gesang und verschiedenen witzigen Spielchen kamen sich die 62 Teilnehmer der Fahrt näher. So sollten sie sich beispielsweise nach dem Anfangsbuchstaben ihres Vornamens sowie nach der Schuhgröße sortieren. Ohne Kommunikation war das nicht zu machen. Den ersten Tag nutzten wir, um Krakau, die Hauptstadt der Woiwodschaft Kleinpolen, näher kennenzulernen. Ob bei einer organisierten Geocaching-Tour oder auf eigene Faust, es gab viel zu sehen. Sowohl an der Weichsel als auch unterhalb des berühmten Schlosses Swabel, auf dem einst ein Drache saß, der von Ritter Krak besiegt wurde und deshalb bis heute das Wahrzeichen der damaligen Königsstadt ist. Am Abend hatten wir Gelegenheit, im alten jüdischen Viertel von Krakau mit dem Namen Kasimirsch im Restaurant Ariel original jüdisch essen zu gehen.
1: Was essen wir heute?
2: Berditschow-Suppe, das ist Rindfleisch-Gulasch mit Gemüse, mit Kartoffel und mit Honigzimt. Später Hähnchenkotelett im Sauce und Nachtisch, das ist Passover Quarkkuchen.
1: Ist es ein typisch jüdisches?
2: Das ist ein typisch jüdisches Essen. Und wir haben auch Musik, jüdische Klezmer-Musik, ja, heute Abend.

0: Wie schon im Vortag erwartete uns am nächsten Morgen hier ganz im Süden Polens bestes Wetter. Für Ende April war es schon fast zu heiß. Gleich nach dem Frühstück machten wir uns wieder auf den Weg in das historische Stadtzentrum von Krakau, das zum UNESCO-Weltkulturerbe zählt. Dem Motto unserer Reise, Erinnern für die Zukunft folgend, legten wir den Fokus jedoch besonders auf das ehemalige jüdische Stadtviertel Kazimierz, wollten hier viel lernen über die Geschichte, Kunst, Kultur und Lebensart der Juden im früheren und heutigen Krakau und Polen im Allgemeinen. Einer der Schüler, Lukas Wurch aus Hettstedt, hatte dazu passend etwas vorbereitet.
1: Also zwei Stücke habe ich. Sjankele, für Kiora Feldmann war das. Und Hasiden Selection, das ist ein Stück aus Israel, das spielen wir auch im Orchester. Ja.
0: Wie lange spielst du schon?
1: Erst anderthalb Jahre, aber gar nicht so schlecht.

0: Stadtviertel, wo wir uns jetzt befinden, heißt Kazimierz. Kazimierz war lange Zeit getrennte, selbstständige Stadt bei Krakau. Also wurde im 14. Jahrhundert von einem polnischen König, Kazimierz dem Großen, als Hauptstadt gegründet und nach diesem König wurde benannt, also Kazimierz, Kazimierz. Kazimierz der Große, das war übrigens ein einziger polnischer König, der Beiname Groß, also Wielki, gekriegt hat. Er hat wirklich sehr viel für Polen gemacht, hat viele Städte also gegründet und auch Kirchen gestiftet. Die erste polnische Hochschule wurde auch von diesem König gegründet. Und damals kamen nach Krakau, also zuerst nach Krakau, auch aus Westeuropa mit Juden. Und der König sicherte den Juden mit weitgehenden Privilegien.
1: Ende des 15. Jahrhunderts wurden die Juden nach Pogromen von Krakau nach Kazimierz umgesiedelt und es entstand eine jüdische Stadt, umgeben von einer Mauer. Um 1800 wurde Kazimierz offizieller Stadtteil von Krakau. Vor dem Zweiten Weltkrieg wohnten hier 70.000 Juden. Heute sind es keine 200 mehr. Aber die Zeugen jüdischen Lebens sind hier rund um die Hauptstraße Miodowa authentischer als an vielen anderen Orten der Welt. 7 Synagogen haben die Barbarei der Nazis überstanden, darunter auch die älteste, die Remo-Synagoge. Dahinter befindet sich der gleichnamige, jahrhundertealte jüdische Friedhof, dessen Grabsteine die Nazizeit gut versteckt, sozusagen begraben, überstanden haben.

durch enge verwinkelte Gassen vorbei an alten Häuserfassaden, die das Flair von Kazimierz ausmachen, kommen wir zu einer bei den Touristen sehr beliebten kleinen Buchhandlung, die aktuelle und antiquarische jiddische Bücher, aber auch Bilder und Holzfiguren anbietet. Besonders fallen uns mehrere Werke über Oskar Schindler auf. Nachdem der Regisseur Steven Spielberg sein Oscar-gekröntes Drama Schindlers Liste in Krakau gedreht hatte und die Thematik einem Millionenpublikum auf der ganzen Welt nahebrachte, blühte die bis dahin etwas vernachlässigte Stadt auf. Kaum ein Besucher, der sie nicht sehen möchte, die Originaldrehorte zum Film über die Geschichte des Mannes, der im Krieg mit seiner Fabrik eigentlich reich werden wollte und am Ende 1200 Juden das Leben rettete. So ist die südpolnische Stadt in den letzten Jahren zum Besuchermagneten geworden. Fast 10 Millionen kommen jedes Jahr.

Die nette Stadtführerin brachte uns zum Place Novi, dem neuen Platz, der eigentlich auch schon alt ist. In seinem Zentrum befindet sich ein rundes Gebäude aus dem Jahr 1900, das früher ein Schlachthaus war. Heute gibt es hier zahlreiche kleine Bars und Restaurants sowie Straßenstände, an denen auch wir uns typisch polnisch stärken. Der Platz gilt vor allem bei jungen Leuten als hip. Doch wir wollten noch mehr von Krakau sehen. So überquerten wir die Weichsel und kamen in den Stadtteil Podgorze, wo sich einst das Krakauer Ghetto befand. Hier, wo die Krakauer heute ihren Alltagsgeschäften nachgehen, lebten von 1941 bis 1943 die 15.000 noch verbliebenen Krakauer Juden auf engstem Raum zusammengepfercht, umgeben von einer hohen Mauer aufs Strengste bewacht und abgeschottet von der übrigen Bevölkerung. Reste der Mauer, die jüdischen Grabsteine nachempfunden ist, sind heute noch zu sehen. Ebenfalls zum Gedenken wurde der ehemalige Marktplatz in den Platz der Ghettohelden umbenannt. Scheinbar leere Stühle heißt eine Installation, bei der einige übergroße Stühle auf dem Platz verteilt wurden. Die Bewohner des Ghettos wurden bis auf ganz wenige Ausnahmen alle in nahegelegenen Konzentrationslagern, zu denen auch Auschwitz gehört, ermordet. Nur zwei Straßen weiter befindet sich die ehemalige Fabrik von Oskar Schindler, unsere letzte Station an diesem Tag. Wer ein Leben rettet, rettet die ganze Welt. Dieser Satz, der auch im Oscar-gekrönten Spielfilm Schindlers Liste eine Rolle spielt, steht von außen an dem Gebäude, das seit 2010 als Museum mit multimedialer Ausstellung über das Schicksal der Krakauer Einwohner im Zweiten Weltkrieg informiert. Nach zwei wunderschönen Sommertagen zeigt sich der Mittwoch, der dritte Tag unseres Aufenthalts in Südpolen,

0: trüb und regnerisch. Schon rechtzeitig geht es an diesem Morgen los nach Oswiecim. Die dicken grauen Wolken und der Regen passen zu unserer Stimmung. Der Besuch im ehemaligen Konzentrationslager Auschwitz-Birkenau ist einer der wichtigsten Punkte unserer Reise und wird uns auch im Nachhinein emotional am meisten beschäftigen. Wir sind bei weitem nicht die ersten und schon gar nicht die einzigen Besucher. Hunderte strömen an diesem Morgen in die Museumsanlage. Doch es gibt kaum Wartezeiten. Hier ist man professionell auf viele Besucher aus der ganzen Welt eingestellt. Für den Rundgang durch das ehemalige Vernichtungslager werden wir in zwei Gruppen geteilt. Joanna Bastutschka, unser Guide, erläuterte zunächst, wie es dazu kam, dass in Auschwitz ein Vernichtungslager entstand, nachdem Polen an das Dritte Reich angeschlossen wurde.
1: Hier lebten doch Pole, also um die Menschen zu schikanieren und demütigen. Es fehlt ein Gedanke, in dieser Gegend ein Konzentrationslager für polnische politische Häftlinge anzulegen. Die Wahl fiel auf Auschwitz, weil hier stand schon eine verlassene Vorkriegskaserne mit 20 gemauerten Gebäuden. Schon später mit Händen der Häftlinge wurde zum Beispiel die große Lagerküche gebaut oder hier auch das Empfangsgebäude. Aber das war schon spätere Zeit, 1940 kamen hier auch die ersten Häftlinge. Also hier standen nur die Blocks der verlassenen Vorkriegskaserne. Genau der 30. April, das war Anfang der Geschichte des Lagers. Am 30. April, durch den Befehl, wurde der erste Kommandant ernannt, Rudolf Ferdinand Höss. Er war schon ein Lagerleiter in Sachsenhausen. Er brachte hier auch 30 kriminelle Häftlinge aus Sachsenhausen. Das waren dann die Kapos, Funktionhäftlinge.
0: Durch das Tor mit der bekannten Aufschrift Arbeit macht frei, traten wir dann die Gedenkstätte und versammelten uns zunächst auf dem ehemaligen Appellplatz, wo regelmäßig öffentliche Hinrichtungen stattfanden.
1: Wenn die politischen Häftlinge wurden an der Todeswand erschossen, geheim, Flüchtlinge immer in der Öffentlichkeit, so versuchte man Angst zu erwecken. Der Mensch sollte ständig Angst haben um das Leben. Also hier zum Beispiel die letzte Hinrichtung, das war noch der 30. Dezember 1944. Das waren 5 Männer, die wollten noch vor der Befreiung des Lagers abzufrieren. Die haben sich versteckt in einen Lastwagen unter die schmutzige Unterwäsche der SS-Leute. Und der Lastwagen sollte zu einer Wäscherei fahren. Aber sie wurden verraten und der Lastwagen fuhr ins Gefängnis, weil hier war noch auch ein Gefängnis im Lager. Dort hat man noch die Männer gefunden. Und das war dann auch die letzte Hinrichtung hier am Appellplatz, fast 3 Wochen vor der Befreiung des Lagers.
0: Schweigend betraten die jungen Leute das Museum. Das Lagergefängnis mit den nur knapp 1 Quadratmeter großen fensterlosen Stehbunkern war nur ein erster Teil dessen, was an grausamen Details in den nächsten Stunden auf uns wirkte. Fakten und Zahlen, Fotos und Ausstellungsstücke vermittelten ein bedrückendes Bild, das an keinem der Besucher spurlos vorbeigehen kann. Laut dem Internetlexikon Wikipedia wurden von 1940 bis 1945 mehr als 1 Million Juden aus ganz Europa, 140.000 Polen, 20.000 Sinti und Roma sowie zigtausende Kriegsgefangene aus Russland und anderen Nationen nach Auschwitz deportiert. Mehr als 900.000 wurden direkt nach ihrer Ankunft erschossen oder in den Gaskammern ermordet. Hunderttausende starben außerdem an Hunger, Krankheiten, durch Giftinjektionen oder Folter.

0: Ich begleite hier die Schülergruppen, vielmals die Schülergruppen, schon seit 5 Jahren. Also ich war Lehrerin und für mich ist das was Besonderes, weil ich treffe hier immer die jungen Menschen, die sind gut vorbereitet, sind sehr warmherzig und interessieren sich für die Geschichte. Ich gehöre auch zu der Gesellschaft zur Betreuung von Auschwitz und in dieser Gesellschaft gibt es noch alte Häftlinge. Sie sind auch dann sehr stolz, dass es gibt auch Menschen, die interessieren sich noch für den Schicksal der alten Häftlinge, weil das sind schon die Letzten und für uns ist das auch so eine Pflicht. Wir sind fast verpflichtet, hier die junge Generation die Geschichte noch lernen und ich glaube, das ist das Einzige bei der jungen Generation, das ist die Pflicht, die neue Welt aufzubauen und deshalb, sie müssen gut vorbereitet werden. Ich glaube, anders geht nicht. Sie müssen auch die Geschichte kennenlernen und dann ist vielleicht besser, weil das zwischen den jungen Menschen kommen dort die Politiker, Menschen, die werden auch leiten, verschiedene Zweige der Welt oder der Industrie sogar, aber das ist alles wichtig. Sie sollen warmherzig sein, das ist das Wichtigste.
1: Das Vernichtungslager Birkenau, auch Auschwitz II genannt, befindet sich in gut 3 Kilometer Entfernung vom Hauptlager. Nachdem die Bevölkerung des Dorfes Pritschinka, zu Deutsch Birkenau, komplett umgesiedelt war, wurde im Oktober 1941 mit dem Bau des riesigen zweiten Lagers begonnen. Es sollte nur einem Zweck dienen, der industriellen Vernichtung von Menschen. So entstanden neben den Unterkünften Gaskammern und Krematorien. Auch Josef Mengele war hier mit Experimenten an Menschen tätig. Wir betraten eine der Baracken. Ein eigentlich für Pferde vorgesehenes Stallgebäude aus Holz. In Stallboxen wurden 3-stöckige Holzgestelle als Schlafplätze aufgestellt. Meist mussten Gruppen von 8 bis 10 Mann in einem solchen Regalabschnitt liegen und konnten sich nachts wegen der Nachbarn kaum bewegen. In den Toilettenbaracken war weder an Hygiene noch an Privatsphäre zu denken. Den meisten Mitgliedern unserer Gruppe, nicht nur aus dem Geschichtsunterricht, sondern auch aus dem Film Schindlers Liste, bekannt war auch die sogenannte Rampe. Dort, wo unentwegt Transporte aus ganz Europa ankamen, fand die gefürchtete Selektion statt. Wer aufgrund seines Gesundheitszustandes oder Berufes noch zu gebrauchen war, wurde in eine der Baracken eingewiesen. Andere wurden sofort getötet.
0: Also solche Berufe wie Arbeiter, das waren noch Berufe gefragt. Und die waren links, die waren ausgewählt. Rechts gingen die Menschen, die gingen schon hier entlang der Bahnlinie zu der Vernichtung, also zu den Krematorium 2 und 3. Also sehr wenige gingen links, das waren nur die Menschen, die wurden noch gefragt im Lager. Die Mehrheit war schon hier vernichtet. Bestimmt auch solche Berufe wie Rechtsanwalt, Lehrer, Geistliche, Priester, Juden. Nur Juden waren hier auch zum Tode verurteilt. Die Mehrheit der Menschen, die kamen an die Bahnlinie, kam direkt auch zu der Vernichtung.

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1: I'm from Israel, and I am very glad to see that the German people come to Auschwitz to see and to learn.
2: Ich komme aus Israel und ich bin sehr froh, dass deutsche Menschen nach Auschwitz kommen, um zu sehen und zu begreifen. Ich hoffe, es wird nie wieder so etwas wie den Holocaust geben. Nicht

0: Am letzten Tag unserer Projektfahrt Erinnern für die Zukunft nach Krakau hatten wir die wertvolle Gelegenheit, mit Zeitzeugen des Holocaust ins Gespräch zu kommen. Einer von ihnen war Ignacy Arthur Krasnokutski. Er wurde 1925 als jüngster von drei Brüdern in Lodz geboren. Wenige Tage nach der Eroberung Polens wurde die Familie ins Ghetto Lodz umgesiedelt, wo auf einem Zehntel der Stadtfläche rund ein Drittel der Bevölkerung wohnen musste. Seine beiden Brüder flohen nach Russland. Der Vater wurde am 31.01.1940 verhaftet und kehrte nie wieder zurück. Im Ghetto kümmerte er sich um seine kranke Mutter, rettete sie, indem er sie vor den Nazischergen in einem Strohsack versteckte. Schließlich starb sie jedoch aufgrund der fürchterlichen Lebensbedingungen in seinen Armen. Herr Krasnokutski überlebte im weiteren Verlauf des Krieges ein Arbeitslager sowie das KZ Buchenwald. Bei dessen Auflösung gelang ihm auf einem Todesmarsch die Flucht. Nach dem Krieg studierte er, wurde Doktor der Chemie und gründete eine Familie. Am 9. Mai 2016 starb Ignacy Krasnokutski.
1: Solche Vorträge machen wir jetzt schon nicht viel Leben, die Zeitzeugen. Aber früher haben wir das gemacht, um schildern, wozu fährt Fremdenhass. Weil in Kriegszeit durch Fremdenhass vorgerufen, sind auch anständige Leute Tier. Leider. Und unser Schicksal soll schildern, wozu das führt.
0: Mit dem Ende dieses interessanten Nachmittages kam auch das Ende der Projektfahrt immer näher. Zeit, Bilanz zu ziehen, sowohl für die 62 Schülerinnen und Schüler als auch für die begleitenden Lehrer und Erzieher. Doralf Merkel, Ethik- und Geschichtslehrer am Stephaneum in Aschersleben, war jedenfalls begeistert, sowohl vom Programm als auch von den jungen Leuten.
2: Ich wollte Auschwitz schon immer mal sehen und jetzt, also das ist gut, dass wir jetzt da waren. Das war sehr interessant.
3: Okay. Ich habe mir Auschwitz auch ganz anders vorgestellt, um ehrlich zu sein, aber im Nachhinein bin ich sehr froh, dass ich mitgefahren bin, weil obwohl es anstrengend war, finde ich, dass man, wenn man das dann später reflektiert, bekommt man dann erstmal, also ist das schon ziemlich eindrucksvoll gewesen.
0: Nach einem letzten schönen Abend im polnischen Krakau ging es am Morgen wohlbehalten und mit vielen Erinnerungen im Gepäck zurück nach Deutschland.

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Hallo und herzlich willkommen, liebe Zuschauerinnen und Zuschauer bei Punktum, Ihrem regionalen Fernsehprogramm am heutigen Montag. Erneut musste die Feuerwehr kurz nach Mitternacht der Nacht zum Freitag einen Brand auf dem Sportgelände Wallbeck löschen. Nach ersten Ermittlungen brannte ein Schuppen, der sich hinter dem Sportlerheim befindet. Durch das Feuer wurden alle Gerätschaften und gelagertes Material im Schuppen vernichtet. Zur Schadenshöhe können noch keine Angaben gemacht werden. Und am Freitag gegen 14.30 Uhr kam es auf dem Flugplatz Altstädt im Rahmen eines Events zu einem Unfall. Bei einem Fahrmanöver in einem abgesperrten Bereich verlor der Fahrer die Kontrolle über das Auto und kippte damit auf die Seite. Der 20-jährige Fahrer wurde dabei leicht verletzt und kam in ein Krankenhaus. Der Beifahrer im Alter von 17 Jahren wurde lebensbedrohlich verletzt und mit einem Rettungshubschrauber ebenfalls in ein Krankenhaus gebracht. Die Polizei ermittelt zum genauen Unfallhergang. Das Fahrzeug wurde durch die Polizei sichergestellt und wird begutachtet. Am 23. August von 10 bis 16 Uhr kann die Abraumhalde des Kupferschieferbergbaus Hohe Linde wieder bestiegen werden. Der Aufstieg auf den 144 Meter hohen Gipfel des heutigen Industriedenkmals bleibt ein unvergessenes Erlebnis. Belohnt werden alle, die sich nach oben wagen, mit einem überwältigenden weiten Rundblick über die Berg- und Rosenstadt Sangerhausen, den Südharz, den Kiffhäuser und die Goldene Aue, der sich vom Gipfel des heutigen Industriedenkmals eröffnet. Ganz oben erhalten die Haldenbezwinger den begehrten Stempel in ihrem Haldenpass. Der Gipfelpass für die Stempel aller Mansfelder Halden kann unmittelbar vor dem Aufstieg erworben werden. Die umfangreiche bebilderte Broschüre enthält eine Fülle an Informationen.

0: Diskussion über die Geschichte der Halden in der Mansfelder Mulde und im Sangerhäuser Revier. Erwachsene zahlen für den Aufstieg 4 Euro pro Person. Kinder ab 6 Jahren dürfen in Begleitung Erwachsener die Halde Hohe Linde zum Preis von 1 Euro erklimmen. Festes Schuhwerk ist zwingend erforderlich. Kopfbedeckung und Sonnenschutz sind zu empfehlen. Haustiere dürfen nicht mit auf die Halde. Für musikalische Unterhaltung, das leibliche Wohl ist gesorgt. Parkmöglichkeiten, Gebühr 2 Euro, sind vor Ort ausgeschildert.
1: Besuchen Sie das 14. Askania Pferdefestival vom 20. bis 23. August auf der Herrenbreite in Aschersleben. Das heißt 4 Tage Pferdesport und Unterhaltung der Spitzenklasse. Organisiert vom Reit- und Fahrverein Einetal-Westdorf Aschersleben e.V. Mehr Informationen unter www.askania-pferdefestival.de.
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0: Am 6. August hieß es After-Work-Party auf dem Marktplatz der Stadt Hettstedt bei den Kirchentreppen. Bei wunderschönem Sommerwetter hieß es entspannen nach dem Arbeitstag. Vor Ort der Foodtruck Food Experience aus Hettstedt, das DJ-Duo Sepp und Wechsel und das Brauwerk Lichtloch 23 und natürlich auch dessen Gründer und Geschäftsführer André Fingers, auf dessen Initiative dieses Ereignis maßgeblich zurückgeht.
1: Also heute ist im Prinzip Afterwork. Wir machen für die arbeitende Bevölkerung einmal im Monat am Donnerstag quasi einen Ausschank und einen Foodtruck stellen wir hier hin und machen dann im Prinzip mit DJ Musik ab 16, 17 Uhr bis 22 Uhr, dass die Leute einfach zum Feierabend mal nicht direkt nach Hause gehen, auch mal in der Stadt Hettstedt mal was machen und ja, einfach mal den Feierabend genießen, bei schönem Wetter zum Beispiel. Ein Bierchen trinken, leckeren Burger essen, schöne Musik hören. Und ja, sag mal, ist jetzt angedacht, dass wir das jetzt im Sommer jeden Monat machen. Einmal im Prinzip. Und ja, schau mal, wie sich das etabliert. Und wenn es gut läuft, dann bleiben wir dran und schauen, dass wir was für Hettstedt wieder möglich machen.
0: Das Angebot der After-Work-Party wurde von den Hettstädtern und Hettstädterinnen sehr gut angenommen. Immer mehr strömten auf das Gelände und nutzten die Angebote. Die nächste Party ist für den 10. September geplant. Bis dahin hier noch ein paar Eindrücke von der August-Party.

die mit DJ Kling.

0: Am Wochenende 8. und 9. August hieß es für viele Neugierige, auf zum 26. Lerchenfest nach Stolberg. Das Wetter war super und so kam es sogar zu kleinen Staus an den Einlasspunkten. Wer den geschafft hatte, konnte den Tag im vorderen Teil der Rittergasse genießen. Auf der kleinen und überschaubaren Festmeile waren zahlreiche Stände aufgebaut und man konnte schlendern, schauen und kaufen. Ob Gewürze, Bücher oder ein Produkt der Heinröder Besenbinder und das gleich mit jeder Menge Infos zur Herstellung. Auf der Bühne, die zugegeben etwas eingeengt positioniert war, wurde ein buntes Programm geboten. Hier die Güntersberger Blasmusik bei ihrem Auftritt. Wichtigste Figur der Stadt, noch vor Thomas Münzer, ist Juliane von Stolberg. Sie war in Begleitung ihres Vaters Graf Botho zu Stolberg und Wernigerode sowie der 6. Südharzer Karstkönigin Yvonne der Ersten auf dem Fest unterwegs und wurde auch zwischendurch den Gästen von Moderatorin Elke vorgestellt.
1: Wir haben wirklich Juliana zu Stolberg, unsere ganz berühmte Ahnfrau, denn Juliana zu Stolberg war in ihrem Leben zweimal verheiratet.
0: Ihre Bedeutung wird sehr gern dadurch herausgestellt, dass sie durch ihren Sohn Wilhelm von Oranien als Stammmutter der Niederlande gilt. Aber irgendwas fehlt doch da noch. Richtig, die Namensgeber des Festes, die Stolberger Lerchen. Die brutzelten natürlich auch in der Pfanne und die Meinung der probierenden Gäste ließ sich in einem Geräusch zusammenfassen.
2: Nach umfangreichen Baumaßnahmen in den Jahren 2025 und 2026 in drei wesentlichen Abschnitten wurde am 7.8. die Einrichtung der Lebenshilfe in Kloster Mansfeld feierlich wiedereröffnet und offiziell ihrer weiteren Nutzung übergeben. Begrüßt wurden die zahlreichen Gäste, Vertreterinnen und Vertreter der Lebenshilfe, Mitarbeitende, Mitglieder des Gemeinderates, beteiligte Unternehmen sowie Vertreter der Verwaltung durch die Leiterin der Tagesförderung für Rentner, Ann-Christine Teutsch. Sie erklärte auch kurz, was es mit der Tagesförderung für Rentner auf sich hat.
3: Ja, einige von Ihnen fragen sich sicherlich, was in so einer Tagesförderung vor sich geht. Es ist so, dass die Tagesgäste morgens hier in unsere Räumlichkeiten kommen und mit Herz empfangen werden. Es wird Ihnen hier eine schöne Räumlichkeit geboten, individuelle Angebote, Gruppenangebote sowie Ausflüge, die wir gemeinsam unternehmen. Und unsere Gäste fühlen sich sehr wohl in unserer Gruppe.
2: Natürlich dankte sie allen Beteiligten, die diese neuen und viel besseren Bedingungen für ihre Arbeit ermöglicht hatten und selbstverständlich auch ihren Mitarbeiterinnen. Auch Bürgermeister Frank Ochsner wandte sich an die Anwesenden.
4: Die Gemeinde Kloster Mansfeld ist Eigentümer der Immobilie. Die Lebenshilfe nutzt dieses Objekt schon seit vielen Jahren. Zu DDR-Zeiten war dieser Winkelbungalow eine Wochenkrippe, wo die Kinder die ganze Woche untergebracht waren.

0: versorgt worden. Und mit der politischen Wende 1989 hat die Gemeinde Kloster Mansfeld diese Immobilie übernommen und sukzessive auch umgebaut. Nun hat auch hier der Zahn der Zeit genagt und eine Sanierung stand an. Die stand also in den letzten 2 Jahren, haben wir hier investiert als Kommune in Absprache mit der Lebenshilfe entsprechend umgebaut. Was haben wir gemacht? Eine umfangreiche Sanierung der Fassade. Wir haben verschiedene Anbauten, die ja seinerzeit am Gebäude angebracht waren, abgerissen. Die Terrassenüberdachung ist erneuert worden. Ein umfangreicher Innenausbau, es ist schon angeklungen. Wer über den Parkplatz gekommen ist, hat gesehen, dass auch umfangreiche Gestaltung der Außenanlagen durchgeführt wurden. Hier unter anderem die neue Pflasterung des Hofbereiches. Das war uns als Gemeinde auch ein großes Anliegen, auch ein Anliegen der Lebenshilfe. Und natürlich weitere Verbesserungen zur Aufenthaltsqualität und Nutzbarkeit des gesamten Grundstückes.
1: Insgesamt beliefen sich die Kosten für die Gemeinde auf rund 320.000 Euro. Gegenüber der ursprünglichen Planung kam es zu Mehrkosten von etwa 50.000. Trotz dieser Kostensteigerung war es aus Sicht der Gemeinde wichtig, die begonnenen Arbeiten fachgerecht und vollständig umzusetzen und damit die langfristige Nutzung des Gebäudes zu sichern. Herr Ochsner dankte den beteiligten Handwerks- und Bauunternehmen, alle aus dem Landkreis Mansfeld-Südharz, viele aus dem Bereich der Verbandsgemeinde Mansfelder Grund-Helbra. Auch galt sein Dank den Mitarbeiterinnen und Mitarbeitern der Verbandsgemeindeverwaltung, besonders dem Bauhof, für ihr Engagement und ihren Einsatz.
0: Ich wünsche Ihnen viel Erfolg bei der Arbeit. Sie tun Gutes für die Region, für Kloster Mansfeld. Das kann man nicht oft genug erwähnen. Ich wünsche Ihnen viel Erfolg bei Ihrer Arbeit und allen Mitarbeitern einen schönen Arbeitsplatz.
2: Vielen Dank.
3: Vielen Dank, Herr Ochsner, für die umfangreichen Ausführungen. Zunächst mal an Frau Teusch, vielen, vielen lieben Dank, dass Sie sich das angetan haben, so eine Standortverlagerung bringt ja auch so einiges immer mit sich. Das machen wir nicht zum ersten Mal, aber umso mehr freut es mich, dass wir die seit 2021 existierende Tagesverlagerung für Rentner nunmehr auch erweitern konnten, aufgrund der schönen, tollen, großen Räumlichkeiten, nicht durchflutet auf dem Stand der Technik, für derzeit insgesamt 11 Rentner in der Tagesförderung. Dankeschön an die Gemeinde, auch an die Verbandsgemeinde, an alle Gewerke, die in der Fördergruppe, aber eben auch innerhalb der Tagesförderung für Rentner heute in diesem Jahr dazu beigetragen haben, dass für Menschen mit Unterstützungsbedarfen, mit unterschiedlichen Unterstützungsbedarfen, jeder nach seiner Art, schwerst, mittel, wie auch immer, hier ein wunderschöner Platz im Rahmen einer Tagesstruktur geschaffen worden ist. Dafür ein ganz großer Applaus von unserer Seite, von der Lebenshilfe, von der Mitteldeutschen Wohn- und Betreuungsstätten GmbH und nicht zu vergessen auch von der Mitteldeutschen Werkstätten GmbH. Ganz, ganz lieben Dank.
1: Und das war noch nicht alles. Es gab außerdem den Schlüssel für ein nagelneues Auto für die Rentnerbetreuung, zahlreiche weitere Glückwünsche und natürlich sollte an diesem Tag auch noch gefeiert werden.
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1: Das Konzert von Josef Haydn, Die Schöpfung, wird am 6. September von 17 bis 19 Uhr in der St. Andreaskirche Eisleben unter der Leitung von Kirchenmusikdirektor Thomas Ennenbach aufgeführt. Die Solisten kommen von der Kantorei Eisleben und Sangerhausen sowie vom Mitteldeutschen Kammerchor. Zum Tag des offenen Denkmals lädt der Schmidtschacht Helbra am 13. September von 9.30 Uhr bis 16.30 Uhr ein.
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5: Der DAX notierte am Montagvormittag bei 26.328,04 Punkten, der TecDAX bei 4.080,59 Zählern und der Euro war ein US-Dollar 15,55 wert.
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1: In der Nacht zum Dienstag ist es wolkig oder gering bewölkt und niederschlagsfrei. Die Tiefstemperatur sinkt auf 13 bis 10 Grad, dabei weht schwacher Wind aus unterschiedlichen Richtungen. Am Dienstag gibt es bei wenigen Quellwolken viel Sonnenschein. Es bleibt trocken. Die Höchstwerte erreichen 22 bis 26 Grad, der Wind weht schwach, teils mäßig aus Nordwest. In der Nacht zum Mittwoch ist es gering bewölkt. Bei schwachem Wind sinken die Tiefstwerte auf 12 bis 7 Grad. Der Mittwoch wird heiter und trocken. Die Luft erwärmt sich dabei auf 26 bis 28 Grad, der Wind weht schwach aus unterschiedlichen Richtungen. In der Nacht zum Donnerstag ist es klar, die Luft kühlt auf 13 bis 9 Grad ab, der Wind weht wieder schwach. Am Donnerstag wird viel Sonnenschein erwartet, es bleibt trocken. Die Tageshöchsttemperatur erreicht 27 bis 30 Grad, der Wind weht schwach aus Richtungen um Ost.
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1: Um 11 Uhr waren es 30 Grad, die Luftfeuchtigkeit betrug 30% und der Luftdruck 1013 Hektopascal.
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0: Das Stephaneum in Aschersleben hat den Ruf eines erstklassigen Gymnasiums. Lehrer und Schüler sind stets begeistert dabei, diesem Image immer wieder gerecht zu werden. Seit 2009 lehrt auch Jana Pasler hier. Sie engagiert sich seitdem dafür, jedes Jahr im Frühjahr mit einer Schülergruppe nach Polen zu fahren, um mit den jungen Leuten in Krakau und Umgebung den Spuren des Holocaust in Europa zu folgen.
1: Nachdem Frau Pasler uns an die Schule versetzt wurde, haben wir natürlich glücklicherweise dieses Projekt mitgestalten können, begleiten. Und wir sind natürlich immer bemüht, trotz Prüfung, trotz finanzieller Engpässe, möglichst alles in die Wege zu leiten, damit wir dort auch weiterhin dabei sein können. Denn was die Schüler dann in dieser Zeit miterleben, das können sie im Privaten nachher gar nicht wieder zusammenbekommen.

0: kommen, beziehungsweise die Eindrücke und vor allen Dingen auch das historische Wissen, das kriegt man so schnell in einer Privatreise nicht geboten. Und deshalb freue ich mich auch, dass Frau Basler dort immer mit vollem Einsatz die Reise plant und auch die Schüler in ausreichender Anzahl bereit sind, dort mitzufahren.
1: Am frühen Morgen des 3. Mai 2015 war es dann soweit. Schüler und Lehrer trafen sich in Aschersleben, um dort von einem Reisebus der Firma Frenzels Reisen aus Halberstadt abgeholt zu werden. Circa 750 Kilometer lagen vor uns, das heißt 10 Stunden Busfahrt inklusive der vorgeschriebenen Ruhezeiten. Doch zunächst ging es nach Leipzig, denn neben Schülern und Lehrern des Stephaneums Aschersleben sowie des Humboldt-Gymnasiums Hettstedt kamen auch von der RUTV-Schule, einem beruflichen Schulzentrum für Gesundheit und Sozialwesen in Leipzig, einige Teilnehmer. Es war bereits früher Abend, als wir im modernen Teil der mittelalterlichen Stadt Krakau ankamen und am Ende der Straße das Hotel Aspel, unsere Unterkunft für die nächsten 5 Tage, entdeckten.

0: Nach der selbst für die jungen Leute recht anstrengenden Fahrt waren alle froh, nun endlich am Ziel zu sein und freuten sich auf ein gemeinsames landestypisches Abendessen. Henrik Morska, Lehrer aus Leipzig, lud im Anschluss alle Jugendlichen, aber auch die Erwachsenen zu einer Kennenlernrunde ein. Mit gemeinsamem Gesang und verschiedenen witzigen Spielchen kamen sich die 62 Teilnehmer der Fahrt näher. So sollten sie sich beispielsweise nach dem Anfangsbuchstaben ihres Vornamens sowie nach der Schuhgröße sortieren. Ohne Kommunikation war das nicht zu machen. Den ersten Tag nutzten wir, um Krakau, die Hauptstadt der Woiwodschaft Kleinpolen, näher kennenzulernen. Ob bei einer organisierten Geocaching-Tour oder auf eigene Faust, es gab viel zu sehen. Sowohl an der Weichsel als auch unterhalb des berühmten Schlosses Wabel, auf dem einst ein Drache saß, der von Ritter Krak besiegt wurde und deshalb bis heute das Wahrzeichen der damaligen Königsstadt ist. Am Abend hatten wir Gelegenheit, im alten jüdischen Viertel von Krakau mit dem Namen Kasimirsch im Restaurant Ariel original jüdisch essen zu gehen.
1: Was essen wir heute?
2: Berditschow-Suppe, das ist Rindfleisch-Gulasch mit Gemüse, mit Kartoffel und mit Honigzimt. Später Hähnchenkotelett im Sauce und Nachtisch, das ist Passover Quarkkuchen.
1: Ist es ein typisch jüdisches?
2: Das ist ein typisch jüdisches Essen. Und wir haben auch Musik, jüdische Klezmer-Musik, ja, heute Abend.

0: Wie schon im Vortag erwartete uns am nächsten Morgen hier ganz im Süden Polens bestes Wetter. Für Ende April war es schon fast zu heiß. Gleich nach dem Frühstück machten wir uns wieder auf den Weg in das historische Stadtzentrum von Krakau, das zum UNESCO-Weltkulturerbe zählt. Dem Motto unserer Reise, Erinnern für die Zukunft folgend, legten wir den Fokus jedoch besonders auf das ehemalige jüdische Stadtviertel Kazimierz, wollten hier viel lernen über die Geschichte, Kunst, Kultur und Lebensart der Juden im früheren und heutigen Krakau und Polen im Allgemeinen. Einer der Schüler, Lukas Wurch aus Hettstedt, hatte dazu passend etwas vorbereitet.
1: Also zwei Stücke habe ich. Sjankele, für Kiora Feldmann war das. Und Chassiden Selection, das ist ein Stück aus Israel, das spielen wir auch im Orchester. Ja.
2: Wie lange spielst du schon?
1: Erst anderthalb Jahre, aber gar nicht so schlecht.

0: der Stadtviertel, wo wir uns jetzt befinden, heißt Kazimierz. Kazimierz war lange Zeit getrennte, selbstständige Stadt bei Krakau. Also wurde im 14. Jahrhundert von einem polnischen König, Kazimierz dem Großen, als Hauptstadt gegründet und nach diesem König wurde benannt, also Kazimierz, Kazimierz. Kazimierz der Große, das war übrigens ein einziger polnischer König, der Beiname Groß, also Wielki, gekriegt hat. Er hat wirklich sehr viel für Polen gemacht, hat viele Städte also gegründet und auch Kirchen gestiftet. Die erste polnische Hochschule wurde auch von diesem König gegründet. Und damals kamen nach Krakau, also zuerst nach Krakau, auch aus Westeuropa mit Juden. Und der König sicherte den Juden mit weitgehenden Privilegien.
1: Ende des 15. Jahrhunderts wurden die Juden nach Pogromen von Krakau nach Kazimierz umgesiedelt und es entstand eine jüdische Stadt, umgeben von einer Mauer. Um 1800 wurde Kazimierz offizieller Stadtteil von Krakau. Vor dem Zweiten Weltkrieg wohnten hier 70.000 Juden. Heute sind es keine 200 mehr. Aber die Zeugen jüdischen Lebens sind hier rund um die Hauptstraße Miodowa authentischer als an vielen anderen Orten der Welt. 7 Synagogen haben die Barbarei der Nazis überstanden, darunter

Auch die älteste, die Remo-Synagoge. Dahinter befindet sich der gleichnamige, jahrhundertealte jüdische Friedhof, dessen Grabsteine die Nazizeit gut versteckt, sozusagen begraben, überstanden haben.

Durch enge verwinkelte Gassen, vorbei an alten Häuserfassaden, die das Flair von Kazimierz ausmachen, kommen wir zu einer bei den Touristen sehr beliebten kleinen Buchhandlung, die aktuelle und antiquarische jiddische Bücher, aber auch Bilder und Holzfiguren anbietet. Besonders fallen uns mehrere Werke über Oskar Schindler auf. Nachdem der Regisseur Steven Spielberg sein Oscar-gekröntes Drama Schindlers Liste in Krakau gedreht hatte und die Thematik einem Millionenpublikum auf der ganzen Welt nahebrachte, blühte die bis dahin etwas vernachlässigte Stadt auf. Kaum ein Besucher, der sie nicht sehen möchte, die Originaldrehorte zum Film über die Geschichte des Mannes, der im Krieg mit seiner Fabrik eigentlich reich werden wollte und am Ende 1200 Juden das Leben rettete. So ist die südpolnische Stadt in den letzten Jahren zum Besuchermagneten geworden. Fast 10 Millionen kommen jedes Jahr.

0: Die nette Stadtführerin brachte uns zum Place Novi, dem neuen Platz, der eigentlich auch schon alt ist. In seinem Zentrum befindet sich ein rundes Gebäude aus dem Jahr 1900, das früher ein Schlachthaus war. Heute gibt es hier zahlreiche kleine Bars und Restaurants sowie Straßenstände, an denen auch wir uns typisch polnisch stärken. Der Platz gilt vor allem bei jungen Leuten als hip. Doch wir wollten noch mehr von Krakau sehen. So überquerten wir die Weichsel und kamen in den Stadtteil Podgorze, wo sich einst das Krakauer Ghetto befand. Hier, wo die Krakauer heute ihren Alltagsgeschäften nachgehen, lebten von 1941 bis 1943 die 15.000 noch verbliebenen Krakauer Juden auf engstem Raum zusammengepfercht, umgeben von einer hohen Mauer aufs Strengste bewacht und abgeschottet von der übrigen Bevölkerung. Reste der Mauer, die jüdischen Grabsteine nachempfunden ist, sind heute noch zu sehen. Ebenfalls zum Gedenken wurde der ehemalige Marktplatz in den Platz der Ghettohelden umbenannt. Scheinbar leere Stühle heißt eine Installation, bei der einige übergroße Stühle auf dem Platz verteilt wurden. Die Bewohner des Ghettos wurden bis auf ganz wenige Ausnahmen alle in nahegelegenen Konzentrationslagern, zu denen auch Auschwitz gehört, ermordet. Nur zwei Straßen weiter befindet sich die ehemalige Fabrik von Oskar Schindler, unsere letzte Station an diesem Tag. Wer ein Leben rettet, rettet die ganze Welt. Dieser Satz, der auch im Oscar-gekrönten Spielfilm Schindlers Liste eine Rolle spielt, steht von außen an dem Gebäude, das seit 2010 als Museum mit multimedialer Ausstellung über das Schicksal der Krakauer Einwohner im Zweiten Weltkrieg informiert. Nach zwei wunderschönen Sommertagen zeigt sich der Mittwoch, der dritte Tag unseres Aufenthalts in Südpolen, trüb und regnerisch. Schon rechtzeitig geht es an diesem Morgen los nach Oswiecim. Die dicken grauen Wolken und der Regen passen zu unserer Stimmung. Der Besuch im ehemaligen Konzentrationslager Auschwitz-Birkenau ist einer der wichtigsten Punkte unserer Reise und wird uns auch im Nachhinein emotional am meisten beschäftigen. Wir sind bei weitem nicht die ersten und schon gar nicht die einzigen Besucher. Hunderte strömen an diesem Morgen in die Museumsanlage. Doch es gibt kaum Wartezeiten. Hier ist man professionell auf viele Besucher aus der ganzen Welt eingestellt. Für den Rundgang durch das ehemalige Vernichtungslager werden wir in zwei Gruppen geteilt. Joanna Bastuczka, unser Guide, erläuterte zunächst, wie es dazu kam, dass in Auschwitz ein Vernichtungslager entstand, nachdem Polen an das Dritte Reich angeschlossen wurde.
1: Hier lebten doch Pole, also um die Menschen zu schikanieren und demütigen. Es fehlt ein Gedanke, in dieser Gegend ein Konzentrationslager für polnische politische Häftlinge anzulegen. Die Wahl fiel auf Auschwitz, weil hier stand schon eine verlassene Vorkriegskaserne mit 20 gemauerten Gebäuden. Schon später mit Händen der Häftlinge wurde zum Beispiel die große Lagerküche gebaut oder hier auch das Empfangsgebäude. Aber das war schon spätere Zeit, 1940 kamen hier auch die ersten Häftlinge. Also hier standen nur die Blocks der verlassenen Vorkriegskaserne. Genau der 30. April, das war Anfang der Geschichte des Lagers. Am 30. April, durch den Befehl, wurde der erste Kommandant ernannt, Rudolf Ferdinand Höss. Er war schon ein Lagerleiter in Sachsenhausen. Er brachte hier auch 30 kriminelle Häftlinge aus Sachsenhausen. Das waren dann die Kapos, Funktionhäftlinge.
0: Durch das Tor mit der bekannten Aufschrift Arbeit macht frei traten wir dann die Gedenkstätte und versammelten uns zunächst auf dem ehemaligen Appellplatz, wo regelmäßig öffentliche Hinrichtungen stattfanden.
1: Wenn die politischen Häftlinge wurden an der Todeswand erschossen, geheim, Flüchtlinge immer in der Öffentlichkeit, so versuchte man Angst erwecken, Schreck erwecken. Der Mensch sollte ständig Angst haben um das Leben. Also hier zum Beispiel die letzte Hinrichtung, das war noch der 30. Dezember 1944. Das waren fünf Männer, die wollten noch vor der Befreiung des Lagers abzufrieren. Die haben sich versteckt in einen Lastwagen unter die schmutzige Unterwäsche der SS-Leute. Und der Lastwagen sollte zu einer Wäscherei fahren. Aber sie wurden verraten und der Lastwagen fuhr ins Gefängnis, weil hier war noch auch ein Gefängnis im Lager. Dort hat man noch die Männer gefunden. Und das war dann auch die letzte Hinrichtung hier am Appellplatz, fast drei Wochen vor der Befreiung des Lagers.
0: Schweigend betraten die jungen Leute das Museum. Das Lagergefängnis mit den nur knapp 1 Quadratmeter großen, fensterlosen Stehbunkern war nur ein erster Teil dessen, was an grausamen Details in den nächsten Stunden auf uns wirkte. Fakten und Zahlen, Fotos und Ausstellungsstücke vermittelten ein bedrückendes Bild, das an keinem der Besucher spurlos vorbeigehen kann. Laut dem Internetlexikon Wikipedia wurden von 1940 bis 1945 mehr als 1 Million Juden aus ganz Europa, 140.000 Polen, 20.000 Sinti und Roma sowie zigtausende Kriegsgefangene aus Russland und anderen Nationen nach Auschwitz deportiert. Mehr als 900.000 wurden direkt nach ihrer Ankunft erschossen oder in den Gaskammern ermordet. Hunderttausende starben außerdem an Hunger, Krankheiten, durch Giftinjektionen oder Folter.

0: 5 Jahren. Also ich war Lehrerin und für mich ist das was Besonderes, weil ich treffe hier immer die jungen Menschen, die sind gut vorbereitet, sind sehr warmherzig und interessieren sich für die Geschichte. Ich gehöre auch zu der Gesellschaft zur Betreuung von Auschwitz und in dieser Gesellschaft gibt es noch alte Häftlinge. Die sind auch dann sehr stolz, dass es gibt auch Menschen, die interessieren sich noch für den Schicksal der alten Häftlinge, weil das sind schon die Letzten und für uns ist das auch so eine Pflicht. Wir sind fast verpflichtet, hier die junge Generation die Geschichte noch lernen und ich glaube, das ist das Einzige bei der jungen Generation, das ist die Pflicht, die neue Welt aufzubauen und deshalb, sie müssen gut vorbereitet werden. Ich glaube, anders geht nicht. Sie müssen auch die Geschichte kennenlernen und dann ist vielleicht besser, weil das zwischen den jungen Menschen kommen doch die Politiker, Menschen, die werden auch leiten, verschiedene Zweige der Welt oder der Industrie sogar, aber das ist alles wichtig. Sie sollen warmherzig sein, das ist das Wichtigste.
1: Das Vernichtungslager Birkenau, auch Auschwitz II genannt, befindet sich in gut 3 Kilometer Entfernung vom Hauptlager. Nachdem die Bevölkerung des Dorfes Pritschinka, zu Deutsch Birkenau, komplett umgesiedelt war, wurde im Oktober 1941 mit dem Bau des riesigen zweiten Lagers begonnen. Es sollte nur einem Zweck dienen, der industriellen Vernichtung von Menschen. So entstanden neben den Unterkünften Gaskammern und Krematorien. Auch Josef Mengele war hier mit Experimenten an Menschen tätig. Wir betraten eine der Baracken. Ein eigentlich für Pferde vorgesehenes Stallgebäude aus Holz. In Stallboxen wurden 3-stöckige Holzgestelle als Schlafplätze aufgestellt. Meist mussten Gruppen von 8 bis 10 Mann in einem solchen Regalabschnitt liegen und konnten sich nachts wegen der Nachbarn kaum bewegen. In den Toilettenbaracken war weder an Hygiene noch an Privatsphäre zu denken. Den meisten Mitgliedern unserer Gruppe, nicht nur aus dem Geschichtsunterricht, sondern auch aus dem Film Schindlers Liste, bekannt war auch die sogenannte Rampe. Dort, wo unentwegt Transporte aus ganz Europa ankamen, fand die gefürchtete Selektion statt. Wer aufgrund seines Gesundheitszustandes oder Berufes noch zu gebrauchen war, wurde in eine der Baracken eingewiesen. Andere wurden sofort getötet.
0: Also solche Berufe wie Arbeiter, das waren noch Berufe gefragt. Und die waren links, die waren ausgewählt. Rechts gingen die Menschen, die gingen schon hier entlang der Bahnlinie zu der Vernichtung, also zu den Krematorium 2 und 3. Also sehr wenige gingen links, das waren nur die Menschen, die wurden noch gefragt im Lager. Die Mehrheit war schon hier vernichtet. Bestimmt auch solche Berufe wie Rechtsanwalt, Lehrer, Geistliche, Priester, Juden. Nur Juden waren hier auch zum Tode verurteilt. Die Mehrheit der Menschen, die kam an die Bahnlinie, kam direkt auch zu der Vernichtung.
2: I'm from Israel and I am very glad to see that the German people come to Auschwitz to see and to learn.
3: Ich komme aus Israel und ich bin sehr froh, dass deutsche Menschen nach Auschwitz kommen, um zu sehen und zu begreifen. Ich hoffe, es wird nie wieder so etwas wie den Holocaust geben. Nicht für Juden, nicht für Afrikaner oder irgendeinen Menschen. Ob Kind, Frau oder Mann.

0: 1925 als jüngster von drei Brüdern in Lodz geboren. Wenige Tage nach der Eroberung Polens wurde die Familie ins Ghetto Lodz umgesiedelt, wo auf einem Zehntel der Stadtfläche rund ein Drittel der Bevölkerung wohnen musste. Seine beiden Brüder flohen nach Russland. Der Vater wurde am 31.01.1940 verhaftet und kehrte nie wieder zurück. Im Ghetto kümmerte er sich um seine kranke Mutter, rettete sie, indem er sie vor den Nazischergen in einem Strohsack versteckte. Schließlich starb sie jedoch aufgrund der fürchterlichen Lebensbedingungen in seinen Armen. Herr Krasnokutski überlebte im weiteren Verlauf des Krieges ein Arbeitslager sowie das KZ Buchenwald. Bei dessen Auflösung gelang ihm auf einem Todesmarsch die Flucht. Nach dem Krieg studierte er, wurde Doktor der Chemie und gründete eine Familie. Am 9. Mai 2016 starb Ignazy Krasnokutski.
1: Solche Vorträge machen wir jetzt schon nicht viel Leben, die Zeitzeugen. Aber früher haben wir das gemacht, um schildern, wozu führt Fremdenhass. Weil in Kriegszeit durch Fremdenhass vorgerufen, sind auch anständige Leute Tier. Leider. Und unser Schicksal soll schildern, wozu das führt.
0: Mit dem Ende dieses interessanten Nachmittages kam auch das Ende der Projektfahrt immer näher. Zeit, Bilanz zu ziehen, sowohl für die 62 Schülerinnen und Schüler als auch für die begleitenden Lehrer und Erzieher. Doralf Merkel, Ethik- und Geschichtslehrer am Stephaneum in Aschersleben, war jedenfalls begeistert, sowohl vom Programm als auch von den jungen Leuten.
2: Ich wollte Auschwitz schon immer mal sehen und jetzt, also das ist gut, dass wir jetzt da waren und es war sehr interessant.
3: Okay, ich habe mir Auschwitz auch ganz anders vorgestellt, um ehrlich zu sein, aber im Nachhinein bin ich sehr froh, dass ich mitgefahren bin, weil obwohl es anstrengend war, finde ich, dass man, wenn man das dann später reflektiert, bekommt man dann erstmal, also ist das schon ziemlich eindrucksvoll gewesen.
0: Nach einem letzten schönen Abend im polnischen Krakau ging es am Morgen wohlbehalten und mit vielen Erinnerungen im Gepäck zurück nach Deutschland.

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0: Hallo und herzlich willkommen, liebe Zuschauerinnen und Zuschauer bei Punktum, Ihrem regionalen Fernsehprogramm am heutigen Montag. Erneut musste die Feuerwehr kurz nach Mitternacht der Nacht zum Freitag einen Brand auf dem Sportgelände Wallbeck löschen. Nach ersten Ermittlungen brannte ein Schuppen, der sich hinter dem Sportlerheim befindet. Durch das Feuer wurden alle Gerätschaften und gelagertes Material im Schuppen vernichtet. Zur Schadenshöhe können noch keine Angaben gemacht werden. Und am Freitag gegen 14.30 Uhr kam es auf dem Flugplatz Altstädt im Rahmen eines Events zu einem Unfall. Bei einem Fahrmanöver in einem abgesperrten Bereich verlor der Fahrer die Kontrolle über das Auto und kippte damit auf die Seite. Der 20-jährige Fahrer wurde dabei leicht verletzt und kam in ein Krankenhaus. Der Beifahrer im Alter von 17 Jahren wurde lebensbedrohlich verletzt und mit einem Rettungshubschrauber ebenfalls in ein Krankenhaus gebracht. Die Polizei ermittelt zum genauen Unfallhergang. Das Fahrzeug wurde durch die Polizei sichergestellt und wird begutachtet. Am 23. August von 10 bis 16 Uhr kann die Abraumhalde des Kupferschieferbergbaus Hohe Linde wieder bestiegen werden. Der Aufstieg auf den 144 Meter hohen Gipfel des heutigen Industriedenkmals bleibt ein unvergessenes Erlebnis. Belohnt werden alle, die sich nach oben wagen, mit einem überwältigenden weiten Rundblick über die Berg- und Rosenstadt Sangerhausen, den Südharz, den Kiffhäuser und die Goldene Aue, der sich vom Gipfel des heutigen Industriedenkmals eröffnet. Ganz oben erhalten die Haldenbezwinger den begehrten Stempel in ihrem Haldenpass. Der Gipfelpass für die Stempel aller Mansfelder Halden kann unmittelbar vor dem Aufstieg erworben werden. Die umfangreiche bebilderte Broschüre enthält eine Fülle an Informationen über die Geschichte der Halden in der Mansfelder Mulde und im Sangerhäuser Revier. Erwachsene zahlen für den Aufstieg 4 Euro pro Person. Kinder ab 6 Jahren dürfen in Begleitung Erwachsener die Halde Hohe Linde zum Preis von 1 Euro erklimmen. Festes Schuhwerk ist zwingend erforderlich. Kopfbedeckung und Sonnenschutz sind zu empfehlen. Haustiere dürfen nicht mit auf die Halde. Für musikalische Unterhaltung, das leibliche Wohl ist gesorgt. Parkmöglichkeiten, Gebühr 2 Euro, sind vor Ort ausgeschildert.
1: Besuchen Sie das 14. Askania Pferdefestival vom 20. bis 23. August auf der Herrenbreite in Aschersleben. Das heißt 4 Tage Pferdesport und Unterhaltung der Spitzenklasse. Organisiert vom Reit- und Fahrverein Einetal West.

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0: Am 6. August hieß es After-Work-Party auf dem Marktplatz der Stadt Hettstedt bei den Kirchentreppen. Bei wunderschönem Sommerwetter hieß es entspannen nach dem Arbeitstag. Vor Ort der Foodtruck Food Experience aus Hettstedt, das DJ-Duo Sepp und Wechsel und das Brauwerk Lichtloch 23 und natürlich auch dessen Gründer und Geschäftsführer André Fingers, auf dessen Initiative dieses Ereignis maßgeblich zurückgeht.
1: Also heute ist im Prinzip Afterwork. Wir machen für die arbeitende Bevölkerung einmal im Monat am Donnerstag quasi einen Ausschank und einen Foodtruck stellen wir hier hin und machen dann im Prinzip mit DJ Musik ab 16, 17 Uhr bis 22 Uhr, dass die Leute einfach zum Feierabend mal nicht direkt nach Hause gehen, auch mal in der Stadt Hettstedt mal was machen und ja, einfach mal den Feierabend genießen, bei schönem Wetter zum Beispiel. Ein Bierchen trinken, leckeren Burger essen, schöne Musik hören. Und ja, sag mal, ist jetzt angedacht, dass wir das jetzt im Sommer jeden Monat machen. Einmal im Prinzip. Und ja, schau mal, wie sich das etabliert. Und wenn es gut läuft, dann bleiben wir dran und schauen, dass wir was für Hettstedt wieder möglich machen.
0: Das Angebot der After-Work-Party wurde von den Hettstädtern und Hettstädterinnen sehr gut angenommen. Immer mehr strömten auf das Gelände und nutzten die Angebote. Die nächste Party ist für den 10. September geplant. Bis dahin hier noch ein paar Eindrücke von der August-Party mit DJ Kling.

0: Am Wochenende 8. und 9. August hieß es für viele Neugierige, auf zum 26. Lerchenfest nach Stolberg. Das Wetter war super und so kam es sogar zu kleinen Staus an den Einlasspunkten. Wer den geschafft hatte, konnte den Tag im vorderen Teil der Rittergasse genießen. Auf der kleinen und überschaubaren Festmeile waren zahlreiche Stände aufgebaut und man konnte schlendern, schauen und kaufen. Ob Gewürze, Bücher oder ein Produkt der Heinröder Besenbinder und das gleich mit jeder Menge Infos zur Herstellung. Auf der Bühne, die zugegeben etwas eingeengt positioniert war, wurde ein buntes Programm geboten. Hier die Güntersberger Blasmusik bei ihrem Auftritt. Wichtigste Figur der Stadt, noch vor Thomas Münzer, ist Juliane von Stolberg. Sie war in Begleitung ihres Vaters Graf Botho zu Stolberg und Wernigerode sowie der 6. Südharzer Karstkönigin Yvonne der Ersten auf dem Fest unterwegs und wurde auch zwischendurch den Gästen von Moderatorin Elke vorgestellt.
1: Wir haben wirklich Juliana zu Stolberg, unsere ganz berühmte Ahnfrau, denn Juliana zu Stolberg war in ihrem Leben zweimal verheiratet.
0: Ihre Bedeutung wird sehr gern dadurch herausgestellt, dass sie durch ihren Sohn Wilhelm von Oranien als Stammmutter der Niederlande gilt. Aber irgendwas fehlt doch da noch. Richtig, die Namensgeber des Festes, die Stolberger Lerchen. Die brutzelten natürlich auch in der Pfanne und die Meinung der probierenden Gäste ließ sich in einem Geräusch zusammenfassen.
2: Nach umfangreichen Baumaßnahmen in den Jahren 2025 und 2026 in drei wesentlichen Abschnitten wurde am 7.8. die Einrichtung der Lebenshilfe in Kloster Mansfeld feierlich wiedereröffnet und offiziell ihrer weiteren Nutzung übergeben. Begrüßt wurden die zahlreichen Gäste, Vertreterinnen und Vertreter der Lebenshilfe, Mitarbeitende, Mitglieder des Gemeinderates, beteiligte Unternehmen sowie Vertreter der Verwaltung durch die Leiterin der Tagesförderung für Rentner, Ann-Christine Teutsch. Sie erklärte auch kurz, was es mit der Tagesförderung für Rentner auf sich hat.
3: Ja, einige von Ihnen fragen sich sicherlich, was in so einer Tagesförderung vor sich geht. Es ist so, dass die Tagesgäste morgens hier in unsere Räumlichkeiten kommen und mit Herz empfangen werden. Es wird Ihnen hier eine schöne Räumlichkeit geboten, individuelle Angebote, Gruppenangebote sowie Ausflüge, die wir gemeinsam unternehmen. Und unsere Gäste fühlen sich sehr wohl in unserer Gruppe.
2: Natürlich dankte sie allen Beteiligten, die diese neuen und viel besseren Bedingungen für ihre Arbeit ermöglicht hatten und selbstverständlich auch ihren Mitarbeiterinnen. Auch Bürgermeister Frank Ochsner wandte sich an die Anwesenden.
4: Die Gemeinde Kloster Mansfeld ist Eigentümer der Immobilie. Die Lebenshilfe nutzt dieses Objekt schon seit vielen Jahren. Zu DDR-Zeiten war dieser Winkelbungalow eine Wochenkrippe, wo die Kinder die ganze Woche untergebracht waren und versorgt wurden. Und mit der politischen Wende 1989 hat die Gemeinde Kloster Mansfeld diese Immobilie übernommen und sukzessive auch umgebaut. Nun hat auch hier der Zahn der Zeit genagt und eine Sanierung stand an. Die stand also in den letzten zwei Jahren, haben wir hier investiert als Kommune in Absprache mit der Lebenshilfe entsprechend umgebaut. Was haben wir gemacht? Eine umfangreiche Sanierung der Fassade. Wir haben verschiedene Anbauten, die hier seinerzeit am Gebäude angebracht waren, abgerissen. Die Terrassenüberdachung ist erneuert worden. Ein umfangreicher Innenausbau, es ist schon angeklungen. Wer über den Parkplatz gekommen ist, hat gesehen, dass auch umfangreiche Gestaltung der Außenanlagen durchgeführt wurden, unter anderem die neueren Pflaster.

0: Entlastung des Hofbereiches. Das war uns als Gemeinde auch ein großes Anliegen, auch ein Anliegen der Lebenshilfe. Und natürlich weitere Verbesserungen zur Aufenthaltsqualität und Nutzbarkeit des gesamten Grundstückes.
1: Insgesamt beliefen sich die Kosten für die Gemeinde auf rund 320.000 Euro. Gegenüber der ursprünglichen Planung kam es zu Mehrkosten von etwa 50.000. Trotz dieser Kostensteigerung war es aus Sicht der Gemeinde wichtig, die begonnenen Arbeiten fachgerecht und vollständig umzusetzen und damit die langfristige Nutzung des Gebäudes zu sichern. Herr Ochsner dankte den beteiligten Handwerks- und Bauunternehmen, alle aus dem Landkreis Mansfeld-Südharz, viele aus dem Bereich der Verbandsgemeinde Mansfelder Grund-Helbra. Auch galt sein Dank den Mitarbeiterinnen und Mitarbeitern der Verbandsgemeindeverwaltung, besonders dem Bauhof, für ihr Engagement und ihren Einsatz.
0: Ich wünsche Ihnen viel Erfolg bei der Arbeit. Sie tun Gutes für die Region, für Kloster Mansfeld. Das kann man nicht oft genug erwähnen. Ich wünsche Ihnen viel Erfolg, eure Arbeit und allen Mitarbeitern einen schönen Arbeitsplatz.
2: Vielen Dank.
3: Vielen Dank, Herr Ochsner, für die umfangreichen Ausführungen. Zunächst mal an Frau Teutsch, vielen, vielen lieben Dank, dass Sie sich das angetan haben, so eine Standortverlagerung bringt ja auch so einiges immer mit sich. Das machen wir nicht zum ersten Mal, aber umso mehr freut es mich, dass wir die seit 2021 existierende Tagesführung für Rentner nunmehr auch erweitern konnten, aufgrund der schönen, tollen, großen Räumlichkeiten, nicht durchflutet, auf dem Stand der Technik, für derzeit insgesamt 11 Rentner in der Tagesförderung. Dankeschön an die Gemeinde, auch an die Verbandsgemeinde, an alle hier Werke, die in der Fördergruppe, aber eben auch innerhalb der Tagesförderung für Rentner heute, in diesem Jahr, dazu beigetragen haben, dass für Menschen mit Unterstützungsbedarfen, mit unterschiedlichen Unterstützungsbedarfen, jeder nach seiner Art, schwerstmittel, wie auch immer, hier ein wunderschöner Platz im Rahmen einer Tagesstruktur geschaffen worden ist. Dafür ein ganz großer Applaus von unserer Seite, von der Lebenshilfe, von der Mitteldeutschen Wohn- und Betreuungsstätten GmbH und nicht zu vergessen auch von der Mitteldeutschen Werkstätten GmbH. Ganz, ganz lieben Dank.
1: Und das war noch nicht alles. Es gab außerdem den Schlüssel für ein nagelneues Auto für die Rentnerbetreuung, zahlreiche weitere Glückwünsche und natürlich sollte an diesem Tag auch noch gefeiert werden.
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1: Das Konzert von Josef Haydn, Die Schöpfung, wird am 6. September von 17 bis 19 Uhr in der St. Andreaskirche Eisleben unter der Leitung von Kirchenmusikdirektor Thomas Ennenbach aufgeführt. Die Solisten kommen von der Kantorei Eisleben und Sangerhausen sowie vom Mitteldeutschen Kammerchor. Zum Tag des offenen Denkmals lädt der Schmidtschacht Helbra am 13. September von 9.30 Uhr bis 16.30 Uhr ein.
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5: Der DAX notierte am Montagvormittag bei 26.328,04 Punkten, der TecDAX bei 4.080,59 Zählern und der Euro war ein US-Dollar 15,55 wert.
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5: In der Nacht zum Dienstag ist es wolkig oder gering bewölkt und niederschlagsfrei. Die Tiefstemperatur sinkt auf 13 bis 10 Grad, dabei weht schwacher Wind aus unterschiedlichen Richtungen. Am Dienstag gibt es bei wenigen Quellwolken viel Sonnenschein. Es bleibt trocken. Die Höchstwerte erreichen 22 bis 26 Grad, der Wind weht schwach, teils mäßig aus Nordwest. In der Nacht zum Mittwoch ist es gering bewölkt. Bei schwachem Wind sinken die Tiefstwerte auf 12 bis 7 Grad. Der Mittwoch wird heiter und trocken. Die Luft erwärmt sich dabei auf 26 bis 28 Grad, der Wind weht schwach aus unterschiedlichen Richtungen. In der Nacht zum Donnerstag ist es klar, die Luft kühlt auf 13 bis 9 Grad ab, der Wind weht wieder schwach.

0: Am Donnerstag wird viel Sonnenschein erwartet. Es bleibt trocken. Die Tageshöchsttemperatur erreicht 27 bis 30 Grad. Der Wind weht schwach aus Richtungen um Ost.
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0: Um 11 Uhr waren es 30 Grad, die Luftfeuchtigkeit betrug 30% und der Luftdruck 1013 Hektopascal.
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0: Das Stephaneum in Aschersleben hat den Ruf eines erstklassigen Gymnasiums. Lehrer und Schüler sind stets begeistert dabei, diesem Image immer wieder gerecht zu werden. Seit 2009 lehrt auch Jana Pasler hier. Sie engagiert sich seitdem dafür, jedes Jahr im Frühjahr mit einer Schülergruppe nach Polen zu fahren, um mit den jungen Leuten in Krakau und Umgebung den Spuren des Holocaust in Europa zu folgen.
1: Nachdem Frau Pasler uns an die Schule versetzt wurde, haben wir natürlich glücklicherweise dieses Projekt mitgestalten können, begleiten. Und wir sind natürlich immer bemüht, trotz Prüfung, trotz finanzieller Engpässe, möglichst alles in die Wege zu leiten, damit wir dort auch weiterhin dabei sein können. Denn was die Schüler dann in dieser Zeit miterleben, das können sie im Privaten nachher gar nicht wieder zusammenbekommen, beziehungsweise die Eindrücke und vor allen Dingen auch das historische Wissen. Das kriegt man so schnell in einer Privatreise nicht geboten. Und deshalb freue ich mich auch, dass Frau Pasler dort immer mit vollem Einsatz die Reise plant und auch die Schüler in ausreichender Anzahl bereit sind, dort mitzufahren.
0: Am frühen Morgen des 3. Mai 2015 war es dann soweit. Schüler und Lehrer trafen sich in Aschersleben, um dort von einem Reisebus der Firma Frenzels Reisen aus Halberstadt abgeholt zu werden. Circa 750 Kilometer lagen vor uns, das heißt 10 Stunden Busfahrt inklusive der vorgeschriebenen Ruhezeiten. Doch zunächst ging es nach Leipzig, denn neben Schülern und Lehrern des Stephaneums Aschersleben sowie des Humboldt-Gymnasiums Hettstedt kamen auch von der RUTV-Schule, einem beruflichen Schulzentrum für Gesundheit und Sozialwesen in Leipzig, einige Teilnehmer. Es war bereits früher Abend, als wir im modernen Teil der mittelalterlichen Stadt Krakau ankamen und am Ende der Straße das Hotel Aspel, unsere Unterkunft für die nächsten 5 Tage, entdeckten.

0: Nach der selbst für die jungen Leute recht anstrengenden Fahrt waren alle froh, nun endlich am Ziel zu sein und freuten sich auf ein gemeinsames landestypisches Abendessen. Henrik Morska, Lehrer aus Leipzig, lud im Anschluss alle Jugendlichen, aber auch die Erwachsenen zu einer Kennenlernrunde ein. Mit gemeinsamem Gesang und verschiedenen witzigen Spielchen kamen sich die 62 Teilnehmer der Fahrt näher. So sollten sie sich beispielsweise nach dem Anfangsbuchstaben ihres Vornamens sowie nach der Schuhgröße sortieren. Ohne Kommunikation war das nicht zu machen. Den ersten Tag nutzten wir, um Krakau, die Hauptstadt der Woiwodschaft Kleinpolen, näher kennenzulernen. Ob bei einer organisierten Geocaching-Tour oder auf eigene Faust, es gab viel zu sehen. Sowohl an der Weichsel als auch unterhalb des berühmten Schlosses Wabel, auf dem einst ein Drache saß, der von Ritter Krak besiegt wurde und deshalb bis heute das Wahrzeichen der damaligen Königsstadt ist. Am Abend hatten wir Gelegenheit, im alten jüdischen Viertel von Krakau mit dem Namen Kasimirsch im Restaurant Ariel original jüdisch essen zu gehen.
1: Was essen wir heute?
2: Berditschow-Suppe, das ist Rindfleisch-Gulasch mit Gemüse, mit Kartoffel und mit Honigzimt. Später Hähnchenkotelett im Sauce und Nachtisch, das ist Passover Quarkkuchen.
1: Ist es ein typisch jüdisches
2: Essen? Das ist ein typisch jüdisches Essen. Und wir haben auch Musik, jüdische Klezmermusik, ja, heute Abend.

0: Wie schon im Vortag erwartete uns am nächsten Morgen hier ganz im Süden Polens bestes Wetter. Für Ende April war es schon fast zu heiß. Gleich nach dem Frühstück machten wir uns wieder auf den Weg in das historische Stadtzentrum von Krakau, das zum UNESCO-Weltkulturerbe zählt. Dem Motto unserer Reise, Erinnern für die Zukunft folgend, legten wir den Fokus jedoch besonders auf das ehemalige jüdische Stadtviertel Kazimierz, wollten hier viel lernen über die Geschichte, Kunst, Kultur und Lebensart der Juden im früheren und heutigen Krakau und Polen im Allgemeinen. Einer der Schüler, Lukas Wurch aus Hettstedt, hatte dazu passend etwas vorbereitet.
1: Also zwei Stücke habe ich. Sjankele für Kiora Feldmann war das. Und Chassiden Selection, das ist ein Stück aus Israel, das spielen wir auch im Orchester. Ja.
0: Wie lange spielst du schon?
1: Erst anderthalb Jahre, aber gar nicht so schlecht.

0: Stadtviertel, wo wir uns jetzt befinden, heißt Kazimierz. Kazimierz war lange Zeit getrennte, selbstständige Stadt bei Krakau. Also wurde im 14. Jahrhundert von einem polnischen König, Kazimierz dem Großen, als Vorstadt gegründet und nach diesem König wurde benannt, also Kazimierz, Kazimierz. Kazimierz der Große, das war übrigens ein einziger polnischer König, der Beiname Groß, also Wielki, gekriegt hat. Er hat wirklich sehr viel für Polen gemacht, hat viele Städte also gegründet und auch Kirchen gestiftet. Die erste polnische Hochschule wurde auch von diesem König gegründet. Und damals kamen nach Krakau, also zuerst nach Krakau, auch aus Westeuropa mit Juden. Und der König sicherte den Juden mit weitgehenden Privilegien.
1: Ende des 15. Jahrhunderts wurden die Juden nach Pogromen von Krakau nach Kazimierz umgesiedelt und es entstand eine jüdische Stadt, umgeben von einer Mauer. Um 1800 wurde Kazimierz offizieller Stadtteil von Krakau. Vor dem Zweiten Weltkrieg wohnten hier 70.000 Juden. Heute sind es keine 200 mehr. Aber die Zeugen jüdischen Lebens sind hier rund um die Hauptstraße Miodowa authentischer als an vielen anderen Orten der Welt. 7 Synagogen haben die Barbarei der Nazis überstanden, darunter auch die älteste, die Remo-Synagoge. Dahinter befindet sich der gleichnamige, jahrhundertealte jüdische Friedhof, dessen Grabsteine die Nazizeit gut versteckt, sozusagen begraben, überstanden haben.

Von Kazimierz aus machen, kommen wir zu einer bei den Touristen sehr beliebten kleinen Buchhandlung, die aktuelle und antiquarische jiddische Bücher, aber auch Bilder und Holzfiguren anbietet. Besonders fallen uns mehrere Werke über Oskar Schindler auf. Nachdem der Regisseur Steven Spielberg sein Oscar-gekröntes Drama Schindlers Liste in Krakau gedreht hatte und die Thematik einem Millionenpublikum auf der ganzen Welt nahebrachte, blühte die bis dahin etwas vernachlässigte Stadt auf. Kaum ein Besucher, der sie nicht sehen möchte, die Originaldrehorte zum Film über die Geschichte des Mannes, der im Krieg mit seiner Fabrik eigentlich reich werden wollte und am Ende 1200 Juden das Leben rettete. So ist die südpolnische Stadt in den letzten Jahren zum Besuchermagneten geworden. Fast 10 Millionen kommen jedes Jahr.

0: Die nette Stadtführerin brachte uns zum Place Novi, dem neuen Platz, der eigentlich auch schon alt ist. In seinem Zentrum befindet sich ein rundes Gebäude aus dem Jahr 1900, das früher ein Schlachthaus war. Heute gibt es hier zahlreiche kleine Bars und Restaurants sowie Straßenstände, an denen auch wir uns typisch polnisch stärken. Der Platz gilt vor allem bei jungen Leuten als hip. Doch wir wollten noch mehr von Krakau sehen. So überquerten wir die Weichsel und kamen in den Stadtteil Podgorze, wo sich einst das Krakauer Ghetto befand. Hier, wo die Krakauer heute ihren Alltagsgeschäften nachgehen, lebten von 1941 bis 1943 die 15.000 noch verbliebenen Krakauer Juden auf engstem Raum zusammengepfercht, umgeben von einer hohen Mauer aufs Strengste bewacht und abgeschottet von der übrigen Bevölkerung. Reste der Mauer, die jüdischen Grabsteinen nachempfunden ist, sind heute noch zu sehen. Ebenfalls zum Gedenken wurde der ehemalige Marktplatz in den Platz der Ghettohelden umbenannt. Scheinbar leere Stühle heißt eine Installation, bei der einige übergroße Stühle auf dem Platz verteilt wurden. Die Bewohner des Ghettos wurden bis auf ganz wenige Ausnahmen alle in nahegelegenen Konzentrationslagern, zu denen auch Auschwitz gehört, ermordet. Nur zwei Straßen weiter befindet sich die ehemalige Fabrik von Oskar Schindler, unsere letzte Station an diesem Tag. Wer ein Leben rettet, rettet die ganze Welt. Dieser Satz, der auch im Oscar-gekrönten Spielfilm Schindlers Liste eine Rolle spielt, steht von außen an dem Gebäude, das seit 2010 als Museum mit multimedialer Ausstellung über das Schicksal der Krakauer Einwohner im Zweiten Weltkrieg informiert. Nach zwei wunderschönen Sommertagen zeigt sich der Mittwoch, der dritte Tag unseres Aufenthalts in Südpolen, trüb und regnerisch. Schon rechtzeitig geht es an diesem Morgen los nach Oswiecim. Die dicken grauen Wolken und der Regen passen zu unserer Stimmung. Der Besuch im ehemaligen Konzentrationslager Auschwitz-Birkenau ist einer der wichtigsten Punkte unserer Reise und wird uns auch im Nachhinein emotional am meisten beschäftigen. Wir sind bei weitem nicht die ersten und schon gar nicht die einzigen Besucher. Hunderte strömen an diesem Morgen in die Museumsanlage. Doch es gibt kaum Wartezeiten. Hier ist man professionell auf viele Besucher aus der ganzen Welt eingestellt. Für den Rundgang durch das ehemalige Vernichtungslager werden wir in zwei Gruppen geteilt. Joanna Bastuczka, unser Guide, erläuterte zunächst, wie es dazu kam, dass in Auschwitz ein Vernichtungslager entstand, nachdem Polen an das Dritte Reich angeschlossen wurde.
1: Hier lebten doch Pole, also um die Menschen zu schikanieren und demütigen. Es fehlt ein Gedanke, in dieser Gegend ein Konzentrationslager für polnische politische Häftlinge anzulegen. Die Wahl fiel auf Auschwitz, weil hier stand schon eine verlassene Vorkriegskaserne mit 20 gemauerten Gebäuden. Schon später mit Händen der Häftlinge wurde zum Beispiel die große Lagerküche gebaut oder hier auch das Empfangsgebäude. Aber das war schon spätere Zeit, 1940 kamen hier auch die ersten Häftlinge. Also hier standen nur die Blocks der verlassenen Vorkriegskaserne. Genau der 30. April, das war Anfang der Geschichte des Lagers. Am 30. April, durch den Befehl, wurde der erste Kommandant ernannt, Rudolf Ferdinand Höss. Er war schon ein Lagerleiter in Sachsenhausen. Er brachte hier auch 30 kriminelle Häftlinge aus Sachsenhausen. Das waren dann die Kapos, Funktionhäftlinge.
0: Durch das Tor mit der bekannten Aufschrift Arbeit macht frei traten wir dann die Gedenkstätte und versammelten uns zunächst auf dem ehemaligen Appellplatz, wo regelmäßig öffentliche Hinrichtungen stattfanden.
1: Wenn die politischen Häftlinge wurden an der Todeswand erschossen, geheim, Flüchtlinge, immer in der Öffentlichkeit, so versuchte man Angst erwecken. Schrecker sagt das. Der Mensch sollte ständig Angst haben um das Leben. Also hier zum Beispiel die letzte Hinrichtung, das war noch der 30. Dezember 1944. Das waren fünf Männer, die wollten noch vor der Befreiung des Lagers abzuführen. Die haben sich versteckt in einen Lastwagen unter die schmutzige Unterwäsche der SS-Leute. Und der Lastwagen sollte zu einer Wäscherei fahren. Aber sie wurden verraten und der Lastwagen fuhr ins Gefängnis, weil hier war noch auch ein Gefängnis im Lager. Dort hat man noch die Männer gefunden. Und das war dann auch die letzte Hinrichtung hier am Appellplatz, fast drei Wochen vor der Befreiung des Lagers.
0: Schweigend betraten die jungen Leute das Museum. Das Lagergefängnis mit den nur knapp 1 Quadratmeter großen, fensterlosen Stehbunkern war nur ein erster Teil dessen, was an grausamen Details in den nächsten Stunden auf uns wirkte. Fakten und Zahlen, Fotos und Ausstellungsstücke vermittelten ein bedrückendes Bild, das an keinem der Besucher spurlos vorbeigehen kann. Laut dem Internetlexikon Wikipedia wurden von 1940 bis 1945 mehr als 1 Million Juden aus ganz Europa, 140.000 Polen, 20.000 Sinti und Roma sowie zigtausende Kriegsgefangene aus Russland und anderen Nationen nach Auschwitz deportiert. Mehr als 900.000 wurden direkt nach ihrer Ankunft erschossen oder in den Gaskammern ermordet. Hunderttausende starben außerdem an Hunger, Krankheiten, durch Giftinjektionen oder Folter.

0: Ich begleite hier die Schülergruppen, vielmals die Schülergruppen, schon seit 5 Jahren. Also ich war Lehrerin und für mich ist das was Besonderes, weil ich treffe hier immer die jungen Menschen, die sind gut vorbereitet, sind sehr warmherzig und interessieren sich für die Geschichte. Ich gehöre auch zu der Gesellschaft zur Betreuung von Auschwitz und in dieser Gesellschaft gibt es noch alte Häftlinge. Die sind auch dann sehr stolz, dass es gibt auch Menschen, die interessieren sich noch für den Schicksal der alten Häftlinge, weil das sind schon die Letzten und für uns ist das auch so eine Pflicht. Wir sind fast verpflichtet, hier die junge Generation noch die Geschichte noch lernen und ich glaube, das ist das Einzige bei der jungen Generation, das ist die Pflicht, die neue Welt aufzubauen und deshalb, sie müssen gut vorbereitet werden. Ich glaube, anders geht nicht. Sie müssen auch die Geschichte kennenlernen und dann ist vielleicht besser, weil das zwischen den jungen Menschen kommen dort die Politiker, Menschen, die werden auch leiten, verschiedene Zweige der Welt oder der Industrie sogar, aber das ist alles wichtig. Sie sollen warmherzig sein, das ist das Wichtigste.
1: Das Vernichtungslager Birkenau, auch Auschwitz II genannt, befindet sich in gut 3 Kilometer Entfernung vom Hauptlager. Nachdem die Bevölkerung des Dorfes Pretschinka, zu Deutsch Birkenau, komplett umgesiedelt war, wurde im Oktober 1941 mit dem Bau des riesigen zweiten Lagers begonnen. Es sollte nur einem Zweck dienen, der industriellen Vernichtung von Menschen. So entstanden neben den Unterkünften Gaskammern und Krematorien. Auch Josef Mengele war hier mit Experimenten an Menschen tätig. Wir betraten eine der Baracken. Ein eigentlich für Pferde vorgesehenes Stallgebäude aus Holz. In Stallboxen wurden 3-stöckige Holzgestelle als Schlafplätze aufgestellt. Meist mussten Gruppen von 8 bis 10 Mann in einem solchen Regalabschnitt liegen und konnten sich nachts wegen der Nachbarn kaum bewegen. In den Toilettenbaracken war weder an Hygiene noch an Privatsphäre zu denken. Den meisten Mitgliedern unserer Gruppe, nicht nur aus dem Geschichtsunterricht, sondern auch aus dem Film Schindlers Liste bekannt, war auch die sogenannte Rampe. Dort, wo unentwegt Transporte aus ganz Europa ankamen, fand die gefürchtete Selektion statt. Wer aufgrund seines Gesundheitszustandes oder Berufes noch zu gebrauchen war, wurde in eine der Baracken eingewiesen. Andere wurden sofort getötet.
0: Also solche Berufe wie Arbeiter, das waren noch Berufe gefragt. Und die waren links, die waren ausgewählt. Rechts gingen die Menschen, die gingen schon hier entlang der Bahnlinie zu der Vernichtung, also zu dem Krematorium 2 und 3. Also sehr wenige gingen links, das waren nur die Menschen, die wurden noch gefragt im Lager. Die Mehrheit war schon hier vernichtet. Bestimmt auch solche Berufe wie Rechtsanwalt, Lehrer, Geistliche, Priester, Juden. Nur Juden waren hier auch zum Tode verurteilt. Die Mehrheit der Menschen, die kam an die Bahnlinie, kam direkt auch zu der Vernichtung.
2: I'm from Israel and I am very glad to see that the German people come to Auschwitz to see and to learn.
3: Ich komme aus Israel und ich bin sehr froh, dass deutsche Menschen nach Auschwitz kommen, um zu sehen und zu begreifen. Ich hoffe, es wird nie wieder so etwas wie den Holocaust geben. Nicht für Juden, nicht für Afrikaner oder irgendeinen Menschen. Ob Kind, Frau oder Mann.

Am letzten Tag unserer Projektfahrt Erinnern für die Zukunft nach Krakau hatten wir die wertvolle Gelegenheit, mit Zeitzeugen des Holocaust ins Gespräch zu kommen. Einer von ihnen war Ignacy Artur Krasnokutski. Er wurde

0: die Flucht. Nach dem Krieg studierte er, wurde Doktor der Chemie und gründete eine Familie. Am 9. Mai 2016 starb Ignazy Krasnokutski.
1: Solche Vorträge machen wir jetzt schon nicht viel Leben, die Zeitzeugen. Aber früher haben wir das gemacht, um schildern, wozu führt Fremdenhass. Weil in Kriegszeit durch Fremdenhass vorgerufen, sind auch anständige Leute Tier. Leider. Und unser Schicksal soll schildern, wozu das führt.
0: Mit dem Ende dieses interessanten Nachmittages kam auch das Ende der Projektfahrt immer näher. Zeit, Bilanz zu ziehen, sowohl für die 62 Schülerinnen und Schüler als auch für die begleitenden Lehrer und Erzieher. Doralf Merkel, Ethik- und Geschichtslehrer am Stephaneum in Aschersleben, war jedenfalls begeistert, sowohl vom Programm als auch von den jungen Leuten.
2: Ich wollte Auschwitz schon immer mal sehen und jetzt, also das ist gut, dass wir jetzt da waren und es war sehr interessant.
3: Okay. Ich habe mir Auschwitz auch ganz anders vorgestellt, um ehrlich zu sein, aber im Nachhinein bin ich sehr froh, dass ich mitgefahren bin, weil obwohl es anstrengend war, finde ich, dass man, wenn man das dann später reflektiert, bekommt man dann erstmal, also ist das schon ziemlich eindrucksvoll gewesen.
0: Nach einem letzten schönen Abend im polnischen Krakau ging es am Morgen wohlbehalten und mit vielen Erinnerungen im Gepäck zurück nach Deutschland.

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0: Hallo und herzlich willkommen, liebe Zuschauerinnen und Zuschauer bei Punktum, Ihrem regionalen Fernsehprogramm am heutigen Montag. Erneut musste die Feuerwehr kurz nach Mitternacht der Nacht zum Freitag einen Brand auf dem Sportgelände Wallbeck löschen. Nach ersten Ermittlungen brannte ein Schuppen, der sich hinter dem Sportlerheim befindet. Durch das Feuer wurden alle Gerätschaften und gelagertes Material im Schuppen vernichtet. Zur Schadenshöhe können noch keine Angaben gemacht werden. Und am Freitag gegen 14.30 Uhr kam es auf dem Flugplatz Altstädt im Rahmen eines Events zu einem Unfall. Bei einem Fahrmanöver in einem abgesperrten Bereich verlor der Fahrer die Kontrolle über das Auto und kippte damit auf die Seite. Der 20-jährige Fahrer wurde dabei leicht verletzt und kam in ein Krankenhaus. Der Beifahrer im Alter von 17 Jahren wurde lebensbedrohlich verletzt und mit einem Rettungshubschrauber ebenfalls in ein Krankenhaus gebracht. Die Polizei ermittelt zum genauen Unfallhergang. Das Fahrzeug wurde durch die Polizei sichergestellt und wird begutachtet. Am 23. August von 10 bis 16 Uhr kann die Abraumhalde des Kupferschieferbergbaus Hohe Linde wieder bestiegen werden. Der Aufstieg auf den 144 Meter hohen Gipfel des heutigen Industriedenkmals bleibt ein unvergessenes Erlebnis. Belohnt werden alle, die sich nach oben wagen, mit einem überwältigenden weiten Rundblick über die Berg- und Rosenstadt Sangerhausen, den Südharz, den Kiffhäuser und die Goldene Aue, der sich vom Gipfel des heutigen Industriedenkmals eröffnet. Ganz oben erhalten die Haldenbezwinger den begehrten Stempel in ihrem Haldenpass. Der Gipfelpass für die Stempel aller Mansfelder Halden kann unmittelbar vor dem Aufstieg erworben werden. Die umfangreiche bebilderte Broschüre enthält eine Fülle an Informationen über die Geschichte der Halden in der Mansfelder Mulde und im Sangerhäuser Revier. Erwachsene zahlen für den Aufstieg 4 Euro pro Person. Kinder ab 6 Jahren dürfen in Begleitung Erwachsener die Halde Hohe Linde zum Preis von 1 Euro erklimmen. Festes Schuhwerk ist zwingend erforderlich. Kopfbedeckung und Sonnenschutz sind zu empfehlen. Haustiere dürfen nicht mit auf die Halde. Für musikalische Unterhaltung, das leibliche Wohl ist gesorgt. Parkmöglichkeiten, Gebühr 2 Euro, sind vor Ort ausgeschildert.
1: Besuchen Sie das 14. Askania Pferdefestival vom 20. bis 23. August auf der Herrenbreite in Aschersleben. Das heißt 4 Tage Pferdesport und Unterhaltung der Spitzenklasse. Organisiert vom Reit- und Fahrverein Einetal Westdorf Aschersleben e.V. Mehr Informationen unter www.askania-pferdefestival.de.
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0: Am 6. August hieß es After-Work-Party auf dem Marktplatz der Stadt Hettstedt bei den Kirchentreppen. Bei wunderschönem Sommerwetter hieß es entspannen nach dem Arbeitstag. Vor Ort der Foodtruck Food Experience aus Hettstedt, das DJ-Duo Sepp und Wechsel und das Brauwerk Lichtloch 23 und natürlich auch dessen Gründer und Geschäftsführer André Fingers, auf dessen Initiative dieses Ereignis maßgeblich zurückgeht.
1: Also heute ist im Prinzip Afterwork. Wir machen für die arbeitende Bevölkerung einmal im Monat am Donnerstag quasi einen Ausschank und einen Foodtruck stellen wir hier hin und machen dann im Prinzip mit DJ Musik ab 16, 17 Uhr bis 22 Uhr, dass die Leute einfach zum Feierabend mal nicht direkt nach Hause gehen, auch mal in der Stadt Hettstedt mal was machen und ja, einfach mal den Feierabend genießen, bei schönem Wetter zum Beispiel, ein Bierchen trinken, einen leckeren Burger essen, schöne Musik hören und ja, sag mal, ist jetzt angedacht, dass wir das jetzt im Sommer jeden Monat machen, einmal im Prinzip und ja, schauen mal, wie sich das etabliert und wenn es gut läuft, dann bleiben wir dran und schauen, dass wir was für Hettstedt wieder möglich machen.
0: Das Angebot der After-Work-Party wurde von den Hettstädtern und Hettstädterinnen sehr gut angenommen. Immer mehr strömten auf das Gelände und nutzten die Angebote. Die nächste Party ist für den 10. September geplant. Bis dahin hier noch ein paar Eindrücke von der August-Party mit DJ Klängen.

Am Wochenende 8. und 9. August hieß es für viele Neugierige, auf zum 26. Lerchenfest nach Stolberg. Das Wetter war super und so kam es sogar zu kleinen Staus an den Einlasspunkten. Wer den geschafft hatte, konnte den Tag im vorderen Teil der Rittergasse genießen. Auf der kleinen und überschaubaren Festmeile waren zahlreiche Stände aufgebaut und man konnte schlendern, schauen.

0: und kaufen. Ob Gewürze, Bücher oder ein Produkt der Heinröder Besenbinder und das gleich mit jeder Menge Infos zur Herstellung. Auf der Bühne, die zugegeben etwas eingeengt positioniert war, wurde ein buntes Programm geboten. Hier die Güntersberger Blasmusik bei ihrem Auftritt. Wichtigste Figur der Stadt, noch vor Thomas Münzer, ist Juliane von Stolberg. Sie war in Begleitung ihres Vaters Graf Botho zu Stolberg und Wernigerode sowie der sechsten Südharzer Karstkönigin Yvonne der Ersten auf dem Fest unterwegs und wurde auch zwischendurch den Gästen von Moderatorin Elke vorgestellt.
1: Wir haben wirklich Juliana zu Stolberg, unsere ganz berühmte Ahnfrau, denn Juliana zu Stolberg war in ihrem Leben zweimal verheiratet.
0: Ihre Bedeutung wird sehr gern dadurch herausgestellt, dass sie durch ihren Sohn Wilhelm von Oranien als Stammmutter der Niederlande gilt. Aber irgendwas fehlt doch da noch. Richtig, die Namensgeber des Festes, die Stolberger Lerchen. Die brutzelten natürlich auch in der Pfanne und die Meinung der probierenden Gäste ließ sich in einem Geräusch zusammenfassen.
2: Nach umfangreichen Baumaßnahmen in den Jahren 2025 und 2026 in drei wesentlichen Abschnitten wurde am 7.8. die Einrichtung der Lebenshilfe in Kloster Mansfeld feierlich wiedereröffnet und offiziell ihrer weiteren Nutzung übergeben. Begrüßt wurden die zahlreichen Gäste, Vertreterinnen und Vertreter der Lebenshilfe, Mitarbeitende, Mitglieder des Gemeinderates, beteiligte Unternehmen sowie Vertreter der Verwaltung durch die Leiterin der Tagesförderung für Rentner, Ann-Christine Teutsch. Sie erklärte auch kurz, was es mit der Tagesförderung für Rentner auf sich hat.
3: Ja, einige von Ihnen fragen sich sicherlich, was in so einer Tagesförderung vor sich geht. Es ist so, dass die Tagesgäste morgens hier in unsere Räumlichkeiten kommen und mit Herz empfangen werden. Es wird Ihnen hier eine schöne Räumlichkeit geboten, individuelle Angebote, Gruppenangebote sowie Ausflüge, die wir gemeinsam unternehmen. Und unsere Gäste fühlen sich sehr wohl in unserer Gruppe.
2: Natürlich dankte sie allen Beteiligten, die diese neuen und viel besseren Bedingungen für ihre Arbeit ermöglicht hatten und selbstverständlich auch ihren Mitarbeiterinnen. Auch Bürgermeister Frank Ochsner wandte sich an die Anwesenden.
4: Die Gemeinde Kloster Mansfeld ist Eigentümer der Immobilie. Die Lebenshilfe nutzt dieses Objekt schon seit vielen Jahren. Zu DDR-Zeiten war dieser Finke-Bungalow eine Wochenkrippe, wo die Kinder die ganze Woche untergebracht waren und versorgt wurden. Und mit der politischen Wende 1989 hat die Gemeinde Kloster Mansfeld diese Immobilie übernommen und sukzessive auch umgebaut. Nun hat auch hier der Zahn der Zeit genagt und eine Sanierung stand an. Die stand also in den letzten zwei Jahren, haben wir hier investiert als Kommune in Absprache mit der Lebenshilfe entsprechend umgebaut. Was haben wir gemacht? Eine umfangreiche Sanierung der Fassade. Wir haben verschiedene Anbauten, die ja seinerzeit am Gebäude angebracht waren, abgerissen. Die Terrassenüberdachung ist erneuert worden. Ein umfangreicher Innenausbau, es ist schon angeklungen. Wer über den Parkplatz gekommen ist, hat gesehen, dass auch umfangreiche Gestaltung der Außenanlagen durchgeführt wurden. Hier unter anderem die neue Pflasterung des Hofbereiches. Das war uns als Gemeinde auch ein großes Anliegen, auch ein Anliegen der Lebenshilfe. Und natürlich weitere Verbesserungen zur Aufenthaltsqualität und Nutzbarkeit des gesamten Grundstückes.
2: Insgesamt beliefen sich die Kosten für die Gemeinde auf rund 320.000 Euro. Gegenüber der ursprünglichen Planung kam es zu Mehrkosten von etwa 50.000. Trotz dieser Kostensteigerung war es aus Sicht der Gemeinde wichtig, die begonnenen Arbeiten fachgerecht und vollständig umzusetzen, damit die langfristige Nutzung des Gebäudes zu sichern. Herr Ochsner dankte den beteiligten Handwerks- und Bauunternehmen, alle aus dem Landkreis Mansfeld-Südharz, viele aus dem Bereich der Verbandsgemeinde Mansfelder Grund-Helbra. Auch galt sein Dank den Mitarbeiterinnen und Mitarbeitern der Verbandsgemeindeverwaltung und besonders dem Bauhof für ihr Engagement und ihren Einsatz.
4: Ich wünsche Ihnen viel Erfolg bei der Arbeit. Sie tun Gutes für die Region, für Kloster Mansfeld. Das kann man nicht oft genug erwähnen. Ich wünsche Ihnen viel Erfolg, eure Arbeit und allen Mitarbeitern einen schönen Arbeitsplatz.
5: Vielen Dank.
6: Vielen Dank, Herr Ochsner, für die umfangreichen Ausführungen. Zunächst mal an Frau Teusch, vielen, vielen lieben Dank, dass Sie sich das angetan haben, so eine Standortverlagerung bringt ja auch so einiges immer mit sich. Das machen wir nicht zum ersten Mal, aber umso mehr freut es mich, dass wir die seit 2021 existierende Tagesverlagerung für Rentner nunmehr auch erweitern konnten, aufgrund der schönen, tollen, großen Räumlichkeiten, nicht durchflutet auf dem Stand der Technik, für derzeit insgesamt 11 Rentner in der Tagesförderung. Dankeschön an die Gemeinde, auch an die Verbandsgemeinde, an alle hier Werke, die in der Fördergruppe, aber eben auch innerhalb der Tagesförderung für Rentner heute in diesem Jahr dazu beigetragen haben, dass für Menschen mit Unterstützungsbedarfen, mit unterschiedlichen Unterstützungsbedarfen, jeder nach seiner Art, schwerst, mittel, wie auch immer, hier ein wunderschöner Platz im Rahmen einer Tagesstruktur geschaffen worden ist. Dafür ein ganz großer Applaus von unserer Seite, von der Lebenshilfe, von der Mitteldeutschen Wohn- und Betreuungsstätten GmbH und nicht zu vergessen auch von der Mitteldeutschen Werkstätten GmbH. Ganz, ganz lieben Dank.
2: Und das war noch nicht alles. Es gab außerdem den Schlüssel für ein nagelneues Auto für die Rentnerbetreuung, zahlreiche weitere Glückwünsche und natürlich sollte an diesem Tag auch noch gefeiert werden. 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Das Konzert von Josef Haydn, Die Schöpfung, wird am 6. September von 17 bis 19 Uhr in der St. Andreaskirche Eisleben unter der Leitung von Kirchenmusikdirektor Thomas Ennenbach aufgeführt. Die Solisten kommen von der Kantorei Eisleben und Sangerhausen sowie vom Mitteldeutschen Kammerchor. Zum Tag des offenen Denkmals lädt der Schmidtschacht Helbra am 13. September von 9.30 Uhr bis 16.30 Uhr ein.
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8: Der DAX notierte am Montagvormittag bei 26.328,04 Punkten, der TecDAX bei 4.080,59 Zählern und der Euro war ein US-Dollar 15,55 wert.
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8: In der Nacht zum Dienstag ist es wolkig oder gering bewölkt und niederschlagsfrei. Die Tiefstemperatur sinkt auf 13 bis 10 Grad, dabei weht schwacher Wind aus unterschiedlichen Richtungen. Am Dienstag gibt es bei wenigen Quellwolken viel Sonnenschein. Es bleibt trocken. Die Höchstwerte erreichen 22 bis 26 Grad, der Wind weht schwach, teils mäßig aus Nordwest. In der Nacht zum Mittwoch ist es gering bewölkt, bei schwachem Wind sinken die Tiefstwerte auf 12 bis 7 Grad. Der Mittwoch wird heiter und trocken, die Luft erwärmt sich dabei auf 26 bis 28 Grad, der Wind weht schwach aus unterschiedlichen Richtungen. In der Nacht zum Donnerstag ist es klar, die Luft kühlt auf 13 bis 9 Grad ab, der Wind weht wieder schwach. Am Donnerstag wird viel Sonnenschein erwartet, es bleibt trocken. Die Tageshöchsttemperatur erreicht 27 bis 30 Grad, der Wind weht schwach aus Richtungen um Ost.
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8: Um 11 Uhr waren es 30 Grad, die Luftfeuchtigkeit betrug 30% und der Luftdruck 1013 Hektopascal.
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0: Das Stephaneum in Aschersleben hat den Ruf eines erstklassigen Gymnasiums. Lehrer und Schüler sind stets begeistert dabei, diesem Image immer wieder gerecht zu werden. Seit 2009 lehrt auch Jana Pasler hier. Sie engagiert sich seitdem dafür, jedes Jahr im Frühjahr mit einer Schülergruppe nach Polen zu fahren, um mit den jungen Leuten in Krakau und Umgebung den Spuren des Holocaust in Europa zu folgen.
1: Nachdem Frau Pasler uns an die Schule versetzt wurde, haben wir natürlich glücklicherweise dieses Projekt mitgestalten können, begleiten. Und wir sind natürlich immer bemüht, trotz Prüfung, trotz finanzieller Engpässe, möglichst alles in die Wege zu leiten, damit wir dort auch weiterhin dabei sein können. Denn was die Schüler dann in dieser Zeit miterleben, das können sie im Privaten nachher gar nicht wieder zusammenbekommen, beziehungsweise die Eindrücke und vor allen Dingen auch das historische Wissen, das kriegt man so schnell in einer Privatreise nicht geboten. Und deshalb freue ich mich auch, dass Frau Pasler dort immer mit vollem Einsatz die Reise plant und auch die Schüler in ausreichender Anzahl bereit sind, dort mitzufahren.
0: Am frühen Morgen des 3. Mai 2015 war es dann soweit. Schüler und Lehrer trafen sich in Aschersleben, um dort von einem Reisebus der Firma Frenzels Reisen aus Halberstadt abgeholt zu werden. Circa 750 Kilometer lagen vor uns, das heißt 10 Stunden Busfahrt inklusive der vorgeschriebenen Ruhezeiten. Doch zunächst ging es nach Leipzig. Denn neben Schülern und Lehrern des Stephaneums Aschersleben sowie des Humboldt-Gymnasiums Hettstedt kamen auch von der Rupp-V-Schule, einem beruflichen Schulzentrum für Gesundheit und Sozialwesen in Leipzig, einige Teilnehmer. Es war bereits früher Abend, als wir im modernen Teil der mittelalterlichen Stadt Krakau ankamen und am Ende der Straße das Hotel Aspel, unsere Unterkunft für die nächsten 5 Tage, entdeckten.

0: Nach der selbst für die jungen Leute recht anstrengenden Fahrt waren alle froh, nun endlich am Ziel zu sein und freuten sich auf ein gemeinsames landestypisches Abendessen. Henrik Morska, Lehrer aus Leipzig, lud im Anschluss alle Jugendlichen, aber auch die Erwachsenen zu einer Kennenlernrunde ein. Mit gemeinsamem Gesang und verschiedenen witzigen Spielchen kamen sich die 62 Teilnehmer der Fahrt näher. So sollten sie sich beispielsweise nach dem Anfangsbuchstaben ihres Vornamens sowie nach der Schuhgröße sortieren. Ohne Kommunikation war das nicht zu machen. Den ersten Tag nutzten wir, um Krakau, die Hauptstadt der Woiwodschaft Kleinpolen, näher kennenzulernen. Ob bei einer organisierten Geocaching-Tour oder auf eigene Faust, es gab viel zu sehen. Sowohl an der Weichsel als auch unterhalb des berühmten Schlosses Wabel, auf dem einst ein Drache saß, der von Ritter Krak besiegt wurde und deshalb bis heute das Wahrzeichen der damaligen Königsstadt ist. Am Abend hatten wir Gelegenheit, im alten jüdischen Viertel von Krakau mit dem Namen Kasimirsch im Restaurant Ariel original jüdisch essen zu gehen.
1: Was essen wir heute?
2: Berditschow-Suppe, das ist Rindfleisch-Gulasch mit Gemüse, mit Kartoffel und mit Honig-Zimt. Später Hähnchen-Kotelett im Sauce und Nachtisch, das ist Passover Quarkkuchen.
1: Ist es ein typisch jüdisches?
2: Das ist ein typisch jüdisches Essen. Und wir haben auch Musik, jüdische Klezmer-Musik, ja, heute Abend.

Wie schon am Vortag erwartete uns am nächsten Morgen hier ganz im Süden Polens bestes Wetter. Für Ende April war es schon fast zu heiß. Gleich nach dem Frühstück machten wir uns wieder auf den Weg in das historische Stadtzentrum von Krakau, das zum UNESCO-Weltkulturerbe zählt. Dem Motto unserer Reise, Erinnern für die Zukunft folgend, legten wir den Fokus jedoch besonders auf das ehemalige jüdische

0: Russische Stadtviertel Kasimirsch, wollten hier viel lernen über die Geschichte, Kunst, Kultur und Lebensart der Juden im früheren und heutigen Krakau und Polen im Allgemeinen. Einer der Schüler, Lukas Wurch aus Hettstedt, hatte dazu passend etwas vorbereitet.
1: Also zwei Stücke habe ich. Sjankele für Kiora Feldmann war das. Und Hasiden Selection, das ist ein Stück aus Israel, das spielen wir auch im Orchester. Ja.
0: Wie lange spielst du schon?
1: Erst anderthalb Jahre, aber gar nicht so schlecht.

0: unser Stadtviertel, wo wir uns jetzt befinden, heißt Kazimierz. Kazimierz war lange Zeit getrennte, selbstständige Stadt bei Krakau. Also wurde im 14. Jahrhundert von einem polnischen König, Kazimierz dem Großen, als Vorstadt gegründet und nach diesem König wurde benannt, also Kazimierz, Kazimierz der Große, das war übrigens ein einziger polnischer König, der Beiname Groß, also Wielki, gekriegt hat. Er hat wirklich sehr viel für Polen gemacht, hat viele Städte also gegründet und auch Kirchen gestiftet. Die erste polnische Hochschule wurde auch von diesem König gegründet. Und damals kamen nach Krakau, also zuerst nach Krakau, auch aus Westeuropa mit Juden. Der König sicherte den Juden mit weitgehenden Privilegien.
1: Ende des 15. Jahrhunderts wurden die Juden nach Pogromen von Krakau nach Kazimierz umgesiedelt und es entstand eine jüdische Stadt, umgeben von einer Mauer. Um 1800 wurde Kazimierz offizieller Stadtteil von Krakau. Vor dem Zweiten Weltkrieg wohnten hier 70.000 Juden. Heute sind es keine 200 mehr. Aber die Zeugen jüdischen Lebens sind hier rund um die Hauptstraße Miodowa authentischer als an vielen anderen Orten der Welt. 7 Synagogen haben die Barbarei der Nazis überstanden, darunter auch die älteste, die Remo-Synagoge. Dahinter befindet sich der gleichnamige, jahrhundertealte jüdische Friedhof, dessen Grabsteine die Nazizeit gut versteckt, sozusagen begraben, überstanden haben.

durch enge verwinkelte Gassen vorbei an alten Häuserfassaden, die das Flair von Kazimierz ausmachen, kommen wir zu einer bei den Touristen sehr beliebten kleinen Buchhandlung, die aktuelle und antiquarische jiddische Bücher, aber auch Bilder und Holzfiguren anbietet. Besonders fallen uns mehrere Werke über Oskar Schindler auf. Nachdem der Regisseur Steven Spielberg sein Oscar-gekröntes Drama Schindlers Liste in Krakau gedreht hatte und die Thematik einem Millionenpublikum auf der ganzen Welt nahebrachte, blühte die bis dahin etwas vernachlässigte Stadt auf. Kaum ein Besucher, der sie nicht sehen möchte, die Originaldrehorte zum Film über die Geschichte des Mannes, der im Krieg mit seiner Fabrik eigentlich reich werden wollte und am Ende 1200 Juden das Leben rettete. So ist die südpolnische Stadt in den letzten Jahren

0: Die nette Stadtführerin brachte uns zum Place Novi, dem neuen Platz, der eigentlich auch schon alt ist. In seinem Zentrum befindet sich ein rundes Gebäude aus dem Jahr 1900, das früher ein Schlachthaus war. Heute gibt es hier zahlreiche kleine Bars und Restaurants sowie Straßenstände, an denen auch wir uns typisch polnisch stärken. Der Platz gilt vor allem bei jungen Leuten als hip. Doch wir wollten noch mehr von Krakau sehen. So überquerten wir die Weichsel und kamen in den Stadtteil Podgorze, wo sich einst das Krakauer Ghetto befand. Hier, wo die Krakauer heute ihren Alltagsgeschäften nachgehen, lebten von 1941 bis 1943 die 15.000 noch verbliebenen Krakauer Juden auf engstem Raum zusammengepfercht, umgeben von einer hohen Mauer aufs Strengste bewacht und abgeschottet von der übrigen Bevölkerung. Reste der Mauer, die jüdischen Grabsteine nachempfunden ist, sind heute noch zu sehen. Ebenfalls zum Gedenken wurde der ehemalige Marktplatz in den Platz der Ghettohelden umbenannt. Scheinbar leere Stühle heißt eine Installation, bei der einige übergroße Stühle auf dem Platz verteilt wurden. Die Bewohner des Ghettos wurden bis auf ganz wenige Ausnahmen alle in nahegelegenen Konzentrationslagern, zu denen auch Auschwitz gehört, ermordet. Nur zwei Straßen weiter befindet sich die ehemalige Fabrik von Oskar Schindler, unsere letzte Station an diesem Tag. Wer ein Leben rettet, rettet die ganze Welt. Dieser Satz, der auch im Oscar-gekrönten Spielfilm Schindlers Liste eine Rolle spielt, steht von außen an dem Gebäude, das seit 2010 als Museum mit multimedialer Ausstellung über das Schicksal der Krakauer Einwohner im Zweiten Weltkrieg informiert. Nach zwei wunderschönen Sommertagen zeigt sich der Mittwoch, der dritte Tag unseres Aufenthalts in Südpolen, trüb und regnerisch. Schon rechtzeitig geht es an diesem Morgen los nach Oswiecim. Die dicken grauen Wolken und der Regen passen zu unserer Stimmung. Der Besuch im ehemaligen Konzentrationslager Auschwitz-Birkenau ist einer der wichtigsten Punkte unserer Reise und wird uns auch im Nachhinein emotional am meisten beschäftigen. Wir sind bei weitem nicht die ersten und schon gar nicht die einzigen Besucher. Hunderte strömen an diesem Morgen in die Museumsanlage. Doch es gibt kaum Wartezeiten. Hier ist man professionell auf viele Besucher aus der ganzen Welt eingestellt. Für den Rundgang durch das ehemalige Vernichtungslager werden wir in zwei Gruppen geteilt. Joanna Bastuczka, unser Guide, erläuterte zunächst, wie es dazu kam, dass in Auschwitz ein Vernichtungslager entstand, nachdem Polen an das Dritte Reich angeschlossen wurde.
1: Hier lebten doch Pole, also um die Menschen zu schikanieren und demütigen. Es fehlt ein Gedanke, in dieser Gegend ein Konzentrationslager für polnische politische Häftlinge anzulegen. Die Wahl fiel auf Auschwitz, weil hier stand schon eine verlassene Vorkriegskaserne mit 20 gemauerten Gebäuden. Schon später mit Händen der Häftlinge wurde zum Beispiel die große Lagerküche gebaut oder hier auch das Empfangsgebäude. Aber das war schon später, seit 1940 kamen hier auch die ersten Häftlinge. Also hier standen nur die Blocks der verlassenen Vorkriegskaserne. Genau der 30. April, das war Anfang der Geschichte des Lagers. Am 30. April, durch den Befehl wurde der erste Kommandant ernannt, Rudolf Ferdinand Höss. Er war schon ein Lagerleiter in Sachsenhausen. Er brachte hier auch 30 kriminelle Häftlinge aus Sachsenhausen. Das waren dann die Kapos, Funktionhäftlinge.
0: Durch das Tor mit der bekannten Aufschrift Arbeit macht frei betraten wir dann die Gedenkstätte und versammelten uns zunächst auf dem ehemaligen Appellplatz, wo regelmäßig öffentliche Hinrichtungen stattfanden.
1: Wenn die Politischhäftlinge wurden an der Todeswand erschossen, geheim, Flüchtlinge immer in der Öffentlichkeit, so versuchte man Angst erwecken. Schrecker sagt das. Der Mensch sollte ständig Angst haben um das Leben. Also hier zum Beispiel die letzte Hinrichtung, das war noch der 30. Dezember 1944. Das waren fünf Männer, die wollten noch vor der Befreiung des Lagers abzufrieren. Die haben sich versteckt in einen Lastwagen unter die schmutzige Unterwäsche der SS-Leute. Und der Lastwagen sollte zu einer Wäscherei fahren. Aber sie wurden verraten und der Lastwagen fuhr ins Gefängnis, weil hier war noch auch ein Gefängnis im Lager. Dort hat man noch die Männer gefunden. Und das war dann auch die letzte Hinrichtung hier am Appellplatz, fast drei Wochen vor der Befreiung des Lagers.
0: Schweigend betraten die jungen Leute das Museum. Das Lagergefängnis mit den nur knapp 1 Quadratmeter großen, fensterlosen Stehbunkern war nur ein erster Teil dessen, was an grausamen Details in den nächsten Stunden auf uns wirkte. Fakten und Zahlen, Fotos und Ausstellungsstücke vermittelten ein bedrückendes Bild, das an keinem der Besucher spurlos vorbeigehen kann. Laut dem Internetlexikon Wikipedia wurden von 1940 bis 1945 mehr als 1 Million Juden aus ganz Europa, 140.000 Polen, 20.000 Sinti und Roma sowie zigtausende Kriegsgefangene aus Russland und anderen Nationen nach Auschwitz deportiert. Mehr als 900.000 wurden direkt nach ihrer Ankunft erschossen oder in den Gaskammern ermordet. Hunderttausende starben außerdem an Hunger, Krankheiten, durch Giftinjektionen oder Folter.

0: Ich begleite hier die Schülergruppen, vielmals die Schülergruppen, schon seit 5 Jahren. Also ich war Lehrerin und für mich ist das was Besonderes, weil ich treffe hier immer die jungen Menschen, die sind gut vorbereitet, sind sehr warmherzig und interessieren sich für die Geschichte. Ich gehöre auch zu der Gesellschaft zur Betreuung von Auschwitz und in dieser Gesellschaft gibt es noch alte Häftlinge. Sie sind auch dann sehr stolz, dass es gibt auch Menschen, die interessieren sich noch für den Schicksal der alten Häftlinge, weil das sind schon die Letzten und für uns ist das auch so eine Pflicht. Wir sind fast verpflichtet, hier die junge Generation die Geschichte noch lernen und ich glaube, das ist das Einzige, weil die junge Generation, das ist die Pflicht, die neue Welt aufzubauen und deshalb, sie müssen gut vorbereitet werden. Ich glaube, anders geht nicht. Sie müssen auch die Geschichte kennenlernen und dann ist vielleicht besser, weil das zwischen den jungen Menschen kommen die Politiker, Menschen, die werden auch leiten, verschiedene Zweige der Welt oder der Industrie sogar, aber das ist alles wichtig. Sie sollen warmherzig sein, das ist das Wichtigste.
1: Das Vernichtungslager Birkenau, auch Auschwitz II genannt, befindet sich in gut 3 Kilometer Entfernung vom Hauptlager. Nachdem die Bevölkerung des Dorfes Pritschinka, zu Deutsch Birkenau, komplett umgesiedelt war, wurde im Oktober 1941 mit dem Bau des riesigen zweiten Lagers begonnen. Es sollte nur einem Zweck dienen, der industriellen Vernichtung von Menschen. So entstanden neben den Unterkünften Gaskammern und Krematorien. Auch Josef Mengele war

0: hier mit Experimenten an Menschen tätig. Wir betraten eine der Baracken, ein eigentlich für Pferde vorgesehenes Stallgebäude aus Holz. In Stallboxen wurden dreistöckige Holzgestelle als Schlafplätze aufgestellt. Meist mussten Gruppen von 8 bis 10 Mann in einem solchen Regalabschnitt liegen und konnten sich nachts wegen der Nachbarn kaum bewegen. In den Toilettenbaracken war weder an Hygiene noch an Privatsphäre zu denken. Den meisten Mitgliedern unserer Gruppe, nicht nur aus dem Geschichtsunterricht, sondern auch aus dem Film Schindlers Liste, bekannt war auch die sogenannte Rampe. Dort, wo unentwegt Transporte aus ganz Europa ankamen, fand die gefürchtete Selektion statt. Wer aufgrund seines Gesundheitszustandes oder Berufes noch zu gebrauchen war, wurde in eine der Baracken eingewiesen. Andere wurden sofort getötet.
1: Also solche Berufe wie Arbeiter, das waren noch Berufe gefragt. Und die waren links, die waren ausgewählt. Rechts gingen die Menschen, die gingen schon hier entlang der Bahnlinie zu der Vernichtung, also zu den Krematorium 2 und 3. Also sehr wenige gingen links, das waren nur die Menschen, die wurden noch gefragt im Lager. Die Mehrheit war schon hier vernichtet. Bestimmt auch solche Berufe wie Rechtsanwalt, Lehrer, Geistliche, Priester, Juden. Nur Juden waren hier auch zum Tode verurteilt. Die Mehrheit der Menschen, die kamen an die Bahnlinie, kam direkt auch zu der Vernichtung.

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1: I'm from Israel and I am very glad to see that the German people come to Auschwitz to see and to learn.
2: Ich komme aus Israel und ich bin sehr froh, dass deutsche Menschen nach Auschwitz kommen, um zu sehen und zu begreifen. Ich hoffe, es wird nie wieder so etwas wie den Holocaust geben. Nicht für Juden, nicht für Afrikaner oder irgendeinen Menschen. Ob Kind, Frau oder Mann.

Am letzten Tag unserer Projektfahrt Erinnern für die Zukunft nach Krakau hatten wir die wertvolle Gelegenheit, mit Zeitzeugen des Holocaust ins Gespräch zu kommen. Einer von ihnen war Ignacy Arthur Krasnokutski. Er wurde 1925 als jüngster von drei Brüdern in Lodz geboren. Wenige Tage nach der Eroberung Polens wurde die Familie ins Ghetto Lodz umgesiedelt, wo auf einem Zehntel der Stadtfläche rund ein Drittel der Bevölkerung wohnen musste. Seine beiden Brüder flohen nach Russland. Der Vater wurde am 31.01.1940 verhaftet und kehrte nie wieder zurück. Im Ghetto kümmerte er sich um seine kranke Mutter, rettete sie, indem er sie vor den Nazischergen in einem Strohsack versteckte. Schließlich starb sie jedoch aufgrund der fürchterlichen Lebensbedingungen in seinen Armen. Herr Krasnokutski überlebte im weiteren Verlauf des Krieges ein Arbeitslager sowie das KZ Buchenwald. Bei dessen Auflösung gelang ihm auf einem Todesmarsch

0: Schüler als auch für die begleitenden Lehrer und Erzieher. Doralf Merkel, Ethik- und Geschichtslehrer am Stephaneum in Aschersleben, war jedenfalls begeistert. Sowohl vom Programm als auch von den jungen Leuten.
1: Ich wollte Auschwitz schon immer mal sehen und jetzt, also das ist gut, dass wir jetzt da waren. Es war sehr interessant.
2: Okay. Ich habe mir Auschwitz auch ganz anders vorgestellt, um ehrlich zu sein. Aber im Nachhinein bin ich sehr froh, dass ich mitgefahren bin, weil obwohl es anstrengend war, finde ich, dass man, wenn man das dann später reflektiert, bekommt man dann erstmal, also ist das schon ziemlich eindrucksvoll gewesen.
0: Nach einem letzten schönen Abend im polnischen Krakau ging es am Morgen wohlbehalten und mit vielen Erinnerungen im Gepäck zurück nach Deutschland.

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0: Hallo und herzlich willkommen, liebe Zuschauerinnen und Zuschauer bei Punktum, Ihrem regionalen Fernsehprogramm am heutigen Montag. Erneut musste die Feuerwehr kurz nach Mitternacht in der Nacht zum Freitag einen Brand auf dem Sportgelände Wallbeck löschen. Nach ersten Ermittlungen brannte ein Schuppen, der sich hinter dem Sportlerheim befindet. Durch das Feuer wurden alle Gerätschaften und gelagertes Material im Schuppen vernichtet. Zur Schadenshöhe können noch keine Angaben gemacht werden. Und am Freitag gegen 14.30 Uhr kam es auf dem Flugplatz Altstädt im Rahmen eines Events zu einem Unfall. Bei einem Fahrmanöver in einem abgesperrten Bereich verlor der Fahrer die Kontrolle über das Auto und kippte damit auf die Seite. Der 20-jährige Fahrer wurde dabei leicht verletzt und kam in ein Krankenhaus. Der Beifahrer im Alter von 17 Jahren wurde lebensbedrohlich verletzt und mit einem Rettungshubschrauber ebenfalls in ein Krankenhaus gebracht. Die Polizei ermittelt zum genauen Unfallhergang. Das Fahrzeug wurde durch die Polizei sichergestellt und wird begutachtet. Am 23. August von 10 bis 16 Uhr kann die Abraumhalde des Kupferschieferbergbaus Hohe Linde wieder bestiegen werden. Der Aufstieg auf den 144 Meter hohen Gipfel des heutigen Industriedenkmals bleibt ein unvergessenes Erlebnis. Belohnt werden alle, die sich nach oben wagen, mit einem überwältigenden weiten Rundblick über die Berg- und Rosenstadt Sangerhausen, den Südharz, den Kiffhäuser und die Goldene Aue, der sich vom Gipfel des heutigen Industriedenkmals eröffnet. Ganz oben erhalten die Haldenbezwinger den begehrten Stempel in ihrem Haldenpass. Der Gipfelpass für die Stempel aller Mansfelder Halden kann unmittelbar vor dem Aufstieg erworben werden. Die umfangreiche bebilderte Broschüre enthält eine Fülle an Informationen über die Geschichte der Halden in der Mansfelder Mulde und im Sangerhäuser Revier. Erwachsene zahlen für den Aufstieg 4 Euro pro Person. Kinder ab 6 Jahren dürfen in Begleitung Erwachsener die Halde Hohe Linde zum Preis von 1 Euro erklimmen. Festes Schuhwerk ist zwingend erforderlich. Kopfbedeckung und Sonnenschutz sind zu empfehlen. Haustiere dürfen nicht mit auf die Halde. Für musikalische Unterhaltung, das leibliche Wohl ist gesorgt. Parkmöglichkeiten, Gebühr 2 Euro, sind vor Ort ausgeschildert.
1: 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Askania Pferdefestival vom 20. bis 23. 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Das heißt 4 Tage Pferdesport und Unterhaltung der Spitzenklasse. Organisiert vom Reit- und Fahrverein Einetal Westdorf Aschersleben e.V. Mehr Informationen unter www.askania-pferdefestival.de.
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0: Am 6. August hieß es After-Work-Party auf dem Marktplatz der Stadt Hettstedt bei den Kirchentreppen. Bei wunderschönem Sommerwetter hieß es entspannen nach dem Arbeitstag. Vor Ort der Foodtruck Food Experience aus Hettstedt, das DJ-Duo Sepp und Wechsel und das Brauwerk Lichtloch 23. Und natürlich auch dessen Gründer und Geschäftsführer André Fingers, auf dessen Initiative dieses Ereignis maßgeblich zurückgeht.
1: Also heute ist im Prinzip Afterwork. Wir machen für die arbeitende Bevölkerung einmal im Monat am Donnerstag quasi einen Ausschank und einen Foodtruck stellen wir hier hin und machen dann im Prinzip mit DJ Musik ab 16, 17 Uhr bis 22 Uhr, dass die Leute einfach zum Feierabend mal nicht direkt nach Hause gehen, auch mal in der Stadt Hettstedt mal was machen und ja, einfach mal den Feierabend genießen, bei schönem Wetter zum Beispiel. Ein Bierchen trinken, leckeren Burger essen, schöne Musik hören. Und ja, sag mal, ist jetzt angedacht, dass wir das jetzt im Sommer jeden Monat machen. Einmal im Prinzip. Und ja, schau mal, wie sich das etabliert. Und wenn es gut läuft, dann bleiben wir dran und schauen, dass wir das für Hettstedt wieder möglich machen.
0: Das Angebot der After-Work-Party wurde von den Hettstädtern und Hettstädterinnen sehr gut angenommen. Immer mehr strömten auf das Gelände und nutzten die Angebote. Die nächste Party ist für den 10. September geplant. Bis dahin hier noch ein paar Eindrücke von der August-Party mit DJ Kling.

0: Am Wochenende 8. und 9. August hieß es für viele Neugierige, auf zum 26. Lerchenfest nach Stolberg. Das Wetter war super und so kam es sogar zu kleinen Staus an den Einlasspunkten. Wer den geschafft hatte, konnte den Tag im vorderen Teil der Rittergasse genießen. Auf der kleinen und überschaubaren Festmeile waren zahlreiche Stände aufgebaut und man konnte schlendern, schauen und kaufen. Ob Gewürze, Bücher oder ein Produkt der Heinröder Besenbinder und das gleich mit jeder Menge Infos zur Herstellung. Auf der Bühne, die zugegeben etwas eingeengt positioniert war, wurde ein buntes Programm geboten. Hier die Güntersberger Blasmusik bei ihrem Auftritt. Wichtigste Figur der Stadt, noch vor Thomas Münzer, ist Juliane von Stolberg. Sie war in Begleitung ihres Vaters Graf Botho zu Stolberg und Wernigerode sowie der sechsten Südharzer Karstkönigin Yvonne der Ersten auf dem Fest unterwegs und wurde auch zwischendurch den Gästen von Moderatorin Elke vorgestellt.
1: Wir haben wirklich Juliana zu Stolberg, unsere ganz berühmte Ahnfrau, denn Juliana zu Stolberg war in ihrem Leben zweimal verheiratet.
0: Ihre Bedeutung wird sehr gern dadurch herausgestellt, dass sie durch ihren Sohn Wilhelm von Oranien als Stammmutter der Niederlande gilt. Aber irgendwas fehlt doch da noch. Richtig, die Namensgeber des Festes, die Stolberger Lerchen. Die brutzelten natürlich auch in der Pfanne und die Meinung der probierenden Gäste ließ sich in einem Geräusch zusammenfassen.
2: Nach umfangreichen Baumaßnahmen in den Jahren 2025 und 2026 in drei wesentlichen Abschnitten wurde am 7.8. die Einrichtung der Lebenshilfe in Kloster Mansfeld feierlich wiedereröffnet und offiziell ihrer weiteren Nutzung übergeben. Begrüßt wurden die zahlreichen Gäste, Vertreterinnen und Vertreter der Lebenshilfe, Mitarbeitende, Mitglieder des Gemeinderates, beteiligte Unternehmen sowie Vertreter der Verwaltung durch die Leiterin der Tagesförderung für Rentner, Ann-Christine Teutsch. Sie erklärte auch kurz, was es mit der Tagesförderung für Rentner auf sich hat.
3: Ja, einige von Ihnen fragen sich sicherlich, was in so einer Tagesförderung vor sich geht. Es ist so, dass die Tagesgäste morgens hier in unsere Räumlichkeiten kommen und mit Herz empfangen werden. Es wird Ihnen hier eine schöne Räumlichkeit geboten, individuelle Angebote, Gruppenangebote sowie Ausflüge, die wir gemeinsam unternehmen. Und unsere Gäste fühlen sich sehr wohl in unserer Gruppe.
2: Natürlich dankte sie allen Beteiligten, die diese neuen und viel besseren Bedingungen für ihre Arbeit ermöglicht hatten und selbstverständlich auch ihren Mitarbeiterinnen. Auch Bürgermeister Frank Ochsner wandte sich an die Anwesenden.
4: Die Gemeinde Kloster Mansfeld ist Eigentümer der Immobilie. Die Lebenshilfe nutzt dieses Objekt schon seit vielen Jahren. Zu DDR-Zeiten war dieser Winkelbungalow eine Wochenkrippe, wo die Kinder die ganze Woche untergebracht waren und versorgt wurden. Und mit der politischen Wende 1989 hat die Gemeinde Kloster Mansfeld diese Immobilie übernommen und sukzessive auch umgebaut. Nun hat auch hier der Zahn der Zeit genagt und eine Sanierung stand an. Die stand also in den letzten zwei Jahren, haben wir hier investiert als Kommune in Absprache mit der Lebenshilfe entsprechend umgebaut. Was haben wir gemacht? Eine umfangreiche Sanierung der Fassade. Wir haben verschiedene Anbauten, die hier seinerzeit am Gebäude angebracht waren, abgerissen. Die Terrassenüberdachung ist erneuert worden. Ein umfangreicher Innenausbau, es ist schon angeklungen. Wer über den Parkplatz gekommen ist, hat gesehen, dass auch umfangreiche Gestaltung der Außenanlagen durchgeführt wurden. Hier unter anderem die neue Pflasterung des Hofbereiches. Das war uns als Gemeinde auch ein großes Anliegen, auch ein Anliegen der Lebenshilfe. Und natürlich weitere Verbesserungen zur Aufenthaltsqualität und Nutzbarkeit des gesamten Grundstücks.
2: Insgesamt beliefen sich die Kosten für die Gemeinde auf rund 320.000 Euro. Gegenüber der ursprünglichen Planung kam es zu Mehrkosten von etwa 50.000. Trotz dieser Kostensteigerung war es aus Sicht der Gemeinde wichtig, die begonnenen Arbeiten fachgerecht und vollständig umzusetzen und damit die langfristige Nutzung des Gebäudes zu sichern. Herr Ochsner dankte den beteiligten Handwerks- und Bauunternehmen, alle aus dem Landkreis Mansfeld-Südharz, viele aus dem Bereich der Verbandsgemeinde Mansfelder Grund-Helbra. Auch galt sein Dank den Mitarbeiterinnen und Mitarbeitern der Verbandsgemeindeverwaltung, besonders dem Bauhof, für ihr Engagement und ihren Einsatz.
4: Ich wünsche Ihnen viel Erfolg bei der Arbeit. Sie tun Gutes für die Region, für Kloster Mansfeld. Das kann man nicht oft genug erwähnen. Ich wünsche Ihnen viel Erfolg bei Ihrer Arbeit und allen Mitarbeitern einen schönen Arbeitsplatz.
5: Vielen Dank.
6: Vielen Dank, Herr Ochsner, für die umfangreichen Ausführungen. Zunächst mal an Frau Teusch, vielen, vielen lieben Dank, dass Sie sich das angetan haben, so eine Standortverlagerung bringt ja auch so einiges immer mit sich. Das machen wir nicht zum ersten Mal, aber umso mehr freut es mich, dass wir die seit 2021 existierende Tagesverlagerung für Rentner nunmehr auch erweitern konnten, aufgrund der schönen, tollen, großen Räumlichkeiten, nicht durchflutet auf dem Stand der Technik, für derzeit insgesamt 11 Rentner in der Tagesförderung. Dankeschön an die Gemeinde, auch an die Verbandsgemeinde, an alle hier Werke, die in der Fördergruppe, aber eben auch innerhalb der Tagesförderung für Rentner heute in diesem Jahr dazu beigetragen haben, dass für Menschen mit Unterstützungsbedarfen, mit unterschiedlichen Unterstützungsbedarfen, jeder nach seiner Art, schwerstmittel, wie auch immer, hier ein wunderschöner Platz im Rahmen einer Tagesstruktur geschaffen worden ist. Dafür ein ganz großer Applaus von unserer Seite, von der Lebenshilfe, von der Mitteldeutschen Wohn- und Betreuungsstätten GmbH und nicht zu vergessen auch von der Mitteldeutschen Werkstätten GmbH. Ganz, ganz lieben Dank.
2: Und das war noch nicht alles. Es gab außerdem den Schlüssel für ein nagelneues Auto für die Rentnerbetreuung, zahlreiche weitere Glückwünsche und natürlich sollte an diesem Tag auch noch gefeiert werden.
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2: Das Konzert von Josef Haydn, Die Schöpfung, wird am 6. September von 17 bis 19 Uhr in der St. Andreaskirche Eisleben unter der Leitung von Kirchenmusikdirektor Thomas Ennenbach aufgeführt. Die Solisten kommen von der Kantorei Eisleben und Sangerhausen sowie vom Mitteldeutschen Kammerchor. Zum Tag des offenen Denkmals lädt der Schmidtschacht Helbra am 13. September von 9.30 Uhr bis 16.30 Uhr ein.
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8: Der DAX notierte am Montagvormittag bei 26.328,04 Punkten, der TecDAX bei 4.080,59 Zählern und der Euro war 1 US-Dollar 15,55 wert.
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8: In der Nacht zum Dienstag ist es wolkig oder gering bewölkt und niederschlagsfrei. Die Tiefstemperatur sinkt auf 13 bis 10 Grad, dabei weht schwacher Wind aus unterschiedlichen Richtungen. Am Dienstag gibt es bei wenigen Quellwolken viel Sonnenschein. Es bleibt trocken. Die Höchstwerte erreichen 22 bis 26 Grad, der Wind weht schwach, teils mäßig aus Nordwest. In der Nacht zum Mittwoch ist es gering bewölkt, bei schwachem Wind sinken die Tiefstwerte auf 12 bis 7 Grad. Der Mittwoch wird heiter und trocken, die Luft erwärmt sich dabei auf 26 bis 28 Grad, der Wind weht schwach aus unterschiedlichen Richtungen. In der Nacht zum Donnerstag ist es klar, die Luft kühlt auf 13 bis 9 Grad ab, der Wind weht wieder schwach. Am Donnerstag wird viel Sonnenschein erwartet, es bleibt trocken. Die Tageshöchsttemperatur erreicht 27 bis 30 Grad, der Wind weht schwach aus Richtungen um Ost.
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8: Um 11 Uhr waren es 30 Grad, die Luftfeuchtigkeit betrug 30% und der Luftdruck 1013 Hektopascal.
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0: Das Stephaneum in Aschersleben hat den Ruf eines erstklassigen Gymnasiums. Lehrer und Schüler sind stets begeistert dabei, diesem Image immer wieder gerecht zu werden. Seit 2009 lehrt auch Jana Pasler hier. Sie engagiert sich seitdem dafür, jedes Jahr im Frühjahr mit einer Schülergruppe nach Polen zu fahren, um mit den jungen Leuten in Krakau und Umgebung den Spuren des Holocaust in Europa zu folgen.
1: Nachdem Frau Pasler uns an die Schule versetzt wurde, haben wir natürlich glücklicherweise dieses Projekt mitgestalten können, begleiten. Und wir sind natürlich immer bemüht, trotz Prüfung, trotz finanzieller Engpässe, möglichst alles in die Wege zu leiten, damit wir dort auch weiterhin dabei sein können. Denn was die Schüler dann in dieser Zeit miterleben, das können sie im Privaten nachher gar nicht wieder zusammenbekommen, beziehungsweise die Eindrücke und vor allen Dingen auch das historische Wissen, das kriegt man so schnell in einer Privatreise nicht geboten. Und deshalb freue ich mich auch, dass Frau Pasler dort immer mit vollem Einsatz die Reise plant und auch die Schüler in ausreichender Anzahl bereit sind, dort mitzufahren.
0: Am frühen Morgen des 3. Mai 2015 war es dann soweit. Schüler und Lehrer trafen sich in Aschersleben, um dort von einem Reisebus der Firma Frenzels Reisen aus Halberstadt abgeholt zu werden. Circa 750 Kilometer lagen vor uns, das heißt 10 Stunden Busfahrt inklusive der vorgeschriebenen Ruhezeiten. Doch zunächst ging es nach Leipzig. Denn neben Schülern und Lehrern des Stephaneums Aschersleben sowie des Humboldt-Gymnasiums Hettstedt kamen auch von der Rupp-V-Schule, einem beruflichen Schulzentrum für Gesundheit und Sozialwesen in Leipzig, einige Teilnehmer. Es war bereits früher Abend, als wir im modernen Teil der mittelalterlichen Stadt Krakau ankamen und am Ende der Straße das Hotel Aspel, unsere Unterkunft für die nächsten 5 Tage, entdeckten.

Nach der selbst für die jungen Leute recht anstrengenden Fahrt waren alle froh, nun endlich am Ziel zu sein und freuten sich auf ein gemeinsames landestypisches Abendessen. Henrik Morska, Lehrer aus Leipzig, lud im Anschluss alle Jugendlichen, aber auch die Erwachsenen zu einer Kennenlernrunde ein. Mit gemeinsamem Gesang und verschiedenen witzigen Spielchen kamen sich die 62 Teilnehmer der Fahrt näher. So sollten sie sich beispielsweise nach dem Anfangsbuchstaben ihres Vornamens sowie nach der Schuhgröße sortieren. Ohne Kommunikation war das nicht zu machen.

0: Den ersten Tag nutzten wir, um Krakau, die Hauptstadt der Woiwodschaft Kleinpolen, näher kennenzulernen. Ob bei einer organisierten Geocaching-Tour oder auf eigene Faust, es gab viel zu sehen. Sowohl an der Weichsel als auch unterhalb des berühmten Schlosses Swabel, auf dem einst ein Drache saß, der von Ritter Krak besiegt wurde und deshalb bis heute das Wahrzeichen der damaligen Königsstadt ist. Am Abend hatten wir Gelegenheit, im alten jüdischen Viertel von Krakau mit dem Namen Kasimirsch im Restaurant Ariel original jüdisch essen zu gehen.
1: Was essen wir heute?
2: Berditschow-Suppe, das ist Rindfleisch-Gulasch mit Gemüse, mit Kartoffel und mit Honig-Zimt. Später Hähnchen-Kotelett im Sauce und Nachtisch, das ist Passover Quarkkuchen.
1: Ist es ein typisch jüdisches?
2: Das ist ein typisch jüdisches Essen. Und wir haben auch Musik, jüdische Klezmer-Musik, ja, heute Abend.

0: Wie schon am Vortag erwartete uns am nächsten Morgen hier ganz im Süden Polens bestes Wetter. Für Ende April war es schon fast zu heiß. Gleich nach dem Frühstück machten wir uns wieder auf den Weg in das historische Stadtzentrum von Krakau, das zum UNESCO-Weltkulturerbe zählt. Dem Motto unserer Reise, Erinnern für die Zukunft folgend, legten wir den Fokus jedoch besonders auf das ehemalige jüdische Stadtviertel Kazimierz. Wollten hier viel lernen über die Geschichte, Kunst, Kultur und Lebensart der Juden im früheren und heutigen Krakau und Polen im Allgemeinen. Einer der Schüler, Lukas Wurch aus Hettstedt, hatte dazu passend etwas vorbereitet.
1: Also zwei Stücke habe ich. Sjankele, für Kiora Feldmann war das. Und Hasiden Selection, das ist ein Stück aus Israel, das spielen wir auch im Orchester. Ja.
0: Wie lange spielst du schon?
1: Erst anderthalb Jahre, auch gar nicht so schlecht.

0: Stadtviertel, wo wir uns jetzt befinden, heißt Kazimierz. Kazimierz war lange Zeit getrennte, selbstständige Stadt bei Krakau. Also wurde im 14. Jahrhundert von einem polnischen König, Kazimierz dem Großen, als Vorstadt gegründet und nach diesem König wurde benannt, also Kazimierz, Kazimierz. Kazimierz der Große, das war übrigens ein einziger polnischer König, der Beiname Groß, also Wielki, gekriegt hat. Er hat wirklich sehr viel für Polen gemacht, hat viele Städte also gegründet und auch Kirchen gestiftet. Die erste polnische Hochschule wurde auch von diesem König gegründet. Und damals kamen nach Krakau, also zuerst nach Krakau, auch aus Westeuropa mit Juden. Und der König sicherte den Juden mit weitgehenden Privilegien.
1: Ende des 15. Jahrhunderts wurden die Juden nach Pogromen von Krakau nach Kazimierz umgesiedelt und es entstand eine jüdische Stadt, umgeben von einer Mauer. Um 1800 wurde Kazimierz offizieller Stadtteil von Krakau. Vor dem Zweiten Weltkrieg wohnten hier 70.000 Juden. Heute sind es keine 200 mehr. Aber die Zeugen jüdischen Lebens sind hier rund um die Hauptstraße Miodowa authentischer als an vielen anderen Orten der Welt. 7 Synagogen haben die Barbarei der Nazis überstanden, darunter auch die älteste, die Remo-Synagoge. Dahinter befindet sich der gleichnamige, jahrhundertealte jüdische Friedhof, dessen Grabsteine die Nazizeit gut versteckt, sozusagen begraben, überstanden haben.

Durch enge verwinkelte Gassen vorbei an alten Häuserfassaden, die das Flair von Kazimierz ausmachen, kommen wir zu einer bei den Touristen sehr beliebten kleinen Buchhandlung, die aktuelle und antiquarische jiddische Bücher, aber auch Bilder und Holzfiguren anbietet. Besonders fallen uns mehrere Werke über Oskar Schindler auf. Nachdem der Regisseur Steven Spielberg sein Oscar-gekröntes Drama Schindlers Liste in Krakau gedreht hatte und die Thematik einem Millionenpublikum auf der ganzen Welt nahebrachte, blühte die bis dahin etwas vernachlässigte Stadt auf. Kaum ein Besucher, der sie nicht sehen möchte, die Originaldrehorte zum Film über die Geschichte des Mannes, der im Krieg mit seiner Fabrik eigentlich reich werden wollte und am Ende 1200 Juden das Leben rettete. So ist die südpolnische Stadt in den letzten Jahren zum Besuchermagneten geworden. Fast 10 Millionen kommen jedes Jahr.

Die nette Stadtführerin brachte uns zum Place Novi, dem neuen Platz, der eigentlich auch schon alt ist. In seinem Zentrum befindet sich ein rundes Gebäude aus dem Jahr 1900, das früher ein Schlachthaus war. Heute gibt es hier zahlreiche kleine Bars und Restaurants sowie Straßenstände, an denen auch wir uns typisch polnisch stärken. Der Platz gilt vor allem bei jungen Leuten als hip. Doch wir wollten noch mehr von Krakau sehen. So überquerten wir die Weichsel und kamen in den Stadtteil Podgorze, wo sich einst das Krakau

0: Krakauer Ghetto befand. Hier, wo die Krakauer heute ihren Alltagsgeschäften nachgehen, lebten von 1941 bis 1943 die 15.000 noch verbliebenen Krakauer Juden auf engstem Raum zusammengepfercht, umgeben von einer hohen Mauer aufs Strengste bewacht und abgeschottet von der übrigen Bevölkerung. Reste der Mauer, die jüdischen Grabsteinen nachempfunden ist, sind heute noch zu sehen. Ebenfalls zum Gedenken wurde der ehemalige Marktplatz in den Platz der Ghettohelden umbenannt. Scheinbar leere Stühle heißt eine Installation, bei der einige übergroße Stühle auf dem Platz verteilt wurden. Die Bewohner des Ghettos wurden bis auf ganz wenige Ausnahmen alle in nahegelegenen Konzentrationslagern, zu denen auch Auschwitz gehört, ermordet. Nur zwei Straßen weiter befindet sich die ehemalige Fabrik von Oskar Schindler, unsere letzte Station an diesem Tag. Wer ein Leben rettet, rettet die ganze Welt. Dieser Satz, der auch im Oscar-gekrönten Spielfilm Schindlers Liste eine Rolle spielt, steht von außen an dem Gebäude, das seit 2010 als Museum mit multimedialer Ausstellung über das Schicksal der Krakauer Einwohner im Zweiten Weltkrieg informiert. Nach zwei wunderschönen Sommertagen zeigt sich der Mittwoch, der dritte Tag unseres Aufenthalts in Südpolen, trüb und regnerisch. Schon rechtzeitig geht es an diesem Morgen los nach Oswiecim. Die dicken grauen Wolken und der Regen passen zu unserer Stimmung. Der Besuch im ehemaligen Konzentrationslager Auschwitz-Birkenau ist einer der wichtigsten Punkte unserer Reise und wird uns auch im Nachhinein emotional am meisten beschäftigen. Wir sind bei weitem nicht die ersten und schon gar nicht die einzigen Besucher. Hunderte strömen an diesem Morgen in die Museumsanlage. Doch es gibt kaum Wartezeiten. Hier ist man professionell auf viele Besucher aus der ganzen Welt eingestellt. Für den Rundgang durch das ehemalige Vernichtungslager werden wir in zwei Gruppen geteilt. Joanna Bastutschka, unser Guide, erläuterte zunächst, wie es dazu kam, dass in Auschwitz ein Vernichtungslager entstand, nachdem Polen an das Dritte Reich angeschlossen wurde.
1: Hier lebten doch Pole, also um die Menschen zu schikanieren und demütigen. Es fehlt ein Gedanke, in dieser Gegend ein Konzentrationslager für polnische politische Häftlinge anzulegen. Die Wahl fiel auf Auschwitz, weil hier stand schon eine verlassene Vorkriegskaserne mit 20 gemauerten Gebäuden. Schon später mit Händen der Häftlinge wurde zum Beispiel die große Lagerküche gebaut oder hier auch das Empfangsgebäude. Aber das war schon spätere Zeit, 1940 kamen hier auch die ersten Häftlinge. Also hier standen nur die Blocks der verlassenen Vorkriegskaserne. Genau der 30. April, das war Anfang der Geschichte des Lagers. Am 30. April, durch den Befehl, wurde der erste Kommandant ernannt, Rudolf Ferdinand Höss. Er war schon ein Lagerleiter in Sachsenhausen. Er brachte hier auch 30 kriminelle Häftlinge aus Sachsenhausen. Das waren dann die Kapos, Funktionhäftlinge.
0: Durch das Tor mit der bekannten Aufschrift Arbeit macht frei traten wir dann die Gedenkstätte und versammelten uns zunächst auf dem ehemaligen Appellplatz, wo regelmäßig öffentliche Hinrichtungen stattfanden.
1: Wenn die politischen Häftlinge wurden an der Todeswand erschossen, geheim, Flüchtlinge immer in der Öffentlichkeit, so versuchte man Angst erwecken, Schreck erwecken. Der Mensch sollte ständig Angst haben um das Leben. Also hier zum Beispiel die letzte Hinrichtung, das war noch der 30. Dezember 1944. Das waren fünf Männer, die wollten noch vor der Befreiung des Lagers abzufrieren. Die haben sich versteckt in einen Lastwagen unter die schmutzige Unterwäsche der SS-Leute. Und der Lastwagen sollte zu einer Wäscherei fahren. Aber sie wurden verraten und der Lastwagen fuhr ins Gefängnis, weil hier war noch auch ein Gefängnis im Lager. Dort hat man noch die Männer gefunden. Und das war dann auch die letzte Hinrichtung hier am Appellplatz, fast drei Wochen vor der Befreiung des Lagers.
0: Schweigend betraten die jungen Leute das Museum. Das Lagergefängnis mit den nur knapp 1 Quadratmeter großen, fensterlosen Stehbunkern war nur ein erster Teil dessen, was an grausamen Details in den nächsten Stunden auf uns wirkte. Fakten und Zahlen, Fotos und Ausstellungsstücke vermittelten ein bedrückendes Bild, das an keinem der Besucher spurlos vorbeigehen kann. Laut dem Internetlexikon Wikipedia wurden von 1940 bis 1945 mehr als 1 Million Juden aus ganz Europa, 140.000 Polen, 20.000 Sinti und Roma sowie zigtausende Kriegsgefangene aus Russland und anderen Nationen nach Auschwitz deportiert. Mehr als 900.000 wurden direkt nach ihrer Ankunft erschossen oder in den Gaskammern ermordet. Hunderttausende starben außerdem an Hunger, Krankheiten, durch Giftinjektionen oder Folter.

0: Ich begleite hier die Schülergruppen, vielmals die Schülergruppen, schon seit 5 Jahren. Also ich war Lehrerin und für mich ist das was Besonderes, weil ich treffe hier immer die jungen Menschen, die sind gut vorbereitet, sind sehr warmherzig und interessieren sich für die Geschichte. Ich gehöre auch zu der Gesellschaft zur Betreuung von Auschwitz und in dieser Gesellschaft gibt es noch alte Häftlinge. Sie sind auch dann sehr stolz, dass es gibt auch Menschen, die interessieren sich noch für den Schicksal der alten Häftlinge, weil das sind schon die Letzten und für uns ist das auch so eine Pflicht. Wir sind fast verpflichtet, hier die junge Generation noch die Geschichte noch lernen und ich glaube, das ist das Einzige, weil die junge Generation, das ist die Pflicht, die neue Welt aufzubauen und deshalb, sie müssen gut vorbereitet werden. Ich glaube, anders geht nicht. Sie müssen auch die Geschichte kennenlernen und dann ist vielleicht besser, weil doch zwischen den jungen Menschen kommen doch die Politiker, Menschen, die werden auch leiten, verschiedene Zweige der Welt oder der Industrie sogar, aber das ist alles wichtig. Sie sollen warmherzig sein, das ist das Wichtigste.
1: Das Vernichtungslager Birkenau, auch Auschwitz II genannt, befindet sich in gut 3 Kilometer Entfernung vom Hauptlager. Nachdem die Bevölkerung des Dorfes Pretschinka, zu Deutsch Birkenau, komplett umgesiedelt war, wurde im Oktober 1941 mit dem Bau des riesigen zweiten Lagers begonnen. Es sollte nur einem Zweck dienen, der industriellen Vernichtung von Menschen. So entstanden neben den Unterkünften Gaskammern und Krematorien. Auch Josef Mengele war hier mit Experimenten an Menschen tätig. Wir betraten eine der Baracken. Ein eigentlich für Pferde vorgesehenes Stallgebäude aus Holz. In Stallboxen wurden 3-stöckige Holzgestelle als Schlafplätze aufgestellt. Meist mussten Gruppen von 8 bis 10 Mann in einem solchen Regalabschnitt liegen und konnten sich nachts wegen der Nachbarn kaum bewegen. In den Toilettenbaracken war weder an Hygiene noch an Privatsphäre zu denken. Den meisten Mitgliedern unserer Gruppe, nicht nur aus dem Geschichtsunterricht, sondern auch aus dem Film Schindlers Liste, bekannt war auch die sogenannte Rampe. Dort, wo unentwegt Transporte aus ganz Europa ankamen, fand die gefürchtete Selektion statt. Wer aufgrund seines Gesundheitszustandes oder Berufes noch zu gebrauchen war, wurde in eine der Baracken eingewiesen. Andere wurden sofort getötet.
0: Also solche Berufe wie Arbeiter, das waren noch Berufe.

0: gefragt und die waren links, die waren ausgewählt. Rechts gingen die Menschen, die gingen schon hier entlang der Bahnlinie zu der Vernichtung, also zu dem Krematorium 2 und 3. Also sehr wenige gingen links, das waren nur die Menschen, die wurden noch gefragt im Lager. Die Mehrheit war schon hier vernichtet. Bestimmt auch solche Berufe wie Rechtsanwalt, Lehrer, Geistliche, Priester, Juden, nur Juden waren hier auch zum Tode verurteilt. Die Mehrheit der Menschen, die kam an die Bahnlinie, kam direkt auch zu der Vernichtung.
1: 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Wer hat den Eltern,
2: wie I'm from Israel and I am very glad to see that the German people come to Auschwitz.
3: Ich komme aus Israel und ich bin sehr froh, dass deutsche Menschen nach Auschwitz kommen, um zu sehen und zu begreifen. Ich hoffe, es wird nie wieder so etwas wie den Holocaust geben. Nicht für Juden, nicht für Afrikaner oder irgendeinen Menschen. Ob Kind, Frau oder Mann.

0: Am letzten Tag unserer Projektfahrt Erinnern für die Zukunft nach Krakau hatten wir die wertvolle Gelegenheit, mit Zeitzeugen des Holocaust ins Gespräch zu kommen. Einer von ihnen war Ignazi Arthur Krasnokutski. Er wurde 1925 als jüngster von drei Brüdern in Lodz geboren. Wenige Tage nach der Eroberung Polens wurde die Familie ins Ghetto Lodz umgesiedelt, wo auf einem Zehntel der Stadtfläche rund ein Drittel der Bevölkerung wohnen musste. Seine beiden Brüder flohen nach Russland. Der Vater wurde am 31.01.1940 verhaftet und kehrte nie wieder zurück. Im Ghetto kümmerte er sich um seine kranke Mutter, rettete sie, indem er sie vor den Nazischergen in einem Strohsack versteckte. Schließlich starb sie jedoch aufgrund der fürchterlichen Lebensbedingungen in seinen Armen. Herr Krasnokutski überlebte im weiteren Verlauf des Krieges ein Arbeitslager sowie das KZ Buchenwald. Bei dessen Auflösung gelang ihm auf einem Todesmarsch die Flucht. Nach dem Krieg studierte er, wurde Doktor der Chemie und gründete eine Familie. Am 9. Mai 2016 starb Ignazi Krasnokutski.
1: Solche Vorträge machen wir jetzt schon nicht viel Leben, die Zeitzeugen. Aber früher haben wir das gemacht, um schildern, wozu führt Fremdenhass. Weil in Kriegszeit durch Fremdenhass vorgerufen, sind auch anständige Leute Tier. Leider. Und unser Schicksal soll schildern, wozu das führt.
0: Mit dem Ende dieses interessanten Nachmittages kam auch das Ende der Projektfahrt immer näher. Zeit, Bilanz zu ziehen, sowohl für die 62 Schülerinnen und

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0: musste die Feuerwehr kurz nach Mitternacht der Nacht zum Freitag einen Brand auf dem Sportgelände Walbeck löschen. Nach ersten Ermittlungen brannte ein Schuppen, der sich hinter dem Sportlerheim befindet. Durch das Feuer wurden alle Gerätschaften und gelagertes Material im Schuppen vernichtet. Zur Schadenshöhe können noch keine Angaben gemacht werden. Und am Freitag gegen 14.30 Uhr kam es auf dem Flugplatz Altstädt im Rahmen eines Events zu einem Unfall. Bei einem Fahrmanöver in einem abgesperrten Bereich verlor der Fahrer die Kontrolle über das Auto und kippte damit auf die Seite. Der 20-jährige Fahrer wurde dabei leicht verletzt und kam in ein Krankenhaus. Der Beifahrer im Alter von 17 Jahren wurde lebensbedrohlich verletzt und mit einem Rettungshubschrauber ebenfalls in ein Krankenhaus gebracht. Die Polizei ermittelt zum genauen Unfallhergang. Das Fahrzeug wurde durch die Polizei sichergestellt und wird begutachtet. Am 23. August von 10 bis 16 Uhr kann die Abraumhalde des Kupferschieferbergbaus Hohe Linde wieder bestiegen werden. Der Aufstieg auf den 144 Meter hohen Gipfel des heutigen Industriedenkmals bleibt ein unvergessenes Erlebnis. Belohnt werden alle, die sich nach oben wagen, mit einem überwältigenden weiten Rundblick über die Berg- und Rosenstadt Sangerhausen, den Südharz, den Kiffhäuser und die Goldene Aue, der sich vom Gipfel des heutigen Industriedenkmals eröffnet. Ganz oben erhalten die Haldenbezwinger den begehrten Stempel in ihrem Haldenpass. Der Gipfelpass für die Stempel aller Mansfelder Halden kann unmittelbar vor dem Aufstieg erworben werden. Die umfangreiche bebilderte Broschüre enthält eine Fülle an Informationen über die Geschichte der Halden in der Mansfelder Mulde und im Sangerhäuser Revier. Erwachsene zahlen für den Aufstieg 4 Euro pro Person. Kinder ab 6 Jahren dürfen in Begleitung Erwachsener die Halde Hohe Linde zum Preis von 1 Euro erklimmen. Festes Schuhwerk ist zwingend erforderlich. Kopfbedeckung und Sonnenschutz sind zu empfehlen. Haustiere dürfen nicht mit auf die Halde. Für musikalische Unterhaltung, das leibliche Wohl ist gesorgt. Parkmöglichkeiten, Gebühr 2 Euro, sind vor Ort ausgeschildert.
1: Besuchen Sie das 14. 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Das heißt 4 Tage Pferdesport und Unterhaltung der Spitzenklasse. Organisiert vom Reit- und Fahrverein Einetal Westdorf Aschersleben e.V. Mehr Informationen unter www.askania-pferdefestival.de.
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Am 6. August hieß es After-Work-Party auf dem Marktplatz der Stadt Hettstedt bei den Kirchentreppen. Bei wunderschönem Sommerwetter hieß es entspannen nach dem Arbeitstag. Vor Ort der Foodtruck Food Experience aus Hettstedt, das DJ-Duo.

0: Sepp und Wechsel und das Bauwerk Lichtloch 23. Und natürlich auch dessen Gründer und Geschäftsführer André Fingers, auf dessen Initiative dieses Ereignis maßgeblich zurückgeht.
1: Also heute ist im Prinzip Afterwork. Wir machen für die arbeitende Bevölkerung einmal im Monat am Donnerstag quasi einen Ausschank und einen Foodtruck stellen wir hier hin und machen dann im Prinzip mit DJ Musik ab 16, 17 Uhr bis 22 Uhr, dass die Leute einfach zum Feierabend mal nicht direkt nach Hause gehen, auch mal in der Stadt Hettstedt mal was machen und ja, einfach mal den Feierabend genießen, bei schönem Wetter zum Beispiel, ein Bierchen trinken, einen leckeren Burger essen, schöne Musik hören. Und ja, sag mal, ist jetzt angedacht, dass wir das jetzt im Sommer jeden Monat machen. Einmal im Prinzip. Und ja, schauen mal, wie sich das etabliert. Und wenn es gut läuft, dann bleiben wir dran und schauen, dass wir das für Hettstedt wieder möglich machen.
0: Das Angebot der After-Work-Party wurde von den Hettstädtern und Hettstädterinnen sehr gut angenommen. Immer mehr strömten auf das Gelände und nutzten die Angebote. Die nächste Party ist für den 10. September geplant. Bis dahin hier noch ein paar Eindrücke von der August-Party mit DJ Klingen.

0: Am Wochenende 8. und 9. August hieß es für viele Neugierige, auf zum 26. Lerchenfest nach Stolberg. Das Wetter war super und so kam es sogar zu kleinen Staus an den Einlasspunkten. Wer den geschafft hatte, konnte den Tag im vorderen Teil der Rittergasse genießen. Auf der kleinen und überschaubaren Festmeile waren zahlreiche Stände aufgebaut und man konnte schlendern, schauen und kaufen. Ob Gewürze, Bücher oder ein Produkt der Heinröder Besenbinder und das gleich mit jeder Menge Infos zur Herstellung. Auf der Bühne, die zugegeben etwas eingeengt positioniert war, wurde ein buntes Programm geboten. Hier die Güntersberger Blasmusik bei ihrem Auftritt. Wichtigste Figur der Stadt, noch vor Thomas Münzer, ist Juliane von Stolberg. Sie war in Begleitung ihres Vaters Graf Botho zu Stolberg und Wernigerode sowie der 6. Südharzer Karstkönigin Yvonne der Ersten auf dem Fest unterwegs und wurde auch zwischendurch den Gästen von Moderatorin Elke vorgestellt.
1: Wir haben wirklich Juliana zu Stolberg, unsere ganz berühmte Ahnfrau, denn Juliana zu Stolberg war in ihrem Leben zweimal verheiratet.
0: Ihre Bedeutung wird sehr gern dadurch herausgestellt, dass sie durch ihren Sohn Wilhelm von Oranien als Stammmutter der Niederlande gilt. Aber irgendwas fehlt doch da noch. Richtig, die Namensgeber des Festes, die Stolberger Lerchen. Die brutzelten natürlich auch in der Pfanne und die Meinung der probierenden Gäste ließ sich in einem Geräusch zusammenfassen.
2: Nach umfangreichen Baumaßnahmen in den Jahren 2025 und 2026 in drei wesentlichen Abschnitten wurde am 7.8. die Einrichtung der Lebenshilfe in Kloster Mansfeld feierlich wiedereröffnet.

0: und offiziell ihrer weiteren Nutzung übergeben. Begrüßt wurden die zahlreichen Gäste, Vertreterinnen und Vertreter der Lebenshilfe, Mitarbeitende, Mitglieder des Gemeinderates, beteiligte Unternehmen sowie Vertreter der Verwaltung durch die Leiterin der Tagesförderung für Rentner an Christine Teutsch. Sie erklärte auch kurz, was es mit der Tagesförderung für Rentner auf sich hat.
1: Ja, einige von Ihnen fragen sich sicherlich, was in so einer Tagesförderung vor sich geht. Es ist so, dass die Tagesgäste morgens hier in unsere Räumlichkeiten kommen und herzlich empfangen werden. Es wird Ihnen hier eine schöne Räumlichkeit geboten, individuelle Angebote, Gruppenangebote sowie Ausflüge, die wir gemeinsam unternehmen. Und unsere Gäste fühlen sich sehr wohl in unserer Gruppe.
0: Natürlich dankte sie allen Beteiligten, die diese neuen und viel besseren Bedingungen für ihre Arbeit ermöglicht hatten und selbstverständlich auch ihren Mitarbeiterinnen. Auch Bürgermeister Frank Ochsner wandte sich an die Anwesenden.
2: Die Gemeinde Klostermannsfeld ist Eigentümer der Immobilie. Die Lebenshilfe nutzt dieses Objekt schon seit vielen Jahren. Zu DDR-Zeiten war dieser Winkelbungalow eine Wochenkrippe, wo die Kinder die ganze Woche untergebracht waren und versorgt wurden. Und mit der politischen Wende 1989 hat die Gemeinde Klostermannsfeld diese Immobilie übernommen und sukzessive auch umgebaut. Nun hat auch hier der Zahn der Zeit genagt und eine Sanierung stand an. Die stand also in den letzten 2 Jahren, haben wir hier investiert als Kommune in Absprache mit der Lebenshilfe entsprechend umgebaut. Was haben wir gemacht? Eine umfangreiche Sanierung der Fassade. Wir haben verschiedene Anbauten, die ja seinerzeit am Gebäude angebracht waren, abgerissen. Die Terrassenüberdachung ist erneuert worden. Ein umfangreicher Innenausbau, es ist schon angeklungen. Wer über den Parkplatz gekommen ist, hat gesehen, dass auch umfangreiche Gestaltung der Außenanlagen durchgeführt wurden. Hier unter anderem die neuere Pflasterung des Hofbereiches. Das war uns als Gemeinde auch ein großes Anliegen, auch ein Anliegen der Lebenshilfe. Und natürlich weitere Verbesserungen zur Aufenthaltsqualität und Nutzbarkeit des gesamten Grundstückes.
0: Insgesamt beliefen sich die Kosten für die Gemeinde auf rund 320.000 Euro. Gegenüber der ursprünglichen Planung kam es zu Mehrkosten von etwa 50.000. Trotz dieser Kostensteigerung war es aus Sicht der Gemeinde wichtig, die begonnenen Arbeiten fachgerecht und vollständig umzusetzen und damit die langfristige Nutzung des Gebäudes zu sichern. Herr Ochsner dankte den beteiligten Handwerks- und Bauunternehmen, alle aus dem Landkreis Mansfeld-Südharz, viele aus dem Bereich der Verbandsgemeinde Mansfelder Grund-Helbra. Auch galt sein Dank den Mitarbeiterinnen und Mitarbeitern der Verbandsgemeindeverwaltung, besonders dem Bauhof, für ihr Engagement und ihren Einsatz.
2: Ich wünsche Ihnen viel Erfolg bei der Arbeit. Sie tun Gutes für die Region, für Klostermannsfeld. Das kann man nicht oft genug erwähnen. Ich wünsche Ihnen viel Erfolg bei Ihrer Arbeit und allen Mitarbeitern einen schönen Arbeitsplatz.
1: Vielen Dank.
3: Vielen Dank, Herr Ochsner, für die umfangreichen Ausführungen. Zunächst mal an Frau Teutsch, vielen, vielen lieben Dank, dass Sie sich das angetan haben, so eine Standortverlagerung bringt ja auch so einiges immer mit sich. Das machen wir nicht zum ersten Mal, aber umso mehr freut es mich, dass wir die seit 2021 existierende Tagesförderung für Rentner nunmehr auch erweitern konnten, aufgrund der schönen, tollen, großen Räumlichkeiten, nicht durchflutet auf dem Stand der Technik, für derzeit insgesamt 11 Rentner in der Tagesförderung. Dankeschön an die Gemeinde, auch an die Verbandsgemeinde, an alle Gewerke, die in der Fördergruppe, aber eben auch innerhalb der Tagesförderung für Rentner heute in diesem Jahr dazu beigetragen haben, dass für Menschen mit Unterstützungsbedarfen, mit unterschiedlichen Unterstützungsbedarfen, jeder nach seiner Art, schwerstmittel, wie auch immer, hier ein wunderschöner Platz im Rahmen einer Tagesstruktur geschaffen worden ist. Dafür ein ganz großer Applaus von unserer Seite, von der Lebenshilfe, von der Mitteldeutschen Wohn- und Betreuungsstätten GmbH und nicht zu vergessen auch von der Mitteldeutschen Werkstätten GmbH. Ganz, ganz lieben Dank.
0: Und das war noch nicht alles. Es gab außerdem den Schlüssel für ein nagelneues Auto für die Rentnerbetreuung. zahlreiche weitere Glückwünsche und natürlich sollte an diesem Tag auch noch gefeiert werden. 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Das Konzert von Joseph Haydn, Die Schöpfung, wird am 6. September von 17 bis 19 Uhr in der St. Andreaskirche Eisleben unter der Leitung von Kirchenmusikdirektor Thomas Ennenbach aufgeführt. Die Solisten kommen von der Kantorei Eisleben und Sangerhausen sowie vom Mitteldeutschen Kammerchor. Zum Tag des offenen Denkmals lädt der Schmidtschacht Helbra am 13. September von 9.30 Uhr bis 16.30 Uhr ein. 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
4: Der DAX notierte am Montagvormittag bei 26.328,04 Punkten, der TecDAX bei 4.080,59 Zählern und der Euro war ein US-Dollar 15,55 wert.
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4: In der Nacht zum Dienstag ist es wolkig oder gering bewölkt und niederschlagsfrei. Die Tiefstemperatur sinkt auf 13 bis 10 Grad, dabei weht schwacher Wind aus unterschiedlichen Richtungen. Am Dienstag gibt es bei wenigen Quellwolken viel Sonnenschein. Es bleibt trocken. Die Höchstwerte erreichen 22 bis 26 Grad, der Wind weht schwach, teils mäßig aus Nordwest. In der Nacht zum Mittwoch ist es gering bewölkt. Bei schwachem Wind sinken die Tiefstwerte auf 12 bis 7 Grad. Der Mittwoch wird heiter und trocken. Die Luft erwärmt sich dabei auf 26 bis 28 Grad, der Wind weht schwach aus unterschiedlichen Richtungen. In der Nacht zum Donnerstag ist es klar, die Luft kühlt auf 13 bis 9 Grad ab, der Wind weht wieder schwach. Am Donnerstag wird viel Sonnenschein erwartet, es bleibt trocken. Die Tageshöchsttemperatur erreicht 27 bis 30 Grad, der Wind weht schwach aus Richtungen um Ost.
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4: Um 11 Uhr waren es 30 Grad, die Luftfeuchtigkeit betrug 30% und der Luftdruck 1013 Hektopascal.
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0: Das Stephaneum in Aschersleben hat den Ruf eines erstklassigen Gymnasiums. Lehrer und Schüler sind stets begeistert dabei, diesem Image immer wieder gerecht zu werden. Seit 2009 lehrt auch Jana Pasler hier. Sie engagiert sich seitdem dafür, jedes Jahr im Frühjahr mit einer Schülergruppe nach Polen zu fahren, um mit den jungen Leuten in Krakau und Umgebung den Spuren des Holocaust in Europa zu folgen.
1: Nachdem Frau Pasler uns an die Schule versetzt wurde, haben wir natürlich glücklicherweise dieses Projekt mitgestalten können, begleiten. Und wir sind natürlich immer bemüht, trotz Prüfung, trotz finanzieller Engpässe, möglichst alles in die Wege zu leiten, damit wir dort auch weiterhin dabei sein können. Denn was die Schüler dann in dieser Zeit miterleben, das können sie im Privaten nachher gar nicht wieder zusammenbekommen, beziehungsweise die Eindrücke und vor allen Dingen auch das historische Wissen, das kriegt man so schnell in einer Privatreise nicht geboten. Und deshalb freue ich mich auch, dass Frau Pasler dort immer mit vollem Einsatz die Reise plant und auch die Schüler in ausreichender Anzahl bereit sind, dort mitzufahren.
0: Am frühen Morgen des 3. Mai 2015 war es dann soweit. Schüler und Lehrer trafen sich in Aschersleben, um dort von einem Reisebus der Firma Frenzels Reisen aus Halberstadt abgeholt zu werden. Circa 750 Kilometer lagen vor uns, das heißt 10 Stunden Busfahrt inklusive der vorgeschriebenen Ruhezeiten. Doch zunächst ging es nach Leipzig. Denn neben Schülern und Lehrern des Stephaneums Aschersleben sowie des Humboldt-Gymnasiums Hettstedt kamen auch von der RÜPV-Schule, einem beruflichen Schulzentrum für Gesundheit und Sozialwesen in Leipzig, einige Teilnehmer. Es war bereits früher Abend, als wir im modernen Teil der mittelalterlichen Stadt Krakau ankamen und am Ende der Straße das Hotel Aspel, unsere Unterkunft für die nächsten 5 Tage, entdeckten.

0: Nach der selbst für die jungen Leute recht anstrengenden Fahrt waren alle froh, nun endlich am Ziel zu sein und freuten sich auf ein gemeinsames landestypisches Abendessen. Henrik Morska, Lehrer aus Leipzig, lud im Anschluss alle Jugendlichen, aber auch die Erwachsenen zu einer Kennenlernrunde ein. Mit gemeinsamem Gesang und verschiedenen witzigen Spielchen kamen sich die 62 Teilnehmer der Fahrt näher. So sollten sie sich beispielsweise nach dem Anfangsbuchstaben ihres Vornamens sowie nach der Schuhgröße sortieren. Ohne Kommunikation war das nicht zu machen. Den ersten Tag nutzten wir, um Krakau, die Hauptstadt der Woiwodschaft Kleinpolen, näher kennenzulernen. Ob bei einer organisierten Geocaching-Tour oder auf eigene Faust, es gab viel zu sehen. Sowohl an der Weichsel als auch unterhalb des berühmten Schlosses Wabel, auf dem einst ein Drache saß, der von Ritter Krak besiegt wurde und deshalb bis heute das Wahrzeichen der damaligen Königsstadt ist. Am Abend hatten wir Gelegenheit, im alten jüdischen Viertel von Krakau mit dem Namen Kasimirsch im Restaurant Ariel original jüdisch essen zu gehen.
1: Was essen wir heute?
2: Berditschow-Suppe, das ist Rindfleisch-Gulasch mit Gemüse, mit Kartoffel und mit Honig-Zimt. Später Hähnchen-Kotelett im Sauce und Nachtisch, das ist Passover Quarkkuchen.
1: Ist es ein typisch jüdisches?
2: Das ist ein typisch jüdisches Essen. Und wir haben auch Musik, jüdische Klezmer-Musik, ja, heute Abend.

0: Wie schon am Vortag erwartete uns am nächsten Morgen hier ganz im Süden Polens bestes Wetter. Für Ende April war es schon fast zu heiß. Gleich nach dem Frühstück machten wir uns wieder auf den Weg in das historische Stadtzentrum von Krakau, das zum UNESCO-Weltkulturerbe zählt. Dem Motto unserer Reise, Erinnern für die Zukunft folgend, legten wir den Fokus jedoch besonders auf das ehemalige jüdische Stadtviertel Kazimierz, wollten hier viel lernen über die Geschichte, Kunst, Kultur und Lebensart der Juden im früheren und heutigen Krakau und Polen im Allgemeinen. Einer der Schüler, Lukas Wurch aus Hettstedt, hatte dazu passend etwas vorbereitet.
1: Also zwei Stücke habe ich. Sjankele, für Kiora Feldmann war das. Und Chassiden Selection, das ist ein Stück aus Israel, das spielen wir auch im Orchester. Ja.
2: Wie lange spielst du schon?
1: Erst anderthalb Jahre, aber gar nicht so schlecht.

Dieser Stadtviertel, wo wir uns jetzt befinden, heißt

0: Kazimierz. Kazimierz war lange Zeit getrennte, selbstständige Stadt bei Krakau. Also wurde im 14. Jahrhundert von einem polnischen König, Kazimierz dem Großen, als Vorstadt gegründet und nach diesem König wurde benannt, also Kazimierz, Kazimierz. Kazimierz der Große, das war übrigens ein einziger polnischer König, der Beiname Groß, also Wielki, gekriegt hat. Er hat wirklich sehr viel für Polen gemacht, hat viele Städte also gegründet und auch Kirchen gestiftet. Die erste polnische Hochschule wurde auch von diesem König gegründet. Und damals kamen nach Krakau, also zuerst nach Krakau, auch aus Westeuropa mit Juden. Und der König sicherte den Juden mit weitgehenden Privilegien.
1: Ende des 15. Jahrhunderts wurden die Juden nach Pogromen von Krakau nach Kazimierz umgesiedelt und es entstand eine jüdische Stadt, umgeben von einer Mauer. Um 1800 wurde Kazimierz offizieller Stadtteil von Krakau. Vor dem Zweiten Weltkrieg wohnten hier 70.000 Juden. Heute sind es keine 200 mehr. Aber die Zeugen jüdischen Lebens sind hier rund um die Hauptstraße Miodowa authentischer als an vielen anderen Orten der Welt. 7 Synagogen haben die Barbarei der Nazis überstanden, darunter auch die älteste, die Remo-Synagoge. Dahinter befindet sich der gleichnamige, jahrhundertealte jüdische Friedhof, dessen Grabsteine die Nazizeit gut versteckt, sozusagen begraben, überstanden haben.

durch enge verwinkelte Gassen vorbei an alten Häuserfassaden, die das Flair von Kazimierz ausmachen, kommen wir zu einer bei den Touristen sehr beliebten kleinen Buchhandlung, die aktuelle und antiquarische jiddische Bücher, aber auch Bilder und Holzfiguren anbietet. Besonders fallen uns mehrere Werke über Oskar Schindler auf. Nachdem der Regisseur Steven Spielberg sein Oscar-gekröntes Drama Schindlers Liste in Krakau gedreht hatte und die Thematik einem Millionenpublikum auf der ganzen Welt nahebrachte, blühte die bis dahin etwas vernachlässigte Stadt auf. Kaum ein Besucher, der sie nicht sehen möchte, die Originaldrehorte zum Film über die Geschichte des Mannes, der im Krieg mit seiner Fabrik eigentlich reich werden wollte und am Ende 1200 Juden das Leben rettete. So ist die südpolnische Stadt in den letzten Jahren zum Besuchermagneten geworden. Fast 10 Millionen kommen jedes Jahr.

Die nette Stadtführerin brachte uns zum Place Novi, dem neuen Platz, der eigentlich auch schon alt ist. In seinem Zentrum befindet sich ein rundes Gebäude aus dem Jahr 1900, das früher ein Schlachthaus war. Heute gibt es hier zahlreiche kleine Bars und Restaurants sowie Straßenstände, an denen auch wir uns typisch polnisch stärken. Der Platz gilt vor allem bei jungen Leuten als hip. Doch wir wollten noch mehr von Krakau sehen. So überquerten wir die Weichsel und kamen in den Stadtteil Podgorze, wo sich einst das Krakauer Ghetto befand. Hier, wo die Krakauer heute ihren Alltagsgeschäften nachgehen, lebten von 1941 bis 1943 die 15.000 noch verbliebenen Krakauer Juden auf engstem Raum zusammengepfercht, umgeben von einer hohen Mauer aufs Strengste bewacht und abgeschottet von der übrigen Bevölkerung. Reste der Mauer, die jüdischen Grabsteine nachempfunden ist, sind heute noch zu sehen. Ebenfalls zum Gedenken wurde der ehemalige Marktplatz in den Platz der Ghettohelden umbenannt. Scheinbar leere Stühle heißt eine Installation, bei der einige übergroße Stühle auf dem Platz verteilt wurden. Die Bewohner des Ghettos wurden bis auf ganz wenige Ausnahmen alle in nahegelegenen Konzentrationslagern zu

0: denen auch Auschwitz gehört, ermordet. Nur zwei Straßen weiter befindet sich die ehemalige Fabrik von Oskar Schindler. Unsere letzte Station an diesem Tag. Wer ein Leben rettet, rettet die ganze Welt. Dieser Satz, der auch im Oscar-gekrönten Spielfilm Schindlers Liste eine Rolle spielt, steht von außen an dem Gebäude, das seit 2010 als Museum mit multimedialer Ausstellung über das Schicksal der Krakauer Einwohner im Zweiten Weltkrieg informiert. Nach zwei wunderschönen Sommertagen zeigt sich der Mittwoch, der dritte Tag unseres Aufenthalts in Südpolen, trüb und regnerisch. Schon rechtzeitig geht es an diesem Morgen los nach Oswiecim. Die dicken grauen Wolken und der Regen passen zu unserer Stimmung. Der Besuch im ehemaligen Konzentrationslager Auschwitz-Birkenau ist einer der wichtigsten Punkte unserer Reise und wird uns auch im Nachhinein emotional am meisten beschäftigen. Wir sind bei weitem nicht die ersten und schon gar nicht die einzigen Besucher. Hunderte strömen an diesem Morgen in die Museumsanlage. Doch es gibt kaum Wartezeiten. Hier ist man professionell auf viele Besucher aus der ganzen Welt eingestellt. Für den Rundgang durch das ehemalige Vernichtungslager werden wir in zwei Gruppen geteilt. Joanna Bastutschka, unser Guide, erläuterte zunächst, wie es dazu kam, dass in Auschwitz ein Vernichtungslager entstand, nachdem Polen an das Dritte Reich angeschlossen wurde.
1: Hier lebten doch Pole, also um die Menschen zu schikanieren und demütigen. Es fehlt ein Gedanke, in dieser Gegend ein Konzentrationslager für polnische politische Häftlinge anzulegen. Die Wahl fiel auf Auschwitz, weil hier stand schon eine verlassene Vorkriegskaserne mit 20 gemauerten Gebäuden. Schon später mit Händen der Häftlinge wurde zum Beispiel die große Lagerküche gebaut oder hier auch das Empfangsgebäude. Aber das war schon spätere Zeit, 1940 kamen hier auch die ersten Häftlinge. Also hier standen nur die Blocks der verlassenen Vorkriegskaserne. Genau der 30. April, das war Anfang der Geschichte des Lagers. Am 30. April, durch den Befehl, wurde der erste Kommandant ernannt, Rudolf Ferdinand Höss. Er war schon ein Lagerleiter in Sachsenhausen. Er brachte hier auch 30 kriminelle Häftlinge aus Sachsenhausen. Das waren dann die Kapos, Funktionhäftlinge.
0: Durch das Tor mit der bekannten Aufschrift Arbeit macht frei traten wir dann die Gedenkstätte und versammelten uns zunächst auf dem ehemaligen Appellplatz, wo regelmäßig öffentliche Hinrichtungen stattfanden.
1: Wenn die politischen Häftlinge wurden an der Todeswand erschossen, geheim, Flüchtlinge immer in der Öffentlichkeit, so versuchte man Angst erwecken, Schreck erwecken. Der Mensch sollte ständig Angst haben um das Leben. Also hier zum Beispiel die letzte Hinrichtung, das war noch der 30. Dezember 1944. Das waren fünf Männer, die wollten noch vor der Befreiung des Lagers abzufrieren. Die haben sich versteckt in einen Lastwagen unter die schmutzige Unterwäsche der SS-Leute. Und der Lastwagen sollte zu einer Wäscherei fahren. Aber sie wurden verraten und der Lastwagen fuhr ins Gefängnis, weil hier war noch auch ein Gefängnis im Lager. Dort hat man noch die Männer gefunden. Und das war dann auch die letzte Hinrichtung hier am Appellplatz, fast drei Wochen vor der Befreiung des Lagers.
0: Schweigend betraten die jungen Leute das Museum. Das Lagergefängnis mit den nur knapp 1 Quadratmeter großen, fensterlosen Stehbunkern war nur ein erster Teil dessen, was an grausamen Details in den nächsten Stunden auf uns wirkte. Fakten und Zahlen, Fotos und Ausstellungsstücke vermittelten ein bedrückendes Bild, das an keinem der Besucher spurlos vorbeigehen kann. Laut dem Internetlexikon Wikipedia wurden von 1940 bis 1945 mehr als 1 Million Juden aus ganz Europa, 140.000 Polen, 20.000 Sinti und Roma sowie zigtausende Kriegsgefangene aus Russland und anderen Nationen nach Auschwitz deportiert. Mehr als 900.000 wurden direkt nach ihrer Ankunft erschossen oder in den Gaskammern ermordet. Hunderttausende starben außerdem an Hunger, Krankheiten, durch Giftinjektionen oder Folter.

0: Ich begleite hier die Schülergruppen, vielmals die Schülergruppen, schon seit 5 Jahren. Also ich war Lehrerin und für mich ist das was Besonderes, weil ich treffe hier immer die jungen Menschen, die sind gut vorbereitet, sind sehr warmherzig und interessieren sich für die Geschichte. Ich gehöre auch zu der Gesellschaft zur Betreuung von Auschwitz und in dieser Gesellschaft gibt es noch alte Häftlinge. Sie sind auch dann sehr stolz, dass es gibt auch Menschen, die interessieren sich noch für den Schicksal der alten Häftlinge, weil das sind schon die Letzten und für uns ist das auch so eine Pflicht. Wir sind fast verpflichtet, hier die junge Generation die Geschichte noch lernen und ich glaube, das ist das Einzige bei der jungen Generation, das ist die Pflicht, die neue Welt aufzubauen und deshalb, sie müssen gut vorbereitet werden. Ich glaube, anders geht nicht. Sie müssen auch die Geschichte kennenlernen und dann ist vielleicht besser, weil doch zwischen den jungen Menschen kommen dort die Politiker, Menschen, die werden auch leiten, verschiedene Zweige der Welt oder der Industrie sogar, aber das ist alles wichtig. Sie sollen warmherzig sein, das ist das Wichtigste.
1: Das Vernichtungslager Birkenau, auch Auschwitz II genannt, befindet sich in gut 3 Kilometer Entfernung vom Hauptlager. Nachdem die Bevölkerung des Dorfes Pretschinka, zu Deutsch Birkenau, komplett umgesiedelt war, wurde im Oktober 1941 mit dem Bau des riesigen zweiten Lagers begonnen. Es sollte nur einem Zweck dienen, der industriellen Vernichtung von Menschen. So entstanden neben den Unterkünften Gaskammern und Krematorien. Auch Josef Mengele war hier mit Experimenten an Menschen tätig. Wir betraten eine der Baracken. Ein eigentlich für Pferde vorgesehenes Stallgebäude aus Holz. In Stallboxen wurden 3-stöckige Holzgestelle als Schlafplätze aufgestellt. Meist mussten Gruppen von 8 bis 10 Mann in einem solchen Regalabschnitt liegen und konnten sich nachts wegen der Nachbarn kaum bewegen. In den Toilettenbaracken war weder an Hygiene noch an Privatsphäre zu denken. Den meisten Mitgliedern unserer Gruppe, nicht nur aus dem Geschichtsunterricht, sondern auch aus dem Film Schindlers Liste, bekannt war auch die sogenannte Rampe. Dort, wo unentwegt Transporte aus ganz Europa ankamen, fand die gefürchtete Selektion statt. Wer aufgrund seines Gesundheitszustandes oder Berufes noch zu gebrauchen war, wurde in eine der Baracken eingewiesen. Andere wurden sofort getötet.
0: Also solche Berufe wie Arbeiter, das waren noch Berufe gefragt. Und die waren links, die waren ausgewählt. Rechts gingen die Menschen, die gingen schon hier entlang der Bahnlinie zu der Vernichtung, also zu den Krematorium 2 und 3. Also sehr wenige gingen links, das waren nur die Menschen, die wurden noch gefragt im Lager. Die Mehrheit war schon hier vernichtet. Bestimmt auch solche Berufe wie Rechtsanwalt, Lehrer, Geistliche, Priester, Juden. Nur Juden waren hier auch zum Tode verurteilt. Die Mehrheit der Menschen, die kam an die Bahnlinie, kam direkt auch zu der Vernichtung.
2: I'm from Israel and I am very glad to see that the German people come to Auschwitz to see and to learn.
3: Ich komme aus Israel und ich bin sehr froh, dass deutsche Menschen nach Auschwitz kommen, um zu sehen und zu begreifen. Ich hoffe, es wird nie wieder so etwas wie den Holocaust geben. Nicht für Juden, nicht für Afrikaner oder irgendeinen Menschen. Ob Kind, Frau oder Mann.

0: Am letzten Tag unserer Projektfahrt Erinnern für die Zukunft nach Krakau hatten wir die wertvolle Gelegenheit, mit Zeitzeugen des Holocaust ins Gespräch zu kommen. Einer von ihnen war Ignazi Arthur Krasnokutski. Er wurde 1925 als jüngster von drei Brüdern in Lodz geboren. Wenige Tage nach der Eroberung Polens wurde die Familie ins Ghetto Lodz umgesiedelt, wo auf einem Zehntel der Stadtfläche rund ein Drittel der Bevölkerung wohnen musste. Seine beiden Brüder flohen nach Russland. Der Vater wurde am 31.01.1940 verhaftet und kehrte nie wieder zurück. Im Ghetto kümmerte er sich um seine kranke Mutter, rettete sie, indem er sie vor den Nazischergen in einem Strohsack versteckte. Schließlich starb sie jedoch aufgrund der fürchterlichen Lebensbedingungen in seinen Armen. Herr Krasnokutski überlebte im weiteren Verlauf des Krieges ein Arbeitslager sowie das KZ Buchenwald. Bei dessen Auflösung gelang ihm auf einem Todesmarsch die Flucht. Nach dem Krieg studierte er, wurde Doktor der Chemie und gründete eine Familie. Am 9. Mai 2016 starb Ignazi Krasnokutski.
1: Solche Vorträge machen wir jetzt schon nicht viel Leben, die Zeitzeugen. Aber früher haben wir das gemacht, um schildern, wozu führt Fremdenhass. Weil in Kriegszeit durch Fremdenhass vorgerufen, sind auch anständige Leute Tier. Leider. Und unser Schicksal soll schildern, wozu das führt.
0: Mit dem Ende dieses interessanten Nachmittages kam auch das Ende der Projektfahrt immer näher. Zeit, Bilanz zu ziehen, sowohl für die 62 Schülerinnen und Schüler als auch für die begleitenden Lehrer und Erzieher. Doralf Merkel, Ethik- und Geschichtslehrer am Stephaneum in Aschersleben, war jedenfalls begeistert, sowohl vom Programm als auch von den jungen Leuten.
2: Ich wollte Auschwitz schon immer mal sehen und jetzt, also das ist gut, dass wir jetzt da waren. Es war sehr interessant.
3: Okay. Ich habe mir Auschwitz auch ganz anders vorgestellt, um ehrlich zu sein. Aber im Nachhinein bin ich sehr froh, dass ich mitgefahren bin, weil obwohl es anstrengend war, finde ich, dass man, wenn man das dann später reflektiert, bekommt man dann erstmal, also ist das schon ziemlich eindrucksvoll gewesen.
0: Nach einem letzten schönen Abend im polnischen Krakau ging es am Morgen wohlbehalten und mit vielen Erinnerungen im Gepäck zurück nach Deutschland.

Hallo und herzlich willkommen, liebe Zuschauerinnen und Zuschauer bei Punktum, Ihrem regionalen Fernsehprogramm am heutigen Montag. Erneut musste die Feuerwehr kurz nach Mitternacht der Nacht zum Freitag einen Brand auf dem Sportgelände Wallbeck löschen. Nach ersten Ermittlungen brannte ein Schuppen, der sich hinter dem Sportlerheim befindet. Durch das Feuer wurden alle Gerätschaften und gelagertes Material im Schuppen vernichtet. Zur Schadenshöhe können noch keine Angaben gemacht werden. Und am Freitag gegen 14.30 Uhr kam es auf dem Flugplatz Altstädt im Rahmen eines Events zu einem Unfall. Bei einem Fahrmanöver in einem abgesperrten Bereich verlor der Fahrer die Kontrolle über das Auto und kippte damit auf die Seite. Der 20-jährige Fahrer wurde dabei leicht verletzt und kam in ein Krankenhaus. Der Beifahrer im Alter von 17 Jahren wurde lebensbedrohlich verletzt und mit einem Rettungshubschrauber ebenfalls in ein Krankenhaus gebracht. Die Polizei ermittelt zum genauen Unfallhergang. Das Fahrzeug wurde durch die Polizei sichergestellt und wird begutachtet. Am 23. August von 10 bis 16 Uhr kann die Abraumhalde des Kupferschieferbergbaus Hohe Linde wieder bestiegen werden.